0: Krisen und Wandel Kraft, Zuversicht und Mut schöpfen. Im Mittelpunkt steht dabei die Region selbst, Bitterfeld-Wolfen und der Osten, als Landschaft im Wandel, geprägt von Veränderungen für Mensch, Natur und das Zusammenleben.
1: Vom 12. bis 27. September lädt das Festival Osten unter dem Titel Kraftwerk Zukunft ein, Bitterfeld-Wolfen und den Osten als Landschaft der Veränderungen für Mensch, Natur und Zusammenleben zu erforschen und zu feiern. Im Mittelpunkt der neuen Festivalausgabe in diesem Jahr steht die Energie der Zukunft mit Fragen nach der Herkunft, aber auch, woher wir in Krisenzeiten Kraft und Mut nehmen sollen. Veranstaltet wird das Festival im historischen Kraftwerk Schornewitz sowie im Jugendclub 84 in Wolfen-Nord. Künstler präsentieren dort Theater und Musik, Performances und Filme. Workshops und Gespräche laden dazu ein, neue Perspektiven auf die Gegenwart zu entwickeln und gemeinsam über die Zukunft nachzudenken. Am vergangenen Samstag wurde das Festival mit den ersten Programmpunkten eröffnet.
2: Wir stehen hier am Kraftwerk Schornewitz, kurz vor der Eröffnung des Festival Osten für Kunst und gegenseitiges Interesse. Und gleich wird es losgehen mit einem gemeinsamen Tanz von Irina Pauls. Und dann können wir uns Stück für Stück das Gelände erschließen, wo jetzt schon verschiedene Kunstinstallationen aufgebaut ist. Es gibt eine große Wollbeschäftigung, wo man mit Schafen und Wolle was machen kann. Aber es gibt auch einzelne Kunstwerke, wie zum Beispiel ein Fitnessstudio, womit man Musik machen kann.
1: Osten versteht sich als Festival für Kunst, Begegnung und Austausch. Im Mittelpunkt steht der Osten als eine Region, die sich ständig verändert und damit auch das Leben der Menschen, die Natur und das Zusammenleben. Mit der Kunst möchte das Festival neue Perspektiven auf die Geschichte und Gegenwart der Region eröffnen. Sie wird zum Anlass, miteinander ins Gespräch zu kommen, Neues zu entdecken, aktiv zu werden und miteinander in Verbindung zu bleiben.
2: Also ich gehe heute von so 200-300 Besuchern aus und bestimmt werden am Abend mehr Leute kommen, weil wir da ein großes Konzert haben mit dem Rias Kammerchor, die hier Paul Gerhardt Lieder singen werden.
1: Dabei richtet sich das Festival sowohl an die Menschen vor Ort als auch an Besucher von außerhalb. Es macht auf das Besondere dieser Landschaft, ihre Geschichte und ihre aktuellen Veränderungen aufmerksam.
0: Wenn sich zur neuen Spielzeit der Vorhang hebt, beginnt in Staßfort mehr als nur eine neue Theatersaison. Denn das heutige Salzlandtheater blickt auf ein besonderes Jubiläum. Seit 80 Jahren ist es ein Ort der Kultur, der Begegnung und des gemeinsamen Erlebens. Dass sich das traditionsreiche Haus heute wieder so lebendig und vielseitig dem Kulturgenuss und dem Austausch widmen kann, ist vor allem einer starken Gemeinschaftsleistung zu verdanken. Mit großem, unermüdlichem und verlässlichem Engagement setzen sich Menschen vor Ort dafür ein, dass das Salzlandtheater ein lebendiger Bestandteil des kulturellen Lebens bleibt. Um dieses außergewöhnliche Engagement zu würdigen und seinen Dank im Namen der Region auszusprechen, besuchte Landrat Markus Bauer die Verantwortlichen mitten in den letzten Vorbereitungen auf den Saisonstart. Sein besonderer Dank galt dabei dem Förderverein des Salzlandtheaters und dessen Vorsitzende Bianca Görke für den unermüdlichen Einsatz und die wichtige Arbeit für das Theater und die Kulturlandschaft der Region. In Bitterfeld-Wolfen wurde Ende August bereits das Netzwerk im Garten des Mehrgenerationshauses gefeiert. Dort kamen Menschen zusammen, teilten Geschichten, genossen internationale Köstlichkeiten und erlebten, wie Vielfalt verbindet. Zum internationalen Grillbuffet brachte jeder etwas Landesspezifisches mit. So feierte man den Sommer, aber auch das 10-jährige Bestehen des Netzwerkes.
3: Seit 10 Jahren bringt die Netzwerkstelle für ehrenamtliches Engagement in der Flüchtlingshilfe im Landkreis Anhalt-Bitterfeld Menschen zusammen. Sie unterstützt Geflüchtete beim Ankommen, begleitet Ehrenamtliche in ihrem Engagement und schafft Räume für Begegnungen, Austausch und gegenseitige Unterstützung. Und genau dies wurde am 21.08.2026 um 15 Uhr gefeiert.
4: Also wir sind heute im Mehrgenerationenhaus der Stadt Bitterfeld-Wolfen und ich bin eingeladen worden zu einer Jubiläumsveranstaltung. Es ist ein Jubiläum, 10 Jahre Flüchtlingshilfe, das Netzwerk Flüchtlingshilfe im Landkreis Anhalt-Bitterfeld. Das wird heute begangen mit einigen Worten, die ich heute sprechen werde dazu, Dankesworte, aber natürlich dem Zusammensein von den Menschen, denen geholfen worden ist, aber auch von den Ehrenamtlichen, die sich dafür engagieren. Ich kann jetzt keine Auskunft geben, wie viel Flüchtlingen hier eine Unterstützung zuteil geworden ist. Es sind eine ganze Menge. Ich weiß aber, dass 73 ehrenamtliche Mitwirkende in diesem Netzwerk engagiert sind. Und das ist eine hohe Zahl. Das spricht natürlich dafür, dass es auch eine ganze Menge Flüchtlinge, die betreut worden sind. Und ich weiß genau, als der Ukraine-Krieg begonnen hat, dass da ganz viel Hilfebedarf war. Und da hat sich das Netzwerk unglaublich stark dafür engagiert, den Menschen, die vom Krieg in der Ukraine hierher geflohen sind, sehr schnell Hilfe zu gewähren. Ja, das ist wichtig für mich. Also Menschen, die einen Schutz bedürfen, die sollen auch in Deutschland die Möglichkeit bekommen, diesen Schutz zu haben. Aber es ist wichtig für uns, dann auch diese Menschen in die Stadtgesellschaft zu integrieren, ihnen natürlich auch zu verdeutlichen, wie wir hier leben, was wir hier machen, sie in die Gesellschaft und vielleicht auch in das Arbeitsleben zu integrieren. Das gehört für mich dazu. Aber Deutschland und insbesondere auch die Stadt Bitterfeld-Wolfen muss immer ein Ort sein, bei dem Menschen, die aus politischen Gründen verfolgt werden, denen auch Schutz gewährt wird.
3: Für viele Menschen, die nach einer Flucht im Landkreis ein neues Leben beginnen, ist der Start mit zahlreichen Herausforderungen verbunden. Die Netzwerkstelle bietet hier eine wichtige Anlaufstelle. Menschen finden Unterstützung bei alltäglichen Fragen, Hilfen bei Behördengängen und vor allem jemanden, der zuhört und ihnen zur Seite steht. 10 Jahre Netzwerkstelle stehen damit für weit mehr als ehrenamtliche Hilfe. Sie stehen für Menschen, die Verantwortung übernehmen, füreinander da sind und anderen den Weg in ein neues Leben erleichtern.
5: Mein Name ist Martina Hampel. Ich bin Koordinatorin der Netzwerkstelle für ehrenamtliches Engagement in der Flüchtlingshilfe im Landkreis Anhalt-Bitterfeld. Das ist ein Projekt des Biboregio e.V. Wir feiern heute ein besonderes Jubiläum, nämlich 10 Jahre Netzwerkstelle. Wir führen heute ein Begegnungsfest durch und feiern die Gemeinschaft, teilen Geschichten und werden ein internationales Grillbuffet heute machen. Wir haben zu Beginn angefangen, Sprachcafés zu organisieren. Das hat sich jetzt etabliert. Da kommen die Menschen aus dem Quartier zusammen, kommen auch mit ihren Problemen, mit ihren Geschichten, aber auch miteinander ins Gespräch zu kommen, sich zu begegnen. Dann ging es mit ehrenamtlichen Deutschkursen sofort los, weil die Bildungsträger ja noch nicht so organisiert waren, dass sie alle überall sofort helfen konnten. Und wir sind jetzt glücklich über jeden Zugewanderten, den wir begleiten konnten und der jetzt hier in eine Arbeit gefunden hat und auch bei uns in der Region geblieben ist. Ja, wir haben heute hier unsere ukrainischen Freunde, dann Menschen aus Syrien und aus dem Libanon und die türkische Community ist da.
3: Auch kulinarisch zeigte sich die Vielfalt. Beim internationalen Grillbuffet brachten die Gäste landestypische Speisen aus ihren Herkunftsländern mit. So wurde das Jubiläum zu einem Fest der Kulturen und zu einem sichtbaren Zeichen dafür, wie Vielfalt verbinden kann. Passend dazu sorgte auch Carolina Tabata mit ihrer Musik für besondere Momente der Begegnung. Die Musikerin engagiert sich seit Jahren in transkulturellen Projekten und verbindet Menschen über Musik und kulturelle Vielfalt.
6: Ja, ich bin Mehmet Morbat, ich bin der Geschäftsführer von Landesnetzwerk der Migrantenorganisation in Sachsen-Anhalt. Ehrlich gesagt bin ich schon mittlerweile 10 Jahre mit dem Mehrgenerationshaus sozusagen gut in Kooperationspartner. Und ich finde heute Tag der Begegnung, aus 10 Jahren teilweise auch im Mehrgenerationshaus, wichtiger Punkt, dass wir heute da sind. Und genau mit dem Austausch mit verschiedenen Menschen zusammenzukommen, weil es geht um Begegnung, um Dialog und Austausch untereinander. Ich finde das wichtig, weil man merkt jetzt, wie viele Menschen heute hier sind. Ne? Also alt, jung, klein und Menschen mit Migrationshintergrund, ohne Migrationshintergrund, auch unterschiedlichen Stadtteilen hergekommen sind. Weil diese Orte sind wichtig für Begegnungen, für Austausch, aber auch für das Kennenlernen. Und daher finde ich genau richtiger Ort, wo es Menschen heute zusammengekommen sind. Was ich wirklich sehr schätze, dass dieser Ort in den letzten Jahren auch so ein Ort entwickelt worden, wo alle Menschen, die Stadtteil an Wolfen, auch Bitterfeld unterwegs sind, ihr Zuhause gefunden haben. Und ich hatte einige Gespräche heute mit vielen Besucherinnen hier und das finde ich so, dass es eine Verbündetheit gibt und das gemeinsame Familiäre und das hat die Mehrgenerationshaus geschafft. Nein, ich finde nochmal wichtig ist, dass diese Orte müssen wir wirklich bewahren, ja, und gut schützen. Also auch im Zuge der vorstehenden Landtagswahl, die vor uns steht, sehe ich wissen die Sorge, dass die Orte verloren gehen. Umso mehr, glaube ich, müssen wir uns gemeinsam anstrengen, dass diese Orte auch bleiben.
3: Ein Jubiläum, das deutlich macht, Integration braucht Zeit, Engagement und vor allem Menschen, die füreinander da sind.
0: Bereits am Dienstag wurden die Absolventen der Sommerprüfungen aus 6 von den Prüfungsausschüssen der Handwerkskammer betreuten Berufen freigesprochen. Die ehemaligen Auszubildenden werden damit zu Gesellen und Facharbeitern. Thomas Kleindorf, Präsident der Handwerkskammer Halle, überreichte den Tischlern, Zimmerern, Automobilkaufleuten, Gebäudereinigern, Kaufleuten für Büromanagement und den Fachverkäufern im Lebensmittelhandwerk, Fachrichtung Bäckerei, ihre Gesellenbriefe bzw. Facharbeiterzeugnisse. Von den insgesamt 87 Prüflingen des Jahrgangs haben 70 die Prüfung erfolgreich abgeschlossen. Und das waren die aktuellen Nachrichten hier bei RBW Aktuell. Jetzt folgt noch das Wetter sowie die Meldungen aus der Region. Bis dahin haben Sie eine schöne Zeit und auf Wiedersehen.
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3: Am Freitag ist es voraussichtlich stark bewölkt mit Temperaturen um die 20 Grad. Es kommt am Morgen vereinzelt zu leichten Regen, was sich aber im Laufe der Mittagszeit widerlegt. Begleitet wird dies mit einer leichten Brise aus dem Westen. Insgesamt erwartet uns damit ein bewölkter, aber milder und trockener Tag.
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10: Hallo und herzlich willkommen, liebe Zuschauer von RAN 1 und RBW Regionalfernsehen, zu unserer Auslosung des RAN 1 RBW Kreispokals und des Reservepokals. Und wie immer, Sie als Stammzuschauer wissen es, haben wir natürlich kompetente Verstärkung hier im Studio. Zum einen Timo Stenke, er ist Staffelleiter der Kreisliga Nord beim Kreisfachverband Anhalt-Bitterfeld. Hallo und herzlich willkommen.
11: Hallo.
10: Und unsere Losfee Annika, hallo, schön, dass du da bist und ja, gleich geht's auch los mit der Auslosung. Zuvor aber die Frage an Timo. 2 Partien stehen ja noch aus. Es ist der FC Stahl Aachen gegen den Zürbiger FC und auch der FSV Löberitz gegen die ASG Vorwärts Dessau. Warum sind die noch nicht gespielt und wann soll es ja, ins Rennen gehen?
11: Also diese beiden Partien werden am 3. Oktober nachgeholt. Das sind jeweils noch Partien aus dem Achtelfinale. Wobei bei Aachen gegen Zürbich ist das Problem gewesen, dass Zürbich leider viele Spieler am 6. September abstellen musste, weil sie im Staatsdienst arbeiten und dort die Wahlen waren in Sachsen-Anhalt. Und beim Spiel Löberitz gegen Vorwärts Dessau, da gab es das Spiel der 2. Hauptrunde Vorwärts Dessau gegen Petersroda erst am 6.9.
10: Und wann werden die nachgeholt, die Spiele?
11: Die beiden Spiele finden jetzt am 3.10. statt.
10: Alles klar. Okay. Gut, dann können wir eigentlich schon starten mit der Auslosung. Es geht ja um den Rang 1 RBW Kreispokal und zwar das Viertelfinale. Und dann gehen wir in die Auslosung.

0: Der TSV Blau-Weiß Brenner.
1: So, dann kommt jetzt der Gegner, also Brenner zu Hause.
0: Brenner zu Hause. Wir schauen, wer nach Brenner reisen muss.

0: Trainer spielt gegen den Sieger vom FC Stahl Aachen gegen den Zürbiger FC. Hier ist es so, sollte Stahl Aachen diese Partie gewinnen, dann wird in Aachen gespielt. Sollte Zürbig diese Partie gewinnen, wird in Brenner gespielt.
1: Okay. Also haben wir schon sozusagen die erste Ansetzung. Gehen wir gleich in die zweite.

0: Der SV Poch-Röser genießt Heimrecht.
1: Und die nächste Kugel.

0: Gegen den SV Rutsch, da der SV Rutsch in der Kreisliga spielt, wird diese Partie gedreht. Das heißt, das Spiel findet in Rutsch statt.
1: Alles klar, haben wir notiert. Und kommen zur dritten Partie.

0: Der SV Germania 08 Roßlau mit einem Heimspiel
1: Okay.

0: spielt gegen den FC Eintracht Köthen.
1: So, und dann kommen wir zur vierten Partie.

0: Der Sieger der Partie FSV Löberitz gegen ASG Vorwärts Dessau hat Heimrecht. Und spielt gegen den Dessauer SV 97.
1: Könnte ja durchaus eine Art Derby werden, ne? Wenn ASG eventuell gegen den SV 97 antritt.
0: Richtig, wenn die ASG ihr Spiel am 3.10. in Löberitz gewinnen sollte, dann heißt die Partie ASG Vorwärts Dessau gegen Dessauer SV 97.
1: So, dann schauen wir uns nochmal auf der Grafik die Ansetzungen an. Also der TSV Blau-Weiß Brena gegen den FC Stahl Aachen oder den Zürcher FC, je nachdem, wer das Spiel am 3. Oktober gewinnen wird. Der SV 1920 Rotsch gegen SV 1922 Poch-Rösa. Die Germania 08 Roßlau gegen FC Eintracht Köthen. Und dann der Gewinner aus Löberitz und Dessau oder Vorwärts-Dessau-Partie gegen den Dessauer SV 97. Ja, Timo, vielleicht noch kurz eine Anmerkung, wann genau wird gespielt?
0: Also grundsätzlich ist die Austragung des Viertelfinales am 3. und 4. Oktober. Man muss ja aber berücksichtigen, dass die Spiele in Brena oder von Brena gegen den Sieger aus Aachen gegen Zürbich und der Sieger aus Löberitz gegen Vorwärts Dessau gegen den Dessau SV 97 erst am 14.11. gespielt werden, weil eben diese anderen beiden Partien am 3.10. gespielt werden.
1: Also wichtig für

0: für Ihren Terminkalender, diese Daten sich zu notieren oder zu merken. Gut, während wir die Kugeln tauschen, vielleicht kannst du mir, Timo, noch die Frage beantworten. Der TSV Rot-Weiß-Zerbst 2 hat ja, Aachen mit 0:7, also den Stahl Aachen 2 mit 0:7 auf die Bretter geschickt. Lass uns mal kurz über Favoritenrollen reden.
1: Das ist natürlich im Reservepokal meistens so, dass wir ja auch Kreisoberligamannschaften im Reservepokal haben. Und die sollten eigentlich schon eine gewisse Favoritenrolle innehaben. Das heißt also, da Thalheim 2. gegen Reppichau 2. ausgeschieden ist, sehe ich hier Reppichau 2. natürlich als einer der Favoriten und Union Sandersdorf 2.
0: Okay, also haben wir auch das notiert und kommen jetzt schon zur Auslosung des Reservepokals. Auch hier geht es in die Viertelfinalpartien. Dementsprechend gibt es noch eine kurze Anmerkung, denn zwei Lose liegen schon da.
1: Ja, im Reservepokal ist es so, dass wir diesmal nur 6 Lose im Viertelfinale haben. Das heißt also, 3 Partien auslosen werden, weil 2 Mannschaften aus einem Verein im Viertelfinale stehen. Und laut der Pokalausschreibung des KV Anhalt-Bitterfeld müssen diese beiden Mannschaften im Viertelfinale gegeneinander spielen. Das heißt also, die Partie lautet hier schon SG Reppichau 3. gegen SG Reppichau 2.
0: Okay, also haben wir das auch zur Kenntnis genommen und gehen schon hinein in die Auslosung zum Reservepokal. Also jetzt 6 Lose.

0: Die zweite Mannschaft des Zürbiger FC mit einem Heimspiel. Spielt gegen den Sieger aus Blau-Weiß Schrottowitz, zweite FSG Lok Blau-Weiß Dessau. Diese Partie wird am 3.10. ausgetragen. Demzufolge wird das Spiel im Reservepokal im Viertelfinale auf den 14.11. geschoben.
1: Auf den 14.11., also diese Partie Zürbiger FC, zweite gegen entweder SV Blau-Weiß 55 Schrottowitz, die zweite, oder FSG Lok Blau-Weiß Dessau. Ja, das haben wir zur Kenntnis genommen, machen weiter mit der dritten Ansetzung. Ah, die gehen ein bisschen schwer, ne? Oh. Sicher ist sicher.
0: Jo. Die SG Union Sandersdorf, zweite Mannschaft, wurde zwar als Heimspiel gezogen, wird aber definitiv ein Auswärtsspiel haben, weil nur noch Gegner aus der unterklassigen Meisterschaftsklassen drin sind.
1: Okay, also dann suchen wir den Gegner. Oder wir suchen den Ort, wohin Sandersdorf die zweite fahren wird.
0: Genau. Das wird eine sehr weite Fahrt für Sandersdorf. Der TSV Rot-Weiß Zerbst, zweite, empfängt die SG Union Sandersdorf, zweite Mannschaft.
1: Es gibt ja auch eine Fähre, also von daher sollte schon möglich sein. Und dann kommen wir zur letzten Partie, die hier auszulosen ist.
0: So, die letzte Partie lautet der ESV Petersroda, zweite Mannschaft, spielt gegen die zweite Mannschaft des SV Germania 08 Roßlau.
1: Tja, dann haben wir sie eigentlich alle ausgelost und kommen gleich auf den Blick zur Grafik. Vielleicht doch vorher die Frage, oder schauen wir uns doch erstmal.

0: machen noch schnell die Grafik an. Also die SG 1948 Reppichau, die dritte zu Hause, logisch, gegen die Reppichau zweite Mannschaft. Der Zürbiger FC spielt gegen den Gewinner der anstehenden Partie, SV Blau-Weiß-Schotterwitz, die zweite gegen FSG ESV Lok Blau-Weiß-Dessau. Der TSV Rot-Weiß-Zerz, die zweite, gegen die SG Union Sandersdorf, zweite. Und ESV Petersroda, zweite Mannschaft, gegen SV Germania 08 Roßlau, die zweite Mannschaft. Also, das war die Auslosung zum Reservepokal. Ja, Timo, auch hier die Frage natürlich nach einer Favoritenrolle, denn wir haben ja gesehen, wenn wir auf die Tabellen schauen, bis mal auf die letzten Spiele, Wulfen ist ja vom Rasen geschickt worden mit einem 10:0 von Schotterwitz.
1: War aber die erste Mannschaft.
0: Okay.
1: Natürlich, ich sage mal so, die zweiten Mannschaften kennen die Regeln und wissen, wie sie sie eventuell auskosten können. Und ich sage mal so, bei dem Spiel Schotterwitz zweite gegen Lok Blau-Weiß ist es natürlich so, dass Schotterwitz erste schon raus ist und demzufolge könnte Schotterwitz zweite natürlich eventuell auffüllen.
0: Naja, wir haben das schon verstanden, was du da so versteckt erwähnt hattest. Ja, Spieltage hatten wir auch erwähnt, hatten wir das? Ja, hatten wir, genau, wie der auch der RBW Rang 1 Kreispokal am 3. oder 4. Oktober.
1: Genau so ist es.
0: Wunderbar. Gut, Timo, dann vielen Dank für deine tatkräftige Unterstützung, für das Fachwissen und vielen Dank Annika für das Auslosen. Ich hoffe auch zu eurem Gunsten war sie gut unterwegs, unsere Losfee Annika. Und ja, damit sind wir auch schon am Ende der Auslosung zum Rang 1 RBW Kreispokal und zum Reservepokal. Wünschen natürlich allen Mannschaften viel Erfolg und wir werden ja den ein oder anderen Spieltag bzw. Spielansetzung dann auch mit der Kamera begleiten. Also bis dahin, machen Sie es gut und auf Wiedersehen.

0: Hallo und herzlich willkommen zur neuesten Ausgabe von RBW Aktuell. Am Abend des 12. September kam es auf dem Bahnhof in Köthen zum Aufeinandertreffen rivalisierender Fußballfans. Nach bisherigem Kenntnisstand befanden sich gegen 19:20 Uhr mehr als 200 Fußballfans des HFC auf dem Bahnhof in Köthen, als ein weiterer Zug, unter anderem besetzt mit schätzungsweise 20 Fans des FC Magdeburg, ebenfalls am Bahnhof eintraf. Mit dem Aussteigen der Magdeburger Fußballfans begannen Fans des Halleschen FC, diese lautstark zu beleidigen sowie in der weiteren Folge anzugreifen. So sei ein 38-Jähriger durch einen Fußtritt leicht verletzt worden. Auch habe es einen Flaschenwurf in Richtung des Geschädigten gegeben, welcher sein Ziel jedoch verfehlte. Durch das Abgrenzen der beiden Gruppierungen durch die eingesetzten Polizeibeamten konnten weitere Übergriffe verhindert werden. Weiterhin wurde im Zuge der Ermittlungen bekannt, dass Reisende ohne Fußballbezug auf dem Bahnhof in Köthen durch Anhänger des Halleschen FC nach ihrer Fanzugehörigkeit befragt und in der weiteren Folge nach möglichen Fanutensilien abgetastet worden seien. Durch zivile Kräfte der Bundespolizei konnten weiteres übergriffiges Vorgehen unterbunden werden. Die Ermittlungen laufen. Vom 12. bis zum 27. September wird Bitterfeld-Wolfen zum Schauplatz des Festivals Osten. Unter dem diesjährigen Titel Kraftwerk Zukunft dreht sich alles um die Energie der Zukunft und um die Frage, woher wir in den Zeiten von Krisen und Wandel Kraft, Zuversicht und Mut schöpfen. Im Mittelpunkt steht dabei die Region selbst. Bitterfeld-Wolfen und der Osten als Landschaft im Wandel, geprägt von Veränderungen für Mensch, Natur und das Zusammenleben.
1: Vom 12. bis 27. September lädt das Festival Osten unter dem Titel Kraftwerk Zukunft ein, Bitterfeld-Wolfen und den Osten als Landschaft der Veränderungen für Mensch, Natur und Zusammenleben zu erforschen und zu feiern. Im Mittelpunkt der neuen Festivalausgabe in diesem Jahr steht die Energie der Zukunft mit Fragen nach der Herkunft, aber auch, woher wir in Krisenzeiten Kraft und Mut nehmen sollen. Veranstaltet wird das Festival im historischen Kraftwerk Schornewitz sowie im Jugendclub 84 in Wolfen-Nord. Künstler präsentieren dort Theater und Musik, Performances und Filme. Workshops und Gespräche laden dazu ein, neue Perspektiven auf die Gegenwart zu entwickeln und gemeinsam über die Zukunft nachzudenken. Am vergangenen Samstag wurde das Festival mit den ersten Programmpunkten eröffnet.
2: Wir stehen hier am Kraftwerk Schornewitz, kurz vor der Eröffnung des Festival Osten für Kunst und gegenseitiges Interesse. Und gleich wird es losgehen mit einem gemeinsamen Tanz von Irina Pauls. Und dann können wir uns Stück für Stück das Gelände erschließen, wo jetzt schon verschiedene Kunstinstallationen aufgebaut ist. Es gibt eine große Wollbeschäftigung, wo man mit Schafen und Wolle was machen kann. Aber es gibt auch einzelne Kunstwerke, wie zum Beispiel ein Fitnessstudio, womit man Musik machen kann.
1: Osten versteht sich als Festival für Kunst, Begegnung und Austausch. Im Mittelpunkt steht der Osten als eine Region, die sich ständig verändert und damit auch das Leben der Menschen, die Natur und das Zusammenleben. Mit der Kunst möchte das Festival neue Perspektiven auf die Geschichte und Gegenwart der Region eröffnen. Sie wird zum Anlass, miteinander ins Gespräch zu kommen, Neues zu entdecken, aktiv zu werden und miteinander in Verbindung zu bleiben.
2: Sagen, also ich gehe heute von so 200-300 Besuchern aus und bestimmt werden am Abend mehr Leute kommen, weil wir da ein großes Konzert haben mit dem Rias Kammerchor, die hier Paul Gerhardt-Lieder singen werden.
1: Dabei richtet sich das Festival sowohl an die Menschen vor Ort als auch an Besucher von außerhalb. Es macht auf das Besondere dieser Landschaft, ihre Geschichte und ihre aktuellen Veränderungen aufmerksam.
0: Wenn sich zur neuen Spielzeit der Vorhang hebt, beginnt in Staßfort mehr als nur eine neue Theatersaison. Denn das heutige Salzlandtheater blickt auf ein besonderes Jubiläum. Seit 80 Jahren ist es ein Ort der Kultur, der Begegnung und des gemeinsamen Erlebens. Dass sich das traditionsreiche Haus heute wieder so lebendig und vielseitig dem Kulturgenuss und dem Austausch widmen kann, ist vor allem einer starken Gemeinschaftsleistung zu verdanken. Mit großem, unermüdlichem und verlässlichem Engagement setzen sich Menschen vor Ort dafür ein, dass das Salzlandtheater ein lebendiger Bestandteil des kulturellen Lebens bleibt. Um dieses außergewöhnliche Engagement zu würdigen und seinen Dank im Namen der Region auszusprechen, besuchte Landrat Markus Bauer die Verantwortlichen mitten in den letzten Vorbereitungen auf den Saisonstart. Sein besonderer Dank galt dabei dem Förderverein des Salzlandtheaters und dessen Vorsitzende Bianca Görke für den unermüdlichen Einsatz und die wichtige Arbeit für das Theater und die Kulturlandschaft der Region. In Bitterfeld-Wolfen wurde Ende August bereits das Netzwerk im Garten des Mehrgenerationshauses gefeiert. Dort kamen Menschen zusammen, teilten Geschichten, genossen internationale Köstlichkeiten und erlebten, wie Vielfalt verbindet. Zum internationalen Grillbuffet brachte jeder etwas Landesspezifisches mit. So feierte man den Sommer, aber auch das 10-jährige Bestehen des Netzwerkes.
3: Seit 10 Jahren bringt die Netzwerkstelle für ehrenamtliches Engagement in der Flüchtlingshilfe im Landkreis Anhalt-Bitterfeld Menschen zusammen. Sie unterstützt Geflüchtete beim Ankommen, begleitet Ehrenamtliche in ihrem Engagement und schafft Räume für Begegnungen, Austausch und gegenseitige Unterstützung. Und genau dies wurde am 21.08.2026 um 15 Uhr gefeiert.
4: Also wir sind heute im Mehrgenerationenhaus der Stadt Bitterfeld-Wolfen und ich bin eingeladen worden zu einer Jubiläumsveranstaltung. Das ist ein Jubiläum, 10 Jahre Flüchtlingshilfe, das Netzwerk Flüchtlingshilfe im Landkreis Anhalt-Bitterfeld. Das wird heute begangen mit einigen Worten, die ich heute sprechen werde dazu, Dankesworte, aber natürlich dem Zusammensein von den

0: Menschen, denen geholfen worden ist, aber auch von den Ehrenamtlichen, die sich dafür engagieren. Ich kann jetzt keine Auskunft geben, wie viel Flüchtlingen hier eine Unterstützung zuteil geworden ist. Es sind eine ganze Menge. Ich weiß aber, dass 73 ehrenamtliche Mitwirkende in diesem Netzwerk engagiert sind. Und das ist eine hohe Zahl. Das spricht natürlich dafür, dass es auch eine ganze Menge Flüchtlinge, die betreut worden sind. Und ich weiß genau, als der Ukraine-Krieg begonnen hat, dass da ganz viel Hilfebedarf war. Und da hat sich das Netzwerk unglaublich stark dafür engagiert, den Menschen, die vom Krieg in der Ukraine hierher geflohen sind, sehr schnell Hilfe zu gewähren. Ja, das ist wichtig für mich. Also Menschen, die einen Schutz bedürfen, die sollen auch in Deutschland die Möglichkeit bekommen, diesen Schutz zu haben. Aber es ist wichtig für uns, dann auch diese Menschen in die Stadtgesellschaft zu integrieren, ihnen natürlich auch zu verdeutlichen, wie wir hier leben, was wir hier machen, sie in die Gesellschaft und vielleicht auch in das Arbeitsleben zu integrieren. Das gehört für mich dazu. Aber Deutschland und insbesondere auch die Stadt Bitterfeld-Wolfen muss immer ein Ort sein, bei dem Menschen, die aus politischen Gründen verfolgt werden, denen auch Schutz gewährt wird.
1: Für viele Menschen, die nach einer Flucht im Landkreis ein neues Leben beginnen, ist der Start mit zahlreichen Herausforderungen verbunden. Die Netzwerkstelle bietet hier eine wichtige Anlaufstelle. Menschen finden Unterstützung bei alltäglichen Fragen, Hilfen bei Behördengängen und vor allem jemanden, der zuhört und ihnen zur Seite steht. 10 Jahre Netzwerkstelle stehen damit für weit mehr als ehrenamtliche Hilfe. Sie stehen für Menschen, die Verantwortung übernehmen, füreinander da sind und anderen den Weg in ein neues Leben erleichtern.
2: Mein Name ist Martina Hampel. Ich bin Koordinatorin der Netzwerkstelle für ehrenamtliches Engagement in der Flüchtlingshilfe im Landkreis Anhalt-Bitterfeld. Das ist ein Projekt des Biboregio e.V. Wir feiern heute ein besonderes Jubiläum, nämlich 10 Jahre Netzwerkstelle. Wir führen heute ein Begegnungsfest durch und feiern die Gemeinschaft, teilen Geschichten und werden ein internationales Grillbuffet heute machen. Wir haben zu Beginn angefangen, Sprachcafés zu organisieren. Das hat sich jetzt etabliert. Da kommen die Menschen aus dem Quartier zusammen, kommen auch mit ihren Problemen, mit ihren Geschichten, aber auch miteinander ins Gespräch zu kommen, sich zu begegnen. Dann ging es mit ehrenamtlichen Deutschkursen sofort los, weil die Bildungsträger ja noch nicht so organisiert waren, dass sie alle überall sofort helfen konnten. Und wir sind jetzt glücklich über jeden Zugewanderten, den wir begleiten konnten und der jetzt hier in eine Arbeit gefunden hat und auch bei uns in der Region geblieben ist. Ja, wir haben heute hier unsere ukrainischen Freunde, dann Menschen aus Syrien und aus dem Libanon und die türkische Community ist da.
1: Auch kulinarisch zeigte sich die Vielfalt. Beim internationalen Grillbuffet brachten die Gäste landestypische Speisen aus ihren Herkunftsländern mit. So wurde das Jubiläum zu einem Fest der Kulturen und zu einem sichtbaren Zeichen dafür, wie Vielfalt verbinden kann. Passend dazu sorgte auch Carolina Tabata mit ihrer Musik für besondere Momente der Begegnung. Die Musikerin engagiert sich seit Jahren in transkulturellen Projekten und verbindet Menschen über Musik und kulturelle Vielfalt.
3: Ja, ich bin Mehmet Moabat, ich bin der Geschäftsführer von Landesnetzwerk der Migranten und Umgesetzung Sachsen-Anhalt. Ehrlich gesagt bin ich schon mittlerweile 10 Jahre mit dem Mehrgenerationshaus sozusagen gut in Kooperationspartner. Und ich finde heute Tag der Begegnung, aus 10 Jahren teilweise auch im Mehrgenerationshaus, wichtiger Punkt, dass wir heute da sind. Und genau mit dem Austausch mit verschiedenen Menschen zusammenzukommen, weil es geht um Begegnung, um Dialog und Austausch untereinander. Ich finde das wichtig, weil man merkt jetzt, wie viele Menschen heute hier sind. Ne? Also alt, jung, klein und Menschen mit Migrationshintergrund, ohne Migrationshintergrund, auch unterschiedlichen Stadtteile hergekommen sind. Weil diese Orte sind wichtig für Begegnungen, für Austausch, aber auch für das Kennenlernen. Und daher finde ich genau richtiger Ort, wo es Menschen heute zusammengekommen sind. Was ich wirklich sehr schätze, dass sie dieser Ort in den letzten Jahren auch so ein Ort entwickelt worden, wo alle Menschen, die Stadtteil an Wolfen, auch Bitterfeld unterwegs sind, ihr Zuhause gefunden haben. Und ich hatte einige Gespräche heute mit vielen Besucherinnen hier und das finde ich so, dass es eine Verbundenheit gibt und das gemeinsame Familiäre und das hat die Mehrgenerationshaus geschafft. Nein, ich finde nochmal wichtig ist, dass diese Orte müssen wir wirklich bewahren, ja, und gut schützen. Also auch im Zuge der vorstehenden Landtagswahl.

0: Leuten, Gebäudereinigern, Kaufleuten für Büromanagement und den Fachverkäufern im Lebensmittelhandwerk, Fachrichtung Bäckerei, ihre Gesellenbriefe bzw. Facharbeiterzeugnisse. Von den insgesamt 87 Prüflingen des Jahrgangs haben 70 die Prüfung erfolgreich abgeschlossen. Und das waren die aktuellen Nachrichten hier bei RBW Aktuell. Jetzt folgt noch das Wetter sowie die Meldungen aus der Region. Bis dahin haben Sie eine schöne Zeit und auf Wiedersehen.
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4: Am Freitag ist es voraussichtlich stark bewölkt mit Temperaturen um die 20 Grad. Es kommt am Morgen vereinzelt zu leichten Regen, was sich aber im Laufe der Mittagszeit widerlegt. Begleitet wird dies mit einer leichten Brise aus dem Westen. Insgesamt erwartet uns damit ein bewölkter, aber milder und trockener Tag.
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5: Hallo und herzlich willkommen, liebe Zuschauer von RAN 1 und RBW Regionalfernsehen, zu unserer Auslosung des RAN 1 RBW Kreispokals und des Reservepokals. Und wie immer, Sie als Stammzuschauer wissen es, haben wir natürlich kompetente Verstärkung hier im Studio. Zum einen Timo Stenke, er ist Staffelleiter der Kreisliga Nord beim Kreisfachverband Anhalt-Bitterfeld. Hallo und herzlich willkommen.
6: Hallo.
5: Und unsere Losfee Annika, hallo, schön, dass du da bist und ja, gleich geht es auch los mit der Auslosung. Zuvor aber die Frage an Timo. 2 Partien stehen ja noch aus. Es ist der FC Stahl Aachen gegen den Zürbiger FC und auch der FSV Löberitz gegen die ASG Vorwärts Dessau. Warum sind die noch nicht gespielt und wann soll es ja, ins Rennen gehen?
6: Also diese beiden Partien werden am 3. Oktober nachgeholt. Das sind jeweils noch Partien aus dem Achtelfinale. Wobei bei Aachen gegen Zürbig ist das Problem gewesen, dass Zürbig leider viele Spieler am 6. September abstellen musste, weil sie im Staatsdienst arbeiten und dort die Wahlen waren in Sachsen-Anhalt. Und beim Spiel Löberitz gegen Vorwärts Dessau, da gab es das Spiel der 2. Hauptrunde Vorwärts Dessau gegen Petersroda erst am 6.9.
5: Und wann werden die nachgeholt, die Spiele?
6: Die beiden Spiele finden jetzt am 3.10. statt.
5: Alles klar. Okay, gut, dann können wir eigentlich schon starten mit der Auslosung. Es geht ja um den RAN 1 RBW Kreispokal und zwar das Viertelfinale. Und dann gehen wir in die Auslosung.

0: Der TSV Blau-Weiß Brenner.
1: So, hier kommt jetzt der Gegner, also Brenner zu Hause.
0: Brenner zu Hause. Wir schauen, wer nach Brenner reisen muss.

0: Trainer spielt gegen den Sieger vom FC Stahl Aachen gegen den Zürbiger FC. Hier ist es so, sollte Stahl Aachen diese Partie gewinnen, dann wird in Aachen gespielt. Sollte Zürbig diese Partie gewinnen, wird in Brenner gespielt.
1: Okay. Also haben wir schon sozusagen die erste Ansetzung. Gehen wir gleich in die zweite.

0: Gegen den SV Rutsch, da der SV Rutsch in der Kreisliga spielt, wird diese Partie gedreht. Das heißt, das Spiel findet in Rutsch statt.
1: Alles klar, haben wir notiert. Und kommen zur dritten Partie.

0: Der SV Germania 08 Roßlau mit einem Heimspiel.
1: Okay.

0: spielt gegen den FC Eintracht Köthen.
1: So, und dann kommen wir zur vierten Partie.

0: Der Sieger der Partie FSV Löberitz gegen ASG Vorwärts Dessau hat Heimrecht. Und spielt gegen den Dessauer SV 97.
1: Könnte ja durchaus eine Art Derby werden, ne? Wenn ASG eventuell gegen den SV 97 antritt.
0: Richtig, wenn die ASG ihr Spiel am 3.10. in Löberitz gewinnen sollte, dann heißt die Partie ASG Vorwärts Dessau gegen Dessauer SV 97.
1: So, dann schauen wir uns nochmal auf der Grafik die Ansetzungen an, also der TSV Blau-Weiß-Brehna gegen den FC Stahl Aachen oder den Zürcher FC, je nachdem, wer das Spiel am 3. Oktober gewinnen wird. Der SV 1920 Rotsch gegen SV 1922 Poprösa, die Germania 08 Roßlau gegen FC Eintracht Köthen und dann der Gewinner aus Löberitz und Dessau oder Vorwärts Dessau Partie gegen den Dessauer SV 97. Ja, Timo, vielleicht noch kurz eine Anmerkung, wann genau wird gespielt?
0: Also grundsätzlich ist die Austragung des Viertelfinales am 3. und 4. Oktober. Man muss hier aber berücksichtigen, dass die Spiele in Brehna oder von Brehna gegen den Sieger aus Aachen gegen Zürbich und der Sieger aus Löberitz gegen Vorwärts Dessau gegen den Dessau SV 97 erst am 14.11. gespielt werden, weil eben diese anderen beiden Partien am 3.10. gespielt werden.
1: Also wichtig für Ihren Terminkalender, diese Daten sich zu notieren oder zu merken. Gut, während wir die Kugeln tauschen, vielleicht kannst du mir, Timo, noch die Frage beantworten. Der TSV Rot-Weiß Herbst 2 hat ja, hat ja Aachen mit 0 zu 7, also den Stahl Aachen 2 mit 0 zu 7 auf die Bretter geschickt. Lass uns mal kurz über Favoritenrollen reden.
0: Das ist natürlich im Reservepokal meistens so, dass wir ja auch Kreisoberligamannschaften im Reservepokal haben und die sollten eigentlich schon eine gewisse Favoritenrolle innehaben. Das heißt also, da Thalheim Zweite gegen Reppichau Zweite ausgeschieden ist, sehe ich hier Reppichau Zweite natürlich als einer der Favoriten und Union Sandersdorf Zweiter.
1: Okay, also haben wir auch das notiert und kommen jetzt schon zur Auslosung des Reservepokals. Auch hier geht es in die Viertelfinalpartien. Dementsprechend gibt es noch eine kurze Anmerkung, denn zwei Lose liegen schon da.
0: Ja, im Reservepokal ist es so, dass wir diesmal nur sechs Lose im Viertelfinale haben. Das heißt also, drei Partien auslosen werden, weil zwei Mannschaften aus einem Verein im Viertelfinale stehen. Und laut der Pokalausschreibung des KV Anhalt Bitterfeld müssen diese beiden Mannschaften im Viertelfinale gegeneinander spielen. Das heißt also, die Partie lautet hier schon SG Reppichau Dritte gegen SG Reppichau Zweiter.
1: Okay, also haben wir das auch zur Kenntnis genommen und gehen schon hinein in die Auslosung zum Reservepokal. Also jetzt sechs Lose.

0: Die zweite Mannschaft des Zürbiger FC mit einem Heimspiel. Spielt gegen den Sieger aus Blau-Weiß Schrotowitz, zweite FSG Lok Blau-Weiß Dessau. Diese Partie wird am 3.10. ausgetragen, demzufolge wird das Spiel im Reservepokal im Viertelfinale auf den 14.11. geschoben.
1: Auf den 14.11., also diese Partie Zürbiger FC, zweite gegen entweder SV Blau-Weiß 55 Schrotowitz, die zweite, oder FSG Lok Blau-Weiß Dessau. Ja, das haben wir zur Kenntnis genommen, machen weiter mit der dritten Ansetzung. Ah, die Game ist ein bisschen schwer, ne?
0: Oh.
1: Sicher ist sicher.
0: Jo. Die SG Union Sandersdorf, zweite Mannschaft, wurde zwar als Heimspiel gezogen, wird aber definitiv ein Auswärtsspiel haben, weil nur noch Gegner aus der unterklassigen Meisterschaftsklassen drin sind.
1: Okay, also dann suchen wir den Gegner. Oder wir suchen den Ort, wohin Sandersdorf die zweite fahren wird.
0: Genau. Das wird eine sehr weite Fahrt für Sandersdorf. Der TSV Rot-Weiß-Zerbst, zweite, empfängt die SG Union Sandersdorf, zweite Mannschaft.
1: Es gibt ja auch eine Fähre, also von daher sollte schon möglich sein. Und dann kommen wir zur letzten Partie, die hier auszulosen ist.
0: So, die letzte Partie lautet der ESV Petersroda, zweite Mannschaft, spielt gegen die zweite Mannschaft des SV Germania 08 Roßlau.
1: Tja, dann haben wir sie eigentlich alle ausgelost und kommen gleich auf den Blick zur Grafik. Vielleicht doch vorher die Frage, oder schauen wir uns doch erstmal noch schnell die Grafik an. Also die SG 1948 Reppichau, die dritte zu Hause, logisch gegen die Reppichau zweite Mannschaft. Der Zürbiger FC spielt gegen den Gewinner der anstehenden Partie SV Blau-Weiß Schrotowitz, die zweite gegen FSG ESV Lok Blau-Weiß Dessau. Der TSV Rot-Weiß-Zerbst, die zweite, gegen die SG Union Sandersdorf, zweite, und ESV Petersroda, zweite Mannschaft, gegen SV Germania 08 Roßlau, die zweite Mannschaft. Also, das war die Auslosung zum Reservepokal. Ja, Timo, auch hier die Frage natürlich nach einer Favoritenrolle, denn wir haben ja gesehen, wenn wir auf die Tabellen schauen, beziehungsweise auf die letzten Spiele, Wulfen ist ja vom Rasen geschickt wurden mit einem 10:0 von Schrotowitz.
0: War aber die erste Mannschaft.
1: Okay.
0: Natürlich, ich sage mal so, die zweiten Mannschaften kennen die Regeln und wissen, wie sie eventuell auskosten können. Und ich sage mal so, bei dem Spiel Schrotowitz zweite gegen Lok Blau-Weiß ist es natürlich so, dass Schrotowitz erste schon raus ist und demzufolge könnte Schrotowitz zweite natürlich eventuell auffüllen.
1: Naja, wir haben das schon verstanden, was du da so versteckt erwähnt hattest. Ja, Spieltage hatten wir auch erwähnt. Hatten wir das? Ja, hatten wir, genau, wie der auch der RBW Rang 1 Kreispokal am 3. oder 4. Oktober.
0: Genau so ist es.
1: Wunderbar. Gut, Timo, dann vielen Dank für deine tatkräftige Unterstützung, für das Fachwissen und vielen Dank, Annika, für das Auslosen. Ich hoffe, auch zu euren Gunsten war sie gut unterwegs, unsere Losfee Annika. Und ja, damit sind wir auch schon am Ende der Auslosung zum Rang 1 RBW Kreispokal und zum Reservepokal. Wünschen natürlich allen Mannschaften viel Erfolg und wir werden ja den ein oder anderen Spieltag bzw. Spielansetzung dann auch mit der Kamera begleiten. Also, bis dahin, machen Sie es gut. und auf Wiedersehen.

0: Hallo und herzlich willkommen zur neuesten Ausgabe von RBW Aktuell. Am Abend des 12. September kam es auf dem Bahnhof in Köthen zum Aufeinandertreffen rivalisierender Fußballfans. Nach bisherigem Kenntnisstand befanden sich gegen 19:20 Uhr mehr als 200 Fußballfans des HFC auf dem Bahnhof in Köthen, als ein weiterer Zug, unter anderem besetzt mit schätzungsweise 20 Fans des FC Magdeburg, ebenfalls am Bahnhof eintraf. Mit dem Aussteigen der Magdeburger Fußballfans begannen Fans des Halleschen FC, diese lautstark zu beleidigen sowie in der weiteren Folge anzugreifen. So sei ein 38-Jähriger durch einen Fußtritt leicht verletzt worden. Auch habe es einen Flaschenwurf in Richtung des Geschädigten gegeben, welcher sein Ziel jedoch verfehlte. Durch das Abgrenzen der beiden Gruppierungen durch die eingesetzten Polizeibeamten konnten weitere Übergriffe verhindert werden. Weiterhin wurde im Zuge der Ermittlungen bekannt, dass Reisende ohne Fußballbezug auf dem Bahnhof in Köthen durch Anhänger des Halleschen FC nach ihrer Fanzugehörigkeit befragt und in der weiteren Folge nach möglichen Fanutensilien abgetastet worden seien. Durch zivile Kräfte der Bundespolizei konnten weiteres übergriffiges Vorgehen unterbunden werden. Die Ermittlungen laufen. Vom 12. bis zum 27. September wird Bitterfeld-Wolfen zum Schauplatz des Festivals Osten. Unter dem diesjährigen Titel Kraftwerk Zukunft dreht sich alles um die Energie der Zukunft und um die Frage, woher wir in den Zeiten von Krisen und Wandel Kraft, Zuversicht und Mut schöpfen. Im Mittelpunkt steht dabei die Region selbst. Bitterfeld-Wolfen und der Osten als Landschaft im Wandel, geprägt von Veränderungen für Mensch, Natur und das Zusammenleben.
1: Vom 12. bis 27. September lädt das Festival Osten unter dem Titel Kraftwerk Zukunft ein, Bitterfeld-Wolfen und den Osten als Landschaft der Veränderungen für Mensch, Natur und Zusammenleben zu erforschen und zu feiern. Im Mittelpunkt der neuen Festivalausgabe in diesem Jahr steht die Energie der Zukunft mit Fragen nach der Herkunft, aber auch, woher wir in Krisenzeiten Kraft und Mut nehmen sollen. Veranstaltet wird das Festival im historischen Kraftwerk Schornewitz sowie im Jugendclub 84 in Wolfen-Nord. Künstler präsentieren dort Theater und Musik, Performances und Filme. Workshops und Gespräche laden dazu ein, neue Perspektiven auf die Gegenwart zu entwickeln und gemeinsam über die Zukunft nachzudenken. Am vergangenen Samstag wurde das Festival mit den ersten Programmpunkten eröffnet.
2: Wir stehen hier am Kraftwerk Schornewitz, kurz vor der Eröffnung des Festival Osten für Kunst und gegenseitiges Interesse. Und gleich wird es losgehen mit einem gemeinsamen Tanz von Irina Pauls. Und dann können wir uns Stück für Stück das Gelände erschließen, wo jetzt schon verschiedene Kunstinstallationen aufgebaut ist. Es gibt eine große Wollbeschäftigung, wo man mit Schafen und Wolle was machen kann. Aber es gibt auch einzelne Kunstwerke, wie zum Beispiel ein Fitnessstudio, womit man Musik machen kann.
1: Osten versteht sich als Festival für Kunst, Begegnung und Austausch. Im Mittelpunkt steht der Osten als eine Region, die sich ständig verändert und damit auch das Leben der Menschen, die Natur und das Zusammenleben. Mit der Kunst möchte das Festival neue Perspektiven auf die Geschichte und Gegenwart der Region eröffnen. Sie wird zum Anlass, miteinander ins Gespräch zu kommen, Neues zu entdecken, aktiv zu werden und miteinander in Verbindung zu bleiben.
2: Sagen, also ich gehe heute von so 200-300 Besuchern aus und bestimmt werden am Abend mehr Leute kommen, weil wir da ein großes Konzert haben mit dem Rias Kammerchor, die hier Paul Gerhardt-Lieder singen werden.
1: Dabei richtet sich das Festival sowohl an die Menschen vor Ort als auch an Besucher von außerhalb. Es macht auf das Besondere dieser Landschaft, ihre Geschichte und ihre aktuellen Veränderungen aufmerksam.
0: Wenn sich zur neuen Spielzeit der Vorhang hebt, beginnt in Staßfort mehr als nur eine neue Theatersaison. Denn das heutige Salzlandtheater blickt auf ein besonderes Jubiläum. Seit 80 Jahren ist es ein Ort der Kultur, der Begegnung und des gemeinsamen Erlebens. Dass sich das traditionsreiche Haus heute wieder so lebendig und vielseitig dem Kulturgenuss und dem Austausch widmen kann, ist vor allem einer starken Gemeinschaftsleistung zu verdanken. Mit großem, unermüdlichem und verlässlichem Engagement setzen sich Menschen vor Ort dafür ein, dass das Salzlandtheater ein lebendiger Bestandteil des kulturellen Lebens bleibt.

0: dieses außergewöhnliche Engagement zu würdigen und seinen Dank im Namen der Region auszusprechen, besuchte Landrat Markus Bauer die Verantwortlichen mitten in den letzten Vorbereitungen auf den Saisonstart. Sein besonderer Dank galt dabei dem Förderverein des Salzlandtheaters und dessen Vorsitzende Bianca Görke für den unermüdlichen Einsatz und die wichtige Arbeit für das Theater und die Kulturlandschaft der Region. In Bitterfeld-Wolfen wurde Ende August bereits das Netzwerk im Garten des Mehrgenerationshauses gefeiert. Dort kamen Menschen zusammen, teilten Geschichten, genossen internationale Köstlichkeiten und erlebten, wie Vielfalt verbindet. Zum internationalen Grillbuffet brachte jeder etwas Landesspezifisches mit. So feierte man den Sommer, aber auch das 10-jährige Bestehen des Netzwerkes.
1: Seit 10 Jahren bringt die Netzwerkstelle für ehrenamtliches Engagement in der Flüchtlingshilfe im Landkreis Anhalt-Bitterfeld Menschen zusammen. Sie unterstützt Geflüchtete beim Ankommen, begleitet Ehrenamtliche in ihrem Engagement und schafft Räume für Begegnungen, Austausch und gegenseitige Unterstützung. Und genau dies wurde am 21.08.2026 um 15 Uhr gefeiert.
2: Also wir sind heute im Mehrgenerationenhaus der Stadt Bitterfeld-Wolfen und ich bin eingeladen worden zu einer Jubiläumsveranstaltung. Es ist ein Jubiläum, 10 Jahre Flüchtlingshilfe, das Netzwerk Flüchtlingshilfe im Landkreis Anhalt-Bitterfeld. Das wird heute begangen mit einigen Worten, die ich heute sprechen werde dazu, Dankesworte, aber natürlich dem Zusammensein von den Menschen, denen geholfen worden ist, aber auch von den Ehrenamtlichen, die sich dafür engagieren. Ich kann jetzt keine Auskunft geben, wie viel Flüchtlingen hier eine Unterstützung zuteil geworden ist. Es sind eine ganze Menge. Ich weiß aber, dass 73 ehrenamtliche Mitwirkende in diesem Netzwerk engagiert sind. Und das ist eine hohe Zahl. Das spricht natürlich dafür, dass es auch eine ganze Menge Flüchtlinge, die betreut worden sind. Und ich weiß genau, als der Ukraine-Krieg begonnen hat, dass da ganz viel Hilfebedarf war. Und da hat sich das Netzwerk unglaublich stark dafür engagiert, den Menschen, die vom Krieg in der Ukraine hierher geflohen sind, sehr schnell Hilfe zu gewähren. Ja, das ist wichtig für mich. Also Menschen, die einen Schutz bedürfen, die sollen auch in Deutschland die Möglichkeit bekommen, diesen Schutz zu haben. Aber es ist wichtig für uns, dann auch diese Menschen in die Stadtgesellschaft zu integrieren, ihnen natürlich auch zu verdeutlichen, wie wir hier leben, was wir hier machen, sie in die Gesellschaft und vielleicht auch in das Arbeitsleben zu integrieren. Das gehört für mich dazu. Aber Deutschland und insbesondere auch die Stadt Bitterfeld-Wolfen muss immer ein Ort sein, bei dem Menschen, die aus politischen Gründen verfolgt werden, denen auch Schutz gewährt wird.
1: Für viele Menschen, die nach einer Flucht im Landkreis ein neues Leben beginnen, ist der Start mit zahlreichen Herausforderungen verbunden. Die Netzwerkstelle bietet hier eine wichtige Anlaufstelle. Menschen finden Unterstützung bei alltäglichen Fragen, Hilfen bei Behördengängen und vor allem jemanden, der zuhört und ihnen zur Seite steht. 10 Jahre Netzwerkstelle stehen damit für weit mehr als ehrenamtliche Hilfe. Sie stehen für Menschen, die Verantwortung übernehmen, füreinander da sind und anderen den Weg in ein neues Leben erleichtern.
3: Mein Name ist Martina Hampel. Ich bin Koordinatorin der Netzwerkstelle für ehrenamtliches Engagement in der Flüchtlingshilfe im Landkreis Anhalt-Bitterfeld. Das ist ein Projekt des BIVO-Regio e.V. Wir feiern heute ein besonderes Jubiläum, nämlich 10 Jahre Netzwerkstelle. Wir führen heute ein Begegnungsfest durch und feiern die Gemeinschaft, teilen Geschichten und werden ein internationales Grillbuffet heute machen. Wir haben zu Beginn angefangen, Sprachcafés zu organisieren. Das hat sich jetzt etabliert. Da kommen die Menschen aus dem Quartier zusammen, kommen auch mit ihren Problemen, mit ihren Geschichten, aber auch miteinander ins Gespräch zu kommen, sich zu begegnen. Dann ging es mit ehrenamtlichen Deutschkursen sofort los, weil die Bildungsträger ja noch nicht so organisiert waren, dass sie alle überall sofort helfen konnten. Und wir sind jetzt glücklich über jeden Zugewanderten, den wir begleiten konnten und der jetzt hier in eine Arbeit gefunden hat und auch bei uns in der Region geblieben ist. Ja, wir haben heute hier unsere ukrainischen Freunde, dann Menschen aus Syrien und aus dem Libanon und die türkische Community ist da.
1: Auch kulinarisch zeigte sich die Vielfalt. Beim internationalen Grillbuffet brachten die Gäste landestypische Speisen aus ihren Herkunftsländern mit. So wurde das Jubiläum zu einem Fest der Kulturen und zu einem sichtbaren Zeichen dafür, wie Vielfalt verbinden kann. Passend dazu sorgte auch Carolina Tabata mit ihrer Musik für besondere Momente der Begegnung. Die Musikerin engagiert sich seit Jahren in transkulturellen Projekten und verbindet Menschen über Musik und kulturelle Vielfalt.
4: Ja, ich bin Mehmet Mohabat, ich bin der Geschäftsführer vom Landesnetzwerk der Migranten und Gesellschaft in Sachsen-Anhalt. Ehrlich gesagt, bin ich schon mittlerweile 10 Jahre mit dem Mehrgenerationshaus sozusagen gut in Kooperationspartner. Und ich finde heute Tag der Begegnung, aus 10 Jahren teilweise auch im Mehrgenerationshaus, wichtiger Punkt, dass wir heute da sind. Und genau mit dem Austausch mit verschiedenen Menschen zusammenzukommen, weil es geht um Begegnung, um Dialog und Austausch untereinander. Ich finde das wichtig, weil man merkt jetzt, wie viele Menschen heute hier sind. Ne? Also alt, jung, klein und Menschen mit Migrationshintergrund, ohne Migrationshintergrund, auch unterschiedlichen Stadtteile hergekommen sind. Weil diese Orte sind wichtig für Begegnung, für Austausch, aber auch für das Kennenlernen. Und daher finde ich genau richtiger Ort, wo es Menschen heute zusammengekommen sind. Was ich wirklich sehr schätze, dass sie dieser Ort in den letzten Jahren auch so ein Ort entwickelt worden, wo alle Menschen, die Stadtteil an Wolfen, auch Bitterfeld unterwegs sind, ihr Zuhause gefunden haben. Und ich hatte einige Gespräche heute mit vielen Besucherinnen hier und das finde ich so, dass es eine Verbundenheit gibt und das gemeinsame Familiäre und das hat die Mehrgenerationshaus geschafft. Nein, ich finde nochmal wichtig ist, dass diese Orte müssen wir wirklich bewahren, ja, und gut schützen. Also auch im Zuge der vorstehenden Landtagswahl, die vor uns steht, sehe ich ein bisschen die Sorge, dass die Orte verloren gehen. Umso mehr, glaube ich, müssen wir uns gemeinsam anstrengen, dass diese Orte auch bleiben.
1: Ein Jubiläum, das deutlich macht, Integration braucht Zeit, Engagement und vor allem Menschen, die füreinander da sind.
0: Bereits am Dienstag wurden die Absolventen der Sommerprüfungen aus 6 von den Prüfungsausschüssen der Handwerkskammer betreuten Berufen freigesprochen. Die ehemaligen Auszubildenden werden damit zu Gesellen und Facharbeitern. Thomas Kleindorf, Präsident der Handwerkskammer Halle, überreichte den Tischlern, Zimmerern, Automobilkaufleuten, Gebäudereinigern, Kaufleuten für Büromanagement und den Fachverkäufern im Lebensmittelhandwerk, Fachrichtung Bäckerei, ihre Gesellenbriefe bzw. Facharbeiterzeugnisse. Von den insgesamt 87 Prüflingen des Jahrgangs haben 70 die Prüfung erfolgreich abgeschlossen. Und das waren die aktuellen Nachrichten hier bei RBW Aktuell. Jetzt folgt noch das Wetter sowie die Meldungen aus der Region. Bis dahin haben Sie eine schöne Zeit und auf Wiedersehen.
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1: Am Freitag ist es voraussichtlich stark bewölkt mit Temperaturen um die 20 Grad. Es kommt am Morgen vereinzelt zu leichten Regen, was sich aber im Laufe der Mittagszeit widerlegt. Begleitet wird dies mit einer leichten Brise aus dem Westen. Insgesamt erwartet uns damit ein bewölkter, aber milder und trockener Tag.
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1: Hallo und herzlich willkommen, liebe Zuschauer von RAN 1 und RBW Regionalfernsehen, zu unserer Auslosung des RAN 1 RBW Kreispokals und des Reservepokals. Und wie immer, Sie als Stammzuschauer wissen es, haben wir natürlich kompetente Verstärkung hier im Studio. Zum einen Timo Stenke, er ist Staffelleiter der Kreisliga Nord beim Kreisfachverband Anhalt-Bitterfeld. Hallo und herzlich willkommen.
2: Hallo.
1: Und unsere Losfee Annika, hallo, schön, dass du da bist und ja, gleich geht es auch los mit der Auslosung. Zuvor aber die Frage an Timo. Zwei Partien stehen ja noch aus. Es ist der FC Stahl Aachen gegen den Zürbiger FC und auch der FSV Löberitz gegen die ASG Vorwärts Dessau. Warum sind die noch nicht gespielt und wann soll es ja, ins Rennen gehen?
2: Also diese beiden Partien werden am 3. Oktober nachgeholt. Das sind jeweils noch Partien aus dem Achtelfinale. Wobei bei Aachen gegen Zürbich ist das Problem gewesen, dass Zürbich leider viele Spieler am 6. September abstellen musste, weil sie im Staatsdienst arbeiten und dort die Wahlen waren in Sachsen-Anhalt. Und beim Spiel Löberitz gegen Vorwärts Dessau, da gab es das Spiel der zweiten Hauptrunde Vorwärts Dessau gegen Petersroda erst am 6.9.
1: Und wann werden die nachgeholt, die Spiele?
2: Die beiden Spiele finden jetzt am 3.10. statt.
1: Alles klar. Okay, gut, dann können wir eigentlich schon starten mit der Auslosung. Es geht ja um den RAN 1 RBW Kreispokal und zwar das Viertelfinale. Und dann gehen wir in die Auslosung.

0: Der TSV Blau-Weiß Brena.
1: So, dann kommt jetzt der Gegner, also Brena zu Hause.
0: Brena zu Hause. Wir schauen, wer nach Brena reisen muss.

0: Trainer spielt gegen den Sieger vom FC Stahl Aachen gegen den Zürbiger FC. Hier ist es so, sollte Stahl Aachen diese Partie gewinnen, dann wird in Aachen gespielt. Sollte Zürbig diese Partie gewinnen, wird in Brenner gespielt.
1: Okay. Also haben wir schon sozusagen die erste Ansetzung. Gehen wir gleich in die zweite.

0: Der SV Poch-Röser genießt Heimrecht.
1: Und die nächste Kugel.

0: Gegen den SV Rutsch, da der SV Rutsch in der Kreisliga spielt, wird diese Partie gedreht. Das heißt, das Spiel findet in Rutsch statt.
1: Alles klar, haben wir notiert. Und kommen zur dritten Partie.

0: Der SV Germania 08 Roßlau mit einem Heimspiel.
1: Okay.
0: Spielt gegen den FC Eintracht Köthen.
1: So, und dann kommen wir zur vierten Partie.

0: Der Sieger der Partie FSV Löberitz gegen ASG Vorwärts Dessau hat Heimrecht. Und spielt gegen den Dessauer SV 97.
1: Könnte ja durchaus eine Art Derby werden, ne? Wenn ASG eventuell gegen den SV 97 antritt.
0: Richtig, wenn die ASG ihr Spiel am 3.10. in Löberitz gewinnen sollte, dann heißt die Partie ASG Vorwärts Dessau gegen Dessauer SV 97.
1: So, dann schauen wir uns nochmal auf der Grafik die Ansetzungen an, also der TSV Blau-Weiß-Brehna gegen den FC Stahl Aachen oder den Zürcher FC, je nachdem, wer das Spiel am 3. Oktober gewinnen wird. Der SV 1920 Rotsch gegen SV 1922 Poprösa, die Germania 08 Roßlau gegen FC Eintracht Köthen und dann der Gewinner aus Löberitz und Dessau oder Vorwärts-Dessau-Partie gegen den Dessauer SV 97. Ja, Timo, vielleicht noch kurz eine Anmerkung, wann genau wird gespielt?
0: Also grundsätzlich ist die Austragung des Viertelfinales am 3. und 4. Oktober. Man muss hier aber berücksichtigen, dass die Spiele in Brehna oder von Brehna gegen den Sieger aus Aachen gegen Zürbich und der Sieger aus Löberitz gegen Vorwärts Dessau gegen den Dessau SV 97 erst am 14.11. gespielt werden, weil eben diese anderen beiden Partien am 3.10. gespielt werden.
1: Also wichtig für Ihren Terminkalender, diese Daten sich zu notieren oder zu merken. Gut, während wir die Kugeln tauschen, vielleicht kannst du mir, Timo, noch die Frage beantworten. Der TSV Rot-Weiß-Zerbst 2 hat ja, hat ja Aachen mit 0 zu 7, also den Stahl Aachen 2 mit 0 zu 7 auf die Bretter geschickt. Lass uns mal kurz über Favoritenrollen reden.
0: Es ist natürlich im Reservepokal meistens so, dass wir ja auch Kreisoberligamannschaften im Reservepokal haben und die sollten eigentlich schon eine gewisse Favoritenrolle innehaben. Das heißt also, da Thalheim Zweite gegen Reppichau Zweite ausgeschieden ist, sehe ich hier Reppichau Zweite natürlich als einer der Favoriten und Union Sandersdorf Zweiter.
1: Okay, also haben wir auch das notiert und kommen jetzt schon zur Auslosung des Reservepokals. Auch hier geht es in die Viertelfinalpartien. Dementsprechend gibt es noch eine kurze Anmerkung, denn zwei Lose liegen schon da.
0: Ja, im Reservepokal ist es so, dass wir diesmal nur sechs Lose im Viertelfinale haben. Das heißt also, drei Partien auslosen werden, weil zwei Mannschaften aus einem Verein im Viertelfinale stehen. Und laut der Pokalausschreibung des KV Anhalt Bitterfeld müssen diese beiden Mannschaften im Viertelfinale gegeneinander spielen. Das heißt also, die Partie lautet hier schon SG Reppichau Dritte gegen SG Reppichau Zweiter.
1: Okay, also haben wir das auch zur Kenntnis genommen und gehen schon hinein in die Auslosung zum Reservepokal. Also jetzt sechs Lose.

0: Die zweite Mannschaft des Zürbiger FC. Mit einem Heimspiel. Spielt gegen den Sieger aus Blau-Weiß Schrotterwitz, zweite FSG Lok Blau-Weiß Dessau. Diese Partie wird am 3.10. ausgetragen. Demzufolge wird das Spiel im Reservepokal im Viertelfinale auf den 14.11. geschoben.
1: Auf den 14.11., also diese Partie Zürbiger FC, zweite gegen entweder SV Blau-Weiß 55 Schrotterwitz, die zweite, oder FSG Lok Blau-Weiß Dessau. Ja, das haben wir zur Kenntnis genommen, machen weiter mit der dritten Ansetzung. Ja.

0: Ah, die gehen ein bisschen schwer, ne?
1: Oh.
0: Sicher ist sicher.
1: Jo. Die SG Union Sandersdorf, zweite Mannschaft, wurde zwar als Heimspiel gezogen, wird aber definitiv ein Auswärtsspiel haben, weil nur noch Gegner aus der unterklassigen Meisterschaftsklassen drin sind.
0: Okay, also dann suchen wir den Gegner. Oder wir suchen den Ort, wohin Sandersdorf die zweite fahren wird.
1: Genau. Das wird eine sehr weite Fahrt für Sandersdorf. Der TSV Rot-Weiß Zerbst zweite empfängt die SG Union Sandersdorf zweite Mannschaft.
0: Es gibt ja auch eine Fähre, also von daher sollte es schon möglich sein. Und dann kommen wir zur letzten Partie, die hier auszulosen ist.
1: So, die letzte Partie lautet der ESV Petersrode zweite Mannschaft spielt gegen die zweite Mannschaft des SV Germania 08 Roßlau.
0: Tja, dann haben wir sie eigentlich alle ausgelost und kommen gleich auf den Blick zur Grafik. Vielleicht doch vorher die Frage, oder schauen wir uns doch erstmal noch schnell die Grafik an. Also die SG 1948 Reppichau, die dritte zu Hause, logisch gegen die Reppichau zweite Mannschaft. Der Zürbiger FC spielt gegen den Gewinner der anstehenden Partie SV Blau-Weiß-Schortewitz, die zweite gegen FSG ESV Lok Blau-Weiß-Dessau. Der TSV Rot-Weiß-Zerbst, die zweite, gegen die SG Union Sandersdorf, zweite. Und ESV Petersroda, zweite Mannschaft, gegen SV Germania 08 Roßlau, die zweite Mannschaft. Also, das war die Auslosung zum Reservepokal. Ja, Timo, auch hier die Frage natürlich nach einer Favoritenrolle, denn wir haben ja gesehen, wenn wir auf die Tabellen schauen, bis mal auf die letzten Spiele, Wulfen ist ja vom Rasen geschickt worden mit einem 10:0 von Schortewitz.
1: War aber die erste Mannschaft.
0: Okay.
1: Natürlich, ich sage mal so, die zweiten Mannschaften kennen die Regeln und wissen, wie sie sie eventuell auskosten können. Und ich sage mal so, bei dem Spiel Schortewitz zweite gegen Lok Blau-Weiß ist es natürlich so, dass Schortewitz erste schon raus ist und demzufolge könnte Schortewitz zweite natürlich eventuell auffüllen.
0: Naja, wir haben das schon verstanden, was du da so versteckt erwähnt hattest. Ja, Spieltage hatten wir auch erwähnt, hatten wir das? Ja, hatten wir, genau, wie der auch der RBW Ran 1 Kreispokal am 3. oder 4. Oktober.
1: Genau so ist es.
0: Wunderbar. Gut, Timo, dann vielen Dank für deine tatkräftige Unterstützung, für das Fachwissen und vielen Dank Annika für das Auslosen. Ich hoffe auch zu eurem Gunsten war sie gut unterwegs, unsere Losfee Annika. Und ja, damit sind wir auch schon am Ende der Auslosung zum Ran 1 RBW Kreispokal und zum Reservepokal. Wünschen natürlich allen Mannschaften viel Erfolg und wir werden ja den ein oder anderen Spieltag bzw. Spielansetzung dann auch mit der Kamera begleiten. Also bis dahin, machen Sie es gut und auf Wiedersehen.

0: Hallo und herzlich willkommen zur neuesten Ausgabe von RWW Aktuell. Am Abend des 12. September kam es auf dem Bahnhof in Köthen zum Aufeinandertreffen rivalisierender Fußballfans. Nach bisherigem Kenntnisstand befanden sich gegen 19:20 Uhr mehr als 200 Fußballfans des HFC auf dem Bahnhof in Köthen, als ein weiterer Zug, unter anderem besetzt mit schätzungsweise 20 Fans des FC Magdeburg, ebenfalls am Bahnhof eintraf. Mit dem Aussteigen der Magdeburger Fußballfans begannen Fans des Halleschen FC, diese lautstark zu beleidigen sowie in der weiteren Folge anzugreifen. So sei ein 38-Jähriger durch einen Fußtritt leicht verletzt worden. Auch habe es einen Flaschenwurf in Richtung des Geschädigten gegeben, welcher sein Ziel jedoch verfehlte. Durch das Abgrenzen der beiden Gruppierungen durch die eingesetzten Polizeibeamten konnten weitere Übergriffe verhindert werden. Weiterhin wurde im Zuge der Ermittlungen bekannt, dass Reisende ohne Fußballbezug auf dem Bahnhof in Köthen durch Anhänger des Halleschen FC nach ihrer Fanzugehörigkeit befragt und in der weiteren Folge nach möglichen Fanutensilien abgetastet worden seien. Durch zivile Kräfte der Bundespolizei konnten weiteres übergriffiges Vorgehen unterbunden werden. Die Ermittlungen laufen. Vom 12. bis zum 27. September wird Bitterfeld-Wolfen zum Schauplatz des Festivals Osten. Unter dem diesjährigen Titel Kraftwerk Zukunft dreht sich alles um die Energie der Zukunft und um die Frage, woher wir in den Zeiten von Krisen und Wandel Kraft, Zuversicht und Mut schöpfen. Im Mittelpunkt steht dabei die Region selbst. Bitterfeld-Wolfen und der Osten als Landschaft im Wandel, geprägt von Veränderungen für Mensch, Natur und das Zusammenleben.
1: Vom 12. bis 27. September lädt das Festival Osten unter dem Titel Kraftwerk Zukunft ein, Bitterfeld-Wolfen und den Osten als Landschaft der Veränderungen für Mensch, Natur und Zusammenleben zu erforschen und zu feiern. Im Mittelpunkt der neuen Festivalausgabe in diesem Jahr steht die Energie der Zukunft mit Fragen nach der Herkunft, aber auch, woher wir in Krisenzeiten Kraft und Mut nehmen sollen. Veranstaltet wird das Festival im historischen Kraftwerk Schornewitz sowie im Jugendclub 84 in Wolfen-Nord. Künstler präsentieren dort Theater und Musik, Performances und Filme. Workshops und Gespräche laden dazu ein, neue Perspektiven auf die Gegenwart zu entwickeln und gemeinsam über die Zukunft nachzudenken. Am vergangenen Samstag wurde das Festival mit den ersten Programmpunkten eröffnet.
2: Wir stehen hier am Kraftwerk Schornewitz, kurz vor der Eröffnung des Festival Osten für Kunst und gegenseitiges Interesse. Und gleich wird es losgehen mit einem gemeinsamen Tanz von Irina Pauls. Und dann können wir uns Stück für Stück das Gelände erschließen, wo jetzt schon verschiedene Kunstinstallationen aufgebaut ist. Es gibt eine große Wollbeschäftigung, wo man mit Schafen und Wolle was machen kann. Aber es gibt auch einzelne Kunstwerke, wie zum Beispiel ein Fitnessstudio, womit man Musik machen kann.
1: Osten versteht sich als Festival für Kunst, Begegnung und Austausch. Im Mittelpunkt steht der Osten als eine Region, die sich ständig verändert und damit auch das Leben der Menschen, die Natur und das Zusammenleben. Mit der Kunst möchte das Festival neue Perspektiven auf die Geschichte und Gegenwart der Region eröffnen. Sie wird zum Anlass, miteinander ins Gespräch zu kommen, Neues zu entdecken, aktiv zu werden und miteinander in Verbindung zu bleiben.
2: Sagen, also ich gehe heute von so 200-300 Besuchern aus und bestimmt werden am Abend mehr Leute kommen, weil wir da ein großes Konzert haben mit dem Rias Kammerchor, die hier Paul Gerhardt Lieder singen werden.
1: Dabei richtet sich das Festival sowohl an die Menschen vor Ort als auch an Besucher von außerhalb. Es macht auf das Besondere dieser Landschaft, ihre Geschichte und ihre aktuellen Veränderungen aufmerksam.
0: Wenn sich zur neuen Spielzeit der Vorhang hebt, beginnt in Staßfort mehr als nur eine neue Theatersaison. Denn das heutige Salzlandtheater blickt auf ein besonderes Jubiläum. Seit 80 Jahren ist es ein Ort der Kultur, der Begegnung und des gemeinsamen Erlebens. Dass sich das traditionsreiche Haus heute wieder so lebendig und vielseitig dem Kulturgenuss und dem Austausch widmen kann, ist vor allem einer starken Gemeinschaftsleistung zu verdanken. Mit großem, unermüdlichem und verlässlichem Engagement setzen sich Menschen vor Ort dafür ein, dass das Salzlandtheater ein lebendiger Bestandteil des kulturellen Lebens bleibt. Um dieses außergewöhnliche Engagement zu würdigen und seinen Dank im Namen der Region auszusprechen, besuchte Landrat Markus Bauer die Verantwortlichen mitten in den letzten Vorbereitungen auf den Saisonstart. Sein besonderer Dank galt dabei dem Förderverein des Salzlandtheaters und dessen Vorsitzende Bianca Görke für den unermüdlichen Einsatz und die wichtige Arbeit für das Theater und die Kulturlandschaft der Region. In Bitterfeld-Wolfen wurde Ende August bereits das Netzwerk im Garten des Mehrgenerationshauses gefeiert. Dort kamen Menschen zusammen, teilten Geschichten, genossen internationale Köstlichkeiten und erlebten, wie Vielfalt verbindet. Zum internationalen Grillbuffet brachte jeder etwas Landesspezifisches mit. So feierte man den Sommer, aber auch das 10-jährige Bestehen des Netzwerkes.
3: Seit 10 Jahren bringt die Netzwerkstelle für ehrenamtliches Engagement in der Flüchtlingshilfe im Landkreis Anhalt-Bitterfeld Menschen zusammen. Sie unterstützt Geflüchtete beim Ankommen, begleitet Ehrenamtliche in ihrem Engagement und schafft Räume für Begegnungen, Austausch und gegenseitige Unterstützung. Und genau dies wurde am 21.08.2026 um 15 Uhr gefeiert.
4: Also wir sind heute im Mehrgenerationenhaus der Stadt Bitterfeld-Wolfen und ich bin eingeladen worden zu einer Jubiläumsveranstaltung. Es ist ein Jubiläum, 10 Jahre Flüchtlingshilfe, das Netzwerk Flüchtlingshilfe im Landkreis Anhalt-Bitterfeld. Das wird heute begangen mit einigen Worten, die ich heute sprechen werde dazu, Dankesworte, aber natürlich dem Zusammensein von den Menschen, denen geholfen worden ist, aber auch von den Ehrenamtlichen, die sich dafür engagieren. Ich kann jetzt keine Auskunft geben, wie viel Flüchtlingen hier eine Unterstützung zuteil geworden ist. Es sind eine ganze Menge. Ich weiß aber, dass 73 ehrenamtliche Mitwirkende in diesem Netzwerk engagiert sind. Und das ist eine hohe Zahl. Das spricht natürlich dafür, dass es auch eine ganze Menge Flüchtlinge, die betreut worden sind. Und ich weiß genau, als der Ukraine-Krieg begonnen hat, dass da ganz viel Hilfebedarf war. Und da hat sich das Netzwerk unglaublich stark dafür engagiert, den Menschen, die vom Krieg in der Ukraine hierher geflohen sind, sehr schnell Hilfe zu gewähren. Ja, das ist wichtig für mich. Also Menschen, die einen Schutz bedürfen, die sollen auch in Deutschland die Möglichkeit bekommen, diesen Schutz zu haben. Aber es ist wichtig für uns, dann auch diese Menschen in die Stadtgesellschaft zu integrieren, ihnen natürlich auch zu verdeutlichen, wie wir hier leben, was wir hier machen, sie in die Gesellschaft und vielleicht auch in das Arbeitsleben zu integrieren. Das gehört für mich dazu. Aber Deutschland und insbesondere auch die Stadt Bitterfeld-Wolfen muss immer ein Ort sein, bei dem Menschen, die aus politischen Gründen verfolgt werden, denen auch Schutz gewährt wird.
3: Für viele Menschen, die nach einer Flucht im Landkreis ein neues Leben beginnen, ist der Start mit zahlreichen Herausforderungen verbunden. Die Netzwerkstelle bietet hier eine wichtige Anlaufstelle. Menschen finden Unterstützung bei alltäglichen Fragen, Hilfen bei Behördengängen und vor allem jemanden, der zuhört und ihnen zur Seite steht. 10 Jahre Netzwerkstelle stehen damit für weit mehr als ehrenamtliche Hilfe. Sie stehen für Menschen, die Verantwortung übernehmen, füreinander da sind und anderen den Weg in ein neues Leben erleichtern.
5: Mein Name ist Martina Hampel. Ich bin Koordinatorin der Netzwerkstelle für ehrenamtliches Engagement in der Flüchtlingshilfe im Landkreis Anhalt-Bitterfeld. Das ist ein Projekt des BIWO Regio e.V. Wir feiern heute ein besonderes Jubiläum, nämlich 10 Jahre Netzwerkstelle. Wir führen heute ein Begegnungsfest durch und feiern die Gemeinschaft, teilen Geschichten und werden ein internationales Grillbuffet heute machen. Wir haben zu Beginn angefangen, Sprachcafés zu organisieren. Das hat sich jetzt etabliert. Da kommen die Menschen aus dem Quartier zusammen, kommen auch mit ihren Problemen, mit ihren Geschichten, aber auch miteinander ins Gespräch zu kommen, sich zu begegnen. Dann ging es mit ehrenamtlichen Deutschkursen sofort los, weil die Bildungsträger ja noch nicht so organisiert waren, dass sie alle überall sofort helfen konnten. Und wir sind jetzt glücklich über jeden Zugewanderten, den wir begleiten konnten und der jetzt hier in eine Arbeit gefunden hat und auch bei uns in der Region geblieben ist. Ja, wir haben heute hier unsere ukrainischen Freunde, dann Menschen aus Syrien und aus dem Libanon und die türkische Community ist da.
3: Auch kulinarisch zeigte sich die Vielfalt. Beim internationalen Grillbuffet brachten die Gäste landestypische Speisen aus ihren Herkunftsländern mit. So wurde das Jubiläum zu einem Fest der Kulturen und zu einem sichtbaren Zeichen dafür, wie Vielfalt verbinden kann. Passend dazu sorgte auch Carolina Tabata mit ihrer Musik für besondere Momente der Begegnung. Die Musikerin engagiert sich seit Jahren in transkulturellen Projekten und verbindet Menschen über Musik und kulturelle Vielfalt.
6: Ja, ich bin Mehmet Morbat, ich bin der Geschäftsführer von Landesnetzwerk der Migranten und Gesellen in Sachsen-Anhalt. Ehrlich gesagt bin ich schon mittlerweile 10 Jahre mit dem Mehrgenerationshaus sozusagen gut in Kooperationspartner. Und ich finde heute Tag der Begegnung, aus 10 Jahren teilweise auch im Mehrgenerationshaus, wichtiger Punkt, dass wir heute da sind. Und genau mit dem Austausch mit verschiedenen Menschen zusammenzukommen, weil es geht um Begegnung, um Dialog und Austausch untereinander. Ich finde das wichtig, weil man merkt jetzt, wie viele Menschen heute hier sind. Ne? Also alt, jung, klein und Menschen mit Migrationshintergrund, ohne Migrationshintergrund, auch unterschiedlichen Stadtteilen hergekommen sind. Weil diese Orte sind wichtig für Begegnung, für Austausch, aber auch für das Kennenlernen. Und daher finde ich genau richtiger Ort, wo es Menschen heute zusammengekommen sind. Was ich wirklich sehr schätze, dass dieser Ort in den letzten Jahren auch so ein Ort entwickelt worden, wo alle Menschen, die Stadtteil an Wolfen, auch Bitterfeld unterwegs sind, ihr Zuhause gefunden haben. Und ich hatte einige Gespräche heute mit vielen Besucherinnen hier und das finde ich so, dass es eine Verbundenheit gibt und das gemeinsame Familiäre und das hat die Mehrgenerationshaus geschafft. Nein, ich finde nochmal wichtig ist, dass diese Orte müssen wir wirklich bewahren, ja, und gut schützen. Also auch im Zuge der vorstehenden Landtagswahl, die vor uns steht, sehe ich ein bisschen die Sorge, dass die Orte verloren gehen. Umso mehr, glaube ich, müssen wir uns gemeinsam anstrengen, dass diese Orte auch bleiben.
3: Ein Jubiläum, das deutlich macht, Integration braucht Zeit, Engagement und vor allem Menschen, die füreinander da sind.
0: Bereits am Dienstag wurden die Absolventen der Sommerprüfungen

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3: Am Freitag ist es voraussichtlich stark bewölkt mit Temperaturen um die 20 Grad. Es kommt am Morgen vereinzelt zu leichten Regen, was sich aber im Laufe der Mittagszeit widerlegt. Begleitet wird dies mit einer leichten Brise aus dem Westen. Insgesamt erwartet uns damit ein bewölkter, aber milder und trockener Tag.
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4: Hallo und herzlich willkommen, liebe Zuschauer von RAN 1 und RBW Regionalfernsehen, zu unserer Auslosung des RAN 1 RBW Kreispokals und des Reservepokals. Und wie immer, Sie als Stammzuschauer wissen es, haben wir natürlich kompetente Verstärkung hier im Studio. Zum einen Timo Stenke, er ist Staffelleiter der Kreisliga Nord beim Kreisfachverband Anhalt-Bitterfeld. Hallo und herzlich willkommen.
5: Hallo.
4: Und unsere Losfee Annika, hallo, schön, dass du da bist und ja, gleich geht's auch los mit der Auslosung. Zuvor aber die Frage an Timo. 2 Partien stehen ja noch aus. Es ist der FC Stahl Aachen gegen den Zürbiger FC und auch der FSV Löberitz gegen die ASG Vorwärts Dessau. Warum sind die noch nicht gespielt und wann soll es ja, ins Rennen gehen?
5: Also diese beiden Partien werden am 3. Oktober nachgeholt. Das sind jeweils noch Partien aus dem Achtelfinale. Wobei bei Aachen gegen Zürbich ist das Problem gewesen, dass Zürbich leider viele Spieler am 6. September abstellen musste, weil sie im Staatsdienst arbeiten und dort die Wahlen waren in Sachsen-Anhalt. Und beim Spiel Löberitz gegen Vorwärts Dessau, da gab es das Spiel der 2. Hauptrunde Vorwärts Dessau gegen Petersroda erst am 6.9.
4: Und wann werden die nachgeholt, die Spiele?
5: Die beiden Spiele finden jetzt am 3.10. statt.
4: Alles klar. Okay, gut, dann können wir eigentlich schon starten mit der Auslosung. Es geht ja um den RAN 1 RBW Kreispokal und zwar das Viertelfinale. Und dann gehen wir in die Auslosung.

0: Der TSV Blau-Weiß Brenner.
1: So, da kommt jetzt der Gegner, also Brenner zu Hause.
0: Brenner zu Hause. Wir schauen, wer nach Brenner reisen muss.

0: Trainer spielt gegen den Sieger vom FC Stahl Aachen gegen den Zürbiger FC. Hier ist es so, sollte Stahl Aachen diese Partie gewinnen, dann wird in Aachen gespielt. Sollte Zürbig diese Partie gewinnen, wird in Brenner gespielt.
1: Okay. Also haben wir schon sozusagen die erste Ansetzung. Gehen wir gleich in die zweite.

0: Der SV Poch-Röser genießt Heimrecht.
1: Und die nächste Kugel.

0: Gegen den SV Rutsch, da der SV Rutsch in der Kreisliga spielt, wird diese Partie gedreht. Das heißt, das Spiel findet in Rutsch statt.
1: Alles klar, haben wir notiert und kommen zur dritten Partie.

0: Der SV Germania 08 Roßlau mit einem Heimspiel.
1: Okay.

0: spielt gegen den FC Eintracht Köthen.
1: So, und dann kommen wir zur vierten Partie.

0: Der Sieger der Partie FSV Löberitz gegen ASG Vorwärts Dessau hat Heimrecht. Und spielt gegen den Dessauer SV 97.
1: Könnte ja durchaus eine Art Derby werden, ne? Wenn ASG eventuell gegen den SV 97 antritt.
0: Richtig, wenn die ASG ihr Spiel am 3.10. in Löberitz gewinnen sollte, dann heißt die Partie ASG Vorwärts Dessau gegen Dessauer SV 97.
1: So, dann schauen wir uns nochmal auf der Grafik die Ansetzungen an, also der TSV Blau-Weiß-Brehna gegen den FC Stahl Aachen oder den Zürcher FC, je nachdem, wer das Spiel am 3. Oktober gewinnen wird. Der SV 1920 Rotsch gegen SV 1922 Poprösa, die Germania 08 Roßlau gegen FC Eintracht Köthen und dann der Gewinner aus Löberitz und Dessau oder Vorwärts-Dessau-Partie gegen den Dessauer SV 97. Ja, Timo, vielleicht noch kurz eine Anmerkung, wann genau wird gespielt?
0: Also grundsätzlich ist die Austragung des Viertelfinales am 3. und 4. Oktober. Man muss hier aber berücksichtigen, dass die Spiele in Brehna oder von Brehna gegen den Sieger aus Aachen gegen Zürbich und der Sieger aus Löberitz gegen Vorwärts Dessau gegen den Dessau SV 97 erst am 14.11. gespielt werden, weil eben diese anderen beiden Partien am 3.10. gespielt werden.
1: Also wichtig für Ihren Terminkalender, diese Daten sich zu notieren oder zu merken. Gut, während wir die Kugeln tauschen, vielleicht kannst du mir, Timo, noch die Frage beantworten. Der TSV Rot-Weiß Zerbst 2 hat ja, hat ja Aachen mit 0 zu 7, also den Stahl Aachen 2 mit 0 zu 7 auf die Bretter geschickt. Lass uns mal kurz über Favoritenrollen reden.
0: Das ist natürlich im Reservepokal meistens so, dass wir ja auch Kreisoberligamannschaften im Reservepokal haben und die sollten eigentlich schon eine gewisse Favoritenrolle innehaben. Das heißt also, da Thalheim Zweite gegen Reppichau Zweite ausgeschieden ist, sehe ich hier Reppichau Zweite natürlich als einer der Favoriten und Union Sandersdorf Zweiter.
1: Okay, also haben wir auch das notiert und kommen jetzt schon zur Auslosung des Reservepokals. Auch hier geht es in die Viertelfinalpartien. Dementsprechend gibt es noch eine kurze Anmerkung, denn zwei Lose liegen schon da.
0: Ja, im Reservepokal ist es so, dass wir diesmal nur sechs Lose im Viertelfinale haben. Das heißt also, drei Partien auslosen werden, weil zwei Mannschaften aus einem Verein im Viertelfinale stehen. Und laut der Pokalausschreibung des KV Anhalt Bitterfeld müssen diese beiden Mannschaften im Viertelfinale gegeneinander spielen. Das heißt also, die Partie lautet hier schon SG Reppichau Dritte gegen SG Reppichau Zweiter.
1: Okay, also haben wir das auch zur Kenntnis genommen und gehen schon hinein in die Auslosung zum Reservepokal. Also jetzt sechs Lose.

0: Die zweite Mannschaft des Zürbiger FC. Mit einem Heimspiel. Spielt gegen den Sieger aus Blau-Weiß Schrotowitz, zweite FSG Lok Blau-Weiß Dessau. Diese Partie wird am 3.10. ausgetragen. Demzufolge wird das Spiel im Reservepokal im Viertelfinale auf den 14.11. geschoben.
1: Auf den 14.11., also diese Partie Zürbiger FC, zweite gegen entweder SV Blau-Weiß 55 Schrotowitz, die zweite, oder FSG Lok Blau-Weiß Dessau. Ja, das haben wir zur Kenntnis genommen, machen weiter mit der dritten Ansetzung. Na, die gehen ein bisschen schwer, ne? Oh. Sicher ist sicher.
0: Jo. Die SG Union Sandersdorf, zweite Mannschaft, wurde zwar als Heimspiel gezogen, wird aber definitiv ein Auswärtsspiel haben, weil nur noch Gegner aus der unterklassigen Meisterschaftsklassen drin sind.
1: Okay, also dann suchen wir den Gegner. Oder wir suchen den Ort, wohin Sandersdorf die zweite fahren wird.
0: Genau. Das wird eine sehr weite Fahrt für Sandersdorf. Der TSV Rot-Weiß-Zerbst, zweite, empfängt die SG Union Sandersdorf, zweite Mannschaft.
1: Es gibt ja auch eine Fähre, also von daher sollte es schon möglich sein. Und dann kommen wir zur letzten Partie, die hier auszulosen ist.
0: So, die letzte Partie lautet der ESV Petersroda, zweite Mannschaft, spielt gegen die zweite Mannschaft des SV Germania 08 Roßlau.
1: Tja, dann haben wir sie eigentlich alle ausgelost und kommen gleich auf den Blick zur Grafik. Vielleicht doch vorher die Frage, oder schauen wir uns doch erstmal noch schnell die Grafik an. Also die SG 1948 Reppichau, die dritte zu Hause, logisch gegen die Reppichau zweite Mannschaft. Der Zürbiger FC spielt gegen den Gewinner der anstehenden Partie SV Blau-Weiß Schrotowitz, die zweite gegen FSG ESV Lok Blau-Weiß Dessau. Der TSV Rot-Weiß-Zerbst, die zweite, gegen die SG Union Sandersdorf, zweite, und ESV Petersroda, zweite Mannschaft, gegen SV Germania 08 Roßlau, die zweite Mannschaft. Also, das war die Auslosung zum Reservepokal. Ja, Timo, auch hier die Frage natürlich nach einer Favoritenrolle, denn wir haben ja gesehen, wenn wir auf die Tabellen schauen, beziehungsweise auf die letzten Spiele, Wulfen ist ja vom Rasen geschickt wurden mit einem 10:0 von Schrotowitz.
0: War aber die erste Mannschaft.
1: Okay.
0: Natürlich, ich sage mal so, die zweiten Mannschaften kennen die Regeln und wissen, wie sie sie eventuell auskosten können. Und ich sage mal so, bei dem Spiel Schrotowitz zweite gegen Lok Blau-Weiß ist es natürlich so, dass Schrotowitz erste schon raus ist und demzufolge könnte Schrotowitz zweite natürlich eventuell auffüllen.
1: Naja, wir haben das schon verstanden, was du da so versteckt erwähnt hattest. Ja, Spieltage hatten wir auch erwähnt. Hatten wir das? Ja, hatten wir, genau, wie der auch der RBW Rang 1 Kreispokal am 3. oder 4. Oktober.
0: Genau so ist es.
1: Wunderbar. Gut, Timo, dann vielen Dank für deine tatkräftige Unterstützung, für das Fachwissen und vielen Dank, Annika, für das Auslosen. Ich hoffe auch zu eurem Gunsten war sie gut unterwegs, unsere Losfee Annika. Und ja, damit sind wir auch schon am Ende der Auslosung zum Rang 1 RBW Kreispokal und zum Reservepokal. Wünschen natürlich allen Mannschaften viel Erfolg und wir werden ja den ein oder anderen Spieltag bzw. Spielansetzung dann auch mit der Kamera begleiten. Also bis dahin, machen Sie es gut. und auf Wiedersehen.

0: Hallo und herzlich willkommen zur neuesten Ausgabe von RWW Aktuell. Am Abend des 12. September kam es auf dem Bahnhof in Köthen zum Aufeinandertreffen rivalisierender Fußballfans. Nach bisherigem Kenntnisstand befanden sich gegen 19:20 Uhr mehr als 200 Fußballfans des HFC auf dem Bahnhof in Köthen, als ein weiterer Zug, unter anderem besetzt mit schätzungsweise 20 Fans des FC Magdeburg, ebenfalls am Bahnhof eintraf. Mit dem Aussteigen der Magdeburger Fußballfans begannen Fans des Halleschen FC, diese lautstark zu beleidigen sowie in der weiteren Folge anzugreifen. So sei ein 38-Jähriger durch einen Fußtritt leicht verletzt worden. Auch habe es einen Flaschenwurf in Richtung des Geschädigten gegeben, welcher sein Ziel jedoch verfehlte. Durch das Abgrenzen der beiden Gruppierungen durch die eingesetzten Polizeibeamten konnten weitere Übergriffe verhindert werden. Weiterhin wurde im Zuge der Ermittlungen bekannt, dass Reisende ohne Fußballbezug auf dem Bahnhof in Köthen durch Anhänger des Halleschen FC nach ihrer Fanzugehörigkeit befragt und in der weiteren Folge nach möglichen Fanutensilien abgetastet worden seien. Durch zivile Kräfte der Bundespolizei konnten weiteres übergriffiges Vorgehen unterbunden werden. Die Ermittlungen laufen. Vom 12. bis zum 27. September wird Bitterfeld-Wolfen zum Schauplatz des Festivals Osten. Unter dem diesjährigen Titel Kraftwerk Zukunft dreht sich alles um die Energie der Zukunft und um die Frage, woher wir in den Zeiten von Krisen und Wandel Kraft, Zuversicht und Mut schöpfen. Im Mittelpunkt steht dabei die Region selbst. Bitterfeld-Wolfen und der Osten als Landschaft im Wandel, geprägt von Veränderungen für Mensch, Natur und das Zusammenleben.
1: Vom 12. bis 27. September lädt das Festival Osten unter dem Titel Kraftwerk Zukunft ein, Bitterfeld-Wolfen und den Osten als Landschaft der Veränderungen für Mensch, Natur und Zusammenleben zu erforschen und zu feiern. Im Mittelpunkt der neuen Festivalausgabe in diesem Jahr steht die Energie der Zukunft mit Fragen nach der Herkunft, aber auch, woher wir in Krisenzeiten Kraft und Mut nehmen sollen. Veranstaltet wird das Festival im historischen Kraftwerk Schornewitz sowie im Jugendclub 84 in Wolfen-Nord. Künstler präsentieren dort Theater und Musik, Performances und Filme. Workshops und Gespräche laden dazu ein, neue Perspektiven auf die Gegenwart zu entwickeln und gemeinsam über die Zukunft nachzudenken. Am vergangenen Samstag wurde das Festival mit den ersten Programmpunkten eröffnet.
2: Wir stehen hier am Kraftwerk Schornewitz, kurz vor der Eröffnung des Festival Osten für Kunst und gegenseitiges Interesse. Und gleich wird es losgehen mit einem gemeinsamen Tanz von Irina Pauls. Und dann können wir uns Stück für Stück das Gelände erschließen, wo jetzt schon verschiedene Kunstinstallationen aufgebaut ist. Es gibt eine große Wollbeschäftigung, wo man mit Schafen und Wolle was machen kann. Aber es gibt auch einzelne Kunstwerke, wie zum Beispiel ein Fitnessstudio, womit man Musik machen kann.
1: Osten versteht sich als Festival für Kunst, Begegnung und Austausch. Im Mittelpunkt steht der Osten als eine Region, die sich ständig verändert und damit auch das Leben der Menschen, die Natur und das Zusammenleben. Mit der Kunst möchte das Festival neue Perspektiven auf die Geschichte und Gegenwart der Region eröffnen. Sie wird zum Anlass, miteinander ins Gespräch zu kommen, Neues zu entdecken, aktiv zu werden und miteinander in Verbindung zu bleiben.
2: Sagen, also ich gehe heute von so 200-300 Besuchern aus und bestimmt werden am Abend mehr Leute kommen, weil wir da ein großes Konzert haben mit dem Rias Kammerchor, die hier Paul Gerhardt Lieder singen werden.
1: Dabei richtet sich das Festival sowohl an die Menschen vor Ort als auch an Besucher von außerhalb. Es macht auf das Besondere dieser Landschaft, ihre Geschichte und ihre aktuellen Veränderungen aufmerksam.
0: Wenn sich zur neuen Spielzeit der Vorhang hebt, beginnt in Staßfort mehr als nur eine neue Theatersaison. Denn das heutige Salzlandtheater blickt auf ein besonderes Jubiläum. Seit 80 Jahren ist es ein Ort der Kultur, der Begegnung und des gemeinsamen Erlebens. Dass sich das traditionsreiche Haus heute wieder so lebendig und vielseitig dem Kulturgenuss und dem Austausch widmen kann, ist vor allem einer starken Gemeinschaftsleistung zu verdanken. Mit großem, unermüdlichem und verlässlichem Engagement setzen sich Menschen vor Ort dafür ein, dass das Salzlandtheater ein lebendiger Bestandteil des kulturellen Lebens bleibt. Um dieses außergewöhnliche Engagement zu würdigen und seinen Dank im Namen der Region auszusprechen, besuchte Landrat Markus Bauer die Verantwortlichen mitten in den letzten Vorbereitungen auf den Saisonstart. Sein besonderer Dank galt dabei dem Förderverein des Salzlandtheaters und dessen Vorsitzende Bianca Görke für den unermüdlichen Einsatz und die wichtige Arbeit für das Theater und die Kulturlandschaft der Region. In Bitterfeld-Wolfen wurde Ende August bereits das Netzwerk im Garten des Mehrgenerationshauses gefeiert. Dort kamen Menschen zusammen, teilten Geschichten, genossen internationale Köstlichkeiten und erlebten, wie Vielfalt verbindet. Zum internationalen Grillbuffet brachte jeder etwas Landesspezifisches mit. So feierte man den Sommer, aber auch das 10-jährige Bestehen des Netzwerkes.
3: Seit 10 Jahren bringt die Netzwerkstelle für ehrenamtliches Engagement in der Flüchtlingshilfe im Landkreis Anhalt-Bitterfeld Menschen zusammen. Sie unterstützt Geflüchtete beim Ankommen, begleitet Ehrenamtliche in ihrem Engagement und schafft Räume für Begegnungen, Austausch und gegenseitige Unterstützung. Und genau dies wurde am 21.08.2026 um 15 Uhr gefeiert.
4: Also wir sind heute im Mehrgenerationenhaus der Stadt Bitterfeld-Wolfen und ich bin eingeladen worden zu einer Jubiläumsveranstaltung. Es ist ein Jubiläum, 10 Jahre Flüchtlingshilfe, das Netzwerk Flüchtlingshilfe im Landkreis Anhalt-Bitterfeld. Das wird heute begangen mit einigen Worten, die ich heute sprechen werde dazu, Dankesworte, aber natürlich dem Zusammensein von den Menschen, denen geholfen worden ist, aber auch von den Ehrenamtlichen, die sich dafür engagieren. Ich kann jetzt keine Auskunft geben, wie viel Flüchtlingen hier eine Unterstützung zuteil geworden ist. Es sind eine ganze Menge. Ich weiß aber, dass 73 ehrenamtliche Mitwirkende in diesem Netzwerk engagiert sind. Und das ist eine hohe Zahl. Das spricht natürlich dafür, dass es auch eine ganze Menge Flüchtlinge, die betreut worden sind. Und ich weiß genau, als der Ukraine-Krieg begonnen hat, dass da ganz viel Hilfebedarf war. Und da hat sich das Netzwerk unglaublich stark dafür engagiert, den Menschen, die vom Krieg in der Ukraine hierher geflohen sind, sehr schnell Hilfe zu gewähren. Ja, das ist wichtig für mich. Also Menschen, die einen Schutz bedürfen, die sollen auch in Deutschland die Möglichkeit bekommen, diesen Schutz zu haben. Aber es ist wichtig für uns, dann auch diese Menschen in die Stadtgesellschaft zu integrieren, ihnen natürlich auch zu verdeutlichen, wie wir hier leben, was wir hier machen, sie in die Gesellschaft und vielleicht auch in das Arbeitsleben zu integrieren. Das gehört für mich dazu. Aber Deutschland und insbesondere auch die Stadt Bitterfeld-Wolfen muss immer ein Ort sein, bei dem Menschen, die aus politischen Gründen verfolgt werden, denen auch Schutz gewährt wird.
3: Für viele Menschen, die nach einer Flucht im Landkreis ein neues Leben beginnen, ist der Start mit zahlreichen

0: Herausforderung verbunden. Die Netzwerkstelle bietet hier eine wichtige Anlaufstelle. Menschen finden Unterstützung bei alltäglichen Fragen, Hilfen bei Behördengängen und vor allem jemanden, der zuhört und ihnen zur Seite steht. 10 Jahre Netzwerkstelle stehen damit für weit mehr als ehrenamtliche Hilfe. Sie stehen für Menschen, die Verantwortung übernehmen, füreinander da sind und anderen den Weg in ein neues Leben erleichtern.
1: Mein Name ist Martina Hampel. Ich bin Koordinatorin der Netzwerkstelle für ehrenamtliches Engagement in der Flüchtlingshilfe im Landkreis Anhalt-Bitterfeld. Das ist ein Projekt des BIBO-Regio e.V. Wir feiern heute ein besonderes Jubiläum, nämlich 10 Jahre Netzwerkstelle. Wir führen heute ein Begegnungsfest durch und feiern die Gemeinschaft, teilen Geschichten und werden ein internationales Grillbuffet heute machen. Wir haben zu Beginn angefangen, Sprachcafés zu organisieren. Das hat sich jetzt etabliert. Da kommen die Menschen aus dem Quartier zusammen, kommen auch mit ihren Problemen, mit ihren Geschichten, aber auch miteinander ins Gespräch zu kommen, sich zu begegnen. Dann ging es mit ehrenamtlichen Deutschkursen sofort los, weil die Bildungsträger ja noch nicht so organisiert waren, dass sie alle überall sofort helfen konnten. Und wir sind jetzt glücklich über jeden Zugewanderten, den wir begleiten konnten und der jetzt hier in eine Arbeit gefunden hat und auch bei uns in der Region geblieben ist. Ja, wir haben heute hier unsere ukrainischen Freunde, dann Menschen aus Syrien und aus dem Libanon und die türkische Community ist da.
0: Auch kulinarisch zeigte sich die Vielfalt. Beim internationalen Grillbuffet brachten die Gäste landestypische Speisen aus ihren Herkunftsländern mit. So wurde das Jubiläum zu einem Fest der Kulturen und zu einem sichtbaren Zeichen dafür, wie Vielfalt verbinden kann. Passend dazu sorgte auch Carolina Tabata mit ihrer Musik für besondere Momente der Begegnung. Die Musikerin engagiert sich seit Jahren in transkulturellen Projekten und verbindet Menschen über Musik und kulturelle Vielfalt.
2: Ja, ich bin Mehmet Mohabat, ich bin der Geschäftsführer von Landesnetzwerk der Migranten und Umgesetzung Sachsen-Anhalt. Ehrlich gesagt bin ich schon mittlerweile 10 Jahre mit dem Mehrgenerationshaus sozusagen gut in Kooperationspartner. Und ich finde heute Tag der Begegnung, aus 10 Jahren teilweise auch im Mehrgenerationshaus, wichtiger Punkt, dass wir heute da sind. Und genau mit dem Austausch mit verschiedenen Menschen zusammenzukommen, weil es geht um Begegnung, um Dialog und Austausch untereinander. Ich finde das wichtig, weil man merkt jetzt, wie viele Menschen heute hier sind. Ne? Also alt, jung, klein und Menschen mit Migrationshintergrund, ohne Migrationshintergrund, auch unterschiedlichen Stadtteile hergekommen sind. Weil diese Orte sind wichtig für Begegnungen, für Austausch, aber auch für das Kennenlernen. Und daher finde ich genau richtiger Ort, wo es Menschen heute zusammengekommen sind. Was ich wirklich sehr schätze, dass dieser Ort in den letzten Jahren auch so ein Ort entwickelt worden, wo alle Menschen, die Stadtteil an Wolfen, auch Bitterfeld unterwegs sind, ihr Zuhause gefunden haben. Und ich hatte einige Gespräche heute mit vielen Besucherinnen hier und das finde ich so, dass es eine Verbundenheit gibt und das gemeinsame Familiäre und das hat die Mehrgenerationshaus geschafft. Nein, ich finde nochmal wichtig ist, dass diese Orte müssen wir wirklich bewahren, ja, und gut schützen. Also auch im Zuge der vorstehenden Landtagswahl, die vor uns steht, sehe ich ein bisschen die Sorge, dass die Orte verloren gehen. Umso mehr, glaube ich, müssen wir uns gemeinsam anstrengen, dass diese Orte auch bleiben.
0: Ein Jubiläum, das deutlich macht, Integration braucht Zeit, Engagement und vor allem Menschen, die füreinander da sind.
3: Bereits am Dienstag wurden die Absolventen der Sommerprüfungen aus 6 von den Prüfungsausschüssen der Handwerkskammer betreuten Berufen freigesprochen. Die ehemaligen Auszubildenden werden damit zu Gesellen und Facharbeitern. Thomas Kleindorf, Präsident der Handwerkskammer Halle, überreichte den Tischlern, Zimmerern, Automobilkaufleuten, Gebäudereinigern, Kaufleuten für Büromanagement und den Fachverkäufern im Lebensmittelhandwerk, Fachrichtung Bäckerei, ihre Gesellenbriefe bzw. Facharbeiterzeugnisse. Von den insgesamt 87 Prüflingen des Jahrgangs haben 70 die Prüfung erfolgreich abgeschlossen. Und das waren die aktuellen Nachrichten hier bei RBW aktuell. Jetzt folgt noch das Wetter sowie die Meldungen aus der Region. Bis dahin haben Sie eine schöne Zeit und auf Wiedersehen.

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3: Am Freitag ist es voraussichtlich stark bewölkt mit Temperaturen um die 20 Grad. Es kommt am Morgen vereinzelt zu leichten Regen, was sich aber im Laufe der Mittagszeit widerlegt. Begleitet wird dies mit einer leichten Brise aus dem Westen. Insgesamt erwartet uns damit ein bewölkter, aber milder und trockener Tag.
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4: Hallo und herzlich willkommen, liebe Zuschauer von RAN 1 und RBW Regionalfernsehen, zu unserer Auslosung des RAN 1 RBW Kreispokals und des Reservepokals. Und wie immer, Sie als Stammzuschauer wissen es, haben wir natürlich kompetente Verstärkung hier im Studio. Zum einen Timo Stenke, er ist Staffelleiter der Kreisliga Nord beim Kreisfachverband Anhalt-Bitterfeld. Hallo und herzlich willkommen.
5: Hallo.
4: Und unsere Losfee Annika, hallo, schön, dass du da bist und ja, gleich geht es auch los mit der Auslosung. Zuvor aber die Frage an Timo. 2 Partien stehen ja noch aus. Es ist der FC Stahl Aachen gegen den Zürbiger FC und auch der FSV Löberitz gegen die ASG Vorwärts Dessau. Warum sind die noch nicht gespielt und wann soll es ja, ins Rennen gehen?
5: Also diese beiden Partien werden am 3. Oktober nachgeholt. Das sind jeweils noch Partien aus dem Achtelfinale. Wobei bei Aachen gegen Zürbich ist das Problem gewesen, dass Zürbich leider viele Spieler am 6. September abstellen musste, weil sie im Staatsdienst arbeiten und dort die Wahlen waren in Sachsen-Anhalt. Und beim Spiel Löberitz gegen Vorwärts Dessau, da gab es das Spiel der 2. Hauptrunde Vorwärts Dessau gegen Petersroda erst am 6.9.
4: Und wann werden die nachgeholt, die Spiele?
5: Die beiden Spiele finden jetzt am 3.10. statt.
4: Alles klar. Okay, gut, dann können wir eigentlich schon starten mit der Auslosung. Es geht ja um den RAN 1 RBW Kreispokal und zwar das Viertelfinale. Und dann gehen wir in die Auslosung.

0: Der TSV Blau-Weiß Brenner.
1: So, dann kommt jetzt der Gegner, also Brenner zu Hause.
0: Brenner zu Hause. Wir schauen, wer nach Brenner reisen muss.

0: Bremer spielt gegen den Sieger vom FC Stahl Aachen gegen den Zürbiger FC. Hier ist es so, sollte Stahl Aachen diese Partie gewinnen, dann wird in Aachen gespielt. Sollte Zürbig diese Partie gewinnen, wird in Bremer gespielt.
1: Okay. Also haben wir schon sozusagen die erste Ansetzung. Gehen wir gleich in die zweite.

0: Der SV Poch-Röser genießt Heimrecht.
1: Und die nächste Kugel.

0: Gegen den SV Rutsch, da der SV Rutsch in der Kreisliga spielt, wird diese Partie gedreht. Das heißt, das Spiel findet in Rutsch statt.
1: Alles klar, haben wir notiert und kommen zur dritten Partie.

0: spielt gegen den FC Eintracht Köthen.
1: So, und dann kommen wir zur vierten Partie.

0: Der Sieger der Partie FSV Löberitz gegen ASG Vorwärts Dessau hat Heimrecht. Und spielt gegen den Dessauer SV 97.
1: Könnte ja durchaus eine Art Derby werden, ne? Wenn ASG eventuell gegen den SV 97 antritt.
0: Richtig, wenn die ASG ihr Spiel am 3.10. in Löberitz gewinnen sollte, dann heißt die Partie ASG Vorwärts Dessau gegen Dessauer SV 97.
1: So, dann schauen wir uns nochmal auf der Grafik die Ansetzungen an. Also der TSV Blau-Weiß-Brehna gegen den FC Stahl Aachen oder den Zürcher FC, je nachdem, wer das Spiel am 3. Oktober gewinnen wird. Der SV 1920 Rotsch gegen SV 1922 Poch-Rösa. Die Germania 08 Roßlau gegen FC Eintracht Köthen. Und dann der Gewinner aus Löberitz und Dessau oder Vorwärts-Dessau-Partie gegen den Dessauer SV 97. Ja, Timo, vielleicht noch kurz eine Anmerkung, wann genau wird gespielt?
0: Also grundsätzlich ist die Austragung des Viertelfinales am 3. und 4. Oktober. Man muss hier aber berücksichtigen, dass die Spiele in Brehna oder von Brehna gegen den Sieger aus Aachen gegen Zürbich und der Sieger aus Löberitz gegen Vorwärts Dessau gegen den Dessau SV 97 erst am 14.11. gespielt werden, weil eben diese anderen beiden Partien am 3.10. gespielt werden.
1: Also wichtig für Ihren Terminkalender, diese Daten sich zu notieren oder zu merken. Gut, während wir die Kugeln tauschen, vielleicht kannst du mir, Timo, noch die Frage beantworten. Der TSV Rot-Weiß-Zerbst 2 hat ja, hat ja Aachen mit 0 zu 7, also den Stahl Aachen 2 mit 0 zu 7 auf die Bretter geschickt. Lass uns mal kurz über Favoritenrollen reden.
0: Das ist natürlich im Reservepokal meistens so, dass wir ja auch Kreisoberligamannschaften im Reservepokal haben und die sollten eigentlich schon eine gewisse Favoritenrolle innehaben. Das heißt also, da Thalheim Zweite gegen Reppichau Zweite ausgeschieden ist, sehe ich hier Reppichau Zweite natürlich als einer der Favoriten und Union Sandersdorf Zweiter.
1: Okay, also haben wir auch das notiert und kommen jetzt schon zur Auslosung des Reservepokals. Auch hier geht es in die Viertelfinalpartien. Dementsprechend gibt es noch eine kurze Anmerkung, denn zwei Lose liegen schon da.
0: Ja, im Reservepokal ist es so, dass wir diesmal nur sechs Lose im Viertelfinale haben. Das heißt also drei Partien auslosen werden.

0: weil zwei Mannschaften aus einem Verein im Viertelfinale stehen. Und laut der Pokalausschreibung des KV Anhalt-Bitterfeld müssen diese beiden Mannschaften im Viertelfinale gegeneinander spielen. Das heißt also, die Partie lautet hier schon SG Reppichau Dritte gegen SG Reppichau Zweiter.
1: Okay, also haben wir das auch zur Kenntnis genommen und gehen schon hinein in die Auslosung zum Reservepokal. Also jetzt 6 Lose.

0: Die zweite Mannschaft des Zürbiger FC mit einem Heimspiel. Spielt gegen den Sieger aus Blau-Weiß Schrotterwitz, zweite FSG Lok Blau-Weiß Dessau. Diese Partie wird am 3.10. ausgetragen. Demzufolge wird das Spiel im Reservepokal im Viertelfinale auf den 14.11. geschoben.
1: Auf den 14.11., also diese Partie Zürbiger FC, zweite gegen entweder SV Blau-Weiß 55 Schrotterwitz, die zweite, oder FSG Lok Blau-Weiß Dessau. Ja, das haben wir zur Kenntnis genommen, machen weiter mit der dritten Ansetzung. Ah, die gehen ein bisschen schwer, ne? Oh. Sicher ist sicher.
0: Jo. Die SG Union Sandersdorf, zweite Mannschaft, wurde zwar als Heimspiel gezogen, wird aber definitiv ein Auswärtsspiel haben, weil nur noch Gegner aus der unterklassigen Meisterschaftsklassen drin sind.
1: Okay, also dann suchen wir den Gegner. Oder wir suchen den Ort, wohin Sandersdorf die zweite fahren wird.
0: Genau. Das wird eine sehr weite Fahrt für Sandersdorf. Der TSV Rot-Weiß-Zerbst, zweite, empfängt die SG Union Sandersdorf, zweite Mannschaft.
1: Es gibt ja auch eine Fähre, also von daher sollte es schon möglich sein. Und dann kommen wir zur letzten Partie, die hier auszulosen ist.
0: So, die letzte Partie lautet der ESV Petersroda, zweite Mannschaft, spielt gegen die zweite Mannschaft des SV Germania 08 Roßlau.
1: Tja, dann haben wir sie eigentlich alle ausgelost und kommen gleich auf den Blick zur Grafik. Vielleicht doch vorher die Frage, oder schauen wir uns doch erst mal noch schnell die Grafik an. Also die SG 1948 Reppichau, die dritte zu Hause, logisch gegen die Reppichau zweite Mannschaft. Der Zürbiger FC spielt gegen den Gewinner der anstehenden Partie SV Blau-Weiß Schrotterwitz, die zweite gegen FSG ESV Lok Blau-Weiß Dessau. Der TSV Rot-Weiß-Zerbst, die zweite, gegen die SG Union Sandersdorf, zweite, und ESV Petersroda, zweite Mannschaft, gegen SV Germania 08 Roßlau, die zweite Mannschaft. Also, das war die Auslosung zum Reservepokal. Ja, Timo, auch hier die Frage natürlich nach einer Favoritenrolle, denn wir haben ja gesehen, wenn wir auf die Tabellen schauen, bis mal auf die letzten Spiele, Wulfen ist ja vom Rasen geschickt wurden mit einem 10:0 von Schrotterwitz.
0: War aber die erste Mannschaft.
1: Okay.
0: Natürlich, ich sage mal so, die zweiten Mannschaften kennen die Regeln und wissen, wie sie eventuell auskosten können. Und ich sage mal so, bei dem Spiel Schrotterwitz zweite gegen Lok Blau-Weiß ist es natürlich so, dass Schrotterwitz erste schon raus ist und demzufolge könnte Schrotterwitz zweite natürlich eventuell auffüllen.
1: Naja, wir haben das schon verstanden, was du da so versteckt erwähnt hattest. Ja, Spieltage hatten wir auch erwähnt. Hatten wir das? Ja, hatten wir, genau, wie der auch der RBW Rang 1 Kreispokal am 3. oder 4. Oktober.
0: Genau so ist es.
1: Wunderbar. Gut, Timo, dann vielen Dank für deine tatkräftige Unterstützung, für das Fachwissen und vielen Dank, Annika, für das Auslosen. Ich hoffe auch zu euren Gunsten war sie gut unterwegs, unsere Losfee Annika. Und ja, damit sind wir auch schon am Ende der Auslosung zum Ran 1 RBW Kreispokal und zum Reservepokal. Wünschen natürlich allen Mannschaften viel Erfolg. Und wir werden ja den ein oder anderen Spieltag bzw. Spielansetzung dann auch mit der Kamera begleiten. Also bis dahin, machen Sie es gut und auf Wiedersehen.

0: Hallo und herzlich willkommen zur neuesten Ausgabe von RBW Aktuell. Am Abend des 12. September kam es auf dem Bahnhof in Köthen zum Aufeinandertreffen rivalisierender Fußballfans. Nach bisherigem Kenntnisstand befanden sich gegen 19:20 Uhr mehr als 200 Fußballfans des HFC auf dem Bahnhof in Köthen, als ein weiterer Zug, unter anderem besetzt mit schätzungsweise 20 Fans des FC Magdeburg, ebenfalls am Bahnhof eintraf. Mit dem Aussteigen der Magdeburger Fußballfans begannen Fans des Halleschen FC, diese lautstark zu beleidigen sowie in der weiteren Folge anzugreifen. So sei ein 38-Jähriger durch einen Fußtritt leicht verletzt worden. Auch habe es einen Flaschenwurf in Richtung des Geschädigten gegeben, welcher sein Ziel jedoch verfehlte. Durch das Abgrenzen der beiden Gruppierungen durch die eingesetzten Polizeibeamten konnten weitere Übergriffe verhindert werden. Weiterhin wurde im Zuge der Ermittlungen bekannt, dass Reisende ohne Fußballbezug auf dem Bahnhof in Köthen durch Anhänger des Halleschen FC nach ihrer Fanzugehörigkeit befragt und in der weiteren Folge nach möglichen Fanutensilien abgetastet worden seien. Durch zivile Kräfte der Bundespolizei konnten weiteres übergriffiges Vorgehen unterbunden werden. Die Ermittlungen laufen. Vom 12. bis zum 27. September wird Bitterfeld-Wolfen zum Schauplatz des Festivals Osten. Unter dem diesjährigen Titel Kraftwerk Zukunft dreht sich alles um die Energie der Zukunft und um die Frage, woher wir in den Zeiten von Krisen und Wandel Kraft, Zuversicht und Mut schöpfen. Im Mittelpunkt steht dabei die Region selbst. Bitterfeld-Wolfen und der Osten als Landschaft im Wandel, geprägt von Veränderungen für Mensch, Natur und das Zusammenleben.
1: Vom 12. bis 27. September lädt das Festival Osten unter dem Titel Kraftwerk Zukunft ein, Bitterfeld-Wolfen und den Osten als Landschaft der Veränderungen für Mensch, Natur und Zusammenleben zu erforschen und zu feiern. Im Mittelpunkt der neuen Festivalausgabe in diesem Jahr steht die Energie der Zukunft mit Fragen nach der Herkunft, aber auch, woher wir in Krisenzeiten Kraft und Mut nehmen sollen. Veranstaltet wird das Festival im historischen Kraftwerk Schornewitz sowie im Jugendclub 84 in Wolfen-Nord. Künstler präsentieren dort Theater und Musik, Performances und Filme. Workshops und Gespräche laden dazu ein, neue Perspektiven auf die Gegenwart zu entwickeln und gemeinsam über die Zukunft nachzudenken. Am vergangenen Samstag wurde das Festival mit den ersten Programmpunkten eröffnet.
2: Wir stehen hier am Kraftwerk Schornewitz, kurz

0: Vor der Eröffnung des Festival Osten für Kunst und gegenseitiges Interesse. Und gleich wird es losgehen mit einem gemeinsamen Tanz von Irina Pauls. Und dann können wir uns Stück für Stück das Gelände erschließen, wo jetzt schon verschiedene Kunstinstallationen aufgebaut ist. Es gibt eine große Wollbeschäftigung, wo man mit Schafen und Wolle was machen kann. Aber es gibt auch einzelne Kunstwerke, wie zum Beispiel ein Fitnessstudio, womit man Musik machen kann.
1: Osten versteht sich als Festival für Kunst, Begegnung und Austausch. Im Mittelpunkt steht der Osten als eine Region, die sich ständig verändert und damit auch das Leben der Menschen, die Natur und das Zusammenleben. Mit der Kunst möchte das Festival neue Perspektiven auf die Geschichte und Gegenwart der Region eröffnen. Sie wird zum Anlass, miteinander ins Gespräch zu kommen, Neues zu entdecken, aktiv zu werden und miteinander in Verbindung zu bleiben.
0: Also ich gehe heute von so 200-300 Besuchern aus und bestimmt werden am Abend mehr Leute kommen, weil wir da ein großes Konzert haben mit dem Rias Kammerchor, die hier Paul Gerhardt-Lieder singen werden.
1: Dabei richtet sich das Festival sowohl an die Menschen vor Ort als auch an Besucher von außerhalb. Es macht auf das Besondere dieser Landschaft, ihre Geschichte und ihre aktuellen Veränderungen aufmerksam.
2: Wenn sich zur neuen Spielzeit der Vorhang hebt, beginnt in Staßfurt mehr als nur eine neue Theatersaison. Denn das heutige Salzlandtheater blickt auf ein besonderes Jubiläum. Seit 80 Jahren ist es ein Ort der Kultur, der Begegnung und des gemeinsamen Erlebens. Dass sich das traditionsreiche Haus heute wieder so lebendig und vielseitig dem Kulturgenuss und dem Austausch widmen kann, ist vor allem einer starken Gemeinschaftsleistung zu verdanken. Mit großem, unermüdlichem und verlässlichem Engagement setzen sich Menschen vor Ort dafür ein, dass das Salzlandtheater ein lebendiger Bestandteil des kulturellen Lebens bleibt. Um dieses außergewöhnliche Engagement zu würdigen und seinen Dank im Namen der Region auszusprechen, besuchte Landrat Markus Bauer die Verantwortlichen mitten in den letzten Vorbereitungen auf den Saisonstart. Sein besonderer Dank galt dabei dem Förderverein des Salzlandtheaters und dessen Vorsitzende Bianca Görke für den unermüdlichen Einsatz und die wichtige Arbeit für das Theater und die Kulturlandschaft der Region. In Bitterfeld-Wolfen wurde Ende August bereits das Netzwerk im Garten des Mehrgenerationshauses gefeiert. Dort kamen Menschen zusammen, teilten Geschichten, genossen internationale Köstlichkeiten und erlebten, wie Vielfalt verbindet. Zum internationalen Grillbuffet brachte jeder etwas Landesspezifisches mit. So feierte man den Sommer, aber auch das 10-jährige Bestehen des Netzwerkes.
3: Seit 10 Jahren bringt die Netzwerkstelle für ehrenamtliches Engagement in der Flüchtlingshilfe im Landkreis Anhalt-Bitterfeld Menschen zusammen. Sie unterstützt Geflüchtete beim Ankommen, begleitet Ehrenamtliche in ihrem Engagement und schafft Räume für Begegnungen, Austausch und gegenseitige Unterstützung. Und genau dies wurde am 21.08.2026 um 15 Uhr gefeiert.
4: Also wir sind heute im Mehrgenerationenhaus der Stadt Bitterfeld-Wolfen und ich bin eingeladen worden zu einer Jubiläumsveranstaltung. Es ist ein Jubiläum, 10 Jahre Flüchtlingshilfe, das Netzwerk Flüchtlingshilfe im Landkreis Anhalt-Bitterfeld. Das wird heute begangen mit einigen Worten, die ich heute sprechen werde dazu, Dankesworte, aber natürlich dem Zusammensein von den Menschen, denen geholfen worden ist, aber auch von den Ehrenamtlichen, die sich dafür engagieren. Ich kann jetzt keine Auskunft geben, wie viel Flüchtlingen hier eine Unterstützung zuteil geworden ist. Es sind eine ganze Menge. Ich weiß aber, dass 73 ehrenamtliche Mitwirkende in diesem Netzwerk engagiert sind. Und das ist eine hohe Zahl. Das spricht natürlich dafür, dass es auch eine ganze Menge Flüchtlinge, die betreut worden sind. Und ich weiß genau, als der Ukraine-Krieg begonnen hat, dass da ganz viel Hilfebedarf war. Und da hat sich das Netzwerk unglaublich stark dafür engagiert, den Menschen, die vom Krieg in der Ukraine hierher geflohen sind, sehr schnell Hilfe zu gewähren. Ja, das ist wichtig für mich. Also Menschen, die einen Schutz bedürfen, die sollen auch in Deutschland die Möglichkeit bekommen, diesen Schutz zu haben. Aber es ist wichtig für uns, dann auch diese Menschen in die Stadtgesellschaft zu integrieren, ihnen natürlich auch zu verdeutlichen, wie wir hier leben, was wir hier machen, sie in die Gesellschaft und vielleicht auch in das Arbeitsleben zu integrieren. Das gehört für mich dazu. Aber Deutschland und insbesondere auch die Stadt Bitterfeld-Wolfen muss immer ein Ort sein, bei dem Menschen, die aus politischen Gründen verfolgt werden, denen auch Schutz gewährt wird.
3: Für viele Menschen, die nach einer Flucht im Landkreis ein neues Leben beginnen, ist der Start mit zahlreichen

0: Herausforderung verbunden. Die Netzwerkstelle bietet hier eine wichtige Anlaufstelle. Menschen finden Unterstützung bei alltäglichen Fragen, Hilfen bei Behördengängen und vor allem jemanden, der zuhört und ihnen zur Seite steht. 10 Jahre Netzwerkstelle stehen damit für weit mehr als ehrenamtliche Hilfe. Sie stehen für Menschen, die Verantwortung übernehmen, füreinander da sind und anderen den Weg in ein neues Leben erleichtern.
1: Mein Name ist Martina Hampel. Ich bin Koordinatorin der Netzwerkstelle für ehrenamtliches Engagement in der Flüchtlingshilfe im Landkreis Anhalt-Bitterfeld. Das ist ein Projekt des BIBO-Regio e.V. Wir feiern heute ein besonderes Jubiläum, nämlich 10 Jahre Netzwerkstelle. Wir führen heute ein Begegnungsfest durch und feiern die Gemeinschaft, teilen Geschichten und werden ein internationales Grillbuffet heute machen. Wir haben zu Beginn angefangen, Sprachcafés zu organisieren. Das hat sich jetzt etabliert. Da kommen die Menschen aus dem Quartier zusammen, kommen auch mit ihren Problemen, mit ihren Geschichten, aber auch miteinander ins Gespräch zu kommen, sich zu begegnen. Dann ging es mit ehrenamtlichen Deutschkursen sofort los, weil die Bildungsträger ja noch nicht so organisiert waren, dass sie alle überall sofort helfen konnten. Und wir sind jetzt glücklich über jeden Zugewanderten, den wir begleiten konnten und der jetzt hier eine Arbeit gefunden hat und auch bei uns in der Region geblieben ist. Ja, wir haben heute hier unsere ukrainischen Freunde, dann Menschen aus Syrien und aus dem Libanon und die türkische Community ist da.
0: Auch kulinarisch zeigte sich die Vielfalt. Beim internationalen Grillbuffet brachten die Gäste landestypische Speisen aus ihren Herkunftsländern mit. So wurde das Jubiläum zu einem Fest der Kulturen und zu einem sichtbaren Zeichen dafür, wie Vielfalt verbinden kann. Passend dazu sorgte auch Carolina Tabata mit ihrer Musik für besondere Momente der Begegnung. Die Musikerin engagiert sich seit Jahren in transkulturellen Projekten und verbindet Menschen über Musik und kulturelle Vielfalt.
2: Ja, ich bin Mehmet Moabat, ich bin der Geschäftsführer von Landesnetzwerk der Migranten und Gesellschaft Sachsen-Anhalt. Ehrlich gesagt bin ich schon mittlerweile 10 Jahre mit dem Mehrgenerationshaus sozusagen gut in Kooperationspartner. Und ich finde heute Tag der Begegnung, aus 10 Jahren teilweise auch im Mehrgenerationshaus, wichtiger Punkt, dass wir heute da sind. Und genau mit dem Austausch mit verschiedenen Menschen zusammenzukommen, weil es geht um Begegnung, um Dialog und Austausch untereinander. Ich finde das wichtig, weil man merkt jetzt, wie viele Menschen heute hier sind. Ne? Also alt, jung, klein und Menschen mit Migrationshintergrund, ohne Migrationshintergrund, auch unterschiedlichen Stadtteile hergekommen sind. Weil diese Orte sind wichtig für Begegnungen, für Austausch, aber auch für das Kennenlernen. Und daher finde ich genau richtiger Ort, wo es Menschen heute zusammengekommen sind. Und was ich wirklich sehr schätze, dass dieser Ort in den letzten Jahren auch so ein Ort entwickelt worden, wo alle Menschen, die Stadtteil an Wolfen, auch Bitterfeld unterwegs sind, ja, zu Hause gefunden haben. Und ich hatte einige Gespräche heute mit vielen Besucherinnen hier und das finde ich so, dass es eine Verbundenheit gibt und das gemeinsame Familiäre und das hat die Mehrgenerationshaus geschafft. Nein, ich finde nochmal wichtig ist, dass diese Orte müssen wir wirklich bewahren, ja, und gut schützen. Also auch im Zuge der vorstehenden Landtagswahl, die vor uns steht, sehe ich ein bisschen die Sorge, dass die Orte verloren gehen. Umso mehr, glaube ich, müssen wir uns gemeinsam anstrengen, dass diese Orte auch bleiben.
0: Ein Jubiläum, das deutlich macht, Integration braucht Zeit, Engagement und vor allem Menschen, die füreinander da sind.
3: Bereits am Dienstag wurden die Absolventen der Sommerprüfungen aus 6 von den Prüfungsausschüssen der Handwerkskammer betreuten Berufen freigesprochen. Die ehemaligen Auszubildenden werden damit zu Gesellen und Facharbeitern. Thomas Kleindorf, Präsident der Handwerkskammer Halle, überreichte den Tischlern, Zimmerern, Automobilkaufleuten, Gebäudereinigern, Kaufleuten für Büromanagement und den Fachverkäufern im Lebensmittelhandwerk, Fachrichtung Bäckerei, ihre Gesellenbriefe bzw. Facharbeiterzeugnisse. Von den insgesamt 87 Prüflingen des Jahrgangs haben 70 die Prüfung erfolgreich abgeschlossen. Und das waren die aktuellen Nachrichten hier bei RBW aktuell. Jetzt folgt noch das Wetter sowie die Meldungen aus der Region. Bis dahin haben Sie eine schöne Zeit und auf Wiedersehen.

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3: Am Freitag ist es voraussichtlich stark bewölkt mit Temperaturen um die 20 Grad. Es kommt am Morgen vereinzelt zu leichten Regen, was sich aber im Laufe der Mittagszeit widerlegt. Begleitet wird dies mit einer leichten Brise aus dem Westen. Insgesamt erwartet uns damit ein bewölkter, aber milder und trockener Tag.
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4: Hallo und herzlich willkommen, liebe Zuschauer von RAN 1 und RBW Regionalfernsehen, zu unserer Auslosung des RAN 1 RBW Kreispokals und des Reservepokals. Und wie immer, Sie als Stammzuschauer wissen es, haben wir natürlich kompetente Verstärkung hier im Studio. Zum einen Timo Stenke, er ist Staffelleiter der Kreisliga Nord beim Kreisfachverband Anhalt-Bitterfeld. Hallo und herzlich willkommen.
5: Hallo.
4: Und unsere Losfee Annika, hallo, schön, dass du da bist und ja, gleich geht's auch los mit der Auslosung. Zuvor aber die Frage an Timo. Zwei Partien stehen ja noch aus. Es ist der FC Stahl Aachen gegen den Zürbiger FC und auch der FSV Löberitz gegen die ASG Vorwärts Dessau. Warum sind die noch nicht gespielt und wann soll es ja, ins Rennen gehen?
5: Also diese beiden Partien werden am 3. Oktober nachgeholt. Das sind jeweils noch Partien aus dem Achtelfinale. Wobei bei Aachen gegen Zürbich ist das Problem gewesen, dass Zürbich leider viele Spieler am 6. September abstellen musste, weil sie im Staatsdienst arbeiten und dort die Wahlen waren in Sachsen-Anhalt. Und beim Spiel Löberitz gegen Vorwärts Dessau, da gab es das Spiel der zweiten Hauptrunde Vorwärts Dessau gegen Petersroda erst am 6.9.
4: Und wann werden die nachgeholt, die Spiele?
5: Die beiden Spiele finden jetzt am 3.10. statt.
4: Alles klar. Okay, gut, dann können wir eigentlich schon starten mit der Auslosung. Es geht ja um den RAN 1 RBW Kreispokal und zwar das Viertelfinale. Und dann gehen wir in die Auslosung.

0: Der TSV Blau-Weiß Brena.
1: So, dann kommt jetzt der Gegner, also Brena zu Hause.
0: Brena zu Hause. Wir schauen, wer nach Brena reisen muss.

0: Trainer spielt gegen den Sieger vom FC Stahl Aachen gegen den Zürbiger FC. Hier ist es so, sollte Stahl Aachen diese Partie gewinnen, dann wird in Aachen gespielt. Sollte Zürbig diese Partie gewinnen, wird in Brenner gespielt.
1: Okay. Also haben wir schon sozusagen die erste Ansetzung. Gehen wir gleich in die zweite.

0: Der SV Poch-Röser genießt Heimrecht.
1: Und die nächste Kugel.

0: Gegen den SV Rutsch, da der SV Rutsch in der Kreisliga spielt, wird diese Partie gedreht. Das heißt, das Spiel findet in Rutsch statt.
1: Alles klar, haben wir notiert und kommen zur dritten Partie.

0: Der SV Germania 08 Roßlau mit einem Heimspiel.
1: Okay.

0: spielt gegen den FC Eintracht Köthen.
1: So, und dann kommen wir zur vierten Partie.

0: Der Sieger der Partie FSV Löberitz gegen ASG Vorwärts Dessau hat Heimrecht. Und spielt gegen den Dessauer SV 97.
1: Könnte ja durchaus eine Art Derby werden, ne? Wenn ASG eventuell gegen den SV 97 antritt.
0: Richtig, wenn die ASG ihr Spiel am 3.10. in Löberitz gewinnen sollte, dann heißt die Partie ASG Vorwärts Dessau gegen Dessauer SV 97.
1: So, dann schauen wir uns nochmal auf der Grafik die Ansetzungen an. Also der TSV Blau-Weiß Brehna gegen den FC Stahl Aachen oder den Zürcher FC, je nachdem, wer das Spiel am 3. Oktober gewinnen wird. Der SV 1920 Rotsch gegen SV 1922 Poprösa. Die Germania 08 Roßlau gegen FC Eintracht Köthen. Und dann der Gewinner aus Löberitz und Dessau oder Vorwärts Dessau Partie gegen den Dessauer SV 97. Ja, Timo, vielleicht noch kurz eine Anmerkung, wann genau wird gespielt?
0: Also grundsätzlich ist die Austragung des Viertelfinales am 3. und 4. Oktober. Man muss hier aber berücksichtigen, dass die Spiele in Brehna oder von Brehna gegen den Sieger aus Aachen gegen Zürbich und der Sieger aus Löberitz gegen Vorwärts Dessau gegen den Dessauer SV 97 erst am 14.11. gespielt werden, weil eben diese anderen beiden Partien am 3.10. gespielt werden.
1: Also wichtig für Ihren Terminkalender, diese Daten sich zu notieren oder zu merken. Gut, während wir die Kugeln tauschen, vielleicht kannst du mir, Timo, noch die Frage beantworten. Der TSV Rot-Weiß Herbst 2 hat ja, hat ja Aachen mit 0 zu 7, also den Stahl Aachen 2 mit 0 zu 7 auf die Bretter geschickt. Lass uns mal kurz über Favoritenrollen reden.
0: Das ist natürlich im Reservepokal meistens so, dass wir ja auch Kreisoberligamannschaften im Reservepokal haben und die sollten eigentlich schon eine gewisse Favoritenrolle innehaben. Das heißt also, da Thalheim Zweite gegen Reppichau Zweite ausgeschieden ist, sehe ich hier Reppichau Zweite natürlich als einer der Favoriten und Union Sandersdorf Zweiter.
1: Okay, also haben wir auch das notiert und kommen jetzt schon zur Auslosung des Reservepokals. Auch hier geht es in die Viertelfinalpartien. Dementsprechend gibt es noch eine kurze Anmerkung, denn zwei Lose liegen schon da.
0: Ja, im Reservepokal ist es so, dass wir diesmal nur sechs Lose im Viertelfinale haben. Das heißt also, drei Partien auslosen werden, weil zwei Mannschaften aus einem Verein im Viertelfinale stehen. Und laut der Pokalausschreibung des KV Anhalt Bitterfeld müssen diese beiden Mannschaften im Viertelfinale gegeneinander spielen. Das heißt also, die Partie lautet hier schon SG Reppichau Dritte gegen SG Reppichau Zweiter.
1: Okay, also haben wir das auch zur Kenntnis genommen und gehen schon hinein in die Auslosung zum Reservepokal. Also jetzt sechs Lose.

0: Die zweite Mannschaft des Zürbiger FC. Mit einem Heimspiel. Spielt gegen den Sieger aus Blau-Weiß Schrotowitz, zweite FSG Lok Blau-Weiß Dessau. Diese Partie wird am 3.10. ausgetragen. Demzufolge wird das Spiel im Reservepokal im Viertelfinale auf den 14.11. geschoben.
1: Auf den 14.11., also diese Partie Zürbiger FC, zweite gegen entweder SV Blau-Weiß 55 Schrotowitz, die zweite, oder FSG Lok Blau-Weiß Dessau. Ja, das haben wir zur Kenntnis genommen, machen weiter mit der dritten Ansetzung. Ah, die gehen ein bisschen schwer, ne? Oh. Sicher ist sicher.
0: Jo. Die SG Union Sandersdorf, zweite Mannschaft, wurde zwar als Heimspiel gezogen, wird aber definitiv ein Auswärtsspiel haben, weil nur noch Gegner aus der unterklassigen Meisterschaftsklassen drin sind.
1: Okay, also dann suchen wir den Gegner. Oder wir suchen den Ort, wohin Sandersdorf die zweite fahren wird.
0: Genau. Das wird eine sehr weite Fahrt für Sandersdorf. Der TSV Rot-Weiß-Zerbst, zweite, empfängt die SG Union Sandersdorf, zweite Mannschaft.
1: Es gibt ja auch eine Fähre, also von daher sollte es schon möglich sein. Und dann kommen wir zur letzten Partie, die hier auszulosen ist.
0: So, die letzte Partie lautet der ESV Petersrode, zweite Mannschaft, spielt gegen die zweite Mannschaft des SV Germania 08 Roßlau.
1: Tja, dann haben wir sie eigentlich alle ausgelost und kommen gleich auf den Blick zur Grafik. Vielleicht doch vorher die Frage, oder schauen wir uns doch erstmal noch schnell die Grafik an. Also die SG 1948 Reppichau, die dritte zu Hause, logisch gegen die Reppichau zweite Mannschaft. Der Zürbiger FC spielt gegen den Gewinner der anstehenden Partie SV Blau-Weiß Schrotowitz, die zweite gegen FSG ESV Lok Blau-Weiß Dessau. Der TSV Rot-Weiß-Zerbst, die zweite, gegen die SG Union Sandersdorf, zweite, und ESV Petersroda, zweite Mannschaft, gegen SV Germania 08 Roßlau, die zweite Mannschaft. Also, das war die Auslosung zum Reservepokal. Ja, Timo, auch hier die Frage natürlich nach einer Favoritenrolle, denn wir haben ja gesehen, wenn wir auf die Tabellen schauen, beziehungsweise auf die letzten Spiele, Wulfen ist ja vom Rasen geschickt worden mit einem 10:0 von Schrotowitz.
0: War aber die erste Mannschaft.
1: Okay.
0: Natürlich, ich sage mal so, die zweiten Mannschaften kennen die Regeln und wissen, wie sie sie eventuell auskosten können. Und ich sage mal so, bei dem Spiel Schrotowitz zweite gegen Lok Blau-Weiß ist es natürlich so, dass Schrotowitz erste schon raus ist und demzufolge könnte Schrotowitz zweite natürlich eventuell auffüllen.
1: Naja, wir haben das schon verstanden, was du da so versteckt erwähnt hattest. Ja, Spieltage hatten wir auch erwähnt, hatten wir das? Ja, hat er, genau, wie der auch der RBW Rang 1 Kreispokal am 3. oder 4. Oktober.
0: Genau so ist es.
1: Wunderbar. Gut, Timo, dann vielen Dank für deine tatkräftige Unterstützung, für das Fachwissen und vielen Dank Annika für das Auslosen. Ich hoffe auch zu eurem Gunsten war sie gut unterwegs, unsere Losfee Annika. Und ja, damit sind wir auch schon am Ende der Auslosung zum Rang 1 RBW Kreispokal und zum Reservepokal. Wünschen natürlich allen Mannschaften viel Erfolg und wir werden ja den

0: Hallo und herzlich willkommen zur neuesten Ausgabe von RBW Aktuell. Am Abend des 12. September kam es auf dem Bahnhof in Köthen zum Aufeinandertreffen rivalisierender Fußballfans. Nach bisherigem Kenntnisstand befanden sich gegen 19:20 Uhr mehr als 200 Fußballfans des HFC auf dem Bahnhof in Köthen, als ein weiterer Zug, unter anderem besetzt mit schätzungsweise 20 Fans des FC Magdeburg, ebenfalls am Bahnhof eintraf. Mit dem Aussteigen der Magdeburger Fußballfans begannen Fans des Halleschen FC, diese lautstark zu beleidigen sowie in der weiteren Folge anzugreifen. So sei ein 38-Jähriger durch einen Fußtritt leicht verletzt worden. Auch habe es einen Flaschenwurf in Richtung des Geschädigten gegeben, welcher sein Ziel jedoch verfehlte. Durch das Abgrenzen der beiden Gruppierungen durch die eingesetzten Polizeibeamten konnten weitere Übergriffe verhindert werden. Weiterhin wurde im Zuge der Ermittlungen bekannt, dass Reisende ohne Fußballbezug auf dem Bahnhof in Köthen durch Anhänger des Halleschen FC nach ihrer Fanzugehörigkeit befragt und in der weiteren Folge nach möglichen Fanutensilien abgetastet worden seien. Durch zivile Kräfte der Bundespolizei konnten weiteres übergriffiges Vorgehen unterbunden werden. Die Ermittlungen laufen. Vom 12. bis zum 27. September wird Bitterfeld-Wolfen zum Schauplatz des Festivals Osten. Unter dem diesjährigen Titel Kraftwerk Zukunft dreht sich alles um die Energie der Zukunft und um die Frage, woher wir in den Zeiten von Krisen und Wandel Kraft, Zuversicht und Mut schöpfen. Im Mittelpunkt steht dabei die Region selbst. Bitterfeld-Wolfen und der Osten als Landschaft im Wandel, geprägt von Veränderungen für Mensch, Natur und das Zusammenleben.
1: Vom 12. bis 27. September lädt das Festival Osten unter dem Titel Kraftwerk Zukunft ein, Bitterfeld-Wolfen und den Osten als Landschaft der Veränderungen für Mensch, Natur und Zusammenleben zu erforschen und zu feiern. Im Mittelpunkt der neuen Festivalausgabe in diesem Jahr steht die Energie der Zukunft mit Fragen nach der Herkunft, aber auch, woher wir in Krisenzeiten Kraft und Mut nehmen sollen. Veranstaltet wird das Festival im historischen Kraftwerk Schornewitz sowie im Jugendclub 84 in Wolfen-Nord. Künstler präsentieren dort Theater und Musik, Performances und Filme. Workshops und Gespräche laden dazu ein, neue Perspektiven auf die Gegenwart zu entwickeln und gemeinsam über die Zukunft nachzudenken. Am vergangenen Samstag wurde das Festival mit den ersten Programmpunkten eröffnet.
2: Wir stehen hier am Kraftwerk Schornewitz, kurz vor der Eröffnung des Festival Osten für Kunst und gegenseitiges Interesse. Und gleich wird es losgehen mit einem gemeinsamen Tanz von Irina Pauls. Und dann können wir uns Stück für Stück das Gelände erschließen, wo jetzt schon verschiedene Kunstinstallationen aufgebaut ist. Es gibt eine große Wollbeschäftigung, wo man mit Schafen und Wolle was machen kann. Aber es gibt auch einzelne Kunstwerke, wie zum Beispiel ein Fitnessstudio, womit man Musik machen kann.
1: Osten versteht sich als Festival für Kunst, Begegnung und Austausch. Im Mittelpunkt steht der Osten als eine Region, die sich ständig verändert und damit auch das Leben der Menschen, die Natur und das Zusammenleben. Mit der Kunst möchte das Festival neue Perspektiven auf die Geschichte und Gegenwart der Region eröffnen. Sie wird zum Anlass, miteinander ins Gespräch zu kommen, Neues zu entdecken, aktiv zu werden und miteinander in Verbindung zu bleiben.
2: Sagen, also ich gehe heute von so 200-300 Besuchern aus und bestimmt werden am Abend mehr Leute kommen, weil wir da ein großes Konzert haben mit dem Rias Kammerchor, die hier Paul Gerhardt-Lieder singen werden.
1: Dabei richtet sich das Festival sowohl an die Menschen vor Ort als auch an Besucher von außerhalb. Es macht auf das Besondere dieser Landschaft, ihre Geschichte und ihre aktuellen Veränderungen aufmerksam.
0: Wenn sich zur neuen Spielzeit der Vorhang hebt, beginnt in Staßfurt mehr als nur eine neue Theatersaison. Denn das heutige Salzlandtheater blickt auf ein besonderes Jubiläum. Seit 80 Jahren ist es ein Ort der Kultur, der Begegnung und des gemeinsamen Erlebens. Dass sich das traditionsreiche Haus heute wieder so lebendig und vielseitig dem Kulturgenuss und dem Austausch widmen kann, ist vor allem einer starken Gemeinschaftsleistung zu verdanken. Mit großem, unermüdlichem und verlässlichem Engagement setzen sich Menschen vor Ort dafür ein, dass das Salzlandtheater ein lebendiger Bestandteil des kulturellen Lebens bleibt. Um dieses außergewöhnliche Engagement zu würdigen und seinen Dank im Namen der Region auszusprechen, besuchte Landrat Markus Bauer die Verantwortlichen mitten in den letzten Vorbereitungen auf den Saisonstart. Sein besonderer Dank galt dabei dem Förderverein des Salzlandtheaters und dessen Vorsitzende Bianca Görke für den unermüdlichen Einsatz und die wichtige Arbeit für das Theater und die Kulturlandschaft der Region. In Bitterfeld-Wolfen wurde Ende August bereits das Netzwerk im Garten des Mehrgenerationshauses gefeiert. Dort kamen Menschen zusammen, teilten Geschichten, genossen internationale Köstlichkeiten und erlebten, wie Vielfalt verbindet. Zum internationalen Grillbuffet brachte jeder etwas Landesspezifisches mit. So feierte man den Sommer, aber auch das 10-jährige Bestehen des Netzwerkes.
3: Seit 10 Jahren bringt die Netzwerkstelle für ehrenamtliches Engagement in der Flüchtlingshilfe im Landkreis Anhalt-Bitterfeld Menschen zusammen. Sie unterstützt Geflüchtete beim Ankommen, begleitet Ehrenamtliche in ihrem Engagement und schafft Räume für Begegnungen, Austausch und gegenseitige Unterstützung. Und genau dies wurde am 21.08.2026 um 15 Uhr gefeiert.
4: Also wir sind heute im Mehrgenerationenhaus der Stadt Bitterfeld-Wolfen. Und ich bin eingeladen worden zu einer Jubiläumsveranstaltung. Das ist ein Jubiläum, 10 Jahre Flüchtlingshilfe, das Netzwerk Flüchtlingshilfe im Landkreis Anhalt-Bitterfeld. Das wird heute begangen mit einigen Worten, die ich heute sprechen werde dazu, Dankesworte, aber natürlich dem Zusammensein von den Menschen, denen geholfen worden ist, aber auch von den Ehrenamtlichen, die sich dafür engagieren. Ich kann jetzt keine Auskunft geben, wie viel Flüchtlingen hier eine Unterstützung zuteil geworden ist. Es sind eine ganze Menge. Ich weiß aber, dass 73 ehrenamtliche Mitwirkende in diesem Netzwerk engagiert sind. Und das ist eine hohe Zahl. Das spricht natürlich dafür, dass es auch eine ganze Menge Flüchtlinge, die betreut worden sind. Und ich weiß genau, als der Ukraine-Krieg begonnen hat, dass da ganz viel Hilfebedarf war. Und da hat sich das Netzwerk unglaublich stark dafür engagiert, den Menschen, die vom Krieg in der Ukraine hierher geflohen sind, sehr schnell Hilfe zu gewähren. Ja, das ist wichtig für mich. Also Menschen, die einen Schutz bedürfen, die sollen auch in Deutschland die Möglichkeit bekommen, diesen Schutz zu haben. Aber es ist wichtig für uns, dann auch diese Menschen in die Stadtgesellschaft zu integrieren, ihnen natürlich auch zu verdeutlichen, wie wir hier leben, was wir hier machen, sie in die Gesellschaft und vielleicht auch in das Arbeitsleben zu integrieren. Das gehört für mich dazu. Aber Deutschland und insbesondere auch die Stadt Bitterfeld-Wolfen muss immer ein Ort sein, bei dem Menschen, die aus politischen Gründen verfolgt werden, denen auch Schutz gewährt wird.
3: Für viele Menschen, die nach einer Flucht im Landkreis ein neues Leben beginnen, ist der Start mit zahlreichen Herausforderungen verbunden. Die Netzwerkstelle bietet hier eine wichtige Anlaufstelle. Menschen finden Unterstützung bei alltäglichen Fragen, Hilfen bei Behördengängen und vor allem jemanden, der zuhört und ihnen zur Seite steht. 10 Jahre Netzwerkstelle stehen damit für weit mehr als ehrenamtliche Hilfe. Sie stehen für Menschen, die Verantwortung übernehmen, füreinander da sind und anderen den Weg in ein neues Leben erleichtern.
5: Mein Name ist Martina Hampel. Ich bin Koordinatorin der Netzwerkstelle für ehrenamtliches Engagement in der Flüchtlingshilfe im Landkreis Anhalt-Bitterfeld. Das ist ein Projekt des Biboregio e.V. Wir feiern heute ein besonderes Jubiläum, nämlich 10 Jahre Netzwerkstelle. Wir führen heute ein Begegnungsfest durch und feiern die Gemeinschaft, teilen Geschichten und werden ein internationales Grillbuffet heute machen. Wir haben zu Beginn angefangen, Sprachcafés zu organisieren. Das hat sich jetzt etabliert. Da kommen die Menschen aus dem Quartier zusammen, kommen auch mit ihren Problemen, mit ihren Geschichten, aber auch miteinander ins Gespräch zu kommen, sich zu begegnen. Dann ging es mit ehrenamtlichen Deutschkursen sofort los, weil die Bildungsträger ja noch nicht so organisiert waren, dass sie alle überall sofort helfen konnten. Und wir sind jetzt glücklich über jeden Zugewanderten, den wir begleiten konnten und der jetzt hier in eine Arbeit gefunden hat und auch bei uns in der Region geblieben ist. Ja, wir haben heute hier unsere ukrainischen Freunde, dann Menschen aus Syrien und aus dem Libanon und die türkische Community ist da.
3: Auch kulinarisch zeigte sich die Vielfalt. Beim internationalen Grillbuffet brachten die Gäste landestypische Speisen aus ihren Herkunftsländern mit. So wurde das Jubiläum zu einem Fest der Kulturen und zu einem sichtbaren Zeichen dafür, wie Vielfalt verbinden kann. Passend dazu sorgte auch Carolina Tabata mit ihrer Musik für besondere Momente der Begegnung. Die Musikerin engagiert sich seit Jahren in transkulturellen Projekten und verbindet Menschen über Musik und kulturelle Vielfalt.
6: Ja, ich bin Mehmet Morbat, ich bin der Geschäftsführer von Landesnetzwerk der Migranten und Umgesetzung Sachsen-Anhalt. Ehrlich gesagt bin ich schon mittlerweile 10 Jahre mit dem Mehrgenerationshaus sozusagen gut in Kooperationspartner. Und ich finde heute Tag der Begegnung, aus 10 Jahren teilweise auch im Mehrgenerationshaus, wichtiger Punkt, dass wir heute da sind. Und genau mit dem Austausch mit verschiedenen Menschen zusammenzukommen, weil es geht um Begegnung, um Dialog und Austausch untereinander. Ich finde das wichtig, weil man merkt jetzt, wie viele Menschen heute hier sind. Ne? Also alt, jung, klein und Menschen Migrationshintergrund, ohne Migrationshintergrund, auch unterschiedlichen Stadtteile hergekommen sind. Weil diese Orte sind wichtig für Begegnungen, für Austausch, aber auch für das Kennenlernen. Und daher finde ich genau richtiger Ort, wo es Menschen heute zusammengekommen sind. Was ich wirklich sehr schätze, dass dieser Ort in den letzten Jahren auch so ein Ort entwickelt worden, wo alle Menschen, die Stadtteil an Wolfen, auch Bitterfeld unterwegs sind, ihr Zuhause gefunden haben. Und ich hatte einige Gespräche heute mit vielen Besucherinnen hier und das finde ich so, dass es eine Verbundenheit gibt und das gemeinsame Familiäre und das hat die Mehrgenerationshaus geschafft. Nein, ich finde nochmal wichtig ist, dass diese Orte müssen wir wirklich bewahren, ja, und gut schützen. Also auch im Zuge der vorstehenden Landtagswahl, die vor uns steht, sehe ich ein bisschen die Sorge, dass die Orte verloren gehen. Umso mehr, glaube ich, müssen wir uns gemeinsam anstrengen, dass diese Orte auch bleiben.
3: Ein Jubiläum, das deutlich macht, Integration braucht Zeit, Engagement und vor allem Menschen, die füreinander da sind.
0: Bereits am Dienstag wurden die Absolventen der Sommerprüfungen aus 6 von den Prüfungsausschüssen der Handwerkskammer betreuten Berufen freigesprochen. Die ehemaligen Auszubildenden werden damit zu Gesellen und Facharbeitern. Thomas Kleindorf, Präsident der Handwerkskammer Halle, überreichte den Tischlern, Zimmerern, Automobilkaufleuten, Gebäudereinigern, Kaufleuten für Büromanagement und den Fachverkäufern im Lebensmittelhandwerk, Fachrichtung Bäckerei, ihre Gesellenbriefe bzw. Facharbeiterzeugnisse. Von den insgesamt 87 Prüflingen des Jahrgangs haben 70 die Prüfung erfolgreich abgeschlossen. Und das waren die aktuellen Nachrichten hier bei RBW aktuell. Jetzt folgt noch das Wetter sowie die Meldungen aus der Region. Bis dahin haben Sie eine schöne Zeit und auf Wiedersehen.
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3: Am Freitag ist es voraussichtlich stark bewölkt mit Temperaturen um die 20 Grad. Es kommt am Morgen vereinzelt zu leichten Regen, was sich aber im Laufe der Mittagszeit widerlegt. Begleitet wird dies mit einer leichten Brise aus dem Westen. Insgesamt erwartet uns damit ein bewölkter, aber milder und trockener Tag.
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10: Hallo und herzlich willkommen, liebe Zuschauer von RAN 1 und RBW Regionalfernsehen, zu unserer Auslosung des RAN 1 RBW Kreispokals und des Reservepokals. Und wie immer, Sie als Stammzuschauer wissen es, haben wir natürlich kompetente Verstärkung hier im Studio. Zum einen Timo Stenke, er ist Staffelleiter der Kreisliga Nord beim Kreisfachverband Anhalt-Bitterfeld. Hallo und herzlich willkommen.
11: Hallo.
10: Und unsere Losfee Annika, hallo, schön, dass du da bist und ja, gleich geht's auch los mit der Auslosung. Zuvor aber die Frage an Timo. Zwei Partien stehen ja noch aus. Es ist der FC Stahl Aachen gegen den Zürbiger FC und auch der FSV Löberitz gegen die ASG Vorwärts Dessau. Warum sind die noch nicht gespielt und wann soll es ja, ins Rennen gehen?
11: Also diese beiden Partien werden am 3. Oktober nachgeholt. Das sind jeweils noch Partien aus dem Achtelfinale. Wobei bei Aachen gegen Zürbich ist das Problem gewesen, dass Zürbich leider viele Spieler am 6. September abstellen musste, weil sie im Staatsdienst arbeiten und dort die Wahlen waren in Sachsen-Anhalt. Und beim Spiel Löberitz gegen Vorwärts Dessau, da gab es das Spiel der zweiten Hauptrunde Vorwärts Dessau gegen Petersroda erst am 6.9.
10: Und wann werden die nachgeholt, die Spiele?
11: Die beiden Spiele finden jetzt am 3.10. statt.
10: Alles klar. Okay, gut, dann können wir eigentlich schon starten mit der Auslosung. Es geht ja um den RAN 1 RBW Kreispokal und zwar das Viertelfinale. Und dann gehen wir in die Auslosung.

0: Der TSV Blau-Weiß Brenner.
1: So, dann kommt jetzt der Gegner, also Brenner zu Hause.
0: Brenner zu Hause. Wir schauen, wer nach Brenner reisen muss.

0: Trainer spielt gegen den Sieger vom FC Stahl Aachen gegen den Zürbiger FC. Hier ist es so, sollte Stahl Aachen diese Partie gewinnen, dann wird in Aachen gespielt. Sollte Zürbig diese Partie gewinnen, wird in Brena gespielt.
1: Okay. Also haben wir schon sozusagen die erste Ansetzung. Gehen wir gleich in die zweite.

0: Der SV Poch-Röser genießt Heimrecht.
1: Und die nächste Kugel.

0: Gegen den SV Rutsch, da der SV Rutsch in der Kreisliga spielt, wird diese Partie gedreht. Das heißt, das Spiel findet in Rutsch statt.
1: Alles klar, haben wir notiert und kommen zur dritten Partie.

0: Der SV Germania 08 Roßlau mit einem Heimspiel
1: Okay.

0: spielt gegen den FC Eintracht Köthen.
1: So, und dann kommen wir zur vierten Partie.

0: Der Sieger der Partie FSV Löberitz gegen ASG Vorwärts Dessau hat Heimrecht. Und spielt gegen den Dessauer SV 97.
1: Könnte ja durchaus eine Art Derby werden, ne? Wenn ASG eventuell gegen den SV 97 antritt.
0: Richtig, wenn die ASG ihr Spiel am 3.10. in Löberitz gewinnen sollte, dann heißt die Partie ASG Vorwärts Dessau gegen Dessauer SV 97.
1: So, dann schauen wir uns nochmal auf der Grafik die Ansetzungen an, also der TSV Blau-Weiß-Brehna gegen den FC Stahl Aachen oder den Zürcher FC, je nachdem, wer das Spiel am 3. Oktober gewinnen wird. Der SV 1920 Rotsch gegen SV 1922 Poprösa, die Germania 08 Roßlau gegen FC Eintracht Köthen und dann der Gewinner aus Löberitz und Dessau oder Vorwärts-Dessau-Partie gegen den Dessauer SV 97. Ja, Timo, vielleicht noch kurz eine Anmerkung, wann genau wird gespielt?
0: Also grundsätzlich ist die Austragung des Viertelfinales am 3. und 4. Oktober. Man muss hier aber berücksichtigen, dass die Spiele in Brehna oder von Brehna gegen den Sieger aus Aachen gegen Zürbich und der Sieger aus Löberitz gegen Vorwärts Dessau gegen den Dessau SV 97 erst am 14.11. gespielt werden, weil eben diese anderen beiden Partien am 3.10. gespielt werden.
1: Also wichtig für Ihren Terminkalender, diese Daten sich zu notieren oder zu merken. Gut, während wir die Kugeln tauschen, vielleicht kannst du mir, Timo, noch die Frage beantworten. Der TSV Rot-Weiß-Zerbst 2 hat ja, hat ja Aachen mit 0 zu 7, also den Stahl Aachen 2 mit 0 zu 7 auf die Bretter geschickt. Lass uns mal kurz über Favoritenrollen reden.
0: Das ist natürlich im Reservepokal meistens so, dass wir ja auch Kreisoberligamannschaften im Reservepokal haben und die sollten eigentlich schon eine gewisse Favoritenrolle innehaben. Das heißt also, da Thalheim Zweite gegen Reppichau Zweite ausgeschieden ist, sehe ich hier Reppichau Zweite natürlich als einer der Favoriten und Union Sandersdorf Zweiter.
1: Okay, also haben wir auch das notiert und kommen jetzt schon zur Auslosung des Reservepokals. Auch hier geht es in die Viertelfinalpartien. Dementsprechend gibt es noch eine kurze Anmerkung, denn zwei Lose liegen schon da.
0: Ja, im Reservepokal ist es so, dass wir diesmal nur sechs Lose im Viertelfinale haben. Das heißt also, drei Partien auslosen werden, weil zwei Mannschaften aus einem Verein im Viertelfinale stehen. Und laut der Pokalausschreibung des KV Anhalt Bitterfeld müssen diese beiden Mannschaften im Viertelfinale gegeneinander spielen. Das heißt also, die Partie lautet hier schon SG Reppichau Dritte gegen SG Reppichau Zweiter.
1: Okay, also haben wir das auch zur Kenntnis genommen und gehen schon hinein in die Auslosung zum Reservepokal. Also jetzt sechs Lose.

0: Die zweite Mannschaft des Zürbiger FC mit einem Heimspiel. Spielt gegen den Sieger aus Blau-Weiß Schurterwitz, zweite FSG Lok Blau-Weiß Dessau. Diese Partie wird am 3.10. ausgetragen. Demzufolge wird das Spiel im Reservepokal im Viertelfinale auf den 14.11. geschoben.
1: Auf den 14.11., also diese Partie Zürbiger FC, zweite gegen entweder SV Blau-Weiß 55 Schurterwitz, die zweite, oder FSG Lok Blau-Weiß Dessau. Ja, das haben wir zur Kenntnis genommen, machen weiter mit der dritten Ansetzung. Ah, die gehen ein bisschen schwer, ne? Oh. Sicher ist sicher.
0: Jo. Die SG Union Sandersdorf, zweite Mannschaft, wurde zwar als Heimspiel gezogen, wird aber definitiv ein Auswärtsspiel haben, weil nur noch Gegner aus der unterklassigen Meisterschaftsklassen drin sind.
1: Okay, also dann suchen wir den Gegner. Oder wir suchen den Ort, wohin Sandersdorf die zweite fahren wird.
0: Genau. Das wird eine sehr weite Fahrt für Sandersdorf. Der TSV Rot-Weiß Zerbst, zweite, empfängt die SG Union Sandersdorf, zweite Mannschaft.
1: Es gibt ja auch eine Fähre, also von daher sollte schon möglich sein. Und dann kommen wir zur letzten Partie, die hier auszulosen ist.
0: So, die letzte Partie lautet der ESV Petersroda, zweite Mannschaft, spielt gegen die zweite Mannschaft des SV Germania 08 Roßlau.
1: Tja, dann haben wir sie eigentlich alle ausgelost und kommen gleich auf den Blick zur Grafik. Vielleicht doch vorher die Frage, oder schauen wir uns doch erst mal noch schnell die Grafik an. Also die SG 1948 Reppichau, die dritte zu Hause, logisch gegen die Reppichau zweite Mannschaft. Der Zürbiger FC spielt gegen den Gewinner der anstehenden Partie SV Blau-Weiß Schurterwitz, die zweite gegen FSG ESV Lok Blau-Weiß Dessau. Der TSV Rot-Weiß Zerbst, die zweite, gegen die SG Union Sandersdorf, zweite, und ESV Petersroda, zweite Mannschaft, gegen SV Germania 08 Roßlau, die zweite Mannschaft. Also, das war die Auslosung zum Reservepokal. Ja, Timo, auch hier die Frage natürlich nach einer Favoritenrolle, denn wir haben ja gesehen, wenn wir auf die Tabellen schauen, bis mal auf die letzten Spiele, Wulfen ist ja vom Rasen geschickt wurden mit einem 10:0 von Schurterwitz.
0: War aber die erste Mannschaft.
1: Okay.
0: Natürlich, ich sage mal so, die zweiten Mannschaften kennen die Regeln und wissen, wie sie eventuell auskosten können. Und ich sage mal so, bei dem Spiel Schurterwitz zweite gegen Lok Blau-Weiß ist es natürlich so, dass Schurterwitz erste schon raus ist und demzufolge könnte Schurterwitz zweite natürlich eventuell auffüllen.
1: Naja, wir haben das schon verstanden, was du da so versteckt erwähnt hattest. Ja, Spieltage hatten wir auch erwähnt, hatten wir das? Ja, hatten wir, genau, wie der auch der RBW Rang 1 Kreispokal am 3. oder 4. Oktober.
0: Genau so ist es.
1: Wunderbar. Gut, Timo, dann vielen Dank für deine tatkräftige Unterstützung, für das Fachwissen und vielen Dank Annika für das Auslosen. Ich hoffe auch zu euren Gunsten war sie gut unterwegs, unsere Losfee Annika. Und ja, damit sind wir auch schon am Ende der Auslosung zum Rang 1 RBW Kreispokal und zum Reservepokal. Wünschen natürlich allen Mannschaften viel Erfolg und wir werden ja den

0: Hallo und herzlich willkommen zur neuesten Ausgabe von RBW Aktuell. Am Abend des 12. September kam es auf dem Bahnhof in Köthen zum Aufeinandertreffen rivalisierender Fußballfans. Nach bisherigem Kenntnisstand befanden sich gegen 19:20 Uhr mehr als 200 Fußballfans des HFC auf dem Bahnhof in Köthen, als ein weiterer Zug, unter anderem besetzt mit schätzungsweise 20 Fans des FC Magdeburg, ebenfalls am Bahnhof eintraf. Mit dem Aussteigen der Magdeburger Fußballfans begannen Fans des Halleschen FC, diese lautstark zu beleidigen sowie in der weiteren Folge anzugreifen. So sei ein 38-Jähriger durch einen Fußtritt leicht verletzt worden. Auch habe es einen Flaschenwurf in Richtung des Geschädigten gegeben, welcher sein Ziel jedoch verfehlte. Durch das Abgrenzen der beiden Gruppierungen durch die eingesetzten Polizeibeamten konnten weitere Übergriffe verhindert werden. Weiterhin wurde im Zuge der Ermittlungen bekannt, dass Reisende ohne Fußballbezug auf dem Bahnhof in Köthen durch Anhänger des Halleschen FC nach ihrer Fanzugehörigkeit befragt und in der weiteren Folge nach möglichen Fanutensilien abgetastet worden seien. Durch zivile Kräfte der Bundespolizei konnten weiteres übergriffiges Vorgehen unterbunden werden. Die Ermittlungen laufen. Vom 12. bis zum 27. September wird Bitterfeld-Wolfen zum Schauplatz des Festivals Osten. Unter dem diesjährigen Titel Kraftwerk Zukunft dreht sich alles um die Energie der Zukunft und um die Frage, woher wir in den Zeiten von Krisen und Wandel Kraft, Zuversicht und Mut schöpfen. Im Mittelpunkt steht dabei die Region selbst. Bitterfeld-Wolfen und der Osten als Landschaft im Wandel, geprägt von Veränderungen für Mensch, Natur und das Zusammenleben.
1: Vom 12. bis 27. September lädt das Festival Osten unter dem Titel Kraftwerk Zukunft ein, Bitterfeld-Wolfen und den Osten als Landschaft der Veränderungen für Mensch, Natur und Zusammenleben zu erforschen und zu feiern. Im Mittelpunkt der neuen Festivalausgabe in diesem Jahr steht die Energie der Zukunft mit Fragen nach der Herkunft, aber auch, woher wir in Krisenzeiten Kraft und Mut nehmen sollen. Veranstaltet wird das Festival im historischen Kraftwerk Schornewitz sowie im Jugendclub 84 in Wolfen-Nord. Künstler präsentieren dort Theater und Musik, Performances und Filme. Workshops und Gespräche laden dazu ein, neue Perspektiven auf die Gegenwart zu entwickeln und gemeinsam über die Zukunft nachzudenken. Am vergangenen Samstag wurde das Festival mit den ersten Programmpunkten eröffnet.
2: Wir stehen hier am Kraftwerk Schornewitz, kurz vor der Eröffnung des Festival Osten für Kunst und gegenseitiges Interesse. Und gleich wird es losgehen mit einem gemeinsamen Tanz von Irina Pauls. Und dann können wir uns Stück für Stück das Gelände erschließen, wo jetzt schon verschiedene Kunstinstallationen aufgebaut ist. Es gibt eine große Wollbeschäftigung, wo man mit Schafen und Wolle was machen kann. Aber es gibt auch einzelne Kunstwerke, wie zum Beispiel ein Fitnessstudio, womit man Musik machen kann.
1: Osten versteht sich als Festival für Kunst, Begegnung und Austausch. Im Mittelpunkt steht der Osten als eine Region, die sich ständig verändert und damit auch das Leben der Menschen, die Natur und das Zusammenleben. Mit der

0: Kunst möchte das Festival neue Perspektiven auf die Geschichte und Gegenwart der Region eröffnen. Sie wird zum Anlass, miteinander ins Gespräch zu kommen, Neues zu entdecken, aktiv zu werden und miteinander in Verbindung zu bleiben.
1: Also ich gehe heute von so 200-300 Besuchern aus und bestimmt werden am Abend mehr Leute kommen, weil wir da ein großes Konzert haben mit dem Rias Kammerchor, die hier Paul Gerhardt-Lieder singen werden.
0: Dabei richtet sich das Festival sowohl an die Menschen vor Ort als auch an Besucher von außerhalb. Es macht auf das Besondere dieser Landschaft, ihre Geschichte und ihre aktuellen Veränderungen aufmerksam.
2: Wenn sich zur neuen Spielzeit der Vorhang hebt, beginnt in Staßfurt mehr als nur eine neue Theatersaison. Denn das heutige Salzlandtheater blickt auf ein besonderes Jubiläum. Seit 80 Jahren ist es ein Ort der Kultur, der Begegnung und des gemeinsamen Erlebens. Dass sich das traditionsreiche Haus heute wieder so lebendig und vielseitig dem Kulturgenuss und dem Austausch widmen kann, ist vor allem einer starken Gemeinschaftsleistung zu verdanken. Mit großem, unermüdlichem und verlässlichem Engagement setzen sich Menschen vor Ort dafür ein, dass das Salzlandtheater ein lebendiger Bestandteil des kulturellen Lebens bleibt. Um dieses außergewöhnliche Engagement zu würdigen und seinen Dank im Namen der Region auszusprechen, besuchte Landrat Markus Bauer die Verantwortlichen mitten in den letzten Vorbereitungen auf den Saisonstart. Sein besonderer Dank galt dabei dem Förderverein des Salzlandtheaters und dessen Vorsitzende Bianca Görke für den unermüdlichen Einsatz und die wichtige Arbeit für das Theater und die Kulturlandschaft der Region. In Bitterfeld-Wolfen wurde Ende August bereits das Netzwerk im Garten des Mehrgenerationshauses gefeiert. Dort kamen Menschen zusammen, teilten Geschichten, genossen internationale Köstlichkeiten und erlebten, wie Vielfalt verbindet. Zum internationalen Grillbuffet brachte jeder etwas Landesspezifisches mit. So feierte man den Sommer, aber auch das 10-jährige Bestehen des Netzwerkes.
3: Seit 10 Jahren bringt die Netzwerkstelle für ehrenamtliches Engagement in der Flüchtlingshilfe im Landkreis Anhalt-Bitterfeld Menschen zusammen. Sie unterstützt Geflüchtete beim Ankommen, begleitet Ehrenamtliche in ihrem Engagement und schafft Räume für Begegnungen, Austausch und gegenseitige Unterstützung. Und genau dies wurde am 21.08.2026 um 15 Uhr gefeiert.
4: Also wir sind heute im Mehrgenerationenhaus der Stadt Bitterfeld-Wolfen und ich bin eingeladen worden zu einer Jubiläumsveranstaltung. Es ist ein Jubiläum, 10 Jahre Flüchtlingshilfe, das Netzwerk Flüchtlingshilfe im Landkreis Anhalt-Bitterfeld. Das wird heute begangen mit einigen Worten, die ich heute sprechen werde dazu, Dankesworte, aber natürlich dem Zusammensein von den Menschen, denen geholfen worden ist, aber auch von den Ehrenamtlichen, die sich dafür engagieren. Ich kann jetzt keine Auskunft geben, wie viel Flüchtlingen hier eine Unterstützung zuteil geworden ist. Es sind eine ganze Menge. Ich weiß aber, dass 73 ehrenamtliche Mitwirkende in diesem Netzwerk engagiert sind. Und das ist eine hohe Zahl. Das spricht natürlich dafür, dass es auch eine ganze Menge Flüchtlinge, die betreut worden sind. Und ich weiß genau, als der Ukraine-Krieg begonnen hat, dass da ganz viel Hilfebedarf war. Und da hat sich das Netzwerk unglaublich stark dafür engagiert, den Menschen, die vom Krieg in der Ukraine hierher geflohen sind, sehr schnell Hilfe zu gewähren. Ja, das ist wichtig für mich. Also Menschen, die einen Schutz bedürfen, die sollen auch in Deutschland die Möglichkeit bekommen, diesen Schutz zu haben. Aber es ist wichtig für uns, dann auch diese Menschen in die Stadtgesellschaft zu integrieren, ihnen natürlich auch zu verdeutlichen, wie wir hier leben, was wir hier machen, sie in die Gesellschaft und vielleicht auch in das Arbeitsleben zu integrieren. Das gehört für mich dazu. Aber Deutschland und insbesondere auch die Stadt Bitterfeld-Wolfen muss immer ein Ort sein, bei dem Menschen, die aus politischen Gründen verfolgt werden, denen auch Schutz gewährt wird.
3: Für viele Menschen, die nach einer Flucht im Landkreis ein neues Leben beginnen, ist der Start mit zahlreichen Herausforderungen verbunden. Die Netzwerkstelle bietet hier eine wichtige Anlaufstelle. Menschen finden Unterstützung bei alltäglichen Fragen, Hilfen bei Behördengängen und vor allem jemanden, der zuhört und ihnen zur Seite steht. 10 Jahre Netzwerkstelle stehen damit für weit mehr als ehrenamtliche Hilfe. Sie stehen für Menschen, die Verantwortung übernehmen, füreinander da sind und anderen den Weg in ein neues Leben erleichtern.
5: Mein Name ist Martina Hampel. Ich bin Koordinatorin der Netzwerkstelle für ehrenamtliches Engagement in der Flüchtlingshilfe im Landkreis Anhalt-Bitterfeld. Das ist ein Projekt des BIBO Regio e.V. Wir feiern heute ein besonderes Jubiläum, nämlich 10 Jahre Netzwerkstelle. Wir führen heute ein Begegnungsfest durch und feiern die Gemeinschaft, teilen Geschichten und werden ein internationales Grillbuffet heute machen. Wir haben zu Beginn angefangen, Sprachcafés zu organisieren. Das hat sich jetzt etabliert. Da kommen die Menschen aus dem Quartier zusammen, kommen auch mit ihren Problemen, mit ihren Geschichten, aber auch miteinander ins Gespräch zu kommen, sich zu begegnen. Dann ging es mit ehrenamtlichen Deutschkursen sofort los, weil die Bildungsträger ja noch nicht so organisiert waren, dass sie alle überall sofort helfen konnten. Und wir sind jetzt glücklich über jeden Zugewanderten, den wir begleiten konnten und der jetzt hier in eine Arbeit gefunden hat und auch bei uns in der Region geblieben ist. Ja, wir haben heute hier unsere ukrainischen Freunde, dann Menschen aus Syrien und aus dem Libanon und die türkische Community ist da.
3: Auch kulinarisch zeigte sich die Vielfalt. Beim internationalen Grillbuffet brachten die Gäste landestypische Speisen aus ihren Herkunftsländern mit. So wurde das Jubiläum zu einem Fest der Kulturen und zu einem sichtbaren Zeichen dafür, wie Vielfalt verbinden kann. Passend dazu sorgte auch Carolina Tabata mit ihrer Musik für besondere Momente der Begegnung. Die Musikerin engagiert sich seit Jahren in transkulturellen Projekten und verbindet Menschen über Musik und kulturelle Vielfalt.
6: Ja, ich bin Mehmet Mohabat, ich bin der Geschäftsführer von Landesnetzwerk der Migranten und Gesellschaft in Sachsen-Anhalt. Ehrlich gesagt bin ich schon mittlerweile 10 Jahre mit dem Mehrgenerationshaus sozusagen gut in Kooperationspartner. Und ich finde heute Tag der Begegnung, aus 10 Jahren teilweise auch im Mehrgenerationshaus, wichtiger Punkt, dass wir heute da sind. Und genau mit dem Austausch mit verschiedenen Menschen zusammenzukommen, weil es geht um Begegnung, um Dialog und Austausch untereinander. Ich finde das wichtig, weil man merkt jetzt, wie viele Menschen heute hier sind. Ne? Also alt, jung, klein und Menschen mit Migrationshintergrund, ohne Migrationshintergrund, auch unterschiedlichen Stadtteile hergekommen sind. Weil diese Orte sind wichtig für Begegnungen, für Austausch, aber auch für das Kennenlernen. Und daher finde ich genau richtiger Ort, wo es Menschen heute zusammengekommen sind. Und was ich wirklich sehr schätze, dass dieser Ort in den letzten Jahren auch so ein Ort entwickelt worden, wo alle Menschen, die Stadtteil an Wolfen, auch Bitterfeld unterwegs sind, ihr Zuhause gefunden haben. Und ich hatte einige Gespräche heute mit vielen Besucherinnen hier und das finde ich so, dass es eine Verbündetheit gibt und das gemeinsame Familiäre und das hat die Mehrgenerationshaus geschafft. Nein, ich finde nochmal wichtig ist, dass diese Orte müssen wir wirklich bewahren, ja, und gut schützen. Also auch im Zuge der vorstehenden Landtagswahl, die vor uns steht, sehe ich ein bisschen die Sorge, dass die Orte verloren gehen. Umso mehr, glaube ich, müssen wir uns gemeinsam anstrengen, dass diese Orte auch bleiben.
3: Ein Jubiläum, das deutlich macht, Integration braucht Zeit, Engagement und vor allem Menschen, die füreinander da sind.
2: Bereits am Dienstag wurden die Absolventen der Sommerprüfungen aus 6 von den Prüfungsausschüssen der Handwerkskammer betreuten Berufen freigesprochen. Die ehemaligen Auszubildenden werden damit zu Gesellen und Facharbeitern. Thomas Kleindorf, Präsident der Handwerkskammer Halle, überreichte den Tischlern, Zimmerern, Automobilkaufleuten, Gebäudereinigern, Kaufleuten für Büromanagement und den Fachverkäufern im Lebensmittelhandwerk, Fachrichtung Bäckerei, ihre Gesellenbriefe bzw. Facharbeiterzeugnisse. Von den insgesamt 87 Prüflingen des Jahrgangs haben 70 die Prüfung erfolgreich abgeschlossen. Und das waren die aktuellen Nachrichten hier bei RBW aktuell. Jetzt folgt noch das Wetter sowie die Meldungen aus der Region. Bis dahin haben Sie eine schöne Zeit und auf Wiedersehen.
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1: Am Freitag ist es voraussichtlich stark bewölkt mit Temperaturen um die 20 Grad. Es kommt am Morgen vereinzelt zu leichten Regen, was sich aber im Laufe der Mittagszeit widerlegt. Begleitet wird dies mit einer leichten Brise aus dem Westen. Insgesamt erwartet uns damit ein bewölkter, aber milder und trockener Tag.
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2: Hallo und herzlich willkommen, liebe Zuschauer von RAN 1 und RBB Regionalfernsehen, zu unserer Auslosung des RAN 1 RBB Kreispokals und des Reservepokals. Und wie immer, Sie als Stammzuschauer wissen es, haben wir natürlich kompetente Verstärkung hier im Studio. Zum einen Timo Stenke, er ist Staffelleiter der Kreisliga Nord beim Kreisfachverband Anhalt-Bitterfeld. Hallo und herzlich willkommen.
3: Hallo.
2: Und unsere Losfee Annika, hallo, schön, dass du da bist und ja, gleich geht es auch los mit der Auslosung. Zuvor aber die Frage an Timo. Zwei Partien stehen ja noch aus. Es ist der FC Stahl Aachen gegen den Zürbiger FC und auch der FSV Löberitz gegen die ASG Vorwärts Dessau. Warum sind die noch nicht gespielt und wann soll es ja, ins Rennen gehen?
3: Also diese beiden Partien werden am 3. Oktober nachgeholt. Das sind jeweils noch Partien aus dem Achtelfinale. Wobei bei Aachen gegen Zürbich ist das Problem gewesen, dass Zürbich leider viele Spieler am 6. September abstellen musste, weil sie im Staatsdienst arbeiten und dort die Wahlen waren in Sachsen-Anhalt. Und beim Spiel Löberitz gegen Vorwärts Dessau, da gab es das Spiel der zweiten Hauptrunde Vorwärts Dessau gegen Petersroda erst am 6.9.
2: Und wann werden die nachgeholt, die Spiele?
3: Die beiden Spiele finden jetzt am 3.10. statt.
2: Alles klar. Okay, gut, dann können wir eigentlich schon starten mit der Auslosung. Es geht ja um den RAN 1 RBB Kreispokal und zwar das Viertelfinale. Und dann gehen wir in die Auslosung.

0: Der TSV Blau-Weiß Brena.
1: So, dann kommt jetzt der Gegner, also Brena zu Hause.
0: Brena zu Hause. Wir schauen, wer nach Brena reisen muss.

0: Trainer spielt gegen den Sieger vom FC Stahl Aachen gegen den Zürbiger FC. Hier ist es so, sollte Stahl Aachen diese Partie gewinnen, dann wird in Aachen gespielt. Sollte Zürbig diese Partie gewinnen, wird in Brena gespielt.
1: Okay. Also haben wir schon sozusagen die erste Ansetzung. Gehen wir gleich in die zweite.

0: Der SV Poch-Röser genießt Heimrecht.
1: Und die nächste Kugel.

0: Gegen den SV Rutsch, da der SV Rutsch in der Kreisliga spielt, wird diese Partie gedreht. Das heißt, das Spiel findet in Rutsch statt.
1: Alles klar, haben wir notiert und kommen zur dritten Partie.

0: Der SV Germania 08 Roßlau mit einem Heimspiel
1: Okay.

0: spielt gegen den FC Eintracht Köthen.
1: So, und dann kommen wir zur vierten Partie.

0: Der Sieger der Partie FSV Löberitz gegen ASG Vorwärts Dessau hat Heimrecht. Und spielt gegen den Dessauer SV 97.
1: Könnte ja durchaus so eine Art Derby werden, ne? Wenn ASG eventuell gegen den SV 97 antritt.
0: Richtig, wenn die ASG ihr Spiel am 3.10. in Löberitz gewinnen sollte, dann heißt die Partie ASG Vorwärts Dessau gegen Dessauer SV 97.
1: So, dann schauen wir uns nochmal auf der Grafik die Ansetzungen an. Also der TSV Blau-Weiß Brehna gegen den FC Stahl Aken oder den Zürcher FC, je nachdem, wer das Spiel am 3. Oktober gewinnen wird. Der SV 1920 Rotsch gegen SV 1922 Poch-Rösa. Die Germania 08 Roßlau gegen FC Eintracht Köthen. Und dann der Gewinner aus Löberitz und Dessau oder Vorwärts Dessau Partie gegen den Dessauer SV 97. Ja, Timo, vielleicht noch kurz eine Anmerkung. Wann genau wird gespielt?
0: Also grundsätzlich ist die Austragung des Viertelfinales am 3. und 4. Oktober. Man muss hier aber berücksichtigen, dass die Spiele in Brehna oder von Brehna gegen den Sieger aus Aken gegen Zürbich und der Sieger aus Löberitz gegen Vorwärts Dessau gegen den Dessauer SV 97 erst am 14.11. gespielt werden, weil eben diese anderen beiden Partien am 3.10. gespielt werden.
1: Also wichtig für Ihren Terminkalender, diese Daten sich zu notieren oder zu merken. Gut, während wir die Kugeln tauschen, vielleicht kannst du mir, Timo, noch die Frage beantworten. Der TSV Rot-Weiß Herbst 2 hat ja, hat ja Aken mit 0 zu 7, also den Stahl Aken 2 mit 0 zu 7 auf die Bretter geschickt. Lass uns mal kurz über Favoritenrollen reden.
0: Es ist natürlich im Reservepokal meistens so, dass wir ja auch Kreisoberligamannschaften im Reservepokal haben und die sollten eigentlich schon eine gewisse Favoritenrolle innehaben. Das heißt also, da Thalheim Zweite gegen Reppichau Zweite ausgeschieden ist, sehe ich hier Reppichau Zweite natürlich als einer der Favoriten und Union Sandersdorf Zweiter.
1: Okay, also haben wir auch das notiert und kommen jetzt schon zur Auslosung des Reservepokals. Auch hier geht es in die Viertelfinalpartien. Dementsprechend gibt es noch eine kurze Anmerkung, denn zwei Lose liegen schon da.
0: Ja, im Reservepokal ist es so, dass wir diesmal nur sechs Lose im Viertelfinale haben. Das heißt also, drei Partien auslosen werden, weil zwei Mannschaften aus einem Verein im Viertelfinale stehen. Und laut der Pokalausschreibung des KV Anhalt Bitterfeld müssen diese beiden Mannschaften im Viertelfinale gegeneinander spielen. Das heißt also, die Partie lautet hier schon SG Reppichau Dritte gegen SG Reppichau Zweiter.
1: Okay, also haben wir das auch zur Kenntnis genommen und gehen schon hinein in die Auslosung zum Reservepokal. Also jetzt sechs Lose.

Die zweite Mannschaft des Zürbiger FC. Mit einem Heimspiel. Spielt gegen den Sieger aus Blau-Weiß-Schrottowitz 2.

0: FSG Lok Blau-Weiß Dessau. Diese Partie wird am 3.10. ausgetragen. Demzufolge wird das Spiel im Reservepokal im Viertelfinale auf den 14.11. geschoben.
1: Auf den 14.11., also diese Partie Zürcher FC, zweite gegen entweder SV Blau-Weiß 55 Schottewitz, die zweite, oder FSG Lok Blau-Weiß Dessau. Ja, das haben wir zur Kenntnis genommen, machen weiter mit der dritten Ansetzung. Ah, die Game ist schwer, ne? Oh. Sicher ist sicher.
0: Jo. Die SG Union Sandersdorf, zweite Mannschaft, wurde zwar als Heimspiel gezogen, wird aber definitiv ein Auswärtsspiel haben, weil nur noch Gegner aus der unterklassigen Meisterschaftsklassen drin sind.
1: Okay, also dann suchen wir den Gegner. Oder wir suchen den Ort, wohin Sandersdorf die zweite fahren wird.
0: Genau. Das wird eine sehr weite Fahrt für Sandersdorf. Der TSV Rot-Weiß-Zerbst zweite empfängt die SG Union Sandersdorf zweite Mannschaft.
1: Es gibt ja auch eine Fähre, also von daher sollte es schon möglich sein. Und dann kommen wir zur letzten Partie, die hier auszulosen ist.
0: So, die letzte Partie lautet der ESV Petersrode zweite Mannschaft spielt gegen die zweite Mannschaft des SV Germania 08 Roßlau.
1: Tja, dann haben wir sie eigentlich alle ausgelost und kommen gleich auf den Blick zur Grafik. Vielleicht doch vorher die Frage, oder schauen wir uns doch erstmal noch schnell die Grafik an. Also die SG 1948 Reppichau, die dritte zu Hause, logisch gegen die Reppichau zweite Mannschaft. Der Zürcher FC spielt gegen den Gewinner der anstehenden Partie SV Blau-Weiß Schottewitz, die zweite gegen FSG ESV Lok Blau-Weiß Dessau. Der TSV Rot-Weiß-Zerbst, die zweite, gegen die SG Union Sandersdorf, zweite, und ESV Petersroda, zweite Mannschaft, gegen SV Germania 08 Roßlau, die zweite Mannschaft. Also, das war die Auslosung zum Reservepokal. Ja, Timo, auch hier die Frage natürlich nach einer Favoritenrolle, denn wir haben ja gesehen, wenn wir auf die Tabellen schauen, bis mal auf die letzten Spiele, Wulfen ist ja vom Rasen geschickt wurden mit einem 10:0 von Schottewitz.
0: War aber die erste Mannschaft.
1: Okay.
0: Natürlich, ich sage mal so, die zweiten Mannschaften kennen die Regeln und wissen, wie sie sie eventuell auskosten können. Und ich sage mal so, bei dem Spiel Schottewitz zweite gegen Lok Blau-Weiß ist es natürlich so, dass Schottewitz erste schon raus ist und demzufolge könnte Schottewitz zweite natürlich eventuell auffüllen.
1: Naja, wir haben das schon verstanden, was du da so versteckt erwähnt hattest. Ja, Spieltage hatten wir auch erwähnt, hatten wir das? Ja, hat er, genau, wie der auch der RBW Rang 1 Kreispokal am 3. oder 4. Oktober.
0: Genau so ist es.
1: Wunderbar. Gut, Timo, dann vielen Dank für deine tatkräftige Unterstützung, für das Fachwissen und vielen Dank Annika für das Auslosen. Ich hoffe auch zu euren Gunsten war sie gut unterwegs, unsere Losfee Annika. Und ja, damit sind wir auch schon am Ende der Auslosung zum Rang 1 RBW Kreispokal und zum Reservepokal. Wünschen natürlich allen Mannschaften viel Erfolg und wir werden ja den ein oder anderen Spieltag bzw. Spielansetzung dann auch mit der Kamera begleiten. Also bis dahin, machen Sie es gut und auf Wiedersehen.

0: Hallo und herzlich willkommen zur neuesten Ausgabe von RBW Aktuell. Am Abend des 12. September kam es auf dem Bahnhof in Köthen zum Aufeinandertreffen rivalisierender Fußballfans. Nach bisherigem Kenntnisstand befanden sich gegen 19.20 Uhr mehr als 200 Fußballfans des HFC auf dem Bahnhof in Köthen, als ein weiterer Zug, unter anderem besetzt mit schätzungsweise 20 Fans des FC Magdeburg, ebenfalls am Bahnhof eintraf. Mit dem Aussteigen der Magdeburger Fußballfans begannen Fans des Halleschen FC, diese lautstark zu beleidigen sowie in der weiteren Folge anzugreifen. So sei ein 38-Jähriger durch einen Fußtritt leicht verletzt worden. Auch habe es einen Flaschenwurf in Richtung des Geschädigten gegeben, welcher sein Ziel jedoch verfehlte. Durch das Abgrenzen der beiden Gruppierungen durch die eingesetzten Polizeibeamten konnten weitere Übergriffe verhindert werden. Weiterhin wurde im Zuge der Ermittlungen bekannt, dass Reisende ohne Fußballbezug auf dem Bahnhof in Köthen durch Anhänger des Halleschen FC nach ihrer Fanzugehörigkeit befragt und in der weiteren Folge nach möglichen Fanutensilien abgetastet worden seien. Durch zivile Kräfte der Bundespolizei konnten weiteres übergriffiges Vorgehen unterbunden werden. Die Ermittlungen laufen. Vom 12. bis zum 27. September wird Bitterfeld-Wolfen zum Schauplatz des Festivals Osten. Unter dem diesjährigen Titel Kraftwerk Zukunft dreht sich alles um die Energie der Zukunft und um die Frage, woher wir in den Zeiten von Krisen und Wandel Kraft, Zuversicht und Mut schöpfen. Im Mittelpunkt steht dabei die Region selbst. Bitterfeld-Wolfen und der Osten als Landschaft im Wandel, geprägt von Veränderungen für Mensch, Natur und das Zusammenleben.
1: Vom 12. bis 27. September lädt das Festival Osten unter dem Titel Kraftwerk Zukunft ein, Bitterfeld-Wolfen und den Osten als Landschaft der Veränderungen für Mensch, Natur und Zusammenleben zu erforschen und zu feiern. Im Mittelpunkt der neuen Festivalausgabe in diesem Jahr steht die Energie der Zukunft mit Fragen nach der Herkunft, aber auch, woher wir in Krisenzeiten Kraft und Mut nehmen sollen. Veranstaltet wird das Festival im historischen Kraftwerk Schornewitz sowie im Jugendclub 84 in Wolfen-Nord. Künstler präsentieren dort Theater und Musik, Performances und Filme. Workshops und Gespräche laden dazu ein, neue Perspektiven auf die Gegenwart zu entwickeln und gemeinsam über die Zukunft nachzudenken. Am vergangenen Samstag wurde das Festival mit den ersten Programmpunkten eröffnet.
2: Wir stehen hier am Kraftwerk Schornewitz, kurz vor der Eröffnung des Festival Osten für Kunst und gegenseitiges Interesse. Und gleich wird es losgehen mit einem gemeinsamen Tanz von Irina Pauls. Und dann können wir uns Stück für Stück das Gelände erschließen, wo jetzt schon verschiedene Kunstinstallation aufgebaut ist. Es gibt eine große Wollbeschäftigung, wo man mit Schafen und Wolle was machen kann. Aber es gibt auch einzelne Kunstwerke, wie zum Beispiel ein Fitnessstudio, womit man Musik machen kann.
1: Osten versteht sich als Festival für Kunst, Begegnung und Austausch. Im Mittelpunkt steht der Osten als eine Region, die sich ständig verändert und damit auch das Leben der Menschen, die Natur und das Zusammenleben. Mit der Kunst möchte das Festival neue Perspektiven auf die Geschichte und Gegenwart der Region eröffnen. Sie wird zum Anlass, miteinander ins Gespräch zu kommen, Neues zu entdecken, aktiv zu werden und miteinander in Verbindung zu bleiben.
2: Also ich gehe heute von so 200-300 Besuchern aus und bestimmt werden am Abend mehr Leute kommen, weil wir da ein großes Konzert haben mit dem Rias Kammerchor, die hier Paul Gerhardt-Lieder singen werden.
1: Dabei richtet sich das Festival sowohl an die Menschen vor Ort als auch an Besucher von außerhalb. Es macht auf das Besondere dieser Landschaft, ihre Geschichte und ihre aktuellen Veränderungen aufmerksam.
0: Wenn sich zur neuen Spielzeit der Vorhang hebt, beginnt in Staßfort mehr als nur eine neue Theatersaison. Denn das heutige Salzlandtheater blickt auf ein besonderes Jubiläum. Seit 80 Jahren ist es ein Ort der Kultur, der Begegnung und des gemeinsamen Erlebens. Dass sich das traditionsreiche Haus heute wieder so lebendig und vielseitig dem Kulturgenuss und dem Austausch widmen kann, ist vor allem einer starken Gemeinschaftsleistung zu verdanken. Mit großem, unermüdlichem und verlässlichem Engagement setzen sich Menschen vor Ort dafür ein, dass das Salzlandtheater ein lebendiger Bestandteil des kulturellen Lebens bleibt. Um dieses außergewöhnliche Engagement zu würdigen und seinen Dank im Namen der Region auszusprechen, besuchte Landrat Markus Bauer die Verantwortlichen mitten in den letzten Vorbereitungen auf den Saisonstart. Sein besonderer Dank galt dabei dem Förderverein des Salzlandtheaters und dessen Vorsitzende Bianca Görke für den unermüdlichen Einsatz und die wichtige Arbeit für das Theater und die Kulturlandschaft der Region. In Bitterfeld-Wolfen wurde Ende August bereits das Netzwerk im Garten des Mehrgenerationshauses gefeiert. Dort kamen Menschen zusammen, teilten Geschichten, genossen internationale Köstlichkeiten und erlebten, wie Vielfalt verbindet. Zum internationalen Grillbuffet brachte jeder etwas Landesspezifisches mit. So feierte man den Sommer, aber auch das 10-jährige Bestehen des Netzwerkes.
3: Seit 10 Jahren bringt die Netzwerkstelle für ehrenamtliches Engagement in der Flüchtlingshilfe im Landkreis Anhalt-Bitterfeld Menschen zusammen. Sie unterstützt Geflüchtete beim Ankommen, begleitet Ehrenamtliche in ihrem Engagement und schafft Räume für Begegnungen, Austausch und gegenseitige Unterstützung. Und genau dies wurde am 21.08.2026 um 15 Uhr gefeiert.
4: Also wir sind heute im Mehrgenerationenhaus der Stadt Bitterfeld-Wolfen. Und ich bin eingeladen worden zu einer Jubiläumsveranstaltung. Das ist ein Jubiläum, 10 Jahre Flüchtlingshilfe, das Netzwerk Flüchtlingshilfe im Landkreis Anhalt-Bitterfeld. Das wird heute begangen mit einigen Worten, die ich heute sprechen werde dazu. Dankesworte, aber natürlich dem Zusammensein von den Menschen, denen geholfen worden ist, aber auch von den Ehrenamtlichen, die sich dafür engagieren. Ich kann jetzt keine Auskunft geben, wie viel Flüchtlingen hier eine Unterstützung zuteil geworden ist. Es sind eine ganze Menge. Ich weiß aber, dass 73 ehrenamtliche Mitwirkende in diesem Netzwerk engagiert sind. Und das ist eine hohe Zahl. Das spricht natürlich dafür, dass es auch eine ganze Menge Flüchtlinge, die betreut worden sind. Und ich weiß genau, als der Ukraine-Krieg begonnen hat, dass da ganz viel Hilfebedarf war. Und da hat sich das Netzwerk unglaublich stark dafür engagiert, den Menschen, die vom Krieg in der Ukraine hierher geflohen sind, sehr schnell Hilfe zu gewähren. Ja, das ist wichtig für mich. Also Menschen, die einen Schutz bedürfen, die sollen auch in Deutschland die Möglichkeit bekommen, diesen Schutz zu haben. Aber es ist wichtig für uns, dann auch diese Menschen in die Stadtgesellschaft zu integrieren, ihnen natürlich auch zu verdeutlichen, wie wir hier leben, was wir hier machen, sie in die Gesellschaft und vielleicht auch in das Arbeitsleben zu integrieren. Das gehört für mich dazu. Aber Deutschland und insbesondere auch die Stadt Bitterfeld-Wolfen muss immer ein Ort sein, bei dem Menschen, die aus politischen Gründen verfolgt werden, denen auch Schutz gewährt wird.
3: Für viele Menschen, die nach einer Flucht im Landkreis ein neues Leben beginnen, ist der Start mit zahlreichen Herausforderungen verbunden. Die Netzwerkstelle bietet hier eine wichtige Anlaufstelle. Menschen finden Unterstützung bei alltäglichen Fragen, Hilfen bei Behördengängen und vor allem jemanden, der zuhört und ihnen zur Seite steht. 10 Jahre Netzwerkstelle stehen damit für weit mehr als ehrenamtliche Hilfe. Sie stehen für Menschen, die Verantwortung übernehmen, füreinander da sind und anderen den Weg in ein neues Leben erleichtern.
5: Mein Name ist Martina Hampel. Ich bin Koordinatorin der Netzwerkstelle für ehrenamtliches Engagement in der Flüchtlingshilfe im Landkreis Anhalt-Bitterfeld. Das ist ein Projekt des BIBO-Regio e.V. Wir feiern heute ein besonderes Jubiläum, nämlich 10 Jahre Netzwerkstelle. Wir führen heute ein Begegnungsfest durch und feiern die Gemeinschaft, teilen Geschichten und werden ein internationales Grillbuffet heute machen. Wir haben zu Beginn angefangen, Sprachcafés zu organisieren. Das hat sich jetzt etabliert. Da kommen die Menschen aus dem Quartier zusammen, kommen auch mit ihren Problemen, mit ihren Geschichten, aber auch miteinander ins Gespräch zu kommen, sich zu begegnen. Dann ging es mit ehrenamtlichen Deutschkursen sofort los, weil die Bildungsträger ja noch nicht so organisiert waren, dass sie alle überall sofort helfen konnten. Und wir sind jetzt glücklich über jeden Zugewanderten, den wir begleiten konnten und der jetzt hier in eine Arbeit gefunden hat und auch bei uns in der Region geblieben ist. Ja, wir haben heute hier unsere ukrainischen Freunde, dann Menschen aus Syrien und aus dem Libanon und die türkische Community ist da.
3: Auch kulinarisch zeigte sich die Vielfalt. Beim internationalen Grillbuffet brachten die Gäste landestypische Speisen aus ihren Herkunftsländern mit. So wurde das Jubiläum zu einem Fest der Kulturen und zu einem sichtbaren Zeichen dafür, wie Vielfalt verbinden kann. Passend dazu sorgte auch Carolina Tabata mit ihrer Musik für besondere Momente der Begegnung. Die Musikerin engagiert sich seit Jahren in transkulturellen Projekten und verbindet Menschen über Musik und kulturelle Vielfalt.
6: Ja, ich bin Mehmet Morbat, ich bin der Geschäftsführer von Landesnetzwerk der Migrantenorganisation in Sachsen-Anhalt. Ehrlich gesagt bin ich schon mittlerweile 10 Jahre mit dem Mehrgenerationshaus sozusagen gut in Kooperationspartner. Und ich finde heute Tag der Begegnung, aus 10 Jahren teilweise auch im Mehrgenerationshaus, wichtiger Punkt, dass wir heute da sind. Und genau mit dem Austausch mit verschiedenen Menschen zusammenzukommen, weil es geht um Begegnung, um Dialog und Austausch untereinander. Ich finde das wichtig, weil man merkt jetzt, wie viele Menschen heute hier sind. Ne? Also alt, jung, klein und Menschen mit Migrationshintergrund, ohne Migrationshintergrund, auch unterschiedlichen Stadtteile hergekommen sind. Weil diese Orte sind wichtig für Begegnungen, für Austausch, aber auch für das Kennenlernen. Und daher finde ich genau richtiger Ort, wo es Menschen heute zusammengekommen sind. Was ich wirklich sehr schätze, dass dieser Ort in den letzten Jahren auch so ein Ort entwickelt worden, wo alle Menschen, die Stadtteil an Wolfen, auch Bitterfeld unterwegs sind, ihr Zuhause gefunden haben. Und ich hatte einige Gespräche heute mit vielen Besucherinnen hier und das finde ich so, dass es eine Verbundenheit gibt und das gemeinsame Familiäre und das hat die Mehrgenerationshaus geschafft. Nein, ich finde nochmal wichtig ist, dass diese Orte müssen wir wirklich bewahren, ja, und gut schützen. Also auch im Zuge der vorstehenden Landtagswahl, die vor uns steht, sehe ich ein bisschen die Sorge, dass die Orte verloren gehen. Umso mehr, glaube ich, müssen wir uns gemeinsam anstrengen, dass diese Orte auch bleiben.
3: Ein Jubiläum, das deutlich macht, Integration braucht Zeit, Engagement und vor allem Menschen, die füreinander da sind.
0: Bereits am Dienstag wurden die Absolventen der Sommerprüfungen aus 6 von den Prüfungsausschüssen der Handwerkskammer betreuten Berufen freigesprochen. Die ehemaligen Auszubildenden werden damit zu Gesellen und Facharbeitern. Thomas Kleindorf, Präsident der Handwerkskammer Halle, überreichte den Tischlern, Zimmerern, Automobilkaufleuten, Gebäudereinigern, Kaufleuten für Büromanagement und den Fachverkäufern im Lebensmittelhandwerk, Fachrichtung Bäckerei, ihre Gesellenbriefe bzw. Facharbeiterzeugnisse. Von den insgesamt 87 Prüflingen des Jahrgangs haben 70 die Prüfung erfolgreich abgeschlossen. Und das waren die aktuellen Nachrichten hier bei RBW Aktuell. Jetzt folgt noch das Wetter sowie die Meldungen aus der Region. Bis dahin haben Sie eine schöne Zeit und auf Wiedersehen.
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1: Am Freitag ist es voraussichtlich stark bewölkt mit Temperaturen um die 20 Grad. Es kommt am Morgen vereinzelt zu leichten Regen, was sich aber im Laufe der Mittagszeit widerlegt. Begleitet wird dies mit einer leichten Brise aus dem Westen. Insgesamt erwartet uns damit ein bewölkter, aber milder und trockener Tag.
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2: Hallo und herzlich willkommen, liebe Zuschauer von RAN 1 und RBW Regionalfernsehen, zu unserer Auslosung des RAN 1 RBW Kreispokals und des Reservepokals. Und wie immer, Sie als Stammzuschauer wissen es, haben wir natürlich kompetente Verstärkung hier im Studio. Zum einen Timo Stenke, er ist Staffelleiter der Kreisliga Nord beim Kreisfachverband Anhalt-Bitterfeld. Hallo und herzlich willkommen.
3: Hallo.
2: Und unsere Losfee Annika, hallo, schön, dass du da bist und ja, gleich geht's auch los mit der Auslosung. Zuvor aber die Frage an Timo. Zwei Partien stehen ja noch aus. Es ist der FC Stahl Aachen gegen den Zürbiger FC und auch der FSV Löberitz gegen die ASG Vorwärts Dessau. Warum sind die noch nicht gespielt und wann soll es ja, ins Rennen gehen?
3: Also diese beiden Partien werden am 3. Oktober nachgeholt. Das sind jeweils noch Partien aus dem Achtelfinale. Wobei bei Aachen gegen Zürbich ist das Problem gewesen, dass Zürbich leider viele Spieler am 6. September abstellen musste, weil sie im Staatsdienst arbeiten und dort die Wahlen waren in Sachsen-Anhalt. Und beim Spiel Löberitz gegen Vorwärts Dessau, da gab es das Spiel der zweiten Hauptrunde Vorwärts Dessau gegen Petersroda erst am 6.9.
2: Und wann werden die nachgeholt, die Spiele?
3: Die beiden Spiele finden jetzt am 3.10. statt.
2: Alles klar. Okay, gut, dann können wir eigentlich schon starten mit der Auslosung. Es geht ja um den RAN 1 RBW Kreispokal und zwar das Viertelfinale. Und dann gehen wir in die Auslosung.

0: Der TSV Blau-Weiß Brenner.
1: So, dann kommt jetzt der Gegner, also Brenner zu Hause.
0: Brenner zu Hause. Wir schauen, wer nach Brenner reisen muss.

0: Trainer spielt gegen den Sieger vom FC Stahl Aachen gegen den Zürbiger FC. Hier ist es so, sollte Stahl Aachen diese Partie gewinnen, dann wird in Aachen gespielt. Sollte Zürbig diese Partie gewinnen, wird in Brenner gespielt.
1: Okay. Also haben wir schon sozusagen die erste Ansetzung. Gehen wir gleich in die zweite.

0: Der SV Poch-Rösa genießt Heimrecht.
1: Und die nächste Kugel.

0: Gegen den SV Rutsch, da der SV Rutsch in der Kreisliga spielt, wird diese Partie gedreht. Das heißt, das Spiel findet in Rutsch statt.
1: Alles klar, haben wir notiert und kommen zur dritten Partie.

0: Der SV Germania 08 Roßlau mit einem Heimspiel
1: Okay.

0: spielt gegen den FC Eintracht Köthen.
1: So, und dann kommen wir zur vierten Partie.

0: Der Sieger der Partie FSV Löberitz gegen ASG Vorwärts Dessau hat Heimrecht. Und spielt gegen den Dessauer SV 97.
1: Könnte ja durchaus eine Art Derby werden, ne? Wenn ASG eventuell gegen den SV 97 antritt.
0: Richtig, wenn die ASG ihr Spiel am 3.10. in Löberitz gewinnen sollte, dann heißt die Partie ASG Vorwärts Dessau gegen Dessauer SV 97.
1: So, dann schauen wir uns nochmal auf der Grafik die Ansetzungen an, also der TSV Blau-Weiß-Brehna gegen den FC Stahl Aachen oder den Zürcher FC, je nachdem, wer das Spiel am 3. Oktober gewinnen wird. Der SV 1920 Rotsch gegen SV 1922 Poch-Rösa. Die Germania 08 Roßlau gegen FC Eintracht Köthen. Und dann der Gewinner aus Löberitz und Dessau oder Vorwärts-Dessau-Partie gegen den Dessauer SV 97. Ja, Timo, vielleicht noch kurz eine Anmerkung, wann genau wird gespielt?
0: Also grundsätzlich ist die Austragung des Viertelfinales am 3. und 4. Oktober. Man muss ja aber berücksichtigen, dass die Spiele in Brehna oder von Brehna gegen den Sieger aus Aachen gegen Zürbich und der Sieger aus Löberitz gegen Vorwärts Dessau gegen den Dessau SV 97 erst am 14.11. gespielt werden, weil eben diese anderen beiden Partien am 3.10. gespielt werden.
1: Also wichtig für Ihren Terminkalender, diese Daten sich zu notieren oder zu merken. Gut, während wir die Kugeln tauschen, vielleicht kannst du mir, Timo, noch die Frage beantworten. Der TSV Rot-Weiß Herbst 2 hat ja, hat ja Aachen mit 0 zu 7, also den Stahl Aachen 2 mit 0 zu 7 auf die Bretter geschickt. Lass uns mal kurz über Favoritenrollen reden.
0: Das ist natürlich im Reservepokal meistens so, dass wir ja auch Kreisoberligamannschaften im Reservepokal haben und die sollten eigentlich schon eine gewisse Favoritenrolle innehaben. Das heißt also, da Thalheim Zweite gegen Reppichau Zweite ausgeschieden ist, sehe ich hier Reppichau Zweite natürlich als einer der Favoriten und Union Sandersdorf Zweiter.
1: Okay, also haben wir auch das notiert und kommen jetzt schon zur Auslosung des Reservepokals. Auch hier geht es in die Viertelfinalpartien. Dementsprechend gibt es noch eine kurze Anmerkung, denn zwei Lose liegen schon da.
0: Ja, im Reservepokal ist es so, dass wir diesmal nur sechs Lose im Viertelfinale haben. Das heißt also, drei Partien auslosen werden, weil zwei Mannschaften aus einem Verein im Viertelfinale stehen. Und laut der Pokalausschreibung des KV Anhalt-Bitterfeld müssen diese beiden Mannschaften im Viertelfinale gegeneinander spielen. Das heißt also, die Partie lautet hier schon SG Reppichau Dritte gegen SG Reppichau Zweiter.
1: Okay, also haben wir das auch zur Kenntnis genommen und gehen schon hinein in die Auslosung zum Reservepokal. Also jetzt sechs Lose.

0: Die zweite Mannschaft des Zürbiger FC. Mit einem Heimspiel. Spielt gegen den Sieger aus Blau-Weiß Schurterwitz, zweite FSG Lok Blau-Weiß Dessau. Diese Partie wird am 3.10. ausgetragen. Demzufolge wird das Spiel im Reservepokal im Viertelfinale auf den 14.11. geschoben.
1: Auf den 14.11., also diese Partie Zürbiger FC, zweite gegen entweder SV Blau-Weiß 55 Schurterwitz, die zweite, oder FSG Lok Blau-Weiß Dessau. Ja, das haben wir zur Kenntnis genommen, machen weiter mit der dritten Ansetzung. Na, die Game ist schwer, ne? Oh. Sicher ist sicher.
0: Jo. Die SG Union Sandersdorf, zweite Mannschaft, wurde zwar als Heimspiel gezogen, wird aber definitiv ein Auswärtsspiel haben, weil nur noch Gegner aus der unterklassigen Meisterschaftsklassen drin sind.
1: Okay, also dann suchen wir den Gegner. Oder wir suchen den Ort, wohin Sandersdorf die zweite fahren wird.
0: Genau. Das wird eine sehr weite Fahrt für Sandersdorf. Der TSV Rot-Weiß-Zerbst, zweite, empfängt die SG Union Sandersdorf, zweite Mannschaft.
1: Es gibt ja auch eine Fähre, also von daher sollte es schon möglich sein. Und dann kommen wir zur letzten Partie, die hier auszulosen ist.
0: So, die letzte Partie lautet der ESV Petersrode, zweite Mannschaft, spielt gegen die zweite Mannschaft des SV Germania 08 Roßlau.
1: Tja, dann haben wir sie eigentlich alle ausgelost und kommen gleich auf den Blick zur Grafik. Vielleicht doch vorher die Frage, oder schauen wir uns doch erstmal noch schnell die Grafik an. Also die SG 1948 Reppichau, die dritte zu Hause, logisch gegen die Reppichau zweite Mannschaft. Der Zürbiger FC spielt gegen den Gewinner der anstehenden Partie SV Blau-Weiß Schurterwitz, die zweite gegen FSG ESV Lok Blau-Weiß Dessau. Der TSV Rot-Weiß-Zerbst, die zweite, gegen die SG Union Sandersdorf, zweite, und ESV Petersroda, zweite Mannschaft, gegen SV Germania 08 Roßlau, die zweite Mannschaft. Also, das war die Auslosung zum Reservepokal. Ja, Timo, auch hier die Frage natürlich nach einer Favoritenrolle, denn wir haben ja gesehen, wenn wir auf die Tabellen schauen, bis mal auf die letzten Spiele, Wulfen ist ja vom Rasen geschickt wurden mit einem 10:0 von Schurterwitz.
0: War aber die erste Mannschaft.
1: Okay.
0: Natürlich, ich sage mal so, die zweiten Mannschaften kennen die Regeln und wissen, wie sie sie eventuell auskosten können. Und ich sage mal so, bei dem Spiel Schurterwitz zweite gegen Lok Blau-Weiß ist es natürlich so, dass Schurterwitz erste schon raus ist und demzufolge könnte Schurterwitz zweite natürlich eventuell auffüllen.
1: Naja, wir haben das schon verstanden, was du da so versteckt erwähnt hattest. Ja, Spieltage hatten wir auch erwähnt, hatten wir das? Ja, hatten wir, genau, wie der auch der RBW Rang 1 Kreispokal am 3. oder 4. Oktober.
0: Genau so ist es.
1: Wunderbar. Gut, Timo, dann vielen Dank für deine tatkräftige Unterstützung, für das Fachwissen und vielen Dank Annika für das Auslosen. Ich hoffe auch zu euren Gunsten war sie gut unterwegs, unsere Losfee Annika. Und ja, damit sind wir auch schon am Ende der Auslosung zum Rang 1 RBW Kreispokal und zum Reservepokal. Wünschen natürlich allen Mannschaften viel Erfolg und wir werden ja den ein oder anderen Spieltag bzw. Spielansetzung dann auch mit der Kamera begleiten. Also bis dahin, machen Sie es gut. und auf Wiedersehen.

0: Hallo und herzlich willkommen zur neuesten Ausgabe von RBW Aktuell. Am Abend des 12. September kam es auf dem Bahnhof in Köthen zum Aufeinandertreffen rivalisierender Fußballfans. Nach bisherigem Kenntnisstand befanden sich gegen 19:20 Uhr mehr als 200 Fußballfans des HFC auf dem Bahnhof in Köthen, als ein weiterer Zug, unter anderem besetzt mit schätzungsweise 20 Fans des FC Magdeburg, ebenfalls am Bahnhof eintraf. Mit dem Aussteigen der Magdeburger Fußballfans begannen Fans des Halleschen FC, diese lautstark zu beleidigen sowie in der weiteren Folge anzugreifen. So sei ein 38-Jähriger durch einen Fußtritt leicht verletzt worden. Auch habe es einen Flaschenwurf in Richtung des Geschädigten gegeben, welcher sein Ziel jedoch verfehlte. Durch das Abgrenzen der beiden Gruppierungen durch die eingesetzten Polizeibeamten konnten weitere Übergriffe verhindert werden. Weiterhin wurde im Zuge der Ermittlungen bekannt, dass Reisende ohne Fußballbezug auf dem Bahnhof in Köthen durch Anhänger des Halleschen FC nach ihrer Fanzugehörigkeit befragt und in der weiteren Folge nach möglichen Fanutensilien abgetastet worden seien. Durch zivile Kräfte der Bundespolizei konnten weiteres übergriffiges Vorgehen unterbunden werden. Die Ermittlungen laufen. Vom 12. bis zum 27. September wird Bitterfeld-Wolfen zum Schauplatz des Festivals Osten. Unter dem diesjährigen Titel Kraftwerk Zukunft dreht sich alles um die Energie der Zukunft und um die Frage, woher wir in den Zeiten von Krisen und Wandel Kraft, Zuversicht und Mut schöpfen. Im Mittelpunkt steht dabei die Region selbst. Bitterfeld-Wolfen und der Osten als Landschaft im Wandel, geprägt von Veränderungen für Mensch, Natur und das Zusammenleben.
1: Vom 12. bis 27. September lädt das Festival Osten unter dem Titel Kraftwerk Zukunft ein, Bitterfeld-Wolfen und den Osten als Landschaft der Veränderungen für Mensch, Natur und Zusammenleben zu erforschen und zu feiern. Im Mittelpunkt der neuen Festivalausgabe in diesem Jahr steht die Energie der Zukunft mit Fragen nach der Herkunft, aber auch, woher wir in Krisenzeiten Kraft und Mut nehmen sollen. Veranstaltet wird das Festival im historischen Kraftwerk Schornewitz sowie im Jugendclub 84 in Wolfen-Nord. Künstler präsentieren dort Theater und Musik, Performances und Filme. Workshops und Gespräche laden dazu ein, neue Perspektiven auf die Gegenwart zu entwickeln und gemeinsam über die Zukunft nachzudenken. Am vergangenen Samstag wurde das Festival mit den ersten Programmpunkten eröffnet.
2: Wir stehen hier am Kraftwerk Schornewitz, kurz vor der Eröffnung des Festival Osten für Kunst und gegenseitiges Interesse. Und gleich wird es losgehen mit einem gemeinsamen Tanz von Irina Pauls. Und dann können wir uns Stück für Stück das Gelände erschließen, wo jetzt schon verschiedene Kunstinstallationen aufgebaut ist. Es gibt eine große Wollbeschäftigung, wo man mit Schafen und Wolle was machen kann. Aber es gibt auch einzelne Kunstwerke, wie zum Beispiel ein Fitnessstudio, womit man Musik machen kann.
1: Osten versteht sich als Festival für Kunst, Begegnung und Austausch. Im Mittelpunkt steht der Osten als eine Region, die sich ständig verändert und damit auch das Leben der Menschen, die Natur und das Zusammenleben. Mit der Kunst möchte das Festival neue Perspektiven auf die Geschichte und Gegenwart der Region eröffnen. Sie wird zum Anlass, miteinander ins Gespräch zu kommen, Neues zu entdecken, aktiv zu werden und miteinander in Verbindung zu bleiben.
2: Sagen, also ich gehe heute von so 200-300 Besuchern aus und bestimmt werden am Abend mehr Leute kommen, weil wir da ein großes Konzert haben mit dem Rias Kammerchor, die hier Paul Gerhardt-Lieder singen werden.
1: Dabei richtet sich das Festival sowohl an die Menschen vor Ort als auch an Besucher von außerhalb. Es macht auf das Besondere dieser Landschaft, ihre Geschichte und ihre aktuellen Veränderungen aufmerksam.
0: Wenn sich zur neuen Spielzeit der Vorhang hebt, beginnt in Staßfort mehr als nur eine neue Theatersaison. Denn das heutige Salzlandtheater blickt auf ein besonderes Jubiläum. Seit 80 Jahren ist es ein Ort der Kultur, der Begegnung und des gemeinsamen Erlebens. Dass sich das traditionsreiche Haus heute wieder so lebendig und vielseitig dem Kulturgenuss und dem Austausch widmen kann, ist vor allem einer starken Gemeinschaftsleistung zu verdanken. Mit großem, unermüdlichem und verlässlichem Engagement setzen sich Menschen vor Ort dafür ein, dass das Salzlandtheater ein lebendiger Bestandteil des kulturellen Lebens bleibt. Um dieses außergewöhnliche Engagement zu würdigen und seinen Dank im Namen der Region auszusprechen, besuchte Landrat Markus Bauer die Verantwortlichen mitten in den letzten Vorbereitungen auf den Saisonstart. Sein besonderer Dank galt dabei dem Förderverein des Salzlandtheaters und dessen Vorsitzende Bianca Görke für den unermüdlichen Einsatz und die wichtige Arbeit für das Theater und die Kulturlandschaft der Region. In Bitterfeld-Wolfen wurde Ende August bereits das Netzwerk im Garten des Mehrgenerationshauses gefeiert. Dort kamen Menschen zusammen, teilten Geschichten, genossen internationale Köstlichkeiten und erlebten, wie Vielfalt verbindet. Zum internationalen Grillbuffet brachte jeder etwas Landesspezifisches mit. So feierte man den Sommer, aber auch das 10-jährige Bestehen des Netzwerkes.
3: Seit 10 Jahren bringt die Netzwerkstelle für ehrenamtliches Engagement in der Flüchtlingshilfe im Landkreis Anhalt-Bitterfeld Menschen zusammen. Sie unterstützt Geflüchtete beim Ankommen, begleitet Ehrenamtliche in ihrem Engagement und schafft Räume für Begegnungen, Austausch und gegenseitige Unterstützung. Und genau dies wurde am 21.08.2026 um 15 Uhr gefeiert.
4: Also wir sind heute im Mehrgenerationenhaus der Stadt Bitterfeld-Wolfen und ich bin eingeladen worden zu einer Jubiläumsveranstaltung. Es ist ein Jubiläum, 10 Jahre Flüchtlingshilfe, das Netzwerk Flüchtlingshilfe im Landkreis Anhalt-Bitterfeld. Das wird heute begangen mit einigen Worten, die ich heute sprechen werde dazu, Dankesworte, aber natürlich dem Zusammensein von den Menschen, denen geholfen worden ist, aber auch von den Ehrenamtlichen, die sich dafür engagieren. Ich kann jetzt keine Auskunft geben, wie viel Flüchtlingen hier eine Unterstützung zuteil geworden ist. Es sind eine ganze Menge. Ich weiß aber, dass 73 ehrenamtliche Mitwirkende in diesem Netzwerk engagiert sind. Und das ist eine hohe Zahl. Das spricht natürlich dafür, dass es auch eine ganze Menge Flüchtlinge, die betreut worden sind. Und ich weiß genau, als der Ukraine-Krieg begonnen hat, dass da ganz viel Hilfebedarf war. Und da hat sich das Netzwerk unglaublich stark dafür engagiert, den Menschen, die vom Krieg in der Ukraine hierher geflohen sind, sehr schnell Hilfe zu gewähren. Ja, das ist wichtig für mich. Also Menschen, die einen Schutz bedürfen, die sollen auch in Deutschland die Möglichkeit bekommen, diesen Schutz zu haben. Aber es ist wichtig für uns, dann auch diese Menschen in die Stadtgesellschaft zu integrieren, ihnen natürlich auch zu verdeutlichen, wie wir hier leben, was wir hier machen, sie in die Gesellschaft und vielleicht auch in das Arbeitsleben zu integrieren. Das gehört für mich dazu. Aber Deutschland und insbesondere auch die Stadt Bitterfeld-Wolfen muss immer ein Ort sein, bei dem Menschen, die aus politischen Gründen verfolgt werden, denen auch Schutz gewährt wird.
3: Für viele Menschen, die nach einer Flucht im Landkreis ein neues Leben beginnen, ist der Start mit zahlreichen Herausforderungen verbunden. Die Netzwerkstelle bietet hier eine wichtige Anlaufstelle. Menschen finden Unterstützung bei alltäglichen Fragen, Hilfen bei Behördengängen und vor allem jemanden, der zuhört und ihnen zur Seite steht. 10 Jahre Netzwerkstelle stehen damit für weit mehr als ehrenamtliche Hilfe. Sie stehen für Menschen, die Verantwortung übernehmen, füreinander da sind und anderen den Weg in ein neues Leben erleichtern.
5: Mein Name ist Martina Hampel. Ich bin Koordinatorin der Netzwerkstelle für ehrenamtliches Engagement in der Flüchtlingshilfe im Landkreis Anhalt-Bitterfeld. Das ist ein Projekt des BIBO-Regio e.V. Wir feiern heute ein besonderes Jubiläum, nämlich 10 Jahre Netzwerkstelle. Wir führen heute ein Begegnungsfest durch und feiern die Gemeinschaft, teilen Geschichten und werden ein internationales Grillbuffet heute machen. Wir haben zu Beginn angefangen, Sprachcafés zu organisieren. Das hat sich jetzt etabliert. Da kommen die Menschen aus dem Quartier zusammen, kommen auch mit ihren Problemen, mit ihren Geschichten, aber auch miteinander ins Gespräch zu kommen, sich zu begegnen. Dann ging es mit ehrenamtlichen Deutschkursen sofort los, weil die Bildungsträger ja noch nicht so organisiert waren, dass sie alle überall sofort helfen konnten. Und wir sind jetzt glücklich über jeden Zugewanderten, den wir begleiten konnten und der jetzt hier in eine Arbeit gefunden hat und auch bei uns in der Region geblieben ist. Ja, wir haben heute hier unsere ukrainischen Freunde, dann Menschen aus Syrien und aus dem Libanon und die türkische Community ist da.
3: Auch kulinarisch zeigte sich die Vielfalt. Beim internationalen Grillbuffet brachten die Gäste landestypische Speisen aus ihren Herkunftsländern mit. So wurde das Jubiläum zu einem Fest der Kulturen und zu einem sichtbaren Zeichen dafür, wie Vielfalt verbinden kann. Passend dazu sorgte auch Carolina Tabata mit ihrer Musik für besondere Momente der Begegnung. Die Musikerin engagiert sich seit Jahren in transkulturellen Projekten und verbindet Menschen über Musik und kulturelle Vielfalt.
6: Ja, ich bin Mehmet Morbat, ich bin der Geschäftsführer von Landesnetzwerk der Migrantenorganisation Sachsen-Anhalt. Ehrlich gesagt bin ich schon mittlerweile 10 Jahre mit dem Mehrgenerationshaus sozusagen gut in Kooperationspartner. Und ich finde heute Tag der Begegnung, aus 10 Jahren teilweise auch im Mehrgenerationshaus, wichtiger Punkt, dass wir heute da sind. Und genau mit dem Austausch mit verschiedenen Menschen zusammenzukommen, weil es geht um Begegnung, um Dialog und Austausch untereinander. Ich finde das wichtig, weil man merkt jetzt, wie viele Menschen heute hier sind. Ne? Also alt, jung, klein und Menschen mit Migrationshintergrund, ohne Migrationshintergrund, auch unterschiedlichen Stadtteile hergekommen sind. Weil diese Orte sind wichtig für Begegnung, für Austausch, aber auch für das Kennenlernen. Und daher finde ich genau richtiger Ort, wo es Menschen heute zusammengekommen sind. Was ich wirklich sehr schätze, dass sie dieser Ort in den letzten Jahren auch so ein Ort entwickelt worden, wo alle Menschen, die Stadtteil an Wolfen, auch Bitterfeld unterwegs sind, ihr Zuhause gefunden haben. Und ich hatte einige Gespräche heute mit vielen Besucherinnen hier und das finde ich so, dass es eine Verbundenheit gibt und das gemeinsame Familiäre und das hat die Mehrgenerationshaus geschafft. Nein, ich finde nochmal wichtig ist, dass diese Orte müssen wir wirklich bewahren, ja, und gut schützen. Also auch im Zuge der vorstehenden Landtagswahl, die vor uns steht, sehe ich ein bisschen die Sorge, dass die Orte verloren gehen. Umso mehr, glaube ich, müssen wir uns gemeinsam anstrengen, dass diese Orte auch bleiben.
3: Ein Jubiläum, das deutlich macht, Integration braucht Zeit, Engagement und vor allem Menschen, die füreinander da sind.
0: Bereits am Dienstag wurden die Absolventen der Sommerprüfungen aus 6 von den Prüfungsausschüssen der Handwerkskammer betreuten Berufen freigesprochen. Die ehemaligen Auszubildenden werden damit zu Gesellen und Facharbeitern. Thomas Kleindorf, Präsident der Handwerkskammer Halle, überreichte den Tischlern, Zimmerern, Automobilkaufleuten, Gebäudereinigern, Kaufleuten für Büromanagement und den Fachverkäufern im Lebensmittelhandwerk, Fachrichtung Bäckerei, ihre Gesellenbriefe bzw. Facharbeiterzeugnisse. Von den insgesamt 87 Prüflingen des Jahrgangs haben 70 die Prüfung erfolgreich abgeschlossen. Und das waren die aktuellen Nachrichten hier bei RBW Aktuell. Jetzt folgt noch das Wetter sowie die Meldungen aus der Region. Bis dahin haben Sie eine schöne Zeit und auf Wiedersehen.
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1: Hallo und herzlich willkommen, liebe Zuschauer von RAN 1 und RBW Regionalfernsehen, zu unserer Auslosung des RAN 1 RBW Kreispokals und des Reservepokals. Und wie immer, Sie als Stammzuschauer wissen es, haben wir natürlich kompetente Verstärkung hier im Studio. Zum einen Timo Stenke, er ist Staffelleiter der Kreisliga Nord beim Kreisfachverband Anhalt-Bitterfeld. Hallo und herzlich willkommen.
2: Hallo.
1: Und unsere Losfee Annika, hallo, schön, dass du da bist und ja, gleich geht's auch los mit der Auslosung. Zuvor aber die Frage an Timo. Zwei Partien stehen ja noch aus. Es ist der FC Stahl Aachen gegen den Zürbiger FC und auch der FSV Löberitz gegen die ASG Vorwärts Dessau. Warum sind die noch nicht gespielt und wann soll es ja, ins Rennen gehen?
2: Also diese beiden Partien werden am 3. Oktober nachgeholt. Das sind jeweils noch Partien aus dem Achtelfinale. Wobei bei Aachen gegen Zürbich ist das Problem gewesen, dass Zürbich leider viele Spieler am 6. September abstellen musste, weil sie im Staatsdienst arbeiten und dort die Wahlen waren in Sachsen-Anhalt. Und beim Spiel Löberitz gegen Vorwärts Dessau, da gab es das Spiel der zweiten Hauptrunde Vorwärts Dessau gegen Petersroda erst am 6.9.
1: Und wann werden die nachgeholt, die Spiele?
2: Die beiden Spiele finden jetzt am 3.10. statt.
1: Alles klar. Okay, gut, dann können wir eigentlich schon starten mit der Auslosung. Es geht ja um den RAN 1 RBW Kreispokal und zwar das Viertelfinale. Und dann gehen wir in die Auslosung.

0: Der TSV Blau-Weiß-Brenna.
1: So, dann kommt jetzt der Gegner, also Brenna zu Hause.
0: Brenna zu Hause. Wir schauen, wer nach Brenna reisen muss.

0: Trainer spielt gegen den Sieger vom FC Stahl Aachen gegen den Zürbiger FC. Hier ist es so, sollte Stahl Aachen diese Partie gewinnen, dann wird in Aachen gespielt. Sollte Zürbig diese Partie gewinnen, wird in Brenner gespielt.
1: Okay. Also haben wir schon sozusagen die erste Ansetzung. Gehen wir gleich in die zweite.

0: Der SV Poch-Röser genießt Heimrecht.
1: Und die nächste Kugel.

0: Gegen den SV Rutsch, da der SV Rutsch in der Kreisliga spielt, wird diese Partie gedreht. Das heißt, das Spiel findet in Rutsch statt.
1: Alles klar, haben wir notiert. Und kommen zur dritten Partie.

0: Der SV Germania 08 Roßlau mit einem Heimspiel.
1: Okay.
0: Spielt gegen den FC Eintracht Köthen.
1: So, und dann kommen wir zur vierten Partie.

0: Der Sieger der Partie FSV Löberitz gegen ASG Vorwärts Dessau hat Heimrecht. Und spielt gegen den Dessauer SV 97.
1: Könnte ja durchaus eine Art Derby werden, ne? Wenn ASG eventuell gegen den SV 97 antritt.
0: Richtig, wenn die ASG ihr Spiel am 3.10. in Löberitz gewinnen sollte, dann heißt die Partie ASG Vorwärts Dessau gegen Dessauer SV 97.
1: So, dann schauen wir uns nochmal auf der Grafik die Ansetzungen an. Also der TSV Blau-Weiß Brena gegen den FC Stahl Aachen oder den Zürcher FC, je nachdem, wer das Spiel am 3. Oktober gewinnen wird. Der SV 1920 Rotsch gegen SV 1922 Poch-Rösa. Die Germania 08 Roßlau gegen FC Eintracht Köthen. Und dann der Gewinner aus Löberitz und Dessau oder Vorwärts-Dessau-Partie gegen den Dessauer SV 97. Ja, Timo, vielleicht noch kurz eine Anmerkung. Wann genau wird gespielt?
0: Also grundsätzlich ist die Austragung des Viertelfinales am 3. und 4. Oktober. Man muss ja aber berücksichtigen, dass die Spiele in Brena oder von Brena gegen den Sieger aus Aachen gegen Zürbich und der Sieger aus Löberitz gegen Vorwärts Dessau gegen den Dessau SV 97 erst am 14.11. gespielt werden, weil eben diese anderen beiden Partien am 3.10. gespielt werden.
1: Also wichtig für euren, für Ihren Terminkalender, diese Daten sich zu notieren oder zu merken. Gut. Während wir die Kugeln tauschen, vielleicht kannst du mir, Timo, noch die Frage beantworten. Der TSV Rot-Weiß Herbst 2 hat ja Aachen mit 0-7, also den Stahl Aachen 2, mit 0-7 auf die Bretter geschickt. Lass uns mal kurz über Favoritenrollen reden.
0: Es ist natürlich im Reservepokal meistens so, dass wir ja auch Kreisoberligamannschaften im Reservepokal haben. Und die sollten eigentlich schon eine gewisse Favoritenrolle innehaben. Das heißt also, da Thalheim Zweite gegen Reppichau Zweite ausgeschieden ist, sehe ich hier Reppichau Zweite natürlich als einer der Favoriten und Union Sandersdorf Zweiter.
1: Okay, also haben wir auch das notiert und kommen jetzt schon zur Auslosung des Reservepokals. Auch hier geht es in die Viertelfinalpartien. Dementsprechend gibt es noch eine kurze Anmerkung, denn zwei Lose liegen schon da.
0: Ja, im Reservepokal ist es so, dass wir diesmal nur 6 Lose im Viertelfinale haben. Das heißt also, 3 Partien auslosen werden, weil 2 Mannschaften aus einem Verein im Viertelfinale stehen. Und laut der Pokalausschreibung des KV Anhalt-Bitterfeld müssen diese beiden Mannschaften im Viertelfinale gegeneinander spielen. Das heißt also, die Partie lautet hier schon SG Reppichau Dritte gegen SG Reppichau Zweiter.
1: Okay, also haben wir das auch zur Kenntnis genommen und gehen schon hinein in die Auslosung zum Reservepokal. Also jetzt 6 Lose.

0: Die zweite Mannschaft des Zürbiger FC. Mit einem Heimspiel. Spielt gegen den Sieger aus Blau-Weiß Schurterwitz, zweite FSG Lok Blau-Weiß Dessau. Diese Partie wird am 3.10. ausgetragen. Demzufolge wird das Spiel im Reservepokal im Viertelfinale auf den 14.11. geschoben.
1: Auf den 14.11., also diese Partie Zürbiger FC, zweite gegen entweder SV Blau-Weiß 55 Schurterwitz, die zweite, oder FSG Lok Blau-Weiß Dessau. Ja, das haben wir zur Kenntnis genommen, machen weiter mit der dritten Ansetzung. Ah, die Game ist schwer, ne?
0: Oh.
1: Sicher ist sicher.
0: Jo. Die SG Union Sandersdorf, zweite Mannschaft, wurde zwar als Heimspiel gezogen, wird aber definitiv ein Auswärtsspiel haben, weil nur noch Gegner aus der unterklassigen Meisterschaftsklassen drin sind.
1: Okay, also dann suchen wir den Gegner. Oder wir suchen den Ort, wohin Sandersdorf die zweite fahren wird.
0: Genau. Das wird eine sehr weite Fahrt für Sandersdorf. Der TSV Rot-Weiß-Zerbst, zweite, empfängt die SG Union Sandersdorf, zweite Mannschaft.
1: Es gibt ja auch eine Fähre, also von daher sollte schon möglich sein. Und dann kommen wir zur letzten Partie, die hier auszulosen ist.
0: So, die letzte Partie lautet der ESV Petersrode, zweite Mannschaft, spielt gegen die zweite Mannschaft des SV Germania 08 Roßlau.
1: Tja, dann haben wir sie eigentlich alle ausgelost und kommen gleich auf den Blick zur Grafik. Vielleicht doch vorher die Frage, oder schauen wir uns doch erstmal noch schnell die Grafik an. Also die SG 1948 Reppichau, die dritte zu Hause, logisch gegen die Reppichau zweite Mannschaft. Der Zürbiger FC spielt gegen den Gewinner der anstehenden Partie SV Blau-Weiß Schurterwitz, die zweite gegen FSG ESV Lok Blau-Weiß Dessau. Der TSV Rot-Weiß-Zerbst, die zweite, gegen die SG Union Sandersdorf, zweite, und ESV Petersroda, zweite Mannschaft, gegen SV Germania 08 Roßlau, die zweite Mannschaft. Also, das war die Auslosung zum Reservepokal. Ja, Timo, auch hier die Frage natürlich nach einer Favoritenrolle, denn wir haben ja gesehen, wenn wir auf die Tabellen schauen, bis mal auf die letzten Spiele, Wulfen ist ja vom Rasen geschickt wurden mit einem 10:0 von Schurterwitz.
0: War aber die erste Mannschaft.
1: Okay.
0: Natürlich, ich sage mal so, die zweiten Mannschaften kennen die Regeln und wissen, wie sie sie eventuell auskosten können. Und ich sage mal so, bei dem Spiel Schurterwitz zweite gegen Lok Blau-Weiß ist es natürlich so, dass Schurterwitz erste schon raus ist und demzufolge könnte Schurterwitz zweite natürlich eventuell auffüllen.
1: Naja, wir haben das schon verstanden, was du da so versteckt erwähnt hattest. Ja, Spieltage hatten wir auch erwähnt, hatten wir das? Ja, hatten wir, genau, wie der auch der RBW Ran 1 Kreispokal am 3. oder 4. Oktober.
0: Genau so ist es.
1: Wunderbar. Gut, Timo, dann vielen Dank für deine tatkräftige Unterstützung, für das Fachwissen und vielen Dank Annika für das Auslosen. Ich hoffe auch zu eurem Gunsten war sie gut unterwegs, unsere Losfee Annika. Und ja, damit sind wir auch schon am Ende der Auslosung zum Ran 1 RBW Kreispokal und zum Reservepokal. Wünschen natürlich allen Mannschaften viel Erfolg und wir werden ja den ein oder anderen Spieltag bzw. Spielansetzung dann auch mit der Kamera begleiten. Also bis dahin, machen Sie es gut. und auf Wiedersehen.

0: Hallo und herzlich willkommen zur neuesten Ausgabe von RBW Aktuell. Am Abend des 12. September kam es auf dem Bahnhof in Köthen zum Aufeinandertreffen rivalisierender Fußballfans. Nach bisherigem Kenntnisstand befanden sich gegen 19.20 Uhr mehr als 200 Fußballfans des HFC auf dem Bahnhof in Köthen, als ein weiterer Zug, unter anderem besetzt mit schätzungsweise 20 Fans des FC Magdeburg, ebenfalls am Bahnhof eintraf. Mit dem Aussteigen der Magdeburger Fußballfans begannen Fans des Halleschen FC, diese lautstark zu beleidigen sowie in der weiteren Folge anzugreifen. So sei ein 38-Jähriger durch einen Fußtritt leicht verletzt worden. Auch habe es einen Flaschenwurf in Richtung des Geschädigten gegeben, welcher sein Ziel jedoch verfehlte. Durch das Abgrenzen der beiden Gruppierungen durch die eingesetzten Polizeibeamten konnten weitere Übergriffe verhindert werden. Weiterhin wurde im Zuge der Ermittlungen bekannt, dass Reisende ohne Fußballbezug auf dem Bahnhof in Köthen durch Anhänger des Halleschen FC nach ihrer Fanzugehörigkeit befragt und in der weiteren Folge nach möglichen Fanutensilien abgetastet worden seien. Durch zivile Kräfte der Bundespolizei konnten weiteres übergriffiges Vorgehen unterbunden werden. Die Ermittlungen laufen. Vom 12. bis zum 27. September wird Bitterfeld-Wolfen zum Schauplatz des Festivals Osten. Unter dem diesjährigen Titel Kraftwerk Zukunft dreht sich alles um die Energie der Zukunft und um die Frage, woher wir in den Zeiten von Krisen und Wandel Kraft, Zuversicht und Mut schöpfen. Im Mittelpunkt steht dabei die Region selbst. Bitterfeld-Wolfen und der Osten als Landschaft im Wandel, geprägt von Veränderungen für Mensch, Natur und das Zusammenleben.
1: Vom 12. bis 27. September lädt das Festival Osten unter dem Titel Kraftwerk Zukunft ein, Bitterfeld-Wolfen und den Osten als Landschaft der Veränderungen für Mensch, Natur und Zusammenleben zu erforschen und zu feiern. Im Mittelpunkt der neuen Festivalausgabe in diesem Jahr steht die Energie der Zukunft mit Fragen nach der Herkunft, aber auch, woher wir in Krisenzeiten Kraft und Mut nehmen sollen. Veranstaltet wird das Festival im historischen Kraftwerk Schornewitz sowie im Jugendclub 84 in Wolfen-Nord. Künstler präsentieren dort Theater und Musik, Performances und Filme. Workshops und Gespräche laden dazu ein, neue Perspektiven auf die Gegenwart zu entwickeln und gemeinsam über die Zukunft nachzudenken. Am vergangenen Samstag wurde das Festival mit den ersten Programmpunkten eröffnet.
2: Wir stehen hier am Kraftwerk Schornewitz, kurz vor der Eröffnung des Festival Osten für Kunst und gegenseitiges Interesse. Und gleich wird es losgehen mit einem gemeinsamen Tanz von Irina Pauls. Und dann können wir uns Stück für Stück das Gelände erschließen, wo jetzt schon verschiedene Kunstinstallation aufgebaut ist. Es gibt eine große Wollbeschäftigung, wo man mit Schafen und Wolle was machen kann. Aber es gibt auch einzelne Kunstwerke, wie zum Beispiel ein Fitnessstudio, womit man Musik machen kann.
1: Osten versteht sich als Festival für Kunst, Begegnung und Austausch. Im Mittelpunkt steht der Osten als eine Region, die sich ständig verändert und damit auch das Leben der Menschen, die Natur und das Zusammenleben. Mit der Kunst möchte das Festival neue Perspektiven auf die Geschichte und Gegenwart der Region eröffnen. Sie wird zum Anlass, miteinander ins Gespräch zu kommen, Neues zu entdecken, aktiv zu werden und miteinander in Verbindung zu bleiben.
2: Also ich gehe heute von so 200-300 Besuchern aus und bestimmt werden am Abend mehr Leute kommen, weil wir da ein großes Konzert haben mit dem Rias Kammerchor, die hier Paul Gerhardt-Lieder singen werden.
1: Dabei richtet sich das Festival sowohl an die Menschen vor Ort als auch an Besucher von außerhalb. Es macht auf das Besondere dieser Landschaft, ihre Geschichte und ihre aktuellen Veränderungen aufmerksam.
0: Wenn sich zur neuen Spielzeit der Vorhang hebt, beginnt in Staßfort mehr als nur eine neue Theatersaison. Denn das heutige Salzlandtheater blickt auf ein besonderes Jubiläum. Seit 80 Jahren ist es ein Ort der Kultur, der Begegnung und des gemeinsamen Erlebens. Dass sich das traditionsreiche Haus heute wieder so lebendig und vielseitig dem Kulturgenuss und dem Austausch widmen kann, ist vor allem einer starken Gemeinschaftsleistung zu verdanken. Mit großem, unermüdlichem und verlässlichem Engagement setzen sich Menschen vor Ort dafür ein, dass das Salzlandtheater ein lebendiger Bestandteil des kulturellen Lebens bleibt. Um dieses außergewöhnliche Engagement zu würdigen und seinen Dank im Namen der Region auszusprechen, besuchte Landrat Markus Bauer die Verantwortlichen mitten in den letzten Vorbereitungen auf den Saisonstart. Sein besonderer Dank galt dabei dem Förderverein des Salzlandtheaters und dessen Vorsitzende Bianca Görke für den unermüdlichen Einsatz und die wichtige Arbeit für das Theater und die Kulturlandschaft der Region. In Bitterfeld-Wolfen wurde Ende August bereits das Netzwerk im Garten des Mehrgenerationshauses gefeiert. Dort kamen Menschen zusammen, teilten Geschichten, genossen internationale Köstlichkeiten und erlebten, wie Vielfalt verbindet. Zum internationalen Grillbuffet brachte jeder etwas Landesspezifisches mit. So feierte man den Sommer, aber auch das 10-jährige Bestehen des Netzwerkes.
3: Seit 10 Jahren bringt die Netzwerkstelle für ehrenamtliches Engagement in der Flüchtlingshilfe im Landkreis Anhalt-Bitterfeld Menschen zusammen. Sie unterstützt Geflüchtete beim Ankommen, begleitet Ehrenamtliche in ihrem Engagement und schafft Räume für Begegnungen, Austausch und gegenseitige Unterstützung. Und genau dies wurde am 21.08.2026 um 15 Uhr gefeiert.
4: Also wir sind heute im Mehrgenerationenhaus der Stadt Bitterfeld-Wolfen. Und ich bin eingeladen worden zu einer Jubiläumsveranstaltung. Das ist ein Jubiläum, 10 Jahre Flüchtlingshilfe, das Netzwerk Flüchtlingshilfe im Landkreis Anhalt-Bitterfeld. Das wird heute begangen mit einigen Worten, die ich heute sprechen werde dazu. Dankesworte, aber natürlich dem Zusammensein von den Menschen, denen geholfen worden ist, aber auch von den Ehrenamtlichen, die sich dafür engagieren. Ich kann jetzt keine Auskunft geben, wie viel Flüchtlingen hier eine Unterstützung zuteil geworden ist. Es sind eine ganze Menge. Ich weiß aber, dass 73 ehrenamtliche Mitwirkende in diesem Netzwerk engagiert sind. Und das ist eine hohe Zahl. Das spricht natürlich dafür, dass es auch eine ganze Menge Flüchtlinge, die betreut worden sind. Und ich weiß genau, als der Ukraine-Krieg begonnen hat, dass da ganz viel Hilfebedarf war. Und da hat sich das Netzwerk unglaublich stark dafür engagiert, den Menschen, die vom Krieg in der Ukraine hierher geflohen sind, sehr schnell Hilfe zu gewähren. Ja, das ist wichtig für mich. Also Menschen, die einen Schutz bedürfen, die sollen auch in Deutschland die Möglichkeit bekommen, diesen Schutz zu haben. Aber es ist wichtig für uns, dann auch diese Menschen in die Stadtgesellschaft zu integrieren, ihnen natürlich auch zu verdeutlichen, wie wir hier leben, was wir hier machen, sie in die Gesellschaft und vielleicht auch in das Arbeitsleben zu integrieren. Das gehört für mich dazu. Aber Deutschland und insbesondere auch die Stadt Bitterfeld-Wolfen muss immer ein Ort sein, bei dem Menschen, die aus politischen Gründen verfolgt werden, denen auch Schutz gewährt wird.
3: Für viele Menschen, die nach einer Flucht im Landkreis ein neues Leben beginnen, ist der Start mit zahlreichen Herausforderungen verbunden. Die Netzwerkstelle bietet hier eine wichtige Anlaufstelle. Menschen finden Unterstützung bei alltäglichen Fragen, Hilfen bei Behördengängen und vor allem jemanden, der zuhört und ihnen zur Seite steht. 10 Jahre Netzwerkstelle stehen damit für weit mehr als ehrenamtliche Hilfe. Sie stehen für Menschen, die Verantwortung übernehmen, füreinander da sind und anderen den Weg in ein neues Leben erleichtern.
5: Mein Name ist Martina Hampel. Ich bin Koordinatorin der Netzwerkstelle für ehrenamtliches Engagement in der Flüchtlingshilfe im Landkreis Anhalt-Bitterfeld. Das ist ein Projekt des BIBO-Regio e.V. Wir feiern heute ein besonderes Jubiläum, nämlich 10 Jahre Netzwerkstelle. Wir führen heute ein Begegnungsfest durch und feiern die Gemeinschaft, teilen Geschichten und werden ein internationales Grillbuffet heute machen. Wir haben zu Beginn angefangen, Sprachcafés zu organisieren. Das hat sich jetzt etabliert. Da kommen die Menschen aus dem Quartier zusammen, kommen auch mit ihren Problemen, mit ihren Geschichten, aber auch miteinander ins Gespräch zu kommen, sich zu begegnen. Dann ging es mit ehrenamtlichen Deutschkursen sofort los, weil die Bildungsträger ja noch nicht so organisiert waren, dass sie alle überall sofort helfen konnten. Und wir sind jetzt glücklich über jeden Zugewanderten, den wir begleiten konnten und der jetzt hier in eine Arbeit gefunden hat und auch bei uns in der Region geblieben ist. Ja, wir haben heute hier unsere ukrainischen Freunde, dann Menschen aus Syrien und aus dem Libanon und die türkische Community ist da.

0: Auch kulinarisch zeigte sich die Vielfalt. Beim internationalen Grillbuffet brachten die Gäste landestypische Speisen aus ihren Herkunftsländern mit. So wurde das Jubiläum zu einem Fest der Kulturen und zu einem sichtbaren Zeichen dafür, wie Vielfalt verbinden kann. Passend dazu sorgte auch Carolina Tabata mit ihrer Musik für besondere Momente der Begegnung. Die Musikerin engagiert sich seit Jahren in transkulturellen Projekten und verbindet Menschen über Musik und kulturelle Vielfalt.
1: Ja, ich bin Mehmet Mohabat, ich bin der Geschäftsführer von Landesnetzwerk der Migrantenorganisation Sachsen-Anhalt. Ehrlich gesagt, bin ich schon mittlerweile 10 Jahre mit dem Mehrgenerationshaus sozusagen gut in Kooperationspartner. Und ich finde heute Tag der Begegnung, aus 10 Jahren teilweise auch im Mehrgenerationshaus, wichtiger Punkt, dass wir heute da sind. Und genau mit dem Austausch mit verschiedenen Menschen zusammenzukommen, weil es geht um Begegnung, um Dialog und Austausch untereinander. Ich finde das wichtig, weil man merkt jetzt, wie viele Menschen heute hier sind. Ne? Also alt, jung, klein und Menschen mit Migrationshintergrund, ohne Migrationshintergrund, auch unterschiedlichen Stadtteile hergekommen sind. Weil diese Orte sind wichtig für Begegnungen, für Austausch, aber auch für das Kennenlernen. Und daher finde ich genau richtiger Ort, wo es Menschen heute zusammengekommen sind. Was ich wirklich sehr schätze, dass sie dieser Ort in den letzten Jahren auch so ein Ort entwickelt worden, wo alle Menschen, die Stadtteil an Wolfen, auch Bitterfeld unterwegs sind, ihr Zuhause gefunden haben. Und ich hatte einige Gespräche heute mit vielen Besucherinnen hier und das finde ich so, dass es eine Verbundenheit gibt und das gemeinsame Familiäre und das hat die Mehrgenerationshaus geschafft. Nein, ich finde nochmal wichtig ist, dass diese Orte müssen wir wirklich bewahren, ja, und gut schützen. Also auch im Zuge der vorstehenden Landtagswahl, die vor uns steht, sehe ich ein bisschen die Sorge, dass die Orte verloren gehen. Umso mehr, glaube ich, müssen wir uns gemeinsam anstrengen, dass diese Orte auch bleiben.
0: Ein Jubiläum, das deutlich macht, Integration braucht Zeit, Engagement und vor allem Menschen, die füreinander da sind.
2: Bereits am Dienstag wurden die Absolventen der Sommerprüfungen aus 6 von den Prüfungsausschüssen der Handwerkskammer betreuten Berufen freigesprochen. Die ehemaligen Auszubildenden werden damit zu Gesellen und Facharbeitern. Thomas Kleindorf, Präsident der Handwerkskammer Halle, überreichte den Tischlern, Zimmerern, Automobilkaufleuten, Gebäudereinigern, Kaufleuten für Büromanagement und den Fachverkäufern im Lebensmittelhandwerk, Fachrichtung Bäckerei, ihre Gesellenbriefe bzw. Facharbeiterzeugnisse. Von den insgesamt 87 Prüflingen des Jahrgangs haben 70 die Prüfung erfolgreich abgeschlossen. Und das waren die aktuellen Nachrichten hier bei RBW Aktuell. Jetzt folgt noch das Wetter sowie die Meldungen aus der Region. Bis dahin haben Sie eine schöne Zeit und auf Wiedersehen.
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0: Am Freitag ist es voraussichtlich stark bewölkt mit Temperaturen um die 20 Grad. Es kommt am Morgen vereinzelt zu leichten Regen, was sich aber im Laufe der Mittagszeit widerlegt. Begleitet wird dies mit einer leichten Brise aus dem Westen. Insgesamt erwartet uns damit ein bewölkter, aber milder und trockener Tag.
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1: Hallo und herzlich willkommen, liebe Zuschauer von RAN 1 und RBB Regionalfernsehen, zu unserer Auslosung des RAN 1 RBB Kreispokals und des Reservepokals. Und wie immer, Sie als Stammzuschauer wissen es, haben wir natürlich kompetente Verstärkung hier im Studio. Zum einen Timo Stenke, er ist Staffelleiter der Kreisliga Nord beim Kreisfachverband Anhalt-Bitterfeld. Hallo und herzlich willkommen.
2: Hallo.
1: Und unsere Losfee Annika, hallo, schön, dass du da bist. Und ja, gleich geht es auch los mit der Auslosung. Zuvor aber die Frage an Timo. Zwei Partien stehen ja noch aus. Es ist der FC Stahl Aken gegen den Zürbiger FC und auch der FSV Löberitz gegen die ASG Vorwärts Dessau. Warum sind die noch nicht gespielt und wann soll es ja, ins Rennen gehen?
2: Also diese beiden Partien werden am 3. Oktober nachgeholt. Das sind jeweils noch Partien aus dem Achtelfinale. Wobei bei Aken gegen Zürbich ist das Problem gewesen, dass Zürbich leider viele Spieler am 6. September abstellen musste, weil sie im Staatsdienst arbeiten und dort die Wahlen waren in Sachsen-Anhalt. Und beim Spiel Löberitz gegen Vorwärts Dessau, da gab es das Spiel der zweiten Hauptrunde Vorwärts Dessau gegen Petersroda erst am 6.9.
1: Und wann werden die nachgeholt, die Spiele?
2: Die beiden Spiele finden jetzt am 3.10. statt.
1: Alles klar. Okay. Gut, dann können wir eigentlich schon starten mit der Auslosung. Es geht ja um den RAN 1 RBB Kreispokal und zwar das Viertelfinale. Und dann gehen wir in die Auslosung.

0: Der TSV Blau-Weiß Brenner.
1: So, dann kommt jetzt der Gegner, also Brenner zu Hause.
0: Brenner zu Hause. Wir schauen, wer nach Brenner reisen muss.

0: Trainer spielt gegen den Sieger vom FC Stahl Aachen gegen den Zürbiger FC. Hier ist es so, sollte Stahl Aachen diese Partie gewinnen, dann wird in Aachen gespielt. Sollte Zürbig diese Partie gewinnen, wird in Brenner gespielt.
1: Okay. Also haben wir schon sozusagen die erste Ansetzung. Gehen wir gleich in die zweite.

0: Der SV Poch-Röser genießt Heimrecht.
1: Und die nächste Kugel.

0: Gegen den SV Rutsch, da der SV Rutsch in der Kreisliga spielt, wird diese Partie gedreht. Das heißt, das Spiel findet in Rutsch statt.
1: Alles klar, haben wir notiert und kommen zur dritten Partie.

0: Der SV Germania 08 Roßlau mit einem Heimspiel.
1: Okay.

0: spielt gegen den FC Eintracht Köthen.
1: So, und dann kommen wir zur vierten Partie.

0: Der Sieger der Partie FSV Löberitz gegen ASG Vorwärts Dessau hat Heimrecht. Und spielt gegen den Dessauer SV 97.
1: Könnte ja durchaus eine Art Derby werden, ne? Wenn ASG eventuell gegen den SV 97 antritt.
0: Richtig, wenn die ASG ihr Spiel am 3.10. in Löberitz gewinnen sollte, dann heißt die Partie ASG Vorwärts Dessau gegen Dessauer SV 97.
1: So, dann schauen wir uns nochmal auf der Grafik die Ansetzungen an. Also der TSV Blau-Weiß Brehna gegen den FC Stahl Aachen oder den Zürbiger FC, je nachdem, wer das Spiel am 3. Oktober gewinnen wird. Der SV 1920 Rotsch gegen SV 1922 Poch-Rösa. Die Germania 08 Roßlau gegen FC Eintracht Köthen. Und dann der Gewinner aus Löberitz und Dessau vor oder Vorwärts Dessau Partie gegen den Dessauer SV 97. Ja, Timo, vielleicht noch kurz eine Anmerkung, wann genau wird gespielt?
0: Also grundsätzlich ist die Austragung des Viertelfinales am 3. und 4. Oktober. Man muss ja aber berücksichtigen, dass die Spiele in Brehna oder von Brehna gegen den Sieger aus Aachen gegen Zürbig und der Sieger aus Löberitz gegen Vorwärts Dessau, gegen den Dessau SV 97, erst am 14.11. gespielt werden, weil eben diese anderen beiden Partien am 3.10. gespielt werden.
1: Also wichtig für Ihren Terminkalender, diese Daten sich zu notieren oder zu merken. Gut, während wir die Kugeln tauschen, vielleicht kannst du mir, Timo, noch die Frage beantworten. Der TSV Rot-Weiß Herbst 2 hat ja Aachen mit 0-7, also den Stahl Aachen 2, mit 0-7 auf die Bretter geschickt. Lass uns mal kurz über Favoritenrollen reden.
0: Das ist natürlich im Reservepokal meistens so, dass wir ja auch Kreisoberligamannschaften im Reservepokal haben. Und die sollten eigentlich schon eine gewisse Favoritenrolle innehaben. Das heißt also, da Thalheim Zweite gegen Reppichau Zweite ausgeschieden ist, sehe ich hier Reppichau Zweite natürlich als einer der Favoriten und Union Sandersdorf Zweiter.
1: Okay, also haben wir auch das notiert und kommen jetzt schon zur Auslosung des Reservepokals. Auch hier geht es in die Viertelfinalpartien. Dementsprechend gibt es noch eine kurze Anmerkung, denn zwei Lose liegen schon da.
0: Ja, im Reservepokal ist es so, dass wir diesmal nur 6 Lose im Viertelfinale haben. Das heißt also, 3 Partien auslosen werden, weil 2 Mannschaften aus einem Verein im Viertelfinale stehen. Und laut der Pokalausschreibung des KV Anhalt-Bitterfeld müssen diese beiden Mannschaften im Viertelfinale gegeneinander spielen. Das heißt also, die Partie lautet hier schon SG Reppichau Dritte gegen SG Reppichau Zweiter.
1: Okay, also haben wir das auch zur Kenntnis genommen und gehen schon hinein in die Auslosung zum Reservepokal. Also jetzt 6 Lose.

0: Die zweite Mannschaft des Zürbiger FC. Mit einem Heimspiel. Spielt gegen den Sieger aus Blau-Weiß Schrotowitz, zweite FSG Lok Blau-Weiß Dessau. Diese Partie wird am 3.10. ausgetragen. Demzufolge wird das Spiel im Reservepokal im Viertelfinale auf den 14.11. geschoben.
1: Auf den 14.11., also diese Partie Zürbiger FC, zweite gegen entweder SV Blau-Weiß 55 Schrotowitz, die zweite, oder FSG Lok Blau-Weiß Dessau. Ja, das haben wir zur Kenntnis genommen, machen weiter mit der dritten Ansetzung. Ah, die gehen ein bisschen schwer, ne? Oh. Sicher ist sicher.
0: Jo. Die SG Union Sandersdorf, zweite Mannschaft, wurde zwar als Heimspiel gezogen, wird aber definitiv ein Auswärtsspiel haben, weil nur noch Gegner aus der unterklassigen Meisterschaftsklassen drin sind.
1: Okay, also dann suchen wir den Gegner. Oder wir suchen den Ort, wohin Sandersdorf die zweite fahren wird.
0: Genau. Das wird eine sehr weite Fahrt für Sandersdorf. Der TSV Rot-Weiß Zerbst, zweite, empfängt die SG Union Sandersdorf, zweite Mannschaft.
1: Es gibt ja auch eine Fähre, also von daher sollte es schon möglich sein. Und dann kommen wir zur letzten Partie, die hier auszulosen ist.
0: So, die letzte Partie lautet der ESV Petersrode, zweite Mannschaft, spielt gegen die zweite Mannschaft des SV Germania 08 Roßlau.
1: Tja, dann haben wir sie eigentlich alle ausgelost und kommen gleich auf den Blick zur Grafik. Vielleicht doch vorher die Frage, oder schauen wir uns doch erstmal noch schnell die Grafik an. Also die SG 1948 Reppichau, die dritte zu Hause, logisch gegen die Reppichau zweite Mannschaft. Der Zürbiger FC spielt gegen den Gewinner der anstehenden Partie SV Blau-Weiß Schrotowitz, die zweite gegen FSG ESV Lok Blau-Weiß Dessau. Der TSV Rot-Weiß-Zerbst, die zweite, gegen die SG Union Sandersdorf, zweite, und ESV Petersroda, zweite Mannschaft, gegen SV Germania 08 Roßlau, die zweite Mannschaft. Also, das war die Auslosung zum Reservepokal. Ja, Timo, auch hier die Frage natürlich nach einer Favoritenrolle, denn wir haben ja gesehen, wenn wir auf die Tabellen schauen, bis mal auf die letzten Spiele, Wulfen ist ja vom Rasen geschickt wurden mit einem 10:0 von Schrotowitz.
0: War aber die erste Mannschaft.
1: Okay.
0: Natürlich, ich sage mal so, die zweiten Mannschaften kennen die Regeln und wissen, wie sie sie eventuell auskosten können. Und ich sage mal so, bei dem Spiel Schrotowitz zweite gegen Lok Blau-Weiß ist es natürlich so, dass Schrotowitz erste schon raus ist und demzufolge könnte Schrotowitz zweite natürlich eventuell auffüllen.
1: Naja, wir haben das schon verstanden, was du da so versteckt erwähnt hattest. Ja, Spieltage hatten wir auch erwähnt, hatten wir das? Ja, hatten wir, genau, wie der auch der RBW Ran 1 Kreispokal am 3. oder 4. Oktober.
0: Genau so ist es.
1: Wunderbar. Gut, Timo, dann vielen Dank für deine tatkräftige Unterstützung, für das Fachwissen und vielen Dank Annika für das Auslosen. Ich hoffe auch zu eurem Gunsten war sie gut unterwegs, unsere Losfee Annika. Und ja, damit sind wir auch schon am Ende der Auslosung zum Ran 1 RBW Kreispokal und zum Reservepokal. Wünschen natürlich allen Mannschaften viel Erfolg und wir werden ja den ein oder anderen Spieltag bzw. Spielansetzung dann auch mit der Kamera begleiten. Also bis dahin, machen Sie es gut und auf Wiedersehen.

0: Hallo und herzlich willkommen zur neuesten Ausgabe von RBW Aktuell. Am Abend des 12. September kam es auf dem Bahnhof in Köthen zum Aufeinandertreffen rivalisierender Fußballfans. Nach bisherigem Kenntnisstand befanden sich gegen 19.20 Uhr mehr als 200 Fußballfans des HFC auf dem Bahnhof in Köthen, als ein weiterer Zug, unter anderem besetzt mit schätzungsweise 20 Fans des FC Magdeburg, ebenfalls am Bahnhof eintraf. Mit dem Aussteigen der Magdeburger Fußballfans begannen Fans des Halleschen FC, diese lautstark zu beleidigen sowie in der weiteren Folge anzugreifen. So sei ein 38-Jähriger durch einen Fußtritt leicht verletzt worden. Auch habe es einen Flaschenwurf in Richtung des Geschädigten gegeben, welcher sein Ziel jedoch verfehlte. Durch das Abgrenzen der beiden Gruppierungen durch die eingesetzten Polizeibeamten konnten weitere Übergriffe verhindert werden. Weiterhin wurde im Zuge der Ermittlungen bekannt, dass Reisende ohne Fußballbezug auf dem Bahnhof in Köthen durch Anhänger des Halleschen FC nach ihrer Fanzugehörigkeit befragt und in der weiteren Folge nach möglichen Fanutensilien abgetastet worden seien. Durch zivile Kräfte der Bundespolizei konnten weiteres übergriffiges Vorgehen unterbunden werden. Die Ermittlungen laufen. Vom 12. bis zum 27. September wird Bitterfeld-Wolfen zum Schauplatz des Festivals Osten. Unter dem diesjährigen Titel Kraftwerk Zukunft dreht sich alles um die Energie der Zukunft und um die Frage, woher wir in den Zeiten von Krisen und Wandel Kraft, Zuversicht und Mut schöpfen. Im Mittelpunkt steht dabei die Region selbst. Bitterfeld-Wolfen und der Osten als Landschaft im Wandel, geprägt von Veränderungen für Mensch, Natur und das Zusammenleben.
1: Vom 12. bis 27. September lädt das Festival Osten unter dem Titel Kraftwerk Zukunft ein, Bitterfeld-Wolfen und den Osten als Landschaft der Veränderungen für Mensch, Natur und Zusammenleben zu erforschen und zu feiern. Im Mittelpunkt der neuen Festivalausgabe in diesem Jahr steht die Energie der Zukunft mit Fragen nach der Herkunft, aber auch, woher wir in Krisenzeiten Kraft und Mut nehmen sollen. Veranstaltet wird das Festival im historischen Kraftwerk Schornewitz sowie im Jugendclub 84 in Wolfen-Nord. Künstler präsentieren dort Theater und Musik, Performances und Filme. Workshops und Gespräche laden dazu ein, neue Perspektiven auf die Gegenwart zu entwickeln und gemeinsam über die Zukunft nachzudenken. Am vergangenen Samstag wurde das Festival mit den ersten Programmpunkten eröffnet.
2: Wir stehen hier am Kraftwerk Schornewitz, kurz vor der Eröffnung des Festival Osten für Kunst und gegenseitiges Interesse. Und gleich wird es losgehen mit einem gemeinsamen Tanz von Irina Pauls. Und dann können wir uns Stück für Stück das Gelände erschließen, wo jetzt schon verschiedene Kunstinstallationen aufgebaut ist. Es gibt eine große Wollbeschäftigung, wo man mit Schafen und Wolle was machen kann. Aber es gibt auch einzelne Kunstwerke, wie zum Beispiel ein Fitnessstudio, womit man Musik machen kann.
1: Osten versteht sich als Festival für Kunst, Begegnung und Austausch. Im Mittelpunkt steht der Osten als eine Region, die sich ständig verändert und damit auch das Leben der Menschen, die Natur und das Zusammenleben. Mit der Kunst möchte das Festival neue Perspektiven auf die Geschichte und Gegenwart der Region eröffnen. Sie wird zum Anlass, miteinander ins Gespräch zu kommen, Neues zu entdecken, aktiv zu werden und miteinander in Verbindung zu bleiben.
2: Sagen, also ich gehe heute von so 200-300 Besuchern aus und bestimmt werden am Abend mehr Leute kommen, weil wir da ein großes Konzert haben mit dem Rias Kammerchor, die hier Paul Gerhardt Lieder singen werden.
1: Dabei richtet sich das Festival sowohl an die Menschen vor Ort als auch an Besucher von außerhalb. Es macht auf das Besondere dieser Landschaft, ihre Geschichte und ihre aktuellen Veränderungen aufmerksam.
0: Wenn sich zur neuen Spielzeit der Vorhang hebt, beginnt in Staßfort mehr als nur eine neue Theatersaison. Denn das heutige Salzlandtheater blickt auf ein besonderes Jubiläum. Seit 80 Jahren ist es ein Ort der Kultur, der Begegnung und des gemeinsamen Erlebens. Dass sich das traditionsreiche Haus heute wieder so lebendig und vielseitig dem Kulturgenuss und dem Austausch widmen kann, ist vor allem einer starken Gemeinschaftsleistung zu verdanken. Mit großem, unermüdlichem und verlässlichem Engagement setzen sich Menschen vor Ort dafür ein, dass das Salzlandtheater ein lebendiger Bestandteil des kulturellen Lebens bleibt. Um dieses außergewöhnliche Engagement zu würdigen und seinen Dank im Namen der Region auszusprechen, besuchte Landrat Markus Bauer die Verantwortlichen mitten in den letzten Vorbereitungen auf den Saisonstart. Sein besonderer Dank galt dabei dem Förderverein des Salzlandtheaters und dessen Vorsitzende Bianca Görke für den unermüdlichen Einsatz und die wichtige Arbeit für das Theater und die Kulturlandschaft der Region. In Bitterfeld-Wolfen wurde Ende August bereits das Netzwerk im Garten des Mehrgenerationshauses gefeiert. Dort kamen Menschen zusammen, teilten Geschichten, genossen internationale Köstlichkeiten und erlebten, wie Vielfalt verbindet. Zum internationalen Grillbuffet brachte jeder etwas Landesspezifisches mit. So feierte man den Sommer, aber auch das 10-jährige Bestehen des Netzwerkes.
3: Seit 10 Jahren bringt die Netzwerkstelle für ehrenamtliches Engagement in der Flüchtlingshilfe im Landkreis Anhalt-Bitterfeld Menschen zusammen. Sie unterstützt Geflüchtete beim Ankommen, begleitet Ehrenamtliche in ihrem Engagement und schafft Räume für Begegnungen, Austausch und gegenseitige Unterstützung. Und genau dies wurde am 21.08.2026 um 15 Uhr gefeiert.
4: Also wir sind heute im Mehrgenerationenhaus der Stadt Bitterfeld-Wolfen und ich bin eingeladen worden zu einer Jubiläumsveranstaltung. Es ist ein Jubiläum, 10 Jahre Flüchtlingshilfe, das Netzwerk Flüchtlingshilfe im Landkreis Anhalt-Bitterfeld. Das wird heute begangen mit einigen Worten, die ich heute sprechen werde dazu, Dankesworte, aber natürlich dem Zusammensein von den Menschen, denen geholfen worden ist, aber auch von den Ehrenamtlichen, die sich dafür engagieren. Ich kann jetzt keine Auskunft geben, wie viel Flüchtlingen hier eine Unterstützung zuteil geworden ist. Es sind eine ganze Menge. Ich weiß aber, dass 73 ehrenamtliche Mitwirkende in diesem Netzwerk engagiert sind. Und das ist eine hohe Zahl. Das spricht natürlich dafür, dass es auch eine ganze Menge Flüchtlinge, die betreut worden sind. Und ich weiß genau, als der Ukraine-Krieg begonnen hat, dass da ganz viel Hilfebedarf war. Und da hat sich das Netzwerk unglaublich stark dafür engagiert, den Menschen, die vom Krieg in der Ukraine hierher geflohen sind, sehr schnell Hilfe zu gewähren. Ja, das ist wichtig für mich. Also Menschen, die einen Schutz bedürfen, die sollen auch in Deutschland die Möglichkeit bekommen, diesen Schutz zu haben. Aber es ist wichtig für uns, dann auch diese Menschen in die Stadtgesellschaft zu integrieren, ihnen natürlich auch zu verdeutlichen, wie wir hier leben, was wir hier machen, sie in die Gesellschaft und vielleicht auch in das Arbeitsleben zu integrieren. Das gehört für mich dazu. Aber Deutschland und insbesondere auch die Stadt Bitterfeld-Wolfen muss immer ein Ort sein, bei dem Menschen, die aus politischen Gründen verfolgt werden, denen auch Schutz gewährt wird.
3: Für viele Menschen, die nach einer Flucht im Landkreis ein neues Leben beginnen, ist der Start mit zahlreichen Herausforderungen verbunden. Die Netzwerkstelle bietet hier eine wichtige Anlaufstelle. Menschen finden Unterstützung bei alltäglichen Fragen, Hilfen bei Behördengängen und vor allem jemanden, der zuhört und ihnen zur Seite steht. 10 Jahre Netzwerkstelle stehen damit für weit mehr als ehrenamtliche Hilfe. Sie stehen für Menschen, die Verantwortung übernehmen, füreinander da sind und anderen den Weg in ein neues Leben erleichtern.
5: Mein Name ist Martina Hampel. Ich bin Koordinatorin der Netzwerkstelle für ehrenamtliches Engagement in der Flüchtlingshilfe im Landkreis Anhalt-Bitterfeld. Das ist ein Projekt des BIBO-Regio e.V. Wir feiern heute ein besonderes Jubiläum, nämlich 10 Jahre Netzwerkstelle. Wir führen heute ein Begegnungsfest durch und feiern die Gemeinschaft, teilen Geschichten und werden ein internationales Grillbuffet heute machen. Wir haben zu Beginn angefangen, Sprachcafés zu organisieren. Das hat sich jetzt etabliert. Da kommen die Menschen aus dem Quartier zusammen, kommen auch mit ihren Problemen, mit ihren Geschichten, aber auch miteinander ins Gespräch zu kommen, sich zu begegnen. Dann ging es mit ehrenamtlichen Deutschkursen sofort los, weil die Bildungsträger ja noch nicht so organisiert waren, dass sie alle überall sofort helfen konnten. Und wir sind jetzt glücklich über jeden Zugewanderten, den wir begleiten konnten und der jetzt hier in eine Arbeit gefunden hat und auch bei uns in der Region geblieben ist. Ja, wir haben heute hier unsere ukrainischen Freunde, dann Menschen aus Syrien und aus dem Libanon und die türkische Community ist da.

0: Auch kulinarisch zeigte sich die Vielfalt. Beim internationalen Grillbuffet brachten die Gäste landestypische Speisen aus ihren Herkunftsländern mit. So wurde das Jubiläum zu einem Fest der Kulturen und zu einem sichtbaren Zeichen dafür, wie Vielfalt verbinden kann. Passend dazu sorgte auch Carolina Tabata mit ihrer Musik für besondere Momente der Begegnung. Die Musikerin engagiert sich seit Jahren in transkulturellen Projekten und verbindet Menschen über Musik und kulturelle Vielfalt.
1: Ja, ich bin Mehmet Mohabat, ich bin der Geschäftsführer von Landesnetzwerk der Migranten und Umgesetzten in Sachsen-Anhalt. Ehrlich gesagt bin ich schon mittlerweile 10 Jahre mit dem Mehrgenerationshaus sozusagen gut in Kooperationspartner. Und ich finde heute Tag der Begegnung, aus 10 Jahren teilweise auch im Mehrgenerationshaus, wichtiger Punkt, dass wir heute da sind. Und genau mit dem Austausch mit verschiedenen Menschen zusammenzukommen, weil es geht um Begegnung, um Dialog und Austausch untereinander. Ich finde das wichtig, weil man merkt jetzt, wie viele Menschen heute hier sind. Ne? Also alt, jung, klein und Menschen mit Migrationshintergrund, ohne Migrationshintergrund, auch unterschiedlichen Stadtteile hergekommen sind. Weil diese Orte sind wichtig für Begegnungen, für Austausch, aber auch für das Kennenlernen. Und daher finde ich genau richtiger Ort, wo es Menschen heute zusammengekommen sind. Was ich wirklich sehr schätze, dass dieser Ort in den letzten Jahren auch so ein Ort entwickelt worden, wo alle Menschen, die Stadtteil an Wolfen, auch Bitterfeld unterwegs sind, ihr Zuhause gefunden haben. Und ich hatte einige Gespräche heute mit vielen Besucherinnen hier und das finde ich so, dass es eine Verbundenheit gibt und das gemeinsame Familiäre und das hat die Mehrgenerationshaus geschafft. Nein, ich finde nochmal wichtig ist, dass diese Orte müssen wir wirklich bewahren, ja, und gut schützen. Also auch im Zuge der vorstehenden Landtagswahl, die vor uns steht, sehe ich ein bisschen die Sorge, dass die Orte verloren gehen. Umso mehr, glaube ich, müssen wir uns gemeinsam anstrengen, dass diese Orte auch bleiben.
0: Ein Jubiläum, das deutlich macht, Integration braucht Zeit, Engagement und vor allem Menschen, die füreinander da sind.
2: Bereits am Dienstag wurden die Absolventen der Sommerprüfungen aus 6 von den Prüfungsausschüssen der Handwerkskammer betreuten Berufen freigesprochen. Die ehemaligen Auszubildenden werden damit zu Gesellen und Facharbeitern. Thomas Kleindorf, Präsident der Handwerkskammer Halle, überreichte den Tischlern, Zimmerern, Automobilkaufleuten, Gebäudereinigern, Kaufleuten für Büromanagement und den Fachverkäufern im Lebensmittelhandwerk, Fachrichtung Bäckerei, ihre Gesellenbriefe bzw. Facharbeiterzeugnisse. Von den insgesamt 87 Prüflingen des Jahrgangs haben 70 die Prüfung erfolgreich abgeschlossen. Und das waren die aktuellen Nachrichten hier bei RBW aktuell. Jetzt folgt noch das Wetter sowie die Meldungen aus der Region. Bis dahin haben Sie eine schöne Zeit und auf Wiedersehen.
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0: Am Freitag ist es voraussichtlich stark bewölkt mit Temperaturen um die 20 Grad. Es kommt am Morgen vereinzelt zu leichten Regen, was sich aber im Laufe der Mittagszeit widerlegt. Begleitet wird dies mit einer leichten Brise aus dem Westen. Insgesamt erwartet uns damit ein bewölkter, aber milder und trockener Tag.
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0: Nord beim Kreisfachverband Anhalt-Bitterfeld. Hallo und herzlich willkommen.
1: Hallo.
0: Und unsere Losfee Annika, hallo, schön, dass du da bist. Und ja, gleich geht's auch los mit der Auslosung. Zuvor aber die Frage an Timo. Zwei Partien stehen ja noch aus. Es ist der FC Stahl Aachen gegen den Zürbiger FC und auch der FSV Löberitz gegen die ASG Vorwärts Dessau. Warum sind die noch nicht gespielt und wann soll es ja, ins Rennen gehen?
1: Also diese beiden Partien werden am 3. Oktober nachgeholt. Das sind jeweils noch Partien aus dem Achtelfinale. Wobei bei Aachen gegen Zürbich ist das Problem gewesen, dass Zürbich leider viele Spieler am 6. September abstellen musste, weil sie im Staatsdienst arbeiten und dort die Wahlen waren in Sachsen-Anhalt. Und beim Spiel Löberitz gegen Vorwärts Dessau, da gab es das Spiel der zweiten Hauptrunde Vorwärts Dessau gegen Petersroda erst am 6.9.
0: Und wann werden die nachgeholt, die Spiele?
1: Die beiden Spiele finden jetzt am 3.10. statt.
0: Alles klar. Okay. Gut, dann können wir eigentlich schon starten mit der Auslosung. Es geht ja um den Rang 1 RBW Kreispokal und zwar das Viertelfinale. Und dann gehen wir in die Auslosung.

0: Der TSV Blau-Weiß Brenner.
1: So, da kommt jetzt der Gegner, also Brenner zu Hause.
0: Brenner zu Hause. Wir schauen, wer nach Brenner reisen muss.

0: Trainer spielt gegen den Sieger vom FC Stahl Aachen gegen den Zürbiger FC. Hier ist es so, sollte Stahl Aachen diese Partie gewinnen, dann wird in Aachen gespielt. Sollte Zürbig diese Partie gewinnen, wird in Brena gespielt.
1: Okay. Also haben wir schon sozusagen die erste Ansetzung. Gehen wir gleich in die zweite.

0: Der SV Poch-Rösa genießt Heimrecht.
1: Und die nächste Kugel.

0: Gegen den SV Rutsch, da der SV Rutsch in der Kreisliga spielt, wird diese Partie gedreht. Das heißt, das Spiel findet in Rutsch statt.
1: Alles klar, haben wir notiert. Und kommen zur dritten Partie.

0: spielt gegen den FC Eintracht Köthen.
1: So, und dann kommen wir zur vierten Partie.

0: Der Sieger der Partie FSV Löberitz gegen ASG Vorwärts Dessau hat Heimrecht. Und spielt gegen den Dessauer SV 97.
1: Könnte ja durchaus eine Art Derby werden, ne? Wenn ASG eventuell gegen den SV 97 antritt.
0: Richtig, wenn

0: Die ASG ihr Spiel am 3.10. in Löberitz gewinnen sollte, dann heißt die Partie ASG Vorwärts Dessau gegen Dessauer SV 97.
1: So, dann schauen wir uns nochmal auf der Grafik die Ansetzungen an. Also der TSV Blau-Weiß Brehna gegen den FC Stahl Aachen oder den Zürcher FC, je nachdem wer das Spiel am 3. Oktober gewinnen wird. Der SV 1920 Rotsch gegen SV 1922 Poch-Rösa. Die Germania 08 Roßlau gegen FC Eintracht Köthen und dann der Gewinner aus Löberitz und Dessau oder Vorwärts Dessau Partie gegen den Dessauer SV 97. Ja, Timo, vielleicht noch kurz eine Anmerkung, wann genau wird gespielt?
0: Also grundsätzlich ist die Austragung des Viertelfinales am 3. und 4. Oktober. Man muss hier aber berücksichtigen, dass die Spiele in Brehna oder von Brehna gegen den Sieger aus Aachen gegen Zürbich und der Sieger aus Löberitz gegen Vorwärts Dessau gegen den Dessau SV 97 erst am 14.11. gespielt werden, weil eben diese anderen beiden Partien am 3.10. gespielt werden.
1: Also wichtig für euren, für Ihren Terminkalender, diese Daten sich zu notieren oder zu merken. Gut. Während wir die Kugeln tauschen, vielleicht kannst du mir, Timo, noch die Frage beantworten. Der TSV Rot-Weiß-Herbst 2 hat ja Aachen mit 0-7, also den Stahl Aachen 2 mit 0-7 auf die Bretter geschickt. Lass uns mal kurz über Favoritenrollen reden.
0: Das ist natürlich im Reservepokal meistens so, dass wir ja auch Kreisoberligamannschaften im Reservepokal haben. Und die sollten eigentlich schon eine gewisse Favoritenrolle innehaben. Das heißt also, da Thalheim Zweite gegen Reppichau Zweite ausgeschieden ist, sehe ich hier Reppichau Zweite natürlich als einer der Favoriten und Union Sandersdorf Zweiter.
1: Okay, also haben wir auch das notiert und kommen jetzt schon zur Auslosung des Reservepokals. Auch hier geht es in die Viertelfinalpartien, dementsprechend gibt es noch eine kurze Anmerkung, denn zwei Lose liegen schon da.
0: Ja, im Reservepokal ist es so, dass wir diesmal nur 6 Lose im Viertelfinale haben. Das heißt also, 3 Partien auslosen werden, weil 2 Mannschaften aus einem Verein im Viertelfinale stehen. Und laut der Pokalausschreibung des KV Anhalt-Bitterfeld müssen diese beiden Mannschaften im Viertelfinale gegeneinander spielen. Das heißt also, die Partie lautet hier schon SG Reppichau Dritte gegen SG Reppichau Zweiter.
1: Okay, also haben wir das auch zur Kenntnis genommen und gehen schon hinein in die Auslosung zum Reservepokal. Also jetzt 6 Lose.

0: Die zweite Mannschaft des Zürbiger FC mit einem Heimspiel. Spielt gegen den Sieger aus Blau-Weiß Schrottowitz, zweite FSG Lok Blau-Weiß Dessau. Diese Partie wird am 3.10. ausgetragen. Demzufolge wird das Spiel im Reservepokal im Viertelfinale auf den 14.11. geschoben.
1: Auf den 14.11., also diese Partie Zürbiger FC, zweite gegen entweder SV Blau-Weiß 55 Schrottowitz, die zweite, oder FSG Lok Blau-Weiß Dessau. Ja, das haben wir zur Kenntnis genommen, machen weiter mit der dritten Ansetzung. Na, die gehen ein bisschen schwer, ne? Oh. Sicher ist sicher.
0: Jo. Die SG Union Sandersdorf, zweite Mannschaft, wurde zwar als Heimspiel gezogen, wird aber definitiv ein Auswärtsspiel haben, weil nur noch Gegner aus der unterklassigen Meisterschaftsklassen drin sind.
1: Okay, also dann suchen wir den Gegner. Oder wir suchen den Ort, wohin Sandersdorf die zweite fahren wird.
0: Genau. Das wird eine sehr weite Fahrt für Sandersdorf. Der TSV Rot-Weiß Zerbst, zweite, empfängt die SG Union Sandersdorf, zweite Mannschaft.
1: Es gibt ja auch eine Fähre, also von daher sollte es schon möglich sein. Und dann kommen wir zur letzten Partie, die hier auszulosen ist.
0: So, die letzte Partie lautet der ESV Petersroda, zweite Mannschaft, spielt gegen die zweite Mannschaft des SV Germania 08 Roßlau.
1: Tja, dann haben wir sie eigentlich alle ausgelost und kommen gleich auf den Blick zur Grafik. Vielleicht doch vorher die Frage, oder schauen wir uns doch erstmal noch schnell die Grafik an. Also die SG 1948 Reppichau, die dritte zu Hause, logisch gegen die Reppichau zweite Mannschaft. Der Zürbiger FC spielt gegen den Gewinner der anstehenden Partie SV Blau-Weiß Schrottowitz, die zweite gegen FSG ESV Lok Blau-Weiß Dessau. Der TSV Rot-Weiß Zerbst, die zweite, gegen die SG Union Sandersdorf, zweite, und ESV Petersroda, zweite Mannschaft, gegen SV Germania 08 Roßlau, die zweite Mannschaft. Also, das war die Auslosung zum Reservepokal. Ja, Timo, auch hier die Frage natürlich nach einer Favoritenrolle, denn wir haben ja gesehen, wenn wir auf die Tabellen schauen, bis mal auf die letzten Spiele, Wulfen ist ja vom Rasen geschickt wurden mit einem 10:0 von Schrottowitz.
0: War aber die erste Mannschaft.
1: Okay.
0: Natürlich, ich sage mal so, die zweiten Mannschaften kennen die Regeln und wissen, wie sie eventuell auskosten können. Und ich sage mal so, bei dem Spiel Schrottowitz zweite gegen Lok Blau-Weiß ist es natürlich so, dass Schrottowitz erste schon raus ist und demzufolge könnte Schrottowitz zweite natürlich eventuell auffüllen.
1: Naja, wir haben das schon verstanden, was du da so versteckt erwähnt hattest. Ja, Spieltage hatten wir auch erwähnt, hatten wir das? Ja, hatten wir, genau, wie der auch der RBW Rang 1 Kreispokal am 3. oder 4. Oktober.
0: Genau so ist es.
1: Wunderbar. Gut, Timo, dann vielen Dank für deine tatkräftige Unterstützung, für das Fachwissen und vielen Dank Annika für das Auslosen. Ich hoffe auch zu eurem Gunsten war sie gut unterwegs, unsere Losfee Annika. Und ja, damit sind wir auch schon am Ende der Auslosung zum Rang 1 RBW Kreispokal und zum Reservepokal. Wünschen natürlich allen Mannschaften viel Erfolg und wir werden ja den ein oder anderen Spieltag bzw. Spielansetzung dann auch mit der Kamera begleiten. Also bis dahin, machen Sie es gut und auf Wiedersehen.

Hallo und herzlich willkommen zur neuesten Ausgabe von RWW Aktuell. Am Abend des 12. September kam es auf dem Bahnhof in Köthen zum Aufeinandertreffen rivalisierender Fußballfans. Nach bisherigem Kenntnisstand befanden sich gegen 19:20 Uhr mehr als 200 Fußballfans des HFC auf dem Bahnhof in Köthen, als ein weiterer Zug, unter anderem besetzt mit schätzungsweise 20 Fans des FC Magdeburg, ebenfalls am Bahnhof eintraf.

0: Mit dem Aussteigen der Magdeburger Fußballfans begannen Fans des Halleschen FC, diese lautstark zu beleidigen sowie in der weiteren Folge anzugreifen. So sei ein 38-Jähriger durch einen Fußtritt leicht verletzt worden. Auch habe es einen Flaschenwurf in Richtung des Geschädigten gegeben, welcher sein Ziel jedoch verfehlte. Durch das Abgrenzen der beiden Gruppierungen durch die eingesetzten Polizeibeamten konnten weitere Übergriffe verhindert werden. Weiterhin wurde im Zuge der Ermittlungen bekannt, dass Reisende ohne Fußballbezug auf dem Bahnhof in Köthen durch Anhänger des Halleschen FC nach ihrer Fanzugehörigkeit befragt und in der weiteren Folge nach möglichen Fanutensilien abgetastet worden seien. Durch zivile Kräfte der Bundespolizei konnten weiteres übergriffiges Vorgehen unterbunden werden. Die Ermittlungen laufen. Vom 12. bis zum 27. September wird Bitterfeld-Wolfen zum Schauplatz des Festivals Osten. Unter dem diesjährigen Titel Kraftwerk Zukunft dreht sich alles um die Energie der Zukunft und um die Frage, woher wir in den Zeiten von Krisen und Wandel Kraft, Zuversicht und Mut schöpfen. Im Mittelpunkt steht dabei die Region selbst. Bitterfeld-Wolfen und der Osten als Landschaft im Wandel, geprägt von Veränderungen für Mensch, Natur und das Zusammenleben.
1: Vom 12. bis 27. September lädt das Festival Osten unter dem Titel Kraftwerk Zukunft ein, Bitterfeld-Wolfen und den Osten als Landschaft der Veränderungen für Mensch, Natur und Zusammenleben zu erforschen und zu feiern. Im Mittelpunkt der neuen Festivalausgabe in diesem Jahr steht die Energie der Zukunft mit Fragen nach der Herkunft, aber auch, woher wir in Krisenzeiten Kraft und Mut nehmen sollen. Veranstaltet wird das Festival im historischen Kraftwerk Schornewitz sowie im Jugendclub 84 in Wolfen-Nord. Künstler präsentieren dort Theater und Musik, Performances und Filme. Workshops und Gespräche laden dazu ein, neue Perspektiven auf die Gegenwart zu entwickeln und gemeinsam über die Zukunft nachzudenken. Am vergangenen Samstag wurde das Festival mit den ersten Programmpunkten eröffnet.
2: Wir stehen hier am Kraftwerk Schornewitz, kurz vor der Eröffnung des Festival Osten für Kunst und gegenseitiges Interesse. Und gleich wird es losgehen mit einem gemeinsamen Tanz von Irina Pauls. Und dann können wir uns Stück für Stück das Gelände erschließen, wo jetzt schon verschiedene Kunstinstallationen aufgebaut sind. Es gibt eine große Wollbeschäftigung, wo man mit Schafen und Wolle was machen kann. Aber es gibt auch einzelne Kunstwerke, wie zum Beispiel ein Fitnessstudio, womit man Musik machen kann.
1: Osten versteht sich als Festival für Kunst, Begegnung und Austausch. Im Mittelpunkt steht der Osten als eine Region, die sich ständig verändert und damit auch das Leben der Menschen, die Natur und das Zusammenleben. Mit der Kunst möchte das Festival neue Perspektiven auf die Geschichte und Gegenwart der Region eröffnen. Sie wird zum Anlass, miteinander ins Gespräch zu kommen, Neues zu entdecken, aktiv zu werden und miteinander in Verbindung zu bleiben.
2: Sagen, also ich gehe heute von so 200-300 Besuchern aus und bestimmt werden am Abend mehr Leute kommen, weil wir da ein großes Konzert haben mit dem Rias Kammerchor, die hier Paul Gerhardt-Lieder singen werden.
1: Dabei richtet sich das Festival sowohl an die Menschen vor Ort als auch an Besucher von außerhalb. Es macht auf das Besondere dieser Landschaft, ihre Geschichte und ihre aktuellen Veränderungen aufmerksam.
0: Wenn sich zur neuen Spielzeit der Vorhang hebt, beginnt in Staßfort mehr als nur eine neue Theatersaison. Denn das heutige Salzlandtheater blickt auf ein besonderes Jubiläum. Seit 80 Jahren ist es ein Ort der Kultur, der Begegnung und des gemeinsamen Erlebens. Dass sich das traditionsreiche Haus heute wieder so lebendig und vielseitig dem Kulturgenuss und dem Austausch widmen kann, ist vor allem einer starken Gemeinschaftsleistung zu verdanken. Mit großem, unermüdlichem und verlässlichem Engagement setzen sich Menschen vor Ort dafür ein, dass das Salzlandtheater ein lebendiger Bestandteil des kulturellen Lebens bleibt. Um dieses außergewöhnliche Engagement zu würdigen und seinen Dank im Namen der Region auszusprechen, besuchte Landrat Markus Bauer die Verantwortlichen mitten in den letzten Vorbereitungen auf den Saisonstart. Sein besonderer Dank galt dabei dem Förderverein des Salzlandtheaters und dessen Vorsitzende Bianca Görke für den unermüdlichen Einsatz und die wichtige Arbeit für das Theater und die Kulturlandschaft der Region. In Bitterfeld-Wolfen wurde Ende August bereits das Netzwerk im Garten des

0: Mehrgenerationshauses gefeiert. Dort kamen Menschen zusammen, teilten Geschichten, genossen internationale Köstlichkeiten und erlebten, wie Vielfalt verbindet. Zum internationalen Grillbuffet brachte jeder etwas Landesspezifisches mit. So feierte man den Sommer, aber auch das 10-jährige Bestehen des Netzwerkes.
1: Seit 10 Jahren bringt die Netzwerkstelle für ehrenamtliches Engagement in der Flüchtlingshilfe im Landkreis Anhalt-Bitterfeld Menschen zusammen. Sie unterstützt Geflüchtete beim Ankommen, begleitet Ehrenamtliche in ihrem Engagement und schafft Räume für Begegnungen, Austausch und gegenseitige Unterstützung. Und genau dies wurde am 21.08.2026 um 15 Uhr gefeiert.
2: Also wir sind heute im Mehrgenerationenhaus der Stadt Bitterfeld-Wolfen und ich bin eingeladen worden zu einer Jubiläumsveranstaltung. Es ist ein Jubiläum, 10 Jahre Flüchtlingshilfe, das Netzwerk Flüchtlingshilfe im Landkreis Anhalt-Bitterfeld. Das wird heute begangen mit einigen Worten, die ich heute sprechen werde dazu, Dankesworte, aber natürlich dem Zusammensein von den Menschen, denen geholfen worden ist, aber auch von den Ehrenamtlichen, die sich dafür engagieren. Ich kann jetzt keine Auskunft geben, wie viel Flüchtlingen hier eine Unterstützung zuteil geworden ist. Es sind eine ganze Menge. Ich weiß aber, dass 73 ehrenamtliche Mitwirkende in diesem Netzwerk engagiert sind. Und das ist eine hohe Zahl. Das spricht natürlich dafür, dass es auch eine ganze Menge Flüchtlinge, die betreut worden sind. Und ich weiß genau, als der Ukraine-Krieg begonnen hat, dass da ganz viel Hilfebedarf war. Und da hat sich das Netzwerk unglaublich stark dafür engagiert, den Menschen, die vom Krieg in der Ukraine hierher geflohen sind, sehr schnell Hilfe zu gewähren. Ja, das ist wichtig für mich. Also Menschen, die einen Schutz bedürfen, die sollen auch in Deutschland die Möglichkeit bekommen, diesen Schutz zu haben. Aber es ist wichtig für uns, dann auch diese Menschen in die Stadtgesellschaft zu integrieren, ihnen natürlich auch zu verdeutlichen, wie wir hier leben, was wir hier machen, sie in die Gesellschaft und vielleicht auch in das Arbeitsleben zu integrieren. Das gehört für mich dazu. Aber Deutschland und insbesondere auch die Stadt Bitterfeld-Wolfen muss immer ein Ort sein, bei dem Menschen, die aus politischen Gründen verfolgt werden, denen auch Schutz gewährt wird.
1: Für viele Menschen, die nach einer Flucht im Landkreis ein neues Leben beginnen, ist der Start mit zahlreichen Herausforderungen verbunden. Die Netzwerkstelle bietet hier eine wichtige Anlaufstelle. Menschen finden Unterstützung bei alltäglichen Fragen, Hilfen bei Behördengängen und vor allem jemanden, der zuhört und ihnen zur Seite steht. 10 Jahre Netzwerkstelle stehen damit für weit mehr als ehrenamtliche Hilfe. Sie stehen für Menschen, die Verantwortung übernehmen, füreinander da sind und anderen den Weg in ein neues Leben erleichtern.
3: Mein Name ist Martina Hampel, ich bin Koordinatorin der Netzwerkstelle für ehrenamtliches Engagement in der Flüchtlingshilfe im Landkreis Anhalt-Bitterfeld. Das ist ein Projekt des BIBO-Regio e.V. Wir feiern heute ein besonderes Jubiläum, nämlich 10 Jahre Netzwerkstelle. Wir führen heute ein Begegnungsfest durch und feiern die Gemeinschaft, teilen Geschichten und werden ein internationales Grillbuffet heute machen. Wir haben zu Beginn angefangen, Sprachcafés zu organisieren. Das hat sich jetzt etabliert. Da kommen die Menschen aus dem Quartier zusammen, kommen auch mit ihren Problemen, mit ihren Geschichten, aber auch miteinander ins Gespräch zu kommen, sich zu begegnen. Dann ging es mit ehrenamtlichen Deutschkursen sofort los, weil die Bildungsträger ja noch nicht so organisiert waren, dass sie alle überall sofort helfen konnten. Und wir sind jetzt glücklich über jeden Zugewanderten, den wir begleiten konnten und der jetzt hier in eine Arbeit gefunden hat und auch bei uns in der Region geblieben ist. Ja, wir haben heute hier unsere ukrainischen Freunde, dann Menschen aus Syrien und aus dem Libanon und die türkische Community ist da.
1: Auch kulinarisch zeigte sich die Vielfalt. Beim internationalen Grillbuffet brachten die Gäste landestypische Speisen aus ihren Herkunftsländern mit. So wurde das Jubiläum zu einem Fest der Kulturen und zu einem sichtbaren Zeichen dafür, wie Vielfalt verbinden kann. Passend dazu sorgte auch Carolina Tabata mit ihrer Musik für besondere Momente der Begegnung. Die Musikerin engagiert sich seit Jahren in transkulturellen Projekten und verbindet Menschen über Musik und kulturelle Vielfalt.
4: Ja, ich bin Norbert Morbert, ich bin der Geschäftsführer von Landesnetzwerk der Migranten und Umgesetzung Sachsen-Anhalt. Ehrlich gesagt bin ich schon mittlerweile 10 Jahre mit dem Mehrgenerationshaus sozusagen gut in Kooperationspartner. Und ich finde heute Tag der Begegnung, aus 10 Jahren teilweise auch im Mehrgenerationshaus, wichtiger Punkt, dass wir heute da sind. Und genau mit dem Austausch mit verschiedenen Menschen zusammenzukommen, weil es geht um Begegnung, um Dialog und Austausch untereinander. Ich finde das wichtig, weil man merkt jetzt, wie viele Menschen heute hier sind. Ne? Also alt, jung, klein und Menschen mit Migrationshintergrund, ohne Migrationshintergrund, auch unterschiedlichen Stadtteile hergekommen sind. Weil diese Orte sind wichtig für Begegnungen, für Austausch, aber auch für das Kennenlernen. Und daher finde ich genau richtiger Ort, wo es Menschen heute zusammengekommen sind. Und was ich wirklich sehr schätze, dass sie dieser Ort in den letzten Jahren auch so ein Ort entwickelt worden, wo alle Menschen, die Stadtteil an Wolfen, auch Bitterfeld unterwegs sind, ihr Zuhause gefunden haben. Und ich hatte einige Gespräche heute mit vielen Besucherinnen hier und das finde ich so, dass es eine Verbundenheit gibt und das gemeinsame Familiäre und das hat die Mehrgenerationshaus geschafft. Nein, ich finde nochmal wichtig ist, dass diese Orte müssen wir wirklich bewahren, ja, und gut schützen. Also auch im Zuge der vorstehenden Landtagswahl, die vor uns steht, sehe ich ein bisschen die Sorge, dass die Orte verloren gehen. Umso mehr, glaube ich, müssen wir uns gemeinsam anstrengen, dass diese Orte auch bleiben.
1: Ein Jubiläum, das deutlich macht, Integration braucht Zeit, Engagement und vor allem Menschen, die füreinander da sind.
0: Bereits am Dienstag wurden die Absolventen der Sommerprüfungen aus 6 von den Prüfungsausschüssen der Handwerkskammer betreuten Berufen freigesprochen. Die ehemaligen Auszubildenden werden damit zu Gesellen und Facharbeitern. Thomas Kleindorf, Präsident der Handwerkskammer Halle, überreichte den Tischlern, Zimmerern, Automobilkaufleuten, Gebäudereinigern, Kaufleuten für Büromanagement und den Fachverkäufern im Lebensmittelhandwerk, Fachrichtung Bäckerei, ihre Gesellenbriefe bzw. Facharbeiterzeugnisse. Von den insgesamt 87 Prüflingen des Jahrgangs haben 70 die Prüfung erfolgreich abgeschlossen. Und das waren die aktuellen Nachrichten hier bei RBW aktuell. Jetzt folgt noch das Wetter sowie die Meldungen aus der Region. Bis dahin haben Sie eine schöne Zeit und auf Wiedersehen.
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1: Am Freitag ist es voraussichtlich stark bewölkt mit Temperaturen um die 20 Grad. Es kommt am Morgen vereinzelt zu leichten Regen, was sich aber im Laufe der Mittagszeit widerlegt. Begleitet wird dies mit einer leichten Brise aus dem Westen. Insgesamt erwartet uns damit ein bewölkter, aber milder und trockener Tag.
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8: Hallo und herzlich willkommen, liebe Zuschauer von RAN 1 und RBB Regionalfernsehen, zu unserer Auslosung des RAN 1 RBB Kreispokals und des Reservepokals. Und wie immer, Sie als Stammzuschauer wissen es, haben wir natürlich kompetente Verstärkung hier im Studio. Zum einen Timo Stenke, er ist Staffelleiter der Kreisliga Nord beim Kreisfachverband Anhalt-Bitterfeld. Hallo und herzlich willkommen.
9: Hallo.
8: Und unsere Losfee Annika, hallo, schön, dass du da bist und ja, gleich geht's auch los mit der Auslosung. Zuvor aber die Frage an Timo. Zwei Partien stehen ja noch aus. Es ist der FC Stahl Aachen gegen den Zürbiger FC und auch der FSV Löberitz gegen die ASG Vorwärts Dessau. Warum sind die noch nicht gespielt und wann soll es ja, ins Rennen gehen?
9: Also diese beiden Partien werden am 3. Oktober nachgeholt. Das sind jeweils noch Partien aus dem Achtelfinale. Wobei bei Aachen gegen Zürbich ist das Problem gewesen, dass Zürbich leider viele Spieler am 6. September abstellen musste, weil sie im Staatsdienst arbeiten und dort die Wahlen waren in Sachsen-Anhalt. Und beim Spiel Löberitz gegen Vorwärts Dessau, da gab es das Spiel der zweiten Hauptrunde Vorwärts Dessau gegen Petersroda erst am 6.9.
8: Und wann werden die nachgeholt, die Spiele?
9: Die beiden Spiele finden jetzt am 3.10. statt.
8: Alles klar. Okay, gut, dann können wir eigentlich schon starten mit der Auslosung. Es geht ja um den RAN 1 RBB Kreispokal und zwar das Viertelfinale. Und dann gehen wir in die Auslosung.

0: Der TSV Blau-Weiß Brenner.
1: So, dann kommt jetzt der Gegner, also Brenner zu Hause.
0: Brenner zu Hause. Wir schauen, wer nach Brenner reisen muss.

0: Trainer spielt gegen den Sieger vom FC Stahl Aachen gegen den Zürbiger FC. Hier ist es so, sollte Stahl Aachen diese Partie gewinnen, dann wird in Aachen gespielt. Sollte Zürbich diese Partie gewinnen, wird in Brenner gespielt.
1: Okay. Also haben wir schon sozusagen die erste Ansetzung. Gehen wir gleich in die zweite.

0: Der SV Poch-Röser genießt Heimrecht.
1: Und die nächste Kugel.

0: Gegen den SV Rutsch, da der SV Rutsch in der Kreisliga spielt, wird diese Partie gedreht. Das heißt, das Spiel findet in Rutsch statt.
1: Alles klar, haben wir notiert und kommen zur dritten Partie.

0: spielt gegen den FC Eintracht Köthen.
1: So, und dann kommen wir zur vierten Partie.

0: Der Sieger der Partie FSV Löberitz gegen ASG Vorwärts Dessau hat Heimrecht. Und spielt gegen den Dessauer SV 97.
1: Könnte ja durchaus eine Art Derby werden, ne? Wenn ASG eventuell gegen den SV 97 antritt.
0: Richtig, wenn die ASG ihr Spiel am 3.10. in Löberitz gewinnen sollte, dann heißt die Partie ASG Vorwärts Dessau gegen Dessauer SV 97.
1: So, dann schauen wir uns nochmal auf der Grafik die Ansetzungen an, also der TSV Blau-Weiß Brehna gegen den FC Stahl Aachen oder den Zürbiger FC, je nachdem, wer das Spiel am 3. Oktober gewinnen wird. Der SV 1920 Rotsch gegen SV 1922 Poprösa. Die Germania 08 Roßlau gegen FC Eintracht Köthen. Und dann der Gewinner aus Löberitz und Dessau oder Vorwärts Dessau Partie gegen den Dessauer SV 97. Ja, Timo, vielleicht noch kurz eine Anmerkung, wann genau wird gespielt?
0: Also grundsätzlich ist die Austragung des Viertelfinales am 3. und 4. Oktober. Man muss hier aber berücksichtigen, dass die Spiele in Brehna oder von Brehna gegen den Sieger aus Aachen gegen Zürbich und der Sieger aus Löberitz gegen Vorwärts Dessau gegen den Dessau SV 97 erst am 14.11. gespielt werden, weil eben diese anderen beiden Partien am 3.10. gespielt werden.
1: Also wichtig für Ihren Terminkalender, diese Daten sich zu notieren oder zu merken. Gut, während wir die Kugeln tauschen, vielleicht kannst du mir, Timo, noch die Frage beantworten. Der TSV Rot-Weiß Herbst 2 hat ja, hat ja Aachen mit 0 zu 7, also den Stahl Aachen 2 mit 0 zu 7 auf die Bretter geschickt. Lass uns mal kurz über Favoritenrollen reden.
0: Das ist natürlich im Reservepokal meistens so, dass wir ja auch Kreisoberligamannschaften im Reservepokal haben und die sollten eigentlich schon eine gewisse Favoritenrolle innehaben. Das heißt also, da Thalheim Zweite gegen Reppichau Zweite ausgeschieden ist, sehe ich hier Reppichau Zweite natürlich als einer der Favoriten und Union Sandersdorf Zweiter.
1: Okay, also haben wir auch das notiert und kommen jetzt schon zur Auslosung des Reservepokals. Auch hier geht es in die Viertelfinalpartien. Dementsprechend gibt es noch eine kurze Anmerkung, denn zwei Lose liegen schon da.
0: Ja, im Reservepokal ist es so, dass wir diesmal nur sechs Lose im Viertelfinale haben. Das heißt also, drei Partien auslosen werden, weil zwei Mannschaften aus einem Verein im Viertelfinale stehen. Und laut der Pokalausschreibung des KV Anhalt Bitterfeld müssen diese beiden Mannschaften im Viertelfinale gegeneinander spielen. Das heißt also, die Partie lautet hier schon SG Reppichau Dritte gegen SG Reppichau Zweiter.
1: Okay, also haben wir das auch zur Kenntnis genommen und gehen schon hinein in die Auslosung zum Reservepokal. Also jetzt sechs Lose.

0: Die zweite Mannschaft des Zürbiger FC. Mit einem Heimspiel. Spielt gegen den Sieger aus Blau-Weiß Schrotowitz, zweite FSG Lok Blau-Weiß Dessau. Diese Partie wird am 3.10. ausgetragen. Demzufolge wird das Spiel im Reservepokal im Viertelfinale auf den 14.11. geschoben.
1: Auf den 14.11., also diese Partie Zürbiger FC, zweite gegen entweder SV Blau-Weiß 55 Schrotowitz, die zweite, oder FSG Lok Blau-Weiß Dessau. Ja, das haben wir zur Kenntnis genommen, machen weiter mit der dritten Ansetzung. Na, die Game ist so schwer, ne? Oh. Sicher ist sicher.
0: Jo. Die SG Union Sandersdorf, zweite Mannschaft, wurde zwar als Heimspiel gezogen, wird aber definitiv ein Auswärtsspiel haben, weil nur noch Gegner aus der unterklassigen Meisterschaftsklassen drin sind.
1: Okay, also dann suchen wir den Gegner. Oder wir suchen den Ort, wohin Sandersdorf die

0: Seite fahren wird.
1: Genau. Das wird eine sehr weite Fahrt für Sandersdorf. Der TSV Rot-Weiß-Zerbst Zweite empfängt die SG Union Sandersdorf Zweite Mannschaft.
2: Es gibt ja auch eine Fähre, also von daher sollte es schon möglich sein. Und dann kommen wir zur letzten Partie, die hier auszulosen ist.
1: So, die letzte Partie lautet der ESV Petersroda Zweite Mannschaft spielt gegen die zweite Mannschaft des SV Germania 08 Roßlau.
2: Tja, dann haben wir sie eigentlich alle ausgelost und kommen gleich auf den Blick zur Grafik. Vielleicht doch vorher die Frage, oder schauen wir uns doch erst mal noch schnell die Grafik an. Also die SG 1948 Reppichau, die dritte zu Hause, logisch gegen die Reppichau zweite Mannschaft. Der Zürbiger FC spielt gegen den Gewinner der anstehenden Partie SV Blau-Weiß-Schortewitz, die zweite gegen FSG ESV Lok Blau-Weiß-Dessau. Der TSV Rot-Weiß-Zerbst, die zweite, gegen die SG Union Sandersdorf, zweite. Und ESV Petersroda, zweite Mannschaft, gegen SV Germania 08 Roßlau, die zweite Mannschaft. Also, das war die Auslosung zum Reservepokal. Ja, Timo, auch hier die Frage natürlich nach einer Favoritenrolle, denn wir haben ja gesehen, wenn wir auf die Tabellen schauen, bis mal auf die letzten Spiele, Wulfen ist ja vom Rasen geschickt worden mit einem 10:0 von Schortewitz.
1: War aber die erste Mannschaft.
2: Okay.
1: Natürlich, ich sage mal so, die zweiten Mannschaften kennen die Regeln und wissen, wie sie eventuell auskosten können. Und ich sage mal so, bei dem Spiel Schortewitz Zweite gegen Lok Blau-Weiß ist es natürlich so, dass Schortewitz Erste schon raus ist und demzufolge könnte Schortewitz Zweite natürlich eventuell auffüllen.
2: Naja, wir haben das schon verstanden, was du da so versteckt erwähnt hattest. Ja, Spieltage hatten wir auch erwähnt, hatten wir das? Ja, hatten wir, genau, wie der auch der RBW Rang 1 Kreispokal am 3. oder 4. Oktober.
1: Genau so ist es.
2: Wunderbar. Gut, Timo, dann vielen Dank für deine tatkräftige Unterstützung, für das Fachwissen und vielen Dank Annika für das Auslosen. Ich hoffe auch zu euren Gunsten war sie gut unterwegs, unsere Losfee Annika. Und ja, damit sind wir auch schon am Ende der Auslosung zum Rang 1 RBW Kreispokal und zum Reservepokal. Wünschen natürlich allen Mannschaften viel Erfolg und wir werden ja den ein oder anderen Spieltag bzw. Spielansetzung dann auch mit der Kamera begleiten. Also bis dahin, machen Sie es gut und auf Wiedersehen.

0: Hallo und herzlich willkommen zur neuesten Ausgabe von RBW Aktuell. Am Abend des 12. September kam es auf dem Bahnhof in Köthen zum Aufeinandertreffen rivalisierender Fußballfans. Nach bisherigem Kenntnisstand befanden sich gegen 19.20 Uhr mehr als 200 Fußballfans des HFC auf dem Bahnhof in Köthen, als ein weiterer Zug, unter anderem besetzt mit schätzungsweise 20 Fans des FC Magdeburg, ebenfalls am Bahnhof eintraf. Mit dem Aussteigen der Magdeburger Fußballfans begannen Fans des Halleschen FC, diese lautstark zu beleidigen sowie in der weiteren Folge anzugreifen. So sei ein 38-Jähriger durch einen Fußtritt leicht verletzt worden. Auch habe es einen Flaschenwurf in Richtung des Geschädigten gegeben, welcher sein Ziel jedoch verfehlte. Durch das Abgrenzen der beiden Gruppierungen durch die eingesetzten Polizeibeamten konnten weitere Übergriffe verhindert werden. Weiterhin wurde im Zuge der Ermittlungen bekannt, dass Reisende ohne Fußballbezug auf dem Bahnhof in Köthen durch Anhänger des Halleschen FC nach ihrer Fanzugehörigkeit befragt und in der weiteren Folge nach möglichen Fanutensilien abgetastet worden seien. Durch zivile Kräfte der Bundespolizei konnten weiteres übergriffiges Vorgehen unterbunden werden. Die Ermittlungen laufen. Vom 12. bis zum 27. September wird Bitterfeld-Wolfen zum Schauplatz des Festivals Osten. Unter dem diesjährigen Titel Kraftwerk Zukunft dreht sich alles um die Energie der Zukunft und um die Frage, woher wir in den Zeiten von Krisen und Wandel Kraft, Zuversicht und Mut schöpfen. Im Mittelpunkt steht dabei die Region selbst. Bitterfeld-Wolfen und der Osten als Landschaft im Wandel, geprägt von Veränderungen für Mensch, Natur und das Zusammenleben.
1: Vom 12. bis 27. September lädt das Festival Osten unter dem Titel Kraftwerk Zukunft ein, Bitterfeld-Wolfen und den Osten als Landschaft der Veränderungen für Mensch, Natur und Zusammenleben zu erforschen und zu feiern. Im Mittelpunkt der neuen Festivalausgabe in diesem Jahr steht die Energie der Zukunft mit Fragen nach der Herkunft, aber auch, woher wir in Krisenzeiten Kraft und Mut nehmen sollen. Veranstaltet wird das Festival im historischen Kraftwerk Schornewitz sowie im Jugendclub 84 in Wolfen-Nord. Künstler präsentieren dort Theater und Musik, Performances und Filme. Workshops und Gespräche laden dazu ein, neue Perspektiven auf die Gegenwart zu entwickeln und gemeinsam über die Zukunft nachzudenken. Am vergangenen Samstag wurde das Festival mit den ersten Programmpunkten eröffnet.
2: Wir stehen hier am Kraftwerk Schornewitz, kurz vor der Eröffnung des Festival Osten für Kunst und gegenseitiges Interesse. Und gleich wird es losgehen mit einem gemeinsamen Tanz von Irina Pauls. Und dann können wir uns Stück für Stück das Gelände erschließen, wo jetzt schon verschiedene Kunstinstallation aufgebaut ist. Es gibt eine große Wollbeschäftigung, wo man mit Schafen und Wolle was machen kann. Aber es gibt auch einzelne Kunstwerke, wie zum Beispiel ein Fitnessstudio, womit man Musik machen kann.
1: Osten versteht sich als Festival für Kunst, Begegnung und Austausch. Im Mittelpunkt steht der Osten als eine Region, die sich ständig verändert und damit auch das Leben der Menschen, die Natur und das Zusammenleben. Mit der Kunst möchte das Festival neue Perspektiven auf die Geschichte und Gegenwart der Region eröffnen. Sie wird zum Anlass, miteinander ins Gespräch zu kommen, Neues zu entdecken, aktiv zu werden und miteinander in Verbindung zu bleiben.
2: Also ich gehe heute von so 200-300 Besuchern aus und bestimmt werden am Abend mehr Leute kommen, weil wir da ein großes Konzert haben mit dem Rias Kammerchor, die hier Paul Gerhardt-Lieder singen werden.
1: Dabei richtet sich das Festival sowohl an die Menschen vor Ort als auch an Besucher von außerhalb. Es macht auf das Besondere dieser Landschaft, ihre Geschichte und ihre aktuellen Veränderungen aufmerksam.
0: Wenn sich zur neuen Spielzeit der Vorhang hebt, beginnt in Staßfort mehr als nur eine neue Theatersaison. Denn das heutige Salzlandtheater blickt auf ein besonderes Jubiläum. Seit 80 Jahren ist es ein Ort der Kultur, der Begegnung und des gemeinsamen Erlebens. Dass sich das traditionsreiche Haus heute wieder so lebendig und vielseitig dem Kulturgenuss und dem Austausch widmen kann, ist vor allem einer starken Gemeinschaftsleistung zu verdanken. Mit großem, unermüdlichem und verlässlichem Engagement setzen sich Menschen vor Ort dafür ein, dass das Salzlandtheater ein lebendiger Bestandteil des kulturellen Lebens bleibt. um dieses außergewöhnliche Engagement zu würdigen und seinen Dank im Namen der Region auszusprechen, besuchte Landrat Markus Bauer die Verantwortlichen mitten in den letzten Vorbereitungen auf den Saisonstart. Sein besonderer Dank galt dabei dem Förderverein des Salzlandtheaters und dessen Vorsitzende Bianca Görke für den unermüdlichen Einsatz und die wichtige Arbeit für das Theater und die Kulturlandschaft der Region. In Bitterfeld-Wolfen wurde Ende August bereits das Netzwerk im Garten des

0: Mehrgenerationshauses gefeiert. Dort kamen Menschen zusammen, teilten Geschichten, genossen internationale Köstlichkeiten und erlebten, wie Vielfalt verbindet. Zum internationalen Grillbuffet brachte jeder etwas Landesspezifisches mit. So feierte man den Sommer, aber auch das 10-jährige Bestehen des Netzwerkes.
1: Seit 10 Jahren bringt die Netzwerkstelle für ehrenamtliches Engagement in der Flüchtlingshilfe im Landkreis Anhalt-Bitterfeld Menschen zusammen. Sie unterstützt Geflüchtete beim Ankommen, begleitet Ehrenamtliche in ihrem Engagement und schafft Räume für Begegnungen, Austausch und gegenseitige Unterstützung. Und genau dies wurde am 21.08.2026 um 15 Uhr gefeiert.
2: Also wir sind heute im Mehrgenerationenhaus der Stadt Bitterfeld-Wolfen und ich bin eingeladen worden zu einer Jubiläumsveranstaltung. Es ist ein Jubiläum, 10 Jahre Flüchtlingshilfe, das Netzwerk Flüchtlingshilfe im Landkreis Anhalt-Bitterfeld. Das wird heute begangen mit einigen Worten, die ich heute sprechen werde dazu, Dankesworte, aber natürlich dem Zusammensein von den Menschen, denen geholfen worden ist, aber auch von den Ehrenamtlichen, die sich dafür engagieren. Ich kann jetzt keine Auskunft geben, wie viel Flüchtlingen hier eine Unterstützung zuteil geworden ist. Es sind eine ganze Menge. Ich weiß aber, dass 73 ehrenamtliche Mitwirkende in diesem Netzwerk engagiert sind. Und das ist eine hohe Zahl. Das spricht natürlich dafür, dass es auch eine ganze Menge Flüchtlinge, die betreut worden sind. Und ich weiß genau, als der Ukraine-Krieg begonnen hat, dass da ganz viel Hilfebedarf war. Und da hat sich das Netzwerk unglaublich stark dafür engagiert, den Menschen, die vom Krieg in der Ukraine hierher geflohen sind, sehr schnell Hilfe zu gewähren. Ja, das ist wichtig für mich. Also Menschen, die einen Schutz bedürfen, die sollen auch in Deutschland die Möglichkeit bekommen, diesen Schutz zu haben. Aber es ist wichtig für uns, dann auch diese Menschen in die Stadtgesellschaft zu integrieren, ihnen natürlich auch zu verdeutlichen, wie wir hier leben, was wir hier machen, sie in die Gesellschaft und vielleicht auch in das Arbeitsleben zu integrieren. Das gehört für mich dazu. Aber Deutschland und insbesondere auch die Stadt Bitterfeld-Wolfen muss immer ein Ort sein, bei dem Menschen, die aus politischen Gründen verfolgt werden, denen auch Schutz gewährt wird.
1: Für viele Menschen, die nach einer Flucht im Landkreis ein neues Leben beginnen, ist der Start mit zahlreichen Herausforderungen verbunden. Die Netzwerkstelle bietet hier eine wichtige Anlaufstelle. Menschen finden Unterstützung bei alltäglichen Fragen, Hilfen bei Behördengängen und vor allem jemanden, der zuhört und ihnen zur Seite steht. 10 Jahre Netzwerkstelle stehen damit für weit mehr als ehrenamtliche Hilfe. Sie stehen für Menschen, die Verantwortung übernehmen, füreinander da sind und anderen den Weg in ein neues Leben erleichtern.
3: Mein Name ist Martina Hampe. Ich bin Koordinatorin der Netzwerkstelle für ehrenamtliches Engagement in der Flüchtlingshilfe im Landkreis Anhalt-Bitterfeld. Das ist ein Projekt des BIBO-Regio e.V. Wir feiern heute ein besonderes Jubiläum, nämlich 10 Jahre Netzwerkstelle. Wir führen heute ein Begegnungsfest durch und feiern die Gemeinschaft, teilen Geschichten und werden ein internationales Grillbuffet heute machen. Wir haben zu Beginn angefangen, Sprachcafés zu organisieren. Das hat sich jetzt etabliert. Da kommen die Menschen aus dem Quartier zusammen, kommen auch mit ihren Problemen, mit ihren Geschichten, aber auch miteinander ins Gespräch zu kommen, sich zu begegnen. Dann ging es mit ehrenamtlichen Deutschkursen sofort los, weil die Bildungsträger ja noch nicht so organisiert waren, dass sie alle überall sofort helfen konnten. Und wir sind jetzt glücklich über jeden Zugewanderten, den wir begleiten konnten und der jetzt hier in eine Arbeit gefunden hat und auch bei uns in der Region geblieben ist. Ja, wir haben heute hier unsere ukrainischen Freunde, dann Menschen aus Syrien und aus dem Libanon und die türkische Community ist da.
1: Auch kulinarisch zeigte sich die Vielfalt. Beim internationalen Grillbuffet brachten die Gäste landestypische Speisen aus ihren Herkunftsländern mit. So wurde das Jubiläum zu einem Fest der Kulturen und zu einem sichtbaren Zeichen dafür, wie Vielfalt verbinden kann. Passend dazu sorgte auch Carolina Tabata mit ihrer Musik für besondere Momente der Begegnung. Die Musikerin engagiert sich seit Jahren in transkulturellen Projekten und verbindet Menschen über Musik und kulturelle Vielfalt.
4: Ja, ich bin Mehmet Mohabat, ich bin der Geschäftsführer von Landesnetzwerk der Migranten und Umgesetzung Sachsen-Anhalt. Ehrlich gesagt, bin ich schon mittlerweile 10 Jahre mit den Mehrgenerationenhäusern.

0: Generationshaus zu sagen, gut in Kooperationspartner. Und ich finde heute Tag der Begegnung, aus 10 Jahren teilweise auch mehr Generationshaus, wichtiger Punkt, dass wir heute da sind. Und genau mit dem Austausch mit verschiedenen Menschen zusammenzukommen, weil es geht um Begegnung und Dialog und Austausch untereinander. Ich finde das wichtig, weil man merkt jetzt, wie viele Menschen heute hier sind. Ne? Also alt, jung, klein und Menschen mit Migrationshintergrund, ohne Migrationshintergrund, auch unterschiedlichen Stadtteile hergekommen sind. Weil diese Orte sind wichtig für Begegnung, für Austausch, aber auch für das Kennenlernen. Und daher finde ich genau richtiger Ort, wo es Menschen heute zusammengekommen sind. Was ich wirklich sehr schätze, dass sie dieser Ort in den letzten Jahren auch so ein Ort entwickelt worden, wo alle Menschen, die Stadtteil an Wolfen, auch Bitterfeld unterwegs sind, ihr Zuhause gefunden haben. Und ich hatte einige Gespräche heute mit vielen Besucherinnen hier und das finde ich so, dass es eine Verbundenheit gibt und das gemeinsame Familiäre und das hat die Mehrgenerationshaus geschafft. Nein, ich finde nochmal wichtig ist, dass diese Orte müssen wir wirklich bewahren, ja, und gut schützen. Also auch im Zuge der vorstehenden Landtagswahl, die vor uns steht, sehe ich ein bisschen die Sorge, dass die Orte verloren gehen. Umso mehr, glaube ich, müssen wir uns gemeinsam anstrengen, dass diese Orte auch bleiben.
1: Ein Jubiläum, das deutlich macht, Integration braucht Zeit, Engagement und vor allem Menschen, die füreinander da sind.
2: Bereits am Dienstag wurden die Absolventen der Sommerprüfungen aus 6 von den Prüfungsausschüssen der Handwerkskammer betreuten Berufen freigesprochen. Die ehemaligen Auszubildenden werden damit zu Gesellen und Facharbeitern. Thomas Kleindorf, Präsident der Handwerkskammer Halle, überreichte den Tischlern, Zimmerern, Automobilkaufleuten, Gebäudereinigern, Kaufleuten für Büromanagement und den Fachverkäufern im Lebensmittelhandwerk, Fachrichtung Bäckerei, ihre Gesellenbriefe bzw. Facharbeiterzeugnisse. Von den insgesamt 87 Prüflingen des Jahrgangs haben 70 die Prüfung erfolgreich abgeschlossen. Und das waren die aktuellen Nachrichten hier bei RBW Aktuell. Jetzt folgt noch das Wetter sowie die Meldungen aus der Region. Bis dahin haben Sie eine schöne Zeit und auf Wiedersehen.
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1: Am Freitag ist es voraussichtlich stark bewölkt mit Temperaturen um die 20 Grad. Es kommt am Morgen vereinzelt zu leichten Regen, was sich aber im Laufe der Mittagszeit widerlegt. Begleitet wird dies mit einer leichten Brise aus dem Westen. Insgesamt erwartet uns damit ein bewölkter, aber milder und trockener Tag.
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6: Hallo und herzlich willkommen, liebe Zuschauer von RAN 1 und RBW Regionalfernsehen, zu unserer Auslosung des RAN 1 RBW Kreispokals und des Reservepokals. Und wie immer, Sie als Stammzuschauer wissen es, haben wir natürlich kompetente Verstärkung hier im Studio. Zum einen Timo Stenke, er ist Staffelleiter der Kreisliga Nord.

0: Aachen gegen Zürich ist das Problem gewesen, dass Zürich leider viele Spieler am 6. September abstellen musste, weil sie im Staatsdienst arbeiten und dort die Wahlen waren in Sachsen-Anhalt. Und beim Spiel Löberitz gegen Vorwärts Dessau, da gab es das Spiel der zweiten Hauptrunde Vorwärts Dessau gegen Petersroda erst am 6.9.
1: Und wann werden die nachgeholt, die Spiele?
0: Die beiden Spiele finden jetzt am 3.10. statt.
1: Alles klar. Okay, gut, dann können wir eigentlich schon starten mit der Auslosung. Es geht ja um den Rang 1 RBW Kreispokal und zwar das Viertelfinale. Und dann gehen wir in die Auslosung.

0: Der TSV Blau-Weiß Brenner.
1: So, dann kommt jetzt der Gegner, also Brenner zu Hause.
0: Brenner zu Hause. Wir schauen, wer nach Brenner reisen muss.

0: Trainer spielt gegen den Sieger vom FC Stahl Aachen gegen den Zürbiger FC. Hier ist es so, sollte Stahl Aachen diese Partie gewinnen, dann wird in Aachen gespielt. Sollte Zürbig diese Partie gewinnen, wird in Brenner gespielt.
1: Okay. Also haben wir schon sozusagen die erste Ansetzung. Gehen wir gleich in die zweite.

0: Der SV Poch-Röser genießt Heimrecht.
1: Und die nächste Kugel.

0: Gegen den SV Rotsch, da der SV Rotsch in der Kreisliga spielt, wird diese Partie gedreht. Das heißt, das Spiel findet in Rotsch statt.
1: Alles klar, haben wir notiert und kommen zur dritten Partie.

0: Der SV Germania 08 Roßlau mit einem Heimspiel.
1: Okay.

0: spielt gegen den FC Eintracht Köthen.
1: So, und dann kommen wir zur vierten Partie.

0: Der Sieger der Partie FSV Löberitz gegen ASG Vorwärts Dessau hat Heimrecht. Und spielt gegen den Dessauer SV 97.
1: Könnte ja durchaus eine Art Derby werden, ne? Wenn ASG eventuell gegen den SV 97 antritt.
0: Richtig, wenn die ASG ihr Spiel am 3.10. in Löberitz gewinnen sollte, dann heißt die Partie ASG Vorwärts Dessau gegen Dessauer SV 97.
1: So, dann schauen wir uns nochmal auf der Grafik die Ansetzungen an, also der TSV Blau-Weiß Brehna gegen den FC Stahl Aken oder den Zürbiger FC, je nachdem, wer das Spiel am 3. Oktober gewinnen wird. Der SV 1920 Rotsch gegen SV 1922 Poch-Rösa, die Germania 08 Roßlau gegen FC Eintracht Köthen und dann der Gewinner aus Löberitz und Dessau oder Vorwärts Dessau Partie.

0: gegen den Dessauer SV 97. Ja, Timo, vielleicht noch kurz eine Anmerkung, wann genau wird gespielt?
1: Also grundsätzlich ist die Austragung des Viertelfinales am 3. und 4. Oktober. Man muss ja aber berücksichtigen, dass die Spiele in Brena oder von Brena gegen den Sieger aus Aachen gegen Zürbich und der Sieger aus Löberitz gegen Vorwärts Dessau gegen den Dessau SV 97 erst am 14.11. gespielt werden, weil eben diese anderen beiden Partien am 3.10. gespielt werden.
0: Also wichtig für Ihren Terminkalender, diese Daten sich zu notieren oder zu merken. Gut, während wir die Kugeln tauschen, vielleicht kannst du mir, Timo, noch die Frage beantworten. Der TSV Rot-Weiß Zerbst 2 hat ja Aachen mit 0-7, also den Stahl Aachen 2, mit 0-7 auf die Bretter geschickt. Lass uns mal kurz über Favoritenrollen reden.
1: Das ist natürlich im Reservepokal meistens so, dass wir ja auch Kreisoberligamannschaften im Reservepokal haben. Und die sollten eigentlich schon eine gewisse Favoritenrolle innehaben. Das heißt also, da Thalheim 2. gegen Reppichau 2. ausgeschieden ist, sehe ich hier Reppichau 2. natürlich als einer der Favoriten und Union Sandersdorf 2.
0: Okay, also haben wir auch das notiert und kommen jetzt schon zur Auslosung des Reservepokals. Auch hier geht es in die Viertelfinalpartien. Dementsprechend gibt es noch eine kurze Anmerkung, denn zwei Lose liegen schon da.
1: Ja, im Reservepokal ist es so, dass wir diesmal nur 6 Lose im Viertelfinale haben. Das heißt also, 3 Partien auslosen werden, weil 2 Mannschaften aus einem Verein im Viertelfinale stehen. Und laut der Pokalausschreibung des KV Anhalt-Bitterfeld müssen diese beiden Mannschaften im Viertelfinale gegeneinander spielen. Das heißt also, die Partie lautet hier schon SG Reppichau 3. gegen SG Reppichau 2.
0: Okay, also haben wir das auch zur Kenntnis genommen und gehen schon hinein in die Auslosung zum Reservepokal. Also jetzt 6 Lose.

0: Die zweite Mannschaft des Zürbiger FC. Mit einem Heimspiel. Spielt gegen den Sieger aus Blau-Weiß Schrotowitz, zweite FSG Lok Blau-Weiß Dessau. Diese Partie wird am 3.10. ausgetragen. Demzufolge wird das Spiel im Reservepokal im Viertelfinale auf den 14.11. geschoben.
1: Auf den 14.11., also diese Partie Zürbiger FC, zweite gegen entweder SV Blau-Weiß 55 Schrotowitz, die zweite, oder FSG Lok Blau-Weiß Dessau. Ja, das haben wir zur Kenntnis genommen, machen weiter mit der dritten Ansetzung. Ah, die gehen ein bisschen schwer, ne? Oh. Sicher ist sicher.
0: Jo. Die SG Union Sandersdorf, zweite Mannschaft, wurde zwar als Heimspiel gezogen, wird aber definitiv ein Auswärtsspiel haben, weil nur noch Gegner aus der unterklassigen Meisterschaftsklassen drin sind.
1: Okay, also dann suchen wir den Gegner. Oder wir suchen den Ort, wohin Sandersdorf die zweite fahren wird.
0: Genau. Das wird eine sehr weite Fahrt für Sandersdorf. Der TSV Rot-Weiß-Zerbst, zweite, empfängt die SG Union Sandersdorf, zweite Mannschaft.
1: Es gibt ja auch eine Fähre, also von daher sollte es schon möglich sein. Und dann kommen wir zur letzten Partie, die hier auszulosen ist.
0: So, die letzte Partie lautet...

0: Der ESV Petersroda, zweite Mannschaft, spielt gegen die zweite Mannschaft des SV Germania 08 Roßlau.
1: Tja, dann haben wir sie eigentlich alle ausgelost und kommen gleich auf den Blick zur Grafik. Vielleicht doch vorher die Frage, oder schauen wir uns doch erstmal noch schnell die Grafik an. Also die SG 1948 Reppichau, die dritte zu Hause, logisch gegen die Reppichau zweite Mannschaft. Der Zürbiger FC spielt gegen den Gewinner der anstehenden Partie SV Blau-Weiß-Schortewitz, die zweite gegen FSG ESV Lok Blau-Weiß-Dessau. Der TSV Rot-Weiß-Zerz, die zweite, gegen die SG Union Sandersdorf, zweite. Und ESV Petersroda, zweite Mannschaft, gegen SV Germania 08 Roßlau, die zweite Mannschaft. Also, das war die Auslosung zum Reservepokal. Ja, Timo, auch hier die Frage natürlich nach einer Favoritenrolle, denn wir haben ja gesehen, wenn wir auf die Tabellen schauen, bis mal auf die letzten Spiele, Wulfen ist ja vom Rasen geschickt worden mit einem 10:0 von Schortewitz.
0: War aber die erste Mannschaft.
1: Okay.
0: Natürlich, ich sage mal so, die zweiten Mannschaften kennen die Regeln und wissen, wie sie eventuell auskosten können. Und ich sage mal so, bei dem Spiel Schortewitz zweite gegen Lok Blau-Weiß ist es natürlich so, dass Schortewitz erste schon raus ist und demzufolge könnte Schortewitz zweite natürlich eventuell auffüllen.
1: Naja, wir haben das schon verstanden, was du da so versteckt erwähnt hattest. Ja, Spieltage hatten wir auch erwähnt. Hatten wir das? Ja, hat er, genau, wie der auch der RBW Rang 1 Kreispokal am 3. oder 4. Oktober.
0: Genau so ist es.
1: Wunderbar. Gut, Timo, dann vielen Dank für deine tatkräftige Unterstützung, für das Fachwissen und vielen Dank, Annika, für das Auslosen. Ich hoffe auch zu euren Gunsten war sie gut unterwegs, unsere Losfee Annika. Und ja, damit sind wir auch schon am Ende der Auslosung zum Ran 1 RBW Kreispokal und zum Reservepokal. Wünschen natürlich allen Mannschaften viel Erfolg und wir werden ja den ein oder anderen Spieltag bzw. Spielansetzung dann auch mit der Kamera begleiten. Also bis dahin, machen Sie es gut und auf Wiedersehen.

Hallo und herzlich willkommen zur neuesten Ausgabe von RBW Aktuell. Am Abend des 12. September kam es auf dem Bahnhof in Köthen zum Aufeinandertreffen rivalisierender Fußballfans. Nach bisherigem Kenntnisstand befanden sich gegen 19.20 Uhr mehr als 200 Fußballfans des HFC auf dem Bahnhof in Köthen, als ein weiterer Zug, unter anderem besetzt mit schätzungsweise 20 Fans des FC Magdeburg, ebenfalls am Bahnhof eintraf. Mit dem Aussteigen der Magdeburger Fußballfans begannen Fans des Halleschen FC, diese lautstark zu beleidigen sowie in der weiteren Folge anzugreifen. So sei ein 38-Jähriger durch einen Fußtritt leicht verletzt worden. Auch habe es einen Flaschenwurf in Richtung des Geschädigten gegeben, welcher sein Ziel jedoch verfehlte. Durch das Abgrenzen der beiden Gruppierungen durch die eingesetzten Polizeibeamten konnten weitere Übergriffe verhindert werden. Weiterhin wurde im Zuge der Ermittlungen bekannt, dass Reisende ohne Fußballbezug auf dem Bahnhof in Köthen durch Anhänger

0: halleschen FC nach ihrer Fanzugehörigkeit befragt und in der weiteren Folge nach möglichen Fanutensilien abgetastet worden sein. Durch zivile Kräfte der Bundespolizei konnten weiteres übergriffiges Vorgehen unterbunden werden. Die Ermittlungen laufen. Vom 12. bis zum 27. September wird Bitterfeld-Wolfen zum Schauplatz des Festivals Osten. Unter dem diesjährigen Titel Kraftwerk Zukunft dreht sich alles um die Energie der Zukunft und um die Frage, woher wir in den Zeiten von Krisen und Wandel Kraft, Zuversicht und Mut schöpfen. Im Mittelpunkt steht dabei die Region selbst. Bitterfeld-Wolfen und der Osten als Landschaft im Wandel, geprägt von Veränderungen für Mensch, Natur und das Zusammenleben.
1: Vom 12. bis 27. September lädt das Festival Osten unter dem Titel Kraftwerk Zukunft ein, Bitterfeld-Wolfen und den Osten als Landschaft der Veränderungen für Mensch, Natur und Zusammenleben zu erforschen und zu feiern. Im Mittelpunkt der neuen Festivalausgabe in diesem Jahr steht die Energie der Zukunft mit Fragen nach der Herkunft, aber auch, woher wir in Krisenzeiten Kraft und Mut nehmen sollen. Veranstaltet wird das Festival im historischen Kraftwerk Schornewitz sowie im Jugendclub 84 in Wolfen-Nord. Künstler präsentieren dort Theater und Musik, Performances und Filme. Workshops und Gespräche laden dazu ein, neue Perspektiven auf die Gegenwart zu entwickeln und gemeinsam über die Zukunft nachzudenken. Am vergangenen Samstag wurde das Festival mit den ersten Programmpunkten eröffnet.
2: Wir stehen hier am Kraftwerk Schornewitz, kurz vor der Eröffnung des Festival Osten für Kunst und gegenseitiges Interesse. Und gleich wird es losgehen mit einem gemeinsamen Tanz von Irina Pauls. Und dann können wir uns Stück für Stück das Gelände erschließen, wo jetzt schon verschiedene Kunstinstallationen aufgebaut ist. Es gibt eine große Wollbeschäftigung, wo man mit Schafen und Wolle was machen kann. Aber es gibt auch einzelne Kunstwerke, wie zum Beispiel ein Fitnessstudio, womit man Musik machen kann.
1: Osten versteht sich als Festival für Kunst, Begegnung und Austausch. Im Mittelpunkt steht der Osten als eine Region, die sich ständig verändert und damit auch das Leben der Menschen, die Natur und das Zusammenleben. Mit der Kunst möchte das Festival neue Perspektiven auf die Geschichte und Gegenwart der Region eröffnen. Sie wird zum Anlass, miteinander ins Gespräch zu kommen, Neues zu entdecken, aktiv zu werden und miteinander in Verbindung zu bleiben.
2: Also ich gehe heute von so 200-300 Besuchern aus und bestimmt werden am Abend mehr Leute kommen, weil wir da ein großes Konzert haben mit dem Rias Kammerchor, die hier Paul Gerhardt-Lieder singen werden.
1: Dabei richtet sich das Festival sowohl an die Menschen vor Ort als auch an Besucher von außerhalb. Es macht auf das Besondere dieser Landschaft, ihre Geschichte und ihre aktuellen Veränderungen aufmerksam.
0: Wenn sich zur neuen Spielzeit der Vorhang hebt, beginnt in Staßfort mehr als nur eine neue Theatersaison. Denn das heutige Salzlandtheater blickt auf ein besonderes Jubiläum. Seit 80 Jahren ist es ein Ort der Kultur, der Begegnung und des gemeinsamen Erlebens. Dass sich das traditionsreiche Haus heute wieder so lebendig und vielseitig dem Kulturgenuss und dem Austausch widmen kann, ist vor allem einer starken Gemeinschaftsleistung zu verdanken. Mit großem, unermüdlichem und verlässlichem Engagement setzen sich Menschen vor Ort dafür ein, dass das Salzlandtheater ein lebendiger Bestandteil des kulturellen Lebens bleibt. Um dieses außergewöhnliche Engagement zu würdigen und seinen Dank im Namen der Region auszusprechen, besuchte Landrat Markus Bauer die Verantwortlichen mitten in den letzten Vorbereitungen auf den Saisonstart. Sein besonderer Dank galt dabei dem Förderverein des Salzlandtheaters und dessen Vorsitzende Bianca Görke für den unermüdlichen Einsatz und die wichtige Arbeit für das Theater und die Kulturlandschaft der Region. In Bitterfeld-Wolfen wurde Ende August bereits das Netzwerk im Garten des Mehrgenerationshauses gefeiert. Dort kamen Menschen zusammen, teilten Geschichten, genossen internationale Köstlichkeiten und erlebten, wie Vielfalt verbindet. Zum internationalen Grillbuffet brachte jeder etwas Landesspezifisches mit. So feierte man den Sommer, aber auch das 10-jährige Bestehen des Netzwerkes.
3: Seit 10 Jahren bringt die Netzwerkstelle für ehrenamtliches Engagement in der Flüchtlingshilfe im Landkreis Anhalt-Bitterfeld Menschen zusammen. Sie unterstützt Geflüchtete beim Ankommen, begleitet Ehrenamtliche in ihrem Engagement und schafft Räume für Begegnungen, Austausch und gegenseitige Unterstützung. Und genau dies wurde am 21.08.2026 um 15 Uhr gefeiert.
4: Also wir sind heute im Mehrgenerationenhaus der Stadt Bitterfeld-Wolfen und ich bin eingeladen worden zu einer Jubiläumsveranstaltung. Es ist ein Jubiläum, 10 Jahre Flüchtlingshilfe, das Netzwerk Flüchtlingshilfe im Landkreis Anhalt-Bitterfeld. Das wird heute begangen mit einigen Worten, die ich heute sprechen werde dazu, Dankesworte, aber natürlich dem Zusammensein von den Menschen, denen geholfen worden ist, aber auch von den Ehrenamtlichen, die sich dafür engagieren. Ich kann jetzt keine Auskunft geben, wie viel Flüchtlingen hier eine Unterstützung zuteil geworden ist. Es sind eine ganze Menge. Ich weiß aber, dass 73 ehrenamtliche Mitwirkende in diesem Netzwerk engagiert sind. Und das ist eine hohe Zahl. Das spricht natürlich dafür, dass es auch eine ganze Menge Flüchtlinge, die betreut worden sind. Und ich weiß genau, als der Ukraine-Krieg begonnen hat, dass da ganz viel Hilfebedarf war. Und da hat sich das Netzwerk unglaublich stark dafür engagiert, den Menschen, die vom Krieg in der Ukraine hierher geflohen sind, sehr schnell Hilfe zu gewähren. Ja, das ist wichtig für mich. Also Menschen, die einen Schutz bedürfen, die sollen auch in Deutschland die Möglichkeit bekommen, diesen Schutz zu haben. Aber es ist wichtig für uns, dann auch diese Menschen in die Stadtgesellschaft zu integrieren, ihnen natürlich auch zu verdeutlichen, wie wir hier leben, was wir hier machen, sie in die Gesellschaft und vielleicht auch in das Arbeitsleben zu integrieren. Das gehört für mich dazu. Aber Deutschland und insbesondere auch die Stadt Bitterfeld-Wolfen muss immer ein Ort sein, bei dem Menschen, die aus politischen Gründen verfolgt werden, denen auch Schutz gewährt wird.
3: Für viele Menschen, die nach einer Flucht im Landkreis ein neues Leben beginnen, ist der Start mit zahlreichen Herausforderungen verbunden. Die Netzwerkstelle bietet hier eine wichtige Anlaufstelle. Menschen finden Unterstützung bei alltäglichen Fragen, Hilfen bei Behördengängen und vor allem jemanden, der zuhört und ihnen zur Seite steht. 10 Jahre Netzwerkstelle stehen damit für weit mehr als ehrenamtliche Hilfe. Sie stehen für Menschen, die Verantwortung übernehmen, füreinander da sind und anderen den Weg in ein neues Leben erleichtern.
5: Mein Name ist Martina Hampe. Ich bin Koordinatorin der Netzwerkstelle für ehrenamtliches Engagement in der Flüchtlingshilfe im Landkreis Anhalt-Bitterfeld. Das ist ein Projekt des BIBO-Regio e.V. Wir feiern heute ein besonderes Jubiläum, nämlich 10 Jahre Netzwerkstelle. Wir führen heute ein Begegnungsfest durch und feiern die Gemeinschaft, teilen Geschichten und werden ein internationales Grillbuffet heute machen. Wir haben zu Beginn angefangen, Sprachcafés zu organisieren. Das hat sich jetzt etabliert. Da kommen die Menschen aus dem Quartier zusammen, kommen auch mit ihren Problemen, mit ihren Geschichten, aber auch miteinander ins Gespräch zu kommen, sich zu begegnen. Dann ging es mit ehrenamtlichen Deutschkursen sofort los, weil die Bildungsträger ja noch nicht so organisiert waren, dass sie alle überall sofort helfen konnten. Und wir sind jetzt glücklich über jeden Zugewanderten, den wir begleiten konnten und der jetzt hier in eine Arbeit gefunden hat und auch bei uns in der Region geblieben ist. Ja, wir haben heute hier unsere ukrainischen Freunde, dann Menschen aus Syrien und aus dem Libanon und die türkische Community ist da.
3: Auch kulinarisch zeigte sich die Vielfalt. Beim internationalen Grillbuffet brachten die Gäste landestypische Speisen aus ihren Herkunftsländern mit. So wurde das Jubiläum zu einem Fest der Kulturen und zu einem sichtbaren Zeichen dafür, wie Vielfalt verbinden kann. Passend dazu sorgte auch Carolina Tabata mit ihrer Musik für besondere Momente der Begegnung. Die Musikerin engagiert sich seit Jahren in transkulturellen Projekten und verbindet Menschen über Musik und kulturelle Vielfalt.
6: Ja, ich bin Mehmet Moabat, ich bin der Geschäftsführer von Landesnetzwerk der Migranten und Gesellschaft Sachsen-Anhalt. Ehrlich gesagt bin ich schon mittlerweile 10 Jahre mit dem Mehrgenerationshaus sozusagen gut in Kooperationspartner. Und ich finde heute Tag der Begegnung, aus 10 Jahren teilweise auch im Mehrgenerationshaus, wichtiger Punkt, dass wir heute da sind. Und genau mit dem Austausch mit verschiedenen Menschen zusammenzukommen, weil es geht um Begegnung, um Dialog und Austausch untereinander. Ich finde das wichtig, weil man merkt jetzt, wie viele Menschen heute hier sind. Ne? Also alt, jung, klein und Menschen mit Migrationshintergrund, ohne Migrationshintergrund, auch unterschiedlichen Stadtteilen hergekommen sind. Weil diese Orte sind wichtig für Begegnungen, für Austausch, aber auch für das Kennenlernen. Und daher

0: Finde ich genau richtiger Ort, wo es Menschen zusammengekommen sind. Und was ich wirklich sehr schätze, dass sie dieser Ort in den letzten Jahren auch so ein Ort entwickelt worden, wo alle Menschen, die im Stadtteil an Wolfen, auch Witterfeld unterwegs sind, ihr Zuhause gefunden haben. Und ich hatte einige Gespräche heute mit vielen Besucherinnen hier und das finde ich so, dass es eine Verbundenheit gibt und das gemeinsame familiäre und das hat die Mehrgenerationshaus geschafft. Nein, ich finde nochmal wichtig ist, dass diese Orte müssen wir wirklich bewahren, ja, und gut schützen. Also auch im Zuge der vorstehenden Landtagswahl, die vor uns steht, sehe ich ein bisschen die Sorge, dass die Orte verloren gehen. Umso mehr, glaube ich, müssen wir uns gemeinsam anstrengen, dass diese Orte auch bleiben.
1: Ein Jubiläum, das deutlich macht, Integration braucht Zeit, Engagement und vor allem Menschen, die füreinander da sind.
2: Bereits am Dienstag wurden die Absolventen der Sommerprüfungen aus 6 von den Prüfungsausschüssen der Handwerkskammer betreuten Berufen freigesprochen. Die ehemaligen Auszubildenden werden damit zu Gesellen und Facharbeitern. Thomas Kleindorf, Präsident der Handwerkskammer Halle, überreichte den Tischlern, Zimmerern, Automobilkaufleuten, Gebäudereinigern, Kaufleuten für Büromanagement und den Fachverkäufern im Lebensmittelhandwerk, Fachrichtung Bäckerei, ihre Gesellenbriefe bzw. Facharbeiterzeugnisse. Von den insgesamt 87 Prüflingen des Jahrgangs haben 70 die Prüfung erfolgreich abgeschlossen. Und das waren die aktuellen Nachrichten hier bei RBW aktuell. Jetzt folgt noch das Wetter sowie die Meldungen aus der Region. Bis dahin haben Sie eine schöne Zeit und auf Wiedersehen.
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1: Am Freitag ist es voraussichtlich stark bewölkt mit Temperaturen um die 20 Grad. Es kommt am Morgen vereinzelt zu leichten Regen, was sich aber im Laufe der Mittagszeit widerlegt. Begleitet wird dies mit einer leichten Brise aus dem Westen. Insgesamt erwartet uns damit ein bewölkter, aber milder und trockener Tag.
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6: Hallo und herzlich willkommen, liebe Zuschauer von RAN 1 und RBW Regionalfernsehen, zu unserer Auslosung des RAN 1 RBW Kreispokals und des Reservepokals. Und wie immer, Sie als Stammzuschauer wissen es, haben wir natürlich kompetente Verstärkung hier im Studio. Zum einen Timo Stenke, er ist Staffelleiter der Kreisliga Nord beim Kreisfachverband Anhalt-Bitterfeld. Hallo und herzlich willkommen.
7: Hallo.
6: Und unsere Losfee Annika, hallo, schön, dass du da bist und ja, gleich geht es auch los mit der Auslosung. Zuvor aber die Frage an Timo. 2 Partien stehen ja noch aus. Es ist der FC Stahl Aachen gegen den Zürbiger FC und auch der FSV Löberitz gegen die ASG Vorwärts Dessau. Warum sind die noch nicht gespielt und wann soll es ja, ins Rennen gehen?
7: Also diese beiden Partien werden am 3. Oktober nachgeholt. Das sind jeweils noch Partien aus dem Achtelfinale. Wobei bei Aachen gegen Zürich ist das Problem gewesen, dass Zürich leider viele Spieler am 6. September abstellen musste, weil sie im Staatsdienst arbeiten und dort die Wahlen waren in Sachsen-Anhalt. Und beim Spiel Löberitz gegen Vorwärts Dessau, da gab es das Spiel der zweiten Hauptrunde Vorwärts Dessau gegen Petersroda erst am 6.9.
6: Und wann werden die nachgeholt, die Spiele?
7: Die beiden Spiele finden jetzt am 3.10. statt.
6: Alles klar. Okay. Gut, dann können wir eigentlich schon starten mit der Auslosung. Es geht ja um den Ran 1 RBW Kreispokal und zwar das Viertelfinale. Und dann gehen wir in die Auslosung.

0: Der TSV Blau-Weiß Brena.
1: So, dann kommt jetzt der Gegner, also Brena zu Hause.
0: Brena zu Hause. Wir schauen, wer nach Brena reisen muss.

0: Trainer spielt gegen den Sieger vom FC Stahl Aachen gegen den Zürbiger FC. Hier ist es so, sollte Stahl Aachen diese Partie gewinnen, dann wird in Aachen gespielt. Sollte Zürbig diese Partie gewinnen, wird in Brena gespielt.
1: Okay. Also haben wir schon sozusagen die erste Ansetzung. Gehen wir gleich in die zweite.

0: Der SV Poch-Röser genießt Heimrecht.
1: Und die nächste Kugel.

0: Gegen den SV Rutsch, da der SV Rutsch in der Kreisliga spielt, wird diese Partie gedreht. Das heißt, das Spiel findet in Rutsch statt.
1: Alles klar, haben wir notiert und kommen zur dritten Partie.

0: Der SV Germania 08 Roßlau mit einem Heimspiel.
1: Okay.

0: spielt gegen den FC Eintracht Köthen.
1: So, und dann kommen wir zur vierten Partie.

0: Der Sieger der Partie FSV Löberitz gegen ASG Vorwärts Dessau hat Heimrecht. Und spielt gegen den Dessauer SV 97.
1: Könnte ja durchaus eine Art Derby werden, ne? Wenn ASG eventuell gegen den SV 97 antritt.
0: Richtig, wenn die ASG ihr Spiel am 3.10. in Löberitz gewinnen sollte, dann heißt die Partie ASG Vorwärts Dessau gegen Dessauer SV 97.
1: So, dann schauen wir uns nochmal auf der Grafik die Ansetzungen an. Also der TSV Blau-Weiß-Brehna gegen den FC Stahl Aachen oder den Zürcher FC, je nachdem, wer das Spiel am 3. Oktober gewinnen wird. Der SV 1920 Rotsch gegen SV 1922 Poch-Rösa. Die Germania 08 Roßlau gegen FC Eintracht Köthen. Und dann der Gewinner aus Löberitz und Dessau oder Vorwärts-Dessau-Partie gegen den Dessauer SV 97. Ja, Timo, vielleicht noch kurz eine Anmerkung, wann genau wird gespielt?
0: Also grundsätzlich ist die Austragung des Viertelfinales am 3. und 4. Oktober. Man muss hier aber berücksichtigen, dass die Spiele in Brehna oder von Brehna gegen den Sieger aus Aachen gegen Zürbich und der Sieger aus Löberitz gegen Vorwärts Dessau gegen den Dessau SV 97 erst am 14.11. gespielt werden, weil eben diese anderen beiden Partien am 3.10. gespielt werden.
1: Also wichtig für Ihren Terminkalender, diese Daten sich zu notieren oder zu merken. Gut, während wir die Kugeln tauschen, vielleicht kannst du mir, Timo, noch die Frage beantworten. Der TSV Rot-Weiß Herbst 2 hat ja, hat ja Aachen mit 0 zu 7, also den Stahl Aachen 2 mit 0 zu 7 auf die Bretter geschickt. Lass uns mal kurz über Favoritenrollen reden.
0: Das ist natürlich im Reservepokal meistens so, dass wir ja auch Kreisoberligamannschaften im Reservepokal haben und die sollten eigentlich schon eine gewisse Favoritenrolle innehaben. Das heißt also, da Thalheim Zweite gegen Reppichau Zweite ausgeschieden ist, sehe ich hier Reppichau Zweite natürlich als einer der Favoriten und Union Sandersdorf Zweiter.
1: Okay, also haben wir auch das notiert und kommen jetzt schon zur Auslosung des Reservepokals. Auch hier geht es in die Viertelfinalpartien. Dementsprechend gibt es noch eine kurze Anmerkung, denn zwei Lose liegen schon da.
0: Ja, im Reservepokal ist es so, dass wir diesmal nur sechs Lose im Viertelfinale haben. Das heißt also, drei Partien auslosen werden, weil zwei Mannschaften aus einem Verein im Viertelfinale stehen. Und laut der Pokalausschreibung des KV Anhalt-Bitterfeld müssen diese beiden Mannschaften im Viertelfinale gegeneinander spielen. Das heißt also, die Partie lautet hier schon SG Reppichau Dritte gegen SG Reppichau Zweiter.
1: Okay, also haben wir das auch zur Kenntnis genommen und gehen schon hinein in die Auslosung zum Reservepokal. Also jetzt sechs Lose.

0: Die zweite Mannschaft des Zürbiger FC. Mit einem Heimspiel. Spielt gegen den Sieger aus Blau-Weiß Schrotowitz, zweite FSG Lok Blau-Weiß Dessau. Diese Partie wird am 3.10. ausgetragen. Demzufolge wird das Spiel im Reservepokal im Viertelfinale auf den 14.11. geschoben.
1: Auf den 14.11., also diese Partie Zürbiger FC, zweite gegen entweder SV Blau-Weiß 55 Schrotowitz, die zweite, oder FSG Lok Blau-Weiß Dessau. Ja, das haben wir zur Kenntnis genommen, machen weiter mit der dritten Ansetzung. Ah, die gehen ein bisschen schwer, ne? Oh. Sicher ist sicher.
0: Jo. Die SG Union Sandersdorf, zweite Mannschaft, wurde zwar als Heimspiel gezogen, wird aber definitiv ein Auswärtsspiel haben, weil nur noch Gegner aus der unterklassigen Meisterschaftsklassen drin sind.
1: Okay, also dann suchen wir den Gegner. Oder wir suchen den Ort, wohin Sandersdorf die zweite fahren wird.
0: Genau. Das wird eine sehr weite Fahrt für Sandersdorf. Der TSV Rot-Weiß-Zerbst, zweite, empfängt die SG Union Sandersdorf, zweite Mannschaft.
1: Es gibt ja auch eine Fähre, also von daher sollte schon möglich sein. Und dann kommen wir zur letzten Partie, die hier auszulosen ist.
0: So, die letzte Partie lautet...

0: Der ESV Petersroda, zweite Mannschaft, spielt gegen die zweite Mannschaft des SV Germania 08 Roßlau.
1: Tja, dann haben wir sie eigentlich alle ausgelost und kommen gleich auf den Blick zur Grafik. Vielleicht doch vorher die Frage, oder schauen wir uns doch erstmal noch schnell die Grafik an. Also die SG 1948 Reppichau, die dritte zu Hause, logisch gegen die Reppichau zweite Mannschaft. Der Zürbiger FC spielt gegen den Gewinner der anstehenden Partie SV Blau-Weiß-Schurtewitz, die zweite gegen FSG ESV Lok Blau-Weiß-Dessau. Der TSV Rot-Weiß-Zerbst, die zweite, gegen die SG Union Sandersdorf, zweite. Und ESV Petersroda, zweite Mannschaft, gegen SV Germania 08 Roßlau, die zweite Mannschaft. Also, das war die Auslosung zum Reservepokal. Ja, Timo, auch hier die Frage natürlich nach einer Favoritenrolle, denn wir haben ja gesehen, wenn wir auf die Tabellen schauen, bis mal auf die letzten Spiele, Wulfen ist ja vom Rasen geschickt worden mit einem 10:0 von Schurtewitz.
0: War aber die erste Mannschaft.
1: Okay.
0: Natürlich, ich sage mal so, die zweiten Mannschaften kennen die Regeln und wissen, wie sie sie eventuell auskosten können. Und ich sage mal so, bei dem Spiel Schurtewitz zweite gegen Lok Blau-Weiß ist es natürlich so, dass Schurtewitz erste schon raus ist und demzufolge könnte Schurtewitz zweite natürlich eventuell auffüllen.
1: Naja, wir haben das schon verstanden, was du da so versteckt erwähnt hattest. Ja, Spieltage hatten wir auch erwähnt, hatten wir das? Ja, hatten wir, genau, wie der auch der RBW Rang 1 Kreispokal am 3. oder 4. Oktober.
0: Genau so ist es.
1: Wunderbar. Gut, Timo, dann vielen Dank für deine tatkräftige Unterstützung, für das Fachwissen und vielen Dank Annika für das Auslosen. Ich hoffe auch zu eurem Gunsten war sie gut unterwegs, unsere Losfee Annika. Und ja, damit sind wir auch schon am Ende der Auslosung zum Rang 1 RBW Kreispokal und zum Reservepokal. Wünschen natürlich allen Mannschaften viel Erfolg und wir werden ja den ein oder anderen Spieltag bzw. Spielansetzung dann auch mit der Kamera begleiten. Also bis dahin, machen Sie es gut und auf Wiedersehen.

Hallo und herzlich willkommen zur neuesten Ausgabe von RBW Aktuell. Am Abend des 12. September kam es auf dem Bahnhof in Köthen zum Aufeinandertreffen rivalisierender Fußballfans. Nach bisherigem Kenntnisstand befanden sich gegen 19:20 Uhr mehr als 200 Fußballfans des HFC auf dem Bahnhof in Köthen, als ein weiterer Zug, unter anderem besetzt mit schätzungsweise 20 Fans des FC Magdeburg, ebenfalls am Bahnhof eintraf. Mit dem Aussteigen der Magdeburger Fußballfans begannen Fans des Halleschen FC, diese lautstark zu beleidigen sowie in der weiteren Folge anzugreifen. So sei ein 38-Jähriger durch einen Fußtritt leicht verletzt worden. Auch habe es einen Flaschenwurf in Richtung des Geschädigten gegeben, welcher sein Ziel jedoch verfehlte. Durch das Abgrenzen der beiden Gruppierungen durch die eingesetzten Polizeibeamten konnten weitere Übergriffe verhindert werden. Weiterhin wurde im Zuge der Ermittlungen bekannt, dass Reisende ohne Fußballbezug auf dem Bahnhof in Köthen durch Anhänger

0: Halleschen FC nach ihrer Fanzugehörigkeit befragt und in der weiteren Folge nach möglichen Fanutensilien abgetastet worden sein. Durch zivile Kräfte der Bundespolizei konnten weiteres übergriffiges Vorgehen unterbunden werden. Die Ermittlungen laufen. Vom 12. bis zum 27. September wird Bitterfeld-Wolfen zum Schauplatz des Festivals Osten. Unter dem diesjährigen Titel Kraftwerk Zukunft dreht sich alles um die Energie der Zukunft und um die Frage, woher wir in den Zeiten von Krisen und Wandel Kraft, Zuversicht und Mut schöpfen. Im Mittelpunkt steht dabei die Region selbst. Bitterfeld-Wolfen und der Osten als Landschaft im Wandel, geprägt von Veränderungen für Mensch, Natur und das Zusammenleben.
1: Vom 12. bis 27. September lädt das Festival Osten unter dem Titel Kraftwerk Zukunft ein, Bitterfeld-Wolfen und den Osten als Landschaft der Veränderungen für Mensch, Natur und Zusammenleben zu erforschen und zu feiern. Im Mittelpunkt der neuen Festivalausgabe in diesem Jahr steht die Energie der Zukunft mit Fragen nach der Herkunft, aber auch, woher wir in Krisenzeiten Kraft und Mut nehmen sollen. Veranstaltet wird das Festival im historischen Kraftwerk Schornewitz sowie im Jugendclub 84 in Wolfen-Nord. Künstler präsentieren dort Theater und Musik, Performances und Filme. Workshops und Gespräche laden dazu ein, neue Perspektiven auf die Gegenwart zu entwickeln und gemeinsam über die Zukunft nachzudenken. Am vergangenen Samstag wurde das Festival mit den ersten Programmpunkten eröffnet.
2: Wir stehen hier am Kraftwerk Schornewitz, kurz vor der Eröffnung des Festival Osten für Kunst und gegenseitiges Interesse. Und gleich wird es losgehen mit einem gemeinsamen Tanz von Irina Pauls. Und dann können wir uns Stück für Stück das Gelände erschließen, wo jetzt schon verschiedene Kunstinstallationen aufgebaut ist. Es gibt eine große Wollbeschäftigung, wo man mit Schafen und Wolle was machen kann. Aber es gibt auch einzelne Kunstwerke, wie zum Beispiel ein Fitnessstudio, womit man Musik machen kann.
1: Osten versteht sich als Festival für Kunst, Begegnung und Austausch. Im Mittelpunkt steht der Osten als eine Region, die sich ständig verändert und damit auch das Leben der Menschen, die Natur und das Zusammenleben. Mit der Kunst möchte das Festival neue Perspektiven auf die Geschichte und Gegenwart der Region eröffnen. Sie wird zum Anlass, miteinander ins Gespräch zu kommen, Neues zu entdecken, aktiv zu werden und miteinander in Verbindung zu bleiben.
2: Sagen, also ich gehe heute von so 200-300 Besuchern aus und bestimmt werden am Abend mehr Leute kommen, weil wir da ein großes Konzert haben mit dem Rias Kammerchor, die hier Paul Gerhardt-Lieder singen werden.
1: Dabei richtet sich das Festival sowohl an die Menschen vor Ort als auch an Besucher von außerhalb. Es macht auf das Besondere dieser Landschaft, ihre Geschichte und ihre aktuellen Veränderungen aufmerksam.
0: Wenn sich zur neuen Spielzeit der Vorhang hebt, beginnt in Staßfort mehr als nur eine neue Theatersaison. Denn das heutige Salzlandtheater blickt auf ein besonderes Jubiläum. Seit 80 Jahren ist es ein Ort der Kultur, der Begegnung und des gemeinsamen Erlebens. Dass sich das traditionsreiche Haus heute wieder so lebendig und vielseitig dem Kulturgenuss und dem Austausch widmen kann, ist vor allem einer starken Gemeinschaftsleistung zu verdanken. Mit großem, unermüdlichem und verlässlichem Engagement setzen sich Menschen vor Ort dafür ein, dass das Salzlandtheater ein lebendiger Bestandteil des kulturellen Lebens bleibt. Um dieses außergewöhnliche Engagement zu würdigen und seinen Dank im Namen der Region auszusprechen, besuchte Landrat Markus Bauer die Verantwortlichen mitten in den letzten Vorbereitungen auf den Saisonstart. Sein besonderer Dank galt dabei dem Förderverein des Salzlandtheaters und dessen Vorsitzende Bianca Görke für den unermüdlichen Einsatz und die wichtige Arbeit für das Theater und die Kulturlandschaft der Region. In Bitterfeld-Wolfen wurde Ende August bereits das Netzwerk im Garten des Mehrgenerationshauses gefeiert. Dort kamen Menschen zusammen, teilten Geschichten, genossen internationale Köstlichkeiten und erlebten, wie Vielfalt verbindet. Zum internationalen Grillbuffet brachte jeder etwas Landesspezifisches mit. So feierte man den Sommer, aber auch das 10-jährige Bestehen des Netzwerkes.
3: Seit 10 Jahren bringt die Netzwerkstelle für ehrenamtliches Engagement in der Flüchtlingshilfe im Landkreis Anhalt-Bitterfeld Menschen zusammen. Sie unterstützt Geflüchtete beim Ankommen, begleitet Ehrenamtliche in ihrem

0: Engagement und schafft Räume für Begegnungen, Austausch und gegenseitige Unterstützung. Und genau dies wurde am 21.08.2026 um 15 Uhr gefeiert.
1: Also wir sind heute im Mehrgenerationenhaus der Stadt Bitterfeld-Wolfen und ich bin eingeladen worden zu einer Jubiläumsveranstaltung. Es ist ein Jubiläum, 10 Jahre Flüchtlingshilfe, das Netzwerk Flüchtlingshilfe im Landkreis Anhalt-Bitterfeld. Das wird heute begangen mit einigen Worten, die ich heute sprechen werde dazu, Dankesworte, aber natürlich dem Zusammensein von den Menschen, denen geholfen worden ist, aber auch von den Ehrenamtlichen, die sich dafür engagieren. Ich kann jetzt keine Auskunft geben, wie viel Flüchtlingen hier eine Unterstützung zuteil geworden ist. Es sind eine ganze Menge. Ich weiß aber, dass 73 ehrenamtliche Mitwirkende in diesem Netzwerk engagiert sind. Und das ist eine hohe Zahl. Das spricht natürlich dafür, dass es auch eine ganze Menge Flüchtlinge, die betreut worden sind. Und ich weiß genau, als der Ukraine-Krieg begonnen hat, dass da ganz viel Hilfebedarf war. Und da hat sich das Netzwerk unglaublich stark dafür engagiert, den Menschen, die vom Krieg in der Ukraine hierher geflohen sind, sehr schnell Hilfe zu gewähren. Ja, das ist wichtig für mich. Also Menschen, die einen Schutz bedürfen, die sollen auch in Deutschland die Möglichkeit bekommen, diesen Schutz zu haben. Aber es ist wichtig für uns, dann auch diese Menschen in die Stadtgesellschaft zu integrieren, ihnen natürlich auch zu verdeutlichen, wie wir hier leben, was wir hier machen, sie in die Gesellschaft und vielleicht auch in das Arbeitsleben zu integrieren. Das gehört für mich dazu. Aber Deutschland und insbesondere auch die Stadt Bitterfeld-Wolfen muss immer ein Ort sein, bei dem Menschen, die aus politischen Gründen verfolgt werden, denen auch Schutz gewährt wird.
0: Für viele Menschen, die nach einer Flucht im Landkreis ein neues Leben beginnen, ist der Start mit zahlreichen Herausforderungen verbunden. Die Netzwerkstelle bietet hier eine wichtige Anlaufstelle. Menschen finden Unterstützung bei alltäglichen Fragen, Hilfen bei Behördengängen und vor allem jemanden, der zuhört und ihnen zur Seite steht. 10 Jahre Netzwerkstelle stehen damit für weit mehr als ehrenamtliche Hilfe. Sie stehen für Menschen, die Verantwortung übernehmen, füreinander da sind und anderen den Weg in ein neues Leben erleichtern.
2: Mein Name ist Martina Hampe. Ich bin Koordinatorin der Netzwerkstelle für ehrenamtliches Engagement in der Flüchtlingshilfe im Landkreis Anhalt-Bitterfeld. Das ist ein Projekt des BIVO-Regio e.V. Wir feiern heute ein besonderes Jubiläum, nämlich 10 Jahre Netzwerkstelle. Wir führen heute ein Begegnungsfest durch und feiern die Gemeinschaft, teilen Geschichten und werden ein internationales Grillbuffet heute machen. Wir haben zu Beginn angefangen, Sprachcafés zu organisieren. Das hat sich jetzt etabliert. Da kommen die Menschen aus dem Quartier zusammen, kommen auch mit ihren Problemen, mit ihren Geschichten, aber auch miteinander ins Gespräch zu kommen, sich zu begegnen. Dann ging es mit ehrenamtlichen Deutschkursen sofort los, weil die Bildungsträger ja noch nicht so organisiert waren, dass sie alle überall sofort helfen konnten. Und wir sind jetzt glücklich über jeden Zugewanderten, den wir begleiten konnten und der jetzt hier in eine Arbeit gefunden hat und auch bei uns in der Region geblieben ist. Ja, wir haben heute hier unsere ukrainischen Freunde, dann Menschen aus Syrien und aus dem Libanon und die türkische Community ist da.
0: Auch kulinarisch zeigte sich die Vielfalt. Beim internationalen Grillbuffet brachten die Gäste landestypische Speisen aus ihren Herkunftsländern mit. So wurde das Jubiläum zu einem Fest der Kulturen und zu einem sichtbaren Zeichen dafür, wie Vielfalt verbinden kann. Passend dazu sorgte auch Carolina Tabata mit ihrer Musik für besondere Momente der Begegnung. Die Musikerin engagiert sich seit Jahren in transkulturellen Projekten und verbindet Menschen über Musik und kulturelle Vielfalt.
3: Ja, ich bin Mehmet Mohabat, ich bin der Geschäftsführer von Landesnetzwerk der Migrantenorganisation Sachsen-Anhalt. Ehrlich gesagt bin ich schon mittlerweile 10 Jahre mit dem Mehrgenerationshaus sozusagen gut in Kooperationspartner. Und ich finde heute Tag der Begegnung, aus 10 Jahren teilweise auch im Mehrgenerationshaus, wichtiger Punkt, dass wir heute da sind. Und genau mit dem Austausch mit verschiedenen Menschen zusammenzukommen, weil es geht um Begegnung, um Dialog und Austausch untereinander. Ich finde das wichtig, weil man merkt jetzt, wie viele Menschen heute hier sind. Ne? Also alt, jung, klein und Menschen mit Migrationshintergrund, ohne Migrationshintergrund, auch unterschiedlichen Stadtteile hergekommen sind. Weil diese Orte sind wichtig für Begegnungen, für Austausch, aber auch für das Kennenlernen. Und daher

0: Finde ich genau richtiger Ort, wo es Menschen heute zusammengekommen sind. Was ich wirklich sehr schätze, dass sie dieser Ort in den letzten Jahren auch so ein Ort entwickelt worden, wo alle Menschen, die Stadtteil an Wolfen, auch Bitterfeld unterwegs sind, ihr Zuhause gefunden haben. Und ich hatte einige Gespräche heute mit vielen Besucherinnen hier und das finde ich so, dass es eine Verbundenheit gibt und das gemeinsame familiäre und das hat die Mehrgenerationshaus geschafft. Nein, ich finde nochmal wichtig ist, dass diese Orte müssen wir wirklich bewahren, ja, und gut schützen. Also auch im Zuge der vorstehenden Landtagswahl, die vor uns steht, sehe ich ein bisschen die Sorge, dass die Orte verloren gehen. Umso mehr, glaube ich, müssen wir uns gemeinsam anstrengen, dass diese Orte auch bleiben.
1: Ein Jubiläum, das deutlich macht, Integration braucht Zeit, Engagement und vor allem Menschen, die füreinander da sind.
2: Bereits am Dienstag wurden die Absolventen der Sommerprüfungen aus 6 von den Prüfungsausschüssen der Handwerkskammer betreuten Berufen freigesprochen. Die ehemaligen Auszubildenden werden damit zu Gesellen und Facharbeitern. Thomas Kleindorf, Präsident der Handwerkskammer Halle, überreichte den Tischlern, Zimmerern, Automobilkaufleuten, Gebäudereinigern, Kaufleuten für Büromanagement und den Fachverkäufern im Lebensmittelhandwerk, Fachrichtung Bäckerei, ihre Gesellenbriefe bzw. Facharbeiterzeugnisse. Von den insgesamt 87 Prüflingen des Jahrgangs haben 70 die Prüfung erfolgreich abgeschlossen. Und das waren die aktuellen Nachrichten hier bei RBW aktuell. Jetzt folgt noch das Wetter sowie die Meldungen aus der Region. Bis dahin haben Sie eine schöne Zeit und auf Wiedersehen.
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1: Am Freitag ist es voraussichtlich stark bewölkt mit Temperaturen um die 20 Grad. Es kommt am Morgen vereinzelt zu leichten Regen, was sich aber im Laufe der Mittagszeit widerlegt. Begleitet wird dies mit einer leichten Brise aus dem Westen. Insgesamt erwartet uns damit ein bewölkter, aber milder und trockener Tag.
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6: Hallo und herzlich willkommen, liebe Zuschauer von RAN 1 und RBW Regionalfernsehen, zu unserer Auslosung des RAN 1 RBW Kreispokals und des Reservepokals. Und wie immer, Sie als Stammzuschauer wissen es, haben wir natürlich kompetente Verstärkung hier im Studio. Zum einen Timo Stenke, er ist Staffelleiter der Kreisliga Nord beim Kreisfachverband Anhalt-Bitterfeld. Hallo und herzlich willkommen.
7: Hallo.
6: Und unsere Losfee Annika, hallo, schön, dass du da bist und ja, gleich geht's auch los mit der Auslosung. Zuvor aber die Frage an Timo. 2 Partien stehen ja noch aus. Es ist der FC Stahl Aachen gegen den Zürbiger FC und auch der FSV Löberitz gegen die ASG Vorwärts Dessau. Warum sind die noch nicht gespielt und wann soll es ja, ins Rennen gehen?
7: Also diese beiden Partien werden am 3. Oktober nachgeholt. Das sind jeweils noch Partien aus dem Achtelfinale. Wobei bei

0: Der TSV Blau-Weiß Brenner.
1: So, hier kommt jetzt der Gegner, also Brenner zu Hause.
0: Brenner zu Hause. Wir schauen, wer nach Brenner reisen muss.

0: Trainer spielt gegen den Sieger vom FC Stahl Aachen gegen den Zürbiger FC. Hier ist es so, sollte Stahl Aachen diese Partie gewinnen, dann wird in Aachen gespielt. Sollte Zürbig diese Partie gewinnen, wird in Brenner gespielt.
1: Okay. Also haben wir schon sozusagen die erste Ansetzung. Gehen wir gleich in die zweite.

0: Der SV Poch-Rösa genießt Heimrecht.
1: Und die nächste Kugel.

0: Gegen den SV Rutsch, da der SV Rutsch in der Kreisliga spielt, wird diese Partie gedreht. Das heißt, das Spiel findet in Rutsch statt.
1: Alles klar, haben wir notiert und kommen zur dritten Partie.

0: Der SV Germania 08 Roßlau mit einem Heimspiel.
1: Okay.

0: spielt gegen den FC Eintracht Köthen.
1: So, und dann kommen wir zur vierten Partie.

0: Der Sieger der Partie FSV Löberitz gegen ASG Vorwärts Dessau hat Heimrecht. Und spielt gegen den Dessauer SV 97.
1: Könnte ja durchaus eine Art Derby werden, ne? Wenn ASG eventuell gegen den SV 97 antritt.
0: Richtig, wenn die ASG ihr Spiel am 3.10. in Löberitz gewinnen sollte, dann heißt die Partie ASG Vorwärts Dessau gegen Dessauer SV 97.
1: So, dann schauen wir uns nochmal auf der Grafik die Ansetzungen an. Also der TSV Blau-Weiß Brehna gegen den FC Stahl Aachen oder den Zürbiger FC, je nachdem, wer das Spiel am 3. Oktober gewinnen wird. Der SV 1920 Rotsch gegen SV 1922 Poch-Rösa. Die Germania 08 Roßlau gegen FC Eintracht Köthen. Und dann der Gewinner aus Löberitz und Dessau vor oder Vorwärts Dessau Partie gegen den Dessauer SV 97. Ja, Timo, vielleicht noch kurz eine Anmerkung, wann genau wird gespielt?
0: Also grundsätzlich ist die Austragung des Viertelfinales am 3. und 4. Oktober. Man muss ja aber berücksichtigen, dass die Spiele in Brehna oder von Brehna gegen den Sieger aus Aachen gegen Zürbig und der Sieger aus Löberitz gegen Vorwärts Dessau, gegen den Dessau SV 97, erst am 14.11. gespielt werden, weil eben diese anderen beiden Partien am 3.10. gespielt werden.
1: Also wichtig für eure

0: für Ihren Terminkalender, diese Daten sich zu notieren oder zu merken. Gut, während wir die Kugeln tauschen, vielleicht kannst du mir, Timo, noch die Frage beantworten. Der TSV Rot-Weiß Zerbst 2 hat ja, hat ja Aachen mit 0:7, also den Stahl Aachen 2, mit 0:7 auf die Bretter geschickt. Lass uns mal kurz über Favoritenrollen reden.
1: Das ist natürlich im Reservepokal meistens so, dass wir ja auch Kreisoberligamannschaften im Reservepokal haben. Und die sollten eigentlich schon eine gewisse Favoritenrolle innehaben. Das heißt also, da Thalheim 2. gegen Reppichau 2. ausgeschieden ist, sehe ich hier Reppichau 2. natürlich als einer der Favoriten und Union Sandersdorf 2.
0: Okay, also haben wir auch das notiert und kommen jetzt schon zur Auslosung des Reservepokals. Auch hier geht es in die Viertelfinalpartien. Dementsprechend gibt es noch eine kurze Anmerkung, denn zwei Lose liegen schon da.
1: Ja, im Reservepokal ist es so, dass wir diesmal nur 6 Lose im Viertelfinale haben. Das heißt also, 3 Partien auslosen werden, weil 2 Mannschaften aus einem Verein im Viertelfinale stehen. Und laut der Pokalausschreibung des KV Anhalt-Bitterfeld müssen diese beiden Mannschaften im Viertelfinale gegeneinander spielen. Das heißt also, die Partie lautet hier schon SG Reppichau 3. gegen SG Reppichau 2.
0: Okay, also haben wir das auch zur Kenntnis genommen und gehen schon hinein in die Auslosung zum Reservepokal. Also jetzt 6 Lose.

0: Die zweite Mannschaft des Zürbiger FC. Mit einem Heimspiel. Spielt gegen den Sieger aus Blau-Weiß Schrottewitz, zweite FSG Lok Blau-Weiß Dessau. Diese Partie wird am 3.10. ausgetragen. Demzufolge wird das Spiel im Reservepokal im Viertelfinale auf den 14.11. geschoben.
1: Auf den 14.11., also diese Partie Zürbiger FC, zweite gegen entweder SV Blau-Weiß 55 Schrottewitz, die zweite, oder FSG Lok Blau-Weiß Dessau. Ja, das haben wir zur Kenntnis genommen, machen weiter mit der dritten Ansetzung. Na, die Game ist schwer, ne?
0: Oh.
1: Sicher ist sicher.
0: Jo. Die SG Union Sandersdorf, zweite Mannschaft, wurde zwar als Heimspiel gezogen, wird aber definitiv ein Auswärtsspiel haben, weil nur noch Gegner aus der unterklassigen Meisterschaftsklassen drin sind.
1: Okay, also dann suchen wir den Gegner. Oder wir suchen den Ort, wohin Sandersdorf die zweite fahren wird.
0: Genau. Das wird eine sehr weite Fahrt für Sandersdorf. Der TSV Rot-Weiß Zerbst, zweite, empfängt die SG Union Sandersdorf, zweite Mannschaft.
1: Es gibt ja auch eine Fähre, also von daher sollte es schon möglich sein. Und dann kommen wir zur letzten Partie, die hier auszulosen ist.
0: So, die letzte Partie lautet der ESV Petersrode, zweite Mannschaft, spielt gegen die zweite Mannschaft des SV Germania 08 Roßlau.
1: Tja, dann haben wir sie eigentlich alle ausgelost und kommen gleich auf den Blick zur Grafik. Vielleicht doch vorher die Frage, oder schauen wir uns doch erstmal noch schnell die Grafik an. Also die SG 1948 Reppichau, die dritte zu Hause, logisch gegen die Reppichau zweite Mannschaft. Der Zürbiger FC spielt gegen den Gewinner der anstehenden Partie SV Blau-Weiß Schrottewitz, die zweite gegen FSG ESV Lok Blau-Weiß Dessau. Der TSV Rot-Weiß Zerbst, die zweite, gegen die SG Union Sandersdorf, zweite, und ESV Petersroda, zweite Mannschaft, gegen SV Germania 08 Roßlau, die zweite Mannschaft. Also, das war die Auslosung zum Reservepokal. Ja, Timo, auch hier die Frage natürlich nach einer Favoritenrolle, denn wir haben ja gesehen, wenn wir auf die Tabellen schauen, bis mal auf die letzten Spiele, Wulfen ist ja vom Rasen geschickt wurden mit einem 10:0 von Schrottewitz.
0: War aber die erste Mannschaft.
1: Okay.
0: Natürlich, ich sage mal so, die zweiten Mannschaften kennen die Regeln und wissen, wie sie sie eventuell auskosten können. Und ich sage mal so, bei dem Spiel Schrottewitz zweite gegen Lok Blau-Weiß ist es natürlich so, dass Schrottewitz erste schon raus ist und demzufolge könnte Schrottewitz zweite natürlich eventuell auffüllen.
1: Naja, wir haben das schon verstanden, was du da so versteckt erwähnt hattest. Ja, Spieltage hatten wir auch erwähnt, hatten wir das? Ja, hat er, genau, wie der auch der RBW Rang 1 Kreispokal am 3. oder 4. Oktober.
0: Genau so ist es.
1: Wunderbar. Gut, Timo, dann vielen Dank für deine tatkräftige Unterstützung, für das Fachwissen und vielen Dank, Annika, für das Auslosen. Ich hoffe auch zu euren Gunsten war sie gut unterwegs, unsere Losfee Annika. Und ja, damit sind wir auch schon am Ende der Auslosung zum Rang 1 RBW Kreispokal und zum Reservepokal. Wünschen natürlich allen Mannschaften viel Erfolg und wir werden ja den ein oder anderen Spieltag bzw. Spielansetzung dann auch mit der Kamera begleiten. Also bis dahin, machen Sie es gut und auf Wiedersehen.

0: Hallo und herzlich willkommen zur neuesten Ausgabe von RBW Aktuell. Am Abend des 12. September kam es auf dem Bahnhof in Köthen zum Aufeinandertreffen rivalisierender Fußballfans. Nach bisherigem Kenntnisstand befanden sich gegen 19.20 Uhr mehr als 200 Fußballfans des HFC auf dem Bahnhof in Köthen, als ein weiterer Zug, unter anderem besetzt mit schätzungsweise 20 Fans des FC Magdeburg, ebenfalls am Bahnhof eintraf. Mit dem Aussteigen der Magdeburger Fußballfans begannen Fans des Halleschen FC, diese lautstark zu beleidigen sowie in der weiteren Folge anzugreifen. So sei ein 38-Jähriger durch einen Fußtritt leicht verletzt worden. Auch habe es einen Flaschenwurf in Richtung des Geschädigten gegeben, welcher sein Ziel jedoch verfehlte. Durch das Abgrenzen der beiden Gruppierungen durch die eingesetzten Polizeibeamten konnten weitere Übergriffe verhindert werden. Weiterhin wurde im Zuge der Ermittlungen bekannt, dass Reisende ohne Fußballbezug auf dem Bahnhof in Köthen durch Anhänger des Halleschen FC nach ihrer Fanzugehörigkeit befragt und in der weiteren Folge nach möglichen Fanutensilien abgetastet worden seien. Durch zivile Kräfte der Bundespolizei konnten weiteres übergriffiges Vorgehen unterbunden werden. Die Ermittlungen laufen. Vom 12. bis zum 27. September wird Bitterfeld-Wolfen zum Schauplatz des Festivals Osten. Unter dem diesjährigen Titel Kraftwerk Zukunft dreht sich alles um die Energie der Zukunft und um die Frage, woher wir in den Zeiten von Krisen und Wandel Kraft, Zuversicht und Mut schöpfen. Im Mittelpunkt steht dabei die Region selbst. Bitterfeld-Wolfen und der Osten als Landschaft im Wandel, geprägt von Veränderungen für Mensch, Natur und das Zusammenleben.
1: Vom 12. bis 27. September lädt das Festival Osten unter dem Titel Kraftwerk Zukunft ein, Bitterfeld-Wolfen und den Osten als Landschaft der Veränderungen für Mensch, Natur und Zusammenleben zu erforschen und zu feiern. Im Mittelpunkt der neuen Festivalausgabe in diesem Jahr steht die Energie der Zukunft mit Fragen nach der Herkunft, aber auch, woher wir in Krisenzeiten Kraft und Mut nehmen sollen. Veranstaltet wird das Festival im historischen Kraftwerk Schornewitz sowie im Jugendclub 84 in Wolfen-Nord. Künstler präsentieren dort Theater und Musik, Performances und Filme. Workshops und Gespräche laden dazu ein, neue Perspektiven auf die Gegenwart zu entwickeln und gemeinsam über die Zukunft nachzudenken. Am vergangenen Samstag wurde das Festival mit den ersten Programmpunkten eröffnet.
2: Wir stehen hier am Kraftwerk Schornewitz, kurz vor der Eröffnung des Festival Osten für Kunst und gegenseitiges Interesse. Und gleich wird es losgehen mit einem gemeinsamen Tanz von Irina Pauls. Und dann können wir uns Stück für Stück das Gelände erschließen, wo jetzt schon verschiedene Kunstinstallation aufgebaut ist. Es gibt eine große Wollbeschäftigung, wo man mit Schafen und Wolle was machen kann. Aber es gibt auch einzelne Kunstwerke, wie zum Beispiel ein Fitnessstudio, womit man Musik machen kann.
1: Osten versteht sich als Festival für Kunst, Begegnung und Austausch. Im Mittelpunkt steht der Osten als eine Region, die sich ständig verändert und damit auch das Leben der Menschen, die Natur und das Zusammenleben. Mit der Kunst möchte das Festival neue Perspektiven auf die Geschichte und Gegenwart der Region eröffnen. Sie wird zum Anlass, miteinander ins Gespräch zu kommen, Neues zu entdecken, aktiv zu werden und miteinander in Verbindung zu bleiben.
2: Also ich gehe heute von so 200-300 Besuchern aus und bestimmt werden am Abend mehr Leute kommen, weil wir da ein großes Konzert haben mit dem Rias Kammerchor, die hier Paul Gerhardt-Lieder singen werden.
1: Dabei richtet sich das Festival sowohl an die Menschen vor Ort als auch an Besucher von außerhalb. Es macht auf das Besondere dieser Landschaft, ihre Geschichte und ihre aktuellen Veränderungen aufmerksam.
0: Wenn sich zur neuen Spielzeit der Vorhang hebt, beginnt in Staßfort mehr als nur eine neue Theatersaison. Denn das heutige Salzlandtheater blickt auf ein besonderes Jubiläum. Seit 80 Jahren ist es ein Ort der Kultur, der Begegnung und des gemeinsamen Erlebens. Dass sich das traditionsreiche Haus heute wieder so lebendig und vielseitig dem Kulturgenuss und dem Austausch widmen kann, ist vor allem einer starken Gemeinschaftsleistung zu verdanken. Mit großem, unermüdlichem und verlässlichem Engagement setzen sich Menschen vor Ort dafür ein, dass das Salzlandtheater ein lebendiger Bestandteil des kulturellen Lebens bleibt. um dieses außergewöhnliche Engagement zu würdigen und seinen Dank im Namen der Region auszusprechen, besuchte Landrat Markus Bauer die Verantwortlichen mitten in den letzten Vorbereitungen auf den Saisonstart. Sein besonderer Dank galt dabei dem Förderverein des Salzlandtheaters und dessen Vorsitzende Bianca Görke für den unermüdlichen Einsatz und die wichtige Arbeit für das Theater und die Kulturlandschaft der Region. In Bitterfeld-Wolfen wurde Ende August bereits das Netzwerk im Garten des Mehrgenerationshauses gefeiert. Dort kamen Menschen zusammen, teilten Geschichten, genossen internationale Köstlichkeiten und erlebten, wie Vielfalt verbindet. Zum internationalen Grillbuffet brachte jeder etwas Landesspezifisches mit. So feierte man den Sommer, aber auch das 10-jährige Bestehen des Netzwerkes.
3: Seit 10 Jahren bringt die Netzwerkstelle für ehrenamtliches Engagement in der Flüchtlingshilfe im Landkreis Anhalt-Bitterfeld Menschen zusammen. Sie unterstützt Geflüchtete beim Ankommen, begleitet Ehrenamtliche in ihrem Engagement und schafft Räume für Begegnungen, Austausch und gegenseitige Unterstützung. Und genau dies wurde am 21.08.2026 um 15 Uhr gefeiert.
4: Also wir sind heute im Mehrgenerationenhaus der Stadt Bitterfeld-Wolfen. Und ich bin eingeladen worden zu einer Jubiläumsveranstaltung. Es ist ein Jubiläum, 10 Jahre Flüchtlingshilfe, das Netzwerk Flüchtlingshilfe im Landkreis Anhalt-Bitterfeld. Das wird heute begangen mit einigen Worten, die ich heute sprechen werde dazu, Dankesworte, aber natürlich dem Zusammensein von den Menschen, denen geholfen worden ist, aber auch von den Ehrenamtlichen, die sich dafür engagieren. Ich kann jetzt keine Auskunft geben, wie viel Flüchtlingen hier eine Unterstützung zuteil geworden ist. Es sind eine ganze Menge. Ich weiß aber, dass 73 ehrenamtliche Mitwirkende in diesem Netzwerk engagiert sind. Und das ist eine hohe Zahl. Das spricht natürlich dafür, dass es auch eine ganze Menge Flüchtlinge, die betreut worden sind. Und ich weiß genau, als der Ukraine-Krieg begonnen hat, dass da ganz viel Hilfebedarf war. Und da hat sich das Netzwerk unglaublich stark dafür engagiert, den Menschen, die vom Krieg in der Ukraine hierher geflohen sind, sehr schnell Hilfe zu gewähren. Ja, das ist wichtig für mich. Also Menschen, die einen Schutz bedürfen, die sollen auch in Deutschland die Möglichkeit bekommen, diesen Schutz zu haben. Aber es ist wichtig für uns, dann auch diese Menschen in die Stadtgesellschaft zu integrieren, ihnen natürlich auch zu verdeutlichen, wie wir hier leben, was wir hier machen, sie in die Gesellschaft und vielleicht auch in das Arbeitsleben zu integrieren. Das gehört für mich dazu. Aber Deutschland und insbesondere auch die Stadt Bitterfeld-Wolfen muss immer ein Ort sein, bei dem Menschen, die aus politischen Gründen verfolgt werden, denen auch Schutz gewährt wird.
3: Für viele Menschen, die nach einer Flucht im Landkreis ein neues Leben beginnen, ist der Start mit zahlreichen Herausforderungen verbunden. Die Netzwerkstelle bietet hier eine wichtige Anlaufstelle. Menschen finden Unterstützung bei alltäglichen Fragen, Hilfen bei Behördengängen und vor allem jemanden, der zuhört und ihnen zur Seite steht. 10 Jahre Netzwerkstelle stehen damit für weit mehr als ehrenamtliche Hilfe. Sie stehen für Menschen, die Verantwortung übernehmen, füreinander da sind und anderen den Weg in ein neues Leben erleichtern.
5: Mein Name ist Martina Hampel. Ich bin Koordinatorin der Netzwerkstelle für ehrenamtliches Engagement in der Flüchtlingshilfe im Landkreis Anhalt-Bitterfeld. Das ist ein Projekt des BIBO-Regio e.V. Wir feiern heute ein besonderes Jubiläum, nämlich 10 Jahre Netzwerkstelle. Wir führen heute ein Begegnungsfest durch und feiern die Gemeinschaft, teilen Geschichten und werden ein internationales Grillbuffet heute machen. Wir haben zu Beginn angefangen, Sprachcafés zu organisieren. Das hat sich jetzt etabliert. Da kommen die Menschen aus dem Quartier zusammen, kommen auch mit ihren Problemen, mit ihren Geschichten, aber auch miteinander ins Gespräch zu kommen, sich zu begegnen. Dann ging es mit ehrenamtlichen Deutschkursen sofort los, weil die Bildungsträger ja noch nicht so organisiert waren, dass sie alle überall sofort helfen konnten. Und wir sind jetzt glücklich über jeden Zugewanderten, den wir begleiten konnten und der jetzt hier in eine Arbeit gefunden hat und auch bei uns in der Region geblieben ist. Ja, wir haben heute hier unsere ukrainischen Freunde, dann Menschen aus Syrien und aus dem Libanon und die türkische Community ist da.
3: Auch kulinarisch zeigte sich die Vielfalt. Beim internationalen Grillbuffet brachten die Gäste landestypische Speisen aus ihren Herkunftsländern mit. So wurde das Jubiläum zu einem Fest der Kulturen und zu einem sichtbaren Zeichen dafür, wie Vielfalt verbinden kann. Passend dazu sorgte auch Carolina Tabata mit ihrer Musik für besondere Momente der Begegnung. Die Musikerin engagiert sich seit Jahren in transkulturellen Projekten und verbindet Menschen über Musik und kulturelle Vielfalt.
6: Ja, ich bin Mehmet Morbat, ich bin der Geschäftsführer von Landesnetzwerk der Migranten und Gesellschaft in Sachsen-Anhalt. Ehrlich gesagt bin ich schon mittlerweile 10 Jahre mit dem Mehrgenerationshaus sozusagen gut in Kooperationspartner. Und ich finde heute Tag der Begegnung, aus 10 Jahren teilweise auch im Mehrgenerationshaus, wichtiger Punkt, dass wir heute da sind. Und genau mit dem Austausch mit verschiedenen Menschen zusammenzukommen, weil es geht um Begegnung, um Dialog und Austausch untereinander. Ich finde das wichtig, weil man merkt jetzt, wie viele Menschen heute hier sind. Ne? Also alt, jung, klein und Menschen mit Migrationshintergrund, ohne Migrationshintergrund, auch unterschiedlichen Stadtteile hergekommen sind. Weil diese Orte sind wichtig für Begegnungen, für Austausch, aber auch für das Kennenlernen. Und daher finde ich genau richtiger Ort, wo es Menschen heute zusammengekommen sind. Und was ich wirklich sehr schätze, dass dieser Ort in den letzten Jahren auch so ein Ort entwickelt worden, wo alle Menschen, die Stadtteil an Wolfen, auch Bitterfeld unterwegs sind, ihr Zuhause gefunden haben. Und ich hatte einige Gespräche heute mit vielen Besucherinnen hier und das finde ich so, dass es eine Verbundenheit gibt und das gemeinsame Familiäre und das hat die Mehrgenerationshaus geschafft. Nein, ich finde nochmal wichtig ist, dass diese Orte müssen wir wirklich bewahren, ja, und gut schützen. Also auch im Zuge der vorstehenden Landtagswahl.

0: die vor uns steht, sehe ich ein bisschen die Sorge, dass die Orte verloren gehen. Umso mehr, glaube ich, müssen wir uns gemeinsam anstrengen, dass diese Orte auch bleiben.
1: Ein Jubiläum, das deutlich macht, Integration braucht Zeit, Engagement und vor allem Menschen, die füreinander da sind.
2: Bereits am Dienstag wurden die Absolventen der Sommerprüfungen aus 6 von den Prüfungsausschüssen der Handwerkskammer betreuten Berufen freigesprochen. Die ehemaligen Auszubildenden werden damit zu Gesellen und Facharbeitern. Thomas Kleindorf, Präsident der Handwerkskammer Halle, überreichte den Tischlern, Zimmerern, Automobilkaufleuten, Gebäudereinigern, Kaufleuten für Büromanagement und den Fachverkäufern im Lebensmittelhandwerk, Fachrichtung Bäckerei, ihre Gesellenbriefe bzw. Facharbeiterzeugnisse. Von den insgesamt 87 Prüflingen des Jahrgangs haben 70 die Prüfung erfolgreich abgeschlossen. Und das waren die aktuellen Nachrichten hier bei RBW Aktuell. Jetzt folgt noch das Wetter sowie die Meldungen aus der Region. Bis dahin haben Sie eine schöne Zeit und auf Wiedersehen.
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1: Am Freitag ist es voraussichtlich stark bewölkt mit Temperaturen um die 20 Grad. Es kommt am Morgen vereinzelt zu leichten Regen, was sich aber im Laufe der Mittagszeit widerlegt. Begleitet wird dies mit einer leichten Brise aus dem Westen. Insgesamt erwartet uns damit ein bewölkter, aber milder und trockener Tag.
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6: Hallo und herzlich willkommen, liebe Zuschauer von RAN 1 und RBW Regionalfernsehen, zu unserer Auslosung des RAN 1 RBW Kreispokals und des Reservepokals. Und wie immer, Sie als Stammzuschauer wissen es, haben wir natürlich kompetente Verstärkung hier im Studio. Zum einen Timo Stenke, er ist Staffelleiter der Kreisliga Nord beim Kreisfachverband Anhalt-Bitterfeld. Hallo und herzlich willkommen.
7: Hallo.
6: Und unsere Losfee Annika, hallo, schön, dass du da bist und ja, gleich geht's auch los mit der Auslosung. Zuvor aber die Frage an Timo. 2 Partien stehen ja noch aus. Es ist der FC Stahl Aachen gegen den Zürbiger FC und auch der FSV Löberitz gegen die ASG Vorwärts Dessau. Warum sind die noch nicht gespielt und wann soll es ins Rennen gehen?
7: Also diese beiden Partien werden am 3. Oktober nachgeholt. Das sind jeweils noch Partien aus dem Achtelfinale. Wobei bei Aachen gegen Zürbig ist das Problem gewesen, dass Zürbig leider viele Spieler am 6. September abstellen musste, weil sie im Staatsdienst arbeiten und dort die Wahlen waren in Sachsen-Anhalt. Und beim Spiel Löberitz gegen Vorwärts Dessau, da gab es das Spiel der zweiten Hauptrunde Vorwärts Dessau gegen Petersroda erst am 6.9.
6: Und wann werden die nachgeholt, die Spiele?
7: Die beiden Spiele finden jetzt am 3.10. statt.
6: Alles klar. Okay, gut, dann können wir eigentlich schon starten mit der Auslosung. Es geht ja um den RAN 1 RBW Kreispokal. Und zwar

0: Der TSV Blau-Weiß Brenner.
1: So, dann kommt jetzt der Gegner, also Brenner zu Hause.
0: Brenner zu Hause. Wir schauen, wer nach Brenner reisen muss.

0: Trainer spielt gegen den Sieger vom FC Stahl Aachen gegen den Zürbiger FC. Hier ist es so, sollte Stahl Aachen diese Partie gewinnen, dann wird in Aachen gespielt. Sollte Zürbig diese Partie gewinnen, wird in Brenner gespielt.
1: Okay. Also haben wir schon sozusagen die erste Ansetzung. Gehen wir gleich in die zweite.

0: Der SV Poch-Rösa genießt Heimrecht.
1: Und die nächste Kugel.

0: Gegen den SV Rutsch, da der SV Rutsch in der Kreisliga spielt, wird diese Partie gedreht. Das heißt, das Spiel findet in Rutsch statt.
1: Alles klar, haben wir notiert und kommen zur dritten Partie.

0: Der SV Germania 08 Roßlau mit einem Heimspiel
1: Okay.

0: spielt gegen den FC Eintracht Köthen.
1: So, und dann kommen wir zur vierten Partie.

0: Der Sieger der Partie FSV Löberitz gegen ASG Vorwärts Dessau hat Heimrecht. Und spielt gegen den Dessauer SV 97.
1: Könnte ja durchaus eine Art Derby werden, ne? Wenn ASG eventuell gegen den SV 97 antritt.
0: Richtig, wenn die ASG ihr Spiel am 3.10. in Löberitz gewinnen sollte, dann heißt die Partie ASG Vorwärts Dessau gegen Dessauer SV 97.
1: So, dann schauen wir uns nochmal auf der Grafik die Ansetzungen an. Also der TSV Blau-Weiß Brehna gegen den FC Stahl Aachen oder den Zürcher FC, je nachdem, wer das Spiel am 3. Oktober gewinnen wird. Der SV 1920 Rotsch gegen SV 1922 Poprösa. Die Germania 08 Roßlau gegen FC Eintracht Köthen. Und dann der Gewinner aus Löberitz und Dessau vor oder Vorwärts Dessau Partie gegen den Dessauer SV 97. Ja, Timo, vielleicht noch kurz eine Anmerkung, wann genau wird gespielt?
0: Also grundsätzlich ist die Austragung des Viertelfinales am 3. und 4. Oktober. Man muss ja aber berücksichtigen, dass die Spiele in Brehna oder von Brehna gegen den Sieger aus Aachen gegen Zürbich und der Sieger aus Löberitz gegen Vorwärts Dessau gegen den Dessau SV 97 erst am 14.11. gespielt werden, weil eben diese anderen beiden Partien am 3.10. gespielt werden.
1: Also wichtig für euch.

0: für Ihren Terminkalender diese Daten sich zu notieren oder zu merken. Gut, während wir die Kugeln tauschen, vielleicht kannst du mir, Timo, noch die Frage beantworten. Der TSV Rot-Weiß Zerbst 2 hat ja, Aachen mit 0-7, also den Stahl Aachen 2 mit 0-7 auf die Bretter geschickt. Lass uns mal kurz über Favoritenrollen reden.
1: Das ist natürlich im Reservepokal meistens so, dass wir ja auch Kreisoberligamannschaften im Reservepokal haben. Und die sollten eigentlich schon eine gewisse Favoritenrolle innehaben. Das heißt also, da Thalheim 2. gegen Reppichau 2. ausgeschieden ist, sehe ich hier Reppichau 2. natürlich als einer der Favoriten und Union Sandersdorf 2.
0: Okay, also haben wir auch das notiert und kommen jetzt schon zur Auslosung des Reservepokals. Auch hier geht es in die Viertelfinalpartien. Dementsprechend gibt es noch eine kurze Anmerkung, denn zwei Lose liegen schon da.
1: Ja, im Reservepokal ist es so, dass wir diesmal nur 6 Lose im Viertelfinale haben. Das heißt also, 3 Partien auslosen werden, weil 2 Mannschaften aus einem Verein im Viertelfinale stehen. Und laut der Pokalausschreibung des KV Anhalt-Bitterfeld müssen diese beiden Mannschaften im Viertelfinale gegeneinander spielen. Das heißt also, die Partie lautet hier schon SG Reppichau 3. gegen SG Reppichau 2.
0: Okay, also haben wir das auch zur Kenntnis genommen und gehen schon hinein in die Auslosung zum Reservepokal. Also jetzt 6 Lose.

0: Die zweite Mannschaft des Zürbiger FC. Mit einem Heimspiel. Spielt gegen den Sieger aus Blau-Weiß Schrottewitz, zweite FSG Lok Blau-Weiß Dessau. Diese Partie wird am 3.10. ausgetragen. Demzufolge wird das Spiel im Reservepokal im Viertelfinale auf den 14.11. geschoben.
1: Auf den 14.11., also diese Partie Zürbiger FC, zweite gegen entweder SV Blau-Weiß 55 Schrottewitz, die zweite, oder FSG Lok Blau-Weiß Dessau. Ja, das haben wir zur Kenntnis genommen, machen weiter mit der dritten Ansetzung. Na, die Game ist schwer, ne?
0: Oh.
1: Sicher ist sicher.
0: Jo. Die SG Union Sandersdorf, zweite Mannschaft, wurde zwar als Heimspiel gezogen, wird aber definitiv ein Auswärtsspiel haben, weil nur noch Gegner aus der unterklassigen Meisterschaftsklassen drin sind.
1: Okay, also dann suchen wir den Gegner. Oder wir suchen den Ort, wohin Sandersdorf die zweite fahren wird.
0: Genau. Das wird eine sehr weite Fahrt für Sandersdorf. Der TSV Rot-Weiß Zerbst, zweite, empfängt die SG Union Sandersdorf, zweite Mannschaft.
1: Es gibt ja auch eine Fähre, also von daher sollte es schon möglich sein. Und dann kommen wir zur letzten Partie, die hier auszulosen ist.
0: So, die letzte Partie lautet der ESV Petersrode, zweite Mannschaft, spielt gegen die zweite Mannschaft des SV Germania 08 Roßlau.
1: Tja, dann haben wir sie eigentlich alle ausgelost und kommen gleich auf den Blick zur Grafik. Vielleicht doch vorher die Frage, oder schauen wir uns doch erstmal.

0: noch schnell die Grafik an. Also die SG 1948 Reppichau, die dritte zu Hause, logisch, gegen die Reppichau zweite Mannschaft. Der Zürbiger FC spielt gegen den Gewinner der anstehenden Partie SV Blau-Weiß-Schortewitz, die zweite gegen FSG ESV Lok Blau-Weiß-Dessau. Der TSV Rot-Weiß-Zerbst, die zweite, gegen die SG Union Sandersdorf, zweite, und ESV Petersroda, zweite Mannschaft, gegen SV Germania 08 Roßlau, die zweite Mannschaft. Also, das war die Auslosung zum Reservepokal. Ja, Timo, auch hier die Frage natürlich nach einer Favoritenrolle, denn wir haben ja gesehen, wenn wir auf die Tabellen schauen, beziehungsweise auf die letzten Spiele, Wulfen ist ja vom Rasen geschickt worden mit einem 10:0 von Schortewitz.
1: War aber die erste Mannschaft.
0: Okay.
1: Natürlich, ich sage mal so, die zweiten Mannschaften kennen die Regeln und wissen, wie sie sie eventuell auskosten können. Und ich sage mal so, bei dem Spiel Schortewitz zweite gegen Lok Blau-Weiß ist es natürlich so, dass Schortewitz erste schon raus ist und demzufolge könnte Schortewitz zweite natürlich eventuell auffüllen.
0: Naja, wir haben das schon verstanden, was du da so versteckt erwähnt hattest. Ja, Spieltage hatten wir auch erwähnt, hatten wir das? Ja, hat er, genau, wie der auch der RBW Rang 1 Kreispokal am 3. oder 4. Oktober.
1: Genau so ist es.
0: Wunderbar. Gut, Timo, dann vielen Dank für deine tatkräftige Unterstützung, für das Fachwissen und vielen Dank Annika für das Auslosen. Ich hoffe auch zu euren Gunsten war sie gut unterwegs, unsere Losfee Annika. Und ja, damit sind wir auch schon am Ende der Auslosung zum Rang 1 RBW Kreispokal und zum Reservepokal. Wünschen natürlich allen Mannschaften viel Erfolg und wir werden ja den ein oder anderen Spieltag bzw. Spielansetzung dann auch mit der Kamera begleiten. Also bis dahin, machen Sie es gut und auf Wiedersehen.

Hallo und herzlich willkommen zur neuesten Ausgabe von RBW Aktuell. Am Abend des 12. September kam es auf dem Bahnhof in Köthen zum Aufeinandertreffen rivalisierender Fußballfans. Nach bisherigem Kenntnisstand befanden sich gegen 19:20 Uhr mehr als 200 Fußballfans des HFC auf dem Bahnhof in Köthen, als ein weiterer Zug, unter anderem besetzt mit schätzungsweise 20 Fans des FC Magdeburg, ebenfalls am Bahnhof eintraf. Mit dem Aussteigen der Magdeburger Fußballfans begannen Fans des Halleschen FC, diese lautstark zu beleidigen sowie in der weiteren Folge anzugreifen. So sei ein 38-Jähriger durch einen Fußtritt leicht verletzt worden. Auch habe es einen Flaschenwurf in Richtung des Geschädigten gegeben, welcher sein Ziel jedoch verfehlte. Durch das Abgrenzen der beiden Gruppierungen durch die eingesetzten Polizeibeamten konnten weitere Übergriffe verhindert werden. Weiterhin wurde im Zuge der Ermittlungen bekannt, dass Reisende ohne Fußballbezug auf dem Bahnhof in Köthen durch Anhänger des Halleschen FC nach ihrer Fanzugehörigkeit befragt und in der weiteren Folge nach möglichen Fanutensilien abgetastet worden seien. Durch zivile Kräfte der Bundespolizei konnten weiteres übergriffiges Vorgehen unterbunden werden. Die Ermittlungen laufen. Vom 12. bis zum 27. September wird Bitterfeld-Wolfen zum Schauplatz des Festivals Osten. Unter dem diesjährigen Titel Kraftwerk Zukunft dreht sich alles um die Energie der Zukunft und um die Frage, woher wir in den Zeiten von Krisen

0: und Wandel Kraft, Zuversicht und Mut schöpfen. Im Mittelpunkt steht dabei die Region selbst, Bitterfeld-Wolfen und der Osten, als Landschaft im Wandel, geprägt von Veränderungen für Mensch, Natur und das Zusammenleben.
1: Vom 12. bis 27. September lädt das Festival Osten unter dem Titel Kraftwerk Zukunft ein, Bitterfeld-Wolfen und den Osten als Landschaft der Veränderungen für Mensch, Natur und Zusammenleben zu erforschen und zu feiern. Im Mittelpunkt der neuen Festivalausgabe in diesem Jahr steht die Energie der Zukunft mit Fragen nach der Herkunft, aber auch, woher wir in Krisenzeiten Kraft und Mut nehmen sollen. Veranstaltet wird das Festival im historischen Kraftwerk Schornewitz sowie im Jugendclub 84 in Wolfen-Nord. Künstler präsentieren dort Theater und Musik, Performances und Filme. Workshops und Gespräche laden dazu ein, neue Perspektiven auf die Gegenwart zu entwickeln und gemeinsam über die Zukunft nachzudenken. Am vergangenen Samstag wurde das Festival mit den ersten Programmpunkten eröffnet.
2: Wir stehen hier am Kraftwerk Schornewitz, kurz vor der Eröffnung des Festival Osten für Kunst und gegenseitiges Interesse. Und gleich wird es losgehen mit einem gemeinsamen Tanz von Irina Pauls. Und dann können wir uns Stück für Stück das Gelände erschließen, wo jetzt schon verschiedene Kunstinstallationen aufgebaut ist. Es gibt eine große Wollbeschäftigung, wo man mit Schafen und Wolle was machen kann. Aber es gibt auch einzelne Kunstwerke, wie zum Beispiel ein Fitnessstudio, womit man Musik machen kann.
1: Osten versteht sich als Festival für Kunst, Begegnung und Austausch. Im Mittelpunkt steht der Osten als eine Region, die sich ständig verändert und damit auch das Leben der Menschen, die Natur und das Zusammenleben. Mit der Kunst möchte das Festival neue Perspektiven auf die Geschichte und Gegenwart der Region eröffnen. Sie wird zum Anlass, miteinander ins Gespräch zu kommen, Neues zu entdecken, aktiv zu werden und miteinander in Verbindung zu bleiben.
2: Sagen, also ich gehe heute von so 200-300 Besuchern aus und bestimmt werden am Abend mehr Leute kommen, weil wir da ein großes Konzert haben mit dem Rias Kammerchor, die hier Paul Gerhardt Lieder singen werden.
1: Dabei richtet sich das Festival sowohl an die Menschen vor Ort als auch an Besucher von außerhalb. Es macht auf das Besondere dieser Landschaft, ihre Geschichte und ihre aktuellen Veränderungen aufmerksam.
0: Wenn sich zur neuen Spielzeit der Vorhang hebt, beginnt in Staßfort mehr als nur eine neue Theatersaison. Denn das heutige Salzlandtheater blickt auf ein besonderes Jubiläum. Seit 80 Jahren ist es ein Ort der Kultur, der Begegnung und des gemeinsamen Erlebens. Dass sich das traditionsreiche Haus heute wieder so lebendig und vielseitig dem Kulturgenuss und dem Austausch widmen kann, ist vor allem einer starken Gemeinschaftsleistung zu verdanken. Mit großem, unermüdlichem und verlässlichem Engagement setzen sich Menschen vor Ort dafür ein, dass das Salzlandtheater ein lebendiger Bestandteil des kulturellen Lebens bleibt. Um dieses außergewöhnliche Engagement zu würdigen und seinen Dank im Namen der Region auszusprechen, besuchte Landrat Markus Bauer die Verantwortlichen mitten in den letzten Vorbereitungen auf den Saisonstart. Sein besonderer Dank galt dabei dem Förderverein des Salzlandtheaters und dessen Vorsitzende Bianca Görke für den unermüdlichen Einsatz und die wichtige Arbeit für das Theater und die Kulturlandschaft der Region. In Bitterfeld-Wolfen wurde Ende August bereits das Netzwerk im Garten des Mehrgenerationshauses gefeiert. Dort kamen Menschen zusammen, teilten Geschichten, genossen internationale Köstlichkeiten und erlebten, wie Vielfalt verbindet. Zum internationalen Grillbuffet brachte jeder etwas Landesspezifisches mit. So feierte man den Sommer, aber auch das 10-jährige Bestehen des Netzwerkes.
3: Seit 10 Jahren bringt die Netzwerkstelle für ehrenamtliches Engagement in der Flüchtlingshilfe im Landkreis Anhalt-Bitterfeld Menschen zusammen. Sie unterstützt Geflüchtete beim Ankommen, begleitet Ehrenamtliche in ihrem Engagement und schafft Räume für Begegnungen, Austausch und gegenseitige Unterstützung. Und genau dies wurde am 21.08.2026 um 15 Uhr gefeiert.
4: Also wir sind heute im Mehrgenerationenhaus der Stadt Bitterfeld-Wolfen und ich bin eingeladen worden zu einer Jubiläumsveranstaltung. Es ist ein Jubiläum, 10 Jahre Flüchtlingshilfe, das Netzwerk Flüchtlingshilfe im Landkreis Anhalt-Bitterfeld. Das wird heute begangen mit einigen Worten, die ich heute sprechen werde dazu, Dankesworte, aber natürlich dem Zusammensein von den Menschen, denen geholfen worden ist, aber auch von den Ehrenamtlichen, die sich dafür engagieren. Ich kann jetzt keine Auskunft geben, wie viel Flüchtlingen hier eine Unterstützung zuteil geworden ist. Es sind eine ganze Menge. Ich weiß aber, dass 73 ehrenamtliche Mitwirkende in diesem Netzwerk engagiert sind. Und das ist eine hohe Zahl. Das spricht natürlich dafür, dass es auch eine ganze Menge Flüchtlinge, die betreut worden sind. Und ich weiß genau, als der Ukraine-Krieg begonnen hat, dass da ganz viel Hilfebedarf war. Und da hat sich das Netzwerk unglaublich stark dafür engagiert, den Menschen, die vom Krieg in der Ukraine hierher geflohen sind, sehr schnell Hilfe zu gewähren. Ja, das ist wichtig für mich. Also Menschen, die einen Schutz bedürfen, die sollen auch in Deutschland die Möglichkeit bekommen, diesen Schutz zu haben. Aber es ist wichtig für uns, dann auch diese Menschen in die Stadtgesellschaft zu integrieren, ihnen natürlich auch zu verdeutlichen, wie wir hier leben, was wir hier machen, sie in die Gesellschaft und vielleicht auch in das Arbeitsleben zu integrieren. Das gehört für mich dazu. Aber Deutschland und insbesondere auch die Stadt Bitterfeld-Wolfen muss immer ein Ort sein, bei dem Menschen, die aus politischen Gründen verfolgt werden, denen auch Schutz gewährt wird.
3: Für viele Menschen, die nach einer Flucht im Landkreis ein neues Leben beginnen, ist der Start mit zahlreichen Herausforderungen verbunden. Die Netzwerkstelle bietet hier eine wichtige Anlaufstelle. Menschen finden Unterstützung bei alltäglichen Fragen, Hilfen bei Behördengängen und vor allem jemanden, der zuhört und ihnen zur Seite steht. 10 Jahre Netzwerkstelle stehen damit für weit mehr als ehrenamtliche Hilfe. Sie stehen für Menschen, die Verantwortung übernehmen, füreinander da sind und anderen den Weg in ein neues Leben erleichtern.
5: Mein Name ist Martina Hampe. Ich bin Koordinatorin der Netzwerkstelle für ehrenamtliches Engagement in der Flüchtlingshilfe im Landkreis Anhalt-Bitterfeld. Das ist ein Projekt des Biboregio e.V. Wir feiern heute ein besonderes Jubiläum, nämlich 10 Jahre Netzwerkstelle. Wir führen heute ein Begegnungsfest durch und feiern die Gemeinschaft, teilen Geschichten und werden ein internationales Grillbuffet heute machen. Wir haben zu Beginn angefangen, Sprachcafés zu organisieren. Das hat sich jetzt etabliert. Da kommen die Menschen aus dem Quartier zusammen, kommen auch mit ihren Problemen, mit ihren Geschichten, aber auch miteinander ins Gespräch zu kommen, sich zu begegnen. Dann ging es mit ehrenamtlichen Deutschkursen sofort los, weil die Bildungsträger ja noch nicht so organisiert waren, dass sie alle überall sofort helfen konnten. Und wir sind jetzt glücklich über jeden Zugewanderten, den wir begleiten konnten und der jetzt hier in eine Arbeit gefunden hat und auch bei uns in der Region geblieben ist. Ja, wir haben heute hier unsere ukrainischen Freunde, dann Menschen aus Syrien und aus dem Libanon und die türkische Community ist da.
3: Auch kulinarisch zeigte sich die Vielfalt. Beim internationalen Grillbuffet brachten die Gäste landestypische Speisen aus ihren Herkunftsländern mit. So wurde das Jubiläum zu einem Fest der Kulturen und zu einem sichtbaren Zeichen dafür, wie Vielfalt verbinden kann. Passend dazu sorgte auch Carolina Tabata mit ihrer Musik für besondere Momente der Begegnung. Die Musikerin engagiert sich seit Jahren in transkulturellen Projekten und verbindet Menschen über Musik und kulturelle Vielfalt.
6: Ja, ich bin Mehmet Moabat, ich bin der Geschäftsführer von Landesnetzwerk der Migrantenorganisation Sachsen-Anhalt. Ehrlich gesagt, bin ich schon mittlerweile 10 Jahre mit dem Mehrgenerationshaus sozusagen gut in Kooperationspartner. Und ich finde heute Tag der Begegnung, aus 10 Jahren teilweise auch im Mehrgenerationshaus, wichtiger Punkt, dass wir heute da sind. Und genau mit dem Austausch mit verschiedenen Menschen zusammenzukommen, weil es geht um Begegnung, um Dialog und Austausch untereinander. Ich finde das wichtig, weil man merkt jetzt, wie viele Menschen heute hier sind. Ne? Also alt, jung, klein und Menschen mit Migrationshintergrund, ohne Migrationshintergrund, auch unterschiedlichen Stadtteile hergekommen sind. Weil diese Orte sind wichtig für Begegnung, für Austausch, aber auch für das Kennenlernen. Und daher finde ich genau richtiger Ort, wo es Menschen heute zusammengekommen sind. Was ich wirklich sehr schätze, dass sie dieser Ort in den letzten Jahren auch so ein Ort entwickelt worden, wo alle Menschen, die Stadtteil an Wolfen, auch Bitterfeld unterwegs sind, ihr Zuhause gefunden haben. Und ich hatte einige Gespräche heute mit vielen Besucherinnen hier und das finde ich so, dass es eine Verbundenheit gibt und das gemeinsame familiäre und das hat die Mehrgenerationshaus geschafft. Nein, ich finde nochmal wichtig ist, dass diese Orte müssen wir wirklich bewahren, ja, und gut schützen. Also auch im Zuge der vorstehenden Landtagswahl, die vor uns steht, sehe ich ein bisschen die Sorge, dass die Orte verloren gehen. Umso mehr, glaube ich, müssen wir uns gemeinsam anstrengen, dass diese Orte auch bleiben.
3: Ein Jubiläum, das deutlich macht, Integration braucht Zeit, Engagement und vor allem Menschen, die füreinander da sind.
0: Bereits am Dienstag wurden die Absolventen der Sommerprüfungen aus 6 von den Prüfungsausschüssen der Handwerkskammer betreuten Berufen freigesprochen. Die ehemaligen Auszubildenden werden damit zu Gesellen und Facharbeitern. Thomas Kleindorf, Präsident der Handwerkskammer Halle, überreichte den Tischlern, Zimmerern, Automobilkaufleuten, Gebäudereinigern, Kaufleuten für Büromanagement und den Fachverkäufern im Lebensmittelhandwerk, Fachrichtung Bäckerei, ihre Gesellenbriefe bzw. Facharbeiterzeugnisse. Von den insgesamt 87 Prüflingen des Jahrgangs haben 70 die Prüfung erfolgreich abgeschlossen. Und das waren die aktuellen Nachrichten hier bei RBW Aktuell. Jetzt folgt noch das Wetter sowie die Meldungen aus der Region. Bis dahin haben Sie eine schöne Zeit und auf Wiedersehen.
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3: Am Freitag ist es voraussichtlich stark bewölkt mit Temperaturen um die 20 Grad. Es kommt am Morgen vereinzelt zu leichten Regen, was sich aber im Laufe der Mittagszeit widerlegt. Begleitet wird dies mit einer leichten Brise aus dem Westen. Insgesamt erwartet uns damit ein bewölkter, aber milder und trockener Tag.
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10: Hallo und herzlich willkommen, liebe Zuschauer von RAN 1 und RBW Regionalfernsehen, zu unserer Auslosung des RAN 1 RBW Kreispokals und des Reservepokals. Und wie immer, Sie als Stammzuschauer wissen es, haben wir natürlich kompetente Verstärkung hier im Studio. Zum einen Timo Stenke, er ist Staffelleiter der Kreisliga Nord beim Kreisfachverband Anhalt-Bitterfeld. Hallo und herzlich willkommen.
11: Hallo.
10: Und unsere Losfee Annika, hallo, schön, dass du da bist und ja, gleich geht es auch los mit der Auslosung. Zuvor aber die Frage an Timo. 2 Partien stehen ja noch aus. Es ist der FC Stahl Aachen gegen den Zürbiger FC und auch der FSV Löberitz gegen die ASG Vorwärts Dessau. Warum sind die noch nicht gespielt und wann soll es ja, ins Rennen gehen?
11: Also diese beiden Partien werden am 3. Oktober nachgeholt. Das sind jeweils noch Partien aus dem Achtelfinale. Wobei bei Aachen gegen Zürbich ist das Problem gewesen, dass Zürbich leider viele Spieler am 6. September abstellen musste, weil sie im Staatsdienst arbeiten und dort die Wahlen waren in Sachsen-Anhalt. Und beim Spiel Löberitz gegen Vorwärts Dessau, da gab es das Spiel der zweiten Hauptrunde Vorwärts Dessau gegen Petersroda erst am 6.9.
10: Und wann werden die nachgeholt, die Spiele?
11: Die beiden Spiele finden jetzt am 3.10. statt.
10: Alles klar. Okay. Gut, dann können wir eigentlich schon starten mit der Auslosung. Es geht ja um den Ran 1 RBW Kreispokal. Und zwar

0: Trainer spielt gegen den Sieger vom FC Stahl Aachen gegen den Zürbiger FC. Hier ist es so, sollte Stahl Aachen diese Partie gewinnen, dann wird in Aachen gespielt. Sollte Zürbig diese Partie gewinnen, wird in Brenner gespielt.
1: Okay. Also haben wir schon sozusagen die erste Ansetzung. Gehen wir gleich in die zweite.

0: Der SV Poch-Röser genießt Heimrecht.
1: Und die nächste Kugel.

0: Gegen den SV Rutsch, da der SV Rutsch in der Kreisliga spielt, wird diese Partie gedreht. Das heißt, das Spiel findet in Rutsch statt.
1: Alles klar, haben wir notiert. Und kommen zur dritten Partie.

0: Der SV Germania 08 Roßlau mit einem Heimspiel.
1: Okay.

0: spielt gegen den FC Eintracht Köthen.
1: So, und dann kommen wir zur vierten Partie.

0: Der Sieger der Partie FSV Löberitz gegen ASG Vorwärts Dessau hat Heimrecht. Und spielt gegen den Dessauer SV 97.
1: Könnte ja durchaus eine Art Derby werden, ne? Wenn ASG eventuell gegen den SV 97 antritt.
0: Richtig, wenn die ASG ihr Spiel am 3.10. in Löberitz gewinnen sollte, dann heißt die Partie ASG Vorwärts Dessau gegen Dessauer SV 97.
1: So, dann schauen wir uns nochmal auf der Grafik die Ansetzungen an. Also der TSV Blau-Weiß-Brena gegen den FC Stahl Aachen oder den Zürcher FC, je nachdem, wer das Spiel am 3. Oktober gewinnen wird. Der SV 1920 Rotsch gegen SV 1922 Poprösa. Die Germania 08 Roßlau gegen FC Eintracht Köthen. Und dann der Gewinner aus Löberitz und Dessau vor oder Vorwärts Dessau Partie gegen den Dessauer SV 97. Ja, Timo, vielleicht noch kurz eine Anmerkung, wann genau wird gespielt?
0: Also grundsätzlich ist die Austragung des Viertelfinales am 3. und 4. Oktober. Man muss ja aber berücksichtigen, dass die Spiele in Brena oder von Brena gegen den Sieger aus Aachen gegen Zürbich und der Sieger aus Löberitz gegen Vorwärts Dessau, gegen den Dessauer SV 97, erst am 14.11. gespielt werden, weil eben diese anderen beiden Partien am 3.10. gespielt werden.
1: Also wichtig für euren, für Ihren Terminkalender, diese Daten sich zu notieren oder zu merken. Gut, während wir die Kugeln tauschen, vielleicht kannst du mir, Timo, noch die Frage beantworten. Der TSV Rot-Weiß-Herbst 2 hat ja Aachen mit 0-7, also den Stahl Aachen 2 mit 0-7 auf die Bretter geschickt. Lass uns mal kurz über Favoritenrollen reden.
0: Es ist natürlich im Reservepokal meistens so, dass wir ja auch Kreisoberligamannschaften im Reservepokal haben.

0: Und die sollten eigentlich schon eine gewisse Favoritenrolle innehaben. Das heißt also, da Thalheim Zweite gegen Repichau Zweite ausgeschieden ist, sehe ich hier Repichau Zweite natürlich als einer der Favoriten und Union Sandersdorf Zweiter.
1: Okay, also haben wir auch das notiert und kommen jetzt schon zur Auslosung des Reservepokals. Auch hier geht es in die Viertelfinalpartien. Dementsprechend gibt es noch eine kurze Anmerkung, denn zwei Lose liegen schon da.
0: Ja, im Reservepokal ist es so, dass wir diesmal nur sechs Lose im Viertelfinale haben. Das heißt also, drei Partien auslosen werden, weil zwei Mannschaften aus einem Verein im Viertelfinale stehen. Und laut der Pokalausschreibung des KV Anhalt Bitterfeld müssen diese beiden Mannschaften im Viertelfinale gegeneinander spielen. Das heißt also, die Partie lautet hier schon SG Repichau Dritte gegen SG Repichau Zweiter.
1: Okay, also haben wir das auch zur Kenntnis genommen und gehen schon hinein in die Auslosung zum Reservepokal. Also jetzt sechs Lose.

0: Die zweite Mannschaft des Zürbiger FC. Mit einem Heimspiel. Spielt gegen den Sieger aus Blau-Weiß Schrottowitz, zweite FSG Lok Blau-Weiß Dessau. Diese Partie wird am 3.10. ausgetragen, demzufolge wird das Spiel im Reservepokal im Viertelfinale auf den 14.11. geschoben.
1: Auf den 14.11., also diese Partie Zürbiger FC, zweite gegen entweder SV Blau-Weiß 55 Schrottowitz, die zweite, oder FSG Lok Blau-Weiß Dessau. Ja, das haben wir zur Kenntnis genommen, machen weiter mit der dritten Ansetzung. Ah, die gehen ein bisschen schwer, ne? Oh. Sicher ist sicher.
0: Jo. Die SG Union Sandersdorf, zweite Mannschaft, wurde zwar als Heimspiel gezogen, wird aber definitiv ein Auswärtsspiel haben, weil nur noch Gegner aus der unterklassigen Meisterschaftsklassen drin sind.
1: Okay, also dann suchen wir den Gegner. Oder wir suchen den Ort, wohin Sandersdorf die zweite fahren wird.
0: Genau. Das wird eine sehr weite Fahrt für Sandersdorf. Der TSV Rot-Weiß Zerbst, zweite, empfängt die SG Union Sandersdorf, zweite Mannschaft.
1: Es gibt ja auch eine Fähre, also von daher sollte schon möglich sein. Und dann kommen wir zur letzten Partie, die hier auszulosen ist.
0: So, die letzte Partie lautet der ESV Petersroda, zweite Mannschaft, spielt gegen die zweite Mannschaft des SV Germania 08 Roßlau.
1: Tja, dann haben wir sie eigentlich alle ausgelost und kommen gleich auf den Blick zur Grafik. Vielleicht doch vorher die Frage, oder schauen wir uns doch erst mal noch schnell die Grafik an. Also die SG 1948 Reppichau, die dritte zu Hause, logisch gegen die Reppichau zweite Mannschaft. Der Zürbiger FC spielt gegen den Gewinner der anstehenden Partie SV Blau-Weiß Schrottowitz, die zweite gegen FSG ESV Lok Blau-Weiß Dessau. Der TSV Rot-Weiß Zerbst, die zweite, gegen die SG Union Sandersdorf, zweite, und ESV Petersroda, zweite Mannschaft, gegen SV Germania 08 Roßlau, die zweite Mannschaft. Also, das war die Auslosung zum Reservepokal.

0: Ja, Timo, auch hier die Frage natürlich nach einer Favoritenrolle, denn wir haben ja gesehen, wenn wir auf die Tabellen schauen, beziehungsweise auf die letzten Spiele, Wulfen ist ja vom Rasen geschickt worden mit einem 10:0 von Schottewitz.
1: War aber die erste Mannschaft.
0: Okay.
1: Natürlich, ich sage mal so, die zweiten Mannschaften kennen die Regeln und wissen, wie sie sie eventuell auskosten können. Und ich sage mal so, bei dem Spiel Schotterwitz Zweite gegen Lok Blau-Weiß ist es natürlich so, dass Schotterwitz Erste schon raus ist und demzufolge könnte Schotterwitz Zweite natürlich eventuell auffüllen.
0: Naja, wir haben das schon verstanden, was du da so versteckt erwähnt hattest. Ja, Spieltage hatten wir auch erwähnt, hatten wir das? Ja, hat er, genau, wie der auch der RBW Rhein-1-Kreispokal am 3. oder 4. Oktober.
1: Genauso ist es.
0: Wunderbar. Gut, Timo, dann vielen Dank für deine tatkräftige Unterstützung, für das Fachwissen und vielen Dank, Annika, für das Auslosen. Ich hoffe, auch zu eurem Gunsten war sie gut unterwegs, unsere Losfee Annika. Und ja, damit sind wir auch schon am Ende der Auslosung zum Rhein-1 RBW Kreispokal und zum Reservepokal. Wünschen natürlich allen Mannschaften viel Erfolg und wir werden ja den ein oder anderen Spieltag bzw. Spielansetzung dann auch mit der Kamera begleiten. Also, bis dahin, machen Sie es gut und auf Wiedersehen.

0: Hallo und herzlich willkommen zur neuesten Ausgabe von RBW Aktuell. Am Abend des 12. September kam es auf dem Bahnhof in Köthen zum Aufeinandertreffen rivalisierender Fußballfans. Nach bisherigem Kenntnisstand befanden sich gegen 19:20 Uhr mehr als 200 Fußballfans des HFC auf dem Bahnhof in Köthen, als ein weiterer Zug, unter anderem besetzt mit schätzungsweise 20 Fans des FC Magdeburg, ebenfalls am Bahnhof eintraf. Mit dem Aussteigen der Magdeburger Fußballfans begannen Fans des Halleschen FC, diese lautstark zu beleidigen sowie in der weiteren Folge anzugreifen. So sei ein 38-Jähriger durch einen Fußtritt leicht verletzt worden. Auch habe es einen Flaschenwurf in Richtung des Geschädigten gegeben, welcher sein Ziel jedoch verfehlte. Durch das Abgrenzen der beiden Gruppierungen durch die eingesetzten Polizeibeamten konnten weitere Übergriffe verhindert werden. Weiterhin wurde im Zuge der Ermittlungen bekannt, dass Reisende ohne Fußballbezug auf dem Bahnhof in Köthen durch Anhänger des Halleschen FC nach ihrer Fanzugehörigkeit befragt und in der weiteren Folge nach möglichen Fanutensilien abgetastet worden seien. Durch zivile Kräfte der Bundespolizei konnten weiteres übergriffiges Vorgehen unterbunden werden. Die Ermittlungen laufen. Vom 12. bis zum 27. September wird Bitterfeld-Wolfen zum Schauplatz des Festivals Osten. Unter dem diesjährigen Titel Kraftwerk Zukunft dreht sich alles um die Energie der Zukunft und um die Frage, woher wir in den Zeiten von Krisen und Wandel Kraft, Zuversicht und Mut schöpfen. Im Mittelpunkt steht dabei die Region selbst. Bitterfeld-Wolfen und der Osten als Landschaft im Wandel, geprägt von Veränderungen für Mensch, Natur und das Zusammenleben.
1: Vom 12. bis 27. September lädt das Festival Osten unter dem Titel Kraftwerk Zukunft ein, Bitterfeld-Wolfen und den Osten als Landschaft der Veränderungen für Mensch, Natur und Zusammenleben zu erforschen und zu feiern. Im Mittelpunkt der neuen Festivalausgabe in diesem Jahr steht die Energie der Zukunft mit Fragen nach der Herkunft, aber auch, woher wir in Krisenzeiten Kraft und Mut nehmen sollen. Veranstaltet wird das Festival im historischen Kraftwerk Schornewitz sowie im Jugendclub 84 in Wolfen-Nord. Künstler präsentieren dort Theater und Musik, Performances und Filme. Workshops und Gespräche laden dazu ein, neue Perspektiven auf die Gegenwart zu entwickeln und gemeinsam über die Zukunft nachzudenken. Am vergangenen Samstag wurde das Festival mit den ersten Programmpunkten eröffnet.
2: Wir stehen hier am Kraftwerk Schornewitz, kurz vor der Eröffnung des Festival Osten für Kunst und gegenseitiges Interesse. Und gleich wird es losgehen mit einem gemeinsamen Tanz von Irina Pauls. Und dann können wir uns Stück für Stück das Gelände erschließen, wo jetzt schon verschiedene Kunstinstallationen aufgebaut ist. Es gibt eine große Wollbeschäftigung, wo man mit Schafen und Wolle was machen kann. Aber es gibt auch einzelne Kunstwerke, wie zum Beispiel ein Fitnessstudio, womit man Musik machen kann.
1: Osten versteht sich als Festival für Kunst, Begegnung und Austausch. Im Mittelpunkt steht der Osten als eine Region, die sich ständig verändert und damit auch das Leben der Menschen, die Natur und das Zusammenleben. Mit der Kunst möchte das Festival neue Perspektiven auf die Geschichte und Gegenwart der Region eröffnen. Sie wird zum Anlass, miteinander ins Gespräch zu kommen, Neues zu entdecken, aktiv zu werden und miteinander in Verbindung zu bleiben.
2: Sagen, also ich gehe heute von so 200-300 Besuchern aus und bestimmt werden am Abend mehr Leute kommen, weil wir da ein großes Konzert haben mit dem Rias Kammerchor, die hier Paul Gerhardt-Lieder singen werden.
1: Dabei richtet sich das Festival sowohl an die Menschen vor Ort als auch an Besucher von außerhalb. Es macht auf das Besondere dieser Landschaft, ihre Geschichte und ihre aktuellen Veränderungen aufmerksam.
0: Wenn sich zur neuen Spielzeit der Vorhang hebt, beginnt in Staßfort mehr als nur eine neue Theatersaison. Denn das heutige Salzlandtheater blickt auf ein besonderes Jubiläum. Seit 80 Jahren ist es ein Ort der Kultur, der Begegnung und des gemeinsamen Erlebens. Dass sich das traditionsreiche Haus heute wieder so lebendig und vielseitig dem Kulturgenuss und dem Austausch widmen kann, ist vor allem einer starken Gemeinschaftsleistung zu verdanken. Mit großem, unermüdlichem und verlässlichem Engagement setzen sich Menschen vor Ort dafür ein, dass das Salzlandtheater ein lebendiger Bestandteil des kulturellen Lebens bleibt. Um dieses außergewöhnliche Engagement zu würdigen und seinen Dank im Namen der Region auszusprechen, besuchte Landrat Markus Bauer die Verantwortlichen mitten in den letzten Vorbereitungen auf den Saisonstart. Sein besonderer Dank galt dabei dem Förderverein des Salzlandtheaters und dessen Vorsitzende Bianca Görke für den unermüdlichen Einsatz und die wichtige Arbeit für das Theater und die Kulturlandschaft der Region. In Bitterfeld-Wolfen wurde Ende August bereits das Netzwerk im Garten des Mehrgenerationshauses gefeiert. Dort kamen Menschen zusammen, teilten Geschichten, genossen internationale Köstlichkeiten und erlebten, wie Vielfalt verbindet. Zum internationalen Grillbuffet brachte jeder etwas Landesspezifisches mit. So feierte man den Sommer, aber auch das 10-jährige Bestehen des Netzwerkes.
3: Seit 10 Jahren bringt die Netzwerkstelle für ehrenamtliches Engagement in der Flüchtlingshilfe im Landkreis Anhalt-Bitterfeld Menschen zusammen. Sie unterstützt Geflüchtete beim Ankommen, begleitet Ehrenamtliche in ihrem Engagement und schafft Räume für Begegnungen, Austausch und gegenseitige Unterstützung. Und genau dies wurde am 21.08.2026 um 15 Uhr gefeiert.
4: Also wir sind heute im Mehrgenerationenhaus der Stadt Bitterfeld-Wolfen und ich bin eingeladen worden zu einer Jubiläumsveranstaltung. Es ist ein Jubiläum, 10 Jahre Flüchtlingshilfe, das Netzwerk Flüchtlingshilfe im Landkreis Anhalt-Bitterfeld. Das wird heute begangen mit einigen Worten, die ich heute sprechen werde dazu, Dankesworte, aber natürlich dem Zusammensein von den Menschen, denen geholfen worden ist, aber auch von den Ehrenamtlichen, die sich dafür engagieren. Ich kann jetzt keine Auskunft geben, wie viel Flüchtlingen hier eine Unterstützung zuteil geworden ist. Es sind eine ganze Menge. Ich weiß aber, dass 73 ehrenamtliche Mitwirkende in diesem Netzwerk engagiert sind. Und das ist eine hohe Zahl. Das spricht natürlich dafür, dass es auch eine ganze Menge Flüchtlinge, die betreut worden sind. Und ich weiß genau, als der Ukraine-Krieg begonnen hat, dass da ganz viel Hilfebedarf war. Und da hat sich das Netzwerk unglaublich stark dafür engagiert, den Menschen, die vom Krieg in der Ukraine hierher geflohen sind, sehr schnell Hilfe zu gewähren. Ja, das ist wichtig für mich. Also Menschen, die einen Schutz bedürfen, die sollen auch in Deutschland die Möglichkeit bekommen, diesen Schutz zu haben. Aber es ist wichtig für uns, dann auch diese Menschen in die Stadtgesellschaft zu integrieren, ihnen natürlich auch zu verdeutlichen, wie wir hier leben, was wir hier machen, sie in die Gesellschaft und vielleicht auch in das Arbeitsleben zu integrieren. Das gehört für mich dazu. Aber Deutschland und insbesondere auch die Stadt Bitterfeld-Wolfen muss immer ein Ort sein, bei dem Menschen, die aus politischen Gründen verfolgt werden, denen auch Schutz gewährt wird.
3: Für viele Menschen, die nach einer Flucht im Landkreis ein neues Leben beginnen, ist der Start mit zahlreichen Herausforderungen verbunden. Die Netzwerkstelle bietet hier eine wichtige Anlaufstelle. Menschen finden Unterstützung bei alltäglichen Fragen, Hilfen bei Behördengängen und vor allem jemanden, der zuhört und ihnen zur Seite steht. 10 Jahre Netzwerkstelle stehen damit für weit mehr als ehrenamtliche Hilfe. Sie stehen für Menschen, die Verantwortung übernehmen, füreinander da sind und anderen den Weg in ein neues Leben erleichtern.
5: Mein Name ist Martina Hampe. Ich bin Koordinatorin der Netzwerkstelle für ehrenamtliches Engagement in der Flüchtlingshilfe im Landkreis Anhalt-Bitterfeld. Das ist ein Projekt des BIBO-Regio e.V. Wir feiern heute ein besonderes Jubiläum, nämlich 10 Jahre Netzwerkstelle. Wir führen heute ein Begegnungsfest durch und feiern die Gemeinschaft, teilen Geschichten und werden ein internationales Grillbuffet heute machen. Wir haben zu Beginn angefangen, Sprachcafés zu organisieren. Das hat sich jetzt etabliert. Da kommen die Menschen aus dem Quartier zusammen, kommen auch mit ihren Problemen, mit ihren Geschichten, aber auch miteinander ins Gespräch zu kommen, sich zu begegnen. Dann ging es mit ehrenamtlichen Deutschkursen sofort los, weil die Bildungsträger ja noch nicht so organisiert waren, dass sie alle überall sofort helfen konnten. Und wir sind jetzt glücklich über jeden Zugewanderten, den wir begleiten konnten und der jetzt hier eine Arbeit gefunden hat und auch bei uns in der Region geblieben ist. Ja, wir haben heute hier unsere ukrainischen Freunde, dann Menschen aus Syrien und aus dem Libanon und die türkische Community ist da.
3: Auch kulinarisch zeigte sich die Vielfalt. Beim internationalen Grillbuffet brachten die Gäste landestypische Speisen aus ihren Herkunftsländern mit. So wurde das Jubiläum zu einem Fest der Kulturen und zu einem sichtbaren Zeichen dafür, wie Vielfalt verbinden kann. Passend dazu sorgte auch Carolina Tabata mit ihrer Musik für besondere Momente der Begegnung. Die Musikerin engagiert sich seit Jahren in transkulturellen Projekten und verbindet Menschen über Musik und kulturelle Vielfalt.
6: Ja, ich bin Mehmet Morbat, ich bin der Geschäftsführer von Landesnetzwerk der Migrantenorganisation in Sachsen-Anhalt. Ehrlich gesagt bin ich schon mittlerweile 10 Jahre mit dem Mehrgenerationshaus sozusagen gut in Kooperationspartner. Und ich finde heute Tag der Begegnung, aus 10 Jahren teilweise auch im Mehrgenerationshaus, wichtiger Punkt, dass wir heute da sind. Und genau mit dem Austausch mit verschiedenen Menschen zusammenzukommen, weil es geht um Begegnung, um Dialog und Austausch untereinander. Ich finde das wichtig, weil man merkt jetzt, wie viele Menschen heute hier sind. Ne? Also alt, jung, klein und Menschen mit Migrationshintergrund, ohne Migrationshintergrund, auch unterschiedlichen Stadtteile hergekommen sind. Weil diese Orte sind wichtig für Begegnung, für Austausch, aber auch für das Kennenlernen. Und daher finde ich genau richtiger Ort, wo es Menschen heute zusammengekommen sind. Und was ich wirklich sehr schätze, dass sie dieser Ort in den letzten Jahren auch so ein Ort entwickelt worden, wo alle Menschen, die Stadtteil an Wolfen, auch Witterfeld unterwegs sind, ihr Zuhause gefunden haben. Und ich hatte einige Gespräche heute mit vielen Besucherinnen hier und das finde ich so, dass es eine Verbundenheit gibt und das gemeinsame Familiäre und das hat die Mehrgenerationshaus geschafft. Nein, ich finde nochmal wichtig ist, dass diese Orte müssen wir wirklich bewahren, ja, und gut schützen. Also auch im Zuge der vorstehenden Landtagswahl, die vor uns steht, sehe ich ein bisschen die Sorge, dass die Orte verloren gehen. Umso mehr, glaube ich, müssen wir uns gemeinsam anstrengen, dass diese Orte auch bleiben.
3: Ein Jubiläum, das deutlich macht, Integration braucht Zeit, Engagement und vor allem Menschen, die füreinander da sind.
0: Bereits am Dienstag wurden die Absolventen der Sommerprüfungen aus 6 von den Prüfungsausschüssen der Handwerkskammer betreuten Berufen freigesprochen. Die ehemaligen Auszubildenden werden damit zu Gesellen und Facharbeitern.

0: kann. Thomas Kleindorf, Präsident der Handwerkskammer Halle, überreichte den Tischlern, Zimmerern, Automobilkaufleuten, Gebäudereinigern, Kaufleuten für Büromanagement und den Fachverkäufern im Lebensmittelhandwerk, Fachrichtung Bäckerei, ihre Gesellenbriefe bzw. Facharbeiterzeugnisse. Von den insgesamt 87 Prüflingen des Jahrgangs haben 70 die Prüfung erfolgreich abgeschlossen. Und das waren die aktuellen Nachrichten hier bei RBW aktuell. Jetzt folgt noch das Wetter sowie die Meldungen aus der Region. Bis dahin haben Sie eine schöne Zeit und auf Wiedersehen.
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4: Am Freitag ist es voraussichtlich stark bewölkt mit Temperaturen um die 20 Grad. Es kommt am Morgen vereinzelt zu leichten Regen, was sich aber im Laufe der Mittagszeit widerlegt. Begleitet wird dies mit einer leichten Brise aus dem Westen. Insgesamt erwartet uns damit ein bewölkter, aber milder und trockener Tag.
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5: Hallo und herzlich willkommen, liebe Zuschauer von RAN 1 und RBW Regionalfernsehen, zu unserer Auslosung des RAN 1 RBW Kreispokals und des Reservepokals. Und wie immer, Sie als Stammzuschauer wissen es, haben wir natürlich kompetente Verstärkung hier im Studio. Zum einen Timo Stenke, er ist Staffelleiter der Kreisliga Nord beim Kreisfachverband Anhalt-Bitterfeld. Hallo und herzlich willkommen.
6: Hallo.
5: Und unsere Losfee Annika, hallo, schön, dass du da bist und ja, gleich geht's auch los mit der Auslosung. Zuvor aber die Frage an Timo. 2 Partien stehen ja noch aus. Es ist der FC Stahl Aachen gegen den Zürbiger FC und auch der FSV Löberitz gegen die ASG Vorwärts Dessau. Warum sind die noch nicht gespielt und wann soll es ja, ins Rennen gehen?
6: Also diese beiden Partien werden am 3. Oktober nachgeholt. Das sind jeweils noch Partien aus dem Achtelfinale. Wobei bei Aachen gegen Zürbig ist das Problem gewesen, dass Zürbig leider viele Spieler am 6. September abstellen musste, weil sie im Staatsdienst arbeiten und dort die Wahlen waren in Sachsen-Anhalt. Und beim Spiel Löberitz gegen Vorwärts Dessau, da gab es das Spiel der zweiten Hauptrunde Vorwärts Dessau gegen Petersroda erst am 6.9.
5: Und wann werden die nachgeholt, die Spiele?
6: Die beiden Spiele finden jetzt am 3.10. statt.
5: Alles klar. Okay, gut, dann können wir eigentlich schon starten mit der Auslosung. Es geht ja um den RAN 1 RBW Kreispokal und zwar das Viertelfinale. Und dann gehen wir in die Auslosung.

0: Der TSV Blau-Weiß Brena.
1: So, dann kommt jetzt der Gegner, also Brena zu Hause.
0: Brena zu Hause. Wir schauen, wer nach Brena reisen muss.

0: Trainer spielt gegen den Sieger vom FC Stahl Aachen gegen den Zürbiger FC. Hier ist es so, sollte Stahl Aachen diese Partie gewinnen, dann wird in Aachen gespielt. Sollte Zürbig diese Partie gewinnen, wird in Brenner gespielt.
1: Okay. Also haben wir schon sozusagen die erste Ansetzung. Gehen wir gleich in die zweite.

0: Der SV Poch-Röser genießt Heimrecht.
1: Und die nächste Kugel.

0: Gegen den SV Rotsch, da der SV Rotsch in der Kreisliga spielt, wird diese Partie gedreht. Das heißt, das Spiel findet in Rotsch statt.
1: Alles klar, haben wir notiert und kommen zur dritten Partie.

0: Der SV Germania 08 Roßlau mit einem Heimspiel
1: Okay.

0: spielt gegen den FC Eintracht Köthen.
1: So, und dann kommen wir zur vierten Partie.

0: Der Sieger der Partie FSV Löberitz gegen ASG Vorwärts Dessau hat Heimrecht. Und spielt gegen den Dessauer SV 97.
1: Könnte ja durchaus eine Art Derby werden, ne? Wenn ASG eventuell gegen den SV 97 antritt.
0: Richtig, wenn die ASG ihr Spiel am 3.10. in Löberitz gewinnen sollte, dann heißt die Partie ASG Vorwärts Dessau gegen Dessauer SV 97.
1: So, dann schauen wir uns nochmal auf der Grafik die Ansetzungen an. Also der TSV Blau-Weiß-Brena gegen den FC Stahl Aachen oder den Zürcher FC, je nachdem, wer das Spiel am 3. Oktober gewinnen wird. Der SV 1920 Rotsch gegen SV 1922 Poch-Rösa. Die Germania 08 Roßlau gegen FC Eintracht Köthen. Und dann der Gewinner aus Löberitz und Dessau vor oder Vorwärts-Dessau-Partie gegen den Dessauer SV 97. Ja, Timo, vielleicht noch kurz eine Anmerkung, wann genau wird gespielt?
0: Also grundsätzlich ist die Austragung des Viertelfinales am 3. und 4. Oktober. Man muss ja aber berücksichtigen, dass die Spiele in Brena oder von Brena gegen den Sieger aus Aachen gegen Zürbich und der Sieger aus Löberitz gegen Vorwärts Dessau gegen den Dessau SV 97 erst am 14.11. gespielt werden, weil eben diese anderen beiden Partien am 3.10. gespielt werden.
1: Also wichtig für Ihren Terminkalender, diese Daten sich zu notieren oder zu merken. Gut. Während wir die Kugeln tauschen, vielleicht kannst du mir, Timo, noch die Frage beantworten. Der TSV Rot-Weiß-Zerbst 2 hat ja Aachen mit 0-7, also den Stahl Aachen 2, mit 0-7 auf die Bretter geschickt. Lass uns mal kurz über Favoritenrollen reden.
0: Es ist natürlich im Reservepokal meistens so, dass wir ja auch Kreisoberligamannschaften im Reservepokal haben. Und die sollten eigentlich schon eine gewisse Favoritenrolle innehaben. Das heißt also, da Thalheim Zweite gegen Reppichau Zweite ausgeschieden ist, sehe ich hier Reppichau Zweite natürlich als einer der Favoriten und Union Sandersdorf Zweiter.
1: Okay, also haben wir auch das notiert und kommen jetzt schon zur Auslosung des Reservepokals. Auch hier geht es in die Viertelfinalpartien. Dementsprechend gibt es noch eine kurze Anmerkung, denn zwei Lose liegen schon da.
0: Ja, im Reservepokal ist es so, dass wir diesmal nur 6 Lose im Viertelfinale haben. Das heißt also, 3 Partien auslosen werden, weil 2 Mannschaften aus einem Verein im Viertelfinale stehen. Und laut der Pokalausschreibung des KV Anhalt-Bitterfeld müssen diese beiden Mannschaften im Viertelfinale gegeneinander spielen. Das heißt also, die Partie lautet hier schon SG Reppichau Dritte gegen SG Reppichau Zweiter.
1: Okay, also haben wir das auch zur Kenntnis genommen und gehen schon hinein in die Auslosung zum Reservepokal. Also jetzt 6 Lose.

0: Die zweite Mannschaft des Zürbiger FC mit einem Heimspiel. Spielt gegen den Sieger aus Blau-Weiß Schrotowitz, zweite FSG Lok Blau-Weiß Dessau. Diese Partie wird am 3.10. ausgetragen. Demzufolge wird das Spiel im Reservepokal im Viertelfinale auf den 14.11. geschoben.
1: Auf den 14.11., also diese Partie Zürbiger FC, zweite gegen entweder SV Blau-Weiß 55 Schrotowitz, die zweite, oder FSG Lok Blau-Weiß Dessau. Ja, das haben wir zur Kenntnis genommen, machen weiter mit der dritten Ansetzung. Na, die Game ist schwer, ne? Oh. Sicher ist sicher.
0: Jo. Die SG Union Sandersdorf, zweite Mannschaft, wurde zwar als Heimspiel gezogen, wird aber definitiv ein Auswärtsspiel haben, weil nur noch Gegner aus der unterklassigen Meisterschaftsklassen drin sind.
1: Okay, also dann suchen wir den Gegner. Oder wir suchen den Ort, wohin Sandersdorf die zweite fahren wird.
0: Genau. Das wird eine sehr weite Fahrt für Sandersdorf. Der TSV Rot-Weiß Zerbst, zweite, empfängt die SG Union Sandersdorf, zweite Mannschaft.
1: Es gibt ja auch eine Fähre, also von daher sollte es schon möglich sein. Und dann kommen wir zur letzten Partie, die hier auszulosen ist.
0: So, die letzte Partie lautet der ESV Petersrode, zweite Mannschaft, spielt gegen die zweite Mannschaft des SV Germania 08 Roßlau.
1: Tja, dann haben wir sie eigentlich alle ausgelost und kommen gleich auf den Blick zur Grafik. Vielleicht doch vorher die Frage, oder schauen wir uns doch erstmal noch schnell die Grafik an. Also die SG 1948 Reppichau, die dritte zu Hause, logisch gegen die Reppichau zweite Mannschaft. Der Zürbiger FC spielt gegen den Gewinner der anstehenden Partie SV Blau-Weiß Schrotowitz, die zweite gegen FSG ESV Lok Blau-Weiß Dessau. Der TSV Rot-Weiß-Zerbst, die zweite, gegen die SG Union Sandersdorf, zweite, und ESV Petersroda, zweite Mannschaft, gegen SV Germania 08 Roßlau, die zweite Mannschaft. Also, das war die Auslosung zum Reservepokal. Ja, Timo, auch hier die Frage natürlich nach einer Favoritenrolle, denn wir haben ja gesehen, wenn wir auf die Tabellen schauen, bis mal auf die letzten Spiele, Wulfen ist ja vom Rasen geschickt wurden mit einem 10:0 von Schrotowitz.
0: War aber die erste Mannschaft.
1: Okay.
0: Natürlich, ich sage mal so, die zweiten Mannschaften kennen die Regeln und wissen, wie sie sie eventuell auskosten können. Und ich sage mal so, bei dem Spiel Schrotowitz zweite gegen Lok Blau-Weiß ist es natürlich so, dass Schrotowitz erste schon raus ist und demzufolge könnte Schrotowitz zweite natürlich eventuell auffüllen.
1: Naja, wir haben das schon verstanden, was du da so versteckt erwähnt hattest. Ja, Spieltage hatten wir auch erwähnt, hatten wir das? Ja, hatten wir, genau, wie der auch der RBW Ran 1 Kreispokal am 3. oder 4. Oktober.
0: Genau so ist es.
1: Wunderbar. Gut, Timo, dann vielen Dank für deine tatkräftige Unterstützung, für das Fachwissen und vielen Dank, Annika, für das Auslosen. Ich hoffe auch zu eurem Gunsten war sie gut unterwegs, unsere Losfee Annika. Und ja, damit sind wir auch schon am Ende der Auslosung zum Ran 1 RBW Kreispokal und zum Reservepokal. Wünschen natürlich allen Mannschaften viel Erfolg und wir werden ja den ein oder anderen Spieltag bzw. Spielansetzung dann auch mit der Kamera begleiten. Also bis dahin, machen Sie es gut und auf Wiedersehen.

0: Hallo und herzlich willkommen zur neuesten Ausgabe von RWW Aktuell. Am Abend des 12. September kam es auf dem Bahnhof in Köthen zum Aufeinandertreffen rivalisierender Fußballfans. Nach bisherigem Kenntnisstand befanden sich gegen 19:20 Uhr mehr als 200 Fußballfans des HFC auf dem Bahnhof in Köthen, als ein weiterer Zug, unter anderem besetzt mit schätzungsweise 20 Fans des FC Magdeburg, ebenfalls am Bahnhof eintraf. Mit dem Aussteigen der Magdeburger Fußballfans begannen Fans des Halleschen FC, diese lautstark zu beleidigen sowie in der weiteren Folge anzugreifen. So sei ein 38-Jähriger durch einen Fußtritt leicht verletzt worden. Auch habe es einen Flaschenwurf in Richtung des Geschädigten gegeben, welcher sein Ziel jedoch verfehlte. Durch das Abgrenzen der beiden Gruppierungen durch die eingesetzten Polizeibeamten konnten weitere Übergriffe verhindert werden. Weiterhin wurde im Zuge der Ermittlungen bekannt, dass Reisende ohne Fußballbezug auf dem Bahnhof in Köthen durch Anhänger des Halleschen FC nach ihrer Fanzugehörigkeit befragt und in der weiteren Folge nach möglichen Fanutensilien abgetastet worden seien. Durch zivile Kräfte der Bundespolizei konnten weiteres übergriffiges Vorgehen unterbunden werden. Die Ermittlungen laufen. Vom 12. bis zum 27. September wird Bitterfeld-Wolfen zum Schauplatz des Festivals Osten. Unter dem diesjährigen Titel Kraftwerk Zukunft dreht sich alles um die Energie der Zukunft und um die Frage, woher wir in den Zeiten von Krisen und Wandel Kraft, Zuversicht und Mut schöpfen. Im Mittelpunkt steht dabei die Region selbst. Bitterfeld-Wolfen und der Osten als Landschaft im Wandel, geprägt von Veränderungen für Mensch, Natur und das Zusammenleben.
1: Vom 12. bis 27. September lädt das Festival Osten unter dem Titel Kraftwerk Zukunft ein, Bitterfeld-Wolfen und den Osten als Landschaft der Veränderungen für Mensch, Natur und Zusammenleben zu erforschen und zu feiern. Im Mittelpunkt der neuen Festivalausgabe in diesem Jahr steht die Energie der Zukunft mit Fragen nach der Herkunft, aber auch, woher wir in Krisenzeiten Kraft und Mut nehmen sollen. Veranstaltet wird das Festival im historischen Kraftwerk Schornewitz sowie im Jugendclub 84 in Wolfen-Nord. Künstler präsentieren dort Theater und Musik, Performances und Filme. Workshops und Gespräche laden dazu ein, neue Perspektiven auf die Gegenwart zu entwickeln und gemeinsam über die Zukunft nachzudenken. Am vergangenen Samstag wurde das Festival mit den ersten Programmpunkten eröffnet.
2: Wir stehen hier am Kraftwerk Schornewitz, kurz vor der Eröffnung des Festival Osten für Kunst und gegenseitiges Interesse. Und gleich wird es losgehen mit einem gemeinsamen Tanz von Irina Pauls. Und dann können wir uns Stück für Stück das Gelände erschließen, wo jetzt schon verschiedene Kunstinstallationen aufgebaut ist. Es gibt eine große Wollbeschäftigung, wo man mit Schafen und Wolle was machen kann. Aber es gibt auch einzelne Kunstwerke, wie zum Beispiel ein Fitnessstudio, womit man Musik machen kann.
1: Osten versteht sich als Festival für Kunst, Begegnung und Austausch. Im Mittelpunkt steht der Osten als eine Region, die sich ständig verändert und damit auch das Leben der Menschen, die Natur und das Zusammenleben. Mit der Kunst möchte das Festival neue Perspektiven auf die Geschichte und Gegenwart der Region eröffnen. Sie wird zum Anlass, miteinander ins Gespräch zu kommen, Neues zu entdecken, aktiv zu werden und miteinander in Verbindung zu bleiben.
2: Sagen, also ich gehe heute von so 200-300 Besuchern aus und bestimmt werden am Abend mehr Leute kommen, weil wir da ein großes Konzert haben mit dem Rias Kammerchor, die hier Paul Gerhardt-Lieder singen werden.
1: Dabei richtet sich das Festival sowohl an die Menschen vor Ort als auch an Besucher von außerhalb. Es macht auf das Besondere dieser Landschaft, ihre Geschichte und ihre aktuellen Veränderungen aufmerksam.
0: Wenn sich zur neuen Spielzeit der Vorhang hebt, beginnt in Staßfurt mehr als nur eine neue Theatersaison. Denn das heutige Salzlandtheater blickt auf ein besonderes Jubiläum. Seit 80 Jahren ist es ein Ort der Kultur, der Begegnung und des gemeinsamen Erlebens. Dass sich das traditionsreiche Haus heute wieder so lebendig und vielseitig dem Kulturgenuss und dem Austausch widmen kann, ist vor allem einer starken Gemeinschaftsleistung zu verdanken. Mit großem, unermüdlichem und verlässlichem Engagement setzen sich Menschen vor Ort dafür ein, dass das Salzlandtheater ein lebendiger Bestandteil des kulturellen Lebens bleibt. Um dieses außergewöhnliche Engagement zu würdigen und seinen Dank im Namen der Region auszusprechen, besuchte Landrat Markus Bauer die Verantwortlichen mitten in den letzten Vorbereitungen auf den Saisonstart. Sein besonderer Dank galt dabei dem Förderverein des Salzlandtheaters und dessen Vorsitzende Bianca Görke für den unermüdlichen Einsatz und die wichtige Arbeit für das Theater und die Kulturlandschaft der Region. In Bitterfeld-Wolfen wurde Ende August bereits das Netzwerk im Garten des Mehrgenerationshauses gefeiert. Dort kamen Menschen zusammen, teilten Geschichten, genossen internationale Köstlichkeiten und erlebten, wie Vielfalt verbindet. Zum internationalen Grillbuffet brachte jeder etwas Landesspezifisches mit. So feierte man den Sommer, aber auch das 10-jährige Bestehen des Netzwerkes.
3: Seit 10 Jahren bringt die Netzwerkstelle für ehrenamtliches Engagement in der Flüchtlingshilfe im Landkreis Anhalt-Bitterfeld Menschen zusammen. Sie unterstützt Geflüchtete beim Ankommen, begleitet Ehrenamtliche in ihrem Engagement und schafft Räume für Begegnungen, Austausch und gegenseitige Unterstützung. Und genau dies wurde am 21.08.2026 um 15 Uhr gefeiert.
4: Also wir sind heute im Mehrgenerationenhaus der Stadt Bitterfeld-Wolfen. Und ich bin eingeladen worden zu einer Jubiläumsveranstaltung. Das ist ein Jubiläum, 10 Jahre Flüchtlingshilfe, das Netzwerk Flüchtlingshilfe im Landkreis Anhalt-Bitterfeld. Das wird heute begangen mit einigen Worten, die ich heute sprechen werde dazu, Dankesworte, aber natürlich dem Zusammensein von den Menschen, denen geholfen worden ist, aber auch von den Ehrenamtlichen, die sich dafür engagieren. Ich kann jetzt keine Auskunft geben, wie viel Flüchtlingen hier eine Unterstützung zuteil geworden ist. Es sind eine ganze Menge. Ich weiß aber, dass 73 ehrenamtliche Mitwirkende in diesem Netzwerk engagiert sind. Und das ist eine hohe Zahl. Das spricht natürlich dafür, dass es auch eine ganze Menge Flüchtlinge, die betreut worden sind. Und ich weiß genau, als der Ukraine-Krieg begonnen hat, dass da ganz viel Hilfebedarf war. Und da hat sich das Netzwerk unglaublich stark dafür engagiert, den Menschen, die vom Krieg in der Ukraine hierher geflohen

0: sind, sehr schnell Hilfe zu gewähren. Ja, das ist wichtig für mich. Also Menschen, die einen Schutz bedürfen, die sollen auch in Deutschland die Möglichkeit bekommen, diesen Schutz zu haben. Aber es ist wichtig für uns, dann auch diese Menschen in die Stadtgesellschaft zu integrieren, ihnen natürlich auch zu verdeutlichen, wie wir hier leben, was wir hier machen, sie in die Gesellschaft und vielleicht auch in das Arbeitsleben zu integrieren. Das gehört für mich dazu. Aber Deutschland und insbesondere auch die Stadt Bitterfeld-Wolfen muss immer ein Ort sein, bei dem Menschen, die aus politischen Gründen verfolgt werden, denen auch Schutz gewährt wird.
1: Für viele Menschen, die nach einer Flucht im Landkreis ein neues Leben beginnen, ist der Start mit zahlreichen Herausforderungen verbunden. Die Netzwerkstelle bietet hier eine wichtige Anlaufstelle. Menschen finden Unterstützung bei alltäglichen Fragen, Hilfen bei Behördengängen und vor allem jemanden, der zuhört und ihnen zur Seite steht. 10 Jahre Netzwerkstelle stehen damit für weit mehr als ehrenamtliche Hilfe. Sie stehen für Menschen, die Verantwortung übernehmen, füreinander da sind und anderen den Weg in ein neues Leben erleichtern.
2: Mein Name ist Martina Hampel. Ich bin Koordinatorin der Netzwerkstelle für ehrenamtliches Engagement in der Flüchtlingshilfe im Landkreis Anhalt-Bitterfeld. Das ist ein Projekt des Biboregio e.V. Wir feiern heute ein besonderes Jubiläum, nämlich 10 Jahre Netzwerkstelle. Wir führen heute ein Begegnungsfest durch und feiern die Gemeinschaft, teilen Geschichten und werden ein internationales Grillbuffet heute machen. Wir haben zu Beginn angefangen, Sprachcafés zu organisieren. Das hat sich jetzt etabliert. Da kommen die Menschen aus dem Quartier zusammen, kommen auch mit ihren Problemen, mit ihren Geschichten, aber auch miteinander ins Gespräch zu kommen, sich zu begegnen. Dann ging es mit ehrenamtlichen Deutschkursen sofort los, weil die Bildungsträger ja noch nicht so organisiert waren, dass sie alle überall sofort helfen konnten. Und wir sind jetzt glücklich über jeden Zugewanderten, den wir begleiten konnten und der jetzt hier in eine Arbeit gefunden hat und auch bei uns in der Region geblieben ist. Ja, wir haben heute hier unsere ukrainischen Freunde, dann Menschen aus Syrien und aus dem Libanon und die türkische Community ist da.
1: Auch kulinarisch zeigte sich die Vielfalt. Beim internationalen Grillbuffet brachten die Gäste landestypische Speisen aus ihren Herkunftsländern mit. So wurde das Jubiläum zu einem Fest der Kulturen und zu einem sichtbaren Zeichen dafür, wie Vielfalt verbinden kann. Passend dazu sorgte auch Carolina Tabata mit ihrer Musik für besondere Momente der Begegnung. Die Musikerin engagiert sich seit Jahren in transkulturellen Projekten und verbindet Menschen über Musik und kulturelle Vielfalt.
3: Ja, ich bin Mehmet Moabat, ich bin der Geschäftsführer von Landesnetzwerk der Migrantenorganisation in Sachsen-Anhalt. Ehrlich gesagt bin ich schon mittlerweile 10 Jahre mit dem Mehrgenerationshaus sozusagen gut in Kooperationspartner. Und ich finde heute Tag der Begegnung, aus 10 Jahren teilweise auch im Mehrgenerationshaus, wichtiger Punkt, dass wir heute da sind. Und genau mit dem Austausch mit verschiedenen Menschen zusammenzukommen, weil es geht um Begegnung, um Dialog und Austausch untereinander. Ich finde das wichtig, weil man merkt jetzt, wie viele Menschen heute hier sind. Ne? Also alt, jung, klein und Menschen mit Migrationshintergrund, ohne Migrationshintergrund, auch unterschiedlichen Stadtteile hergekommen sind. Weil diese Orte sind wichtig für Begegnungen, für Austausch, aber auch für das Kennenlernen. Und daher finde ich genau richtiger Ort, wo es Menschen heute zusammengekommen sind. Was ich wirklich sehr schätze, dass dieser Ort in den letzten Jahren auch so ein Ort entwickelt worden, wo alle Menschen, die Stadtteil an Wolfen, auch Bitterfeld unterwegs sind, ihr Zuhause gefunden haben. Und ich hatte einige Gespräche heute mit vielen Besucherinnen hier und das finde ich so, dass es eine Verbundenheit gibt und das gemeinsame Familiäre und das hat die Mehrgenerationshaus geschafft. Nein, ich finde nochmal wichtig ist, dass diese Orte müssen wir wirklich bewahren, ja, und gut schützen. Also auch im Zuge der vorstehenden Landtagswahl, die vor uns steht, sehe ich ein bisschen die Sorge, dass die Orte verloren gehen. Umso mehr, glaube ich, müssen wir uns gemeinsam anstrengen, dass diese Orte auch bleiben.
1: Ein Jubiläum, das deutlich macht, Integration braucht Zeit, Engagement und vor allem Menschen, die füreinander da sind.
4: Bereits am Dienstag wurden die Absolventen der Sommerprüfungen aus 6 von den Prüfungsausschüssen der Handwerkskammer betreuten Berufen freigesprochen. Die ehemaligen Auszubildenden werden damit zu Gesellen und Facharbeitern. Thomas Kleindorf, Präsident der Handwerkskammer Halle, überreichte den Tischlern, Zimmerern, Automobilkaufleuten, Gebäudereinigern, Kaufleuten für Büromanagement und den Fachverkäufern im Lebensmittelhandwerk, Fachrichtung Bäckerei, ihre Gesellenbriefe bzw. Facharbeiterzeugnisse. Von den insgesamt 87 Prüflingen des Jahrgangs haben 70 die Prüfung erfolgreich abgeschlossen. Und das waren die aktuellen Nachrichten hier bei RBW Aktuell. Jetzt folgt noch das Wetter sowie die Meldungen aus der Region. Bis dahin haben Sie eine schöne Zeit und auf Wiedersehen.
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1: Am Freitag ist es voraussichtlich stark bewölkt mit Temperaturen um die 20 Grad. Es kommt am Morgen vereinzelt zu leichten Regen, was sich aber im Laufe der Mittagszeit widerlegt. Begleitet wird dies mit einer leichten Brise aus dem Westen. Insgesamt erwartet uns damit ein bewölkter, aber milder und trockener Tag.
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8: Hallo und herzlich willkommen, liebe Zuschauer von RAN 1 und RBW Regionalfernsehen, zu unserer Auslosung des RAN 1 RBW Kreispokals und des Reservepokals. Und wie immer, Sie als Stammzuschauer wissen es, haben wir natürlich kompetente Verstärkung hier im Studio. Zum einen Timo Stenke, er ist Staffelleiter der Kreisliga Nord beim Kreisfachverband Anhalt-Bitterfeld. Hallo und herzlich willkommen.
9: Hallo.
8: Und unsere Losfee Annika, hallo, schön, dass du da bist und ja, gleich geht's auch los mit der Auslosung. Zuvor aber die Frage an Timo. 2 Partien stehen ja noch aus. Es ist der FC Stahl Aachen gegen den Zürbiger FC und auch der FSV Löberitz gegen die ASG Vorwärts Dessau. Warum sind die noch nicht gespielt und wann soll es ja, ins Rennen gehen?
9: Also diese beiden Partien werden am 3. Oktober nachgeholt. Das sind jeweils noch Partien aus dem Achtelfinale. Wobei bei Aachen gegen Zürbich ist das Problem gewesen, dass Zürbich leider viele Spieler am 6. September abstellen musste, weil sie im Staatsdienst arbeiten und dort die Wahlen waren in Sachsen-Anhalt. Und beim Spiel Löberitz gegen Vorwärts Dessau, da gab es das Spiel der zweiten Hauptrunde Vorwärts Dessau gegen Petersroda erst am 6.9.
8: Und wann werden die nachgeholt, die Spiele?
9: Die beiden Spiele finden jetzt am 3.10. statt.
8: Alles klar. Okay, gut, dann können wir eigentlich schon starten mit der Auslosung. Es geht ja um den RAN 1 RBW Kreispokal und zwar das Viertelfinale. Und dann gehen wir in die Auslosung.

0: Gegen den SV Rutsch, da der SV Rutsch in der Kreisliga spielt, wird diese Partie gedreht. Das heißt, das Spiel findet in Rutsch statt.
1: Alles klar, haben wir notiert. Und kommen zur dritten Partie.

0: Der SV Germania 08 Roßlau mit einem Heimspiel
1: Okay.

0: spielt gegen den FC Eintracht Köthen.
1: So, und dann kommen wir zur vierten Partie.

0: Der Sieger der Partie FSV Löberitz gegen ASG Vorwärts Dessau hat Heimrecht. Und spielt gegen den Dessauer SV 97.
1: Könnte ja durchaus eine Art Derby werden, ne? Wenn ASG eventuell gegen den SV 97 antritt.
0: Richtig, wenn die ASG ihr Spiel am 3.10. in Löberitz gewinnen sollte, dann heißt die Partie ASG Vorwärts Dessau gegen Dessauer SV 97.
1: So, dann schauen wir uns nochmal auf der Grafik die Ansetzungen an, also der TSV Blau-Weiß-Brehna gegen den FC Stahl Aachen oder den Zürcher FC, je nachdem, wer das Spiel am 3. Oktober gewinnen wird. Der SV 1920 Rotsch gegen SV 1922 Poch-Rösa, die Germania 08 Roßlau gegen FC Eintracht Köthen und dann der Gewinner aus Löberitz und Dessau oder Vorwärts-Dessau-Partie gegen den Dessauer SV 97. Ja, Timo, vielleicht noch kurz eine Anmerkung, wann genau wird gespielt?
0: Also grundsätzlich ist die Austragung des Viertelfinales am 3. und 4. Oktober. Man muss ja aber berücksichtigen, dass die Spiele in Brehna oder von Brehna gegen den Sieger aus Aachen gegen Zürbich und der Sieger aus Löberitz gegen Vorwärts Dessau gegen den Dessau SV 97 erst am 14.11. gespielt werden, weil eben diese anderen beiden Partien am 3.10. gespielt werden.
1: Also wichtig für Ihren Terminkalender, diese Daten sich zu notieren oder zu merken. Gut, während wir die Kugeln tauschen, vielleicht kannst du mir, Timo, noch die Frage beantworten. Der TSV Rot-Weiß-Zerbst 2 hat ja, hat ja Aachen mit 0 zu 7, also den Stahl Aachen 2 mit 0 zu 7 auf die Bretter geschickt. Lass uns mal kurz über Favoritenrollen reden.
0: Es ist natürlich im Reservepokal meistens so, dass wir ja auch Kreisoberligamannschaften im Reservepokal haben und die sollten eigentlich schon eine gewisse Favoritenrolle innehaben. Das heißt also, da Thalheim Zweite gegen Reppichau Zweite ausgeschieden ist, sehe ich hier Reppichau Zweite natürlich als einer der Favoriten und Union Sandersdorf Zweiter.
1: Okay, also haben wir auch das notiert und kommen jetzt schon zur Auslosung des Reservepokals. Auch hier geht es in die Viertelfinalpartien. Dementsprechend gibt es noch eine kurze Anmerkung, denn zwei Lose liegen schon da.
0: Ja, im Reservepokal ist es so,

0: dass wir diesmal nur 6 Lose im Viertelfinale haben. Das heißt also 3 Partien auslosen werden, weil 2 Mannschaften aus einem Verein im Viertelfinale stehen. Und laut der Pokalausschreibung des KV Anhalt-Bitterfeld müssen diese beiden Mannschaften im Viertelfinale gegeneinander spielen. Das heißt also, die Partie lautet hier schon SG Reppichau Dritte gegen SG Reppichau Zweite.
1: Okay, also haben wir das auch zur Kenntnis genommen und gehen schon hinein in die Auslosung zum Reservepokal. Also jetzt 6 Lose.

0: Die zweite Mannschaft des Zürbiger FC mit einem Heimspiel. Spielt gegen den Sieger aus Blau-Weiß-Schrotowitz, zweite FSG Lok Blau-Weiß Dessau. Diese Partie wird am 3.10. ausgetragen. Demzufolge wird das Spiel im Reservepokal im Viertelfinale auf den 14.11. geschoben.
1: Auf den 14.11., also diese Partie Zürbiger FC, zweite gegen entweder SV Blau-Weiß 55 Schrottwitz, die zweite, oder FSG Lok Blau-Weiß Dessau. Ja, das haben wir zur Kenntnis genommen, machen weiter mit der dritten Ansetzung. Ah, die Game ist schwer, ne?
0: Oh.
1: Sicher ist sicher.
0: Jo. Die SG Union Sandersdorf, zweite Mannschaft, wurde zwar als Heimspiel gezogen, wird aber definitiv ein Auswärtsspiel haben, weil nur noch Gegner aus der unterklassigen Meisterschaftsklassen drin sind.
1: Okay, also dann suchen wir den Gegner. Oder wir suchen den Ort, wohin Sandersdorf die zweite fahren wird.
0: Genau. Das wird eine sehr weite Fahrt für Sandersdorf. Der TSV Rot-Weiß Zerbst, zweite, empfängt die SG Union Sandersdorf, zweite Mannschaft.
1: Es gibt ja auch eine Fähre, also von daher sollte es schon möglich sein. Und dann kommen wir zur letzten Partie, die hier auszulosen ist.
0: So, die letzte Partie lautet der ESV Petersroda, zweite Mannschaft, spielt gegen die zweite Mannschaft des SV Germania 08 Roßlau.
1: Tja, dann haben wir sie eigentlich alle ausgelost und kommen gleich auf den Blick zur Grafik. Vielleicht doch vorher die Frage, oder schauen wir uns doch erstmal noch schnell die Grafik an. Also die SG 1948 Reppichau, die dritte zu Hause, logisch gegen die Reppichau zweite Mannschaft. Der Zürbiger FC spielt gegen den Gewinner der anstehenden Partie SV Blau-Weiß-Schrottowitz, die zweite gegen FSG ESV Lok Blau-Weiß Dessau. Der TSV Rot-Weiß-Zerbst, die zweite, gegen die SG Union Sandersdorf, zweite, und ESV Petersroda, zweite Mannschaft, gegen SV Germania 08 Roßlau, die zweite Mannschaft. Also, das war die Auslosung zum Reservepokal. Ja, Timo, auch hier die Frage natürlich nach einer Favoritenrolle, denn wir haben ja gesehen, wenn wir auf die Tabellen schauen, beziehungsweise auf die letzten Spiele, Wulfen ist ja vom Rasen geschickt wurden mit einem 10:0 von Schottewitz.
0: War aber die erste Mannschaft.
1: Okay.
0: Natürlich, ich sage mal so, die zweiten Mannschaften kennen die Regeln und wissen, wie sie sie eventuell auskosten können. Und ich sage mal so, bei dem Spiel Schottewitz zweite gegen Lok Blau-Weiß ist es natürlich so, dass Schottewitz erste schon raus ist und demzufolge könnte Schottewitz zweite natürlich eventuell auffüllen.
1: Naja, wir haben das schon verstanden, was du da so versteckt erwähnt hattest. Ja, Spieltage hatten wir auch erwähnt, hatten wir das? Ja, hatten wir, genau, wie der RBW Rhein-1-Kreispokal am 3. oder 4. Oktober.
0: Genau so ist es.
1: Wunderbar. Gut, Timo, dann vielen Dank für deine tatkräftige Unterstützung, für das Fachwissen, und vielen Dank, Annika, für das Auslosen. Ich hoffe, auch zu eurem Gunsten war sie gut unterwegs, unsere Losfee Annika. Und ja, damit sind wir auch schon am Ende der Auslosung zum Rhein-1 RBW Kreispokal und zum Reservepokal. Wünschen natürlich allen Mannschaften viel Erfolg, und wir werden ja den ein oder anderen Spieltag bzw. Spielansetzung dann auch mit der Kamera begleiten. Also, bis dahin, machen Sie es gut. und auf Wiedersehen.

0: Hallo und herzlich willkommen zur neuesten Ausgabe von RBW Aktuell. Am Abend des 12. September kam es auf dem Bahnhof in Köthen zum Aufeinandertreffen rivalisierender Fußballfans. Nach bisherigem Kenntnisstand befanden sich gegen 19:20 Uhr mehr als 200 Fußballfans des HFC auf dem Bahnhof in Köthen, als ein weiterer Zug, unter anderem besetzt mit schätzungsweise 20 Fans des FC Magdeburg, ebenfalls am Bahnhof eintraf. Mit dem Aussteigen der Magdeburger Fußballfans begannen Fans des Halleschen FC, diese lautstark zu beleidigen sowie in der weiteren Folge anzugreifen. So sei ein 38-Jähriger durch einen Fußtritt leicht verletzt worden. Auch habe es einen Flaschenwurf in Richtung des Geschädigten gegeben, welcher sein Ziel jedoch verfehlte. Durch das Abgrenzen der beiden Gruppierungen durch die eingesetzten Polizeibeamten konnten weitere Übergriffe verhindert werden. Weiterhin wurde im Zuge der Ermittlungen bekannt, dass Reisende ohne Fußballbezug auf dem Bahnhof in Köthen durch Anhänger des Halleschen FC nach ihrer Fanzugehörigkeit befragt und in der weiteren Folge nach möglichen Fanutensilien abgetastet worden seien. Durch zivile Kräfte der Bundespolizei konnten weiteres übergriffiges Vorgehen unterbunden werden. Die Ermittlungen laufen. Vom 12. bis zum 27. September wird Bitterfeld-Wolfen zum Schauplatz des Festivals Osten. Unter dem diesjährigen Titel Kraftwerk Zukunft dreht sich alles um die Energie der Zukunft und um die Frage, woher wir in den Zeiten von Krisen und Wandel Kraft, Zuversicht und Mut schöpfen. Im Mittelpunkt steht dabei die Region selbst. Bitterfeld-Wolfen und der Osten als Landschaft im Wandel, geprägt von Veränderungen für Mensch, Natur und das Zusammenleben.
1: Vom 12. bis 27. September lädt das Festival Osten unter dem Titel Kraftwerk Zukunft ein, Bitterfeld-Wolfen und den Osten als Landschaft der Veränderungen für Mensch, Natur und Zusammenleben zu erforschen und zu feiern. Im Mittelpunkt der neuen Festivalausgabe in diesem Jahr steht die Energie der Zukunft mit Fragen nach der Herkunft, aber auch, woher wir in Krisenzeiten Kraft und Mut nehmen sollen. Veranstaltet wird das Festival im historischen Kraftwerk Schornewitz sowie im Jugendclub 84 in Wolfen-Nord. Künstler präsentieren dort Theater und Musik, Performances und Filme. Workshops und Gespräche laden dazu ein, neue Perspektiven auf die Gegenwart zu entwickeln und gemeinsam über die Zukunft nachzudenken. Am vergangenen Samstag

0: Samstag wurde das Festival mit den ersten Programmpunkten eröffnet.
1: Wir stehen hier am Kraftwerk Schornewitz, kurz vor der Eröffnung des Festival Osten für Kunst und gegenseitiges Interesse. Und gleich wird es losgehen mit einem gemeinsamen Tanz von Irina Pauls. Und dann können wir uns Stück für Stück das Gelände erschließen, wo jetzt schon verschiedene Kunstinstallationen aufgebaut ist. Es gibt eine große Wollbeschäftigung, wo man mit Schafen und Wolle was machen kann. Aber es gibt auch einzelne Kunstwerke, wie zum Beispiel ein Fitnessstudio, womit man Musik machen kann.
0: Osten versteht sich als Festival für Kunst, Begegnung und Austausch. Im Mittelpunkt steht der Osten als eine Region, die sich ständig verändert und damit auch das Leben der Menschen, die Natur und das Zusammenleben. Mit der Kunst möchte das Festival neue Perspektiven auf die Geschichte und Gegenwart der Region eröffnen. Sie wird zum Anlass, miteinander ins Gespräch zu kommen, Neues zu entdecken, aktiv zu werden und miteinander in Verbindung zu bleiben.
1: Also ich gehe heute von so 200-300 Besuchern aus und bestimmt werden am Abend mehr Leute kommen, weil wir da ein großes Konzert haben mit dem Rias Kammerchor, die hier Paul Gerhardt Lieder singen werden.
0: Dabei richtet sich das Festival sowohl an die Menschen vor Ort als auch an Besucher von außerhalb. Es macht auf das Besondere dieser Landschaft, ihre Geschichte und ihre aktuellen Veränderungen aufmerksam.
2: Wenn sich zur neuen Spielzeit der Vorhang hebt, beginnt in Staßfort mehr als nur eine neue Theatersaison. Denn das heutige Salzlandtheater blickt auf ein besonderes Jubiläum. Seit 80 Jahren ist es ein Ort der Kultur, der Begegnung und des gemeinsamen Erlebens. Dass sich das traditionsreiche Haus heute wieder so lebendig und vielseitig dem Kulturgenuss und dem Austausch widmen kann, ist vor allem einer starken Gemeinschaftsleistung zu verdanken. Mit großem, unermüdlichem und verlässlichem Engagement setzen sich Menschen vor Ort dafür ein, dass das Salzlandtheater ein lebendiger Bestandteil des kulturellen Lebens bleibt. Um dieses außergewöhnliche Engagement zu würdigen und seinen Dank im Namen der Region auszusprechen, besuchte Landrat Markus Bauer die Verantwortlichen mitten in den letzten Vorbereitungen auf den Saisonstart. Sein besonderer Dank galt dabei dem Förderverein des Salzlandtheaters und dessen Vorsitzende Bianca Görke für den unermüdlichen Einsatz und die wichtige Arbeit für das Theater und die Kulturlandschaft der Region. In Bitterfeld-Wolfen wurde Ende August bereits das Netzwerk im Garten des Mehrgenerationshauses gefeiert. Dort kamen Menschen zusammen, teilten Geschichten, genossen internationale Köstlichkeiten und erlebten, wie Vielfalt verbindet. Zum internationalen Grillbuffet brachte jeder etwas Landesspezifisches mit. So feierte man den Sommer, aber auch das 10-jährige Bestehen des Netzwerkes.
3: Seit 10 Jahren bringt die Netzwerkstelle für ehrenamtliches Engagement in der Flüchtlingshilfe im Landkreis Anhalt-Bitterfeld Menschen zusammen. Sie unterstützt Geflüchtete beim Ankommen, begleitet Ehrenamtliche in ihrem Engagement und schafft Räume für Begegnungen, Austausch und gegenseitige Unterstützung. Und genau dies wurde am 21.08.2026 um 15 Uhr gefeiert.
4: Also wir sind heute im Mehrgenerationenhaus der Stadt Bitterfeld-Wolfen und ich bin eingeladen worden zu einer Jubiläumsveranstaltung. Es ist ein Jubiläum, 10 Jahre Flüchtlingshilfe, das Netzwerk Flüchtlingshilfe im Landkreis Anhalt-Bitterfeld. Das wird heute begangen mit einigen Worten, die ich heute sprechen werde dazu, Dankesworte, aber natürlich dem Zusammensein von den Menschen, denen geholfen worden ist, aber auch von den Ehrenamtlichen, die sich dafür engagieren. Ich kann jetzt keine Auskunft geben, wie viel Flüchtlingen hier eine Unterstützung zuteil geworden ist. Es sind eine ganze Menge. Ich weiß aber, dass 73 ehrenamtliche Mitwirkende in diesem Netzwerk engagiert sind. Und das ist eine hohe Zahl. Das spricht natürlich dafür, dass es auch eine ganze Menge Flüchtlinge, die betreut worden sind. Und ich weiß genau, als der Ukraine-Krieg begonnen hat, dass da ganz viel Hilfebedarf war. Und da hat sich das Netzwerk unglaublich stark dafür engagiert, den Menschen, die vom Krieg in der Ukraine hierher geflohen sind, sehr schnell Hilfe zu gewähren. Ja, das ist wichtig für mich. Also Menschen, die einen Schutz bedürfen, die sollen auch in Deutschland die Möglichkeit bekommen, diesen Schutz zu haben. Aber es ist wichtig für uns, dann auch diese Menschen in die Stadtgesellschaft zu integrieren, ihnen natürlich auch zu verdeutlichen, wie wir hier leben, was wir hier machen, sie in die Gesellschaft und vielleicht auch in das Arbeitsleben zu integrieren. Das gehört für mich dazu. Aber Deutschland und insbesondere auch die Stadt Bitterfeld-Wolfen muss immer ein Ort sein, bei dem Menschen, die aus politischen Gründen verfolgt werden, denen auch Schutz gewährt.

0: wird.
1: Für viele Menschen, die nach einer Flucht im Landkreis ein neues Leben beginnen, ist der Start mit zahlreichen Herausforderungen verbunden. Die Netzwerkstelle bietet hier eine wichtige Anlaufstelle. Menschen finden Unterstützung bei alltäglichen Fragen, Hilfen bei Behördengängen und vor allem jemanden, der zuhört und ihnen zur Seite steht. 10 Jahre Netzwerkstelle stehen damit für weit mehr als ehrenamtliche Hilfe. Sie stehen für Menschen, die Verantwortung übernehmen, füreinander da sind und anderen den Weg in ein neues Leben erleichtern.
2: Mein Name ist Martina Hampel. Ich bin Koordinatorin der Netzwerkstelle für ehrenamtliches Engagement in der Flüchtlingshilfe im Landkreis Anhalt-Bitterfeld. Das ist ein Projekt des BIBO-Regio e.V. Wir feiern heute ein besonderes Jubiläum, nämlich 10 Jahre Netzwerkstelle. Wir führen heute ein Begegnungsfest durch und feiern die Gemeinschaft, teilen Geschichten und werden ein internationales Grillbuffet heute machen. Wir haben zu Beginn angefangen, Sprachcafés zu organisieren. Das hat sich jetzt etabliert. Da kommen die Menschen aus dem Quartier zusammen, kommen auch mit ihren Problemen, mit ihren Geschichten, aber auch miteinander ins Gespräch zu kommen, sich zu begegnen. Dann ging es mit ehrenamtlichen Deutschkursen sofort los, weil die Bildungsträger ja noch nicht so organisiert waren, dass sie alle überall sofort helfen konnten. Und wir sind jetzt glücklich über jeden Zugewanderten, den wir begleiten konnten und der jetzt hier in eine Arbeit gefunden hat und auch bei uns in der Region geblieben ist. Ja, wir haben heute hier unsere ukrainischen Freunde, dann Menschen aus Syrien und aus dem Libanon und die türkische Community ist da.
1: Auch kulinarisch zeigte sich die Vielfalt. Beim internationalen Grillbuffet brachten die Gäste landestypische Speisen aus ihren Herkunftsländern mit. So wurde das Jubiläum zu einem Fest der Kulturen und zu einem sichtbaren Zeichen dafür, wie Vielfalt verbinden kann. Passend dazu sorgte auch Carolina Tabata mit ihrer Musik für besondere Momente der Begegnung. Die Musikerin engagiert sich seit Jahren in transkulturellen Projekten und verbindet Menschen über Musik und kulturelle Vielfalt.
3: Ja, ich bin Mehmet Mohabat, ich bin der Geschäftsführer von Landesnetzwerk der Migranten und Gesellschaft Sachsen-Anhalt. Ehrlich gesagt bin ich schon mittlerweile 10 Jahre mit dem Mehrgenerationshaus sozusagen gut in Kooperationspartner. Und ich finde heute Tag der Begegnung, aus 10 Jahren teilweise auch im Mehrgenerationshaus, wichtiger Punkt, dass wir heute da sind. Und genau mit dem Austausch mit verschiedenen Menschen zusammenzukommen, weil es geht um Begegnung, um Dialog und Austausch untereinander. Ich finde das wichtig, weil man merkt jetzt, wie viele Menschen heute hier sind. Ne? Also alt, jung, klein und Menschen mit Migrationshintergrund, ohne Migrationshintergrund, auch unterschiedlichen Stadtteile hergekommen sind. Weil diese Orte sind wichtig für Begegnungen, für Austausch, aber auch für das Kennenlernen. Und daher finde ich genau richtiger Ort, wo es Menschen heute zusammengekommen sind. Und was ich wirklich sehr schätze, dass dieser Ort in den letzten Jahren auch so ein Ort entwickelt worden, wo alle Menschen, die Stadtteil an Wolfen, auch Bitterfeld unterwegs sind, ihr Zuhause gefunden haben. Und ich hatte einige Gespräche heute mit vielen Besucherinnen hier und das finde ich so, dass es eine Verbundenheit gibt und das gemeinsame Familiäre und das hat die Mehrgenerationshaus geschafft. Nein, ich finde nochmal wichtig ist, dass diese Orte müssen wir wirklich bewahren, ja, und gut schützen. Also auch im Zuge der vorstehenden Landtagswahl, die vor uns steht, sehe ich ein bisschen die Sorge, dass die Orte verloren gehen. Umso mehr, glaube ich, müssen wir uns gemeinsam anstrengen, dass diese Orte auch bleiben.
1: Ein Jubiläum, das deutlich macht, Integration braucht Zeit, Engagement und vor allem Menschen, die füreinander da sind.
4: Bereits am Dienstag wurden die Absolventen der Sommerprüfungen aus 6 von den Prüfungsausschüssen der Handwerkskammer betreuten Berufen freigesprochen. Die ehemaligen Auszubildenden werden damit zu Gesellen und Facharbeitern. Thomas Kleindorf, Präsident der Handwerkskammer Halle, überreichte den Tischlern, Zimmerern, Automobilkaufleuten, Gebäudereinigern, Kaufleuten für Büromanagement und den Fachverkäufern im Lebensmittelhandwerk, Fachrichtung Bäckerei, ihre Gesellenbriefe bzw. Facharbeiterzeugnisse. Von den insgesamt 87 Prüflingen des Jahrgangs haben 70 die Prüfung erfolgreich abgeschlossen. Und das waren die aktuellen Nachrichten hier bei RBW aktuell. Jetzt folgt noch das Wetter sowie die Meldungen aus der Region. Bis dahin.

0: haben Sie eine schöne Zeit und auf Wiedersehen.
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4: Am Freitag ist es voraussichtlich stark bewölkt mit Temperaturen um die 20 Grad. Es kommt am Morgen vereinzelt zu leichten Regen, was sich aber im Laufe der Mittagszeit widerlegt. Begleitet wird dies mit einer leichten Brise aus dem Westen. Insgesamt erwartet uns damit ein bewölkter, aber milder und trockener Tag.
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5: Hallo und herzlich willkommen, liebe Zuschauer von RAN 1 und RBW Regionalfernsehen, zu unserer Auslosung des RAN 1 RBW Kreispokals und des Reservepokals. Und wie immer, Sie als Stammzuschauer wissen es, haben wir natürlich kompetente Verstärkung hier im Studio. Zum einen Timo Stenke, er ist Staffelleiter der Kreisliga Nord beim Kreisfachverband Anhalt-Bitterfeld. Hallo und herzlich willkommen.
6: Hallo.
5: Und unsere Losfee Annika, hallo, schön, dass du da bist und ja, gleich geht's auch los mit der Auslosung. Zuvor aber die Frage an Timo. 2 Partien stehen ja noch aus. Es ist der FC Stahl Aachen gegen den Zürbiger FC und auch der FSV Löberitz gegen die ASG Vorwärts Dessau. Warum sind die noch nicht gespielt und wann soll es ja, ins Rennen gehen?
6: Also diese beiden Partien werden am 3. Oktober nachgeholt. Das sind jeweils noch Partien aus dem Achtelfinale. Wobei bei Aachen gegen Zürbich ist das Problem gewesen, dass Zürbich leider viele Spieler am 6. September abstellen musste, weil sie im Staatsdienst arbeiten und dort die Wahlen waren in Sachsen-Anhalt. Und beim Spiel Löberitz gegen Vorwärts Dessau, da gab es das Spiel der 2. Hauptrunde Vorwärts Dessau gegen Petersroda erst am 6.9.
5: Und wann werden die nachgeholt, die Spiele?
6: Die beiden Spiele finden jetzt am 3.10. statt.
5: Alles klar. Okay, gut, dann können wir eigentlich schon starten mit der Auslosung. Es geht ja um den RAN 1 RBW Kreispokal und zwar das Viertelfinale. Und dann gehen wir in die Auslosung.

0: Der TSV Blau-Weiß-Brenner.
1: So, hier kommt jetzt der Gegner, also Brenner zu Hause.
0: Brenner zu Hause. Wir schauen, wer nach Brenner reisen muss.

0: Trainer spielt gegen den Sieger vom FC Stahl Aachen gegen den Zürbiger FC. Hier ist es so, sollte Stahl Aachen diese Partie gewinnen, dann wird in Aachen gespielt. Sollte Zürbig diese Partie gewinnen, wird in Brena gespielt.
1: Okay. Also haben wir schon sozusagen die erste Ansetzung. Gehen wir

0: Gegen den SV Rutsch, da der SV Rutsch in der Kreisliga spielt, wird diese Partie gedreht. Das heißt, das Spiel findet in Rutsch statt.
1: Alles klar, haben wir notiert. Und kommen zur dritten Partie.

0: Der SV Germania 08 Roßlau mit einem Heimspiel.
1: Okay.

0: Der Sieger der Partie FSV Löberitz gegen ASG Vorwärts Dessau hat Heimrecht. Und spielt gegen den Dessauer SV 97.
1: Könnte ja durchaus eine Art Derby werden, ne? Wenn ASG eventuell gegen den SV 97 antritt.
0: Richtig, wenn die ASG ihr Spiel am 3.10. in Löberitz gewinnen sollte, dann heißt die Partie ASG Vorwärts Dessau gegen Dessauer SV 97.
1: So, dann schauen wir uns nochmal auf der Grafik die Ansetzungen an, also der TSV Blau-Weiß Brehna gegen den FC Stahl Aken oder den Zürcher FC, je nachdem, wer das Spiel am 3. Oktober gewinnen wird. Der SV 1920 Rotsch gegen SV 1922 Poch-Rösa. Die Germania 08 Roßlau gegen FC Eintracht Köthen. Und dann der Gewinner aus Löberitz und Dessau oder Vorwärts Dessau Partie gegen den Dessauer SV 97. Ja, Timo, vielleicht noch kurz eine Anmerkung, wann genau wird gespielt?
0: Also grundsätzlich ist die Austragung des Viertelfinales am 3. und 4. Oktober. Man muss hier aber berücksichtigen, dass die Spiele in Brehna oder von Brehna gegen den Sieger aus Aken gegen Zürbich und der Sieger aus Löberitz gegen Vorwärts Dessau gegen den Dessauer SV 97 erst am 14.11. gespielt werden, weil eben diese anderen beiden Partien am 3.10. gespielt werden.
1: Also wichtig für Ihren Terminkalender, diese Daten sich zu notieren oder zu merken. Gut, während wir die Kugeln tauschen, vielleicht kannst du mir, Timo, noch die Frage beantworten. Der TSV Rot-Weiß Herbst 2 hat ja, hat ja Aken mit 0 zu 7, also den Stahl Aken 2 mit 0 zu 7 auf die Bretter geschickt. Lass uns mal kurz über Favoritenrollen reden.
0: Es ist natürlich im Reservepokal meistens so, dass wir ja auch Kreisoberligamannschaften im Reservepokal haben und die sollten eigentlich schon eine gewisse Favoritenrolle innehaben. Das heißt also, da Thalheim Zweite gegen Reppichau Zweite ausgeschieden ist, sehe ich hier Reppichau Zweite natürlich als einer der Favoriten und Union Sandersdorf Zweiter.
1: Okay, also haben wir auch das notiert und kommen jetzt schon zur Auslosung des Reservepokals. Auch hier geht es in die Viertelfinalpartien. Dementsprechend gibt es noch eine kurze Anmerkung, denn zwei Lose liegen schon da.
0: Ja, im Reservepokal ist es so,

0: dass wir diesmal nur sechs Lose im Viertelfinale haben. Das heißt also, drei Partien auslosen werden, weil zwei Mannschaften aus einem Verein im Viertelfinale stehen. Und laut der Pokalausschreibung des KV Anhalt-Bitterfeld müssen diese beiden Mannschaften im Viertelfinale gegeneinander spielen. Das heißt also, die Partie lautet hier schon SG Repichau Dritte gegen SG Repichau Zweiter.
1: Okay, also haben wir das auch zur Kenntnis genommen und gehen schon hinein in die Auslosung zum Reservepokal. Also jetzt sechs Lose.

0: Die zweite Mannschaft des Zürbiger FC. Mit einem Heimspiel. Spielt gegen den Sieger aus Blau-Weiß Schrotowitz, zweite FSG Lok Blau-Weiß Dessau. Diese Partie wird am 3.10. ausgetragen. Demzufolge wird das Spiel im Reservepokal im Viertelfinale auf den 14.11. geschoben.
1: Auf den 14.11., also diese Partie Zürbiger FC, zweite gegen entweder SV Blau-Weiß 55 Schrotowitz, die zweite, oder FSG Lok Blau-Weiß Dessau. Ja, das haben wir zur Kenntnis genommen, machen weiter mit der dritten Ansetzung. Ah, die gehen ein bisschen schwer, ne? Oh. Sicher ist sicher.
0: Jo. Die SG Union Sandersdorf, zweite Mannschaft, wurde zwar als Heimspiel gezogen, wird aber definitiv ein Auswärtsspiel haben, weil nur noch Gegner aus der unterklassigen Meisterschaftsklassen drin sind.
1: Okay, also dann suchen wir den Gegner. Oder wir suchen den Ort, wohin Sandersdorf die zweite fahren wird.
0: Genau. Das wird eine sehr weite Fahrt für Sandersdorf. Der TSV Rot-Weiß-Zerbst, zweite, empfängt die SG Union Sandersdorf, zweite Mannschaft.
1: Es gibt ja auch eine Fähre, also von daher sollte es schon möglich sein. Und dann kommen wir zur letzten Partie, die hier auszulosen ist.
0: So, die letzte Partie lautet der ESV Petersrode, zweite Mannschaft, spielt gegen die zweite Mannschaft des SV Germania 08 Roßlau.
1: Tja, dann haben wir sie eigentlich alle ausgelost und kommen gleich auf den Blick zur Grafik. Vielleicht doch vorher die Frage, oder schauen wir uns doch erstmal noch schnell die Grafik an. Also die SG 1948 Reppichau, die dritte zu Hause, logisch gegen die Reppichau zweite Mannschaft. Der Zürbiger FC spielt gegen den Gewinner der anstehenden Partie SV Blau-Weiß Schrotowitz, die zweite gegen FSG ESV Lok Blau-Weiß Dessau. Der TSV Rot-Weiß-Zerbst, die zweite, gegen die SG Union Sandersdorf, zweite, und ESV Petersroda, zweite Mannschaft, gegen SV Germania 08 Roßlau, die zweite Mannschaft. Also, das war die Auslosung zum Reservepokal. Ja, Timo, auch hier die Frage natürlich nach einer Favoritenrolle, denn wir haben ja gesehen, wenn wir auf die Tabellen schauen, beziehungsweise auf die letzten Spiele, Wulfen ist ja vom Rasen geschickt wurden mit einem 10:0 von Schrotowitz.
0: War aber die erste Mannschaft.
1: Okay.
0: Natürlich, ich sage mal so, die zweiten Mannschaften kennen die Regeln und wissen, wie sie sie eventuell auskosten können. Und ich sage mal so, bei dem Spiel Schrotowitz zweite gegen Lok Blau-Weiß ist es natürlich so, dass Schrotowitz erste schon raus ist und demzufolge könnte Schrotowitz zweite natürlich eventuell auffüllen.
1: Naja, wir haben das schon verstanden, was du da so versteckt erwähnt hattest. Ja, Spieltage hatten wir auch erwähnt, hatten wir das? Ja, hatten wir, genau, wie der auch der RBW Rang 1 Kreispokal am 3. oder 4. Oktober.
0: Genau so ist es.
1: Wunderbar. Gut, Timo, dann vielen Dank für deine tatkräftige Unterstützung, für das Fachwissen und vielen Dank Annika für das Auslosen. Ich hoffe auch zu euren Gunsten war sie gut unterwegs, unsere Losfee Annika. Und ja, damit sind wir auch schon am Ende der Auslosung zum Rang 1 RBW Kreispokal und zum Reservepokal. Wünschen natürlich allen Mannschaften viel Erfolg und wir werden ja den ein oder anderen Spieltag bzw. Spielansetzung dann auch mit der Kamera begleiten. Also bis dahin, machen Sie es gut. und auf Wiedersehen.

0: Hallo und herzlich willkommen zur neuesten Ausgabe von RWW Aktuell. Am Abend des 12. September kam es auf dem Bahnhof in Köthen zum Aufeinandertreffen rivalisierender Fußballfans. Nach bisherigem Kenntnisstand befanden sich gegen 19:20 Uhr mehr als 200 Fußballfans des HFC auf dem Bahnhof in Köthen, als ein weiterer Zug, unter anderem besetzt mit schätzungsweise 20 Fans des FC Magdeburg, ebenfalls am Bahnhof eintraf. Mit dem Aussteigen der Magdeburger Fußballfans begannen Fans des Halleschen FC, diese lautstark zu beleidigen sowie in der weiteren Folge anzugreifen. So sei ein 38-Jähriger durch einen Fußtritt leicht verletzt worden. Auch habe es einen Flaschenwurf in Richtung des Geschädigten gegeben, welcher sein Ziel jedoch verfehlte. Durch das Abgrenzen der beiden Gruppierungen durch die eingesetzten Polizeibeamten konnten weitere Übergriffe verhindert werden. Weiterhin wurde im Zuge der Ermittlungen bekannt, dass Reisende ohne Fußballbezug auf dem Bahnhof in Köthen durch Anhänger des Halleschen FC nach ihrer Fanzugehörigkeit befragt und in der weiteren Folge nach möglichen Fanutensilien abgetastet worden seien. Durch zivile Kräfte der Bundespolizei konnten weiteres übergriffiges Vorgehen unterbunden werden. Die Ermittlungen laufen. Vom 12. bis zum 27. September wird Bitterfeld-Wolfen zum Schauplatz des Festivals Osten. Unter dem diesjährigen Titel Kraftwerk Zukunft dreht sich alles um die Energie der Zukunft und um die Frage, woher wir in den Zeiten von Krisen und Wandel Kraft, Zuversicht und Mut schöpfen. Im Mittelpunkt steht dabei die Region selbst. Bitterfeld-Wolfen und der Osten als Landschaft im Wandel, geprägt von Veränderungen für Mensch, Natur und das Zusammenleben.
1: Vom 12. bis 27. September lädt das Festival Osten unter dem Titel Kraftwerk Zukunft ein, Bitterfeld-Wolfen und den Osten als Landschaft der Veränderungen für Mensch, Natur und Zusammenleben zu erforschen und zu feiern. Im Mittelpunkt der neuen Festivalausgabe in diesem Jahr steht die Energie der Zukunft mit Fragen nach der Herkunft, aber auch, woher wir in Krisenzeiten Kraft und Mut nehmen sollen. Veranstaltet wird das Festival im historischen Kraftwerk Schornewitz sowie im Jugendclub 84 in Wolfen-Nord. Künstler präsentieren dort Theater und Musik, Performances und Filme. Workshops und Gespräche laden dazu ein, neue Perspektiven auf die Gegenwart zu entwickeln und gemeinsam über die Zukunft nachzudenken. Am vergangenen Samstag wurde das Festival mit den ersten Programmpunkten eröffnet.
2: Wir stehen hier am Kraftwerk Schornewitz, kurz vor der Eröffnung des Festival Osten für Kunst und gegenseitiges Interesse. Und gleich wird es losgehen mit einem gemeinsamen Tanz von Irina Pauls. Und dann können wir uns Stück für Stück das Gelände erschließen, wo jetzt schon verschiedene Kunstinstallationen aufgebaut ist. Es gibt eine große Wollbeschäftigung, wo man mit Schafen und Wolle was machen kann. Aber es gibt auch einzelne Kunstwerke, wie zum Beispiel ein Fitnessstudio, womit man Musik machen kann.
1: Osten versteht sich als Festival für Kunst, Begegnung und Austausch. Im Mittelpunkt steht der Osten als eine Region, die sich ständig verändert und damit auch das Leben der Menschen, die Natur und das Zusammenleben. Mit der Kunst möchte das Festival neue Perspektiven auf die Geschichte und Gegenwart der Region eröffnen. Sie wird zum Anlass, miteinander ins Gespräch zu kommen, Neues zu entdecken, aktiv zu werden und miteinander in Verbindung zu bleiben.
2: Sagen, also ich gehe heute von so 200-300 Besuchern aus und bestimmt werden am Abend mehr Leute kommen, weil wir da ein großes Konzert haben mit dem Rias Kammerchor, die hier Paul Gerhardt-Lieder singen werden.
1: Dabei richtet sich das Festival sowohl an die Menschen vor Ort als auch an Besucher von außerhalb. Es macht auf das Besondere dieser Landschaft, ihre Geschichte und ihre aktuellen Veränderungen aufmerksam.
0: Wenn sich zur neuen Spielzeit der Vorhang hebt, beginnt in Staßfurt mehr als nur eine neue Theatersaison. Denn das heutige Salzlandtheater blickt auf ein besonderes Jubiläum. Seit 80 Jahren ist es ein Ort der Kultur, der Begegnung und des gemeinsamen Erlebens. Dass sich das traditionsreiche Haus heute wieder so lebendig und vielseitig dem Kulturgenuss und dem Austausch widmen kann, ist vor allem einer starken Gemeinschaftsleistung zu verdanken. Mit großem, unermüdlichem und verlässlichem Engagement setzen sich Menschen vor Ort dafür ein, dass das Salzlandtheater ein lebendiger Bestandteil des kulturellen Lebens bleibt. Um dieses außergewöhnliche Engagement zu würdigen und seinen Dank im Namen der Region auszusprechen, besuchte Landrat Markus Bauer die Verantwortlichen mitten in den letzten Vorbereitungen auf den Saisonstart. Sein besonderer Dank galt dabei dem Förderverein des Salzlandtheaters und dessen Vorsitzende Bianca Görke für den unermüdlichen Einsatz und die wichtige Arbeit für das Theater und die Kulturlandschaft der Region. In Bitterfeld-Wolfen wurde Ende August bereits das Netzwerk im Garten des Mehrgenerationshauses gefeiert. Dort kamen Menschen zusammen, teilten Geschichten, genossen internationale Köstlichkeiten und erlebten, wie Vielfalt verbindet. Zum internationalen Grillbuffet brachte jeder etwas Landesspezifisches mit. So feierte man den Sommer, aber auch das 10-jährige Bestehen des Netzwerkes.
3: Seit 10 Jahren bringt die Netzwerkstelle für ehrenamtliches Engagement in der Flüchtlingshilfe im Landkreis Anhalt-Bitterfeld Menschen zusammen. Sie unterstützt Geflüchtete beim Ankommen, begleitet Ehrenamtliche in ihrem Engagement und schafft Räume für Begegnungen, Austausch und gegenseitige Unterstützung. Und genau dies wurde am 21.08.2026 um 15 Uhr gefeiert.
4: Also wir sind heute im Mehrgenerationenhaus der Stadt Bitterfeld-Wolfen und ich bin eingeladen worden zu einer Jubiläumsveranstaltung. Es ist ein Jubiläum, 10 Jahre Flüchtlingshilfe, das Netzwerk Flüchtlingshilfe im Landkreis Anhalt-Bitterfeld. Das wird heute begangen mit einigen Worten, die ich heute sprechen werde dazu, Dankesworte, aber natürlich dem Zusammensein von den Menschen, denen geholfen worden ist, aber auch von den Ehrenamtlichen, die sich dafür engagieren. Ich kann jetzt keine Auskunft geben, wie viel Flüchtlingen hier eine Unterstützung zuteil geworden ist. Es sind eine ganze Menge. Ich weiß aber, dass 73 ehrenamtliche Mitwirkende in diesem Netzwerk engagiert sind. Und das ist eine hohe Zahl. Das spricht natürlich dafür, dass es auch eine ganze Menge Flüchtlinge, die betreut worden sind. Und ich weiß genau, als der Ukraine-Krieg begonnen hat, dass da ganz viel Hilfebedarf war. Und da hat sich das Netzwerk unglaublich stark dafür engagiert, den Menschen, die vom Krieg in der Ukraine hierher geflohen sind, sehr schnell Hilfe zu gewähren. Ja, das ist wichtig für mich. Also Menschen, die einen Schutz bedürfen, die sollen auch in Deutschland die Möglichkeit bekommen, diesen Schutz zu haben. Aber es ist wichtig für uns, dann auch diese Menschen in die Stadtgesellschaft zu integrieren, ihnen natürlich auch zu verdeutlichen, wie wir hier leben, was wir hier machen, sie in die Gesellschaft und vielleicht auch in das Arbeitsleben zu integrieren. Das gehört für mich dazu. Aber Deutschland und insbesondere auch die Stadt Bitterfeld-Wolfen muss immer ein Ort sein, bei dem Menschen, die aus politischen Gründen verfolgt werden, denen auch Schutz gewährt.

0: Für viele Menschen, die nach einer Flucht im Landkreis ein neues Leben beginnen, ist der Start mit zahlreichen Herausforderungen verbunden. Die Netzwerkstelle bietet hier eine wichtige Anlaufstelle. Menschen finden Unterstützung bei alltäglichen Fragen, Hilfen bei Behördengängen und vor allem jemanden, der zuhört und ihnen zur Seite steht. 10 Jahre Netzwerkstelle stehen damit für weit mehr als ehrenamtliche Hilfe. Sie stehen für Menschen, die Verantwortung übernehmen, füreinander da sind und anderen den Weg in ein neues Leben erleichtern.
1: Mein Name ist Martina Hampel. Ich bin Koordinatorin der Netzwerkstelle für ehrenamtliches Engagement in der Flüchtlingshilfe im Landkreis Anhalt-Bitterfeld. Das ist ein Projekt des BIBO-Regio e.V. Wir feiern heute ein besonderes Jubiläum, nämlich 10 Jahre Netzwerkstelle. Wir führen heute ein Begegnungsfest durch und feiern die Gemeinschaft, teilen Geschichten und werden ein internationales Grillbuffet heute machen. Wir haben zu Beginn angefangen, Sprachcafés zu organisieren. Das hat sich jetzt etabliert. Da kommen die Menschen aus dem Quartier zusammen, kommen auch mit ihren Problemen, mit ihren Geschichten, aber auch miteinander ins Gespräch zu kommen, sich zu begegnen. Dann ging es mit ehrenamtlichen Deutschkursen sofort los, weil die Bildungsträger ja noch nicht so organisiert waren, dass sie alle überall sofort helfen konnten. Und wir sind jetzt glücklich über jeden Zugewanderten, den wir begleiten konnten und der jetzt hier in eine Arbeit gefunden hat und auch bei uns in der Region geblieben ist. Ja, wir haben heute hier unsere ukrainischen Freunde, dann Menschen aus Syrien und aus dem Libanon und die türkische Community ist da.
0: Auch kulinarisch zeigte sich die Vielfalt. Beim internationalen Grillbuffet brachten die Gäste landestypische Speisen aus ihren Herkunftsländern mit. So wurde das Jubiläum zu einem Fest der Kulturen und zu einem sichtbaren Zeichen dafür, wie Vielfalt verbinden kann. Passend dazu sorgte auch Carolina Tabata mit ihrer Musik für besondere Momente der Begegnung. Die Musikerin engagiert sich seit Jahren in transkulturellen Projekten und verbindet Menschen über Musik und kulturelle Vielfalt.
2: Ja, ich bin Mehmet Mohabat, ich bin der Geschäftsführer von Landesnetzwerk der Migranten und Gesellschaft in Sachsen-Anhalt. Ehrlich gesagt bin ich schon mittlerweile 10 Jahre mit dem Mehrgenerationshaus sozusagen gut in Kooperationspartner. Und ich finde heute Tag der Begegnung, aus 10 Jahren teilweise auch im Mehrgenerationshaus, wichtiger Punkt, dass wir heute da sind. Und genau mit dem Austausch mit verschiedenen Menschen zusammenzukommen, weil es geht um Begegnung, um Dialog und Austausch untereinander. Ich finde das wichtig, weil man merkt jetzt, wie viele Menschen heute hier sind. Ne? Also alt, jung, klein und Menschen mit Migrationshintergrund, ohne Migrationshintergrund, auch unterschiedlichen Stadtteile hergekommen sind. Weil diese Orte sind wichtig für Begegnungen, für Austausch, aber auch für das Kennenlernen. Und daher finde ich genau richtiger Ort, wo es Menschen heute zusammengekommen sind. Was ich wirklich sehr schätze, dass sie dieser Ort in den letzten Jahren auch so ein Ort entwickelt worden, wo alle Menschen, die Stadtteil an Wolfen, auch Bitterfeld unterwegs sind, ihr Zuhause gefunden haben. Und ich hatte einige Gespräche heute mit vielen Besucherinnen hier und das finde ich so, dass es eine Verbundenheit gibt und das gemeinsame Familiäre und das hat die Mehrgenerationshaus geschafft. Nein, ich finde nochmal wichtig ist, dass diese Orte müssen wir wirklich bewahren, ja, und gut schützen. Also auch im Zuge der vorstehenden Landtagswahl, die vor uns steht, sehe ich ein bisschen die Sorge, dass die Orte verloren gehen. Umso mehr, glaube ich, müssen wir uns gemeinsam anstrengen, dass diese Orte auch bleiben.
0: Ein Jubiläum, das deutlich macht, Integration braucht Zeit, Engagement und vor allem Menschen, die füreinander da sind.
3: Bereits am Dienstag wurden die Absolventen der Sommerprüfungen aus 6 von den Prüfungsausschüssen der Handwerkskammer betreuten Berufen freigesprochen. Die ehemaligen Auszubildenden werden damit zu Gesellen und Facharbeitern. Thomas Kleindorf, Präsident der Handwerkskammer Halle, überreichte den Tischlern, Zimmerern, Automobilkaufleuten, Gebäudereinigern, Kaufleuten für Büromanagement und den Fachverkäufern im Lebensmittelhandwerk, Fachrichtung Bäckerei, ihre Gesellenbriefe bzw. Facharbeiterzeugnisse. Von den insgesamt 87 Prüflingen des Jahrgangs haben 70 die Prüfung erfolgreich abgeschlossen. Und das waren die aktuellen Nachrichten hier bei RBW Aktuell. Jetzt folgt noch das Wetter sowie die Meldungen aus der Region. Bis dahin,

0: Haben Sie eine schöne Zeit und auf Wiedersehen.
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4: Am Freitag ist es voraussichtlich stark bewölkt mit Temperaturen um die 20 Grad. Es kommt am Morgen vereinzelt zu leichten Regen, was sich aber im Laufe der Mittagszeit widerlegt. Begleitet wird dies mit einer leichten Brise aus dem Westen. Insgesamt erwartet uns damit ein bewölkter, aber milder und trockener Tag.
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5: Hallo und herzlich willkommen, liebe Zuschauer von RAN 1 und RBW Regionalfernsehen, zu unserer Auslosung des RAN 1 RBW Kreispokals und des Reservepokals. Und wie immer, Sie als Stammzuschauer wissen es, haben wir natürlich kompetente Verstärkung hier im Studio. Zum einen Timo Stenke, er ist Staffelleiter der Kreisliga Nord beim Kreisfachverband Anhalt-Bitterfeld. Hallo und herzlich willkommen.
6: Hallo.
5: Und unsere Losfee Annika, hallo, schön, dass du da bist und ja, gleich geht's auch los mit der Auslosung. Zuvor aber die Frage an Timo. 2 Partien stehen ja noch aus. Es ist der FC Stahl Aachen gegen den Zürbiger FC und auch der FSV Löberitz gegen die ASG Vorwärts Dessau. Warum sind die noch nicht gespielt und wann soll's ja ins Rennen gehen?
6: Also diese beiden Partien werden am 3. Oktober nachgeholt. Das sind jeweils noch Partien aus dem Achtelfinale. Wobei bei Aachen gegen Zürbich ist das Problem gewesen, dass Zürbich leider viele Spieler am 6. September abstellen musste, weil sie im Staatsdienst arbeiten und dort die Wahlen waren in Sachsen-Anhalt. Und beim Spiel Löberitz gegen Vorwärts Dessau, da gab es das Spiel der 2. Hauptrunde Vorwärts Dessau gegen Petersroda erst am 6.9.
5: Und wann werden die nachgeholt, die Spiele?
6: Die beiden Spiele finden jetzt am 3.10. statt.
5: Alles klar. Okay, gut, dann können wir eigentlich schon starten mit der Auslosung. Es geht ja um den RAN 1 RBW Kreispokal und zwar das Viertelfinale. Und dann gehen wir in die Auslosung.

0: Der TSV Blau-Weiß Brenner.
1: So, dann kommt jetzt der Gegner, also Brenner zu Hause.
0: Brenner zu Hause. Wir schauen, wer nach Brenner reisen muss.

0: Trainer spielt gegen den Sieger vom FC Stahl Aachen gegen den Zürbiger FC. Hier ist es so, sollte Stahl Aachen diese Partie gewinnen, dann wird in Aachen gespielt. Sollte Zürbig diese Partie gewinnen, wird in Brenner gespielt.
1: Okay. Also haben wir schon sozusagen die erste Ansetzung, die wir

0: Gegen den SV Rutsch, da der SV Rutsch in der Kreisliga spielt, wird diese Partie gedreht. Das heißt, das Spiel findet in Rutsch statt.
1: Alles klar, haben wir notiert. Und kommen zur dritten Partie.

0: Der SV Germania 08 Roßlau mit einem Heimspiel
1: Okay.

0: spielt gegen den FC Eintracht Köthen.
1: So, und dann kommen wir zur vierten Partie.

0: Der Sieger der Partie FSV Löberitz gegen ASG Vorwärts Dessau hat Heimrecht. Und spielt gegen den Dessauer SV 97.
1: Könnte ja durchaus eine Art Derby werden, ne? Wenn ASG eventuell gegen den SV 97 antritt.
0: Richtig, wenn die ASG ihr Spiel am 3.10. in Löberitz gewinnen sollte, dann heißt die Partie ASG Vorwärts Dessau gegen Dessauer SV 97.
1: So, dann schauen wir uns nochmal auf der Grafik die Ansetzungen an. Also der TSV Blau-Weiß Brena gegen den FC Stahl Aachen oder den Zürcher FC, je nachdem, wer das Spiel am 3. Oktober gewinnen wird. Der SV 1920 Rotsch gegen SV 1922 Poch-Rösa. Die Germania 08 Roßlau gegen FC Eintracht Köthen. Und dann der Gewinner aus Löberitz und Dessau oder Vorwärts-Dessau-Partie gegen den Dessauer SV 97. Ja, Timo, vielleicht noch kurz eine Anmerkung, wann genau wird gespielt?
0: Also grundsätzlich ist die Austragung des Viertelfinales am 3. und 4. Oktober. Man muss ja aber berücksichtigen, dass die Spiele in Brena oder von Brena gegen den Sieger aus Aachen gegen Zürbich und der Sieger aus Löberitz gegen Vorwärts Dessau gegen den Dessau SV 97 erst am 14.11. gespielt werden, weil eben diese anderen beiden Partien am 3.10. gespielt werden.
1: Also wichtig für Ihren Terminkalender, diese Daten sich zu notieren oder zu merken. Gut. Während wir die Kugeln tauschen, vielleicht kannst du mir, Timo, noch die Frage beantworten. Der TSV Rot-Weiß Zerbst 2 hat ja Aachen mit 0-7, also den Stahl Aachen 2, mit 0-7 auf die Bretter geschickt. Lass uns mal kurz über Favoritenrollen reden.
0: Das ist natürlich im Reservepokal meistens so, dass wir ja auch Kreisoberligamannschaften im Reservepokal haben. Und die sollten eigentlich schon eine gewisse Favoritenrolle innehaben. Das heißt also, da Thalheim Zweite gegen Reppichau Zweite ausgeschieden ist, sehe ich hier Reppichau Zweite natürlich als einer der Favoriten und Union Sandersdorf Zweiter.
1: Okay, also haben wir auch das notiert und kommen jetzt schon zur Auslosung des Reservepokals. Auch hier geht es in die Viertelfinalpartien. Dementsprechend gibt es noch eine kurze Anmerkung, denn zwei Lose liegen schon da.
0: Ja, im Reservepokal ist es so, dass wir diesmal nur 6 Lose im Viertelfinale haben. Das heißt also, 3 Partien auslosen werden, weil 2 Mannschaften aus einem Verein im Viertelfinale stehen. Und laut der Pokalausschreibung des KV Anhalt-Bitterfeld müssen diese beiden Mannschaften im Viertelfinale gegeneinander spielen. Das heißt also, die Partie lautet hier schon SG Reppichau Dritte gegen SG Reppichau Zweiter.
1: Okay, also haben wir das auch zur Kenntnis genommen und gehen schon hinein in die Auslosung zum Reservepokal. Also jetzt 6 Lose.

0: Die zweite Mannschaft des Zürbiger FC mit einem Heimspiel. Spielt gegen den Sieger aus Blau-Weiß-Schrotterwitz, zweite FSG Lok Blau-Weiß Dessau. Diese Partie wird am 3.10. ausgetragen. Demzufolge wird das Spiel im Reservepokal im Viertelfinale auf den 14.11. geschoben.
1: Auf den 14.11., also diese Partie Zürbiger FC, zweite gegen entweder SV Blau-Weiß 55 Schrotowitz, die zweite, oder FSG Lok Blau-Weiß Dessau. Ja, das haben wir zur Kenntnis genommen, machen weiter mit der dritten Ansetzung. Ah, die gehen ein bisschen schwer, ne?
0: Oh.
1: Sicher ist sicher.
0: Jo. Die SG Union Sandersdorf, zweite Mannschaft, wurde zwar als Heimspiel gezogen, wird aber definitiv ein Auswärtsspiel haben, weil nur noch Gegner aus der unterklassigen Meisterschaftsklassen drin sind.
1: Okay, also dann suchen wir den Gegner. Oder wir suchen den Ort, wohin Sandersdorf die zweite fahren wird.
0: Genau. Das wird eine sehr weite Fahrt für Sandersdorf. Der TSV Rot-Weiß Zerbst, zweite, empfängt die SG Union Sandersdorf, zweite Mannschaft.
1: Es gibt ja auch eine Fähre, also von daher sollte es schon möglich sein. Und dann kommen wir zur letzten Partie, die hier auszulosen ist.
0: So, die letzte Partie lautet der ESV Petersroda, zweite Mannschaft, spielt gegen die zweite Mannschaft des SV Germania 08 Roßlau.
1: Tja, dann haben wir sie eigentlich alle ausgelost und kommen gleich auf den Blick zur Grafik. Vielleicht doch vorher die Frage, oder schauen wir uns doch erstmal noch schnell die Grafik an. Also die SG 1948 Reppichau, die dritte zu Hause, logisch gegen die Reppichau zweite Mannschaft. Der Zürbiger FC spielt gegen den Gewinner der anstehenden Partie SV Blau-Weiß-Schrotowitz, die zweite gegen FSG ESV Lok Blau-Weiß Dessau. Der TSV Rot-Weiß Zerbst, die zweite, gegen die SG Union Sandersdorf, zweite, und ESV Petersroda, zweite Mannschaft, gegen SV Germania 08 Roßlau, die zweite Mannschaft. Also, das war die Auslosung zum Reservepokal. Ja, Timo, auch hier die Frage natürlich nach einer Favoritenrolle, denn wir haben ja gesehen, wenn wir auf die Tabellen schauen, bis mal auf die letzten Spiele, Wulfen ist ja vom Rasen geschickt wurden mit einem 10:0 von Schottewitz.
0: War aber die erste Mannschaft.
1: Okay.
0: Natürlich, ich sage mal so, die zweiten Mannschaften kennen die Regeln und wissen, wie sie sie eventuell auskosten können. Und ich sage mal so, bei dem Spiel Schottewitz zweite gegen Lok Blau-Weiß ist es natürlich so, dass Schottewitz erste schon raus ist und demzufolge könnte Schottewitz zweite natürlich eventuell auffüllen.
1: Naja, wir haben das schon verstanden, was du da so versteckt erwähnt hattest. Ja, Spieltage hatten wir auch erwähnt, hatten wir das? Ja, hat man, genau, wie der auch der RBW Rang 1 Kreispokal am 3. oder 4. Oktober.
0: Genauso ist es.
1: Wunderbar. Gut, Timo, dann vielen Dank für deine tatkräftige Unterstützung, für das Fachwissen und vielen Dank, Annika, für das Auslosen. Ich hoffe auch zu eurem Gunsten war sie gut unterwegs, unsere Losfee Annika. Und ja, damit sind wir auch schon am Ende der Auslosung zum Rang 1 RBW Kreispokal und zum Reservepokal.

wünschen natürlich allen Mannschaften viel Erfolg und wir werden ja den ein oder anderen Spieltag bzw. Spielansetzung dann auch mit der Kamera begleiten. Also bis dahin, machen Sie es gut und auf Wiedersehen.

0: Hallo und herzlich willkommen zur neuesten Ausgabe von RWW Aktuell. Am Abend des 12. September kam es auf dem Bahnhof in Köthen zum Aufeinandertreffen rivalisierender Fußballfans. Nach bisherigem Kenntnisstand befanden sich gegen 19:20 Uhr mehr als 200 Fußballfans des HFC auf dem Bahnhof in Köthen, als ein weiterer Zug, unter anderem besetzt mit schätzungsweise 20 Fans des FC Magdeburg, ebenfalls am Bahnhof eintraf. Mit dem Aussteigen der Magdeburger Fußballfans begannen Fans des Halleschen FC, diese lautstark zu beleidigen sowie in der weiteren Folge anzugreifen. So sei ein 38-Jähriger durch einen Fußtritt leicht verletzt worden. Auch habe es einen Flaschenwurf in Richtung des Geschädigten gegeben, welcher sein Ziel jedoch verfehlte. Durch das Abgrenzen der beiden Gruppierungen durch die eingesetzten Polizeibeamten konnten weitere Übergriffe verhindert werden. Weiterhin wurde im Zuge der Ermittlungen bekannt, dass Reisende ohne Fußballbezug auf dem Bahnhof in Köthen durch Anhänger des Halleschen FC nach ihrer Fanzugehörigkeit befragt und in der weiteren Folge nach möglichen Fanutensilien abgetastet worden seien. Durch zivile Kräfte der Bundespolizei konnten weiteres übergriffiges Vorgehen unterbunden werden. Die Ermittlungen laufen. Vom 12. bis zum 27. September wird Bitterfeld-Wolfen zum Schauplatz des Festivals Osten. Unter dem diesjährigen Titel Kraftwerk Zukunft dreht sich alles um die Energie der Zukunft und um die Frage, woher wir in den Zeiten von Krisen und Wandel Kraft, Zuversicht und Mut schöpfen. Im Mittelpunkt steht dabei die Region selbst. Bitterfeld-Wolfen und der Osten als Landschaft im Wandel, geprägt von Veränderungen für Mensch, Natur und das Zusammenleben.
1: Vom 12. bis 27. September lädt das Festival Osten unter dem Titel Kraftwerk Zukunft ein, Bitterfeld-Wolfen und den Osten als Landschaft der Veränderungen für Mensch, Natur und Zusammenleben zu erforschen und zu feiern. Im Mittelpunkt der neuen Festivalausgabe in diesem Jahr steht die Energie der Zukunft mit Fragen nach der Herkunft, aber auch, woher wir in Krisenzeiten Kraft und Mut nehmen sollen. Veranstaltet wird das Festival im historischen Kraftwerk Schornewitz sowie im Jugendclub 84 in Wolfen-Nord. Künstler präsentieren dort Theater und Musik, Performances und Filme. Workshops und Gespräche laden dazu ein, neue Perspektiven auf die Gegenwart zu entwickeln und gemeinsam über die Zukunft nachzudenken. Am vergangenen Samstag wurde das Festival mit den ersten Programmpunkten eröffnet.
2: Wir stehen hier am Kraftwerk Schornewitz, kurz vor der Eröffnung des Festival Osten für Kunst und gegenseitiges Interesse. Und gleich wird es losgehen mit einem gemeinsamen Tanz von Irina Pauls. Und dann können wir uns Stück für Stück das Gelände erschließen, wo jetzt schon verschiedene Kunstinstallationen aufgebaut ist. Es gibt eine große Wollbeschäftigung, wo man mit Schafen und Wolle was machen kann. Aber es gibt auch einzelne Kunstwerke, wie zum Beispiel ein Fitnessstudio, womit man Musik machen kann.
1: Osten versteht sich als Festival für Kunst, Begegnung und Austausch. Im Mittelpunkt steht der Osten als eine Region, die sich ständig verändert und damit auch das Leben der Menschen, die Natur und das Zusammenleben. Mit der Kunst möchte das Festival neue Perspektiven auf die Geschichte und Gegenwart der Region eröffnen. Sie wird zum Anlass, miteinander ins Gespräch zu kommen, Neues zu entdecken, aktiv zu werden und miteinander in Verbindung zu bleiben.
2: Sagen, also ich gehe heute von so 200-300 Besuchern aus und bestimmt werden am Abend mehr Leute kommen, weil wir da ein großes Konzert haben mit dem Rias Kammerchor, die hier Paul Gerhardt-Lieder singen werden.
1: Dabei richtet sich das Festival sowohl an die Menschen vor Ort als auch an Besucher von außerhalb. Es macht auf das Besondere dieser Landschaft, ihre Geschichte und ihre aktuellen Veränderungen aufmerksam.
0: Wenn sich zur neuen Spielzeit der Vorhang hebt, beginnt in Staßfort mehr als nur eine neue Theatersaison. Denn das heutige Salzlandtheater blickt auf ein besonderes Jubiläum. Seit 80 Jahren ist es ein Ort der Kultur, der Begegnung und des gemeinsamen Erlebens. Dass sich das traditionsreiche Haus heute wieder so lebendig und vielseitig dem Kulturgenuss und dem Austausch widmen kann, ist vor allem einer starken Gemeinschaftsleistung zu verdanken. Mit großem, unermüdlichem und verlässlichem Engagement setzen sich Menschen vor Ort dafür ein, dass das Salzlandtheater ein lebendiger Bestandteil des kulturellen Lebens bleibt. Um dieses außergewöhnliche Engagement zu würdigen und seinen Dank im Namen der Region auszusprechen, besuchte Landrat Markus Bauer die Verantwortlichen mitten in den letzten Vorbereitungen auf den Saisonstart. Sein besonderer Dank galt dabei dem Förderverein des Salzlandtheaters und dessen Vorsitzende Bianca Görke für den unermüdlichen Einsatz und die wichtige Arbeit für das Theater und die Kulturlandschaft der Region. In Bitterfeld-Wolfen wurde Ende August bereits das Netzwerk im Garten des Mehrgenerationshauses gefeiert. Dort kamen Menschen zusammen, teilten Geschichten, genossen internationale Köstlichkeiten und erlebten, wie Vielfalt verbindet. Zum internationalen Grillbuffet brachte jeder etwas Landesspezifisches mit. So feierte man den Sommer, aber auch das 10-jährige Bestehen des Netzwerkes.
3: Seit 10 Jahren bringt die Netzwerkstelle für ehrenamtliches Engagement in der Flüchtlingshilfe im Landkreis Anhalt-Bitterfeld Menschen zusammen. Sie unterstützt Geflüchtete beim Ankommen, begleitet Ehrenamtliche in ihrem Engagement und schafft Räume für Begegnungen, Austausch und gegenseitige Unterstützung. Und genau dies wurde am 21.08.2026 um 15 Uhr gefeiert.
4: Also wir sind heute im Mehrgenerationenhaus der Stadt Bitterfeld-Wolfen und ich bin eingeladen worden zu einer Jubiläumsveranstaltung. Es ist ein Jubiläum, 10 Jahre Flüchtlingshilfe, das Netzwerk Flüchtlingshilfe im Landkreis Anhalt-Bitterfeld. Das wird heute begangen mit einigen Worten, die ich heute sprechen werde dazu, Dankesworte, aber natürlich dem Zusammensein von den Menschen, denen geholfen worden ist, aber auch von den Ehrenamtlichen, die sich dafür engagieren. Ich kann jetzt keine Auskunft geben, wie viel Flüchtlingen hier eine Unterstützung zuteil geworden ist. Es sind eine ganze Menge. Ich weiß aber, dass 73 ehrenamtliche Mitwirkende in diesem Netzwerk engagiert sind. Und das ist eine hohe Zahl. Das spricht natürlich dafür, dass es auch eine ganze Menge Flüchtlinge, die betreut worden sind. Und ich weiß genau, als der Ukraine-Krieg begonnen hat, dass da ganz viel Hilfebedarf war. Und da hat sich das Netzwerk unglaublich stark dafür engagiert, den Menschen, die vom Krieg in der Ukraine hierher geflohen sind, sehr schnell Hilfe zu gewähren. Ja, das ist wichtig für mich. Also Menschen, die einen Schutz bedürfen, die sollen auch in Deutschland die Möglichkeit bekommen, diesen Schutz zu haben. Aber es ist wichtig für uns, dann auch diese Menschen in die Stadtgesellschaft zu integrieren, ihnen natürlich auch zu verdeutlichen, wie wir hier leben, was wir hier machen, sie in die Gesellschaft und vielleicht auch in das Arbeitsleben zu integrieren. Das gehört für mich dazu. Aber Deutschland und insbesondere auch die Stadt Bitterfeld-Wolfen muss immer ein Ort sein, bei dem Menschen, die aus politischen Gründen verfolgt werden, denen auch Schutz gewährt wird.
3: Für viele Menschen, die nach einer Flucht im Landkreis ein neues Leben beginnen, ist der Start mit zahlreichen Herausforderungen verbunden. Die Netzwerkstelle bietet hier eine wichtige Anlaufstelle. Menschen finden Unterstützung bei alltäglichen Fragen, Hilfen bei Behördengängen und vor allem jemanden, der zuhört und ihnen zur Seite steht. 10 Jahre Netzwerkstelle stehen damit für weit mehr als ehrenamtliche Hilfe. Sie stehen für Menschen, die Verantwortung übernehmen, füreinander da sind und anderen den Weg in ein neues Leben erleichtern.
5: Mein Name ist Martina Hampel. Ich bin Koordinatorin der Netzwerkstelle für ehrenamtliches Engagement in der Flüchtlingshilfe im Landkreis Anhalt.

0: Freizeit Bitterfeld, das ist ein Projekt des Biboregio e.V. Wir feiern heute ein besonderes Jubiläum, nämlich 10 Jahre Netzwerkstelle. Wir führen heute ein Begegnungsfest durch und feiern die Gemeinschaft, teilen Geschichten und werden ein internationales Grillbuffet heute machen. Wir haben zu Beginn angefangen, Sprachcafés zu organisieren. Das hat sich jetzt etabliert. Da kommen die Menschen aus dem Quartier zusammen, kommen auch mit ihren Problemen, mit ihren Geschichten, aber auch miteinander ins Gespräch zu kommen, sich zu begegnen. Dann ging es mit ehrenamtlichen Deutschkursen sofort los, weil die Bildungsträger ja noch nicht so organisiert waren, dass sie alle überall sofort helfen konnten. Und wir sind jetzt glücklich über jeden Zugewanderten, den wir begleiten konnten und der jetzt hier in eine Arbeit gefunden hat und auch bei uns in der Region geblieben ist. Ja, wir haben heute hier unsere ukrainischen Freunde, dann Menschen aus Syrien und aus dem Libanon und die türkische Community ist da.
1: Auch kulinarisch zeigte sich die Vielfalt. Beim internationalen Grillbuffet brachten die Gäste landestypische Speisen aus ihren Herkunftsländern mit. So wurde das Jubiläum zu einem Fest der Kulturen und zu einem sichtbaren Zeichen dafür, wie Vielfalt verbinden kann. Passend dazu sorgte auch Carolina Tabata mit ihrer Musik für besondere Momente der Begegnung. Die Musikerin engagiert sich seit Jahren in transkulturellen Projekten und verbindet Menschen über Musik und kulturelle Vielfalt.
2: Ja, ich bin Mehmet Mohabat, ich bin der Geschäftsführer von Landesnetzwerk der Migranten und Umgesetzung Sachsen-Anhalt. Ehrlich gesagt bin ich schon mittlerweile 10 Jahre mit dem Mehrgenerationshaus sozusagen gut in Kooperationspartner. Und ich finde heute Tag der Begegnung, aus 10 Jahren teilweise auch im Mehrgenerationshaus, wichtiger Punkt, dass wir heute da sind. Und genau mit dem Austausch mit verschiedenen Menschen zusammenzukommen, weil es geht um Begegnung, um Dialog und Austausch untereinander. Ich finde das wichtig, weil man merkt jetzt, wie viele Menschen heute hier sind. Ne? Also alt, jung, klein und Menschen mit Migrationshintergrund, ohne Migrationshintergrund, auch unterschiedlichen Stadtteile hergekommen sind. Weil diese Orte sind wichtig für Begegnungen, für Austausch, aber auch für das Kennenlernen. Und daher finde ich genau richtiger Ort, wo es Menschen heute zusammengekommen sind. Was ich wirklich sehr schätze, dass dieser Ort in den letzten Jahren auch so ein Ort entwickelt worden, wo alle Menschen, die Stadtteil an Wolfen, auch Bitterfeld unterwegs sind, ihr Zuhause gefunden haben. Und ich hatte einige Gespräche heute mit vielen Besucherinnen hier und das finde ich so, dass es eine Verbundenheit gibt und das gemeinsame Familiäre und das hat die Mehrgenerationshaus geschafft. Nein, ich finde nochmal wichtig ist, dass diese Orte müssen wir wirklich bewahren, ja, und gut schützen. Also auch im Zuge der vorstehenden Landtagswahl, die vor uns steht, sehe ich ein bisschen die Sorge, dass die Orte verloren gehen. Umso mehr, glaube ich, müssen wir uns gemeinsam anstrengen, dass diese Orte auch bleiben.
1: Ein Jubiläum, das deutlich macht, Integration braucht Zeit, Engagement und vor allem Menschen, die füreinander da sind.
3: Bereits am Dienstag wurden die Absolventen der Sommerprüfungen aus 6 von den Prüfungsausschüssen der Handwerkskammer betreuten Berufen freigesprochen. Die ehemaligen Auszubildenden werden damit zu Gesellen und Facharbeitern. Thomas Kleindorf, Präsident der Handwerkskammer Halle, überreichte den Tischlern, Zimmerern, Automobilkaufleuten, Gebäudereinigern, Kaufleuten für Büromanagement und den Fachverkäufern im Lebensmittelhandwerk, Fachrichtung Bäckerei, ihre Gesellenbriefe bzw. Facharbeiterzeugnisse. Von den insgesamt 87 Prüflingen des Jahrgangs haben 70 die Prüfung erfolgreich abgeschlossen. Und das waren die aktuellen Nachrichten hier bei RBW aktuell. Jetzt folgt noch das Wetter sowie die Meldungen aus der Region. Bis dahin haben Sie eine schöne Zeit und auf Wiedersehen.
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1: Am Freitag ist es voraussichtlich stark bewölkt mit Temperaturen um die 20 Grad. Es kommt am Morgen vereinzelt zu leichten Regen, was sich aber im Laufe der Mittagszeit widerlegt. Begleitet wird dies mit einer leichten Brise aus dem Westen. Insgesamt erwartet uns damit ein bewölkter, aber milder und trockener Tag.
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6: Hallo und herzlich willkommen, liebe Zuschauer von RAN 1 und RBW Regionalfernsehen, zu unserer Auslosung des RAN 1 RBW Kreispokals und des Reservepokals. Und wie immer, Sie als Stammzuschauer wissen es, haben wir natürlich kompetente Verstärkung hier im Studio. Zum einen Timo Stenke, er ist Staffelleiter der Kreisliga Nord beim Kreisfachverband Anhalt-Bitterfeld. Hallo und herzlich willkommen.
7: Hallo.
6: Und unsere Losfee Annika, hallo, schön, dass du da bist und ja, gleich geht's auch los mit der Auslosung. Zuvor aber die Frage an Timo. Zwei Partien stehen ja noch aus. Es ist der FC Stahl Aachen gegen den Zürbiger FC und auch der FSV Löberitz gegen die ASG Vorwärts Dessau. Warum sind die noch nicht gespielt und wann soll es ja, ins Rennen gehen?
7: Also diese beiden Partien werden am 3. Oktober nachgeholt. Das sind jeweils noch Partien aus dem Achtelfinale. Wobei bei Aachen gegen Zürbich ist das Problem gewesen, dass Zürbich leider viele Spieler am 6. September abstellen musste, weil sie im Staatsdienst arbeiten und dort die Wahlen waren in Sachsen-Anhalt. Und beim Spiel Löberitz gegen Vorwärts Dessau, da gab es das Spiel der zweiten Hauptrunde Vorwärts Dessau gegen Petersroda erst am 6.9.
6: Und wann werden die nachgeholt, die Spiele?
7: Die beiden Spiele finden jetzt am 3.10. statt.
6: Alles klar. Okay, gut, dann können wir eigentlich schon starten mit der Auslosung. Es geht ja um den RAN 1 RBW Kreispokal und zwar das Viertelfinale. Und dann gehen wir in die Auslosung.

0: Der TSV Blau-Weiß Brena.
1: So, dann kommt jetzt der Gegner, also Brena zu Hause.
0: Brena zu Hause. Wir schauen, wer nach Brena reisen muss.

0: Trainer spielt gegen den Sieger vom FC Stahl Aachen gegen den Zürbiger FC. Hier ist es so, sollte Stahl Aachen diese Partie gewinnen, dann wird in Aachen gespielt. Sollte Zürbig diese Partie gewinnen, wird in Brena gespielt.
1: Okay. Also haben wir schon sozusagen die erste Ansetzung. Gehen wir gleich in die zweite.

0: Der SV Pochröser genießt Heimrecht.
1: Und die nächste Kugel.

0: Gegen den SV Rotsch, da der SV Rotsch in der Kreisliga spielt, wird diese Partie gedreht. Das heißt, das Spiel findet in Rotsch statt.
1: Alles klar, haben wir notiert und kommen zur dritten Partie.

0: Der SV Germania 08 Roßlau mit einem Heimspiel.
1: Okay.

0: spielt gegen den FC Eintracht Köthen.
1: So, und dann kommen wir zur vierten Partie.

0: Der Sieger der Partie FSV Löberitz gegen ASG Vorwärts Dessau hat Heimrecht. Und spielt gegen den Dessauer SV 97.
1: Könnte ja durchaus eine Art Derby werden, ne? Wenn ASG eventuell gegen den SV 97 antritt.
0: Richtig, wenn die ASG ihr Spiel am 3.10. in Löberitz gewinnen sollte, dann heißt die Partie ASG Vorwärts Dessau gegen Dessauer SV 97.
1: So, dann schauen wir uns nochmal auf der Grafik die Ansetzungen an, also der TSV Blau-Weiß Brehna gegen den FC Stahl Aachen oder den Zürcher FC, je nachdem, wer das Spiel am 3. Oktober gewinnen wird. Der SV 1920 Rotsch gegen SV 1922 Poprösa. Die Germania 08 Roßlau gegen FC Eintracht Köthen. Und dann der Gewinner aus Löberitz und Dessau oder Vorwärts Dessau Partie gegen den Dessauer SV 97. Ja, Timo, vielleicht noch kurz eine Anmerkung, wann genau wird gespielt?
0: Also grundsätzlich ist die Austragung des Viertelfinales am 3. und 4. Oktober. Man muss hier aber berücksichtigen, dass die Spiele in Brehna oder von Brehna gegen den Sieger aus Aachen gegen Zürbich und der Sieger aus Löberitz gegen Vorwärts Dessau gegen den Dessau SV 97 erst am 14.11. gespielt werden, weil eben diese anderen beiden Partien am 3.10. gespielt werden.
1: Also wichtig für Ihren Terminkalender, diese Daten sich zu notieren oder zu merken. Gut, während wir die Kugeln tauschen, vielleicht kannst du mir, Timo, noch die Frage beantworten. Der TSV Rot-Weiß Herbst 2 hat ja Aachen mit 0 zu 7, also den Stahl Aachen 2 mit 0 zu 7 auf die Bretter geschickt. Lass uns mal kurz über Favoritenrollen reden.
0: Es ist natürlich im Reservepokal meistens so, dass wir ja auch Kreisoberligamannschaften im Reservepokal haben und die sollten eigentlich schon eine gewisse Favoritenrolle innehaben. Das heißt also, da Thalheim Zweite gegen Reppichau Zweite ausgeschieden ist, sehe ich hier Reppichau Zweite natürlich als einer der Favoriten und Union Sandersdorf Zweiter.
1: Okay, also haben wir auch das notiert und kommen jetzt schon zur Auslosung des Reservepokals. Auch hier geht es in die Viertelfinalpartien. Dementsprechend gibt es noch eine kurze Anmerkung, denn zwei Lose liegen schon da.
0: Ja, im Reservepokal ist es so, dass wir diesmal nur sechs Lose im Viertelfinale haben. Das heißt also, drei Partien auslosen werden, weil zwei Mannschaften aus einem Verein im Viertelfinale stehen. Und laut der Pokalausschreibung des KV Anhalt Bitterfeld müssen diese beiden Mannschaften im Viertelfinale gegeneinander spielen. Das heißt also, die Partie lautet hier schon SG Reppichau Dritte gegen SG Reppichau Zweiter.
1: Okay, also haben wir das auch zur Kenntnis genommen und gehen schon hinein in die Auslosung zum Reservepokal. Also jetzt sechs Lose.

0: Die zweite Mannschaft des Zürbiger FC. Mit einem Heimspiel. Spielt gegen den Sieger aus Blau-Weiß-Schurtewitz, zweite FSG Lok Blau-Weiß-Dessau. Diese Partie wird am 3.10. ausgetragen. Demzufolge wird das Spiel im Reservepokal im Viertelfinale auf den 14.11. geschoben.
1: Auf den 14.11., also diese Partie Zürbiger FC, zweite gegen entweder SV Blau-Weiß 55 Schurtewitz, die zweite, oder FSG Lok Blau-Weiß Dessau. Ja, das haben wir zur Kenntnis genommen, machen weiter mit der dritten Ansetzung. Na, die gehen ein bisschen schwer, ne?
0: Oh.
1: Sicher ist sicher.
0: Jo. Die SG Union Sandersdorf, zweite Mannschaft, wurde zwar als Heimspiel gezogen, wird aber definitiv ein Auswärtsspiel haben, weil nur noch Gegner aus der unterklassigen Meisterschaftsklassen drin sind.
1: Okay, also dann suchen wir den Gegner. Oder wir suchen den Ort, wohin Sandersdorf die zweite fahren wird.
0: Genau. Das wird eine sehr weite Fahrt für Sandersdorf. Der TSV Rot-Weiß-Zerbst, zweite, empfängt die SG Union Sandersdorf, zweite Mannschaft.
1: Es gibt ja auch eine Fähre, also von daher sollte es schon möglich sein. Und dann kommen wir zur letzten Partie, die hier auszulosen ist.
0: So, die letzte Partie lautet der ESV Petersrode, zweite Mannschaft, spielt gegen die zweite Mannschaft des SV Germania 08 Roßlau.
1: Tja, dann haben wir sie eigentlich alle ausgelost und kommen gleich auf den Blick zur Grafik. Vielleicht doch vorher die Frage, oder schauen wir uns doch erstmal noch schnell die Grafik an. Also die SG 1948 Reppichau, die dritte zu Hause, logisch gegen die Reppichau zweite Mannschaft. Der Zürbiger FC spielt gegen den Gewinner der anstehenden Partie SV Blau-Weiß-Schurtewitz, die zweite gegen FSG ESV Lok Blau-Weiß-Dessau. Der TSV Rot-Weiß-Zerbst, die zweite, gegen die SG Union Sandersdorf, zweite, und ESV Petersroda, zweite Mannschaft, gegen SV Germania 08 Roßlau, die zweite Mannschaft. Also, das war die Auslosung zum Reservepokal. Ja, Timo, auch hier die Frage natürlich nach einer Favoritenrolle, denn wir haben ja gesehen, wenn wir auf die Tabellen schauen, bis mal auf die letzten Spiele, Wulfen ist ja vom Rasen geschickt worden mit einem 10:0 von Schurtewitz.
0: War aber die erste Mannschaft.
1: Okay.
0: Natürlich, ich sage mal so, die zweiten Mannschaften kennen die Regeln und wissen, wie sie sie eventuell auskosten können. Und ich sage mal so, bei dem Spiel Schurtewitz zweite gegen Lok Blau-Weiß ist es natürlich so, dass Schurtewitz erste schon raus ist und demzufolge könnte Schurtewitz zweite natürlich eventuell auffüllen.
1: Naja, wir haben das schon verstanden, was du da so versteckt erwähnt hattest. Ja, Spieltage hatten wir auch erwähnt, hatten wir das? Ja, hat er, genau, wie der auch der RBW Rang 1 Kreispokal am 3. oder 4. Oktober.
0: Genau so ist es.
1: Wunderbar. Gut, Timo, dann vielen Dank für deine tatkräftige Unterstützung, für das Fachwissen und vielen Dank Annika für das Auslosen. Ich hoffe auch zu euren Gunsten war sie gut unterwegs, unsere Losfee Annika. Und ja, damit sind wir auch schon am Ende der Auslosung zum Rang 1 RBW Kreispokal und zum Reservepokal. Wünschen natürlich allen Mannschaften viel Erfolg und wir werden ja den ein oder anderen Spieltag bzw. Spielansetzung dann auch mit der Kamera begleiten. Also bis dahin, machen Sie es gut. und auf Wiedersehen.

0: Hallo und herzlich willkommen zur neuesten Ausgabe von RBW Aktuell. Am Abend des 12. September kam es auf dem Bahnhof in Köthen zum Aufeinandertreffen rivalisierender Fußballfans. Nach bisherigem Kenntnisstand befanden sich gegen 19:20 Uhr mehr als 200 Fußballfans des HFC auf dem Bahnhof in Köthen, als ein weiterer Zug, unter anderem besetzt mit schätzungsweise 20 Fans des FC Magdeburg, ebenfalls am Bahnhof eintraf. Mit dem Aussteigen der Magdeburger Fußballfans begannen Fans des Halleschen FC, diese lautstark zu beleidigen sowie in der weiteren Folge anzugreifen. So sei ein 38-Jähriger durch einen Fußtritt leicht verletzt worden. Auch habe es einen Flaschenwurf in Richtung des Geschädigten gegeben, welcher sein Ziel jedoch verfehlte. Durch das Abgrenzen der beiden Gruppierungen durch die eingesetzten Polizeibeamten konnten weitere Übergriffe verhindert werden. Weiterhin wurde im Zuge der Ermittlungen bekannt, dass Reisende ohne Fußballbezug auf dem Bahnhof in Köthen durch Anhänger des Halleschen FC nach ihrer Fanzugehörigkeit befragt und in der weiteren Folge nach möglichen Fanutensilien abgetastet worden seien. Durch zivile Kräfte der Bundespolizei konnten weiteres übergriffiges Vorgehen unterbunden werden. Die Ermittlungen laufen. Vom 12. bis zum 27. September wird Bitterfeld-Wolfen zum Schauplatz des Festivals Osten. Unter dem diesjährigen Titel Kraftwerk Zukunft dreht sich alles um die Energie der Zukunft und um die Frage, woher wir in den Zeiten von Krisen und Wandel Kraft, Zuversicht und Mut schöpfen. Im Mittelpunkt steht dabei die Region selbst. Bitterfeld-Wolfen und der Osten als Landschaft im Wandel, geprägt von Veränderungen für Mensch, Natur und das Zusammenleben.
1: Vom 12. bis 27. September lädt das Festival Osten unter dem Titel Kraftwerk Zukunft ein, Bitterfeld-Wolfen und den Osten als Landschaft der Veränderungen für Mensch, Natur und Zusammenleben zu erforschen und zu feiern. Im Mittelpunkt der neuen Festivalausgabe in diesem Jahr steht die Energie der Zukunft mit Fragen nach der Herkunft, aber auch, woher wir in Krisenzeiten Kraft und Mut nehmen sollen. Veranstaltet wird das Festival im historischen Kraftwerk Schornewitz sowie im Jugendclub 84 in Wolfen-Nord. Künstler präsentieren dort Theater und Musik, Performances und Filme. Workshops und Gespräche laden dazu ein, neue Perspektiven auf die Gegenwart zu entwickeln und gemeinsam über die Zukunft nachzudenken. Am vergangenen Samstag wurde das Festival mit den ersten Programmpunkten eröffnet.
2: Wir stehen hier am Kraftwerk Schornewitz, kurz vor der Eröffnung des Festival Osten für Kunst und gegenseitiges Interesse. Und gleich wird es losgehen mit einem gemeinsamen Tanz von Irina Pauls. Und dann können wir uns Stück für Stück das Gelände erschließen, wo jetzt schon verschiedene Kunstinstallationen aufgebaut ist. Es gibt eine große Wollbeschäftigung, wo man mit Schafen und Wolle was machen kann. Aber es gibt auch einzelne Kunstwerke, wie zum Beispiel ein Fitnessstudio, womit man Musik machen kann.
1: Osten versteht sich als Festival für Kunst, Begegnung und Austausch. Im Mittelpunkt steht der Osten als eine Region, die sich ständig verändert und damit auch das Leben der Menschen, die Natur und das Zusammenleben. Mit der Kunst möchte das Festival neue Perspektiven auf die Geschichte und Gegenwart der Region eröffnen. Sie wird zum Anlass, miteinander ins Gespräch zu kommen, Neues zu entdecken, aktiv zu werden und miteinander in Verbindung zu bleiben.
2: Sagen, also ich gehe heute von so 200-300 Besuchern aus und bestimmt werden am Abend mehr Leute kommen, weil wir da ein großes Konzert haben mit dem Rias Kammerchor, die hier Paul Gerhardt-Lieder singen werden.
1: Dabei richtet sich das Festival sowohl an die Menschen vor Ort als auch an Besucher von außerhalb. Es macht auf das Besondere dieser Landschaft, ihre Geschichte und ihre aktuellen Veränderungen aufmerksam.
0: Wenn sich zur neuen Spielzeit der Vorhang hebt, beginnt in Staßfort mehr als nur eine neue Theatersaison. Denn das heutige Salzlandtheater blickt auf ein besonderes Jubiläum. Seit 80 Jahren ist es ein Ort der Kultur, der Begegnung und des gemeinsamen Erlebens. Dass sich das traditionsreiche Haus heute wieder so lebendig und vielseitig dem Kulturgenuss und dem Austausch widmen kann, ist vor allem einer starken Gemeinschaftsleistung zu verdanken. Mit großem, unermüdlichem und verlässlichem Engagement setzen sich Menschen vor Ort dafür ein, dass das Salzlandtheater ein lebendiger Bestandteil des kulturellen Lebens bleibt. Um dieses außergewöhnliche Engagement zu würdigen und seinen Dank im Namen der Region auszusprechen, besuchte Landrat Markus Bauer die Verantwortlichen mitten in den letzten Vorbereitungen auf den Saisonstart. Sein besonderer Dank galt dabei dem Förderverein des Salzlandtheaters und dessen Vorsitzende Bianca Görke für den unermüdlichen Einsatz und die wichtige Arbeit für das Theater und die Kulturlandschaft der Region. In Bitterfeld-Wolfen wurde Ende August bereits das Netzwerk im Garten des Mehrgenerationshauses gefeiert. Dort kamen Menschen zusammen, teilten Geschichten, genossen internationale Köstlichkeiten und erlebten, wie Vielfalt verbindet. Zum internationalen Grillbuffet brachte jeder etwas Landesspezifisches mit. So feierte man den Sommer, aber auch das 10-jährige Bestehen des Netzwerkes.
3: Seit 10 Jahren bringt die Netzwerkstelle für ehrenamtliches Engagement in der Flüchtlingshilfe im Landkreis Anhalt-Bitterfeld Menschen zusammen. Sie unterstützt Geflüchtete beim Ankommen, begleitet Ehrenamtliche in ihrem Engagement und schafft Räume für Begegnungen, Austausch und gegenseitige Unterstützung. Und genau dies wurde am 21.08.2026 um 15 Uhr gefeiert.
4: Also wir sind heute im Mehrgenerationenhaus der Stadt Bitterfeld-Wolfen und ich bin eingeladen worden zu einer Jubiläumsveranstaltung. Es ist ein Jubiläum, 10 Jahre Flüchtlingshilfe, das Netzwerk Flüchtlingshilfe im Landkreis Anhalt-Bitterfeld. Das wird heute begangen mit einigen Worten, die ich heute sprechen werde dazu, Dankesworte, aber natürlich dem Zusammensein von den Menschen, denen geholfen worden ist, aber auch von den Ehrenamtlichen, die sich dafür engagieren. Ich kann jetzt keine Auskunft geben, wie vielen Flüchtlingen hier eine Unterstützung zuteil geworden ist. Es sind eine ganze Menge. Ich weiß aber, dass 73 ehrenamtliche Mitwirkende in diesem Netzwerk engagiert sind. Und das ist eine hohe Zahl. Das spricht natürlich dafür, dass es auch eine ganze Menge Flüchtlinge, die betreut worden sind. Und ich weiß genau, als der Ukraine-Krieg begonnen hat, dass da ganz viel Hilfebedarf war. Und da hat sich das Netzwerk unglaublich stark dafür engagiert, den Menschen, die vom Krieg in der Ukraine hierher geflohen sind, sehr schnell Hilfe zu gewähren. Ja, das ist wichtig für mich. Also Menschen, die einen Schutz bedürfen, die sollen auch in Deutschland die Möglichkeit bekommen, diesen Schutz zu haben. Aber es ist wichtig für uns, dann auch diese Menschen in die Stadtgesellschaft zu integrieren, ihnen natürlich auch zu verdeutlichen, wie wir hier leben, was wir hier machen, sie in die Gesellschaft und vielleicht auch in das Arbeitsleben zu integrieren. Das gehört für mich dazu. Aber Deutschland und insbesondere auch die Stadt Bitterfeld-Wolfen muss immer ein Ort sein, bei dem Menschen, die aus politischen Gründen verfolgt werden, denen auch Schutz gewährt wird.
3: Für viele Menschen, die nach einer Flucht im Landkreis ein neues Leben beginnen, ist der Start mit zahlreichen Herausforderungen verbunden. Die Netzwerkstelle bietet hier eine wichtige Anlaufstelle. Menschen finden Unterstützung bei alltäglichen Fragen, Hilfen bei Behördengängen und vor allem jemanden, der zuhört und ihnen zur Seite steht. 10 Jahre Netzwerkstelle stehen damit für weit mehr als ehrenamtliche Hilfe. Sie stehen für Menschen, die Verantwortung übernehmen, füreinander da sind und anderen den Weg in ein neues Leben erleichtern.
5: Mein Name ist Martina Hampel. Ich bin Koordinatorin der Netzwerkstelle für ehrenamtliches Engagement in der Flüchtlingshilfe im Landkreis Anhalt-Bitterfeld. Das ist ein Projekt des BIBO-Regio e.V. Wir feiern heute ein besonderes Jubiläum, nämlich 10 Jahre Netzwerkstelle. Wir führen heute ein Begegnungsfest durch und feiern die Gemeinschaft, teilen Geschichten und werden ein internationales Grillbuffet heute machen. Wir haben zu Beginn angefangen, Sprachcafés zu organisieren. Das hat sich jetzt etabliert. Da kommen die Menschen aus dem Quartier zusammen, kommen auch mit ihren Problemen, mit ihren Geschichten, aber auch miteinander ins Gespräch zu kommen, sich zu begegnen. Dann ging es mit ehrenamtlichen Deutschkursen sofort los, weil die Bildungsträger ja noch nicht so organisiert waren, dass sie alle überall sofort helfen konnten. Und wir sind jetzt glücklich über jeden Zugewanderten, den wir begleiten konnten und der jetzt hier in eine Arbeit gefunden hat und auch bei uns in der Region geblieben ist. Ja, wir haben heute hier unsere ukrainischen Freunde, dann Menschen aus Syrien und aus dem Libanon und die türkische Community ist da.
3: Auch kulinarisch zeigte sich die Vielfalt. Beim internationalen Grillbuffet brachten die Gäste landestypische Speisen aus ihren Herkunftsländern mit. So wurde das Jubiläum zu einem Fest der Kulturen und zu einem sichtbaren Zeichen dafür, wie Vielfalt verbinden kann. Passend dazu sorgte auch Carolina Tabata mit ihrer Musik für besondere Momente der Begegnung. Die Musikerin engagiert sich seit Jahren in transkulturellen Projekten und verbindet Menschen über Musik und kulturelle Vielfalt.
6: Ja, ich bin Mehmet Morbat, ich bin der Geschäftsführer von Landesnetzwerk der Migrantenorganisation Sachsen-Anhalt. Ehrlich gesagt bin ich schon mittlerweile 10 Jahre mit dem Mehrgenerationshaus sozusagen gut in Kooperationspartner. Und ich finde heute Tag der Begegnung, aus 10 Jahren teilweise auch im Mehrgenerationshaus, wichtiger Punkt, dass wir heute da sind. Und genau mit dem Austausch mit verschiedenen Menschen zusammenzukommen, weil es geht um Begegnung, um Dialog und Austausch untereinander. Ich finde es wichtig, weil man merkt jetzt, wie viele Menschen heute hier sind. Ne? Also alt, jung, klein und Menschen mit Migrationshintergrund, ohne Migrationshintergrund, auch unterschiedlichen Stadtteile hergekommen sind. Weil diese Orte sind wichtig für Begegnungen, für Austausch, aber auch für das Kennenlernen. Und daher finde ich genau richtiger Ort, wo es Menschen heute zusammengekommen sind. Was ich wirklich sehr schätze, dass sie dieser Ort in den letzten Jahren auch so ein Ort entwickelt worden, wo alle Menschen, die Stadtteil an Wolfen, auch Bitterfeld unterwegs sind, ihr Zuhause gefunden haben. Und ich hatte einige Gespräche heute mit vielen Besucherinnen hier und das finde ich so, dass es eine Verbundenheit gibt und das gemeinsame Familiäre und das hat die Mehrgenerationshaus geschafft. Nein, ich finde nochmal wichtig ist, dass diese Orte müssen wir wirklich bewahren, ja, und gut schützen. Also auch im Zuge der vorstehenden Landtagswahl, die vor uns steht, sehe ich ein bisschen die Sorge, dass die Orte verloren gehen. Umso mehr, glaube ich, müssen wir uns gemeinsam anstrengen, dass diese Orte auch bleiben.
3: Ein Jubiläum, das deutlich macht, Integration braucht Zeit, Engagement und vor allem Menschen, die füreinander da sind.
0: Bereits am Dienstag wurden die Absolventen der Sommerprüfungen aus 6 von den Prüfungsausschüssen der Handwerkskammer betreuten Berufen freigesprochen. Die ehemaligen Auszubildenden werden damit zu Gesellen und Facharbeitern. Thomas Kleindorf, Präsident der Handwerkskammer Halle, überreichte den Tischlern, Zimmerern, Automobilkaufleuten, Gebäudereinigern, Kaufleuten für Büromanagement und den Fachverkäufern im Lebensmittelhandwerk, Fachrichtung Bäckerei, ihre Gesellenbriefe bzw. Facharbeiterzeugnisse. Von den insgesamt 87 Prüflingen des Jahrgangs haben 70 die Prüfung erfolgreich abgeschlossen. Und das waren die aktuellen Nachrichten hier bei RBW aktuell. Jetzt folgt noch das Wetter sowie die Meldungen aus der Region. Bis dahin haben Sie eine schöne Zeit und auf Wiedersehen.
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3: Am Freitag ist es voraussichtlich stark bewölkt mit Temperaturen um die 20 Grad. Es kommt am Morgen vereinzelt zu leichten Regen, was sich aber im Laufe der Mittagszeit widerlegt. Begleitet wird dies mit einer leichten Brise aus dem Westen. Insgesamt erwartet uns damit ein bewölkter, aber milder und trockener Tag.
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10: Hallo und herzlich willkommen, liebe Zuschauer von RAN 1 und RBW Regionalfernsehen, zu unserer Auslosung des RAN 1 RBW Kreispokals und des Reservepokals. Und wie immer, Sie als Stammzuschauer wissen es, haben wir natürlich kompetente Verstärkung hier im Studio. Zum einen Timo Stenke, er ist Staffelleiter der Kreisliga Nord beim Kreisfachverband Anhalt-Bitterfeld. Hallo und herzlich willkommen.
11: Hallo.
10: Und unsere Losfee Annika, hallo, schön, dass du da bist und ja, gleich geht's auch los mit der Auslosung. Zuvor aber die Frage an Timo. Zwei Partien stehen ja noch aus. Es ist der FC Stahl Aachen gegen den Zürbiger FC und auch der FSV Löberitz gegen die ASG Vorwärts Dessau. Warum sind die noch nicht gespielt und wann soll es ja, ins Rennen gehen?
11: Also diese beiden Partien werden am 3. Oktober nachgeholt. Das sind jeweils noch Partien aus dem Achtelfinale. Wobei bei Aachen gegen Zürbich ist das Problem gewesen, dass Zürbich leider viele Spieler am 6. September abstellen musste, weil sie im Staatsdienst arbeiten und dort die Wahlen waren in Sachsen-Anhalt. Und beim Spiel Löberitz gegen Vorwärts Dessau, da gab es das Spiel der zweiten Hauptrunde Vorwärts Dessau gegen Petersroda erst am 6.9.
10: Und wann werden die nachgeholt, die Spiele?
11: Die beiden Spiele finden jetzt am 3.10. statt.
10: Alles klar. Okay, gut, dann können wir eigentlich schon starten mit der Auslosung. Es geht ja um den RAN 1 RBW Kreispokal und zwar das Viertelfinale. Und dann gehen wir in die Auslosung.

0: Der TSV Blau-Weiß Brenner.
1: So, dann kommt jetzt der Gegner, also Brenner zu Hause.
0: Brenner zu Hause. Wir schauen, wer nach Brenner reisen muss.

0: Trainer spielt gegen den Sieger vom FC Stahl Aachen gegen den Zürbiger FC. Hier ist es so, sollte Stahl Aachen diese Partie gewinnen, dann wird in Aachen gespielt. Sollte Zürbig diese Partie gewinnen, wird in Brenner gespielt.
1: Okay. Also haben wir schon sozusagen die erste Ansetzung. Gehen wir gleich in die zweite.

0: Der SV Poch-Rösa genießt Heimrecht
1: und die nächste Kugel.

0: spielt gegen den FC Eintracht Köthen.
1: So, und dann kommen wir zur vierten Partie.

0: Der Sieger der Partie FSV Löberitz gegen ASG Vorwärts Dessau hat Heimrecht. Und spielt gegen den Dessauer SV 97.
1: Könnte ja durchaus eine Art Derby werden, ne? Wenn ASG eventuell gegen den SV 97 antritt.
0: Richtig, wenn die ASG ihr Spiel am 3.10. in Löberitz gewinnen sollte, dann heißt die Partie ASG Vorwärts Dessau gegen Dessauer SV 97.
1: So, dann schauen wir uns nochmal auf der Grafik die Ansetzungen an, also der TSV Blau-Weiß-Brehna gegen den FC Stahl Aachen oder den Zürcher FC, je nachdem, wer das Spiel am 3. Oktober gewinnen wird. Der SV 1920 Rotsch gegen SV 1922 Poch-Rösa, die Germania 08 Roßlau gegen FC Eintracht Köthen und dann der Gewinner aus Löberitz und Dessau oder Vorwärts-Dessau-Partie gegen den Dessauer SV 97. Ja, Timo, vielleicht noch kurz eine Anmerkung, wann genau wird gespielt?
0: Also grundsätzlich ist die Austragung des Viertelfinales am 3. und 4. Oktober. Man muss hier aber berücksichtigen, dass die Spiele in Brehna oder von Brehna gegen den Sieger aus Aachen gegen Zürbich und der Sieger aus Löberitz gegen Vorwärts Dessau gegen den Dessau SV 97 erst am 14.11. gespielt werden, weil eben diese anderen beiden Partien am 3.10. gespielt werden.
1: Also wichtig für Ihren Terminkalender, diese Daten sich zu notieren oder zu merken. Gut, während wir die Kugeln tauschen, vielleicht kannst du mir, Timo, noch die Frage beantworten. Der TSV Rot-Weiß-Zerbst 2 hat ja, hat ja Aachen mit 0 zu 7, also den Stahl Aachen 2 mit 0 zu 7 auf die Bretter geschickt. Lass uns mal kurz über Favoritenrollen reden.
0: Das ist natürlich im Reservepokal meistens so, dass wir ja auch Kreisoberligamannschaften im Reservepokal haben und die sollten eigentlich schon eine gewisse Favoritenrolle innehaben. Das heißt also, da Thalheim Zweite gegen Reppichau Zweite ausgeschieden ist, sehe ich hier Reppichau Zweite natürlich als einer der Favoriten und Union Sandersdorf Zweiter.
1: Okay, also haben wir auch das notiert und kommen jetzt schon zur Auslosung des Reservepokals. Auch hier geht es in die Viertelfinalpartien. Dementsprechend gibt es noch eine kurze Anmerkung, denn zwei Lose liegen schon da.
0: Ja, im Reservepokal ist es so, dass wir diesmal nur sechs Lose im Viertelfinale haben. Das heißt also, drei Partien auslosen werden, weil zwei Mannschaften aus einem Verein im Viertelfinale stehen. Und laut der Pokalausschreibung des KV Anhalt-Bitterfeld müssen diese beiden Mannschaften im Viertelfinale gegeneinander spielen. Das heißt also, die Partie lautet hier schon SG Reppichau Dritte gegen SG Reppichau Zweiter.
1: Okay, also haben wir das auch zur Kenntnis genommen und gehen schon hinein in die Auslosung zum Reservepokal. Also jetzt sechs Lose.

Die zweite Mannschaft des Zürbiger FC. Mit einem Heimspiel. Spielt gegen

0: den Sieger aus Blau-Weiß-Schurterwitz, 2. FSG Lok Blau-Weiß Dessau. Diese Partie wird am 3.10. ausgetragen. Demzufolge wird das Spiel im Reservepokal im Viertelfinale auf den 14.11. geschoben.
1: Auf den 14.11., also diese Partie Zürcher FC 2. gegen entweder SV Blau-Weiß 55 Schurterwitz die 2. oder FSG Lok Blau-Weiß Dessau. Ja, das haben wir zur Kenntnis genommen. Machen weiter mit der dritten Ansetzung. Na, die gehen ein bisschen schwer, ne?
0: Oh.
1: Sicher ist sicher.
0: Jo. Die SG Union Sandersdorf, 2. Mannschaft, wurde zwar als Heimspiel gezogen, wird aber definitiv ein Auswärtsspiel haben, weil nur noch Gegner aus der unterklassigen Meisterschaftsklassen drin sind.
1: Okay, also dann suchen wir den Gegner. Oder wir suchen den Ort, wohin Sandersdorf die 2. fahren wird.
0: Genau. Das wird eine sehr weite Fahrt für Sandersdorf. Der TSV Rot-Weiß Zerbst 2. empfängt die SG Union Sandersdorf 2. Mannschaft.
1: Es gibt ja auch eine Fähre, also von daher sollte es schon möglich sein. Und dann kommen wir zur letzten Partie, die hier auszulosen ist.
0: So, die letzte Partie lautet der ESV Petersroda 2. Mannschaft spielt gegen die 2. Mannschaft des SV Germania 08 Roßlau.
1: Tja, dann haben wir sie eigentlich alle ausgelost und kommen gleich auf den Blick zur Grafik. Vielleicht doch vorher die Frage, oder schauen wir uns doch erstmal noch schnell die Grafik an. Also die SG 1948 Reppichau, die 3. zu Hause, logisch gegen die Reppichau 2. Mannschaft. Der Zürcher FC spielt gegen den Gewinner der anstehenden Partie SV Blau-Weiß Schurterwitz, die 2. gegen FSG ESV Lok Blau-Weiß Dessau. Der TSV Rot-Weiß Zerbst, die 2. gegen die SG Union Sandersdorf, 2. und ESV Petersroda, 2. Mannschaft gegen SV Germania 08 Roßlau, die 2. Mannschaft. Also, das war die Auslosung zum Reservepokal. Ja, Timo, auch hier die Frage natürlich nach einer Favoritenrolle, denn wir haben ja gesehen, wenn wir auf die Tabellen schauen, beziehungsweise auf die letzten Spiele, Wulfen ist ja vom Rasen geschickt wurden mit einem 10:0 von Schottewitz.
0: War aber die erste Mannschaft.
1: Okay.
0: Natürlich, ich sage mal so, die zweiten Mannschaften kennen die Regeln und wissen, wie sie sie eventuell auskosten können. Und ich sage mal so, bei dem Spiel Schottewitz 2. gegen Lok Blau-Weiß ist es natürlich so, dass Schottewitz 1. schon raus ist und demzufolge könnte Schurtewitz 2. natürlich eventuell auffüllen.
1: Naja, wir haben das schon verstanden, was du da so versteckt erwähnt hattest. Ja, Spieltage hatten wir auch erwähnt. Hatten wir das? Ja, hatten wir, genau, wie auch der RBW Rang 1 Kreispokal am 3. oder 4. Oktober.
0: Genau so ist es.
1: Wunderbar. Gut, Timo, dann vielen Dank für deine tatkräftige Unterstützung, für das Fachwissen und vielen Dank, Annika, für das Auslosen. Ich hoffe auch zu eurem Gunsten. War sie gut unterwegs, unsere Losfee Annika? Und ja, damit sind wir auch schon am Ende der Auslosung zum Rang 1 RBW Kreispokal und zum Reservepokal. Wünschen natürlich allen Mannschaften viel Erfolg und wir werden ja den ein oder anderen Spieltag bzw. Spielansetzung dann auch mit der Kamera begleiten. Also bis dahin, machen Sie es gut und auf Wiedersehen.

0: Hallo und herzlich willkommen zur neuesten Ausgabe von RBW Aktuell. Am Abend des 12. September kam es auf dem Bahnhof in Köthen zum Aufeinandertreffen rivalisierender Fußballfans. Nach bisherigem Kenntnisstand befanden sich gegen 19.20 Uhr mehr als 200 Fußballfans des HFC auf dem Bahnhof in Köthen, als ein weiterer Zug, unter anderem besetzt mit schätzungsweise 20 Fans des FC Magdeburg, ebenfalls am Bahnhof eintraf. Mit dem Aussteigen der Magdeburger Fußballfans begannen Fans des Halleschen FC, diese lautstark zu beleidigen sowie in der weiteren Folge anzugreifen. So sei ein 38-Jähriger durch einen Fußtritt leicht verletzt worden. Auch habe es einen Flaschenwurf in Richtung des Geschädigten gegeben, welcher sein Ziel jedoch verfehlte. Durch das Abgrenzen der beiden Gruppierungen durch die eingesetzten Polizeibeamten konnten weitere Übergriffe verhindert werden. Weiterhin wurde im Zuge der Ermittlungen bekannt, dass Reisende ohne Fußballbezug auf dem Bahnhof in Köthen durch Anhänger des Halleschen FC nach ihrer Fanzugehörigkeit befragt und in der weiteren Folge nach möglichen Fanutensilien abgetastet worden seien. Durch zivile Kräfte der Bundespolizei konnten weiteres übergriffiges Vorgehen unterbunden werden. Die Ermittlungen laufen. Vom 12. bis zum 27. September wird Bitterfeld-Wolfen zum Schauplatz des Festivals Osten. Unter dem diesjährigen Titel Kraftwerk Zukunft dreht sich alles um die Energie der Zukunft und um die Frage, woher wir in den Zeiten von Krisen und Wandel Kraft, Zuversicht und Mut schöpfen. Im Mittelpunkt steht dabei die Region selbst. Bitterfeld-Wolfen und der Osten als Landschaft im Wandel, geprägt von Veränderungen für Mensch, Natur und das Zusammenleben.
1: Vom 12. bis 27. September lädt das Festival Osten unter dem Titel Kraftwerk Zukunft ein, Bitterfeld-Wolfen und den Osten als Landschaft der Veränderungen für Mensch, Natur und Zusammenleben zu erforschen und zu feiern. Im Mittelpunkt der neuen Festivalausgabe in diesem Jahr steht die Energie der Zukunft mit Fragen nach der Herkunft, aber auch, woher wir in Krisenzeiten Kraft und Mut nehmen sollen. Veranstaltet wird das Festival im historischen Kraftwerk Schornewitz sowie im Jugendclub 84 in Wolfen-Nord. Künstler präsentieren dort Theater und Musik, Performances und Filme. Workshops und Gespräche laden dazu ein, neue Perspektiven auf die Gegenwart zu entwickeln und gemeinsam über die Zukunft nachzudenken. Am vergangenen Samstag wurde das Festival mit den ersten Programmpunkten eröffnet.
2: Wir stehen hier am Kraftwerk Schornewitz, kurz vor der Eröffnung des Festival Osten für Kunst und gegenseitiges Interesse. Und gleich wird es losgehen mit einem gemeinsamen Tanz von Irina Pauls. Und dann können wir uns Stück für Stück das Gelände erschließen, wo jetzt schon verschiedene Kunstinstallation aufgebaut ist. Es gibt eine große Wollbeschäftigung, wo man mit Schafen und Wolle was machen kann. Aber es gibt auch einzelne Kunstwerke, wie zum Beispiel ein Fitnessstudio, womit man Musik machen kann.
1: Osten versteht sich als Festival für Kunst, Begegnung und Austausch. Im Mittelpunkt steht der Osten als eine Region, die sich ständig verändert und damit auch das Leben der Menschen, die Natur und das Zusammenleben. Mit der Kunst möchte das Festival neue Perspektiven auf die Geschichte und Gegenwart der Region eröffnen. Sie wird zum Anlass, miteinander ins Gespräch zu kommen, Neues zu entdecken, aktiv zu werden und miteinander in Verbindung zu bleiben.
2: Also ich gehe heute von so 200-300 Besuchern aus und bestimmt werden am Abend mehr Leute kommen, weil wir da ein großes Konzert haben mit dem Rias Kammerchor, die hier Paul Gerhardt-Lieder singen werden.
1: Dabei richtet sich das Festival sowohl an die Menschen vor Ort als auch an Besucher von außerhalb. Es macht auf das Besondere dieser Landschaft

0: ihre Geschichte und ihre aktuellen Veränderungen aufmerksam.
1: Wenn sich zur neuen Spielzeit der Vorhang hebt, beginnt in Staßfort mehr als nur eine neue Theatersaison. Denn das heutige Salzlandtheater blickt auf ein besonderes Jubiläum. Seit 80 Jahren ist es ein Ort der Kultur, der Begegnung und des gemeinsamen Erlebens. Dass sich das traditionsreiche Haus heute wieder so lebendig und vielseitig dem Kulturgenuss und dem Austausch widmen kann, ist vor allem einer starken Gemeinschaftsleistung zu verdanken. Mit großem, unermüdlichem und verlässlichem Engagement setzen sich Menschen vor Ort dafür ein, dass das Salzlandtheater ein lebendiger Bestandteil des kulturellen Lebens bleibt. Um dieses außergewöhnliche Engagement zu würdigen und seinen Dank im Namen der Region auszusprechen, besuchte Landrat Markus Bauer die Verantwortlichen mitten in den letzten Vorbereitungen auf den Saisonstart. Sein besonderer Dank galt dabei dem Förderverein des Salzlandtheaters und dessen Vorsitzende Bianca Görke für den unermüdlichen Einsatz und die wichtige Arbeit für das Theater und die Kulturlandschaft der Region. In Bitterfeld-Wolfen wurde Ende August bereits das Netzwerk im Garten des Mehrgenerationshauses gefeiert. Dort kamen Menschen zusammen, teilten Geschichten, genossen internationale Köstlichkeiten und erlebten, wie Vielfalt verbindet. Zum internationalen Grillbuffet brachte jeder etwas Landesspezifisches mit. So feierte man den Sommer, aber auch das 10-jährige Bestehen des Netzwerkes.
2: Seit 10 Jahren bringt die Netzwerkstelle für ehrenamtliches Engagement in der Flüchtlingshilfe im Landkreis Anhalt-Bitterfeld Menschen zusammen. Sie unterstützt Geflüchtete beim Ankommen, begleitet Ehrenamtliche in ihrem Engagement und schafft Räume für Begegnungen, Austausch und gegenseitige Unterstützung. Und genau dies wurde am 21.08.2026 um 15 Uhr gefeiert.
3: Also wir sind heute im Mehrgenerationenhaus der Stadt Bitterfeld-Wolfen und ich bin eingeladen worden zu einer Jubiläumsveranstaltung. Es ist ein Jubiläum, 10 Jahre Flüchtlingshilfe, das Netzwerk Flüchtlingshilfe im Landkreis Anhalt-Bitterfeld. Das wird heute begangen mit einigen Worten, die ich heute sprechen werde dazu, Dankesworte, aber natürlich dem Zusammensein von den Menschen, denen geholfen worden ist, aber auch von den Ehrenamtlichen, die sich dafür engagieren. Ich kann jetzt keine Auskunft geben, wie viel Flüchtlingen hier eine Unterstützung zuteil geworden ist. Es sind eine ganze Menge. Ich weiß aber, dass 73 ehrenamtliche Mitwirkende in diesem Netzwerk engagiert sind. Und das ist eine hohe Zahl. Das spricht natürlich dafür, dass es auch eine ganze Menge Flüchtlinge, die betreut worden sind. Und ich weiß genau, als der Ukraine-Krieg begonnen hat, dass da ganz viel Hilfebedarf war. Und da hat sich das Netzwerk unglaublich stark dafür engagiert, den Menschen, die vom Krieg in der Ukraine hierher geflohen sind, sehr schnell Hilfe zu gewähren. Ja, das ist wichtig für mich. Also Menschen, die einen Schutz bedürfen, die sollen auch in Deutschland die Möglichkeit bekommen, diesen Schutz zu haben. Aber es ist wichtig für uns, dann auch diese Menschen in die Stadtgesellschaft zu integrieren, ihnen natürlich auch zu verdeutlichen, wie wir hier leben, was wir hier machen, sie in die Gesellschaft und vielleicht auch in das Arbeitsleben zu integrieren. Das gehört für mich dazu. Aber Deutschland und insbesondere auch die Stadt Bitterfeld-Wolfen muss immer ein Ort sein, bei dem Menschen, die aus politischen Gründen verfolgt werden, denen auch Schutz gewährt wird.
2: Für viele Menschen, die nach einer Flucht im Landkreis ein neues Leben beginnen, ist der Start mit zahlreichen Herausforderungen verbunden. Die Netzwerkstelle bietet hier eine wichtige Anlaufstelle. Menschen finden Unterstützung bei alltäglichen Fragen, Hilfen bei Behördengängen und vor allem jemanden, der zuhört und ihnen zur Seite steht. 10 Jahre Netzwerkstelle stehen damit für weit mehr als ehrenamtliche Hilfe. Sie stehen für Menschen, die Verantwortung übernehmen, füreinander da sind und anderen den Weg in ein neues Leben erleichtern.
4: Mein Name ist Martina Hampel. Ich bin Koordinatorin der Netzwerkstelle für ehrenamtliches Engagement in der Flüchtlingshilfe im Landkreis Anhalt-Bitterfeld. Das ist ein Projekt des BIBO-Regio e.V. Wir feiern heute ein besonderes Jubiläum, nämlich 10 Jahre Netzwerkstelle. Wir führen heute ein Begegnungsfest durch und feiern die Gemeinschaft, teilen Geschichten und werden ein internationales Grillbuffet heute machen. Wir haben zu Beginn angefangen, Sprachcafés zu organisieren. Das hat sich jetzt etabliert. Da kommen die Menschen aus dem Quartier zusammen, kommen auch mit ihren Problemen, mit ihren Geschichten.

0: aber auch miteinander ins Gespräch zu kommen, sich zu begegnen. Dann ging es mit ehrenamtlichen Deutschkursen sofort los, weil die Bildungsträger ja noch nicht so organisiert waren, dass sie alle überall sofort helfen konnten. Und wir sind jetzt glücklich über jeden Zugewanderten, den wir begleiten konnten und der jetzt hier in eine Arbeit gefunden hat und auch bei uns in der Region geblieben ist. Ja, wir haben heute hier unsere ukrainischen Freunde, dann Menschen aus Syrien und aus dem Libanon und die türkische Community ist da.
1: Auch kulinarisch zeigte sich die Vielfalt. Beim internationalen Grillbuffet brachten die Gäste landestypische Speisen aus ihren Herkunftsländern mit. So wurde das Jubiläum zu einem Fest der Kulturen und zu einem sichtbaren Zeichen dafür, wie Vielfalt verbinden kann. Passend dazu sorgte auch Carolina Tabata mit ihrer Musik für besondere Momente der Begegnung. Die Musikerin engagiert sich seit Jahren in transkulturellen Projekten und verbindet Menschen über Musik und kulturelle Vielfalt.
2: Ja, ich bin Mehmet Mohabat, ich bin der Geschäftsführer vom Landesnetzwerk der Migranten und Gesellschaft in Sachsen-Anhalt. Ehrlich gesagt bin ich schon mittlerweile 10 Jahre mit dem Mehrgenerationshaus sozusagen gut in Kooperationspartner. Und ich finde heute Tag der Begegnung, aus 10 Jahren teilweise auch im Mehrgenerationshaus, wichtiger Punkt, dass wir heute da sind. Und genau mit dem Austausch mit verschiedenen Menschen zusammenzukommen, weil es geht um Begegnung, um Dialog und Austausch untereinander. Ich finde das wichtig, weil man merkt jetzt, wie viele Menschen heute hier sind. Ne? Also alt, jung, klein und Menschen mit Migrationshintergrund, ohne Migrationshintergrund, auch unterschiedlichen Stadtteile hergekommen sind. Weil diese Orte sind wichtig für Begegnung, für Austausch, aber auch für das Kennenlernen. Und daher finde ich genau richtiger Ort, wo es Menschen heute zusammengekommen sind. Was ich wirklich sehr schätze, dass sie dieser Ort in den letzten Jahren auch so ein Ort entwickelt worden, wo alle Menschen, die Stadtteil an Wolfen, auch Bitterfeld unterwegs sind, ihr Zuhause gefunden haben. Und ich hatte einige Gespräche heute mit vielen Besucherinnen hier und das finde ich so, dass es eine Verbundenheit gibt und das gemeinsame Familiäre und das hat die Mehrgenerationshaus geschafft. Nein, ich finde nochmal wichtig ist, dass diese Orte müssen wir wirklich bewahren, ja, und gut schützen. Also auch im Zuge der vorstehenden Landtagswahl, die vor uns steht, sehe ich ein bisschen die Sorge, dass die Orte verloren gehen. Umso mehr, glaube ich, müssen wir uns gemeinsam anstrengen, dass diese Orte auch bleiben.
1: Ein Jubiläum, das deutlich macht, Integration braucht Zeit, Engagement und vor allem Menschen, die füreinander da sind.
3: Bereits am Dienstag wurden die Absolventen der Sommerprüfungen aus 6 von den Prüfungsausschüssen der Handwerkskammer betreuten Berufen freigesprochen. Die ehemaligen Auszubildenden werden damit zu Gesellen und Facharbeitern. Thomas Kleindorf, Präsident der Handwerkskammer Halle, überreichte den Tischlern, Zimmerern, Automobilkaufleuten, Gebäudereinigern, Kaufleuten für Büromanagement und den Fachverkäufern im Lebensmittelhandwerk, Fachrichtung Bäckerei, ihre Gesellenbriefe bzw. Facharbeiterzeugnisse. Von den insgesamt 87 Prüflingen des Jahrgangs haben 70 die Prüfung erfolgreich abgeschlossen. Und das waren die aktuellen Nachrichten hier bei RBW aktuell. Jetzt folgt noch das Wetter sowie die Meldungen aus der Region. Bis dahin haben Sie eine schöne Zeit und auf Wiedersehen.
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1: Am Freitag ist es voraussichtlich stark bewölkt mit Temperaturen um die 20 Grad. Es kommt am Morgen vereinzelt zu leichten Regen, was sich aber im Laufe der Mittagszeit widerlegt. Begleitet wird dies mit einer leichten Brise aus dem Westen. Insgesamt erwartet uns damit ein bewölkter, aber milder und trockener Tag.
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7: Hallo und herzlich willkommen, liebe Zuschauer von RAN 1 und RBW Regionalfernsehen, zu unserer Auslosung des RAN 1 RBW Kreispokals und des Reservepokals. Und wie immer, Sie als Stammzuschauer wissen es, haben wir natürlich kompetente Verstärkung hier im Studio. Zum einen Timo Stenke, er ist Staffelleiter der Kreisliga Nord beim Kreisfachverband Anhalt-Bitterfeld. Hallo und herzlich willkommen.
8: Hallo.
7: Und unsere Losfee Annika, hallo, schön, dass du da bist und ja, gleich geht's auch los mit der Auslosung. Zuvor aber die Frage an Timo. Zwei Partien stehen ja noch aus. Es ist der FC Stahl Aachen gegen den Zürbiger FC und auch der FSV Löberitz gegen die ASG Vorwärts Dessau. Warum sind die noch nicht gespielt und wann soll es ja, ins Rennen gehen?
8: Also diese beiden Partien werden am 3. Oktober nachgeholt. Das sind jeweils noch Partien aus dem Achtelfinale. Wobei bei Aachen gegen Zürbich ist das Problem gewesen, dass Zürbich leider viele Spieler am 6. September abstellen musste, weil sie im Staatsdienst arbeiten und dort die Wahlen waren in Sachsen-Anhalt. Und beim Spiel Löberitz gegen Vorwärts Dessau, da gab es das Spiel der zweiten Hauptrunde Vorwärts Dessau gegen Petersroda erst am 6.9.
7: Und wann werden die nachgeholt, die Spiele?
8: Die beiden Spiele finden jetzt am 3.10. statt.
7: Alles klar. Okay, gut, dann können wir eigentlich schon starten mit der Auslosung. Es geht ja um den RAN 1 RBW Kreispokal und zwar das Viertelfinale. Und dann gehen wir in die Auslosung.

0: Der TSV Blau-Weiß Brena.
1: So, dann kommt jetzt der Gegner, also Brena zu Hause.
0: Brena zu Hause. Wir schauen, wer nach Brena reisen muss.

0: Trainer spielt gegen den Sieger vom FC Stahl Aachen gegen den Zürbiger FC. Hier ist es so, sollte Stahl Aachen diese Partie gewinnen, dann wird in Aachen gespielt. Sollte Zürbig diese Partie gewinnen, wird in Brenner gespielt.
1: Okay. Also haben wir schon sozusagen die erste Ansetzung. Gehen wir gleich in die zweite.

0: Der SV Poch-Röser genießt Heimrecht.
1: Und die nächste Kugel.

0: Gegen den SV Rutsch, da der SV Rutsch in der Kreisliga spielt, wird diese Partie gedreht. Das heißt, das Spiel findet in Rutsch statt.
1: Alles klar, haben wir notiert. Und kommen zur dritten Partie.

0: spielt gegen den FC Eintracht Köthen.
1: So, und dann kommen wir zur vierten Partie.

0: Der Sieger der Partie FSV Löberitz gegen ASG Vorwärts Dessau hat Heimrecht. Und spielt gegen den Dessauer SV 97.
1: Könnte ja durchaus eine Art Derby werden, ne? Wenn ASG eventuell gegen den SV 97 antritt.
0: Richtig, wenn die ASG ihr Spiel am 3.10. in Löberitz gewinnen sollte, dann heißt die Partie ASG Vorwärts Dessau gegen Dessauer SV 97.
1: So, dann schauen wir uns nochmal auf der Grafik die Ansetzungen an. Also der TSV Blau-Weiß Brehna gegen den FC Stahl Aachen oder den Zürbiger FC, je nachdem, wer das Spiel am 3. Oktober gewinnen wird. Der SV 1920 Rotsch gegen SV 1922 Poch-Rösa. Die Germania 08 Roßlau gegen FC Eintracht Köthen. Und dann der Gewinner aus Löberitz und Dessau vor oder Vorwärts Dessau Partie gegen den Dessauer SV 97. Ja, Timo, vielleicht noch kurz eine Anmerkung, wann genau wird gespielt?
0: Also grundsätzlich ist die Austragung des Viertelfinales am 3. und 4. Oktober. Man muss ja aber berücksichtigen, dass die Spiele in Brehna oder von Brehna gegen den Sieger aus Aachen gegen Zürbig und der Sieger aus Löberitz gegen Vorwärts Dessau, gegen den Dessau SV 97, erst am 14.11. gespielt werden, weil eben diese anderen beiden Partien am 3.10. gespielt werden.
1: Also wichtig für euren, für Ihren Terminkalender, diese Daten sich zu notieren oder zu merken. Gut, während wir die Kugeln tauschen, vielleicht kannst du mir, Timo, noch die Frage beantworten. Der TSV Rot-Weiß Herbst 2 hat ja hat Aachen mit 0-7, also den Stahl Aachen 2, mit 0-7 auf die Bretter geschickt. Lass uns mal kurz über Favoritenrollen reden.
0: Das ist natürlich im Reservepokal meistens so, dass wir ja auch Kreisoberligamannschaften im Reservepokal haben. Und die sollten eigentlich schon eine gewisse Favoritenrolle innehaben. Das heißt also, da Thalheim Zweite gegen Reppichau Zweite ausgeschieden ist, sehe ich hier Reppichau Zweite natürlich als einer der Favoriten und Union Sandersdorf Zweiter.
1: Okay, also haben wir auch das notiert und kommen jetzt schon zur Auslosung des Reservepokals. Auch hier geht es in die Viertelfinalpartien. Dementsprechend gibt es noch eine kurze Anmerkung, denn zwei Lose liegen schon da.
0: Ja, im Reservepokal ist es so, dass wir diesmal nur 6 Lose im Viertelfinale haben. Das heißt also, 3 Partien auslosen werden, weil 2 Mannschaften aus einem Verein im Viertelfinale stehen. Und laut der Pokalausschreibung des KV Anhalt-Bitterfeld müssen diese beiden Mannschaften im Viertelfinale gegeneinander spielen. Das heißt also, die Partie lautet hier schon SG Reppichau Dritte gegen SG Reppichau Zweiter.
1: Okay, also haben wir das auch zur Kenntnis genommen und gehen schon hinein in die Auslosung zum Reservepokal. Also jetzt 6 Lose.

0: Die zweite Mannschaft des Zürbiger FC mit einem Heimspiel. Spielt gegen den Sieger aus Blau-Weiß Schrotowitz, zweite FSG Lok Blau-Weiß Dessau. Diese Partie wird am 3.10. ausgetragen. Demzufolge wird das Spiel im Reservepokal im Viertelfinale auf den 14.11. geschoben.
1: Auf den 14.11., also diese Partie Zürbiger FC, zweite gegen entweder SV Blau-Weiß 55 Schrotowitz, die zweite, oder FSG Lok Blau-Weiß Dessau. Ja, das haben wir zur Kenntnis genommen, machen weiter mit der dritten Ansetzung. Na, die gehen ein bisschen schwer, ne?
0: Oh.
1: Sicher ist sicher.
0: Jo. Die SG Union Sandersdorf, zweite Mannschaft, wurde zwar als Heimspiel gezogen, wird aber definitiv ein Auswärtsspiel haben, weil nur noch Gegner aus der unterklassigen Meisterschaftsklassen drin sind.
1: Okay, also dann suchen wir den Gegner. Oder wir suchen den Ort, wohin Sandersdorf die zweite fahren wird.
0: Genau. Das wird eine sehr weite Fahrt für Sandersdorf. Der TSV Rot-Weiß-Zerbst, zweite, empfängt die SG Union Sandersdorf, zweite Mannschaft.
1: Es gibt ja auch eine Fähre, also von daher sollte es schon möglich sein. Und dann kommen wir zur letzten Partie, die hier auszulosen ist.
0: So, die letzte Partie lautet der ESV Petersroda, zweite Mannschaft, spielt gegen die zweite Mannschaft des SV Germania 08 Roßlau.
1: Tja, dann haben wir sie eigentlich alle ausgelost und kommen gleich auf den Blick zur Grafik. Vielleicht doch vorher die Frage, oder schauen wir uns doch erstmal noch schnell die Grafik an. Also die SG 1948 Reppichau, die dritte zu Hause, logisch gegen die Reppichau zweite Mannschaft. Der Zürbiger FC spielt gegen den Gewinner der anstehenden Partie SV Blau-Weiß Schrotowitz, die zweite gegen FSG ESV Lok Blau-Weiß Dessau. Der TSV Rot-Weiß-Zerbst, die zweite, gegen die SG Union Sandersdorf, zweite, und ESV Petersroda, zweite Mannschaft, gegen SV Germania 08 Roßlau, die zweite Mannschaft. Also, das war die Auslosung zum Reservepokal. Ja, Timo, auch hier die Frage natürlich nach einer Favoritenrolle, denn wir haben ja gesehen, wenn wir auf die Tabellen schauen, bis mal auf die letzten Spiele, Wulfen ist ja vom Rasen geschickt worden mit einem 10:0 von Schrotowitz.
0: War aber die erste Mannschaft.
1: Okay.
0: Natürlich, ich sage mal so, die zweiten Mannschaften kennen die Regeln und wissen, wie sie sie eventuell auskosten können. Und ich sage mal so, bei dem Spiel Schrotowitz zweite gegen Lok Blau-Weiß ist es natürlich so, dass Schrotowitz erste schon raus ist und demzufolge könnte Schrotowitz zweite natürlich eventuell auffüllen.
1: Naja, wir haben das schon verstanden, was du da so versteckt erwähnt hattest. Ja, Spieltage hatten wir auch erwähnt, hatten wir das? Ja, hat er, genau, wie der auch der RBW Rang 1 Kreispokal am 3. oder 4. Oktober.
0: Genau so ist es.
1: Wunderbar. Gut, Timo, dann vielen Dank für deine tatkräftige Unterstützung, für das Fachwissen und vielen Dank Annika für das Auslosen. Ich hoffe auch zu euren Gunsten war sie gut unterwegs, unsere Losfee Annika. Und ja, damit sind wir auch schon am Ende der Auslosung zum Rang 1 RBW Kreispokal und zum Reservepokal. Wünschen natürlich allen Mannschaften viel Erfolg und wir werden ja den ein oder anderen Spieltag bzw. Spielansetzung dann auch mit der Kamera begleiten. Also bis dahin, machen Sie es gut. und auf Wiedersehen.

0: Hallo und herzlich willkommen zur neuesten Ausgabe von RWW Aktuell. Am Abend des 12. September kam es auf dem Bahnhof in Köthen zum Aufeinandertreffen rivalisierender Fußballfans. Nach bisherigem Kenntnisstand befanden sich gegen 19:20 Uhr mehr als 200 Fußballfans des HFC auf dem Bahnhof in Köthen, als ein weiterer Zug, unter anderem besetzt mit schätzungsweise 20 Fans des FC Magdeburg, ebenfalls am Bahnhof eintraf. Mit dem Aussteigen der Magdeburger Fußballfans begannen Fans des Halleschen FC, diese lautstark zu beleidigen sowie in der weiteren Folge anzugreifen. So sei ein 38-Jähriger durch einen Fußtritt leicht verletzt worden. Auch habe es einen Flaschenwurf in Richtung des Geschädigten gegeben, welcher sein Ziel jedoch verfehlte. Durch das Abgrenzen der beiden Gruppierungen durch die eingesetzten Polizeibeamten konnten weitere Übergriffe verhindert werden. Weiterhin wurde im Zuge der Ermittlungen bekannt, dass Reisende ohne Fußballbezug auf dem Bahnhof in Köthen durch Anhänger des Halleschen FC nach ihrer Fanzugehörigkeit befragt und in der weiteren Folge nach möglichen Fanutensilien abgetastet worden seien. Durch zivile Kräfte der Bundespolizei konnten weiteres übergriffiges Vorgehen unterbunden werden. Die Ermittlungen laufen. Vom 12. bis zum 27. September wird Bitterfeld-Wolfen zum Schauplatz des Festivals Osten. Unter dem diesjährigen Titel Kraftwerk Zukunft dreht sich alles um die Energie der Zukunft und um die Frage, woher wir in den Zeiten von Krisen und Wandel Kraft, Zuversicht und Mut schöpfen. Im Mittelpunkt steht dabei die Region selbst. Bitterfeld-Wolfen und der Osten als Landschaft im Wandel, geprägt von Veränderungen für Mensch, Natur und das Zusammenleben.
1: Vom 12. bis 27. September lädt das Festival Osten unter dem Titel Kraftwerk Zukunft ein, Bitterfeld-Wolfen und den Osten als Landschaft der Veränderungen für Mensch, Natur und Zusammenleben zu erforschen und zu feiern. Im Mittelpunkt der neuen Festivalausgabe in diesem Jahr steht die Energie der Zukunft mit Fragen nach der Herkunft, aber auch, woher wir in Krisenzeiten Kraft und Mut nehmen sollen. Veranstaltet wird das Festival im historischen Kraftwerk Schornewitz sowie im Jugendclub 84 in Wolfen-Nord. Künstler präsentieren dort Theater und Musik, Performances und Filme. Workshops und Gespräche laden dazu ein, neue Perspektiven auf die Gegenwart zu entwickeln und gemeinsam über die Zukunft nachzudenken. Am vergangenen Samstag wurde das Festival mit den ersten Programmpunkten eröffnet.
2: Wir stehen hier am Kraftwerk Schornewitz, kurz vor der Eröffnung des Festival Osten für Kunst und gegenseitiges Interesse. Und gleich wird es losgehen mit einem gemeinsamen Tanz von Irina Pauls. Und dann können wir uns Stück für Stück das Gelände erschließen, wo jetzt schon verschiedene Kunstinstallationen aufgebaut ist. Es gibt eine große Wollbeschäftigung, wo man mit Schafen und Wolle was machen kann. Aber es gibt auch einzelne Kunstwerke, wie zum Beispiel ein Fitnessstudio, womit man Musik machen kann.
1: Osten versteht sich als Festival für Kunst, Begegnung und Austausch. Im Mittelpunkt steht der Osten als eine Region, die sich ständig verändert und damit auch das Leben der Menschen, die Natur und das Zusammenleben. Mit der Kunst möchte das Festival neue Perspektiven auf die Geschichte und Gegenwart der Region eröffnen. Sie wird zum Anlass, miteinander ins Gespräch zu kommen, Neues zu entdecken, aktiv zu werden und miteinander in Verbindung zu bleiben.
2: Sagen, also ich gehe heute von so 200-300 Besuchern aus und bestimmt werden am Abend mehr Leute kommen, weil wir da ein großes Konzert haben mit dem Rias Kammerchor, die hier Paul Gerhardt-Lieder singen werden.
1: Dabei richtet sich das Festival sowohl an die Menschen vor Ort als auch an Besucher von außerhalb. Es macht auf das Besondere dieser Landschaft, ihre Geschichte und ihre aktuellen Veränderungen aufmerksam.
0: Wenn sich zur neuen Spielzeit der Vorhang hebt, beginnt in Staßfort mehr als nur eine neue Theatersaison. Denn das heutige Salzlandtheater blickt auf ein besonderes Jubiläum. Seit 80 Jahren ist es ein Ort der Kultur, der Begegnung und des gemeinsamen Erlebens. Dass sich das traditionsreiche Haus heute wieder so lebendig und vielseitig dem Kulturgenuss und dem Austausch widmen kann, ist vor allem einer starken Gemeinschaftsleistung zu verdanken. Mit großem, unermüdlichem und verlässlichem Engagement setzen sich Menschen vor Ort dafür ein, dass das Salzlandtheater ein lebendiger Bestandteil des kulturellen Lebens bleibt. Um dieses außergewöhnliche Engagement zu würdigen und seinen Dank im Namen der Region auszusprechen, besuchte Landrat Markus Bauer die Verantwortlichen mitten in den letzten Vorbereitungen auf den Saisonstart. Sein besonderer Dank galt dabei dem Förderverein des Salzlandtheaters und dessen Vorsitzende Bianca Görke für den unermüdlichen Einsatz und die wichtige Arbeit für das Theater und die Kulturlandschaft der Region. In Bitterfeld-Wolfen wurde Ende August bereits das Netzwerk im Garten des Mehrgenerationshauses gefeiert. Dort kamen Menschen zusammen, teilten Geschichten, genossen internationale Köstlichkeiten und erlebten, wie Vielfalt verbindet. Zum internationalen Grillbuffet brachte jeder etwas Landesspezifisches mit. So feierte man den Sommer, aber auch das 10-jährige Bestehen des Netzwerkes.
3: Seit 10 Jahren bringt die Netzwerkstelle für ehrenamtliches Engagement in der Flüchtlingshilfe im Landkreis Anhalt-Bitterfeld Menschen zusammen. Sie unterstützt Geflüchtete beim Ankommen, begleitet Ehrenamtliche in ihrem Engagement und schafft Räume für Begegnungen, Austausch und gegenseitige Unterstützung. Und genau dies wurde am 21.08.2026 um 15 Uhr gefeiert.
4: Also wir sind heute im Mehrgenerationenhaus der Stadt Bitterfeld-Wolfen und ich bin eingeladen worden zu einer Jubiläumsveranstaltung. Es ist ein Jubiläum, 10 Jahre Flüchtlingshilfe, das Netzwerk Flüchtlingshilfe im Landkreis Anhalt-Bitterfeld. Das wird heute begangen mit einigen Worten, die ich heute sprechen werde dazu, Dankesworte, aber natürlich dem Zusammensein von den Menschen, denen geholfen worden ist, aber auch von den Ehrenamtlichen, die sich dafür engagieren. Ich kann jetzt keine Auskunft geben, wie viel Flüchtlingen hier eine Unterstützung zuteil geworden ist. Es sind eine ganze Menge. Ich weiß aber, dass 73 ehrenamtliche Mitwirkende in diesem Netzwerk engagiert sind. Und das ist eine hohe Zahl. Das spricht natürlich dafür, dass es auch eine ganze Menge Flüchtlinge, die betreut worden sind. Und ich weiß genau, als der Ukraine-Krieg begonnen hat, dass da ganz viel Hilfebedarf war. Und da hat sich das Netzwerk unglaublich stark dafür engagiert, den Menschen, die vom Krieg in der Ukraine hierher geflohen sind, sehr schnell Hilfe zu gewähren. Ja, das ist wichtig für mich. Also Menschen, die einen Schutz bedürfen, die sollen auch in Deutschland die Möglichkeit bekommen, diesen Schutz zu haben. Aber es ist wichtig für uns, dann auch diese Menschen in die Stadtgesellschaft zu integrieren, ihnen natürlich auch zu verdeutlichen, wie wir hier leben, was wir hier machen, sie in die Gesellschaft und vielleicht auch in das Arbeitsleben zu integrieren. Das gehört für mich dazu. Aber Deutschland und insbesondere auch die Stadt Bitterfeld-Wolfen muss immer ein Ort sein, bei dem Menschen, die aus politischen Gründen verfolgt werden, denen auch Schutz gewährt wird.
3: Für viele Menschen, die nach einer Flucht im Landkreis ein neues Leben beginnen, ist der Start mit zahlreichen Herausforderungen verbunden. Die Netzwerkstelle bietet hier eine wichtige Anlaufstelle. Menschen finden Unterstützung bei alltäglichen Fragen, Hilfen bei Behördengängen und vor allem jemanden, der zuhört und ihnen zur Seite steht. 10 Jahre Netzwerkstelle stehen damit für weit mehr als ehrenamtliche Hilfe. Sie stehen für Menschen, die Verantwortung übernehmen, füreinander da sind und anderen den Weg in ein neues Leben erleichtern.
5: Mein Name ist Martina Hampel. Ich bin Koordinatorin der Netzwerkstelle für ehrenamtliches Engagement in der Flüchtlingshilfe im Landkreis Anhalt-Bitterfeld. Das ist ein Projekt des BIBO-Regio e.V. Wir feiern heute ein besonderes Jubiläum, nämlich 10 Jahre Netzwerkstelle. Wir führen heute ein Begegnungsfest durch und feiern die Gemeinschaft, teilen Geschichten und werden ein internationales Grillbuffet heute machen. Wir haben zu Beginn angefangen, Sprachcafés zu organisieren. Das hat sich jetzt etabliert. Da kommen die Menschen aus dem Quartier zusammen, kommen auch mit ihren Problemen, mit ihren Geschichten, aber auch miteinander ins Gespräch zu kommen, sich zu begegnen. Dann ging es mit ehrenamtlichen Deutschkursen sofort los, weil die Bildungsträger ja noch nicht so organisiert waren, dass sie alle überall sofort helfen konnten. Und wir sind jetzt glücklich über jeden Zugewanderten, den wir begleiten konnten und der jetzt hier in eine Arbeit gefunden hat und auch bei uns in der Region geblieben ist. Ja, wir haben heute hier unsere ukrainischen Freunde, dann Menschen aus Syrien und aus dem Libanon und die türkische Community ist da.
3: Auch kulinarisch zeigte sich die Vielfalt. Beim internationalen Grillbuffet brachten die Gäste landestypische Speisen aus ihren Herkunftsländern mit. So wurde das Jubiläum zu einem Fest der Kulturen und zu einem sichtbaren Zeichen dafür, wie Vielfalt verbinden kann. Passend dazu sorgte auch Carolina Tabata mit ihrer Musik für besondere Momente der Begegnung. Die Musikerin engagiert sich seit Jahren in transkulturellen Projekten und verbindet Menschen über Musik und kulturelle Vielfalt.
6: Ja, ich bin Mehmet Morbat, ich bin der Geschäftsführer von Landesnetzwerk der Migranten und Gesellschaft Sachsen-Anhalt. Ehrlich gesagt, bin ich schon mittlerweile 10 Jahre mit dem Mehrgenerationshaus sozusagen gut in Kooperationspartner. Und ich finde heute Tag der Begegnung, aus 10 Jahren teilweise auch im Mehrgenerationshaus, wichtiger Punkt, dass wir heute da sind. Und genau mit dem Austausch mit verschiedenen Menschen zusammenzukommen, weil es geht um Begegnung, um Dialog und Austausch untereinander. Ich finde das wichtig, weil man merkt jetzt, wie viele Menschen heute hier sind. Ne? Also alt, jung, klein und Menschen mit Migrationshintergrund, ohne Migrationshintergrund, auch unterschiedlichen Stadtteile hergekommen sind. Weil diese Orte sind wichtig für Begegnung, für Austausch, aber auch für das Kennenlernen. Und daher finde ich genau richtiger Ort, wo es Menschen heute zusammengekommen sind. Was ich wirklich sehr schätze, dass sie dieser Ort in den letzten Jahren auch so ein Ort entwickelt worden, wo alle Menschen, die Stadtteil an Wolfen, auch Bitterfeld unterwegs sind, ihr Zuhause gefunden haben. Und ich hatte einige Gespräche heute mit vielen Besucherinnen hier und das finde ich so, dass es eine Verbundenheit gibt und das gemeinsame Familiäre und das hat die Mehrgenerationshaus geschafft. Nein, ich finde nochmal wichtig ist, dass diese Orte müssen wir wirklich bewahren, ja, und gut schützen. Also auch im Zuge der vorstehenden Landtagswahl, die vor uns steht, sehe ich ein bisschen die Sorge, dass die Orte verloren gehen. Umso mehr, glaube ich, müssen wir uns gemeinsam anstrengen, dass diese Orte auch bleiben.
3: Ein Jubiläum, das deutlich macht, Integration braucht Zeit, Engagement und vor allem Menschen, die füreinander da sind.
0: Bereits am Dienstag wurden die Absolventen der Sommerprüfungen aus 6 von den Prüfungsausschüssen der Handwerkskammer betreuten Berufen freigesprochen. Die ehemaligen Auszubildenden werden damit zu Gesellen und Facharbeitern. Thomas Kleindorf, Präsident der Handwerkskammer Halle, überreichte den Tischlern, Zimmerern, Automobilkaufleuten, Gebäudereinigern, Kaufleuten für Büromanagement und den Fachverkäufern im Lebensmittelhandwerk, Fachrichtung Bäckerei, ihre Gesellenbriefe bzw. Facharbeiterzeugnisse. Von den insgesamt 87 Prüflingen des Jahrgangs haben 70 die Prüfung erfolgreich abgeschlossen. Und das waren die aktuellen Nachrichten hier bei RBW Aktuell. Jetzt folgt noch das Wetter sowie die Meldungen aus der Region. Bis dahin haben Sie eine schöne Zeit und auf Wiedersehen.
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3: Am Freitag ist es voraussichtlich stark bewölkt mit Temperaturen um die 20 Grad. Es kommt am Morgen vereinzelt zu leichten Regen, was sich aber im Laufe der Mittagszeit widerlegt. Begleitet wird dies mit einer leichten Brise aus dem Westen. Insgesamt erwartet uns damit ein bewölkter, aber milder und trockener Tag.
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10: Hallo und herzlich willkommen, liebe Zuschauer von RAN 1 und RBW Regionalfernsehen, zu unserer Auslosung des RAN 1 RBW Kreispokals und des Reservepokals. Und wie immer, Sie als Stammzuschauer wissen es, haben wir natürlich kompetente Verstärkung hier im Studio. Zum einen Timo Stenke, er ist Staffelleiter der Kreisliga Nord beim Kreisfachverband Anhalt-Bitterfeld. Hallo und herzlich willkommen.
11: Hallo.
10: Und unsere Losfee Annika, hallo, schön, dass du da bist und ja, gleich geht es auch los mit der Auslosung. Zuvor aber die Frage an Timo. Zwei Partien stehen ja noch aus. Es ist der FC Stahl Aachen gegen den Zürbiger FC und auch der FSV Löberitz gegen die ASG Vorwärts Dessau. Warum sind die noch nicht gespielt und wann soll es ja, ins Rennen gehen?
11: Also diese beiden Partien werden am 3. Oktober nachgeholt. Das sind jeweils noch Partien aus dem Achtelfinale. Wobei bei Aachen gegen Zürbich ist das Problem gewesen, dass Zürbich leider viele Spieler am 6. September abstellen musste, weil sie im Staatsdienst arbeiten und dort die Wahlen waren in Sachsen-Anhalt. Und beim Spiel Löberitz gegen Vorwärts Dessau, da gab es das Spiel der zweiten Hauptrunde Vorwärts Dessau gegen Petersroda erst am 6.9.
10: Und wann werden die nachgeholt, die Spiele?
11: Die beiden Spiele finden jetzt am 3.10. statt.
10: Alles klar. Okay, gut, dann können wir eigentlich schon starten mit der Auslosung. Es geht ja um den RAN 1 RBW Kreispokal und zwar das Viertelfinale. Und dann gehen wir in die Auslosung.

0: Der TSV Blau-Weiß Brena.
1: So, dann kommt jetzt der Gegner, also Brena zu Hause.
0: Brena zu Hause. Wir schauen, wer nach Brena reisen muss.

0: Bremer spielt gegen den Sieger vom FC Stahl Aachen gegen den Zürbiger FC. Hier ist es so, sollte Stahl Aachen diese Partie gewinnen, dann wird in Aachen gespielt. Sollte Zürbig diese Partie gewinnen, wird in Brenner gespielt.
1: Okay. Also haben wir schon sozusagen die erste Ansetzung. Gehen wir gleich in die zweite.

0: Der SV Poch-Röser genießt Heimrecht.
1: Und die nächste Kugel.

0: Gegen den SV Rutsch, da der SV Rutsch in der Kreisliga spielt, wird diese Partie gedreht. Das heißt, das Spiel findet in Rutsch statt.
1: Alles klar, haben wir notiert. Und kommen zur dritten Partie.

0: Der Sieger der Partie FSV Löberitz gegen ASG Vorwärts Dessau hat Heimrecht. Und spielt gegen den Dessauer SV 97.
1: Könnte ja durchaus eine Art Derby werden, ne? Wenn ASG eventuell gegen den SV 97 antritt.
0: Richtig, wenn die ASG ihr Spiel am 3.10. in Löberitz gewinnen sollte, dann heißt die Partie ASG Vorwärts Dessau gegen Dessauer SV 97.
1: So, dann schauen wir uns nochmal auf der Grafik die Ansetzungen an, also der TSV Blau-Weiß-Brehna gegen den FC Stahl Aachen oder den Zürcher FC, je nachdem, wer das Spiel am 3. Oktober gewinnen wird. Der SV 1920 Rotsch gegen SV 1922 Poch-Rösa. Die Germania 08 Roßlau gegen FC Eintracht Köthen. Und dann der Gewinner aus Löberitz und Dessau oder Vorwärts-Dessau-Partie gegen den Dessauer SV 97. Ja, Timo, vielleicht noch kurz eine Anmerkung, wann genau wird gespielt?
0: Also grundsätzlich ist die Austragung des Viertelfinales am 3. und 4. Oktober. Man muss hier aber berücksichtigen, dass die Spiele in Brehna oder von Brehna gegen den Sieger aus Aachen gegen Zürbich und der Sieger aus Löberitz gegen Vorwärts Dessau gegen den Dessau SV 97 erst am 14.11. gespielt werden, weil eben diese anderen beiden Partien am 3.10. gespielt werden.
1: Also wichtig für Ihren Terminkalender, diese Daten sich zu notieren oder zu merken. Gut, während wir die Kugeln tauschen, vielleicht kannst du mir, Timo, noch die Frage beantworten. Der TSV Rot-Weiß Herbst 2 hat ja, hat ja Aachen mit 0 zu 7, also den Stahl Aachen 2 mit 0 zu 7 auf die Bretter geschickt. Lass uns mal kurz über Favoritenrollen reden.
0: Das ist natürlich im Reservepokal meistens so, dass wir ja auch Kreisoberligamannschaften im Reservepokal haben und die sollten eigentlich schon eine gewisse Favoritenrolle innehaben. Das heißt also, da Thalheim Zweite gegen Reppichau Zweite ausgeschieden ist, sehe ich hier Reppichau Zweite natürlich als einer der Favoriten und Union Sandersdorf Zweiter.
1: Okay, also haben wir auch das notiert und kommen jetzt schon zur Auslosung des Reservepokals. Auch hier geht es in die Viertelfinalpartien. Dementsprechend gibt es noch eine kurze Anmerkung, denn zwei Lose liegen schon da.
0: Ja, im Reservepokal ist es so, dass wir diesmal nur sechs Lose im Viertelfinale haben. Das heißt also, drei Partien auslosen werden, weil zwei Mannschaften aus einem Verein im Viertelfinale stehen. Und laut der Pokalausschreibung des KV Anhalt Bitterfeld müssen diese beiden Mannschaften im Viertelfinale gegeneinander spielen. Das heißt also, die Partie lautet hier schon SG Reppichau Dritte gegen SG Reppichau Zweiter.
1: Okay, also haben wir das auch zur Kenntnis genommen und gehen schon hinein in die Auslosung zum Reservepokal. Also jetzt sechs Lose.

0: Die zweite Mannschaft des Zürbiger FC. Mit einem Heimspiel. Spielt gegen den Sieger aus Blau-Weiß Schrottewitz, zweite FSG Lok Blau-Weiß Dessau. Diese Partie wird am 3.10. ausgetragen. Demzufolge wird das Spiel im Reservepokal im Viertelfinale auf den 14.11. geschoben.
1: Auf den 14.11., also diese Partie Zürbiger FC, zweite gegen entweder SV Blau-Weiß 55 Schrottewitz, die zweite, oder FSG Lok Blau-Weiß Dessau. Ja, das haben wir zur Kenntnis genommen, machen weiter mit der dritten Ansetzung. Ja.

0: Ah, die gehen ein bisschen schwer, ne?
1: Oh.
0: Sicher ist sicher.
1: Jo. Die SG Union Sandersdorf, zweite Mannschaft, wurde zwar als Heimspiel gezogen, wird aber definitiv ein Auswärtsspiel haben, weil nur noch Gegner aus der unterklassigen Meisterschaftsklassen drin sind.
0: Okay, also dann suchen wir den Gegner. Oder wir suchen den Ort, wohin Sandersdorf die zweite fahren wird.
1: Genau. Das wird eine sehr weite Fahrt für Sandersdorf. Der TSV Rot-Weiß Zerbst, zweite, empfängt die SG Union Sandersdorf, zweite Mannschaft.
0: Es gibt ja auch eine Fähre, also von daher sollte es schon möglich sein. Und dann kommen wir zur letzten Partie, die hier auszulosen ist.
1: So, die letzte Partie lautet der ESV Petersroda, zweite Mannschaft, spielt gegen die zweite Mannschaft des SV Germania 08 Roßlau.
0: Tja, dann haben wir sie eigentlich alle ausgelost und kommen gleich auf den Blick zur Grafik. Vielleicht doch vorher die Frage, oder schauen wir uns doch erst mal noch schnell die Grafik an. Also die SG 1948 Reppichau, die dritte zu Hause, logisch, gegen die Reppichau zweite Mannschaft. Der Zürbiger FC spielt gegen den Gewinner der anstehenden Partie, SV Blau-Weiß-Schurtewitz, die zweite gegen FSG ESV Lok Blau-Weiß-Dessau. Der TSV Rot-Weiß-Zerbst, die zweite, gegen die SG Union Sandersdorf, zweite. Und ESV Petersroda, zweite Mannschaft, gegen SV Germania 08 Roßlau, die zweite Mannschaft. Also, das war die Auslosung zum Reservepokal. Ja, Timo, auch hier die Frage natürlich nach einer Favoritenrolle, denn wir haben ja gesehen, wenn wir auf die Tabellen schauen, bis mal auf die letzten Spiele, Wulfen ist ja vom Rasen geschickt worden mit einem 10:0 von Schurtewitz.
1: War aber die erste Mannschaft.
0: Okay.
1: Natürlich, ich sage mal so, die zweiten Mannschaften kennen die Regeln und wissen, wie sie eventuell auskosten können. Und ich sage mal so, bei dem Spiel Schurtewitz zweite gegen Lok Blau-Weiß ist es natürlich so, dass Schurtewitz erste schon raus ist und demzufolge könnte Schurtewitz zweite natürlich eventuell auffüllen.
0: Naja, wir haben das schon verstanden, was du da so versteckt erwähnt hattest. Ja, Spieltage hatten wir auch erwähnt, hatten wir das? Ja, hat er, genau, wie der auch der RBW Rang 1 Kreispokal am 3. oder 4. Oktober.
1: Genau so ist es.
0: Wunderbar. Gut, Timo, dann vielen Dank für deine tatkräftige Unterstützung, für das Fachwissen und vielen Dank Annika für das Auslosen. Ich hoffe auch zu euren Gunsten war sie gut unterwegs, unsere Losfee Annika. Und ja, damit sind wir auch schon am Ende der Auslosung zum Rang 1 RBW Kreispokal und zum Reservepokal. Wünschen natürlich allen Mannschaften viel Erfolg und wir werden ja den ein oder anderen Spieltag bzw. Spielansetzung dann auch mit der Kamera begleiten. Also bis dahin, machen Sie es gut und auf Wiedersehen.

0: Hallo und herzlich willkommen zur neuesten Ausgabe von RBW Aktuell. Am Abend des 12. September kam es auf dem Bahnhof in Köthen zum Aufeinandertreffen rivalisierender Fußballfans. Nach bisherigem Kenntnisstand befanden sich gegen 19:20 Uhr mehr als 200 Fußballfans des HFC auf dem Bahnhof in Köthen, als ein weiterer Zug, unter anderem besetzt mit schätzungsweise 20 Fans des FC Magdeburg, ebenfalls am Bahnhof eintraf. Mit dem Aussteigen der Magdeburger Fußballfans begannen Fans des Halleschen FC, diese lautstark zu beleidigen sowie in der weiteren Folge anzugreifen. So sei ein 38-Jähriger durch einen Fußtritt leicht verletzt worden. Auch habe es einen Flaschenwurf in Richtung des Geschädigten gegeben, welcher sein Ziel jedoch verfehlte. Durch das Abgrenzen der beiden Gruppierungen durch die eingesetzten Polizeibeamten konnten weitere Übergriffe verhindert werden. Weiterhin wurde im Zuge der Ermittlungen bekannt, dass Reisende ohne Fußballbezug auf dem Bahnhof in Köthen durch Anhänger des Halleschen FC nach ihrer Fanzugehörigkeit befragt und in der weiteren Folge nach möglichen Fanutensilien abgetastet worden seien. Durch zivile Kräfte der Bundespolizei konnten weiteres übergriffiges Vorgehen unterbunden werden. Die Ermittlungen laufen. Vom 12. bis zum 27. September wird Bitterfeld-Wolfen zum Schauplatz des Festivals Osten. Unter dem diesjährigen Titel Kraftwerk Zukunft dreht sich alles um die Energie der Zukunft und um die Frage, woher wir in den Zeiten von Krisen und Wandel Kraft, Zuversicht und Mut schöpfen. Im Mittelpunkt steht dabei die Region selbst. Bitterfeld-Wolfen und der Osten als Landschaft im Wandel, geprägt von Veränderungen für Mensch, Natur und das Zusammenleben.
1: Vom 12. bis 27. September lädt das Festival Osten unter dem Titel Kraftwerk Zukunft ein, Bitterfeld-Wolfen und den Osten als Landschaft der Veränderungen für Mensch, Natur und Zusammenleben zu erforschen und zu feiern. Im Mittelpunkt der neuen Festivalausgabe in diesem Jahr steht die Energie der Zukunft mit Fragen nach der Herkunft, aber auch, woher wir in Krisenzeiten Kraft und Mut nehmen sollen. Veranstaltet wird das Festival im historischen Kraftwerk Schornewitz sowie im Jugendclub 84 in Wolfen-Nord. Künstler präsentieren dort Theater und Musik, Performances und Filme. Workshops und Gespräche laden dazu ein, neue Perspektiven auf die Gegenwart zu entwickeln und gemeinsam über die Zukunft nachzudenken. Am vergangenen Samstag wurde das Festival mit den ersten Programmpunkten eröffnet.
2: Wir stehen hier am Kraftwerk Schornewitz, kurz vor der Eröffnung des Festival Osten für Kunst und gegenseitiges Interesse. Und gleich wird es losgehen mit einem gemeinsamen Tanz von Irina Pauls. Und dann können wir uns Stück für Stück das Gelände erschließen, wo jetzt schon verschiedene Kunstinstallationen aufgebaut ist. Es gibt eine große Wollbeschäftigung, wo man mit Schafen und Wolle was machen kann. Aber es gibt auch einzelne Kunstwerke, wie zum Beispiel ein Fitnessstudio, womit man Musik machen kann.
1: Osten versteht sich als Festival für Kunst, Begegnung und Austausch. Im Mittelpunkt steht der Osten als eine Region, die sich ständig verändert und damit auch das Leben der Menschen, die Natur und das Zusammenleben. Mit der Kunst möchte das Festival neue Perspektiven auf die Geschichte und Gegenwart der Region eröffnen. Sie wird zum Anlass, miteinander ins Gespräch zu kommen, Neues zu entdecken, aktiv zu werden und miteinander in Verbindung zu bleiben.
2: Sagen, also ich gehe heute von so 200-300 Besuchern aus und bestimmt werden am Abend mehr Leute kommen, weil wir da ein großes Konzert haben mit dem Rias Kammerchor, die hier Paul Gerhardt-Lieder singen werden.
1: Dabei richtet sich das Festival sowohl an die Menschen vor Ort als auch an Besucher von außerhalb. Es macht auf das Besondere dieser Landschaft, ihre Geschichte und ihre aktuellen Veränderungen aufmerksam.
0: Wenn sich zur neuen Spielzeit der Vorhang hebt, beginnt in Staßfort mehr als nur eine neue Theatersaison. Denn das heutige Salzlandtheater blickt auf ein besonderes Jubiläum. Seit 80 Jahren ist es ein Ort der Kultur, der Begegnung und des gemeinsamen Erlebens. Dass sich das traditionsreiche Haus heute wieder so lebendig und vielseitig dem Kulturgenuss und dem Austausch widmen kann, ist vor allem einer starken Gemeinschaftsleistung zu verdanken. Mit großem, unermüdlichem und verlässlichem Engagement setzen sich Menschen vor Ort dafür ein,

0: dass das Salzlandtheater ein lebendiger Bestandteil des kulturellen Lebens bleibt. Um dieses außergewöhnliche Engagement zu würdigen und seinen Dank im Namen der Region auszusprechen, besuchte Landrat Markus Bauer die Verantwortlichen mitten in den letzten Vorbereitungen auf den Saisonstart. Sein besonderer Dank galt dabei dem Förderverein des Salzlandtheaters und dessen Vorsitzende Bianca Görke für den unermüdlichen Einsatz und die wichtige Arbeit für das Theater und die Kulturlandschaft der Region. In Bitterfeld-Wolfen wurde Ende August bereits das Netzwerk im Garten des Mehrgenerationshauses gefeiert. Dort kamen Menschen zusammen, teilten Geschichten, genossen internationale Köstlichkeiten und erlebten, wie Vielfalt verbindet. Zum internationalen Grillbuffet brachte jeder etwas Landesspezifisches mit. So feierte man den Sommer, aber auch das 10-jährige Bestehen des Netzwerkes.
1: Seit 10 Jahren bringt die Netzwerkstelle für ehrenamtliches Engagement in der Flüchtlingshilfe im Landkreis Anhalt-Bitterfeld Menschen zusammen. Sie unterstützt Geflüchtete beim Ankommen, begleitet Ehrenamtliche in ihrem Engagement und schafft Räume für Begegnungen, Austausch und gegenseitige Unterstützung. Und genau dies wurde am 21.08.2026 um 15 Uhr gefeiert.
2: Also wir sind heute im Mehrgenerationenhaus der Stadt Bitterfeld-Wolfen. Und ich bin eingeladen worden zu einer Jubiläumsveranstaltung. Es ist ein Jubiläum, 10 Jahre Flüchtlingshilfe, das Netzwerk Flüchtlingshilfe im Landkreis Anhalt-Bitterfeld. Das wird heute begangen mit einigen Worten, die ich heute sprechen werde dazu, Dankesworte, aber natürlich dem Zusammensein von den Menschen, denen geholfen worden ist, aber auch von den Ehrenamtlichen, die sich dafür engagieren. Ich kann jetzt keine Auskunft geben, wie viel Flüchtlingen hier eine Unterstützung zuteil geworden ist. Es sind eine ganze Menge. Ich weiß aber, dass 73 ehrenamtliche Mitwirkende in diesem Netzwerk engagiert sind. Und das ist eine hohe Zahl. Das spricht natürlich dafür, dass es auch eine ganze Menge Flüchtlinge, die betreut worden sind. Und ich weiß genau, als der Ukraine-Krieg begonnen hat, dass da ganz viel Hilfebedarf war. Und da hat sich das Netzwerk unglaublich stark dafür engagiert, den Menschen, die vom Krieg in der Ukraine hierher geflohen sind, sehr schnell Hilfe zu gewähren. Ja, das ist wichtig für mich. Also Menschen, die einen Schutz bedürfen, die sollen auch in Deutschland die Möglichkeit bekommen, diesen Schutz zu haben. Aber es ist wichtig für uns, dann auch diese Menschen in die Stadtgesellschaft zu integrieren, ihnen natürlich auch zu verdeutlichen, wie wir hier leben, was wir hier machen, sie in die Gesellschaft und vielleicht auch in das Arbeitsleben zu integrieren. Das gehört für mich dazu. Aber Deutschland und insbesondere auch die Stadt Bitterfeld-Wolfen muss immer ein Ort sein, bei dem Menschen, die aus politischen Gründen verfolgt werden, denen auch Schutz gewährt wird.
1: Für viele Menschen, die nach einer Flucht im Landkreis ein neues Leben beginnen, ist der Start mit zahlreichen Herausforderungen verbunden. Die Netzwerkstelle bietet hier eine wichtige Anlaufstelle. Menschen finden Unterstützung bei alltäglichen Fragen, Hilfen bei Behördengängen und vor allem jemanden, der zuhört und ihnen zur Seite steht. 10 Jahre Netzwerkstelle stehen damit für weit mehr als ehrenamtliche Hilfe. Sie stehen für Menschen, die Verantwortung übernehmen, füreinander da sind und anderen den Weg in ein neues Leben erleichtern.
3: Mein Name ist Martina Hampel. Ich bin Koordinatorin der Netzwerkstelle für ehrenamtliches Engagement in der Flüchtlingshilfe im Landkreis Anhalt-Bitterfeld. Das ist ein Projekt des BIBO-Regio e.V. Wir feiern heute ein besonderes Jubiläum, nämlich 10 Jahre Netzwerkstelle. Wir führen heute ein Begegnungsfest durch und feiern die Gemeinschaft, teilen Geschichten und werden ein internationales Grillbuffet heute machen. Wir haben zu Beginn angefangen, Sprachcafés zu organisieren. Das hat sich jetzt etabliert. Da kommen die Menschen aus dem Quartier zusammen, kommen auch mit ihren Problemen, mit ihren Geschichten, aber auch miteinander ins Gespräch zu kommen, sich zu begegnen. Dann ging es mit ehrenamtlichen Deutschkursen sofort los, weil die Bildungsträger ja noch nicht so organisiert waren, dass sie alle überall sofort helfen konnten. Und wir sind jetzt glücklich über jeden Zugewanderten, den wir begleiten konnten und der jetzt hier in eine Arbeit gefunden hat und auch bei uns in der Region geblieben ist. Ja, wir haben heute hier unsere ukrainischen Freunde, dann Menschen aus Syrien und aus dem Libanon.

0: Die türkische Community ist da.
1: Auch kulinarisch zeigte sich die Vielfalt. Beim internationalen Grillbuffet brachten die Gäste landestypische Speisen aus ihren Herkunftsländern mit. So wurde das Jubiläum zu einem Fest der Kulturen und zu einem sichtbaren Zeichen dafür, wie Vielfalt verbinden kann. Passend dazu sorgte auch Carolina Tabata mit ihrer Musik für besondere Momente der Begegnung. Die Musikerin engagiert sich seit Jahren in transkulturellen Projekten und verbindet Menschen über Musik und kulturelle Vielfalt.
2: Ja, ich bin Mehmet Morbat, ich bin der Geschäftsführer von Landesnetzwerk der Migranten und Umgesetzung Sachsen-Anhalt. Ehrlich gesagt bin ich schon mittlerweile 10 Jahre mit dem Mehrgenerationshaus sozusagen gut in Kooperationspartner. Und ich finde heute Tag der Begegnung, aus 10 Jahren teilweise auch im Mehrgenerationshaus, wichtiger Punkt, dass wir heute da sind. Und genau mit dem Austausch mit verschiedenen Menschen zusammenzukommen, weil es geht um Begegnung, um Dialog und Austausch untereinander. Ich finde das wichtig, weil man merkt jetzt, wie viele Menschen heute hier sind. Ne? Also alt, jung, klein und Menschen mit Migrationshintergrund, ohne Migrationshintergrund, auch unterschiedlichen Stadtteilen hergekommen sind. Weil diese Orte sind wichtig für Begegnungen, für Austausch, aber auch für das Kennenlernen. Und daher finde ich genau richtiger Ort, wo es Menschen heute zusammengekommen sind. Was ich wirklich sehr schätze, dass dieser Ort in den letzten Jahren auch so ein Ort entwickelt worden, wo alle Menschen, die Stadtteil an Wolfen, auch Bitterfeld unterwegs sind, ihr Zuhause gefunden haben. Und ich hatte einige Gespräche heute mit vielen Besucherinnen hier und das finde ich so, dass es eine Verbundenheit gibt und das gemeinsame Familiäre und das hat die Mehrgenerationshaus geschafft. Nein, ich finde nochmal wichtig ist, dass diese Orte müssen wir wirklich bewahren, ja, und gut schützen. Also auch im Zuge der vorstehenden Landtagswahl, die vor uns steht, sehe ich ein bisschen die Sorge, dass die Orte verloren gehen. Umso mehr, glaube ich, müssen wir uns gemeinsam anstrengen, dass diese Orte auch bleiben.
1: Ein Jubiläum, das deutlich macht, Integration braucht Zeit, Engagement und vor allem Menschen, die füreinander da sind.
3: Bereits am Dienstag wurden die Absolventen der Sommerprüfungen aus 6 von den Prüfungsausschüssen der Handwerkskammer betreuten Berufen freigesprochen. Die ehemaligen Auszubildenden werden damit zu Gesellen und Facharbeitern. Thomas Kleindorf, Präsident der Handwerkskammer Halle, überreichte den Tischlern, Zimmerern, Automobilkaufleuten, Gebäudereinigern, Kaufleuten für Büromanagement und den Fachverkäufern im Lebensmittelhandwerk, Fachrichtung Bäckerei, ihre Gesellenbriefe bzw. Facharbeiterzeugnisse. Von den insgesamt 87 Prüflingen des Jahrgangs haben 70 die Prüfung erfolgreich abgeschlossen. Und das waren die aktuellen Nachrichten hier bei RBW Aktuell. Jetzt folgt noch das Wetter sowie die Meldungen aus der Region. Bis dahin haben Sie eine schöne Zeit und auf Wiedersehen.
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1: Am Freitag ist es voraussichtlich stark bewölkt mit Temperaturen um die 20 Grad. Es kommt am Morgen vereinzelt zu leichten Regen, was sich aber im Laufe der Mittagszeit widerlegt. Begleitet wird dies mit einer leichten Brise aus dem Westen. Insgesamt erwartet uns damit ein bewölkter, aber milder und trockener Tag.

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1: Hallo und herzlich willkommen, liebe Zuschauer von RAN 1 und RBW Regionalfernsehen, zu unserer Auslosung des RAN 1 RBW Kreispokals und des Reservepokals. Und wie immer, Sie als Stammzuschauer wissen es, haben wir natürlich kompetente Verstärkung hier im Studio. Zum einen Timo Stenke, er ist Staffelleiter der Kreisliga Nord beim Kreisfachverband Anhalt-Bitterfeld. Hallo und herzlich willkommen.
2: Hallo.
1: Und unsere Losfee Annika, hallo, schön, dass du da bist und ja, gleich geht's auch los mit der Auslosung. Zuvor aber die Frage an Timo. Zwei Partien stehen ja noch aus. Es ist der FC Stahl Aachen gegen den Zürbiger FC und auch der FSV Löberitz gegen die ASG Vorwärts Dessau. Warum sind die noch nicht gespielt und wann soll es ins Rennen gehen?
2: Also diese beiden Partien werden am 3. Oktober nachgeholt. Das sind jeweils noch Partien aus dem Achtelfinale. Wobei bei Aachen gegen Zürbig ist das Problem gewesen, dass Zürbig leider viele Spieler am 6. September abstellen musste, weil sie im Staatsdienst arbeiten und dort die Wahlen waren in Sachsen-Anhalt. Und beim Spiel Löberitz gegen Vorwärts Dessau, da gab es das Spiel der zweiten Hauptrunde Vorwärts Dessau gegen Petersroda erst am 6.9.
1: Und wann werden die nachgeholt, die Spiele?
2: Die beiden Spiele finden jetzt am 3.10. statt.
1: Alles klar. Okay, gut, dann können wir eigentlich schon starten mit der Auslosung. Es geht ja um den RAN 1 RBW Kreispokal und zwar das Viertelfinale. Und dann gehen wir in die Auslosung.

0: Der TSV Blau-Weiß Brena.
1: So, dann kommt jetzt der Gegner, also Brena zu Hause.
0: Brena zu Hause. Wir schauen, wer nach Brena reisen muss.

0: Trainer spielt gegen den Sieger vom FC Stahl Aachen gegen den Zürbiger FC. Hier ist es so, sollte Stahl Aachen diese Partie gewinnen, dann wird in Aachen gespielt. Sollte Zürbig diese Partie gewinnen, wird in Brena gespielt.
1: Okay. Also haben wir schon sozusagen die erste Ansetzung. Gehen wir gleich in die zweite.

0: Der SV Poch-Rösa genießt Heimrecht.
1: Und die nächste Kugel.

0: Gegen den SV Rutsch, da der SV Rutsch in der Kreisliga spielt, wird diese Partie gedreht. Das heißt, das Spiel findet in Rutsch statt.
1: Alles klar, haben wir notiert. Und kommen zur dritten Partie.

0: Der SV Germania 08 Roßlau mit einem Heimspiel.
1: Okay.
0: Spielt gegen den FC Eintracht Köthen.
1: So, und dann kommen wir zur vierten Partie.

0: Der Sieger der Partie FSV Löberitz gegen ASG Vorwärts Dessau hat Heimrecht. Und spielt gegen den Dessauer SV 97.
1: Könnte ja durchaus eine Art Derby werden, ne? Wenn ASG eventuell gegen den SV 97 antritt.
0: Richtig, wenn die ASG ihr Spiel am 3.10. in Löberitz gewinnen sollte, dann heißt die Partie ASG Vorwärts Dessau gegen Dessauer SV 97.
1: So, dann schauen wir uns nochmal auf der Grafik die Ansetzungen an. Also der TSV Blau-Weiß-Brena gegen den FC Stahl Aachen oder den Zürcher FC, je nachdem, wer das Spiel am 3. Oktober gewinnen wird. Der SV 1920 Rotsch gegen SV 1922 Poch-Rösa. Die Germania 08 Roßlau gegen FC Eintracht Köthen. Und dann der Gewinner aus Löberitz und Dessau oder Vorwärts-Dessau-Partie gegen den Dessauer SV 97. Ja, Timo, vielleicht noch kurz eine Anmerkung, wann genau wird gespielt?
0: Also grundsätzlich ist die Austragung des Viertelfinales am 3. und 4. Oktober. Man muss ja aber berücksichtigen, dass die Spiele in Brena oder von Brena gegen den Sieger aus Aachen gegen Zürbich und der Sieger aus Löberitz gegen Vorwärts Dessau gegen den Dessau SV 97 erst am 14.11. gespielt werden, weil eben diese anderen beiden Partien am 3.10. gespielt werden.
1: Also wichtig für euren, für Ihren Terminkalender, diese Daten sich zu notieren oder zu merken. Gut, während wir die Kugeln tauschen, vielleicht kannst du mir, Timo, noch die Frage beantworten. Der TSV Rot-Weiß Herbst 2 hat ja hat ja Aachen mit 0-7, also den Stahl Aachen 2, mit 0-7 auf die Bretter geschickt. Lass uns mal kurz über Favoritenrollen reden.
0: Es ist natürlich im Reservepokal meistens so, dass wir ja auch Kreisoberligamannschaften im Reservepokal haben. Und die sollten eigentlich schon eine gewisse Favoritenrolle innehaben. Das heißt also, da Thalheim Zweite gegen Reppichau Zweite ausgeschieden ist, sehe ich hier Reppichau Zweite natürlich als einer der Favoriten und Union Sandersdorf Zweiter.
1: Okay, also haben wir auch das notiert und kommen jetzt schon zur Auslosung des Reservepokals. Auch hier geht es in die Viertelfinalpartien. Dementsprechend gibt es noch eine kurze Anmerkung, denn zwei Lose liegen schon da.
0: Ja, im Reservepokal ist es so, dass wir diesmal nur 6 Lose im Viertelfinale haben. Das heißt also, 3 Partien auslosen werden. Weil 2 Mannschaften aus einem Verein im Viertelfinale stehen und laut der Pokalausschreibung des KV Anhalt-Bitterfeld müssen diese beiden Mannschaften im Viertelfinale gegeneinander spielen. Das heißt also, die Partie lautet hier schon SG Reppichau Dritte gegen SG Reppichau Zweiter.
1: Okay, also haben wir das auch zur Kenntnis genommen und gehen schon hinein in die Auslosung zum Reservepokal. Also jetzt 6 Lose

0: Die zweite Mannschaft des Zürbiger FC. Mit einem Heimspiel. Spielt gegen den Sieger aus Blau-Weiß Schrottewitz, zweite FSG Lok Blau-Weiß Dessau. Diese Partie wird am 3.10. ausgetragen. Demzufolge wird das Spiel im Reservepokal im Viertelfinale auf den 14.11. geschoben.
1: Auf den 14.11., also diese Partie Zürbiger FC, zweite gegen entweder SV Blau-Weiß 55 Schrottewitz, die zweite, oder FSG Lok Blau-Weiß Dessau. Ja, das haben wir zur Kenntnis genommen, machen weiter mit der dritten Ansetzung. Ja.

0: Ah, die gehen ein bisschen schwer, ne?
1: Oh.
0: Sicher ist sicher.
1: Jo. Die SG Union Sandersdorf, zweite Mannschaft, wurde zwar als Heimspiel gezogen, wird aber definitiv ein Auswärtsspiel haben, weil nur noch Gegner aus der unterklassigen Meisterschaftsklassen drin sind.
0: Okay, also dann suchen wir den Gegner. Oder wir suchen den Ort, wohin Sandersdorf die zweite fahren wird.
1: Genau. Das wird eine sehr weite Fahrt für Sandersdorf. Der TSV Rot-Weiß Zerbst zweite empfängt die SG Union Sandersdorf zweite Mannschaft.
0: Es gibt ja auch eine Fähre, also von daher sollte schon möglich sein. Und dann kommen wir zur letzten Partie, die hier auszulosen ist.
1: So, die letzte Partie lautet der ESV Petersrode zweite Mannschaft spielt gegen die zweite Mannschaft des SV Germania 08 Roßlau.
0: Tja, dann haben wir sie eigentlich alle ausgelost und kommen gleich auf den Blick zur Grafik. Vielleicht doch vorher die Frage, oder schauen wir uns doch erstmal noch schnell die Grafik an. Also die SG 1948 Reppichau, die dritte zu Hause, logisch gegen die Reppichau zweite Mannschaft. Der Zürbiger FC spielt gegen den Gewinner der anstehenden Partie SV Blau-Weiß-Schortewitz, die zweite gegen FSG ESV Lok Blau-Weiß-Dessau. Der TSV Rot-Weiß-Zerbst, die zweite, gegen die SG Union Sandersdorf, zweite. Und ESV Petersroda, zweite Mannschaft, gegen SV Germania 08 Roßlau, die zweite Mannschaft. Also, das war die Auslosung zum Reservepokal. Ja, Timo, auch hier die Frage natürlich nach einer Favoritenrolle, denn wir haben ja gesehen, wenn wir auf die Tabellen schauen, bis mal auf die letzten Spiele, Wulfen ist ja vom Rasen geschickt worden mit einem 10:0 von Schortewitz.
1: War aber die erste Mannschaft.
0: Okay.
1: Natürlich, ich sage mal so, die zweiten Mannschaften kennen die Regeln und wissen, wie sie sie eventuell auskosten können. Und ich sage mal so, bei dem Spiel Schortewitz zweite gegen Lok Blau-Weiß ist es natürlich so, dass Schortewitz erste schon raus ist und demzufolge könnte Schortewitz zweite natürlich eventuell auffüllen.
0: Naja, wir haben das schon verstanden, was du da so versteckt erwähnt hattest. Ja, Spieltage hatten wir auch erwähnt, hatten wir das? Ja, hatten wir, genau, wie der auch der RBW Ran 1 Kreispokal am 3. oder 4. Oktober.
1: Genau so ist es.
0: Wunderbar. Gut, Timo, dann vielen Dank für deine tatkräftige Unterstützung, für das Fachwissen und vielen Dank Annika für das Auslosen. Ich hoffe auch zu eurem Gunsten war sie gut unterwegs, unsere Losfee Annika. Und ja, damit sind wir auch schon am Ende der Auslosung zum Ran 1 RBW Kreispokal und zum Reservepokal. Wünschen natürlich allen Mannschaften viel Erfolg und wir werden ja den ein oder anderen Spieltag bzw. Spielansetzung dann auch mit der Kamera begleiten. Also bis dahin, machen Sie es gut und auf Wiedersehen.

0: Hallo und herzlich willkommen zur neuesten Ausgabe von RWW Aktuell. Am Abend des 12. September kam es auf dem Bahnhof in Köthen zum Aufeinandertreffen rivalisierender Fußballfans. Nach bisherigem Kenntnisstand befanden sich gegen 19:20 Uhr mehr als 200 Fußballfans des HFC auf dem Bahnhof in Köthen, als ein weiterer Zug, unter anderem besetzt mit schätzungsweise 20 Fans des FC Magdeburg, ebenfalls am Bahnhof eintraf. Mit dem Aussteigen der Magdeburger Fußballfans begannen Fans des Halleschen FC, diese lautstark zu beleidigen sowie in der weiteren Folge anzugreifen. So sei ein 38-Jähriger durch einen Fußtritt leicht verletzt worden. Auch habe es einen Flaschenwurf in Richtung des Geschädigten gegeben, welcher sein Ziel jedoch verfehlte. Durch das Abgrenzen der beiden Gruppierungen durch die eingesetzten Polizeibeamten konnten weitere Übergriffe verhindert werden. Weiterhin wurde im Zuge der Ermittlungen bekannt, dass Reisende ohne Fußballbezug auf dem Bahnhof in Köthen durch Anhänger des Halleschen FC nach ihrer Fanzugehörigkeit befragt und in der weiteren Folge nach möglichen Fanutensilien abgetastet worden seien. Durch zivile Kräfte der Bundespolizei konnten weiteres übergriffiges Vorgehen unterbunden werden. Die Ermittlungen laufen. Vom 12. bis zum 27. September wird Bitterfeld-Wolfen zum Schauplatz des Festivals Osten. Unter dem diesjährigen Titel Kraftwerk Zukunft dreht sich alles um die Energie der Zukunft und um die Frage, woher wir in den Zeiten von Krisen und Wandel Kraft, Zuversicht und Mut schöpfen. Im Mittelpunkt steht dabei die Region selbst. Bitterfeld-Wolfen und der Osten als Landschaft im Wandel, geprägt von Veränderungen für Mensch, Natur und das Zusammenleben.
1: Vom 12. bis 27. September lädt das Festival Osten unter dem Titel Kraftwerk Zukunft ein, Bitterfeld-Wolfen und den Osten als Landschaft der Veränderungen für Mensch, Natur und Zusammenleben zu erforschen und zu feiern. Im Mittelpunkt der neuen Festivalausgabe in diesem Jahr steht die Energie der Zukunft mit Fragen nach der Herkunft, aber auch, woher wir in Krisenzeiten Kraft und Mut nehmen sollen. Veranstaltet wird das Festival im historischen Kraftwerk Schornewitz sowie im Jugendclub 84 in Wolfen-Nord. Künstler präsentieren dort Theater und Musik, Performances und Filme. Workshops und Gespräche laden dazu ein, neue Perspektiven auf die Gegenwart zu entwickeln und gemeinsam über die Zukunft nachzudenken. Am vergangenen Samstag wurde das Festival mit den ersten Programmpunkten eröffnet.
2: Wir stehen hier am Kraftwerk Schornewitz, kurz vor der Eröffnung des Festival Osten für Kunst und gegenseitiges Interesse. Und gleich wird es losgehen mit einem gemeinsamen Tanz von Irina Pauls. Und dann können wir uns Stück für Stück das Gelände erschließen, wo jetzt schon verschiedene Kunstinstallationen aufgebaut ist. Es gibt eine große Wollbeschäftigung, wo man mit Schafen und Wolle was machen kann. Aber es gibt auch einzelne Kunstwerke, wie zum Beispiel ein Fitnessstudio, womit man Musik machen kann.
1: Osten versteht sich als Festival für Kunst, Begegnung und Austausch. Im Mittelpunkt steht der Osten als eine Region, die sich ständig verändert und damit auch das Leben der Menschen, die Natur und das Zusammenleben. Mit der Kunst möchte das Festival neue Perspektiven auf die Geschichte und Gegenwart der Region eröffnen. Sie wird zum Anlass, miteinander ins Gespräch zu kommen, Neues zu entdecken, aktiv zu werden und miteinander in Verbindung zu bleiben.
2: Sagen, also ich gehe heute von so 200-300 Besuchern aus und bestimmt werden am Abend mehr Leute kommen, weil wir da ein großes Konzert haben mit dem Rias Kammerchor, die hier Paul Gerhardt-Lieder singen werden.
1: Dabei richtet sich das Festival sowohl an die Menschen vor Ort als auch an Besucher von außerhalb. Es macht auf das Besondere dieser Landschaft, ihre Geschichte und ihre aktuellen Veränderungen aufmerksam.
0: Wenn sich zur neuen Spielzeit der Vorhang hebt, beginnt in Staßfurt mehr als nur eine neue Theatersaison. Denn das heutige Salzlandtheater blickt auf ein besonderes Jubiläum. Seit 80 Jahren ist es ein Ort der Kultur, der Begegnung und des gemeinsamen Erlebens. Dass sich das traditionsreiche Haus heute wieder so lebendig und vielseitig dem Kulturgenuss und dem Austausch widmen kann, ist vor allem einer starken Gemeinschaftsleistung zu verdanken. Mit großem, unermüdlichem und verlässlichem Engagement setzen sich Menschen vor Ort dafür ein, dass das Salzlandtheater ein lebendiger Bestandteil des kulturellen Lebens bleibt. Um dieses außergewöhnliche Engagement zu würdigen und seinen Dank im Namen der Region auszusprechen, besuchte Landrat Markus Bauer die Verantwortlichen mitten in den letzten Vorbereitungen auf den Saisonstart. Sein besonderer Dank galt dabei dem Förderverein des Salzlandtheaters und dessen Vorsitzende Bianca Görke für den unermüdlichen Einsatz und die wichtige Arbeit für das Theater und die Kulturlandschaft der Region. In Bitterfeld-Wolfen wurde Ende August bereits das Netzwerk im Garten des Mehrgenerationshauses gefeiert. Dort kamen Menschen zusammen, teilten Geschichten, genossen internationale Köstlichkeiten und erlebten, wie Vielfalt verbindet. Zum internationalen Grillbuffet brachte jeder etwas Landesspezifisches mit. So feierte man den Sommer, aber auch das 10-jährige Bestehen des Netzwerkes.
3: Seit 10 Jahren bringt die Netzwerkstelle für ehrenamtliches Engagement in der Flüchtlingshilfe im Landkreis Anhalt-Bitterfeld Menschen zusammen. Sie unterstützt Geflüchtete beim Ankommen, begleitet Ehrenamtliche in ihrem Engagement und schafft Räume für Begegnungen, Austausch und gegenseitige Unterstützung. Und genau dies wurde am 21.08.2026 um 15 Uhr gefeiert.
4: Also wir sind heute im Mehrgenerationenhaus der Stadt Bitterfeld-Wolfen. Und ich bin eingeladen worden zu einer Jubiläumsveranstaltung. Es ist ein Jubiläum, 10 Jahre Flüchtlingshilfe, das Netzwerk Flüchtlingshilfe im Landkreis Anhalt-Bitterfeld. Das wird heute begangen mit einigen Worten, die ich heute sprechen werde dazu, Dankesworte, aber natürlich dem Zusammensein von den Menschen, denen geholfen worden ist, aber auch von den Ehrenamtlichen, die sich dafür engagieren. Ich kann jetzt keine Auskunft geben, wie viel Flüchtlingen hier eine Unterstützung zuteil geworden ist. Es sind eine ganze Menge. Ich weiß aber, dass 73 ehrenamtliche Mitwirkende in diesem Netzwerk engagiert sind. Und das ist eine hohe Zahl. Das spricht natürlich dafür, dass es auch eine ganze Menge Flüchtlinge, die betreut worden sind. Und ich weiß genau, als der Ukraine-Krieg begonnen hat, dass da ganz viel Hilfebedarf war. Und da hat sich das Netzwerk unglaublich stark dafür engagiert, den Menschen, die vom Krieg in der Ukraine hierher geflohen sind, sehr schnell Hilfe zu gewähren. Ja, das ist wichtig für mich. Also Menschen, die einen Schutz bedürfen, die sollen auch in Deutschland die Möglichkeit bekommen, diesen Schutz zu haben. Aber es ist wichtig für uns, dann auch diese Menschen in die Stadtgesellschaft zu integrieren, ihnen natürlich auch zu verdeutlichen, wie wir hier leben, was wir hier machen, sie in die Gesellschaft und vielleicht auch in das Arbeitsleben zu integrieren. Das gehört für mich dazu. Aber Deutschland und insbesondere auch die Stadt Bitterfeld-Wolfen muss immer ein Ort sein, bei dem Menschen, die aus politischen Gründen verfolgt werden, denen auch Schutz gewährt wird.
3: Für viele Menschen, die nach einer Flucht im Landkreis ein neues Leben beginnen, ist der Start mit zahlreichen Herausforderungen verbunden. Die Netzwerkstelle bietet hier eine wichtige Anlaufstelle. Menschen finden Unterstützung bei alltäglichen Fragen, Hilfen bei Behördengängen und vor allem jemanden, der zuhört und ihnen zur Seite steht. 10 Jahre Netzwerkstelle stehen damit für weit mehr als ehrenamtliche Hilfe. Sie stehen für Menschen, die Verantwortung übernehmen, füreinander da sind und anderen den Weg in ein neues Leben erleichtern.
5: Mein Name ist Martina Hampel. Ich bin Koordinatorin der Netzwerkstelle für ehrenamtliches Engagement in der Flüchtlingshilfe im Landkreis Anhalt-Bitterfeld. Das ist ein Projekt des BIBO-Regio e.V. Wir feiern heute ein besonderes Jubiläum, nämlich 10 Jahre Netzwerkstelle. Wir führen heute ein Begegnungsfest durch und feiern die Gemeinschaft, teilen Geschichten und werden ein internationales Grillbuffet heute machen. Wir haben zu Beginn angefangen, Sprachcafés zu organisieren. Das hat sich jetzt etabliert. Da kommen die Menschen aus dem Quartier zusammen, kommen auch mit ihren Problemen, mit ihren Geschichten, aber auch miteinander ins Gespräch zu kommen, sich zu begegnen. Dann ging es mit ehrenamtlichen Deutschkursen sofort los, weil die Bildungsträger ja noch nicht so organisiert waren, dass sie alle überall sofort helfen konnten. Und wir sind jetzt glücklich über jeden Zugewanderten, den wir begleiten konnten und der jetzt hier in eine Arbeit gefunden hat und auch bei uns in der Region geblieben ist. Ja, wir haben heute hier unsere ukrainischen Freunde, dann Menschen aus Syrien und aus dem Libanon.

0: türkische Community ist da.
1: Auch kulinarisch zeigte sich die Vielfalt. Beim internationalen Grillbuffet brachten die Gäste landestypische Speisen aus ihren Herkunftsländern mit. So wurde das Jubiläum zu einem Fest der Kulturen und zu einem sichtbaren Zeichen dafür, wie Vielfalt verbinden kann. Passend dazu sorgte auch Carolina Tabata mit ihrer Musik für besondere Momente der Begegnung. Die Musikerin engagiert sich seit Jahren in transkulturellen Projekten und verbindet Menschen über Musik und kulturelle Vielfalt.
2: Ja, ich bin Mehmet Mohabat, ich bin der Geschäftsführer von Landesnetzwerk der Migrantenorganisation in Sachsen-Anhalt. Ehrlich gesagt bin ich schon mittlerweile 10 Jahre mit dem Mehrgenerationshaus sozusagen gut in Kooperationspartner. Und ich finde heute Tag der Begegnung, 10 Jahren teilweise auch im Mehrgenerationshaus, wichtiger Punkt, dass wir heute da sind. Und genau mit dem Austausch mit verschiedenen Menschen zusammenzukommen, weil es geht um Begegnung, um Dialog und Austausch untereinander. Ich finde das wichtig, weil man merkt jetzt, wie viele Menschen heute hier sind. Ne? Also alt, jung, klein und Menschen mit Migrationshintergrund, ohne Migrationshintergrund, auch unterschiedlichen Stadtteile hergekommen sind. Weil diese Orte sind wichtig für Begegnung, für Austausch, aber auch für das Kennenlernen. Und daher finde ich genau richtiger Ort, wo es Menschen heute zusammengekommen sind. Was ich wirklich sehr schätze, dass sie dieser Ort in den letzten Jahren auch so ein Ort entwickelt worden, wo alle Menschen, die Stadtteil an Wolfen, auch Witterfeld unterwegs sind, ihr Zuhause gefunden haben. Und ich hatte einige Gespräche heute mit vielen Besucherinnen hier und das finde ich so, dass es eine Verbundenheit gibt und das gemeinsame Familiäre und das hat die Mehrgenerationshaus geschafft. Nein, ich finde nochmal wichtig ist, dass diese Orte müssen wir wirklich bewahren, ja, und gut schützen. Also auch im Zuge der vorstehenden Landtagswahl, die vor uns steht, sehe ich ein bisschen die Sorge, dass die Orte verloren gehen. Umso mehr, glaube ich, müssen wir uns gemeinsam anstrengen, dass diese Orte auch bleiben.
1: Ein Jubiläum, das deutlich macht, Integration braucht Zeit, Engagement und vor allem Menschen, die füreinander da sind.
3: Bereits am Dienstag wurden die Absolventen der Sommerprüfungen aus 6 von den Prüfungsausschüssen der Handwerkskammer betreuten Berufen freigesprochen. Die ehemaligen Auszubildenden werden damit zu Gesellen und Facharbeitern. Thomas Kleindorf, Präsident der Handwerkskammer Halle, überreichte den Tischlern, Zimmerern, Automobilkaufleuten, Gebäudereinigern, Kaufleuten für Büromanagement und den Fachverkäufern im Lebensmittelhandwerk, Fachrichtung Bäckerei, ihre Gesellenbriefe bzw. Facharbeiterzeugnisse. Von den insgesamt 87 Prüflingen des Jahrgangs haben 70 die Prüfung erfolgreich abgeschlossen. Und das waren die aktuellen Nachrichten hier bei RBW Aktuell. Jetzt folgt noch das Wetter sowie die Meldungen aus der Region. Bis dahin haben Sie eine schöne Zeit und auf Wiedersehen.
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1: Am Freitag ist es voraussichtlich stark bewölkt mit Temperaturen um die 20 Grad. Es kommt am Morgen vereinzelt zu leichten Regen, was sich aber im Laufe der Mittagszeit widerlegt. Begleitet wird dies mit einer leichten Brise aus dem Westen. Insgesamt erwartet uns damit ein bewölkter, aber milder und trockener Tag.

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1: Hallo und herzlich willkommen, liebe Zuschauer von RAN 1 und RBW Regionalfernsehen, zu unserer Auslosung des RAN 1 RBW Kreispokals und des Reservepokals. Und wie immer, Sie als Stammzuschauer wissen es, haben wir natürlich kompetente Verstärkung hier im Studio. Zum einen Timo Stenke, er ist Staffelleiter der Kreisliga Nord beim Kreisfachverband Anhalt-Bitterfeld. Hallo und herzlich willkommen.
2: Hallo.
1: Und unsere Losfee Annika, hallo, schön, dass du da bist und ja, gleich geht es auch los mit der Auslosung. Zuvor aber die Frage an Timo. Zwei Partien stehen ja noch aus. Es ist der FC Stahl Aachen gegen den Zürbiger FC und auch der FSV Löberitz gegen die ASG Vorwärts Dessau. Warum sind die noch nicht gespielt und wann soll es ja, ins Rennen gehen?
2: Also diese beiden Partien werden am 3. Oktober nachgeholt. Das sind jeweils noch Partien aus dem Achtelfinale. Wobei bei Aachen gegen Zürbich ist das Problem gewesen, dass Zürbich leider viele Spieler am 6. September abstellen musste, weil sie im Staatsdienst arbeiten und dort die Wahlen waren in Sachsen-Anhalt. Und beim Spiel Löberitz gegen Vorwärts Dessau, da gab es das Spiel der zweiten Hauptrunde Vorwärts Dessau gegen Petersroda erst am 6.9.
1: Und wann werden die nachgeholt, die Spiele?
2: Die beiden Spiele finden jetzt am 3.10. statt.
1: Alles klar. Okay, gut, dann können wir eigentlich schon starten mit der Auslosung. Es geht ja um den RAN 1 RBW Kreispokal und zwar das Viertelfinale. Und dann gehen wir in die Auslosung.

0: Der TSV Blau-Weiß Brenner.
1: So, dann kommt jetzt der Gegner, also Brenner zu Hause.
0: Brenner zu Hause. Wir schauen, wer nach Brenner reisen muss.

0: Trainer spielt gegen den Sieger vom FC Stahl Aachen gegen den Zürbiger FC. Hier ist es so, sollte Stahl Aachen diese Partie gewinnen, dann wird in Aachen gespielt. Sollte Zürbig diese Partie gewinnen, wird in Brenner gespielt.
1: Okay. Also haben wir schon sozusagen die erste Ansetzung. Gehen wir gleich in die zweite.

0: Der SV Poch-Rösa genießt Heimrecht.
1: Und die nächste Kugel.

0: Gegen den SV Rutsch, da der SV Rutsch in der Kreisliga spielt, wird diese Partie gedreht. Das heißt, das Spiel findet in Rutsch statt.
1: Alles klar, haben wir notiert und kommen zur dritten Partie.

0: spielt gegen den FC Eintracht Köthen.
1: So, und dann kommen wir zur vierten Partie.

0: eventuell gegen den SV 97 antritt.
1: Richtig, wenn die ASG ihr Spiel am 3.10. in Löberitz gewinnen sollte, dann heißt die Partie ASG Vorwärts Dessau gegen Dessauer SV 97.
0: So, dann schauen wir uns nochmal auf der Grafik die Ansetzungen an, also der TSV Blau-Weiß-Brehner gegen den FC Stahl Aachen oder den Zürcher FC, je nachdem, wer das Spiel am 3. Oktober gewinnen wird. Der SV 1920 Rotsch gegen SV 1922 Poch-Rösa. Die Germania 08 Roßlau gegen FC Eintracht Köthen. Und dann der Gewinner aus Löberitz und Dessau oder Vorwärts-Dessau-Partie gegen den Dessauer SV 97. Ja, Timo, vielleicht noch kurz eine Anmerkung, wann genau wird gespielt?
1: Also grundsätzlich ist die Austragung des Viertelfinales am 3. und 4. Oktober. Man muss ja aber berücksichtigen, dass die Spiele in Brena oder von Brena gegen den Sieger aus Aachen gegen Zürbich und der Sieger aus Löberitz gegen Vorwärts Dessau gegen den Dessau SV 97 erst am 14.11. gespielt werden, weil eben diese anderen beiden Partien am 3.10. gespielt werden.
0: Also wichtig für Ihren Terminkalender, diese Daten sich zu notieren oder zu merken. Gut, während wir die Kugeln tauschen, vielleicht kannst du mir, Timo, noch die Frage beantworten. Der TSV Rot-Weiß-Zerbst 2 hat ja Aachen mit 0-7, also den Stahl Aachen 2, mit 0-7 auf die Bretter geschickt. Lass uns mal kurz über Favoritenrollen reden.
1: Es ist natürlich im Reservepokal meistens so, dass wir ja auch Kreisoberligamannschaften im Reservepokal haben. Und die sollten eigentlich schon eine gewisse Favoritenrolle innehaben. Das heißt also, da Thalheim Zweite gegen Reppichau Zweite ausgeschieden ist, sehe ich hier Reppichau Zweite natürlich als einer der Favoriten und Union Sandersdorf Zweiter.
0: Okay, also haben wir auch das notiert und kommen jetzt schon zur Auslosung des Reservepokals. Auch hier geht es in die Viertelfinalpartien. Dementsprechend gibt es noch eine kurze Anmerkung, denn zwei Lose liegen schon da.
1: Ja, im Reservepokal ist es so, dass wir diesmal nur 6 Lose im Viertelfinale haben. Das heißt also, 3 Partien auslosen werden, weil 2 Mannschaften aus einem Verein im Viertelfinale stehen. Und laut der Pokalausschreibung des KV Anhalt-Bitterfeld müssen diese beiden Mannschaften im Viertelfinale gegeneinander spielen. Das heißt also, die Partie lautet hier schon SG Reppichau Dritte gegen SG Reppichau Zweiter.
0: Okay, also haben wir das auch zur Kenntnis genommen und gehen schon hinein in die Auslosung zum Reservepokal. Also jetzt 6 Lose.

0: Die zweite Mannschaft des Zürbiger FC. Mit einem Heimspiel. Spielt gegen den Sieger aus Blau-Weiß Schrotowitz, zweite FSG Lok Blau-Weiß Dessau. Diese Partie wird am 3.10. ausgetragen. Demzufolge wird das Spiel im Reservepokal im Viertelfinale auf den 14.11. geschoben.
1: Auf den 14.11., also diese Partie Zürbiger FC, zweite gegen entweder SV Blau-Weiß 55 Schrotowitz, die zweite, oder FSG Lok Blau-Weiß Dessau. Ja, das haben wir zur Kenntnis genommen, machen weiter mit der dritten Ansetzung. Ah, die gehen ein bisschen schwer, ne? Oh. Sicher ist sicher.
0: Jo. Die SG Union Sandersdorf, zweite Mannschaft, wurde zwar als Heimspiel gezogen, wird aber definitiv ein Auswärtsspiel haben, weil nur noch Gegner aus der unterklassigen Meisterschaftsklassen drin sind.
1: Okay, also dann suchen wir den Gegner.

0: Oder wir suchen den Ort, wohin Sandersdorf die zweite fahren wird.
1: Genau. Das wird eine sehr weite Fahrt für Sandersdorf. Der TSV Rot-Weiß Zerbst zweite empfängt die SG Union Sandersdorf zweite Mannschaft.
0: Es gibt ja auch eine Fähre, also von daher sollte es schon möglich sein. Und dann kommen wir zur letzten Partie, die hier auszulosen ist.
1: So, die letzte Partie lautet der ESV Petersroda zweite Mannschaft spielt gegen die zweite Mannschaft des SV Germania 08 Roßlau.
0: Tja, dann haben wir sie eigentlich alle ausgelost und kommen gleich auf den Blick zur Grafik. Vielleicht doch vorher die Frage, oder schauen wir uns doch erstmal noch schnell die Grafik an. Also die SG 1948 Reppichau, die dritte zu Hause, logisch gegen die Reppichau zweite Mannschaft. Der Zürbiger FC spielt gegen den Gewinner der anstehenden Partie SV Blau-Weiß-Schurtewitz, die zweite gegen FSG ESV Lok Blau-Weiß-Dessau. Der TSV Rot-Weiß-Zerbst, die zweite, gegen die SG Union Sandersdorf, zweite. Und ESV Petersroda, zweite Mannschaft, gegen SV Germania 08 Roßlau, die zweite Mannschaft. Also, das war die Auslosung zum Reservepokal. Ja, Timo, auch hier die Frage natürlich nach einer Favoritenrolle, denn wir haben ja gesehen, wenn wir auf die Tabellen schauen, bis mal auf die letzten Spiele, Wulfen ist ja vom Rasen geschickt worden mit einem 10:0 von Schurtewitz.
1: War aber die erste Mannschaft.
0: Okay.
1: Natürlich, ich sage mal so, die zweiten Mannschaften kennen die Regeln und wissen, wie sie sie eventuell auskosten können. Und ich sage mal so, bei dem Spiel Schurtewitz zweite gegen Lok Blau-Weiß ist es natürlich so, dass Schurtewitz erste schon raus ist und demzufolge könnte Schurtewitz zweite natürlich eventuell auffüllen.
0: Naja, wir haben das schon verstanden, was du da so versteckt erwähnt hattest. Ja, Spieltage hatten wir auch erwähnt, hatten wir das? Ja, hatten wir, genau, wie der auch der RBW Ran 1 Kreispokal am 3. oder 4. Oktober.
1: Genau so ist es.
0: Wunderbar. Gut, Timo, dann vielen Dank für deine tatkräftige Unterstützung, für das Fachwissen und vielen Dank Annika für das Auslosen. Ich hoffe auch zu eurem Gunsten war sie gut unterwegs, unsere Losfee Annika. Und ja, damit sind wir auch schon am Ende der Auslosung zum Ran 1 RBW Kreispokal und zum Reservepokal. Wünschen natürlich allen Mannschaften viel Erfolg und wir werden ja den ein oder anderen Spieltag bzw. Spielansetzung dann auch mit der Kamera begleiten. Also bis dahin, machen Sie es gut und auf Wiedersehen.

Hallo und herzlich willkommen zur neuesten Ausgabe von RBW Aktuell. Am Abend des 12. September kam es auf dem Bahnhof in Köthen zum Aufeinandertreffen rivalisierender Fußballfans. Nach bisherigem Kenntnisstand befanden sich gegen 19:20 Uhr mehr als 200 Fußballfans des HFC auf dem Bahnhof in Köthen, als ein weiterer Zug, unter anderem besetzt mit schätzungsweise 20 Fans,

0: des FC Magdeburg ebenfalls am Bahnhof eintraf. Mit dem Aussteigen der Magdeburger Fußballfans begannen Fans des halleschen FC, diese lautstark zu beleidigen sowie in der weiteren Folge anzugreifen. So sei ein 38-Jähriger durch einen Fußtritt leicht verletzt worden. Auch habe es einen Flaschenwurf in Richtung des Geschädigten gegeben, welcher sein Ziel jedoch verfehlte. Durch das Abgrenzen der beiden Gruppierungen durch die eingesetzten Polizeibeamten konnten weitere Übergriffe verhindert werden. Weiterhin wurde im Zuge der Ermittlungen bekannt, dass Reisende ohne Fußballbezug auf dem Bahnhof in Köthen durch Anhänger des halleschen FC nach ihrer Fanzugehörigkeit befragt und in der weiteren Folge nach möglichen Fanutensilien abgetastet worden seien. Durch zivile Kräfte der Bundespolizei konnten weiteres übergriffiges Vorgehen unterbunden werden. Die Ermittlungen laufen. Vom 12. bis zum 27. September wird Bitterfeld-Wolfen zum Schauplatz des Festivals Osten. Unter dem diesjährigen Titel Kraftwerk Zukunft dreht sich alles um die Energie der Zukunft und um die Frage, woher wir in den Zeiten von Krisen und Wandel Kraft, Zuversicht und Mut schöpfen. Im Mittelpunkt steht dabei die Region selbst. Bitterfeld-Wolfen und der Osten als Landschaft im Wandel, geprägt von Veränderungen für Mensch, Natur und das Zusammenleben.
1: Vom 12. bis 27. September lädt das Festival Osten unter dem Titel Kraftwerk Zukunft ein, Bitterfeld-Wolfen und den Osten als Landschaft der Veränderungen für Mensch, Natur und Zusammenleben zu erforschen und zu feiern. Im Mittelpunkt der neuen Festivalausgabe in diesem Jahr steht die Energie der Zukunft mit Fragen nach der Herkunft, aber auch, woher wir in Krisenzeiten Kraft und Mut nehmen sollen. Veranstaltet wird das Festival im historischen Kraftwerk Schornewitz sowie im Jugendclub 84 in Wolfen-Nord. Künstler präsentieren dort Theater und Musik, Performances und Filme. Workshops und Gespräche laden dazu ein, neue Perspektiven auf die Gegenwart zu entwickeln und gemeinsam über die Zukunft nachzudenken. Am vergangenen Samstag wurde das Festival mit den ersten Programmpunkten eröffnet.
2: Wir stehen hier am Kraftwerk Schornewitz, kurz vor der Eröffnung des Festival Osten für Kunst und gegenseitiges Interesse. Und gleich wird es losgehen mit einem gemeinsamen Tanz von Irina Pauls. Und dann können wir uns Stück für Stück das Gelände erschließen, wo jetzt schon verschiedene Kunstinstallationen aufgebaut ist. Es gibt eine große Wollbeschäftigung, wo man mit Schafen und Wolle was machen kann. Aber es gibt auch einzelne Kunstwerke, wie zum Beispiel ein Fitnessstudio, womit man Musik machen kann.
1: Osten versteht sich als Festival für Kunst, Begegnung und Austausch. Im Mittelpunkt steht der Osten als eine Region, die sich ständig verändert und damit auch das Leben der Menschen, die Natur und das Zusammenleben. Mit der Kunst möchte das Festival neue Perspektiven auf die Geschichte und Gegenwart der Region eröffnen. Sie wird zum Anlass, miteinander ins Gespräch zu kommen, Neues zu entdecken, aktiv zu werden und miteinander in Verbindung zu bleiben.
2: Sagen, also ich gehe heute von so 200-300 Besuchern aus und bestimmt werden am Abend mehr Leute kommen, weil wir da ein großes Konzert haben mit dem Rias Kammerchor, die hier Paul Gerhardt-Lieder singen werden.
1: Dabei richtet sich das Festival sowohl an die Menschen vor Ort als auch an Besucher von außerhalb. Es macht auf das Besondere dieser Landschaft, ihre Geschichte und ihre aktuellen Veränderungen aufmerksam.
0: Wenn sich zur neuen Spielzeit der Vorhang hebt, beginnt in Staßfort mehr als nur eine neue Theatersaison. Denn das heutige Salzlandtheater blickt auf ein besonderes Jubiläum. Seit 80 Jahren ist es ein Ort der Kultur, der Begegnung und des gemeinsamen Erlebens. Dass sich das traditionsreiche Haus heute wieder so lebendig und vielseitig dem Kulturgenuss und dem Austausch widmen kann, ist vor allem einer starken Gemeinschaftsleistung zu verdanken. Mit großem, unermüdlichem und verlässlichem Engagement setzen sich Menschen vor Ort dafür ein, dass das Salzlandtheater ein lebendiger Bestandteil des kulturellen Lebens bleibt. Um dieses außergewöhnliche Engagement zu würdigen und seinen Dank im Namen der Region auszusprechen, besuchte Landrat Markus Bauer die Verantwortlichen mitten in den letzten Vorbereitungen auf den Saisonstart. Sein besonderer Dank galt dabei dem Förderverein des Salzlandtheaters und dessen Vorsitzende Bianca Görke für den unermüdlichen Einsatz und die wichtige Arbeit für das Theater und die Kulturlandschaft der Region. In Bitterfeld

0: Wildwolfen wurde Ende August bereits das Netzwerk im Garten des Mehrgenerationshauses gefeiert. Dort kamen Menschen zusammen, teilten Geschichten, genossen internationale Köstlichkeiten und erlebten, wie Vielfalt verbindet. Zum internationalen Grillbuffet brachte jeder etwas Landesspezifisches mit. So feierte man den Sommer, aber auch das 10-jährige Bestehen des Netzwerkes.
1: Seit 10 Jahren bringt die Netzwerkstelle für ehrenamtliches Engagement in der Flüchtlingshilfe im Landkreis Anhalt-Bitterfeld Menschen zusammen. Sie unterstützt Geflüchtete beim Ankommen, begleitet Ehrenamtliche in ihrem Engagement und schafft Räume für Begegnungen, Austausch und gegenseitige Unterstützung. Und genau dies wurde am 21.08.2026 um 15 Uhr gefeiert.
2: Also wir sind heute im Mehrgenerationenhaus der Stadt Bitterfeld-Wolfen und ich bin eingeladen worden zu einer Jubiläumsveranstaltung. Das ist ein Jubiläum, 10 Jahre Flüchtlingshilfe, das Netzwerk Flüchtlingshilfe im Landkreis Anhalt-Bitterfeld. Das wird heute begangen mit einigen Worten, die ich heute sprechen werde dazu, Dankesworte, aber natürlich dem Zusammensein von den Menschen, denen geholfen worden ist, aber auch von den Ehrenamtlichen, die sich dafür engagieren. Ich kann jetzt keine Auskunft geben, wie viel Flüchtlingen hier eine Unterstützung zuteil geworden ist. Es sind eine ganze Menge. Ich weiß aber, dass 73 ehrenamtliche Mitwirkende in diesem Netzwerk engagiert sind. Und das ist eine hohe Zahl. Das spricht natürlich dafür, dass es auch eine ganze Menge Flüchtlinge, die betreut worden sind. Und ich weiß genau, als der Ukraine-Krieg begonnen hat, dass da ganz viel Hilfebedarf war. Und da hat sich das Netzwerk unglaublich stark dafür engagiert, den Menschen, die vom Krieg in der Ukraine hierher geflohen sind, sehr schnell Hilfe zu gewähren. Ja, das ist wichtig für mich. Also Menschen, die einen Schutz bedürfen, die sollen auch in Deutschland die Möglichkeit bekommen, diesen Schutz zu haben. Aber es ist wichtig für uns, dann auch diese Menschen in die Stadtgesellschaft zu integrieren, ihnen natürlich auch zu verdeutlichen, wie wir hier leben, was wir hier machen, sie in die Gesellschaft und vielleicht auch in das Arbeitsleben zu integrieren. Das gehört für mich dazu. Aber Deutschland und insbesondere auch die Stadt Bitterfeld-Wolfen muss immer ein Ort sein, bei dem Menschen, die aus politischen Gründen verfolgt werden, denen auch Schutz gewährt wird.
1: Für viele Menschen, die nach einer Flucht im Landkreis ein neues Leben beginnen, ist der Start mit zahlreichen Herausforderungen verbunden. Die Netzwerkstelle bietet hier eine wichtige Anlaufstelle. Menschen finden Unterstützung bei alltäglichen Fragen, Hilfen bei Behördengängen und vor allem jemanden, der zuhört und ihnen zur Seite steht. 10 Jahre Netzwerkstelle stehen damit für weit mehr als ehrenamtliche Hilfe. Sie stehen für Menschen, die Verantwortung übernehmen, füreinander da sind und anderen den Weg in ein neues Leben erleichtern.
3: Mein Name ist Martina Hampel. Ich bin Koordinatorin der Netzwerkstelle für ehrenamtliches Engagement in der Flüchtlingshilfe im Landkreis Anhalt-Bitterfeld. Das ist ein Projekt des BIBO-Regio e.V. Wir feiern heute ein besonderes Jubiläum, nämlich 10 Jahre Netzwerkstelle. Führen heute ein Begegnungsfest durch und feiern die Gemeinschaft, teilen Geschichten und werden ein internationales Grillbuffet heute machen. Wir haben zu Beginn angefangen, Sprachcafés zu organisieren. Das hat sich jetzt etabliert. Da kommen die Menschen aus dem Quartier zusammen, kommen auch mit ihren Problemen, mit ihren Geschichten, aber auch miteinander ins Gespräch zu kommen, sich zu begegnen. Dann ging es mit ehrenamtlichen Deutschkursen sofort los, weil die Bildungsträger ja noch nicht so organisiert waren, dass sie alle überall sofort helfen konnten. Und wir sind jetzt glücklich über jeden Zugewanderten, den wir begleiten konnten und der jetzt hier in eine Arbeit gefunden hat und auch bei uns in der Region geblieben ist. Ja, wir haben heute hier unsere ukrainischen Freunde, dann Menschen aus Syrien und aus dem Libanon und die türkische Community ist da.
1: Auch kulinarisch zeigte sich die Vielfalt. Beim internationalen Grillbuffet brachten die Gäste landestypische Speisen aus ihren Herkunftsländern mit. So wurde das Jubiläum zu einem Fest der Kulturen und zu einem sichtbaren Zeichen dafür, wie Vielfalt verbinden kann. Passend dazu sorgte auch Carolina Tabata mit ihrer Musik für besondere Momente der Begegnung. Die Musikerin engagiert sich seit Jahren in transkulturellen Projekten und verbindet Menschen über Musik und kulturelle Vielfalt.
4: Ja, ich bin Mohabbat, ich bin der Geschäftsführer von Landesnetzwerk.

0: der Migrantenorganisation Sachsen-Anhalt. Ehrlich gesagt bin ich schon mittlerweile 10 Jahre mit dem Mehrgenerationshaus sozusagen gut in Kooperationspartner. Und ich finde heute Tag der Begegnung, aus 10 Jahren teilweise auch im Mehrgenerationshaus, wichtiger Punkt, dass wir heute da sind. Und genau mit dem Austausch mit verschiedenen Menschen zusammenzukommen, weil es geht um Begegnung, um Dialog und Austausch untereinander. Ich finde das wichtig, weil man merkt jetzt, wie viele Menschen heute hier sind. Ne? Also alt, jung, klein und Menschen mit Migrationshintergrund, ohne Migrationshintergrund, auch unterschiedlichen Stadtteile hergekommen sind. Weil diese Orte sind wichtig für Begegnung, für Austausch, aber auch für das Kennenlernen. Und daher finde ich genau richtiger Ort, wo es Menschen heute zusammengekommen sind. Was ich wirklich sehr schätze, dass dieser Ort in den letzten Jahren auch so ein Ort entwickelt worden, wo alle Menschen, die Stadtteil an Wolfen, auch Bitterfeld unterwegs sind, ihr Zuhause gefunden haben. Und ich hatte einige Gespräche heute mit vielen Besucherinnen hier und das finde ich so, dass es eine Verbundenheit gibt und das gemeinsame Familiäre und das hat die Mehrgenerationshaus geschafft. Nein, ich finde nochmal wichtig ist, dass diese Orte müssen wir wirklich bewahren, ja, und gut schützen. Also auch im Zuge der vorstehenden Landtagswahl, die vor uns steht, sehe ich ein bisschen die Sorge, dass die Orte verloren gehen. Umso mehr, glaube ich, müssen wir uns gemeinsam anstrengen, dass diese Orte auch bleiben.
1: Ein Jubiläum, das deutlich macht, Integration braucht Zeit, Engagement und vor allem Menschen, die füreinander da sind.
2: Bereits am Dienstag wurden die Absolventen der Sommerprüfungen aus 6 von den Prüfungsausschüssen der Handwerkskammer betreuten Berufen freigesprochen. Die ehemaligen Auszubildenden werden damit zu Gesellen und Facharbeitern. Thomas Kleindorf, Präsident der Handwerkskammer Halle, überreichte den Tischlern, Zimmerern, Automobilkaufleuten, Gebäudereinigern, Kaufleuten für Büromanagement und den Fachverkäufern im Lebensmittelhandwerk, Fachrichtung Bäckerei, ihre Gesellenbriefe bzw. Facharbeiterzeugnisse. Von den insgesamt 87 Prüflingen des Jahrgangs haben 70 die Prüfung erfolgreich abgeschlossen. Und das waren die aktuellen Nachrichten hier bei RBW Aktuell. Jetzt folgt noch das Wetter sowie die Meldungen aus der Region. Bis dahin haben Sie eine schöne Zeit und auf Wiedersehen.
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1: Am Freitag ist es voraussichtlich stark bewölkt mit Temperaturen um die 20 Grad. Es kommt am Morgen vereinzelt zu leichten Regen, was sich aber im Laufe der Mittagszeit widerlegt. Begleitet wird dies mit einer leichten Brise aus dem Westen. Insgesamt erwartet uns damit ein bewölkter, aber milder und trockener Tag.
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6: Hallo und herzlich willkommen, liebe Zuschauer von RAN 1 und RBW Regionalfernsehen, zu unserer Auslosung des RAN 1 RBW Kreispokals und des Reservepokals. Und wie immer, Sie als Stammzuschauer wissen es, haben wir natürlich kompetente Verstärkung hier im Studio.

0: Studio. Zum einen Timo Stenke, er ist Staffelleiter der Kreisliga Nord beim Kreisfachverband Anhalt-Bitterfeld. Hallo und herzlich willkommen.
1: Hallo.
0: Und unsere Losfee Annika, hallo, schön, dass du da bist. Und ja, gleich geht's auch los mit der Auslosung. Zuvor aber die Frage an Timo. Zwei Partien stehen ja noch aus. Es ist der FC Stahl Aachen gegen den Zürbiger FC und auch der FSV Löberitz gegen die ASG Vorwärts Dessau. Warum sind die noch nicht gespielt und wann soll's ins Rennen gehen?
1: Also diese beiden Partien werden am 3. Oktober nachgeholt. Das sind jeweils noch Partien aus dem Achtelfinale. Wobei bei Aachen gegen Zürbich ist das Problem gewesen, dass Zürbich leider viele Spieler am 6. September abstellen musste, weil sie im Staatsdienst arbeiten und dort die Wahlen waren in Sachsen-Anhalt. Und beim Spiel Löberitz gegen Vorwärts Dessau, da gab es das Spiel der zweiten Hauptrunde Vorwärts Dessau gegen Petersroda erst am 6.9.
0: Und wann werden die nachgeholt, die Spiele?
1: Die beiden Spiele finden jetzt am 3.10. statt.
0: Alles klar. Okay, gut, dann können wir eigentlich schon starten mit der Auslosung. Es geht ja um den Rang 1 RBW Kreispokal und zwar das Viertelfinale. Und dann gehen wir in die Auslosung.

0: Der TSV Blau-Weiß Brenner.
1: So, dann kommt jetzt der Gegner, also Brenner zu Hause.
0: Brenner zu Hause. Wir schauen, wer nach Brenner reisen muss.

0: Trainer spielt gegen den Sieger vom FC Stahl Aachen gegen den Zürbiger FC. Hier ist es so, sollte Stahl Aachen diese Partie gewinnen, dann wird in Aachen gespielt. Sollte Zürbig diese Partie gewinnen, wird in Brena gespielt.
1: Okay. Also haben wir schon sozusagen die erste Ansetzung. Gehen wir gleich in die zweite.

0: Der SV Poch-Röser genießt Heimrecht.
1: Und die nächste Kugel.

0: Gegen den SV Rutsch, da der SV Rutsch in der Kreisliga spielt, wird diese Partie gedreht. Das heißt, das Spiel findet in Rutsch statt.
1: Alles klar, haben wir notiert. Und kommen zur dritten Partie.

0: Der SV Germania 08 Roßlau mit einem Heimspiel.
1: Okay.

0: spielt gegen den FC Eintracht Köthen.
1: So, und dann kommen wir zur vierten Partie.

0: Der Sieger der Partie FSV Löberitz gegen ASG Vorwärts Dessau hat Heimrecht. Und spielt gegen den Dessauer SV 97.
1: Könnte ja durchaus eine Art Derby werden, ne? Wenn ASG

0: eventuell gegen den SV 97 antritt.
1: Richtig, wenn die ASG ihr Spiel am 3.10. in Löberitz gewinnen sollte, dann heißt die Partie ASG Vorwärts Dessau gegen Dessauer SV 97.
0: So, dann schauen wir uns nochmal auf der Grafik die Ansetzungen an, also der TSV Blau-Weiß Brehna gegen den FC Stahl Aachen oder den Zürbiger FC, je nachdem, wer das Spiel am 3. Oktober gewinnen wird. Der SV 1920 Rotsch gegen SV 1922 Poch-Rösa. Die Germania 08 Roßlau gegen FC Eintracht Köthen. Und dann der Gewinner aus Löberitz und Dessau oder Vorwärts-Dessau-Partie gegen den Dessauer SV 97. Ja, Timo, vielleicht noch kurz eine Anmerkung, wann genau wird gespielt?
1: Also grundsätzlich ist die Austragung des Viertelfinales am 3. und 4. Oktober. Man muss ja aber berücksichtigen, dass die Spiele in Brehna oder von Brehna gegen den Sieger aus Aachen gegen Zürbig und der Sieger aus Löberitz gegen Vorwärts Dessau gegen den Dessau SV 97 erst am 14.11. gespielt werden, weil eben diese anderen beiden Partien am 3.10. gespielt werden.
0: Also wichtig für Ihren Terminkalender, diese Daten sich zu notieren oder zu merken. Gut, während wir die Kugeln tauschen, vielleicht kannst du mir, Timo, noch die Frage beantworten. Der TSV Rot-Weiß-Zerbst 2 hat ja Aachen mit 0-7, also den Stahl Aachen 2 mit 0-7 auf die Bretter geschickt. Lass uns mal kurz über Favoritenrollen reden.
1: Das ist natürlich im Reservepokal meistens so, dass wir ja auch Kreisoberligamannschaften im Reservepokal haben und die sollten eigentlich schon eine gewisse Favoritenrolle innehaben. Das heißt also, da Thalheim 2. gegen Reppichau 2. ausgeschieden ist, sehe ich hier Reppichau 2. natürlich als einer der Favoriten und Union Sandersdorf 2.
0: Okay, also haben wir auch das notiert und kommen jetzt schon zur Auslosung des Reservepokals. Auch hier geht es in die Viertelfinalpartien. Dementsprechend gibt es noch eine kurze Anmerkung, denn zwei Lose liegen schon da.
1: Ja, im Reservepokal ist es so, dass wir diesmal nur 6 Lose im Viertelfinale haben. Das heißt also 3 Partien auslosen werden, weil 2 Mannschaften aus einem Verein im Viertelfinale stehen. Und laut der Pokalausschreibung des KV Anhalt-Bitterfeld müssen diese beiden Mannschaften im Viertelfinale gegeneinander spielen. Das heißt also, die Partie lautet hier schon SG Reppichau 3. gegen SG Reppichau 2.
0: Okay, also haben wir das auch zur Kenntnis genommen und gehen schon hinein in die Auslosung zum Reservepokal. Also jetzt 6 Lose.

0: Die zweite Mannschaft des Zürbiger FC. Mit einem Heimspiel. Spielt gegen den Sieger aus Blau-Weiß Schurtewitz, zweite FSG Lok Blau-Weiß Dessau. Diese Partie wird am 3.10. ausgetragen. Demzufolge wird das Spiel im Reservepokal im Viertelfinale auf den 14.11. geschoben.
1: Auf den 14.11., also diese Partie Zürbiger FC, zweite gegen entweder SV Blau-Weiß 55 Schurtewitz, die zweite, oder FSG Lok Blau-Weiß Dessau. Ja, das haben wir zur Kenntnis genommen, machen weiter mit der dritten Ansetzung. Na, die gehen ein bisschen schwer, ne? Oh. Sicher ist sicher.
0: Jo. Die SG Union Sandersdorf, zweite Mannschaft, wurde zwar als Heimspiel gezogen, wird aber definitiv ein Auswärtsspiel haben, weil nur noch Gegner aus der unterklassigen Meisterschaftsklassen drin sind.
1: Okay, also dann suchen wir den Gegner.

0: Oder wir suchen den Ort, wohin Sandersdorf die zweite fahren wird.
1: Genau. Das wird eine sehr weite Fahrt für Sandersdorf. Der TSV Rot-Weiß Zerbst Zweite empfängt die SG Union Sandersdorf Zweite Mannschaft.
0: Es gibt ja auch eine Fähre, also von daher sollte es schon möglich sein. Und dann kommen wir zur letzten Partie, die hier auszulosen ist.
1: So, die letzte Partie lautet der ESV Petersroda zweite Mannschaft spielt gegen die zweite Mannschaft des SV Germania 08 Roßlau.
0: Tja, dann haben wir sie eigentlich alle ausgelost und kommen gleich auf den Blick zur Grafik. Vielleicht doch vorher die Frage, oder schauen wir uns doch erst mal noch schnell die Grafik an. Also die SG 1948 Reppichau, die dritte zu Hause, logisch, gegen die Reppichau zweite Mannschaft. Der Zürbiger FC spielt gegen den Gewinner der anstehenden Partie SV Blau-Weiß-Schurtewitz, die zweite gegen FSG ESV Lok Blau-Weiß-Dessau. Der TSV Rot-Weiß-Zerbst, die zweite, gegen die SG Union Sandersdorf, zweite. Und ESV Petersroda, zweite Mannschaft, gegen SV Germania 08 Roßlau, die zweite Mannschaft. Also, das war die Auslosung zum Reservepokal. Ja, Timo, auch hier die Frage natürlich nach einer Favoritenrolle, denn wir haben ja gesehen, wenn wir auf die Tabellen schauen, bis mal auf die letzten Spiele, Wulfen ist ja vom Rasen geschickt worden mit einem 10:0 von Schurtewitz.
1: War aber die erste Mannschaft.
0: Okay.
1: Natürlich, ich sage mal so, die zweiten Mannschaften kennen die Regeln und wissen, wie sie eventuell auskosten können. Und ich sage mal so, bei dem Spiel Schurtewitz Zweite gegen Lok Blau-Weiß ist es natürlich so, dass Schurtewitz Erste schon raus ist und demzufolge könnte Schurtewitz Zweite natürlich eventuell auffüllen.
0: Naja, wir haben das schon verstanden, was du da so versteckt erwähnt hattest. Ja, Spieltage hatten wir auch erwähnt, hatten wir das? Ja, hatten wir, genau, wie der auch der RBW Rang 1 Kreispokal am 3. oder 4. Oktober.
1: Genau so ist es.
0: Wunderbar. Gut, Timo, dann vielen Dank für deine tatkräftige Unterstützung, für das Fachwissen und vielen Dank Annika für das Auslosen. Ich hoffe auch zu euren Gunsten war sie gut unterwegs, unsere Losfee Annika. Und ja, damit sind wir auch schon am Ende der Auslosung zum Rang 1 RBW Kreispokal und zum Reservepokal. Wünschen natürlich allen Mannschaften viel Erfolg und wir werden ja den ein oder anderen Spieltag bzw. Spielansetzung dann auch mit der Kamera begleiten. Also bis dahin, machen Sie es gut und auf Wiedersehen.

0: Hallo und herzlich willkommen zur neuesten Ausgabe von RBW Aktuell. Am Abend des 12. September kam es auf dem Bahnhof in Köthen zum Aufeinandertreffen rivalisierender Fußballfans. Nach bisherigem Kenntnisstand befanden sich gegen 19:20 Uhr mehr als 200 Fußballfans des HFC auf dem Bahnhof in Köthen, als ein weiterer Zug, unter anderem besetzt mit schätzungsweise 20 Fans des FC Magdeburg, ebenfalls am Bahnhof eintraf. Mit dem Aussteigen der Magdeburger Fußballfans begannen Fans des Halleschen FC, diese lautstark zu beleidigen sowie in der weiteren Folge anzugreifen. So sei ein 38-Jähriger durch einen Fußtritt leicht verletzt worden. Auch habe es einen Flaschenwurf in Richtung des Geschädigten gegeben, welcher sein Ziel jedoch verfehlte. Durch das Abgrenzen der beiden Gruppierungen durch die eingesetzten Polizeibeamten konnten weitere Übergriffe verhindert werden. Weiterhin wurde im Zuge der Ermittlungen bekannt, dass Reisende ohne Fußballbezug auf dem Bahnhof in Köthen durch Anhänger des Halleschen FC nach ihrer Fanzugehörigkeit befragt und in der weiteren Folge nach möglichen Fanutensilien abgetastet worden seien. Durch zivile Kräfte der Bundespolizei konnten weiteres übergriffiges Vorgehen unterbunden werden. Die Ermittlungen laufen. Vom 12. bis zum 27. September wird Bitterfeld-Wolfen zum Schauplatz des Festivals Osten. Unter dem diesjährigen Titel Kraftwerk Zukunft dreht sich alles um die Energie der Zukunft und um die Frage, woher wir in den Zeiten von Krisen und Wandel Kraft, Zuversicht und Mut schöpfen. Im Mittelpunkt steht dabei die Region selbst. Bitterfeld-Wolfen und der Osten als Landschaft im Wandel, geprägt von Veränderungen für Mensch, Natur und das Zusammenleben.
1: Vom 12. bis 27. September lädt das Festival Osten unter dem Titel Kraftwerk Zukunft ein, Bitterfeld-Wolfen und den Osten als Landschaft der Veränderungen für Mensch, Natur und Zusammenleben zu erforschen und zu feiern. Im Mittelpunkt der neuen Festivalausgabe in diesem Jahr steht die Energie der Zukunft mit Fragen nach der Herkunft, aber auch, woher wir in Krisenzeiten Kraft und Mut nehmen sollen. Veranstaltet wird das Festival im historischen Kraftwerk Schornewitz sowie im Jugendclub 84 in Wolfen-Nord. Künstler präsentieren dort Theater und Musik, Performances und Filme. Workshops und Gespräche laden dazu ein, neue Perspektiven auf die Gegenwart zu entwickeln und gemeinsam über die Zukunft nachzudenken. Am vergangenen Samstag wurde das Festival mit den ersten Programmpunkten eröffnet.
2: Wir stehen hier am Kraftwerk Schornewitz, kurz vor der Eröffnung des Festival Osten für Kunst und gegenseitiges Interesse. Und gleich wird es losgehen mit einem gemeinsamen Tanz von Irina Pauls. Und dann können wir uns Stück für Stück das Gelände erschließen, wo jetzt schon verschiedene Kunstinstallationen aufgebaut ist. Es gibt eine große Wollbeschäftigung, wo man mit Schafen und Wolle was machen kann. Aber es gibt auch einzelne Kunstwerke, wie zum Beispiel ein Fitnessstudio, womit man Musik machen kann.
1: Osten versteht sich als Festival für Kunst, Begegnung und Austausch. Im Mittelpunkt steht der Osten als eine Region, die sich ständig verändert und damit auch das Leben der Menschen, die Natur und das Zusammenleben. Mit der Kunst möchte das Festival neue Perspektiven auf die Geschichte und Gegenwart der Region eröffnen. Sie wird zum Anlass, miteinander ins Gespräch zu kommen, Neues zu entdecken, aktiv zu werden und miteinander in Verbindung zu bleiben.
2: Sagen, also ich gehe heute von so 200-300 Besuchern aus und bestimmt werden am Abend mehr Leute kommen, weil wir da ein großes Konzert haben mit dem Rias Kammerchor, die hier Paul Gerhardt-Lieder singen werden.
1: Dabei richtet sich das Festival sowohl an die Menschen vor Ort als auch an Besucher von außerhalb. Es macht auf das Besondere dieser Landschaft, ihre Geschichte und ihre aktuellen Veränderungen aufmerksam.
0: Wenn sich zur neuen Spielzeit der Vorhang hebt, beginnt in Staßfurt mehr als nur eine neue Theatersaison. Denn das heutige Salzlandtheater blickt auf ein besonderes Jubiläum. Seit 80 Jahren ist es ein Ort der Kultur, der Begegnung und des gemeinsamen Erlebens. Dass sich das traditionsreiche Haus heute wieder so lebendig und vielseitig dem Kulturgenuss und dem Austausch widmen kann, ist vor allem einer starken Gemeinschaftsleistung zu verdanken. Mit großem, unermüdlichem und verlässlichem Engagement setzen sich Menschen vor Ort dafür ein, dass das Salzlandtheater ein lebendiger Bestandteil des kulturellen Lebens bleibt. Um dieses außergewöhnliche Engagement zu würdigen und seinen Dank im Namen der Region auszusprechen, besuchte Landrat Markus Bauer die Verantwortlichen mitten in den letzten Vorbereitungen auf den Saisonstart. Sein besonderer Dank galt dabei dem Förderverein des Salzlandtheaters und dessen Vorsitzende Bianca Görke für den unermüdlichen Einsatz und die wichtige Arbeit für das Theater und die Kulturlandschaft der Region. In Bitterfeld

0: entworfen, wurde Ende August bereits das Netzwerk im Garten des Mehrgenerationshauses gefeiert. Dort kamen Menschen zusammen, teilten Geschichten, genossen internationale Köstlichkeiten und erlebten, wie Vielfalt verbindet. Zum internationalen Grillbuffet brachte jeder etwas Landesspezifisches mit. So feierte man den Sommer, aber auch das 10-jährige Bestehen des Netzwerkes.
1: Seit 10 Jahren bringt die Netzwerkstelle für ehrenamtliches Engagement in der Flüchtlingshilfe im Landkreis Anhalt-Bitterfeld Menschen zusammen. Sie unterstützt Geflüchtete beim Ankommen, begleitet Ehrenamtliche in ihrem Engagement und schafft Räume für Begegnungen, Austausch und gegenseitige Unterstützung. Und genau dies wurde am 21.08.2026 um 15 Uhr gefeiert.
2: Also wir sind heute im Mehrgenerationenhaus der Stadt Bitterfeld-Wolfen und ich bin eingeladen worden zu einer Jubiläumsveranstaltung. Es ist ein Jubiläum, 10 Jahre Flüchtlingshilfe, das Netzwerk Flüchtlingshilfe im Landkreis Anhalt-Bitterfeld. Das wird heute begangen mit einigen Worten, die ich heute sprechen werde dazu, Dankesworte, aber natürlich dem Zusammensein von den Menschen, denen geholfen worden ist, aber auch von den Ehrenamtlichen, die sich dafür engagieren. Ich kann jetzt keine Auskunft geben, wie viel Flüchtlingen hier eine Unterstützung zuteil geworden ist. Es sind eine ganze Menge. Ich weiß aber, dass 73 ehrenamtliche Mitwirkende in diesem Netzwerk engagiert sind. Und das ist eine hohe Zahl. Das spricht natürlich dafür, dass es auch eine ganze Menge Flüchtlinge, die betreut worden sind. Und ich weiß genau, als der Ukraine-Krieg begonnen hat, dass da ganz viel Hilfebedarf war. Und da hat sich das Netzwerk unglaublich stark dafür engagiert, den Menschen, die vom Krieg in der Ukraine hierher geflohen sind, sehr schnell Hilfe zu gewähren. Ja, das ist wichtig für mich. Also Menschen, die einen Schutz bedürfen, die sollen auch in Deutschland die Möglichkeit bekommen, diesen Schutz zu haben. Aber es ist wichtig für uns, dann auch diese Menschen in die Stadtgesellschaft zu integrieren, ihnen natürlich auch zu verdeutlichen, wie wir hier leben, was wir hier machen, sie in die Gesellschaft und vielleicht auch in das Arbeitsleben zu integrieren. Das gehört für mich dazu. Aber Deutschland und insbesondere auch die Stadt Bitterfeld-Wolfen muss immer ein Ort sein, bei dem Menschen, die aus politischen Gründen verfolgt werden, denen auch Schutz gewährt wird.
1: Für viele Menschen, die nach einer Flucht im Landkreis ein neues Leben beginnen, ist der Start mit zahlreichen Herausforderungen verbunden. Die Netzwerkstelle bietet hier eine wichtige Anlaufstelle. Menschen finden Unterstützung bei alltäglichen Fragen, Hilfen bei Behördengängen und vor allem jemanden, der zuhört und ihnen zur Seite steht. 10 Jahre Netzwerkstelle stehen damit für weit mehr als ehrenamtliche Hilfe. Sie stehen für Menschen, die Verantwortung übernehmen, füreinander da sind und anderen den Weg in ein neues Leben erleichtern.
3: Mein Name ist Martina Hampel. Ich bin Koordinatorin der Netzwerkstelle für ehrenamtliches Engagement in der Flüchtlingshilfe im Landkreis Anhalt-Bitterfeld. Das ist ein Projekt des BIBO Regio e.V. Wir feiern heute ein besonderes Jubiläum, nämlich 10 Jahre Netzwerkstelle. Wir führen heute ein Begegnungsfest durch und feiern die Gemeinschaft, teilen Geschichten und werden ein internationales Grillbuffet heute machen. Wir haben zu Beginn angefangen, Sprachcafés zu organisieren. Das hat sich jetzt etabliert. Da kommen die Menschen aus dem Quartier zusammen, kommen auch mit ihren Problemen, mit ihren Geschichten, aber auch miteinander ins Gespräch zu kommen, sich zu begegnen. Dann ging es mit ehrenamtlichen Deutschkursen sofort los, weil die Bildungsträger ja noch nicht so organisiert waren, dass sie alle überall sofort helfen konnten. Und wir sind jetzt glücklich über jeden Zugewanderten, den wir begleiten konnten und der jetzt hier in eine Arbeit gefunden hat und auch bei uns in der Region geblieben ist. Ja, wir haben heute hier unsere ukrainischen Freunde, dann Menschen aus Syrien und aus dem Libanon und die türkische Community ist da.
1: Auch kulinarisch zeigte sich die Vielfalt. Beim internationalen Grillbuffet brachten die Gäste landestypische Speisen aus ihren Herkunftsländern mit. So wurde das Jubiläum zu einem Fest der Kulturen und zu einem sichtbaren Zeichen dafür, wie Vielfalt verbinden kann. Passend dazu sorgte auch Carolina Tabata mit ihrer Musik für besondere Momente der Begegnung. Die Musikerin engagiert sich seit Jahren in transkulturellen Projekten und verbindet Menschen über Musik und kulturelle Vielfalt.
4: Ja, ich bin Mohabbat, ich bin der Geschäftsführer von Landesnetzwerk

0: Der Migrant in Umgesetzung Sachsen-Anhalt.
1: Ehrlich gesagt, bin ich schon mittlerweile 10 Jahre mit dem Mehrgenerationshaus sozusagen gut in Kooperationspartner. Und ich finde heute Tag der Begegnung, aus 10 Jahren teilweise auch im Mehrgenerationshaus, wichtiger Punkt, dass wir heute da sind. Und genau mit dem Austausch mit verschiedenen Menschen zusammenzukommen, weil es geht um Begegnung, um Dialog und Austausch untereinander. Ich finde das wichtig, weil man merkt jetzt, wie viele Menschen heute hier sind. Ne? Also alt, jung, klein und Menschen mit Migrationshintergrund, ohne Migrationshintergrund, auch unterschiedlichen Stadtteilen hergekommen sind. Weil diese Orte sind wichtig für Begegnung, für Austausch, aber auch für das Kennenlernen. Und daher finde ich genau richtiger Ort, wo es Menschen heute zusammengekommen sind. Was ich wirklich sehr schätze, dass sie dieser Ort in den letzten Jahren auch so ein Ort entwickelt worden, wo alle Menschen, die Stadtteil an Wolfen, auch Bitterfeld unterwegs sind, ihr Zuhause gefunden haben. Und ich hatte einige Gespräche heute mit vielen Besucherinnen hier und das finde ich so, dass es eine Verbundenheit gibt und das gemeinsame Familiäre und das hat die Mehrgenerationshaus geschafft. Nein, ich finde nochmal wichtig ist, dass diese Orte müssen wir wirklich bewahren, ja, und gut schützen. Also auch im Zuge der vorstehenden Landtagswahl, die vor uns steht, sehe ich ein bisschen die Sorge, dass die Orte verloren gehen. Umso mehr, glaube ich, müssen wir uns gemeinsam anstrengen, dass diese Orte auch bleiben.
2: Ein Jubiläum, das deutlich macht, Integration braucht Zeit, Engagement und vor allem Menschen, die füreinander da sind.
3: Bereits am Dienstag wurden die Absolventen der Sommerprüfungen aus 6 von den Prüfungsausschüssen der Handwerkskammer betreuten Berufen freigesprochen. Die ehemaligen Auszubildenden werden damit zu Gesellen und Facharbeitern. Thomas Kleindorf, Präsident der Handwerkskammer Halle, überreichte den Tischlern, Zimmerern, Automobilkaufleuten, Gebäudereinigern, Kaufleuten für Büromanagement und den Fachverkäufern im Lebensmittelhandwerk, Fachrichtung Bäckerei, ihre Gesellenbriefe bzw. Facharbeiterzeugnisse. Von den insgesamt 87 Prüflingen des Jahrgangs haben 70 die Prüfung erfolgreich abgeschlossen. Und das waren die aktuellen Nachrichten hier bei RBW aktuell. Jetzt folgt noch das Wetter sowie die Meldungen aus der Region. Bis dahin haben Sie eine schöne Zeit und auf Wiedersehen.
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2: Am Freitag ist es voraussichtlich stark bewölkt mit Temperaturen um die 20 Grad. Es kommt am Morgen vereinzelt zu leichten Regen, was sich aber im Laufe der Mittagszeit widerlegt. Begleitet wird dies mit einer leichten Brise aus dem Westen. Insgesamt erwartet uns damit ein bewölkter, aber milder und trockener Tag.
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7: Hallo und herzlich willkommen, liebe Zuschauer von RAN 1 und RBW Regionalfernsehen, zu unserer Auslosung des RAN 1 RBW Kreispokals und des Reservepokals. Und wie immer, Sie als Stammzuschauer wissen es, haben wir natürlich kompetente Verstärkung hier im Studio.

0: Studio. Zum einen Timo Stenke, er ist Staffelleiter der Kreisliga Nord beim Kreisfachverband Anhalt-Bitterfeld. Hallo und herzlich willkommen.
1: Hallo.
0: Und unsere Losfee Annika, hallo, schön, dass du da bist. Und ja, gleich geht's auch los mit der Auslosung. Zuvor aber die Frage an Timo. Zwei Partien stehen ja noch aus. Es ist der FC Stahl Aachen gegen den Zürbiger FC und auch der FSV Löberitz gegen die ASG Vorwärts Dessau. Warum sind die noch nicht gespielt und wann soll's ins Rennen gehen?
1: Also diese beiden Partien werden am 3. Oktober nachgeholt. Das sind jeweils noch Partien aus dem Achtelfinale. Wobei bei Aachen gegen Zürbich ist das Problem gewesen, dass Zürbich leider viele Spieler am 6. September abstellen musste, weil sie im Staatsdienst arbeiten und dort die Wahlen waren in Sachsen-Anhalt. Und beim Spiel Löberitz gegen Vorwärts Dessau, da gab es das Spiel der zweiten Hauptrunde Vorwärts Dessau gegen Petersroda erst am 6.9.
0: Und wann werden die nachgeholt, die Spiele?
1: Die beiden Spiele finden jetzt am 3.10. statt.
0: Alles klar. Okay. Gut, dann können wir eigentlich schon starten mit der Auslosung. Es geht ja um den Rang 1 RBW Kreispokal und zwar das Viertelfinale. Und dann gehen wir in die Auslosung.

0: Der TSV Blau-Weiß Brenner.
1: So, da kommt jetzt der Gegner, also Brenner zu Hause.
0: Brenner zu Hause. Wir schauen, wer nach Brenner reisen muss.

0: Trainer spielt gegen den Sieger vom FC Stahl Aachen gegen den Zürbiger FC. Hier ist es so, sollte Stahl Aachen diese Partie gewinnen, dann wird in Aachen gespielt. Sollte Zürbig diese Partie gewinnen, wird in Brena gespielt.
1: Okay. Also haben wir schon sozusagen die erste Ansetzung. Gehen wir gleich in die zweite.

0: Der SV Pochröser genießt Heimrecht.
1: Und die nächste Kugel.

0: Gegen den SV Rutsch, da der SV Rutsch in der Kreisliga spielt, wird diese Partie gedreht. Das heißt, das Spiel findet in Rutsch statt.
1: Alles klar, haben wir notiert. Und kommen zur dritten Partie.

0: Der SV Germania 08 Roßlau mit einem Heimspiel.
1: Okay.

0: spielt gegen den FC Eintracht Köthen.
1: So, und dann kommen wir zur vierten Partie.

0: Der Sieger der Partie FSV Löberitz gegen ASG Vorwärts Dessau hat Heimrecht. Und spielt gegen den Dessauer SV 97.
1: Könnte ja durchaus eine Art Derby werden, ne? Wenn ASG.

0: Dann der Gewinner aus Löberitz und Dessau vor oder vorwärts Dessau Partie gegen den Dessauer SV 97. Ja, Timo, vielleicht noch kurz eine Anmerkung, wann genau wird gespielt?
1: Also grundsätzlich ist die Austragung des Viertelfinales am 3. und 4. Oktober. Man muss hier aber berücksichtigen, dass die Spiele in Brena oder von Brena gegen den Sieger aus Aachen gegen Zürbich und der Sieger aus Löberitz gegen Vorwärts Dessau gegen den Dessau SV 97 erst am 14.11. gespielt werden, weil eben diese anderen beiden Partien am 3.10. gespielt werden.
0: Also wichtig für euren, für Ihren Terminkalender, diese Daten sich zu notieren oder zu merken. Gut, während wir die Kugeln tauschen, vielleicht kannst du mir, Timo, noch die Frage beantworten. Der TSV Rot-Weiß Zerbst 2 hat ja hat ja Aachen mit 0-7, also den Stahlaken 2 mit 0-7 auf die Bretter geschickt. Lass uns mal kurz über Favoritenrollen reden.
1: Das ist natürlich im Reservepokal meistens so, dass wir ja auch Kreisoberligamannschaften im Reservepokal haben. Und die sollten eigentlich schon eine gewisse Favoritenrolle innehaben. Das heißt also, da Thalheim Zweite gegen Reppichau Zweite ausgeschieden ist, sehe ich hier Reppichau Zweite natürlich als einer der Favoriten und Union Sandersdorf Zweiter.
0: Okay, also haben wir auch das notiert und kommen jetzt schon zur Auslosung des Reservepokals. Auch hier geht es in die Viertelfinalpartien. Dementsprechend gibt es noch eine kurze Anmerkung, denn zwei Lose liegen schon da.
1: Ja, im Reservepokal ist es so, dass wir diesmal nur 6 Lose im Viertelfinale haben. Das heißt also, 3 Partien auslosen werden, weil 2 Mannschaften aus einem Verein im Viertelfinale stehen. Und laut der Pokalausschreibung des KV Anhalt-Bitterfeld müssen diese beiden Mannschaften im Viertelfinale gegeneinander spielen. Das heißt also, die Partie lautet hier schon SG Reppichau Dritte gegen SG Reppichau Zweiter.
0: Okay, also haben wir das auch zur Kenntnis genommen und gehen schon hinein in die Auslosung zum Reservepokal. Also jetzt 6 Lose.

0: Die zweite Mannschaft des Zürbiger FC mit einem Heimspiel. Spielt gegen den Sieger aus Blau-Weiß Schrotowitz, zweite FSG Lok Blau-Weiß Dessau. Diese Partie wird am 3.10. ausgetragen. Demzufolge wird das Spiel im Reservepokal im Viertelfinale auf den 14.11. geschoben.
1: Auf den 14.11., also diese Partie Zürbiger FC, zweite gegen entweder SV Blau-Weiß 55 Schrotowitz, die zweite, oder FSG Lok Blau-Weiß Dessau. Ja, das haben wir zur Kenntnis genommen, machen weiter mit der dritten Ansetzung. Na, die Game ist schwer, ne?
0: Oh.
1: Sicher ist sicher.
0: Jo. Die SG Union Sandersdorf, zweite Mannschaft, wurde zwar als Heimspiel gezogen, wird aber definitiv ein Auswärtsspiel haben, weil nur noch Gegner aus der unterklassigen Meisterschaftsklassen drin sind.
1: Okay, also dann suchen wir den Gegner. Oder wir suchen den Ort, wohin Sandersdorf die zweite fahren wird.
0: Genau. Das wird eine sehr weite Fahrt für Sandersdorf. Der TSV Rot-Weiß-Zerbst, zweite, empfängt die SG Union Sandersdorf, zweite Mannschaft.
1: Es gibt ja auch eine Fähre, also von daher sollte es schon möglich sein. Und dann kommen wir zur letzten Partie, die hier auszulosen ist.

0: So, die letzte Partie lautet: der ESV Petersroda, zweite Mannschaft, spielt gegen die zweite Mannschaft des SV Germania 08 Roßlau.
1: Tja, dann haben wir sie eigentlich alle ausgelost und kommen gleich auf den Blick zur Grafik. Vielleicht doch vorher die Frage, oder schauen wir uns doch erstmal noch schnell die Grafik an. Also die SG 1948 Reppichau, die dritte zu Hause, logisch gegen die Reppichau zweite Mannschaft. Der Zürbiger FC spielt gegen den Gewinner der anstehenden Partie SV Blau-Weiß Schortewitz, die zweite gegen FSG ESV Lok Blau-Weiß Dessau. Der TSV Rot-Weiß Zerbst, die zweite, gegen die SG Union Sandersdorf, zweite, und ESV Petersroda, zweite Mannschaft, gegen SV Germania 08 Roßlau, die zweite Mannschaft. Also, das war die Auslosung zum Reservepokal. Ja, Timo, auch hier die Frage natürlich nach einer Favoritenrolle, denn wir haben ja gesehen, wenn wir auf die Tabellen schauen, bis mal auf die letzten Spiele, Wulfen ist ja vom Rasen geschickt worden mit einem 10:0 von Schortewitz.
0: War aber die erste Mannschaft.
1: Okay.
0: Natürlich, ich sage mal so, die zweiten Mannschaften kennen die Regeln und wissen, wie sie sie eventuell auskosten können. Und ich sage mal so, bei dem Spiel Schortewitz Zweite gegen Lok Blau-Weiß ist es natürlich so, dass Schortewitz Erste schon raus ist und demzufolge könnte Schortewitz Zweite natürlich eventuell auffüllen.
1: Naja, wir haben das schon verstanden, was du da so versteckt erwähnt hattest. Ja, Spieltage hatten wir auch erwähnt, hatten wir das? Ja, hat man, genau, wie der auch der RBW Rang 1 Kreispokal am 3. oder 4. Oktober.
0: Genauso ist es.
1: Wunderbar. Gut, Timo, dann vielen Dank für deine tatkräftige Unterstützung, für das Fachwissen und vielen Dank, Annika, für das Auslosen. Ich hoffe, auch zu euren Gunsten war sie gut unterwegs, unsere Losfee Annika. Und ja, damit sind wir auch schon am Ende der Auslosung zum Rang 1 RBW Kreispokal und zum Reservepokal. Wünschen natürlich allen Mannschaften viel Erfolg und wir werden ja den ein oder anderen Spieltag bzw. Spielansetzung dann auch mit der Kamera begleiten. Also bis dahin, machen Sie es gut und auf Wiedersehen.

Hallo und herzlich willkommen zur neuesten Ausgabe von RBW Aktuell. Am Abend des 12. September kam es auf dem Bahnhof in Köthen zum Aufeinandertreffen rivalisierender Fußballfans. Nach bisherigem Kenntnisstand befanden sich gegen 19.20 Uhr mehr als 200 Fußballfans des HFC auf dem Bahnhof in Köthen, als ein weiterer Zug, unter anderem besetzt mit schätzungsweise 20 Fans des FC Magdeburg, ebenfalls am Bahnhof eintraf. Mit dem Aussteigen der Magdeburger Fußballfans begannen Fans des halleschen FC, diese lautstark zu beleidigen sowie in der weiteren Folge anzugreifen. So sei ein 38-Jähriger durch einen Fußtritt leicht verletzt worden. Auch habe es einen Flaschenwurf in Richtung des Geschädigten gegeben, welcher sein Ziel jedoch verfehlte. Durch das Abgrenzen der beiden Gruppierungen durch die eingesetzten Polizeibeamten konnten weitere Übergriffe verhindert werden. Weiterhin wurde im Zuge der Ermittlungen bekannt,

0: dass Reisende ohne Fußballbezug auf dem Bahnhof in Köthen durch Anhänger des Halleschen FC nach ihrer Fanzugehörigkeit befragt und in der weiteren Folge nach möglichen Fanutensilien abgetastet worden seien. Durch zivile Kräfte der Bundespolizei konnten weiteres übergriffiges Vorgehen unterbunden werden. Die Ermittlungen laufen. Vom 12. bis zum 27. September wird Bitterfeld-Wolfen zum Schauplatz des Festivals Osten. Unter dem diesjährigen Titel Kraftwerk Zukunft dreht sich alles um die Energie der Zukunft und um die Frage, woher wir in den Zeiten von Krisen und Wandel Kraft, Zuversicht und Mut schöpfen. Im Mittelpunkt steht dabei die Region selbst. Bitterfeld-Wolfen und der Osten als Landschaft im Wandel, geprägt von Veränderungen für Mensch, Natur und das Zusammenleben.
1: Vom 12. bis 27. September lädt das Festival Osten unter dem Titel Kraftwerk Zukunft ein, Bitterfeld-Wolfen und den Osten als Landschaft der Veränderungen für Mensch, Natur und Zusammenleben zu erforschen und zu feiern. Im Mittelpunkt der neuen Festivalausgabe in diesem Jahr steht die Energie der Zukunft mit Fragen nach der Herkunft, aber auch, woher wir in Krisenzeiten Kraft und Mut nehmen sollen. Veranstaltet wird das Festival im historischen Kraftwerk Schornewitz sowie im Jugendclub 84 in Wolfen-Nord. Künstler präsentieren dort Theater und Musik, Performances und Filme. Workshops und Gespräche laden dazu ein, neue Perspektiven auf die Gegenwart zu entwickeln und gemeinsam über die Zukunft nachzudenken. Am vergangenen Samstag wurde das Festival mit den ersten Programmpunkten eröffnet.
2: Wir stehen hier am Kraftwerk Schornewitz, kurz vor der Eröffnung des Festival Osten für Kunst und gegenseitiges Interesse. Und gleich wird es losgehen mit einem gemeinsamen Tanz von Irina Pauls. Und dann können wir uns Stück für Stück das Gelände erschließen, wo jetzt schon verschiedene Kunstinstallationen aufgebaut ist. Es gibt eine große Wollbeschäftigung, wo man mit Schafen und Wolle was machen kann. Aber es gibt auch einzelne Kunstwerke, wie zum Beispiel ein Fitnessstudio, womit man Musik machen kann.
1: Osten versteht sich als Festival für Kunst, Begegnung und Austausch. Im Mittelpunkt steht der Osten als eine Region, die sich ständig verändert und damit auch das Leben der Menschen, die Natur und das Zusammenleben. Mit der Kunst möchte das Festival neue Perspektiven auf die Geschichte und Gegenwart der Region eröffnen. Sie wird zum Anlass, miteinander ins Gespräch zu kommen, Neues zu entdecken, aktiv zu werden und miteinander in Verbindung zu bleiben.
2: Sagen, also ich gehe heute von so 200-300 Besuchern aus und bestimmt werden am Abend mehr Leute kommen, weil wir da ein großes Konzert haben mit dem Rias Kammerchor, die hier Paul Gerhardt Lieder singen werden.
1: Dabei richtet sich das Festival sowohl an die Menschen vor Ort als auch an Besucher von außerhalb. Es macht auf das Besondere dieser Landschaft, ihre Geschichte und ihre aktuellen Veränderungen aufmerksam.
0: Wenn sich zur neuen Spielzeit der Vorhang hebt, beginnt in Staßfort mehr als nur eine neue Theatersaison. Denn das heutige Salzlandtheater blickt auf ein besonderes Jubiläum. Seit 80 Jahren ist es ein Ort der Kultur, der Begegnung und des gemeinsamen Erlebens. Dass sich das traditionsreiche Haus heute wieder so lebendig und vielseitig dem Kulturgenuss und dem Austausch widmen kann, ist vor allem einer starken Gemeinschaftsleistung zu verdanken. Mit großem, unermüdlichem und verlässlichem Engagement setzen sich Menschen vor Ort dafür ein, dass das Salzlandtheater ein lebendiger Bestandteil des kulturellen Lebens bleibt. Um dieses außergewöhnliche Engagement zu würdigen und seinen Dank im Namen der Region auszusprechen, besuchte Landrat Markus Bauer die Verantwortlichen mitten in den letzten Vorbereitungen auf den Saisonstart. Sein besonderer Dank galt dabei dem Förderverein des Salzlandtheaters und dessen Vorsitzende Bianca Görke für den unermüdlichen Einsatz und die wichtige Arbeit für das Theater und die Kulturlandschaft der Region. In Bitterfeld-Wolfen wurde Ende August bereits das Netzwerk im Garten des Mehrgenerationshauses gefeiert. Dort kamen Menschen zusammen, teilten Geschichten, genossen internationale Köstlichkeiten und erlebten, wie Vielfalt verbindet. Zum internationalen Grillbuffet brachte jeder etwas Landesspezifisches mit. So feierte man den Sommer, aber auch das 10-jährige Bestehen des Netzwerkes.
3: Seit 10 Jahren bringt die Netzwerkstelle für ehrenamtliches Engagement in der Flüchtlingshilfe im Landkreis Anhalt-Bitterfeld Menschen zusammen. Sie unterstützt Geflüchtete beim Ankommen, begleitet Ehrenamtliche in ihrem Engagement und schafft Räume für Begegnungen, Austausch und gegenseitige Unterstützung. Und genau dies wurde am 21.08.2026 um 15 Uhr gefeiert.
4: Also wir sind heute im Mehrgenerationenhaus der Stadt Bitterfeld-Wolfen und ich bin eingeladen worden zu einer Jubiläumsveranstaltung. Es ist ein Jubiläum, 10 Jahre Flüchtlingshilfe, das Netzwerk Flüchtlingshilfe im Landkreis Anhalt-Bitterfeld. Das wird heute begangen mit einigen Worten, die ich heute sprechen werde dazu, Dankesworte, aber natürlich dem Zusammensein von den Menschen, denen geholfen worden ist, aber auch von den Ehrenamtlichen, die sich dafür engagieren. Ich kann jetzt keine Auskunft geben, wie viel Flüchtlingen hier eine Unterstützung zuteil geworden ist. Es sind eine ganze Menge. Ich weiß aber, dass 73 ehrenamtliche Mitwirkende in diesem Netzwerk engagiert sind. Und das ist eine hohe Zahl. Das spricht natürlich dafür, dass es auch eine ganze Menge Flüchtlinge, die betreut worden sind. Und ich weiß genau, als der Ukraine-Krieg begonnen hat, dass da ganz viel Hilfebedarf war. Und da hat sich das Netzwerk unglaublich stark dafür engagiert, den Menschen, die vom Krieg in der Ukraine hierher geflohen sind, sehr schnell Hilfe zu gewähren. Ja, das ist wichtig für mich. Also Menschen, die einen Schutz bedürfen, die sollen auch in Deutschland die Möglichkeit bekommen, diesen Schutz zu haben. Aber es ist wichtig für uns, dann auch diese Menschen in die Stadtgesellschaft zu integrieren, ihnen natürlich auch zu verdeutlichen, wie wir hier leben, was wir hier machen, sie in die Gesellschaft und vielleicht auch in das Arbeitsleben zu integrieren. Das gehört für mich dazu. Aber Deutschland und insbesondere auch die Stadt Bitterfeld-Wolfen muss immer ein Ort sein, bei dem Menschen, die aus politischen Gründen verfolgt werden, denen auch Schutz gewährt wird.
3: Für viele Menschen, die nach einer Flucht im Landkreis ein neues Leben beginnen, ist der Start mit zahlreichen Herausforderungen verbunden. Die Netzwerkstelle bietet hier eine wichtige Anlaufstelle. Menschen finden Unterstützung bei alltäglichen Fragen, Hilfen bei Behördengängen und vor allem jemanden, der zuhört und ihnen zur Seite steht. 10 Jahre Netzwerkstelle stehen damit für weit mehr als ehrenamtliche Hilfe. Sie stehen für Menschen, die Verantwortung übernehmen, füreinander da sind und anderen den Weg in ein neues Leben erleichtern.
5: Mein Name ist Martina Hampel. Ich bin Koordinatorin der Netzwerkstelle für ehrenamtliches Engagement in der Flüchtlingshilfe im Landkreis Anhalt-Bitterfeld. Das ist ein Projekt des BIVO-Regio e.V. Wir feiern heute ein besonderes Jubiläum, nämlich 10 Jahre Netzwerkstelle. Wir führen heute ein Begegnungsfest durch und feiern die Gemeinschaft, teilen Geschichten und werden ein internationales Grillbuffet heute machen. Wir haben zu Beginn angefangen, Sprachcafés zu organisieren. Das hat sich jetzt etabliert. Da kommen die Menschen aus dem Quartier zusammen, kommen auch mit ihren Problemen, mit ihren Geschichten, aber auch miteinander ins Gespräch zu kommen, sich zu begegnen. Dann ging es mit ehrenamtlichen Deutschkursen sofort los, weil die Bildungsträger ja noch nicht so organisiert waren, dass sie alle überall sofort helfen konnten. Und wir sind jetzt glücklich über jeden Zugewanderten, den wir begleiten konnten und der jetzt hier in eine Arbeit gefunden hat und auch bei uns in der Region geblieben ist. Ja, wir haben heute hier unsere ukrainischen Freunde, dann Menschen aus Syrien und aus dem Libanon und die türkische Community ist da.
3: Auch kulinarisch zeigte sich die Vielfalt. Beim internationalen Grillbuffet brachten die Gäste landestypische Speisen aus ihren Herkunftsländern mit. So wurde das Jubiläum zu einem Fest der Kulturen und zu einem sichtbaren Zeichen dafür, wie Vielfalt verbinden kann. Passend dazu sorgte auch Carolina Tabata mit ihrer Musik für besondere Momente der Begegnung. Die Musikerin engagiert sich seit Jahren in transkulturellen Projekten und verbindet Menschen über Musik und kulturelle Vielfalt.
6: Ja, ich bin Mehmet Mohabat, ich bin der Geschäftsführer von Landesnetzwerk der Migranten und Gesellschaft in Sachsen-Anhalt. Ehrlich gesagt bin ich schon mittlerweile 10 Jahre mit dem Mehrgenerationshaus sozusagen gut in Kooperationspartner. Und ich finde heute Tag der Begegnung, aus 10 Jahren teilweise auch im Mehrgenerationshaus, wichtiger Punkt, dass wir heute da sind. Und genau mit dem Austausch mit verschiedenen Menschen zusammenzukommen, weil es geht um Begegnung, um Dialog und Austausch untereinander. Ich finde das wichtig, weil man merkt jetzt, wie viele Menschen heute hier sind. Ne? Also alt, jung, klein und Menschen mit Migrationshintergrund, ohne Migrationshintergrund, auch unterschiedlichen Stadtteile hergekommen sind. Weil diese Orte sind wichtig für Begegnungen, für Austausch, aber auch für das Kennenlernen. Und daher finde ich genau richtiger Ort, wo es Menschen heute zusammengekommen sind. Und was ich wirklich sehr schätze, dass sie dieser Ort in den letzten Jahren auch so ein Ort entwickelt worden, wo alle Menschen, die Stadtteil an Wolfen, auch Bitterfeld unterwegs sind, ihr Zuhause gefunden haben. Und ich hatte einige Gespräche heute mit vielen Besucherinnen hier und das finde ich so, dass es eine Verbundenheit gibt und das gemeinsame familiäre und das hat die Mehrgenerationshaus geschafft. Nein, ich finde nochmal wichtig ist, dass diese Orte müssen wir wirklich bewahren, ja, und gut schützen. Also auch im Zuge der vorstehenden Landtagswahl, die vor uns steht, sehe ich ein bisschen die Sorge, dass die Orte verloren gehen. Umso mehr, glaube ich, müssen wir uns gemeinsam anstrengen, dass diese Orte auch bleiben.
3: Ein Jubiläum, das deutlich macht, Integration braucht Zeit, Engagement und vor allem Menschen, die füreinander da sind.
0: Bereits am Dienstag wurden die Absolventen der Sommerprüfungen aus 6 von den Prüfungsausschüssen der Handwerkskammer betreuten Berufen freigesprochen. Die ehemaligen Auszubildenden werden damit zu Gesellen und Facharbeitern. Thomas Kleindorf, Präsident der Handwerkskammer Halle, überreichte den Tischlern, Zimmerern, Automobilkaufleuten, Gebäudereinigern, Kaufleuten für Büromanagement und den Fachverkäufern im Lebensmittelhandwerk, Fachrichtung Bäckerei, ihre Gesellenbriefe bzw. Facharbeiterzeugnisse. Von den insgesamt 87 Prüflingen des Jahrgangs haben 70 die Prüfung erfolgreich abgeschlossen. Und das waren die aktuellen Nachrichten hier bei RBW aktuell. Jetzt folgt noch das Wetter sowie die Meldungen aus der Region. Bis dahin haben Sie eine schöne Zeit und auf Wiedersehen.
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3: Am Freitag ist es voraussichtlich stark bewölkt mit Temperaturen um die 20 Grad. Es kommt am Morgen vereinzelt zu leichten Regen, was sich aber im Laufe der Mittagszeit widerlegt. Begleitet wird dies mit einer leichten Brise aus dem Westen. Insgesamt erwartet uns damit ein bewölkter, aber milder und trockener Tag.
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10: Hallo und herzlich willkommen, liebe Zuschauer von RAN 1 und RBW Regionalfernsehen, zu unserer Auslosung des RAN 1 RBW Kreispokals und des Reservepokals. Und wie immer, Sie als Stammzuschauer wissen es, haben wir natürlich kompetente Verstärkung hier im Studio. Zum einen Timo Stenke, er ist Staffelleiter der Kreisliga Nord beim Kreisfachverband Anhalt-Bitterfeld. Hallo und herzlich willkommen.
11: Hallo.
10: Und unsere Losfee Annika, hallo, schön, dass du da bist und ja, gleich geht's auch los. mit der Auslosung. Zuvor aber die Frage an Timo. Zwei Partien stehen ja noch aus. Es ist der FC Stahl Aachen gegen den Zürbiger FC und auch der FSV Löberitz gegen die ASG Vorwärts Dessau. Warum sind die noch nicht gespielt und wann soll es ins Rennen gehen?
11: Also diese beiden Partien werden am 3. Oktober nachgeholt. Das sind jeweils noch Partien aus dem Achtelfinale. Wobei bei Aachen gegen Zürbich ist das Problem gewesen, dass Zürbich leider viele Spieler am 6. September abstellen musste, weil sie im Staatsdienst arbeiten und dort die Wahlen waren in Sachsen-Anhalt. Und beim Spiel Löberitz gegen Vorwärts Dessau, da gab es das Spiel der zweiten Hauptrunde Vorwärts Dessau gegen Petersroda erst am 6.9.
10: Und wann werden die nachgeholt, die Spiele?
11: Die beiden Spiele finden jetzt am 3.10. statt.
10: Alles klar. Okay. Gut, dann können wir eigentlich schon starten mit der Auslosung. Es geht ja um den Rang 1 RBW Kreispokal und zwar das Viertelfinale. Und dann gehen wir in die Auslosung.

0: Der TSV Blau-Weiß Brenner.
1: So, dann kommt jetzt der Gegner, also Brenner zu Hause.
0: Brenner zu Hause. Wir schauen, wer nach Brenner reisen muss.

0: Trainer spielt gegen den Sieger vom FC Stahl Aachen gegen den Zürbiger FC. Hier ist es so, sollte Stahl Aachen diese Partie gewinnen, dann wird in Aachen gespielt. Sollte Zürbig diese Partie gewinnen, wird in Brenner gespielt.
1: Okay. Also haben wir schon sozusagen die erste Ansetzung. Gehen wir gleich in die zweite.

0: Der SV Poch-Röser genießt Heimrecht.
1: Und die nächste Kugel.

0: Gegen den SV Rutsch, da der SV Rutsch in der Kreisliga spielt, wird diese Partie gedreht. Das heißt, das Spiel findet in Rutsch statt.
1: Alles klar, haben wir notiert. Und kommen zur dritten Partie.

0: spielt gegen den FC Eintracht Köthen.
1: So, und dann kommen wir zur vierten Partie.

0: Der Sieger der Partie FSV Löberitz gegen ASG Vorwärts Dessau hat Heimrecht. Und spielt gegen den Dessauer SV 97.
1: Könnte ja durchaus so eine Art Derby werden, ne? Wenn ASG eventuell gegen den SV 97 antritt.
0: Richtig, wenn die ASG ihr Spiel am 3.10. in Löberitz gewinnen sollte, dann heißt die Partie ASG Vorwärts Dessau gegen Dessauer SV 97.
1: So, dann schauen wir uns nochmal auf der Grafik die Ansetzungen an, also der TSV Blau-Weiß Brehna gegen den FC Stahl Aachen oder den Zürcher FC, je nachdem, wer das Spiel am 3. Oktober gewinnen wird. Der SV 1920 Rotsch gegen SV 1922 Poch-Rösa. Die Germania 08 Roßlau gegen FC Eintracht Köthen. Und dann der Gewinner aus Löberitz und Dessau oder Vorwärts Dessau Partie gegen den Dessauer SV 97. Ja, Timo, vielleicht noch kurz eine Anmerkung, wann genau wird gespielt?
0: Also grundsätzlich ist die Austragung des Viertelfinales am 3. und 4. Oktober. Man muss hier aber berücksichtigen, dass die Spiele in Brehna oder von Brehna gegen den Sieger aus Aachen gegen Zürbich und der Sieger aus Löberitz gegen Vorwärts Dessau gegen den Dessauer SV 97 erst am 14.11. gespielt werden, weil eben diese anderen beiden Partien am 3.10. gespielt werden.
1: Also wichtig für Ihren Terminkalender, diese Daten sich zu notieren oder zu merken. Gut, während wir die Kugeln tauschen, vielleicht kannst du mir, Timo, noch die Frage beantworten. Der TSV Rot-Weiß Herbst 2 hat ja, hat ja Aachen mit 0 zu 7, also den Stahl Aachen 2 mit 0 zu 7 auf die Bretter geschickt. Lass uns mal kurz über Favoritenrollen reden.
0: Das ist natürlich im Reservepokal meistens so, dass wir ja auch Kreisoberligamannschaften im Reservepokal haben und die sollten eigentlich schon eine gewisse Favoritenrolle innehaben. Das heißt also, da Thalheim Zweite gegen Reppichau Zweite ausgeschieden ist, sehe ich hier Reppichau Zweite natürlich als einer der Favoriten und Union Sandersdorf Zweiter.
1: Okay, also haben wir auch das notiert und kommen jetzt schon zur Auslosung des Reservepokals. Auch hier geht es in die Viertelfinalpartien. Dementsprechend gibt es noch eine kurze Anmerkung, denn zwei Lose liegen schon da.
0: Ja, im Reservepokal ist es so, dass wir diesmal nur sechs Lose im Viertelfinale haben. Das heißt also, drei Partien auslosen werden, weil zwei Mannschaften aus einem Verein im Viertelfinale stehen. Und laut der Pokalausschreibung des KV Anhalt Bitterfeld müssen diese beiden Mannschaften im Viertelfinale gegeneinander spielen. Das heißt also, die Partie lautet hier schon SG Reppichau Dritte gegen SG Reppichau Zweiter.
1: Okay, also haben wir das auch zur Kenntnis genommen und gehen schon hinein in die Auslosung zum Reservepokal. Also jetzt sechs Lose.

0: Die zweite Mannschaft des Zürbiger FC. Mit einem Heimspiel. Spielt gegen den Sieger aus Blau-Weiß Schrotowitz, zweite FSG Lok Blau-Weiß Dessau. Diese Partie wird am 3.10. ausgetragen. Demzufolge wird das Spiel im Reservepokal im Viertelfinale auf den 14.11. geschoben.
1: Auf den 14.11., also diese Partie Zürbiger FC, zweite gegen entweder SV Blau-Weiß 55 Schrotowitz, die zweite, oder FSG Lok Blau-Weiß Dessau. Ja, das haben wir zur Kenntnis genommen, machen weiter mit der dritten Ansetzung. Ah, die gehen ein bisschen schwer, ne? Oh. Sicher ist sicher.
0: Jo. Die SG Union Sandersdorf, zweite Mannschaft, wurde zwar als Heimspiel gezogen, wird aber definitiv ein Auswärtsspiel haben, weil nur noch Gegner aus der unterklassigen Meisterschaftsklassen drin sind.
1: Okay, also dann suchen wir den Gegner. Oder wir suchen den Ort, wohin Sandersdorf die zweite fahren wird.
0: Genau. Das wird eine sehr weite Fahrt für Sandersdorf. Der TSV Rot-Weiß-Zerbs zweite empfängt die SG Union Sandersdorf zweite Mannschaft.
1: Es gibt ja auch eine Fähre, also von daher sollte es schon möglich sein. Und dann kommen wir zur letzten Partie, die hier auszulosen ist.

0: So, die letzte Partie lautet: Der ESV Petersroda, zweite Mannschaft, spielt gegen die zweite Mannschaft des SV Germania 08 Roßlau.
1: Tja, dann haben wir sie eigentlich alle ausgelost und kommen gleich auf den Blick zur Grafik. Vielleicht doch vorher die Frage, oder schauen wir uns doch erstmal noch schnell die Grafik an. Also die SG 1948 Reppichau, die dritte zu Hause, logisch gegen die Reppichau zweite Mannschaft. Der Zürbiger FC spielt gegen den Gewinner der anstehenden Partie, SV Blau-Weiß-Schotteritz, die zweite gegen FSG ESV Lok Blau-Weiß-Dessau. Der TSV Rot-Weiß-Zerbst, die zweite, gegen die SG Union Sandersdorf, zweite, und ESV Petersroda, zweite Mannschaft, gegen SV Germania 08 Roßlau, die zweite Mannschaft. Also, das war die Auslosung zum Reservepokal. Ja, Timo, auch hier die Frage natürlich nach einer Favoritenrolle, denn wir haben ja gesehen, wenn wir auf die Tabellen schauen, bis mal auf die letzten Spiele, Wulfen ist ja vom Rasen geschickt worden mit einem 10:0 von Schotteritz.
0: War aber die erste Mannschaft.
1: Okay.
0: Natürlich, ich sage mal so, die zweiten Mannschaften kennen die Regeln und wissen, wie sie sie eventuell auskosten können. Und ich sage mal so, bei dem Spiel Schotterwitz Zweite gegen Lok Blau-Weiß ist es natürlich so, dass Schotterwitz Erste schon raus ist und demzufolge könnte Schotterwitz Zweite natürlich eventuell auffüllen.
1: Naja, wir haben das schon verstanden, was du da so versteckt erwähnt hattest. Ja, Spieltage hatten wir auch erwähnt, hatten wir das? Ja, hatten wir, genau, wie der RBW Rhein-1-Kreispokal am 3. oder 4. Oktober.
0: Genau so ist es.
1: Wunderbar. Gut, Timo, dann vielen Dank für deine tatkräftige Unterstützung, für das Fachwissen und vielen Dank, Annika, für das Auslosen. Ich hoffe, auch zu eurem Gunsten war sie gut unterwegs, unsere Losfee Annika. Und ja, damit sind wir auch schon am Ende der Auslosung zum Rhein-1-RBW-Kreispokal und zum Reservepokal. Wünschen natürlich allen Mannschaften viel Erfolg und wir werden ja den ein oder anderen Spieltag bzw. Spielansetzung dann auch mit der Kamera begleiten. Also bis dahin, machen Sie es gut und auf Wiedersehen.

0: Hallo und herzlich willkommen zur neuesten Ausgabe von RBW Aktuell. Am Abend des 12. September kam es auf dem Bahnhof in Köthen zum Aufeinandertreffen rivalisierender Fußballfans. Nach bisherigem Kenntnisstand befanden sich gegen 19:20 Uhr mehr als 200 Fußballfans des HFC auf dem Bahnhof in Köthen, als ein weiterer Zug, unter anderem besetzt mit schätzungsweise 20 Fans des FC Magdeburg, ebenfalls am Bahnhof eintraf. Mit dem Aussteigen der Magdeburger Fußballfans begannen Fans des Halleschen FC, diese lautstark zu beleidigen sowie in der weiteren Folge anzugreifen. So sei ein 38-Jähriger durch einen Fußtritt leicht verletzt worden. Auch habe es einen Flaschenwurf in Richtung des Geschädigten gegeben, welcher sein Ziel jedoch verfehlte. Durch das Abgrenzen der beiden Gruppierungen durch die eingesetzten Polizeibeamten konnten weitere Übergriffe verhindert werden. Weiterhin wurde im Zuge der Ermittlungen bekannt, dass Reisende ohne Fußballbezug auf dem Bahnhof in Köthen durch Anhänger des Halleschen FC nach ihrer Fanzugehörigkeit befragt und in der weiteren Folge nach möglichen Fanutensilien abgetastet worden seien. Durch zivile Kräfte der Bundespolizei konnten weiteres übergriffiges Vorgehen unterbunden werden. Die Ermittlungen laufen. Vom 12. bis zum 27. September wird Bitterfeld-Wolfen zum Schauplatz des Festivals Osten. Unter dem diesjährigen Titel Kraftwerk Zukunft dreht sich alles um die Energie der Zukunft und um die Frage, woher wir in den Zeiten von Krisen und Wandel Kraft, Zuversicht und Mut schöpfen. Im Mittelpunkt steht dabei die Region selbst. Bitterfeld-Wolfen und der Osten als Landschaft im Wandel, geprägt von Veränderungen für Mensch, Natur und das Zusammenleben.
1: Vom 12. bis 27. September lädt das Festival Osten unter dem Titel Kraftwerk Zukunft ein, Bitterfeld-Wolfen und den Osten als Landschaft der Veränderungen für Mensch, Natur und Zusammenleben zu erforschen und zu feiern. Im Mittelpunkt der neuen Festivalausgabe in diesem Jahr steht die Energie der Zukunft mit Fragen nach der Herkunft, aber auch, woher wir in Krisenzeiten Kraft und Mut nehmen sollen. Veranstaltet wird das Festival im historischen Kraftwerk Schornewitz sowie im Jugendclub 84 in Wolfen-Nord. Künstler präsentieren dort Theater und Musik, Performances und Filme. Workshops und Gespräche laden dazu ein, neue Perspektiven auf die Gegenwart zu entwickeln und gemeinsam über die Zukunft nachzudenken. Am vergangenen Samstag wurde das Festival mit den ersten Programmpunkten eröffnet.
2: Wir stehen hier am Kraftwerk Schornewitz, kurz vor der Eröffnung des Festival Osten für Kunst und gegenseitiges Interesse. Und gleich wird es losgehen mit einem gemeinsamen Tanz von Irina Pauls. Und dann können wir uns Stück für Stück das Gelände erschließen, wo jetzt schon verschiedene Kunstinstallationen aufgebaut ist. Es gibt eine große Wollbeschäftigung, wo man mit Schafen und Wolle was machen kann. Aber es gibt auch einzelne Kunstwerke, wie zum Beispiel ein Fitnessstudio, womit man Musik machen kann.
1: Osten versteht sich als Festival für Kunst, Begegnung und Austausch. Im Mittelpunkt steht der Osten als eine Region, die sich ständig verändert und damit auch das Leben der Menschen, die Natur und das Zusammenleben. Mit der Kunst möchte das Festival neue Perspektiven auf die Geschichte und Gegenwart der Region eröffnen. Sie wird zum Anlass, miteinander ins Gespräch zu kommen, Neues zu entdecken, aktiv zu werden und miteinander in Verbindung zu bleiben.
2: Sagen, also ich gehe heute von so 200-300 Besuchern aus und bestimmt werden am Abend mehr Leute kommen, weil wir da ein großes Konzert haben mit dem Rias Kammerchor, die hier Paul Gerhardt Lieder singen werden.
1: Dabei richtet sich das Festival sowohl an die Menschen vor Ort als auch an Besucher von außerhalb. Es macht auf das Besondere dieser Landschaft, ihre Geschichte und ihre aktuellen Veränderungen aufmerksam.
0: Wenn sich zur neuen Spielzeit der Vorhang hebt, beginnt in Staßfort mehr als nur eine neue Theatersaison. Denn das heutige Salzlandtheater blickt auf ein besonderes Jubiläum. Seit 80 Jahren ist es ein Ort der Kultur, der Begegnung und des gemeinsamen Erlebens. Dass sich das traditionsreiche Haus heute wieder so lebendig und vielseitig dem Kulturgenuss und dem Austausch widmen kann, ist vor allem einer starken Gemeinschaftsleistung zu verdanken. Mit großem, unermüdlichem und verlässlichem Engagement setzen sich Menschen vor Ort dafür ein, dass das Salzlandtheater ein lebendiger Bestandteil des kulturellen Lebens bleibt. Um dieses außergewöhnliche Engagement zu würdigen und seinen Dank im Namen der Region auszusprechen, besuchte Landrat Markus Bauer die Verantwortlichen mitten in den letzten Vorbereitungen auf den Saisonstart. Sein besonderer Dank galt dabei dem Förderverein des Salzlandtheaters und dessen Vorsitzende Bianca Görke für den unermüdlichen Einsatz und die wichtige Arbeit für das Theater und die Kulturlandschaft der Region. In Bitterfeld-Wolfen wurde Ende August bereits das Netzwerk im Garten des Mehrgenerationshauses gefeiert. Dort kamen Menschen zusammen, teilten Geschichten, genossen internationale Köstlichkeiten und erlebten, wie Vielfalt verbindet. Zum internationalen Grillbuffet brachte jeder etwas Landesspezifisches mit. So feierte man den Sommer, aber auch das 10-jährige Bestehen des Netzwerkes.
3: Seit 10 Jahren bringt die Netzwerkstelle für ehrenamtliches Engagement in der Flüchtlingshilfe im Landkreis Anhalt-Bitterfeld Menschen zusammen. Sie unterstützt Geflüchtete beim Ankommen, begleitet Ehrenamtliche in ihrem Engagement und schafft Räume für Begegnungen, Austausch und gegenseitige Unterstützung. Und genau dies wurde am 21.08.2026 um 15 Uhr gefeiert.
4: Also wir sind heute im Mehrgenerationenhaus der Stadt Bitterfeld-Wolfen und ich bin eingeladen worden zu einer Jubiläumsveranstaltung. Es ist ein Jubiläum, 10 Jahre Flüchtlingshilfe, das Netzwerk Flüchtlingshilfe im Landkreis Anhalt-Bitterfeld. Das wird heute begangen mit einigen Worten, die ich heute sprechen werde dazu, Dankesworte, aber natürlich dem Zusammensein von den Menschen, denen geholfen worden ist, aber auch von den Ehrenamtlichen, die sich dafür engagieren. Ich kann jetzt keine Auskunft geben, wie viel Flüchtlingen hier eine Unterstützung zuteil geworden ist. Es sind eine ganze Menge. Ich weiß aber, dass 73 ehrenamtliche Mitwirkende in diesem Netzwerk engagiert sind. Und das ist eine hohe Zahl. Das spricht natürlich dafür, dass es auch eine ganze Menge Flüchtlinge, die betreut worden sind. Und ich weiß genau, als der Ukraine-Krieg begonnen hat, dass da ganz viel Hilfebedarf war. Und da hat sich das Netzwerk unglaublich stark dafür engagiert, den Menschen, die vom Krieg in der Ukraine hierher geflohen sind, sehr schnell Hilfe zu gewähren. Ja, das ist wichtig für mich. Also Menschen, die einen Schutz bedürfen, die sollen auch in Deutschland die Möglichkeit bekommen, diesen Schutz zu haben. Aber es ist wichtig für uns, dann auch diese Menschen in die Stadtgesellschaft zu integrieren, ihnen natürlich auch zu verdeutlichen, wie wir hier leben, was wir hier machen, sie in die Gesellschaft und vielleicht auch in das Arbeitsleben zu integrieren. Das gehört für mich dazu. Aber Deutschland und insbesondere auch die Stadt Bitterfeld-Wolfen muss immer ein Ort sein, bei dem Menschen, die aus politischen Gründen verfolgt werden, denen auch Schutz gewährt wird.
3: Für viele Menschen, die nach einer Flucht im Landkreis ein neues Leben beginnen, ist der Start mit zahlreichen Herausforderungen verbunden. Die Netzwerkstelle bietet hier eine wichtige Anlaufstelle. Menschen finden Unterstützung bei alltäglichen Fragen, Hilfen bei Behördengängen und vor allem jemanden, der zuhört und ihnen zur Seite steht. 10 Jahre Netzwerkstelle stehen damit für weit mehr als ehrenamtliche Hilfe. Sie stehen für Menschen, die Verantwortung übernehmen, füreinander da sind und anderen den Weg in ein neues Leben erleichtern.
5: Mein Name ist Martina Hampel. Ich bin Koordinatorin der Netzwerkstelle für ehrenamtliches Engagement in der Flüchtlingshilfe im Landkreis Anhalt-Bitterfeld. Das ist ein Projekt des BIBO Regio e.V. Wir feiern heute ein besonderes Jubiläum, nämlich 10 Jahre Netzwerkstelle. Wir führen heute ein Begegnungsfest durch und feiern die Gemeinschaft, teilen Geschichten und werden ein internationales Grillbuffet heute machen. Wir haben zu Beginn angefangen, Sprachcafés zu organisieren. Das hat sich jetzt etabliert. Da kommen die Menschen aus dem Quartier zusammen, kommen auch mit ihren Problemen, mit ihren Geschichten, aber auch miteinander ins Gespräch zu kommen, sich zu begegnen. Dann ging es mit ehrenamtlichen Deutschkursen sofort los, weil die Bildungsträger ja noch nicht so organisiert waren, dass sie alle überall sofort helfen konnten. Und wir sind jetzt glücklich über jeden Zugewanderten, den wir begleiten konnten und der jetzt hier in eine Arbeit gefunden hat und auch bei uns in der Region geblieben ist. Ja, wir haben heute hier unsere ukrainischen Freunde, dann Menschen aus Syrien und aus dem Libanon und die türkische Community ist da.
3: Auch kulinarisch zeigte sich die Vielfalt. Beim internationalen Grillbuffet brachten die Gäste landestypische Speisen aus ihren Herkunftsländern mit. So wurde das Jubiläum zu einem Fest der Kulturen und zu einem sichtbaren Zeichen dafür, wie Vielfalt verbinden kann. Passend dazu sorgte auch Carolina Tabata mit ihrer Musik für besondere Momente der Begegnung. Die Musikerin engagiert sich seit Jahren in transkulturellen Projekten und verbindet Menschen über Musik und kulturelle Vielfalt.
6: Ja, ich bin Mehmet Mohabat, ich bin der Geschäftsführer von Landesnetzwerk der Migranten und Gesellschaft in Sachsen-Anhalt. Ehrlich gesagt bin ich schon mittlerweile 10 Jahre mit dem Mehrgenerationshaus sozusagen gut in Kooperationspartner. Und ich finde heute Tag der Begegnung, aus 10 Jahren teilweise auch im Mehrgenerationshaus, wichtiger Punkt, dass wir heute da sind. Und genau mit dem Austausch mit verschiedenen Menschen zusammenzukommen, weil es geht um Begegnung, um Dialog und Austausch untereinander. Ich finde das wichtig, weil man merkt jetzt, wie viele Menschen heute hier sind. Ne? Also alt, jung, klein und Menschen mit Migrationshintergrund, ohne Migrationshintergrund, auch unterschiedlichen Stadtteile hergekommen sind. Weil diese Orte sind wichtig für Begegnungen, für Austausch, aber auch für das Kennenlernen. Und daher finde ich genau richtiger Ort, wo es Menschen heute zusammengekommen sind. Was ich wirklich sehr schätze, dass sie dieser Ort in den letzten Jahren auch so ein Ort entwickelt worden, wo alle Menschen, die Stadtteil an Wolfen, auch Bitterfeld unterwegs sind, ihr Zuhause gefunden haben. Und ich hatte einige Gespräche heute mit vielen Besucherinnen hier und das finde ich so, dass es eine Verbundenheit gibt und das gemeinsame Familiäre und das hat die Mehrgenerationshaus geschafft. Nein, ich finde nochmal wichtig ist, dass diese Orte müssen wir wirklich bewahren, ja, und gut schützen. Also auch im Zuge der vorstehenden Landtagswahl, die vor uns steht, sehe ich ein bisschen die Sorge, dass die Orte verloren gehen. Umso mehr, glaube ich, müssen wir uns gemeinsam anstrengen, dass diese Orte auch bleiben.
3: Ein Jubiläum, das deutlich macht, Integration braucht Zeit, Engagement und vor allem Menschen, die füreinander da sind.
0: Bereits am Dienstag wurden die Absolventen der Sommerprüfungen aus 6 von den Prüfungsausschüssen der Handwerkskammer betreuten Berufen freigesprochen. Die ehemaligen Auszubildenden werden damit zu Gesellen und Facharbeitern. Thomas Kleindorf, Präsident der Handwerkskammer Halle, überreichte den Tischlern, Zimmerern, Automobilkaufleuten, Gebäudereinigern, Kaufleuten für Büromanagement und den Fachverkäufern im Lebensmittelhandwerk, Fachrichtung Bäckerei, ihre Gesellenbriefe bzw. Facharbeiterzeugnisse. Von den insgesamt 87 Prüflingen des Jahrgangs haben 70 die Prüfung erfolgreich abgeschlossen. Und das waren die aktuellen Nachrichten hier bei RBW Aktuell. Jetzt folgt noch das Wetter sowie die Meldungen aus der Region. Bis dahin haben Sie eine schöne Zeit und auf Wiedersehen.
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3: Am Freitag ist es voraussichtlich stark bewölkt mit Temperaturen um die 20 Grad. Es kommt am Morgen vereinzelt zu leichten Regen, was sich aber im Laufe der Mittagszeit widerlegt. Begleitet wird dies mit einer leichten Brise aus dem Westen. Insgesamt erwartet uns damit ein bewölkter, aber milder und trockener Tag.
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10: Hallo und herzlich willkommen, liebe Zuschauer von RAN 1 und RBB Regionalfernsehen, zu unserer Auslosung des RAN 1 RBB Kreispokals und des Reservepokals. Und wie immer, Sie als Stammzuschauer wissen es, haben wir natürlich kompetente Verstärkung hier im Studio. Zum einen Timo Stenke, er ist Staffelleiter der Kreisliga Nord beim Kreisfachverband Anhalt-Bitterfeld. Hallo und herzlich willkommen.
11: Hallo.
10: Und unsere Losfee Annika, hallo, schön, dass du da bist und ja, gleich geht es auch los mit der Auslosung. Zuvor aber die Frage an Timo. Zwei Partien stehen ja noch aus. Es ist der FC Stahl Aachen gegen den Zürbiger FC und auch der FSV Löberitz gegen die ASG Vorwärts Dessau. Warum sind die noch nicht gespielt und wann soll es ja, ins Rennen gehen?
11: Also diese beiden Partien werden am 3. Oktober nachgeholt. Das sind

0: jeweils noch Partien aus dem Achtelfinale. Wobei bei Aachen gegen Zürich ist das Problem gewesen, dass Zürich leider viele Spieler am 6. September abstellen musste, weil sie im Staatsdienst arbeiten und dort die Wahlen waren in Sachsen-Anhalt. Und beim Spiel Löberitz gegen Vorwärts Dessau, da gab es das Spiel der zweiten Hauptrunde Vorwärts Dessau gegen Petersroda erst am 6.9.
1: Und wann werden die nachgeholt, die Spiele?
0: Die beiden Spiele finden jetzt am 3.10. statt.
1: Alles klar. Okay. Gut, dann können wir eigentlich schon starten mit der Auslosung. Es geht ja um den Rang 1 RBB Kreispokal und zwar das Viertelfinale. Und dann gehen wir in die Auslosung.

0: Der TSV Blau-Weiß Brena.
1: So, dann kommt jetzt der Gegner, also Brena zu Hause.
0: Brena zu Hause. Wir schauen, wer nach Brena reisen muss.

0: Trainer spielt gegen den Sieger vom FC Stahl Aachen gegen den Zürbiger FC. Hier ist es so, sollte Stahl Aachen diese Partie gewinnen, dann wird in Aachen gespielt. Sollte Zürbig diese Partie gewinnen, wird in Brenner gespielt.
1: Okay. Also haben wir schon sozusagen die erste Ansetzung. Gehen wir gleich in die zweite.

0: Der SV Poch-Röser genießt Heimrecht.
1: Und die nächste Kugel.

0: Gegen den SV Rutsch, da der SV Rutsch in der Kreisliga spielt, wird diese Partie gedreht. Das heißt, das Spiel findet in Rutsch statt.
1: Alles klar, haben wir notiert und kommen zur dritten Partie.

0: spielt gegen den FC Eintracht Köthen.
1: So, und dann kommen wir zur vierten Partie.

0: Der Sieger der Partie FSV Löberitz gegen ASG Vorwärts Dessau hat Heimrecht. Und spielt gegen den Dessauer SV 97.
1: Könnte ja durchaus eine Art Derby werden, ne? Wenn ASG eventuell gegen den SV 97 antritt.
0: Richtig, wenn die ASG ihr Spiel am 3.10. in Löberitz gewinnen sollte, dann heißt die Partie ASG Vorwärts Dessau gegen Dessauer SV 97.
1: So, dann schauen wir uns nochmal auf der Grafik die Ansetzungen an, also der TSV Blau-Weiß-Brehna gegen den FC Stahl Aachen oder den Zürcher FC, je nachdem, wer das Spiel am 3. Oktober gewinnen wird. Der SV 1920 Rotsch gegen SV 1922 Poprösa, die Germania 08 Roßlau gegen FC Eintracht Köthen und dann

0: werden, weil eben diese anderen beiden Partien am 3.10. gespielt werden.
1: Also wichtig für Ihren Terminkalender, diese Daten sich zu notieren oder zu merken. Gut, während wir die Kugeln tauschen, vielleicht kannst du mir, Timo, noch die Frage beantworten. Der TSV Rot-Weiß Zerbst 2 hat ja Aachen mit 0 zu 7, also den Stahl Aachen 2 mit 0 zu 7 auf die Bretter geschickt. Lass uns mal kurz über Favoritenrollen reden.
0: Es ist natürlich im Reservepokal meistens so, dass wir ja auch Kreisoberligamannschaften im Reservepokal haben und die sollten eigentlich schon eine gewisse Favoritenrolle innehaben. Das heißt also, da Thalheim Zweite gegen Reppichau Zweite ausgeschieden ist, sehe ich hier Reppichau Zweite natürlich als einer der Favoriten und Union Sandersdorf Zweiter.
1: Okay, also haben wir auch das notiert und kommen jetzt schon zur Auslosung des Reservepokals. Auch hier geht es in die Viertelfinalpartien. Dementsprechend gibt es noch eine kurze Anmerkung, denn zwei Lose liegen schon da.
0: Ja, im Reservepokal ist es so, dass wir diesmal nur sechs Lose im Viertelfinale haben. Das heißt also, drei Partien auslosen werden, weil zwei Mannschaften aus einem Verein im Viertelfinale stehen. Und laut der Pokalausschreibung des KV Anhalt Bitterfeld müssen diese beiden Mannschaften im Viertelfinale gegeneinander spielen. Das heißt also, die Partie lautet hier schon SG Reppichau Dritte gegen SG Reppichau Zweiter.
1: Okay, also haben wir das auch zur Kenntnis genommen und gehen schon hinein in die Auslosung zum Reservepokal. Also jetzt sechs Lose. Ja.

0: Die zweite Mannschaft des Zürbiger FC. Mit einem Heimspiel. Spielt gegen den Sieger aus Blau-Weiß Schrotowitz, zweite FSG Lok Blau-Weiß Dessau. Diese Partie wird am 3.10. ausgetragen. Demzufolge wird das Spiel im Reservepokal im Viertelfinale auf den 14.11. geschoben.
1: Auf den 14.11., also diese Partie Zürbiger FC, zweite gegen entweder SV Blau-Weiß 55 Schrotowitz, die zweite, oder FSG Lok Blau-Weiß Dessau. Ja, das haben wir zur Kenntnis genommen, machen weiter mit der dritten Ansetzung. Ah, die gehen ein bisschen schwer, ne? Oh. Sicher ist sicher.
0: Jo. Die SG Union Sandersdorf, zweite Mannschaft, wurde zwar als Heimspiel gezogen, wird aber definitiv ein Auswärtsspiel haben, weil nur noch Gegner aus der unterklassigen Meisterschaftsklassen drin sind.
1: Okay, also dann suchen wir den Gegner. Oder wir suchen den Ort, wohin Sandersdorf die zweite fahren wird.
0: Genau. Das wird eine sehr weite Fahrt für Sandersdorf. Der TSV Rot-Weiß Zerbst, zweite, empfängt die SG Union Sandersdorf, zweite Mannschaft.
1: Es gibt ja auch eine Fähre, also von daher sollte schon möglich sein. Und dann kommen wir zur letzten Partie, die hier auszulosen ist.
0: So, die letzte Partie lautet der ESV Petersroda, zweite Mannschaft, spielt gegen die zweite Mannschaft des SV Germania 08 Roßlau.
1: Tja, dann haben wir sie eigentlich alle ausgelost und kommen gleich auf

0: Den Blick zur Grafik. Vielleicht doch vorher die Frage, oder schauen wir uns doch erst mal noch schnell die Grafik an. Also die SG 1948 Reppichau, die dritte zu Hause, logisch, gegen die Reppichau zweite Mannschaft. Der Zürcher FC spielt gegen den Gewinner der anstehenden Partie SV Blau-Weiß Schortewitz, die zweite gegen FSG ESV Lok Blau-Weiß Dessau. Der TSV Rot-Weiß Zerz, die zweite, gegen die SG Union Sandersdorf, zweite, und ESV Petersroda, zweite Mannschaft, gegen SV Germania 08 Roßlau, die zweite Mannschaft. Also, das war die Auslosung zum Reservepokal. Ja, Timo, auch hier die Frage natürlich nach einer Favoritenrolle, denn wir haben ja gesehen, wenn wir auf die Tabellen schauen, bis mal auf die letzten Spiele, Wulfen ist ja vom Rasen geschickt wurden mit einem 10:0 von Schottewitz.
1: War aber die erste Mannschaft.
0: Okay.
1: Natürlich, ich sage mal so, die zweiten Mannschaften kennen die Regeln und wissen, wie sie sie eventuell auskosten können. Und ich sage mal so, bei dem Spiel Schortewitz Zweite gegen Lok Blau-Weiß ist es natürlich so, dass Schortewitz Erste schon raus ist und demzufolge könnte Schortewitz Zweite natürlich eventuell auffüllen.
0: Naja, wir haben das schon verstanden, was du da so versteckt erwähnt hattest. Ja, Spieltage hatten wir auch erwähnt, hatten wir das? Ja, hat er, genau, wie der auch der RBW Rang 1 Kreispokal am 3. oder 4. Oktober.
1: Genau so ist es.
0: Wunderbar. Gut, Timo, dann vielen Dank für deine tatkräftige Unterstützung, für das Fachwissen und vielen Dank, Annika, für das Auslosen. Ich hoffe, auch zu eurem Gunsten war sie gut unterwegs, unsere Losfee Annika. Und ja, damit sind wir auch schon am Ende der Auslosung zum Rang 1 RBW Kreispokal und zum Reservepokal. Wünschen natürlich allen Mannschaften viel Erfolg und wir werden ja den einen oder anderen Spieltag bzw. Spielansetzung dann auch mit der Kamera begleiten. Also, bis dahin, machen Sie es gut und auf Wiedersehen.

0: Hallo und herzlich willkommen, liebe Zuschauer, zur letzten RBB-Aktuellausgabe in dieser Woche. Wie die MZ schreibt, ist die Kulturpalast Bitterfeld GmbH und Co. KG insolvent. Nachdem der Stadtrat den Kauf des Objekts aus wirtschaftlichen Gründen verworfen hatte, hat die Geschäftsführerin des Kulturpalastes, Andrea Gusler, beim Landgericht Dessau die Insolvenz eingereicht. Die Verwaltung des Vermögens der Gesellschaft hat die vorläufige Insolvenzverwalterin Dorit Aurich aus Halle übernommen. Schon während der Diskussionen um den Erhalt des Kulturpalastes und die Umwandlung zur Musicalbühne hatte Gusler immer wieder angedeutet, sollte eine Rückabwicklung des Kaufvertrages durch die Stadt Bitterfeld-Wolfen erfolgen, Insolvenz anmelden zu wollen. Im Zeitraum vom 3. bis 15. September entwendeten unbekannte Täter Kupferkabel aus einem Solarpark in Jessen. Zutritt verschafften sich die Täter durch Anwendung mechanischer Gewalt gegen die Umfriedung des Grundstücks. Die nominelle Höhe des Schadens steht noch aus. Die Kriminalpolizei konnte Spuren sichern und ermittelt. Dass die Köthner gut feiern können, ist ja bekannt, nicht zuletzt, da sie ja eine der größten Karnevalshochburgen in Sachsen-Anhalt sind. Aber auch mitten im Sommer geht es in der Bachstadt hoch her. Das Kuhfest begeistert tausende Schaulustige und Mitstreiter immer wieder. So auch am vergangenen Wochenende.
1: Zum mittlerweile 33. Mal fand das Kuhfest

0: Fest in Köthen vom 11.09. bis zum 13.09. statt und lockte auch in diesem Jahr zahlreiche Besucher an. Das Köthener Kuhfest wurde von der Köthener Karnevalsgesellschaft KUKA Kö 1954 e.V. organisiert. 3 Tage lang wurde bei freiem Eintritt ein buntes Programm für alle Generationen geboten. Mit zahlreicher Musik, Vereine, Sportvereine, verschiedenen Ständen, Informationsangeboten und Mitmachangeboten für Groß und Klein.
1: Wir hatten gestern Abend einen sehr erfolgreichen Abend. Heute tagsüber das Tagesprogramm. Viele Menschen da, von jung bis alt. Wir haben unterhaltungsmäßig alles da, was das Herz begehrt. Verschiedene Stände, Informationsstände, Aktivitäten für alle Altersgruppen, für alle, ja, auch finanziellen Strukturen sozusagen. Also bei uns scheitert es bei niemandem am Geld. Wir sind 3 Tage freier Eintritt, haben heute Abend auf der Bühne Kevin Neon zusammen mit Anja Schröter und DJ Herzbeat, hatten gestern Radio Nation mit der Radio Brocken Partynacht. So, und morgen freuen wir uns jetzt schon auf Frank Schöbel, der um 16 Uhr den Abschluss für den Sonntag bietet, wo auch morgen natürlich tagsüber nochmal sowohl heute als auch gestern verschiedene Künstler auf der Bühne stehen, tagsüber Vereine, Gruppen, Sportgruppen und. Ein buntes Programm, was wir da haben, auch musikalisch ist enorm viel geboten, von Trommeln über Frühschoppen, alles dabei, was das Herz begehrt, und das wird morgen ähnlich sein, von daher, wir freuen uns. Wir werden heute Abend auch, das Publikum füllt den Platz bereits jetzt schon enorm, und ich denke mal, wir werden auch heute Abend wieder viele, viele Menschen hier haben, und somit werden wir letztendlich auch wieder tausende Menschen mit unserem Fest begeistern können, beziehungsweise begeistert haben.
0: Ein besonderes Highlight war erneut die Jugendfeuerwehr. Bei einer spektakulären Crash-Simulation auf dem Schlossvorplatz zeigte der Nachwuchs, wie ein Verkehrsunfall professionell abgesichert und eine Rettung durchgeführt wird. Gleichzeitig bot die Aktion die Möglichkeit, auf die wichtige Nachwuchsarbeit der Jugendfeuerwehr aufmerksam zu machen.
2: Wir hatten heute einen Pkw-Unfall, also bei uns eine technische Hilfeleistung. Es waren 3 Personen im Auto. Eine war eingeklemmt, die konnte man befreien, und eine Person ist durch Schockzustand an den Unfallort weggelaufen. Ganz wichtig ist bei uns Kameradschaft, dass das Team auch läuft, das ist ganz wichtig, und dass die feuerwehrtechnischen Sachen laufen.
1: Ja, die Jugendfeuerwehr ist bei uns ein sehr beliebter Partner, schon seit einigen Jahren. Die machen traditionell kann man schon fast sagen, am Samstag um 18 Uhr draußen auf dem Schlossvorplatz einen Jugendfeuerwehreinsatz. Hatten schon den Umgang mit ABC-Mitteln, ansonsten auch schon Crash-Simulationen wie heute, wo ein Unfall simuliert worden ist und die entsprechende Rettung dazu. So, oder auch schon Brände gelöscht vor Ort als Simulation. Insofern, das bietet immer die Möglichkeit auch der Jugendfeuerwehr, die natürlich auch einen enormen Einsatz leisten, kostenfrei für die Stadt und so weiter, dahingehend nochmal ein bisschen Wertschätzung zukommen zu lassen und natürlich auch denen die Möglichkeit geben, sich zu präsentieren, beziehungsweise natürlich auch darüber entsprechende Nachwuchsakquise zu betreiben sozusagen, weil die haben die genauso nötig wie alle anderen, weil es ist die Freiwillige Feuerwehr letztendlich, von daher.
0: Nach der erfolgreichen Radio Brocken Partynacht mit Radio Nation am Freitag stand am Samstag der Schlager im Mittelpunkt. Kevin Neon, Anja Schröter und DJ Herzbeat sorgten für ausgelassene Partystimmung.
1: Ja, heute haben wir so den Schwerpunkt beim Schlager, aber auch Schlager neu definiert sozusagen, neu gemixt, peppiger mitunter auch. Von daher ist auch für, sag mal, alle Altersspektren entsprechend was geboten, sowohl für denjenigen, der frisch 18 geworden ist, als auch den, der 50 ist und alte Zeiten nochmal erleben will oder sich generell einfach in dem Genre Schlager wohlfühlt. Wir wissen eh alle, mit steigender Stunde wird das Genre Schlager immer beliebter und angenommener. Von daher, jeder, der erzählt, er ist kein Schlager-Fan, das ändern wir spätestens hier beim Kuhfest.
0: Auch am Sonntag wurde den Gästen ein abwechslungsreiches Programm mit Künstlern, Vereinen, Sportgruppen und weiteren Aktionen geboten. Das Kuhfest zeigte also damit erneut, wie viel Unterhaltung, Musik und Gemeinschaft in einem Fest für alle Generationen stecken können.
3: Am 8. und 9. September fand im Sport- und Kulturzentrum Weißenhain-Gölzau die diesjährige Kita-Olympiade statt. Diese wurde vom Kreissportbund Anhalt-Bitterfeld organisiert. Vorschulkinder aus insgesamt 9 Kindertagesstätten stellten dabei ihr Können in verschiedenen sportlichen Disziplinen unter Beweis. Am ersten Tag nahmen 48 Kinder aus den Kindertagesstätten in Quellendorf, Edderitz, Fernsdorf und Radegast teil. Am zweiten Tag folgten 38 Kinder aus den Kindertagesstätten in Weißenhain-Gölzau, Gürzig, Glauzig, Groß-Badegast und Gröbzig. Die Kinder absolvierten im Rahmen eines sportlichen Vormittags verschiedene Übungen, bei denen sowohl körperliche als auch koordinative Fähigkeiten gefragt waren. Neben 5 Einzeldisziplinen standen 3 Staffelläufe und ein Hütchenspiel auf dem Programm. Dabei wurden unter anderem Kraft, Ausdauer, Schnelligkeit, Beweglichkeit und Koordination gefördert. In Sandersdorf-Brena, genauer in Renneritz, stand kürzlich die Historie im Fokus. Der frisch gegründete Schrauberverein Renneritz hatte zum Traktoren- und Landmaschinentreffen eingeladen. Klar ließen sich das die Fans historischer Agrartechnik nicht zweimal sagen und kamen bei bestem Wetter, um die Technik fachmännisch in Augenschein zu nehmen. Aber nicht nur die Technik stand im Fokus, auch die Aktivitäten rund um den Bauernmarkt und dem Holzbackofen wurden angenommen.
4: Festwochenende in Renneritz. Vom 21. bis zum 23. August wurde in Renneritz wieder kräftig geschraubt, gefeiert und gefachsimpelt. Der Schrauberverein Renneritz hatte zum Festwochenende eingeladen. Im Mittelpunkt standen historische Technik, alte Traktoren, Landmaschinen und die gemeinsame Leidenschaft für vergangene Zeiten. 3 Tage lang gab es in Renneritz einiges zu erleben. Los ging es am Freitag mit der Anreise der Teilnehmer. Am Abend wurde bei der Disco bis Mitternacht gefeiert. Am Samstag öffnete ab 10 Uhr der traditionelle Bauernmarkt. Regionale Produkte und frisches Brot aus dem Holzbackofen sorgten für das leibliche Wohl. Dazu gab es ein abwechslungsreiches Rahmenprogramm mit historischen Landmaschinen, Traktoren und alten Nutzfahrzeugen. Beim Schautreschen und der Kettensägenkunst konnten die Besucher historische Handwerks- und Arbeitstechniken erleben. Für musikalische Unterhaltung sorgt
5: ja, also wir haben heute unser 4. historische Landmaschinen- und historische Treffen in Renneritz. Wie gesagt, wir machen das alle 2 Jahre. Weil wir einen Wechsel haben mit einem anderen Bereich, einen anderen Landsberger Bereich machen und wir finden alle 2 Jahre statt. Und wir machen das über 3 Tage, das heißt Freitag, Samstag und Sonntag, mit vielen Highlights für die ganze Familie. Unser Ziel ist es ja, die Menschen zusammenzuführen, indem man die Maschinentechnik zeigt und auch andere Tiere hier im Bereich haben, wie heute diesmal haben wir uns ja Kälber dazu bekommen, Schafe dazu, um die Kinder zu zeigen, wie die Landwirtschaft eigentlich funktioniert und was alles so dafür gebraucht wird. Und das wollen wir hier damit vermitteln in diesen 3 Tagen. Natürlich haben wir natürlich auch einen Bereich, der nicht nur in unserem Bereich 20 Kilometer ist. Wir haben Anreise von Erzgebirge, Leipzig-Ecke, also die weit wegkommen mit großen Maschinen. Die reisen meistens relativ donnerstags schon an, Freitag. Wie gesagt, die Letzten sollen mal doch mal nur einen Tag da bleiben und stellen ihre Maschine aus, um das, wie gesagt, auch die ganzen Besuchern zu zeigen.
4: Doch nicht nur das Programm lockte die Besucher nach Renneritz. Auch die besondere Atmosphäre und viele Gespräche rund um die historische Technik machten das Fest zu einem Treffpunkt für Jung und Alt. Ein besonderer Blickfang waren die zahlreichen historischen Maschinen und Traktoren auf dem Festgelände. Zu sehen waren unter anderem verschiedene DDR-Maschinen und historische Landtechnik. Für viele Besucher waren die alten Fahrzeuge nicht nur interessant anzusehen, sondern weckten auch Erinnerungen an vergangene Zeiten.
5: Was bei uns natürlich im Vordergrund steht, ist natürlich die Landwirtschaft, also die landwirtschaftlichen Geräte. Und die Geräte natürlich aus der ehemaligen DDR. Das heißt, die Fahrzeuge sind alle alt, über 50 Jahre teilweise. Und die Schrauberleute und das auch restaurieren und sich hier freuen, sie auszustellen. Und da sind, wie gesagt, wir stehen hier vor einem K700A, der auch vorhin gerade geflügt hat. Wir haben ein großes Flugshow gemacht, wo verschiedene Traktoren, wie zum Beispiel der Famulus war mit dabei, der Pionier war dabei und der Casima ist groß, ZT303 natürlich, unser Aushängeschild dazu. Und dann noch zwei, drei weitere Belarus waren dabei und haben super, wie gesagt, geflügt und zusammengearbeitet. Und das sind so die alten Geräte, die man natürlich auch eine Dreschmaschine, die kann man nachher nochmal zeigen. Da hat man das natürlich auch angetrieben mit einem sehr alten Traktor. Und das hat man dann, die Ernte, die wir Mitte Juli gemacht hatten, haben wir dann hier verdroschen, sag mal, um den Weizen herauszuholen. Und das sind schon alte Technik, die wir haben, die wirklich die Leute interessiert. Weil viele wissen das ja auch nicht mehr, wo eigentlich der Weizen herkommt, um Acker, wie das, welche Zeit die wächst und wie man da früher damit umgegangen ist. Und das hier mal zu zeigen, wie viele Leute das man eigentlich braucht, um eigentlich die Ehre da zu dreschen. Ganz früh gab es eine Dreschpflege, so weit sind wir nicht runtergegangen. Aber bei der Dreschmaschine ist schon der Aufwand und wie das funktioniert mit den 4-6 Leuten, die man dazu brauchen, ist schon enorm. Und das haben wir hier gezeigt. Und natürlich waren auch ein paar modernere Traktoren mal da, die mal zeigen, wie die moderne Technik dazu da ist. Aber sonst im überwiegenden Bereich in Landwirtschaft.
4: Am Sonntag ging das Festwochenende schließlich mit Blasmusik, der Blechburschen und dem Schauflügen mit historischen Traktoren zu Ende. Gegen 15 Uhr endete ein abwechslungsreiches Wochenende, ganz im Zeichen von alter Technik, Tradition und der gemeinsamen Leidenschaft für Schrauben. Der Schrauberverein Renneritz konnte damit einmal mehr zeigen, dass historische Maschinen auch heute noch viele Menschen begeistern.
3: Auch in diesem Jahr verteilt die Stadtverwaltung Bitterfeld-Wolfen wieder kostenfreie Säcke zur Laubsammlung und organisiert auch die Abholung der vollen Säcke. Die Ausgabe der blauen Säcke zur Laubentsorgung erfolgt vom 29. September bis 29. Oktober. Die Abholung der vollen Säcke erfolgt bis Ende des Jahres. Später anfallendes Laub kann nicht mehr durch die Stadt Bitterfeld-Wolfen entsorgt werden. Die Stadt weist darauf hin, dass nur Säcke mit städtischem Laub aus dem öffentlichen Verkehrsraum mitgenommen werden. Die Laubsäcke müssen einem Grundstück mit davorliegendem öffentlichen Großgrün, also Sträuchern und Bäumen, zugeordnet werden können. Mit dieser Information sind wir am Ende unserer Freitagsausgabe der RBW Aktuellen Nachrichten. Wir schauen jetzt noch auf den Wetterbericht und im Anschluss daran gern noch auf die Meldungen aus Dessau-Roßlau und der Region. Am Samstag ab 18 Uhr haben wir dann unseren Wochenrückblick für Sie im Programm. Lohnt sich einzuschalten, aber auch Montag ab 18 Uhr wieder mit dabei zu sein, dann mit frischen Meldungen aus der Aktuell-Redaktion. Bis dahin haben Sie ein schönes Wochenende und machen Sie es gut.
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10: Am Samstag zeigt sich der Himmel größtenteils stark bewölkt. Die Temperaturen liegen dabei bei etwa 20 Grad. In der Morgenstunde kann es vereinzelt noch zu etwas leichtem Regen kommen, bevor es gegen Mittag zunehmend trocken bleibt. Dazu weht ein mäßiger Wind aus südwestlicher Richtung. Insgesamt bleibt es also eher trüb mit einer milden Temperatur und nur wenig Regen.
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0: Filmpremiere im Logenhaus. Im Netzwerk der Lüge. So heißt der Kurzfilm, der über einen Zeitraum von 3 Jahren in Dessau-Roßlau produziert wurde. Regisseur und Produzent Felix Brunn setzt sich darin mit den negativen Seiten sozialer Netzwerke auseinander. Nach der langen Produktionszeit war es am 12. und 13. September endlich soweit. Um 16 Uhr feierte der Kurzfilm im Logenhaus Dessau seine große Premiere. Mit Popcorn und Getränken kam dabei echtes Kinofeeling auf. Neben Regisseur Felix Brunn waren auch die Co-Produzentinnen Jeannie Kamp und Lene Böttcher sowie Hauptdarsteller Nick Schmidt vor Ort. Sie gaben den Gästen spannende Einblicke in die Entstehung des Films und erzählten von den Dreharbeiten hinter den Kulissen. Für die musikalische Begleitung des Abends sorgte der Dessauer Sänger Yuka Turo und rundete damit die Premiere stimmungsvoll ab. Einen ausführlichen Beitrag, auch mit spannendem Blick hinter die Kulissen, sehen Sie in einer zukünftigen Zeitnah-Ausgabe. Stadtentwicklung ist ein Prozess, der sich über Jahre und Jahrzehnte erstreckt. In Dessau-Nord, Dessau-Nordwest und der Roßlauer Altstadt hat die Stadtsanierung seit den frühen 90er Jahren sichtbare Spuren hinterlassen. Mit dem Abschluss der Sanierungsverfahren im Januar 2025 ist dieses Kapitel der Stadtentwicklung abgeschlossen. Bei einem Pressegespräch der Stadt Dessau-Roßlau am 31. August wurde auf die Entwicklung und die wichtigsten Ergebnisse noch einmal zurückgeschaut.
1: Wir haben 2025, also offiziell, förmlich sagt man das bei uns immer, 3 Sanierungsgebiete abgeschlossen. Das war einmal Dessau-Nord, dann die Altstadt von Roßlau und Dessau-Nordwest. Und wer mit Nordwest wenig anfangen kann, das ist das Gelände um das Bauhaus bis zur Kreuzung 7 Säulen, Meisterhäuser und auf der Westseite der Gropiusallee eben das ehemalige Diakonissenkrankenhaus und der Landesbetrieb Bau, wo früher die Frauenklinik drin war.
0: 3 Online-Broschüren, die bei dem Pressegespräch vorgestellt wurden, geben Einblick in mehr als 3 Jahrzehnte Stadtsanierung. Sie dokumentieren dieses besondere Kapitel der Stadtgeschichte, zeigen die Ausgangssituation zu Beginn der Sanierungsverfahren, erläutern die damals gesetzten Ziele und machen sichtbar, welche Veränderungen heute in den 3 Gebieten erkennbar sind.
1: Also wenn man sich so persönlich auch da, wo man selber auch wohnt, daran erinnert, dann ist es immer schön zu reflektieren, ja, ich selber habe in 96 meinen ersten Wohnsitz in Dessau-Nord gehabt, um dann zu sehen, wie gerade im Bereich Lidische Platz Katzenhaus gemacht worden sind oder was aus dem Schlachthof geworden ist. Vor allen Dingen, wie sich das Straßenbild geändert hat mit Großgrün, mit neuen Straßenbelägen und vor allen Dingen auch die Häuserfassaden modernisiert, frisch dahergekommen sind in den letzten Jahren. Das ist so eine tolle Sache, wenn man weiß, wie es früher in Dessau-Nord aussah, ist das einfach erfrischend.
0: Alle 3 Gebiete haben gemeinsam, dass ihre Entwicklung nicht von einzelnen Großprojekten bestimmt wurden. Vielmehr war es das Zusammenspiel zahlreicher Maßnahmen und die Unterstützung durch die Städtebauförderung von Bund und Land, die den nachhaltigen Wandel erst möglich gemacht haben.
1: Ja, ich denke mal, es ist wichtig zu zeigen, was ist eigentlich mit Hilfe von Bundes- und Landesfinanzmitteln und auch mit kommunalen finanziellen Engagement und ganz besonders wichtig ist mir zu erwähnen, auch mit privaten Engagement in den letzten 30 Jahren in diesen 3 Sanierungsgebieten entstanden. Ich denke, es wird viele Bewohner von Dessau und von Roßlau geben, die sich noch an die Nachwendezeiten erinnern können, wie die Bausubstanz aussah, wie die technische Infrastruktur aussah, wie Grün- und Parkanlagen wahrgenommen wurden und was in den letzten 30 Jahren eigentlich passiert ist, nicht nur durch Geld, sondern auch durch aktives privates Zutun, ob das nun die Sanierung von Gebäuden waren oder die Versorgungsunternehmen, die Stadtwerke, die Medieninfrastruktur erneuert haben, so dass wirklich auch gesunde Wohnverhältnisse entstanden sind und was vor allen Dingen auch im Bereich der sozialen und kulturellen Infrastruktur, mit Freizeit, mit Spielplätzen geschaffen worden ist. Und die Broschüren sind für uns ein ganz, ganz wichtiges Instrument, um so ein Sprichwort auch zu bedienen, tu Gutes und rede darüber. Nicht nur, weil es in den Fördermittelbedingungen ein obligatorischer Bestandteil des Öffentlichkeitsarbeit zu heißen, sondern es ist enorm wichtig, auch zu zeigen, was ist denn tatsächlich in den letzten 30 Jahren hier passiert. Und da ist eine ganze Menge passiert. Und ich halte mal eine so eine Broschüre hier für Sie mit in den Bildschirm. Das ist Altstadt Roßlau. Und da sind ganz tolle Fotos mit dabei, die auch in einem Vorher-Nachher-Vergleich zeigen, wie sich die Altstadt von Roßlau auch entwickelt hat. Und das ist auch in den anderen Broschüren mit drin. Und ich denke, es ist für jeden schön zu sehen, wie hat sich denn das eigene Wohnumfeld eigentlich in den letzten 30 Jahren entwickelt? Es hat auch was mit Identität zu tun. Und diese Broschüren, die werden bei uns auf der Internetseite im Bereich der Rubrik Stadtentwicklung digital bereitgehalten. Kann sich also jeder auf dem Smartphone oder auf dem Tablet, was es so alles so gibt, auf die Couch gerne setzen und da drinnen mal schmökern. Weil das sind ist eine schöne Zeitreise durch die letzten 30 Jahre Geschichte.
0: Die Städtebauförderung wird es weiterhin geben. Zwei Fördergebiete in der Roßlauer Altstadt sollen im Rahmen der Neuaufstellung des integrierten Stadtentwicklungskonzepts überprüft werden. Mit den Maßnahmen möchte man an das bisherige Ziel anknüpfen, dessen Roßlau als lebenswerte, attraktive und zukunftsfähige Stadt weiterzuentwickeln.
2: Für die jungen Leichtathleten wurde es am Samstag, dem 12. September, spannend. Beim Fünf-Länder-Vergleich der U14 konnten die Nachwuchstalente ihr Können unter Beweis stellen. Im Paul-Greifze-Stadion in Dessau traten die Mannschaften aus Brandenburg, Mecklenburg-Vorpommern, Sachsen, Thüringen und auch Sachsen-Anhalt gegeneinander an.
3: Das Team besteht aus 49 Personen, davon etwa 25, soweit ich noch informiert bin, junge Herren und der Rest 24 junge Damen.
2: Von größeren Sportschulen, aber auch aus kleineren Vereinen kamen die Nachwuchstalente zusammen. Ab 10 Uhr ging es für die jungen Athleten in den Wettkampf. In dem kurzweiligen Format sammelten sie mit ihren Platzierungen Punkte für ihr jeweiliges Bundesland. Bei Sonnenschein gingen knapp 250 Sportler in mehr als 10 Disziplinen an den Start und kämpften um möglichst viele Punkte für ihr Team.
3: Also unter anderem 75 Meter, 60 Hürde, also so der Standard, 800, 3x800, hoch, weit, Kugel, Diskus, Speer. Also wir haben das gesamte Portfolio inklusive 2000 Meter Bahngehen, um eine große Masse auch von Athleten anzusprechen.
2: Die Regeln des Wettkampfs waren dabei klar festgelegt. In jeder Disziplin dürfen bis zu 3 Athleten pro Landesverband antreten. 2 von ihnen kommen in die Wertung. In jeder Altersklasse können außerdem 2 Staffeln eingesetzt werden. Eine davon wird gewertet. Jeder Athlet darf maximal in 3 Disziplinen, Staffeln eingeschlossen, an den Start gehen. Die U12 ist nicht startberechtigt. Ausgerichtet wurde der Wettkampf vom 1. LAC Dessau. In diesem Jahr ging der Fünf-Länder-Vergleich bereits in seine 4. Auflage. Gerade für die Leichtathletik in Ostdeutschland hat der Wettbewerb eine besondere Bedeutung.
3: Das ist der wichtigste Wettkampf, wenn nicht sogar schon traditionell. Wir hatten ja angefangen im Mittel.

0: Deutschen Verbund in den Mitte der 2000er Jahren. Und jetzt haben wir das, wie gesagt, ausgeweitet auf fast alle ostdeutschen Bundesländer. Jetzt fehlt nur noch Berlin. Und insofern ist es extrem wichtig, dass die jungen Athleten sich jetzt erstmalig messen können. Und die wachsen jetzt auch gemeinsam in die U16, U18 gemeinsam hoch. Und das ist das erste Kickoff für uns als LVSA, also als Leichtathletikverband, zu schauen, was ist denn da.
1: Die Athleten aus Sachsen-Anhalt konnten mit starken Leistungen überzeugen. Die beste weibliche Leistung des Landesverbandes zeigte Lorelei Bergt vom TSV Rot-Weiß Zerbst. Über 800 Meter sicherte sie sich mit ihrer Leistung ganze 10 Punkte. Bei den Jungen überzeugte Vince Rieseler von Union 1861 Schönebeck. Im Speerwurf erzielte er mit 46,75 Metern eine persönliche Bestweite und holte damit ebenfalls 10 Punkte für das Team von Sachsen-Anhalt. Am Ende durfte sich Sachsen-Anhalt über den zweiten Platz freuen. In allen Wertungsklassen sicherte sich das Team die Silbermedaille. Den Gesamtsieg holte Thüringen mit gerade mal einem Punkt Vorsprung.

0: Hallo und herzlich willkommen, liebe Zuschauer, zur letzten RBB Aktuellausgabe in dieser Woche. Wie die MZ schreibt, ist die Kulturpalast Bitterfeld GmbH und Co. KG insolvent. Nachdem der Stadtrat den Kauf des Objekts aus wirtschaftlichen Gründen verworfen hatte, hat die Geschäftsführerin des Kulturpalastes, Andrea Gosler, beim Landgericht Dessau die Insolvenz eingereicht. Die Verwaltung des Vermögens der Gesellschaft hat die vorläufige Insolvenzverwalterin Dorit Aurich aus Halle übernommen. Schon während der Diskussionen um den Erhalt des Kulturpalastes und die Umwandlung zur Musicalbühne hatte Gosler immer wieder angedeutet, sollte eine Rückabwicklung des Kaufvertrages durch die Stadt Bitterfeld-Wolfen erfolgen, Insolvenz anmelden zu wollen. Im Zeitraum vom 3. bis 15. September entwendeten unbekannte Täter Kupferkabel aus einem Solarpark in Jessen. Zutritt verschafften sich die Täter durch Anwendung mechanischer Gewalt gegen die Umfriedung des Grundstücks. Die nominelle Höhe des Schadens steht noch aus. Die Kriminalpolizei konnte Spuren sichern und ermittelt. Dass die Köthner gut feiern können, ist ja bekannt. Nicht zuletzt, da sie ja eine der größten Karnevalshochburgen in Sachsen-Anhalt sind. Aber auch mitten im Sommer geht es in der Bachstadt hoch her. Das Kuhfest begeistert tausende Schaulustige und Mitstreiter immer wieder. So auch am vergangenen Wochenende.
1: Zum mittlerweile 33. Mal fand das Kuhfest

0: Fest in Köthen vom 11.09. bis zum 13.09. statt und lockte auch in diesem Jahr zahlreiche Besucher an. Das Köthener Kuhfest wurde von der Köthener Karnevalsgesellschaft KUKA Kö 1954 e.V. organisiert. 3 Tage lang wurde bei freiem Eintritt ein buntes Programm für alle Generationen geboten. Mit zahlreicher Musik, Vereine, Sportvereine, verschiedenen Ständen, Informationsangeboten und Mitmachangeboten für Groß und Klein.
1: Wir hatten gestern Abend einen sehr erfolgreichen Abend. Heute tagsüber das Tagesprogramm. Viele Menschen da, von jung bis alt. Wir haben unterhaltungsmäßig alles da, was das Herz begehrt. Verschiedene Stände, Informationsstände, Aktivitäten für alle Altersgruppen, für alle, ja, auch finanziellen Strukturen sozusagen. Also bei uns scheitert es bei niemandem am Geld. Wir sind 3 Tage freier Eintritt, haben heute Abend auf der Bühne Kevin Neon zusammen mit Anja Schröter und DJ Herzbeat. Hatten gestern Radio Nation mit der Radio Brocken Partynacht. So, und morgen freuen wir uns jetzt schon auf Frank Schöbel, der um 16 Uhr den Abschluss für den Sonntag bietet, wo auch morgen natürlich tagsüber nochmal sowohl heute als auch gestern verschiedene Künstler auf der Bühne stehen, tagsüber Vereine, Gruppen, Sportgruppen und. Ein buntes Programm, was wir da haben, auch musikalisch ist enorm viel geboten, von Trommeln über Frühschoppen, alles dabei, was das Herz begehrt. Und das wird morgen ähnlich sein, von da. Wir freuen uns. Wir werden heute Abend auch, das Publikum füllt den Platz bereits jetzt schon enorm. Und ich denke mal, wir werden auch heute Abend wieder viele, viele Menschen hier haben. Und somit werden wir letztendlich auch wieder tausende Menschen mit unserem Fest begeistern können, beziehungsweise begeistert haben.
0: Ein besonderes Highlight war erneut die Jugendfeuerwehr. Bei einer spektakulären Crash-Simulation auf dem Schlossvorplatz zeigte der Nachwuchs, wie ein Verkehrsunfall professionell abgesichert und eine Rettung durchgeführt wird. Gleichzeitig bot die Aktion die Möglichkeit, auf die wichtige Nachwuchsarbeit der Jugendfeuerwehr aufmerksam zu machen.
2: Wir hatten heute einen Pkw-Unfall, also bei uns eine technische Hilfeleistung. Es waren 3 Personen im Auto. Eine war eingeklemmt, die konnte man befreien, und eine Person ist durch Schockzustand an den Unfallort weggelaufen. Ganz wichtig ist bei uns Kameradschaft, dass das Team auch läuft, das ist ganz wichtig, und dass die feuerwehrtechnischen Sachen laufen.
1: Ja, die Jugendfeuerwehr ist bei uns ein sehr beliebter Partner, schon seit einigen Jahren. Die machen traditionell kann man schon fast sagen, am Samstag um 18 Uhr draußen auf dem Schlossvorplatz einen Jugendfeuerwehreinsatz. Hatten schon den Umgang mit ABC-Mitteln, ansonsten auch schon Crash-Simulationen wie heute, wo ein Unfall simuliert worden ist und die entsprechende Rettung dazu. So, oder auch schon Brände gelöscht vor Ort als Simulation. Insofern, das bietet immer die Möglichkeit auch der Jugendfeuerwehr, die natürlich auch einen enormen Einsatz leisten, kostenfrei für die Stadt und so weiter, dahingehend nochmal ein bisschen Wertschätzung zukommen zu lassen und natürlich auch denen die Möglichkeit geben, sich zu präsentieren, beziehungsweise natürlich auch darüber entsprechende Nachwuchsakquise zu betreiben sozusagen, weil die haben die genauso nötig wie alle anderen, weil es ist die Freiwillige Feuerwehr letztendlich, von daher.
0: Nach der erfolgreichen Radio Brockenpartynacht mit Radio Nation am Freitag stand am Samstag der Schlager im Mittelpunkt. Kevin Neon, Anja Schröter und DJ Herzbeat sorgten für ausgelassene Partystimmung.
1: Ja, heute haben wir so den Schwerpunkt beim Schlager, aber auch Schlager neu definiert sozusagen, neu gemixt, peppiger mitunter auch. Von daher ist auch für, sag mal, alle Altersspektren entsprechend was geboten, sowohl für denjenigen, der frisch 18 geworden ist, als auch den, der 50 ist und alte Zeiten nochmal erleben will oder sich generell einfach in dem Genre Schlager wohlfühlt. Und wir wissen eh alle, mit steigender Stunde wird das Genre Schlager immer beliebter und angenommener. Von daher, jeder, der erzählt, er ist kein Schlager-Fan, das ändern wir spätestens hier beim Kuhfest.
0: Auch am Sonntag wurde den Gästen ein abwechslungsreiches Programm mit Künstlern, Vereinen, Sportgruppen und weiteren Aktionen geboten. Das Kuhfest zeigte also damit erneut, wie viel Unterhaltung, Musik und Gemeinschaft in einem Fest für alle Generationen stecken können.
3: Am 8. und 9. September fand im Sport- und Kulturzentrum Weißenhain-Gölzau die diesjährige Kita-Olympiade statt. Diese wurde vom Kreissportbund Anhalt-Bitterfeld organisiert. Vorschulkinder aus insgesamt 9 Kindertagesstätten stellten dabei ihr Können in verschiedenen sportlichen Disziplinen unter Beweis. Am ersten Tag nahmen 48 Kinder aus den Kindertagesstätten in Quellendorf, Edderitz, Fernsdorf und Radegast teil. Am zweiten Tag folgten 38 Kinder aus den Kindertagesstätten in Weißenhain-Gölzau, Gürzig, Glauzig, Groß-Badegast und Gröbzig. Die Kinder absolvierten im Rahmen eines sportlichen Vormittags verschiedene Übungen, bei denen sowohl körperliche als auch koordinative Fähigkeiten gefragt waren. Neben 5 Einzeldisziplinen standen 3 Staffelläufe und ein Hütchenspiel auf dem Programm. Dabei wurden unter anderem Kraft, Ausdauer, Schnelligkeit, Beweglichkeit und Koordination gefördert. In Sandersdorf-Brena, genauer in Renneritz, stand kürzlich die Historie im Fokus. Der frisch gegründete Schrauberverein Renneritz hatte zum Traktoren- und Landmaschinentreffen eingeladen. Klar ließen sich das die Fans historischer Agrartechnik nicht zweimal sagen und kamen bei bestem Wetter, um die Technik fachmännisch in Augenschein zu nehmen. Aber nicht nur die Technik stand im Fokus, auch die Aktivitäten rund um den Bauernmarkt und dem Holzbackofen wurden angenommen.
4: Festwochenende in Renneritz. Vom 21. bis zum 23. August wurde in Renneritz wieder kräftig geschraubt, gefeiert und gefachsimpelt. Der Schrauberverein Renneritz hatte zum Festwochenende eingeladen. Im Mittelpunkt standen historische Technik, alte Traktoren, Landmaschinen und die gemeinsame Leidenschaft für vergangene Zeiten. 3 Tage lang gab es in Renneritz einiges zu erleben. Los ging es am Freitag mit der Anreise der Teilnehmer. Am Abend wurde bei der Disco bis Mitternacht gefeiert. Am Samstag öffnete ab 10 Uhr der traditionelle Bauernmarkt. Regionale Produkte und frisches Brot aus dem Holzbackofen sorgten für das leibliche Wohl. Dazu gab es ein abwechslungsreiches Rahmenprogramm mit historischen Landmaschinen, Traktoren und alten Nutzfahrzeugen. Beim Schaudreschen und der Kettensägenkunst konnten die Besucher historische Handwerks- und Arbeitstechniken erleben. Für musikalische Unterhaltung sorgt
5: ja, also wir haben heute unser 4. historische Landmaschinen- und historische Treffen in Renneritz. Wie gesagt, wir machen das alle 2 Jahre. Weil wir einen Wechsel haben mit einem anderen Bereich, einen anderen Landsberger Bereich machen und wir finden alle 2 Jahre statt. Und wir machen das über 3 Tage, das heißt Freitag, Samstag und Sonntag, mit vielen Highlights für die ganze Familie. Unser Ziel ist es ja, die Menschen zusammenzuführen, indem man die Maschinentechnik zeigt und auch andere Tiere hier im Bereich haben, wie heute diesmal haben wir ja Kälber dazu bekommen, Schafe dazu, um die Kinder zu zeigen, wie die Landwirtschaft eigentlich funktioniert und was alles so dafür gebraucht wird. Und das wollen wir hier damit vermitteln in diesen 3 Tagen. Natürlich haben wir natürlich auch einen Bereich, der nicht nur in unserem Bereich 20 Kilometer ist. Wir haben Anreise von Erzgebirge, Leipziger Ecke, also die weit wegkommen mit großen Maschinen. Die reisen meistens relativ donnerstags schon an, Freitag. Wie gesagt, die Letzten sollen mal doch mal nur einen Tag da bleiben und stellen ihre Maschine aus, um das, wie gesagt, auch die ganzen Besucher zu zeigen.
4: Doch nicht nur das Programm lockte die Besucher nach Renneritz. Auch die besondere Atmosphäre und viele Gespräche rund um die historische Technik machten das Fest zu einem Treffpunkt für Jung und Alt. Ein besonderer Blickfang waren die zahlreichen historischen Maschinen und Traktoren auf dem Festgelände. Zu sehen waren unter anderem verschiedene DDR-Maschinen und historische Landtechnik. Für viele Besucher waren die alten Fahrzeuge nicht nur interessant anzusehen, sondern weckten auch Erinnerungen an vergangene Zeiten.
5: Was bei uns natürlich im Vordergrund steht, ist natürlich die Landwirtschaft, also die landwirtschaftliche Geräte. Und die Geräte natürlich aus der ehemaligen DDR. Das heißt, die Fahrzeuge sind alle alt, über 50 Jahre teilweise. Und die Schrauberleute und das auch restaurieren und sich hier freuen, sie auszustellen. Und da sind, wie gesagt, wir stehen hier vor einem K700A, der vorhin gerade gepflügt hat. Wir haben ein großes Flugshow gemacht, wo verschiedene Traktoren, wie zum Beispiel der Farmelus war mit dabei, der Pionier war dabei und der Casima ist groß, ZT303 natürlich, unser Aushängeschild dazu. Und dann noch zwei, drei weitere Belarus waren dabei und haben super, wie gesagt, geflügt und zusammengearbeitet. Und das sind so die alten Geräte, die haben natürlich auch eine Dreschmaschine, die kann man nachher nochmal zeigen. Da hat man das natürlich auch angetrieben mit einem sehr alten Traktor. Und das hat man dann, die Ernte, die wir im Mitte Juli gemacht hatten, haben wir dann hier verdroschen, sag mal, um den Weizen herauszuholen. Und das sind schon alte Technik, die wir haben, die wirklich die Leute interessiert. Weil viele wissen das ja auch nicht mehr, wo eigentlich der Weizen herkommt, um Acker, wie das, welche Zeit die wächst und wie man da früher damit umgegangen ist. Und das hier mal zu zeigen, wie viele Leute das man eigentlich braucht, um eigentlich die Ehre da zu dreschen. Ganz früh gab es eine Dreschpflege, so weit sind wir nicht runtergegangen. Auch bei einer Dreschmaschine schon der Aufwand und wie das funktioniert mit den 4, 6 Leuten, die man dazu brauchen, ist schon enorm. Und das haben wir hier gezeigt. Und natürlich waren auch ein paar modernere Traktoren mal da, die mal zeigen, wie die moderne Technik dazu da ist. Aber sonst im überwiegenden Bereich in Landwirtschaft.
4: Am Sonntag ging das Festwochenende schließlich mit Blasmusik der Blechburschen und dem Schauflügen mit historischen Traktoren zu Ende. Gegen 15 Uhr endete ein abwechslungsreiches Wochenende, ganz im Zeichen von alter Technik, Tradition und der gemeinsamen Leidenschaft für Schrauben. Der Schrauberverein Renneritz konnte damit einmal mehr zeigen, dass historische Maschinen auch heute noch viele Menschen begeistern.
3: Auch in diesem Jahr verteilt die Stadtverwaltung Bitterfeld-Wolfen wieder kostenfreie Säcke zur Laubsammlung und organisiert auch die Abholung der vollen Säcke. Die Ausgabe der blauen Säcke zur Laubentsorgung erfolgt vom 29. September bis 29. Oktober. Die Abholung der vollen Säcke erfolgt bis Ende des Jahres. Später anfallendes Laub kann nicht mehr durch die Stadt Bitterfeld-Wolfen entsorgt werden. Die Stadt weist darauf hin, dass nur Säcke mit städtischem Laub aus dem öffentlichen Verkehrsraum mitgenommen werden. Die Laubsäcke müssen einem Grundstück mit davorliegendem öffentlichen Großgrün, also Sträuchern und Bäumen, zugeordnet werden können. Mit dieser Information sind wir am Ende unserer Freitagsausgabe der RWW Aktuellen Nachrichten. Wir schauen jetzt noch auf den Wetterbericht und im Anschluss daran gern noch auf die Meldungen aus Dessau-Roßlau und der Region. Am Samstag ab 18 Uhr haben wir dann unseren Wochenrückblick für Sie im Programm. Lohnt sich einzuschalten, aber auch Montag ab 18 Uhr wieder mit dabei zu sein, dann mit frischen Meldungen aus der Aktuell-Redaktion. Bis dahin haben Sie ein schönes Wochenende und machen Sie es gut.
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10: Am Samstag zeigt sich der Himmel größtenteils stark bewölkt. Die Temperaturen liegen dabei bei etwa 20 Grad. In der Morgenstunde kann es vereinzelt noch zu etwas leichtem Regen kommen, bevor es gegen Mittag zunehmend trocken bleibt. Dazu weht ein mäßiger Wind aus südwestlicher Richtung. Insgesamt bleibt es also eher trüb mit einer milden Temperatur und nur wenig Regen.
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0: Filmpremiere im Logenhaus. Im Netzwerk der Lüge. So heißt der Kurzfilm, der über einen Zeitraum von 3 Jahren in Dessau-Roßlau produziert wurde. Regisseur und Produzent Felix Brunn setzt sich darin mit den negativen Seiten sozialer Netzwerke auseinander. Nach der langen Produktionszeit war es am 12. und 13. September endlich soweit. Um 16 Uhr feierte der Kurzfilm im Logenhaus Dessau seine große Premiere. Mit Popcorn und Getränken kam dabei echtes Kinofeeling auf. Neben Regisseur Felix Brunn waren auch die Co-Produzentinnen Jeannie Kamp und Lene Böttcher sowie Hauptdarsteller Nick Schmidt vor Ort. Sie gaben den Gästen spannende Einblicke in die Entstehung des Films und erzählten von den Dreharbeiten hinter den Kulissen. Für die musikalische Begleitung des Abends sorgte der Dessauer Sänger Yuka Turo und rundete damit die Premiere stimmungsvoll ab. Einen ausführlichen Beitrag, auch mit spannendem Blick hinter die Kulissen, sehen Sie in einer zukünftigen Zeitnah-Ausgabe. Stadtentwicklung ist ein Prozess, der sich über Jahre und Jahrzehnte erstreckt. In Dessau-Nord, Dessau-Nordwest und der Roßlauer Altstadt hat die Stadtsanierung seit den frühen 90er Jahren sichtbare Spuren hinterlassen. Mit dem Abschluss der Sanierungsverfahren im Januar 2025 ist dieses Kapitel der Stadtentwicklung abgeschlossen. Bei einem Pressegespräch der Stadt Dessau-Roßlau am 31. August wurde auf die Entwicklung und die wichtigsten Ergebnisse noch einmal zurückgeschaut.
1: Wir haben 2025, also offiziell, förmlich sagt man das bei uns immer, 3 Sanierungsgebiete abgeschlossen. Das war einmal Dessau-Nord, dann die Altstadt von Roßlau und Dessau-Nordwest. Und wer mit Nordwest wenig anfangen kann, das ist das Gelände um das Bauhaus bis zur Kreuzung 7 Säulen, Meisterhäuser und auf der Westseite der Gropiusallee eben das ehemalige Diakonissenkrankenhaus und der Landesbetrieb Bau, wo früher die Frauenklinik drin war.
0: 3 Online-Broschüren, die bei dem Pressegespräch vorgestellt wurden, geben Einblick in mehr als 3 Jahrzehnte Stadtsanierung. Sie dokumentieren dieses besondere Kapitel der Stadtgeschichte, zeigen die Ausgangssituation zu Beginn der Sanierungsverfahren, erläutern die damals gesetzten Ziele und machen sichtbar, welche Veränderungen heute in den 3 Gebieten erkennbar sind.
1: Also wenn man sich so persönlich auch da, wo man selber auch wohnt, daran erinnert, dann ist es immer schön zu reflektieren, ja, ich selber habe in 96 meinen ersten Wohnsitz in Dessau-Nord gehabt, um dann zu sehen, wie gerade im Bereich Lidische Platz Katzenhaus gemacht worden sind oder was aus dem Schlachthof geworden ist. Vor allen Dingen, wie sich das Straßenbild geändert hat mit Großgrün, mit neuen Straßenbelägen und vor allen Dingen auch die Häuserfassaden modernisiert, frisch dahergekommen sind in den letzten Jahren. Das ist so eine tolle Sache, wenn man weiß, wie es früher in Dessau-Nord aussah, ist das einfach erfrischend.
0: Alle 3 Gebiete haben gemeinsam, dass ihre Entwicklung nicht von einzelnen Großprojekten bestimmt wurden. Vielmehr war es das Zusammenspiel zahlreicher Maßnahmen und die Unterstützung durch die Städtebauförderung von Bund und Land, die den nachhaltigen Wandel erst möglich gemacht haben.
1: Ja, ich denke,

0: den letzten 30 Jahren eigentlich passiert ist, nicht nur durch Geld, sondern auch durch aktives privates Zutun, ob das nun die Sanierung von Gebäuden waren oder die Versorgungsunternehmen, die Stadtwerke, die Medieninfrastruktur erneuert haben, so dass wirklich auch gesunde Wohnverhältnisse entstanden sind und was vor allen Dingen auch im Bereich der sozialen und kulturellen Infrastruktur mit Freizeit, mit Spielplätzen geschaffen worden ist. Und die Broschüren sind für uns ein ganz, ganz wichtiges Instrument, um so ein Sprichwort auch zu bedienen, tu Gutes und rede darüber. Nicht nur, weil es in den Fördermittelbedingungen ein obligatorischer Bestandteil des Öffentlichkeitsarbeit zu heißen, sondern es ist enorm wichtig, auch zu zeigen, was ist denn tatsächlich in den letzten 30 Jahren hier passiert. Und da ist eine ganze Menge passiert. Und ich halte mal eine so eine Broschüre hier für Sie mit in den Bildschirm. Das ist Altstadt Roßlau. Und da sind ganz tolle Fotos mit dabei, die auch in einem Vorher-Nachher-Vergleich zeigen, wie sich die Altstadt von Roßlau auch entwickelt hat. Und das ist auch in den anderen Broschüren mit drin. Und ich denke, es ist für jeden schön zu sehen, wie hat sich denn das eigene Wohnumfeld eigentlich in den letzten 30 Jahren entwickelt? Es hat auch was mit Identität zu tun. Und diese Broschüren, die werden bei uns auf der Internetseite im Bereich der Rubrik Stadtentwicklung digital bereitgehalten. Kann sich also jeder auf dem Smartphone oder auf dem Tablet, was es so alles so gibt, auf die Couch gerne setzen und da drinnen mal schmökern. Weil das sind ist eine schöne Zeitreise durch die letzten 30 Jahre Geschichte.
1: Die Städtebauförderung wird es weiterhin geben. Zwei Fördergebiete in der Roßlauer Altstadt sollen im Rahmen der Neuaufstellung des integrierten Stadtentwicklungskonzepts überprüft werden. Mit den Maßnahmen möchte man an das bisherige Ziel anknüpfen, Dessau-Roßlau als lebenswerte, attraktive und zukunftsfähige Stadt weiterzuentwickeln.
2: Für die jungen Leichtathleten wurde es am Samstag, dem 12. September, spannend. Beim Fünf-Länder-Vergleich der U14 konnten die Nachwuchstalente ihr Können unter Beweis stellen. Im Paul-Greifzu-Stadion in Dessau traten die Mannschaften aus Brandenburg, Mecklenburg-Vorpommern, Sachsen, Thüringen und auch Sachsen-Anhalt gegeneinander an.
3: Das Team besteht aus 49 Personen, davon etwa 25, soweit ich noch informiert bin, junge Herren und der Rest 24 junge Damen.
2: Von größeren Sportschulen, aber auch aus kleineren Vereinen kamen die Nachwuchstalente zusammen. Ab 10 Uhr ging es für die jungen Athleten in den Wettkampf. In dem kurzweiligen Format sammelten sie mit ihren Platzierungen Punkte für ihr jeweiliges Bundesland. Bei Sonnenschein gingen knapp 250 Sportler in mehr als 10 Disziplinen an den Start und kämpften um möglichst viele Punkte für ihr Team.
3: Also unter anderem 75 Meter, 60 Hürde, also so der Standard, 800, 3x800, hoch, weit, Kugel, Diskus, Speer. Also wir haben das gesamte Portfolio inklusive 2000 Meter Bahngehen, um eine große Masse auch von Athleten anzusprechen.
2: Die Regeln des Wettkampfs waren dabei klar festgelegt. In jeder Disziplin dürfen bis zu 3 Athleten pro Landesverband antreten. 2 von ihnen kommen in die Wertung. In jeder Altersklasse können außerdem 2 Staffeln eingesetzt werden. Eine davon wird gewertet. Jeder Athlet darf maximal in 3 Disziplinen, Staffeln eingeschlossen, an den Start gehen. Die U12 ist nicht startberechtigt. Ausgerichtet wurde der Wettkampf vom 1. LAC Dessau. In diesem Jahr ging der Fünf-Länder-Vergleich bereits in seine 4. Auflage. Gerade für die Leichtathletik in Ostdeutschland hat der Wettbewerb eine besondere Bedeutung.
3: Das ist der wichtigste Wettkampf, wenn nicht sogar schon traditionell. Wir hatten ja angefangen im Mitteldeutschen Verbund in den Mitte der 2000er Jahren. Und jetzt haben wir das, wie gesagt, ausgeweitet auf fast alle ostdeutschen Bundesländer. Jetzt fehlt nur noch Berlin. Und insofern ist es extrem wichtig, dass die jungen Athleten sich jetzt erstmalig messen können. Und die wachsen jetzt auch gemeinsam in die U16, U18 gemeinsam hoch. Und das ist das erste Kickoff für uns als LVSA, also als Leichtathletikverband, zu schauen, was ist denn da.
2: Die Athleten aus Sachsen-Anhalt konnten mit starken Leistungen überzeugen. Die beste weibliche Leistung des Landesverbandes zeigte Lorelei Bergt vom TSV Rot-Weiß Zerbst. Über 800 Meter sicherte sie sich mit ihrer Leistung ganze 10 Punkte. bei den Jungen über

überzeugte Vinz Riesela von Union 1861 Schönebeck. Im Speerwurf erzielte er mit 46,75 Metern eine persönliche Bestweite und holte damit ebenfalls 10 Punkte für das Team von Sachsen-Anhalt. Am Ende durfte sich Sachsen-Anhalt über den zweiten Platz freuen. In allen Wertungsklassen sicherte sich das Team die Silbermedaille. Den Gesamtsieg holte Thüringen mit gerade mal einem Punkt Vorsprung.

0: Hallo und herzlich willkommen, liebe Zuschauer, zur letzten RBB-Aktuellausgabe in dieser Woche. Wie die MZ schreibt, ist die Kulturpalast Bitterfeld GmbH und Co. KG insolvent. Nachdem der Stadtrat den Kauf des Objekts aus wirtschaftlichen Gründen verworfen hatte, hat die Geschäftsführerin des Kulturpalastes, Andrea Grusler, beim Landgericht Dessau die Insolvenz eingereicht. Die Verwaltung des Vermögens der Gesellschaft hat die vorläufige Insolvenzverwalterin Dorit Aurich aus Halle übernommen. Schon während der Diskussionen um den Erhalt des Kulturpalastes und die Umwandlung zur Musicalbühne hatte Grusler immer wieder angedeutet, sollte eine Rückabwicklung des Kaufvertrages durch die Stadt Bitterfeld-Wolfen erfolgen, Insolvenz anmelden zu wollen. Im Zeitraum vom 3. bis 15. September entwendeten unbekannte Täter Kupferkabel aus einem Solarpark in Jessen. Zutritt verschafften sich die Täter durch Anwendung mechanischer Gewalt gegen die Umfriedung des Grundstücks. Die nominelle Höhe des Schadens steht noch aus. Die Kriminalpolizei konnte Spuren sichern und ermittelt. Dass die Köthner gut feiern können, ist ja bekannt, nicht zuletzt, da sie ja eine der größten Karnevalshochburgen in Sachsen-Anhalt sind. Aber auch mitten im Sommer geht es in der Bachstadt hoch her. Das Kuhfest begeistert tausende Schaulustige und Mitstreiter immer wieder. So auch am vergangenen Wochenende.
1: Zum mittlerweile 33. Mal fand das Kuhfest in Köthen vom 11.09. bis zum 13.09. statt und lockte auch in diesem Jahr zahlreiche Besucher an. Das Köthener Kuhfest wurde von der Köthener Karnevalsgesellschaft KUKA-KÖ 1954 e.V. organisiert. 3 Tage lang wurde bei freiem Eintritt ein buntes Programm für alle Generationen geboten. Mit zahlreicher Musik, Vereine, Sportvereine, verschiedenen Ständen, Informationsangeboten und Mitmachangeboten für Groß und Klein.
2: Wir hatten gestern Abend einen sehr erfolgreichen Abend. Heute tagsüber das Tagesprogramm. Viele Menschen da, von jung bis alt. Wir

0: haben unterhaltungsmäßig alles da, was das Herz begehrt. Verschiedene Stände, Informationsstände, Aktivitäten für alle Altersgruppen, für alle ja auch finanziellen Strukturen sozusagen. Also bei uns scheitert es bei niemandem am Geld. Wir sind 3 Tage freier Eintritt, haben heute Abend auf der Bühne Kevin Neon zusammen mit Anja Schröter und DJ Herzbeat. Hatten gestern Radio Nation mit der Radio Brocken Partynacht. So, und morgen freuen wir uns jetzt schon auf Frank Schöbel, der um 16 Uhr den Abschluss für den Sonntag bietet, wo auch morgen natürlich tagsüber nochmal sowohl heute als auch gestern verschiedene Künstler auf der Bühne stehen, tagsüber, Vereine, Gruppen, Sportgruppen und. Ein buntes Programm, was wir da haben, auch musikalisch ist enorm viel geboten, von Trommeln über Frühschoppen, alles dabei, was das Herz begehrt. Und das wird morgen ähnlich sein, von da. Wir freuen uns, wir werden heute Abend auch, das Publikum füllt den Platz bereits jetzt schon enorm. Und ich denke mal, wir werden auch heute Abend wieder viele, viele Menschen hier haben. Und somit werden wir letztendlich auch wieder tausende Menschen mit unserem Fest begeistern können, beziehungsweise begeistert haben.
1: Ein besonderes Highlight war erneut die Jugendfeuerwehr. Bei einer spektakulären Crash-Simulation auf dem Schlossvorplatz zeigte der Nachwuchs, wie ein Verkehrsunfall professionell abgesichert und eine Rettung durchgeführt wird. Gleichzeitig bot die Aktion die Möglichkeit, auf die wichtige Nachwuchsarbeit der Jugendfeuerwehr aufmerksam zu machen.
2: Heute ein PKW-Unfall, also bei uns eine technische Hilfeleistung. Es waren 3 Personen im Auto. Eine war eingeklemmt, die konnte man befreien, und eine Person ist durch Schockzustand an den Unfallort weggelaufen. Ganz wichtig ist bei uns Kameradschaft, dass das Team auch läuft, das ist ganz wichtig, und dass die feuerwehrtechnischen Sachen laufen.
0: Ja, die Jugendfeuerwehr ist bei uns ein sehr beliebter Partner schon seit einigen Jahren. Die machen traditionell kann man schon fast sagen, am Samstag um 18 Uhr draußen auf dem Schlossvorplatz einen Jugendfeuerwehreinsatz. Hatten schon den Umgang mit ABC-Mitteln, ansonsten auch schon Crash-Simulationen wie heute, wo ein Unfall simuliert worden ist und die entsprechende Rettung dazu. So, oder auch schon Brände gelöscht vor Ort. Als Simulation. Insofern, das bietet immer die Möglichkeit auch der Jugendfeuerwehr, die natürlich auch einen enormen Einsatz leisten, kostenfrei für die Stadt und so weiter, dahingehend nochmal ein bisschen Wertschätzung zukommen zu lassen und natürlich auch denen die Möglichkeit geben, sich zu präsentieren, beziehungsweise natürlich auch darüber entsprechende Nachwuchsakquise zu betreiben sozusagen, weil die haben die genauso nötig wie alle anderen, weil es ist die Freiwillige Feuerwehr letztendlich, von daher.
1: Nach der erfolgreichen Radio Brockenpartynacht mit Radio Nation am Freitag stand am Samstag der Schlager im Mittelpunkt. Kevin Neon, Anja Schröter und DJ Herzbeat sorgten für ausgelassene Partystimmung.
0: Ja, heute haben wir so den Schwerpunkt beim Schlager, aber auch Schlager neu definiert sozusagen, neu gemixt, peppiger mitunter auch. Von daher ist auch für, sag mal, alle Altersspektren entsprechend was geboten. Sowohl für denjenigen, der frisch 18 geworden ist, als auch den, der 50 ist und alte Zeiten nochmal erleben will oder sich generell einfach in dem Genre Schlager wohlfühlt. Wir wissen eh alle, mit steigender Stunde wird das Genre Schlager immer beliebter und angenommener. Von daher, jeder, der erzählt, er ist kein Schlager-Fan, das ändern wir spätestens hier beim Kuhfest.
1: Auch am Sonntag wurde den Gästen ein abwechslungsreiches Programm mit Künstlern, Vereinen, Sportgruppen und weiteren Aktionen geboten. Das Kuhfest zeigte also damit erneut, wie viel Unterhaltung, Musik und Gemeinschaft in einem Fest für alle Generationen stecken können.
3: Am 8. und 9. September fand im Sport- und Kulturzentrum Weißenhain-Gölzau die diesjährige Kita-Olympiade statt. Diese wurde vom Kreissportbund Anhalt-Bitterfeld organisiert. Vorschulkinder aus insgesamt 9 Kindertagesstätten stellten dabei ihr Können in verschiedenen sportlichen Disziplinen unter Beweis. Am ersten Tag nahmen 8

0: 44 Kinder aus den Kindertagesstätten in Quellendorf, Edderitz, Fernsdorf und Radegastheil. Am zweiten Tag folgten 38 Kinder aus den Kindertagesstätten in Weißand-Gölzau, Gürzig, Glauzig, Groß-Badegast und Gröbzig. Die Kinder absolvierten im Rahmen eines sportlichen Vormittags verschiedene Übungen, bei denen sowohl körperliche als auch koordinative Fähigkeiten gefragt waren. Neben 5 Einzeldisziplinen standen 3 Staffelläufe und ein Hütchenspiel auf dem Programm. Dabei wurden unter anderem Kraft, Ausdauer, Schnelligkeit, Beweglichkeit und Koordination gefördert. In Sandersdorf-Brena, genauer in Renneritz, stand kürzlich die Historie im Fokus. Der frisch gegründete Schrauberverein Renneritz hatte zum Traktoren- und Landmaschinentreffen eingeladen. Klar ließen sich das die Fans historischer Agrartechnik nicht zweimal sagen und kamen bei bestem Wetter, um die Technik fachmännisch in Augenschein zu nehmen. Aber nicht nur die Technik stand im Fokus, auch die Aktivitäten rund um den Bauernmarkt und dem Holzbackofen wurden angenommen.
1: Festwochenende in Renneritz. Vom 21. bis zum 23. August wurde in Renneritz wieder kräftig geschraubt, gefeiert und gefachsimpelt. Der Schrauberverein Renneritz hatte zum Festwochenende eingeladen. Im Mittelpunkt standen historische Technik, alte Traktoren, Landmaschinen und die gemeinsame Leidenschaft für vergangene Zeiten. 3 Tage lang gab es in Renneritz einiges zu erleben. Los ging es am Freitag mit der Anreise der Teilnehmer. Am Abend wurde bei der Disco bis Mitternacht gefeiert. Am Samstag öffnete ab 10 Uhr der traditionelle Bauernmarkt. Regionale Produkte und frisches Brot aus dem Holzbackofen sorgten für das leibliche Wohl. Dazu gab es ein abwechslungsreiches Rahmenprogramm mit historischen Landmaschinen, Traktoren und alten Nutzfahrzeugen. Beim Schaudreschen und der Kettensägenkunst konnten die Besucher historische Handwerks- und Arbeitstechniken erleben. Für musikalische Unterhaltung sorgt
2: ja, also wir haben heute unser 4. historische Landmaschinen- und historische Treffen in Renneritz. Wie gesagt, wir machen das alle 2 Jahre. Weil wir einen Wechsel haben mit einem anderen Bereich, einen Landsberger Bereich machen und wir finden alle 2 Jahre statt. Und wir machen das über 3 Tage, das heißt Freitag, Samstag und Sonntag mit vielen Highlights für die ganze Familie. Unser Ziel ist es ja, die Menschen zusammenzuführen, indem man die Maschinentechnik zeigt und auch andere Tiere hier im Bereich haben, wie heute diesmal haben wir ja Kälber dazu bekommen, Schafe dazu, um die Kinder zu zeigen, wie die Landwirtschaft eigentlich funktioniert und was also dafür gebraucht wird. Und das wollen wir hier damit vermitteln in diesen 3 Tagen. Natürlich haben wir natürlich auch einen Bereich, der nicht nur in unserem Bereich 20 Kilometer ist. Wir haben Anreise von Erzgebirge, Leipziger Ecke, also die weit wegkommen mit großen Maschinen. Die reisen meistens relativ donnerstags schon an, Freitag. Wie gesagt, die letzten sollen mal doch mal nur einen Tag da bleiben und stellen ihre Maschine aus, um das, wie gesagt, auch die ganzen Besucher zu zeigen.
1: Doch nicht nur das Programm lockte die Besucher nach Renneritz. Auch die besondere Atmosphäre und viele Gespräche rund um die historische Technik machten das Fest zu einem Treffpunkt für Jung und Alt. Ein besonderer Blickfang waren die zahlreichen historischen Maschinen und Traktoren auf dem Festgelände. Zu sehen waren unter anderem verschiedene DDR-Maschinen und historische Landtechnik. Für viele Besucher waren die alten Fahrzeuge nicht nur interessant anzusehen, sondern weckten auch Erinnerungen an vergangene Zeiten.
2: Was bei uns natürlich im Vordergrund steht, ist natürlich die Landwirtschaft, also landwirtschaftliche Geräte. Und die Geräte natürlich aus der ehemaligen DDR. Das heißt, die Fahrzeuge sind alle alt, über 50 Jahre teilweise. Und die Schrauberleute und das auch restaurieren und sich hier freuen, sie auszustellen. Und da sind, wie gesagt, wir stehen hier vor einem K700A, der vorhin gerade gepflügt hat. Wir haben ein großes Flugshow gemacht, wo verschiedene Traktoren, wie zum Beispiel der Farmelus war mit dabei, der Pionier war dabei und der Casima ist groß, ZT303 natürlich, unser Aushängeschild dazu. Und dann noch 2, 3 weitere Belarus waren dabei und haben super, wie gesagt, geflügt und zusammengearbeitet. Und das sind so die alten Geräte, die man natürlich auch eine Dreschmaschine, die kann man nachher nochmal zeigen. Da hat man das natürlich auch angetrieben mit einem sehr alten Traktor.

0: Und das hat man dann, die Ernte, die wir im Mitte Juli gemacht hatten, haben wir dann hier verdroschen, sag mal, um den Weizen herauszuholen. Und das sind schon alte Technik, die wir haben, die wirklich die Leute interessiert. Weil viele wissen das ja auch nicht mehr, wo endlich der Weizen herkommt, um Acker, wie das, welche Zeit die wächst und wie man da früher damit umgegangen ist. Und das hier mal zu zeigen, wie viele Leute das man eigentlich braucht, um eigentlich die Ehre da zu dreschen. Ganz früh gab es eine Dreschpflege, so weit sind wir nicht runtergegangen. Aber bei einer Dreschmaschine ist schon der Aufwand und wie das funktioniert mit den 4, 6 Leuten, die man dazu brauchen, ist schon enorm. Und das haben wir hier gezeigt. Und natürlich waren auch ein paar modernere Traktoren mal da, die mal zeigen, wie die moderne Technik dazu da ist. Aber sonst im überwiegenden Bereich in Landwirtschaft.
1: Am Sonntag ging das Festwochenende schließlich mit Blasmusik der Blechburschen und dem Schauflügen mit historischen Traktoren zu Ende. Gegen 15 Uhr endete ein abwechslungsreiches Wochenende, ganz im Zeichen von alter Technik, Tradition und der gemeinsamen Leidenschaft für Schrauben. Der Schrauberverein Renneritz konnte damit einmal mehr zeigen, dass historische Maschinen auch heute noch viele Menschen begeistern.
2: Auch in diesem Jahr verteilt die Stadtverwaltung Bitterfeld-Wolfen wieder kostenfreie Säcke zur Laubsammlung und organisiert auch die Abholung der vollen Säcke. Die Ausgabe der blauen Säcke zur Laubentsorgung erfolgt vom 29. September bis 29. Oktober. Die Abholung der vollen Säcke erfolgt bis Ende des Jahres. Später anfallendes Laub kann nicht mehr durch die Stadt Bitterfeld-Wolfen entsorgt werden. Die Stadt weist darauf hin, dass nur Säcke mit städtischem Laub aus dem öffentlichen Verkehrsraum mitgenommen werden. Die Laubsäcke müssen einem Grundstück mit davorliegendem öffentlichen Großgrün, also Sträuchern und Bäumen, zugeordnet werden können. Mit dieser Information sind wir am Ende unserer Freitagsausgabe der RBW Aktuellen Nachrichten. Wir schauen jetzt noch auf den Wetterbericht und im Anschluss daran gern noch auf die Meldungen aus Dessau-Roßlau und der Region. Am Samstag ab 18 Uhr haben wir dann unseren Wochenrückblick für Sie im Programm. Lohnt sich einzuschalten, aber auch Montag ab 18 Uhr wieder mit dabei zu sein, dann mit frischen Meldungen aus der Aktuell-Redaktion. Bis dahin haben Sie ein schönes Wochenende und machen Sie es gut.
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8: Am Samstag zeigt sich der Himmel größtenteils stark bewölkt. Die Temperaturen liegen dabei bei etwa 20 Grad. In der Morgenstunde kann es vereinzelt noch zu etwas leichtem Regen kommen, bevor es gegen Mittag zunehmend trocken bleibt. Dazu weht ein mäßiger Wind aus südwestlicher Richtung. Insgesamt bleibt es also eher trüb mit einer milden Temperatur und nur wenig Regen.
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0: Filmpremiere im Logenhaus. Im Netzwerk der Lüge. So heißt der Kurzfilm, der über einen Zeitraum von 3 Jahren in Dessau-Roßlau produziert wurde. Regisseur und Produzent Felix Brunn setzt sich darin mit den negativen Seiten sozialer Netzwerke auseinander. Nach der langen Produktionszeit war es am 12. und 13. September endlich soweit. Um 16 Uhr feierte der Kurzfilm im Logenhaus Dessau seine große Premiere. Mit Popcorn und Getränken kam dabei echtes Kinofeeling auf. Neben Regisseur Felix Brunn waren auch die Co-Produzentinnen Jeannie Kamp und Lene Böttcher sowie Hauptdarsteller Nick Schmidt vor Ort. Sie gaben den Gästen spannende Einblicke in die Entstehung des Films und erzählten von den Dreharbeiten hinter den Kulissen. Für die musikalische Begleitung des Abends sorgte der Dessauer Sänger Yuka Turo und rundete damit die Premiere stimmungsvoll ab. Einen ausführlichen Beitrag, auch mit spannendem Blick hinter die Kulissen, sehen Sie in einer zukünftigen Zeitnah-Ausgabe. Stadtentwicklung ist ein Prozess, der sich über Jahre und Jahrzehnte erstreckt. In Dessau-Nord, Dessau-Nordwest und der Roßlauer Altstadt hat die Stadtsanierung seit den frühen 90er Jahren sichtbare Spuren hinterlassen. Mit dem Abschluss der Sanierungsverfahren im Januar 2025 ist dieses Kapitel der Stadtentwicklung abgeschlossen. Bei einem Pressegespräch der Stadt Dessau-Roßlau am 31. August wurde auf die Entwicklung und die wichtigsten Ergebnisse noch einmal zurückgeschaut.
1: Wir haben in 2025, also offiziell, förmlich sagt man das bei uns immer, 3 Sanierungsgebiete abgeschlossen. Das war einmal Dessau-Nord, dann die Altstadt von Roßlau und Dessau-Nordwest. Und wer mit Nordwest wenig anfangen kann, das ist das Gelände um das Bauhaus bis zur Kreuzung 7 Säulen, Meisterhäuser und auf der Westseite der Gropiusallee eben das ehemalige Diakonissenkrankenhaus und der Landesbetrieb Bau, wo früher die Frauenklinik drin war.
0: 3 Online-Broschüren, die bei dem Pressegespräch vorgestellt wurden, geben Einblick in mehr als 3 Jahrzehnte Stadtsanierung. Sie dokumentieren dieses besondere Kapitel der Stadtgeschichte, zeigen die Ausgangssituation zu Beginn der Sanierungsverfahren, erläutern die damals gesetzten Ziele und machen sichtbar, welche Veränderungen heute in den 3 Gebieten erkennbar sind.
1: Also wenn man sich so persönlich auch da, wo man selber auch wohnt, daran erinnert, dann ist es immer schön zu reflektieren, ja, ich selber habe in 96 meinen ersten Wohnsitz in Dessau-Nord gehabt, um dann zu sehen, wie gerade im Bereich Lidische Platz Katzenhaus gemacht worden sind oder was aus dem Schlachthof geworden ist. Vor allen Dingen, wie sich das Straßenbild geändert hat mit Großgrün, mit neuen Straßenbelägen und vor allen Dingen auch die Häuserfassaden modernisiert, frisch dahergekommen sind in den letzten Jahren. Das ist so eine tolle Sache, wenn man weiß, wie es früher in Dessau-Nord aussah, ist das einfach erfrischend.
0: Alle 3 Gebiete haben gemeinsam, dass ihre Entwicklung nicht von einzelnen Großprojekten bestimmt wurden. Vielmehr war es das Zusammenspiel zahlreicher Maßnahmen und die Unterstützung durch die Städtebauförderung von Bund und Land, die den nachhaltigen Wandel erst möglich gemacht haben.
1: Ja, ich denke mal, es ist wichtig zu zeigen, was ist eigentlich mit Hilfe von Bundes- und Landesfinanzmitteln und auch mit kommunalen finanziellen Engagement und ganz besonders wichtig ist mir zu erwähnen, auch mit privaten Engagement in den letzten 30 Jahren in diesen 3 Sanierungsgebieten entstanden. Ich denke, es wird viele Bewohner von Dessau und von Roßlau geben, die sich noch an die Nachwendezeiten erinnern können, wie die Bausubstanz aussah, wie die technische Infrastruktur aussah, wie Grün- und Parkanlagen wahrgenommen wurden und was in den letzten 30 Jahren eigentlich passiert ist, nicht nur durch Geld, sondern auch durch aktives privates Zutun, ob das nun die Sanierung von Gebäuden waren oder die Versorgungsunternehmen, die Stadtwerke, die Medieninfrastruktur erneuert haben, so dass wirklich auch gesunde Wohnverhältnisse entstanden sind und was vor allen Dingen auch im Bereich der sozialen und kulturellen Infrastruktur, mit Freizeit, mit Spielplätzen geschaffen worden ist. Und die Broschüren sind für uns ein ganz, ganz wichtiges Instrument, um so ein Sprichwort auch zu bedienen, tu Gutes und rede darüber. Nicht nur, weil es in den sagen wir, Fördermittelbedingungen ein obligatorischer Bestandteil des Öffentlichkeitsarbeit zu heißen, sondern es ist enorm wichtig, auch zu zeigen, was ist denn tatsächlich in den letzten 30 Jahren hier passiert. Und da ist eine ganze Menge passiert. Und ich halte mal eine so eine Broschüre hier für Sie mit in den Bildschirm. Das ist Altstadt Roßlau. Und da sind ganz tolle Fotos mit dabei, die auch in einem Vorher-Nachher-Vergleich zeigen, wie sich die Altstadt von Roßlau auch entwickelt hat. Und das ist auch in den anderen Broschüren mit drin. Und ich denke, es ist für jeden schön zu sehen, wie hat sich denn das eigene Wohnumfeld eigentlich in den letzten 30 Jahren entwickelt? Es hat auch was mit Identität zu tun. Und diese Broschüren, die werden bei uns auf der Internetseite im Bereich der Rubrik Stadtentwicklung digital bereitgehalten. Kann sich also jeder auf dem Smartphone oder auf dem Tablet, was es so alles so gibt, auf die Couch gerne setzen und da drinnen mal schmökern. Weil das sind schöne, ist eine schöne Zeitreise durch die letzten 30 Jahre Geschichte.
0: Die Städtebauförderung wird es weiterhin geben. Zwei Fördergebiete in der Roßlauer Altstadt sollen im Rahmen der Neuaufstellung des integrierten Stadtentwicklungskonzepts überprüft werden. Mit den Maßnahmen möchte man an das bisherige Ziel anknüpfen, dessen Roßlau als lebenswerte, attraktive und zukunftsfähige Stadt weiterzuentwickeln.
2: Für die jungen Leichtathleten wurde es am Samstag, dem 12. September, spannend. Beim Fünf-Länder-Vergleich der U14 konnten die Nachwuchstalente ihr Können unter Beweis stellen. Im Paul-Greifzu-Stadion in Dessau traten die Mannschaften aus Brandenburg, Mecklenburg-Vorpommern, Sachsen, Thüringen und auch Sachsen-Anhalt gegeneinander an.
3: Das Team besteht aus 49 Personen, davon etwa 25, soweit ich noch informiert bin, junge Herren und der Rest 24 junge Damen.
2: Von größeren Sportschulen, aber auch aus kleineren Vereinen kamen die Nachwuchstalente zusammen. Ab 10 Uhr ging es für die jungen Athleten in den Wettkampf. In dem kurzweiligen Format sammelten sie mit ihren Platzierungen Punkte für ihr jeweiliges Bundesland. Bei Sonnenschein gingen knapp 250 Sportler in mehr als 10 Disziplinen an den Start und kämpften um möglichst viele Punkte für ihr Team.
3: Also unter anderem 75 Meter, 60 Hürde, also so der Standard, 800, 3x800, hoch, weit, Kugel, Diskus, Speer. Also wir haben das gesamte Portfolio inklusive 2000 Meter Bahngehen, um eine große Masse auch von Athleten anzusprechen.
2: Die Regeln des Wettkampfs waren dabei klar festgelegt. In jeder Disziplin dürfen bis zu 3 Athleten pro Landesverband antreten. 2 von ihnen kommen in die Wertung. In jeder Altersklasse können außerdem 2 Staffeln eingesetzt werden. Eine davon wird gewertet. Jeder Athlet darf maximal in 3 Disziplinen, Staffeln eingeschlossen, an den Start gehen. Die U12 ist nicht startberechtigt. Ausgerichtet wurde der Wettkampf vom 1. LAC Dessau. In diesem Jahr ging der Fünf-Länder-Vergleich bereits in seine 4. Auflage. Gerade für die Leichtathletik in Ostdeutschland hat der Wettbewerb eine besondere Bedeutung.
3: Das ist der wichtigste Wettkampf, wenn nicht sogar schon traditionell. Wir hatten ja angefangen im Mitteldeutschen Verbund in den Mitte der 2000er Jahre. Und jetzt haben wir das, wie gesagt, ausgeweitet auf fast alle ostdeutschen Bundesländer. Jetzt fehlt nur noch Berlin. Und insofern ist es extrem wichtig, dass die jungen Athleten sich jetzt erstmalig messen können. Und die wachsen jetzt auch gemeinsam in die U16, U18 gemeinsam hoch. Und das ist das erste Kickoff für uns als LVSA, also als Leichtathletikverband, zu schauen, was ist denn da.
2: Die Athleten aus Sachsen-Anhalt konnten mit starken Leistungen überzeugen. Die beste weibliche Leistung des Landesverbandes zeigte Lorelei Bergt vom TSV Rot-Weiß Zerbst. Über 800 Meter sicherte sie sich mit ihrer Leistung ganze 10 Punkte. Bei den Jungen überzeugte Vince Riesela von Union 1861 Schönebeck. Im Speerwurf erzielte er mit 46,75 Metern eine persönliche Bestweite und holte damit ebenfalls 10 Punkte für das Team von Sachsen-Anhalt. Am Ende durfte sich Sachsen-Anhalt über den 2. Platz freuen. In allen Wertungsklassen sicherte sich das Team die Silbermedaille. Den Gesamtsieg holte Thüringen mit gerade mal einem Punkt Vorsprung.

0: Hallo und herzlich willkommen, liebe Zuschauer, zur letzten RBB-Aktuellausgabe in dieser Woche. Wie die MZ schreibt, ist die Kulturpalast Bitterfeld GmbH und Co. KG insolvent. Nachdem der Stadtrat den Kauf des Objekts aus wirtschaftlichen Gründen verworfen hatte, hat die Geschäftsführerin des Kulturpalastes, Andrea Grusler, beim Landgericht Dessau die Insolvenz eingereicht. Die Verwaltung des Vermögens der Gesellschaft hat die vorläufige Insolvenzverwalterin Dorit Aurich aus Halle übernommen. Schon während der Diskussionen um den Erhalt des Kulturpalastes und die Umwandlung zur Musicalbühne hatte Grusler immer wieder angedeutet, sollte eine Rückabwicklung des Kaufvertrages durch die Stadt Bitterfeld-Wolfen erfolgen, Insolvenz anmelden zu wollen. Im Zeitraum vom 3. bis 15. September entwendeten unbekannte Täter Kupferkabel aus einem Solarpark in Jessen. Zutritt verschafften sich die Täter durch Anwendung mechanischer Gewalt gegen die Umfriedung des Grundstücks. Die nominelle Höhe des Schadens steht noch aus. Die Kriminalpolizei konnte Spuren sichern und ermittelt. Dass die Köthner gut feiern können, ist ja bekannt. Nicht zuletzt, da sie ja eine der größten Karnevalshochburgen in Sachsen-Anhalt sind. Aber auch mitten im Sommer geht es in der Bachstadt hoch her. Das Kuhfest begeistert tausende Schaulustige und Mitstreiter immer wieder. So auch am vergangenen Wochenende.
1: Zum mittlerweile 33. Mal fand das Kuhfest in Köthen vom 11.09. bis zum 13.09. statt und lockte auch in diesem Jahr zahlreiche Besucher an. Das Köthener Kuhfest wurde von der Köthener Karnevalsgesellschaft KUKA Kö 1954 e.V. organisiert. 3 Tage lang wurde bei freiem Eintritt ein buntes Programm für alle Generationen geboten. Mit zahlreicher Musik, Vereine, Sportvereine, verschiedenen Ständen, Informationsangeboten und Mitmachangeboten für Groß und Klein.
2: Wir hatten gestern Abend einen sehr erfolgreichen Abend. Heute tagsüber das Tagesprogramm. Viele Menschen da, von jung bis alt. Wir haben

0: Wir haben unterhaltungsmäßig alles da, was das Herz begehrt. Verschiedene Stände, Informationsstände, Aktivitäten für alle Altersgruppen, für alle ja auch finanziellen Strukturen sozusagen. Also bei uns scheitert es bei niemandem am Geld. Wir sind 3 Tage freier Eintritt, haben heute Abend auf der Bühne Kevin Neon zusammen mit Anja Schröter und DJ Herzbeat. Hatten gestern Radio Nation mit der Radio Brocken Partynacht. So, und morgen freuen wir uns jetzt schon auf Frank Schöbel, der um 16 Uhr den Abschluss für den Sonntag bietet, wo auch morgen natürlich tagsüber nochmal sowohl heute als auch gestern verschiedene Künstler auf der Bühne stehen, tagsüber, Vereine, Gruppen, Sportgruppen und. Ein buntes Programm, was wir da haben, auch musikalisch ist enorm viel geboten, von Trommeln über Frühschoppen, alles dabei, was das Herz begehrt. Und das wird morgen ähnlich sein, von da. Wir freuen uns, wir werden heute Abend auch, das Publikum füllt den Platz bereits jetzt schon enorm und ich denke mal, wir werden auch heute Abend wieder viele, viele Menschen hier haben und somit werden wir letztendlich auch wieder tausende Menschen mit unserem Fest begeistern können, beziehungsweise begeistert haben.
1: Ein besonderes Highlight war erneut die Jugendfeuerwehr. Bei einer spektakulären Crash-Simulation auf dem Schlossvorplatz zeigte der Nachwuchs, wie ein Verkehrsunfall professionell abgesichert und eine Rettung durchgeführt wird. Gleichzeitig bot die Aktion die Möglichkeit, auf die wichtige Nachwuchsarbeit der Jugendfeuerwehr aufmerksam zu machen.
2: Wir hatten heute einen Pkw-Unfall, also bei uns eine technische Hilfeleistung. Es waren 3 Personen im Auto. Eine war eingeklemmt, die konnte man befreien und eine Person ist durch Schockzustand an den Unfallort weggelaufen. Ganz wichtig ist bei uns Kameradschaft, dass das Team auch läuft, das ist ganz wichtig, und dass die feuerwehrtechnischen Sachen laufen.
0: Ja, die Jugendfeuerwehr ist bei uns ein sehr beliebter Partner, schon seit einigen Jahren. Die machen traditionell kann man schon fast sagen, am Samstag um 18 Uhr draußen auf dem Schlossvorplatz einen Jugendfeuerwehreinsatz. Hatten schon den Umgang mit ABC-Mitteln, ansonsten auch schon Crash-Simulationen wie heute, wo ein Unfall simuliert worden ist und die entsprechende Rettung dazu. So, oder auch schon Brände gelöscht vor Ort. Als Simulation. Insofern, das bietet immer die Möglichkeit, auch der Jugendfeuerwehr, welchen die ja natürlich auch einen enormen Einsatz leisten, kostenfrei für die Stadt und so weiter, dahingehend nochmal ein bisschen Wertschätzung zukommen zu lassen und natürlich auch denen die Möglichkeit geben, sich zu präsentieren, beziehungsweise natürlich auch darüber entsprechende Nachwuchsakquise zu betreiben sozusagen, weil die haben die genauso nötig wie alle anderen, weil es ist die Freiwillige Feuerwehr letztendlich, von daher.
1: Nach der erfolgreichen Radio Brocken Partynacht mit Radio Nation am Freitag stand am Samstag der Schlager im Mittelpunkt. Kevin Neon, Anja Schröter und DJ Herzbeat sorgten für ausgelassene Partystimmung.
0: Ja, heute haben wir so den Schwerpunkt beim Schlager, aber auch Schlager neu definiert sozusagen, neu gemixt, peppiger mitunter auch. Von daher ist auch für, sag mal, alle Altersspektren entsprechend was geboten. Sowohl für denjenigen, der frisch 18 geworden ist, als auch den, der 50 ist und alte Zeiten nochmal erleben will oder sich generell einfach in dem Genre Schlager wohlfühlt. Wir wissen eh alle, mit steigender Stunde wird das Genre Schlager immer beliebter und angenommener. Von daher, jeder, der erzählt, er ist kein Schlager-Fan, das ändern wir spätestens hier beim Kuhfest.
1: Auch am Sonntag wurde den Gästen ein abwechslungsreiches Programm mit Künstlern, Vereinen, Sportgruppen und weiteren Aktionen geboten. Das Kuhfest zeigte also damit erneut, wie viel Unterhaltung, Musik und Gemeinschaft in einem Fest für alle Generationen stecken können.
3: Am 8. und 9. September fand im Sport- und Kulturzentrum Weißandt-Gölzau die diesjährige Kita-Olympiade statt. Diese wurde vom Kreissportbund Anhalt-Bitterfeld organisiert. Vorschulkinder aus insgesamt 9 Kindertagesstätten stellten dabei ihr Können in verschiedenen sportlichen Disziplinen unter Beweis. Am ersten Tag nahmen 8

0: 42 Kinder aus den Kindertagesstätten in Quellendorf, Edderitz, Fernsdorf und Radegastheim. Am zweiten Tag folgten 38 Kinder aus den Kindertagesstätten in Weißand-Gölzau, Gürzig, Glauzig, Groß-Badegast und Gröbzig. Die Kinder absolvierten im Rahmen eines sportlichen Vormittags verschiedene Übungen, bei denen sowohl körperliche als auch koordinative Fähigkeiten gefragt waren. Neben 5 Einzeldisziplinen standen 3 Staffelläufe und ein Hütchenspiel auf dem Programm. Dabei wurden unter anderem Kraft, Ausdauer, Schnelligkeit, Beweglichkeit und Koordination gefördert. In Sandersdorf-Brehna, genauer in Renneritz, stand kürzlich die Historie im Fokus. Der frisch gegründete Schrauberverein Renneritz hatte zum Traktoren- und Landmaschinentreffen eingeladen. Klar ließen sich das die Fans historischer Agrartechnik nicht zweimal sagen und kamen bei bestem Wetter, um die Technik fachmännisch in Augenschein zu nehmen. Aber nicht nur die Technik stand im Fokus, auch die Aktivitäten rund um den Bauernmarkt und dem Holzbackofen wurden angenommen.
1: Festwochenende in Renneritz. Vom 21. bis zum 23. August wurde in Renneritz wieder kräftig geschraubt, gefeiert und gefachsimpelt. Der Schrauberverein Renneritz hatte zum Festwochenende eingeladen. Im Mittelpunkt standen historische Technik, alte Traktoren, Landmaschinen und die gemeinsame Leidenschaft für vergangene Zeiten. 3 Tage lang gab es in Renneritz einiges zu erleben. Los ging es am Freitag mit der Anreise der Teilnehmer. Am Abend wurde bei der Disco bis Mitternacht gefeiert. Am Samstag öffnete ab 10 Uhr der traditionelle Bauernmarkt. Regionale Produkte und frisches Brot aus dem Holzbackofen sorgten für das leibliche Wohl. Dazu gab es ein abwechslungsreiches Rahmenprogramm mit historischen Landmaschinen, Traktoren und alten Nutzfahrzeugen. Beim Schautreschen und der Kettensägenkunst konnten die Besucher historische Handwerks- und Arbeitstechniken erleben. Für musikalische Unterhaltung sorgt
2: ja, also wir haben heute unser 4. historische Landmaschinen- und historische Treffen in Renneritz. Wie gesagt, wir machen das alle 2 Jahre. Weil wir einen Wechsel haben mit einem anderen Bereich, einen anderen Landsberger Bereich machen und wir finden alle 2 Jahre statt. Und wir machen das über 3 Tage, das heißt Freitag, Samstag und Sonntag mit vielen Highlights für die ganze Familie. Unser Ziel ist es ja, die Menschen zusammenzuführen, über dem man die Maschinentechnik zeigt und auch andere Tiere hier im Bereich haben, wie heute diesmal haben wir ja Kälber dazu bekommen, Schafe dazu, um die Kinder zu zeigen, wie die Landwirtschaft eigentlich funktioniert und was alles so dafür gebraucht wird. Und das wollen wir hier damit vermitteln in diesen 3 Tagen. Natürlich haben wir natürlich auch einen Bereich, der nicht nur in unserem Bereich 20 Kilometer ist. Wir haben Anreise von Erzgebirge, Leipziger Ecke, also die weit wegkommen mit großen Maschinen. Die reisen meistens relativ donnerstags schon an, Freitag. Wie gesagt, die letzten sollen mal doch mal nur einen Tag da bleiben und stellen ihre Maschine aus, um das, wie gesagt, auch die ganzen Besuchern zu zeigen.
1: Doch nicht nur das Programm lockte die Besucher nach Renneritz. Auch die besondere Atmosphäre und viele Gespräche rund um die historische Technik machten das Fest zu einem Treffpunkt für Jung und Alt. Ein besonderer Blickfang waren die zahlreichen historischen Maschinen und Traktoren auf dem Festgelände. Zu sehen waren unter anderem verschiedene DDR-Maschinen und historische Landtechnik. Für viele Besucher waren die alten Fahrzeuge nicht nur interessant anzusehen, sondern weckten auch Erinnerungen an vergangene Zeiten.
2: Was bei uns natürlich im Vordergrund steht, ist natürlich die Landwirtschaft, also die landwirtschaftlichen Geräte. Und die Geräte natürlich aus der ehemaligen DDR. Das heißt, die Fahrzeuge sind alle alt, über 50 Jahre teilweise. Und die Schrauberleute und das auch restaurieren und sich hier freuen, sie auszustellen. Und da sind, wie gesagt, wir stehen hier vor einem K700A, der auch vorhin gerade gepflügt hat. Wir haben ein großes Flugshow gemacht, wo verschiedene Traktoren, wie zum Beispiel der Farmelus war mit dabei, der Pionier war dabei und der Casima ist großer, ZT303 natürlich, unser Aushängeschild dazu. Und dann noch 2, 3 weitere Belarus waren dabei und haben super, wie gesagt, geflügt und zusammengearbeitet. Und das sind so die alten Geräte, die haben natürlich auch eine Dreschmaschine, die kann man nachher nochmal zeigen. Da hat man das natürlich auch angetrieben mit einem sehr alten Traktor.

0: Und das hat man dann, die Ernte, die wir im Mitte Juli gemacht hatten, haben wir dann hier verdroschen, sag mal, um den Weizen herauszuholen. Und das sind schon alte Technik, die wir haben, die wirklich die Leute interessiert. Weil viele wissen das ja auch nicht mehr, wo endlich der Weizen herkommt, um Acker, wie das, welche Zeit die wächst und wie man da früher damit umgegangen ist. Und das hier mal zu zeigen, wie viele Leute das man eigentlich braucht, um eigentlich die Ehre da zu dreschen. Ganz früh gab es eine Dreschpflege, so weit sind wir nicht runtergegangen. Aber bei der Dreschmaschine ist schon der Aufwand und wie das funktioniert mit den 4, 6 Leuten, die man dazu brauchen, ist schon enorm. Und das haben wir hier gezeigt. Und natürlich waren auch ein paar modernere Traktoren mal da, die mal zeigen, wie die moderne Technik dazu da ist. Aber sonst im überwiegenden Bereich in Landwirtschaft.
1: Am Sonntag ging das Festwochenende schließlich mit Blasmusik, der Blechburschen und dem Schauflügen mit historischen Traktoren zu Ende. Gegen 15 Uhr endete ein abwechslungsreiches Wochenende, ganz im Zeichen von alter Technik, Tradition und der gemeinsamen Leidenschaft für Schrauben. Der Schrauberverein Renneritz konnte damit einmal mehr zeigen, dass historische Maschinen auch heute noch viele Menschen begeistern.
2: Auch in diesem Jahr verteilt die Stadtverwaltung Bitterfeld-Wolfen wieder kostenfreie Säcke zur Laubsammlung und organisiert auch die Abholung der vollen Säcke. Die Ausgabe der blauen Säcke zur Laubentsorgung erfolgt vom 29. September bis 29. Oktober. Die Abholung der vollen Säcke erfolgt bis Ende des Jahres. Später anfallendes Laub kann nicht mehr durch die Stadt Bitterfeld-Wolfen entsorgt werden. Die Stadt weist darauf hin, dass nur Säcke mit städtischem Laub aus dem öffentlichen Verkehrsraum mitgenommen werden. Die Laubsäcke müssen einem Grundstück mit davorliegendem öffentlichen Großgrün, also Sträuchern und Bäumen, zugeordnet werden können. Mit dieser Information sind wir am Ende unserer Freitagsausgabe der RBW Aktuellen Nachrichten. Wir schauen jetzt noch auf den Wetterbericht und im Anschluss daran gern noch auf die Meldungen aus Dessau-Roßlau und der Region. Am Samstag ab 18 Uhr haben wir dann unseren Wochenrückblick für Sie im Programm. Lohnt sich einzuschalten, aber auch Montag ab 18 Uhr wieder mit dabei zu sein, dann mit frischen Meldungen aus der Aktuell-Redaktion. Bis dahin haben Sie ein schönes Wochenende und machen Sie es gut.
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8: Am Samstag zeigt sich der Himmel größtenteils stark bewölkt. Die Temperaturen liegen dabei bei etwa 20 Grad. In der Morgenstunde kann es vereinzelt noch zu etwas leichtem Regen kommen, bevor es gegen Mittag zunehmend trocken bleibt. Dazu weht ein mäßiger Wind aus Südwest.

0: südlicher Richtung. Insgesamt bleibt es also eher trüb mit einer milden Temperatur und nur wenig Regen.
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0: Filmpremiere im Logenhaus. Im Netzwerk der Lüge. So heißt der Kurzfilm, der über einen Zeitraum von 3 Jahren in Dessau-Roßlau produziert wurde. Regisseur und Produzent Felix Brunn setzt sich darin mit den negativen Seiten sozialer Netzwerke auseinander. Nach der langen Produktionszeit war es am 12. und 13. September endlich soweit. Um 16 Uhr feierte der Kurzfilm im Logenhaus Dessau seine große Premiere. Mit Popcorn und Getränken kam dabei echtes Kinofeeling auf. Neben Regisseur Felix Brunn waren auch die Co-Produzentinnen Jeannie Kamp und Lini Böttcher sowie Hauptdarsteller Nick Schmidt vor Ort. Sie gaben den Gästen spannende Einblicke in die Entstehung des Films und erzählten von den Dreharbeiten hinter den Kulissen. Für die musikalische Begleitung des Abends sorgte der Dessauer Sänger Yuka Turo und rundete damit die Premiere stimmungsvoll ab. Einen ausführlichen Beitrag, auch mit spannendem Blick hinter die Kulissen, sehen Sie in einer zukünftigen Zeitnah-Ausgabe. Stadtentwicklung ist ein Prozess, der sich über Jahre und Jahrzehnte erstreckt. In Dessau-Nord, Dessau-Nordwest und der Roßlauer Altstadt hat die Stadtsanierung seit den frühen 90er Jahren sichtbare Spuren hinterlassen. Mit dem Abschluss der Sanierungsverfahren im Januar 2025 ist dieses Kapitel der Stadtentwicklung abgeschlossen. Bei einem Pressegespräch der Stadt Dessau-Roßlau am 31. August wurde auf die Entwicklung und die wichtigsten Ergebnisse noch einmal zurückgeschaut.
1: Wir haben in 2025, also offiziell, förmlich sagt man das bei uns immer, 3 Sanierungsgebiete abgeschlossen. Das war einmal Dessau-Nord, dann die Altstadt von Roßlau und Dessau-Nordwest. Und wer mit Nordwest wenig anfangen kann, das ist das Gelände um das Bauhaus bis zur Kreuzung 7 Säulen, Meisterhäuser und auf der Westseite der Gropiusallee eben das ehemalige Diakonissenkrankenhaus und der Landesbetrieb Bau, wo früher die Frauenklinik drin war.
0: 3 Online-Broschüren, die bei dem Pressegespräch vorgestellt wurden, geben Einblick in mehr als 3 Jahrzehnte Stadtsanierung. Sie dokumentieren dieses besondere Kapitel der Stadtgeschichte, zeigen die Ausgangssituation zu Beginn der Sanierungsverfahren, erläutern die damals gesetzten Ziele und machen sichtbar, welche Veränderungen heute in den 3 Gebieten erkennbar sind.
1: Also wenn man sich so persönlich auch da, wo man selber auch wohnt, daran erinnert, dann ist es immer schön zu reflektieren, ja, ich selber habe in 96 meinen ersten Wohnsitz in Dessau-Nord gehabt, um dann zu sehen, wie gerade im Bereich Lidische Platz Katzenhaus gemacht worden sind oder was aus dem Schlachthof geworden ist. Vor allen Dingen, wie sich das Straßenbild geändert hat mit Großgrün, mit neuen Straßenbelägen und vor allen Dingen auch die Häuserfassaden modernisiert, frisch dahergekommen sind in den letzten Jahren. Das ist so eine tolle Sache, wenn man weiß, wie es früher in Dessau-Nord aussah, ist das einfach erfrischend.
0: Alle 3 Gebiete haben gemeinsam, dass ihre Entwicklung nicht von einzelnen Großprojekten bestimmt wurden. Vielmehr war es das Zusammenspiel zahlreicher Maßnahmen und die Unterstützung durch die Städtebauförderung von Bund und Land, die den nachhaltigen Wandel erst möglich gemacht haben.
1: Ja, ich denke mal, es ist wichtig zu zeigen, was ist eigentlich mit Hilfe von Bundes- und Landesfinanzmitteln und auch mit kommunalen finanziellen Engagement und ganz besonders wichtig ist mir zu erwähnen, auch mit privaten Engagement in den letzten 30 Jahren in diesen 3 Sanierungsgebieten entstanden. Ich denke, es wird viele Bewohner von Dessau und von Roßlau geben, die sich noch an die Nachwendezeiten erinnern können, wie die Bausubstanz aussah, wie die technische Infrastruktur aussah, wie Grün- und Parkanlagen wahrgenommen wurden und was in den

0: So bedient, tu Gutes und rede darüber. Nicht nur, weil es in den Fördermittelbedingungen ein obligatorischer Bestandteil des Öffentlichkeitsarbeit so heißt, sondern es ist enorm wichtig, auch zu zeigen, was ist denn tatsächlich in den letzten 30 Jahren hier passiert. Und da ist eine ganze Menge passiert. Und ich halte mal eine so eine Broschüre hier für Sie mit in Bildschirm. Das ist Altstadt Roßlau. Und da sind ganz tolle Fotos mit dabei, die auch in einem Vorher-Nachher-Vergleich zeigen, wie sich die Altstadt von Roßlau auch entwickelt hat. Und das ist auch in den anderen Broschüren mit drin. Und ich denke, es ist für jeden schön zu sehen, wie hat sich denn das eigene Wohnumfeld eigentlich in den letzten 30 Jahren entwickelt? Es hat auch was mit Identität zu tun. Und diese Broschüren, die werden bei uns auf der Internetseite im Bereich der Rubrik Stadtentwicklung digital bereitgehalten. Kann sich also jeder auf dem Smartphone oder auf dem Tablet, was es so alles so gibt, auf die Couch gerne setzen und da drinnen mal schmökern, weil das sind schöne, ist eine schöne Zeitreise durch die letzten 30 Jahre Geschichte.
1: Die Städtebauförderung wird es weiterhin geben. Zwei Fördergebiete in der Roßlauer Altstadt sollen im Rahmen der Neuaufstellung des integrierten Stadtentwicklungskonzepts überprüft werden. Mit den Maßnahmen möchte man an das bisherige Ziel anknüpfen, dessau Roßlau als lebenswerte, attraktive und zukunftsfähige Stadt weiterzuentwickeln.
2: Für die jungen Leichtathleten wurde es am Samstag, dem 12. September, spannend. Beim Fünf-Länder-Vergleich der U14 konnten die Nachwuchstalente ihr Können unter Beweis stellen. Im Paul-Greifzu-Stadion in Dessau traten die Mannschaften aus Brandenburg, Mecklenburg-Vorpommern, Sachsen, Thüringen und auch Sachsen-Anhalt gegeneinander an.
3: Das Team besteht aus 49 Personen, davon etwa 25, soweit ich noch informiert bin, junge Herren und der Rest 24 junge Damen.
2: Von größeren Sportschulen, aber auch aus kleineren Vereinen kamen die Nachwuchstalente zusammen. Ab 10 Uhr ging es für die jungen Athleten in den Wettkampf. In dem kurzweiligen Format sammelten sie mit ihren Platzierungen Punkte für ihr jeweiliges Bundesland. Bei Sonnenschein gingen knapp 250 Sportler in mehr als 10 Disziplinen an den Start und kämpften um möglichst viele Punkte für ihr Team.
3: Also unter anderem 75 Meter, 60 Hürde, also so der Standard, 800, 3x800, hoch, weit, Kugel, Diskus, Speer. Also wir haben das gesamte Portfolio inklusive 2000 Meter Bahngehen, um eine große Masse auch von Athleten anzusprechen.
2: Die Regeln des Wettkampfs waren dabei klar festgelegt. In jeder Disziplin dürfen bis zu 3 Athleten pro Landesverband antreten. 2 von ihnen kommen in die Wertung. In jeder Altersklasse können außerdem 2 Staffeln eingesetzt werden. Eine davon wird gewertet. Jeder Athlet darf maximal in 3 Disziplinen, Staffeln eingeschlossen, an den Start gehen. Die U12 ist nicht startberechtigt. Ausgerichtet wurde der Wettkampf vom 1. LAC Dessau. In diesem Jahr ging der Fünf-Länder-Vergleich bereits in seine 4. Auflage. Gerade für die Leichtathletik in Ostdeutschland hat der Wettbewerb eine besondere Bedeutung.
3: Das ist der wichtigste Wettkampf, wenn nicht sogar schon traditionell. Wir hatten ja angefangen im Mitteldeutschen Verbund in den Mitte der 2000er Jahren. Und jetzt haben wir das, wie gesagt, ausgeweitet auf fast alle ostdeutschen Bundesländer. Jetzt fehlt nur noch Berlin. Und insofern ist es extrem wichtig, dass die jungen Athleten sich jetzt erstmalig messen können. Und die wachsen jetzt auch gemeinsam in die U16, U18 gemeinsam hoch. Und das ist das erste Kickoff für uns als LVSA, also als Leichtathletikverband, zu schauen, was ist denn da.
2: Die Athleten aus Sachsen-Anhalt konnten mit starken Leistungen überzeugen. Die beste weibliche Leistung des Landesverbandes zeigte Lorelei Bergt vom TSV Rot-Weiß Zerbst. Über 800 Meter sicherte sie sich mit ihrer Leistung ganze 10 Punkte. Bei den Jungen überzeugte Vince Rieseler von Union 1861 Schönebeck. Im Speerwurf erzielte er mit 46,75 Metern eine persönliche Bestweite und holte damit ebenfalls 10 Punkte für das Team von Sachsen-Anhalt. Am Ende durfte sich Sachsen-Anhalt über den 2. Platz freuen. In allen Wertungsklassen sicherte sich das Team die Silbermedaille. Den Gesamtsieg holte Thüringen mit gerade mal einem Punkt Vorsprung.

0: Hallo und herzlich willkommen, liebe Zuschauer, zur letzten RBB Aktuellausgabe in dieser Woche. Wie die MZ schreibt, ist die Kulturpalast Bitterfeld GmbH und Co. KG insolvent. Nachdem der Stadtrat den Kauf des Objekts aus wirtschaftlichen Gründen verworfen hatte, hat die Geschäftsführerin des Kulturpalastes, Andrea Gosler, beim Landgericht Dessau die Insolvenz eingereicht. Die Verwaltung des Vermögens der Gesellschaft hat die vorläufige Insolvenzverwalterin Dorit Aurich aus Halle übernommen. Schon während der Diskussionen um den Erhalt des Kulturpalastes und die Umwandlung zur Musicalbühne hatte Gosler immer wieder angedeutet, sollte eine Rückabwicklung des Kaufvertrages durch die Stadt Bitterfeld-Wolfen erfolgen, Insolvenz anmelden zu wollen. Im Zeitraum vom 3. bis 15. September entwendeten unbekannte Täter Kupferkabel aus einem Solarpark in Jessen. Zutritt verschafften sich die Täter durch Anwendung mechanischer Gewalt gegen die Umfriedung des Grundstücks. Die nominelle Höhe des Schadens steht noch aus. Die Kriminalpolizei konnte Spuren sichern und ermittelt. Dass die Köthner gut feiern können, ist ja bekannt, nicht zuletzt, da sie ja eine der größten Karnevalshochburgen in Sachsen-Anhalt sind. Aber auch mitten im Sommer geht es in der Bachstadt hoch her. Das Kuhfest begeistert tausende Schaulustige und Mitstreiter immer wieder. So auch am vergangenen Wochenende.
1: Zum mittlerweile 33. Mal fand das Kuhfest in Köthen vom 11.09. bis zum 13.09. statt und lockte auch in diesem Jahr zahlreiche Besucher an. Das Köthener Kuhfest wurde von der Köthener Karnevalsgesellschaft KUKA KÖ 1954 e.V. organisiert. 3 Tage lang wurde bei freiem Eintritt ein buntes Programm für alle Generationen geboten. Mit zahlreicher Musik, Vereine, Sportvereine, verschiedenen Ständen, Informationsangeboten und Mitmachangeboten für Groß und Klein.
2: Wir hatten gestern Abend einen sehr erfolgreichen Abend. Heute tagsüber das Tagesprogramm. Viele Menschen da, von jung bis alt. Wir haben unterhaltungsmäßig alles da, was das Herz begehrt. Verschiedene Stände, Informationsstände, Aktivitäten für alle Altersgruppen, für alle, ja auch finanziellen Strukturen sozusagen. Also bei uns scheitert es bei niemandem am Geld. Wir sind 3 Tage freier Eintritt, haben heute Abend auf der Bühne Kevin Neon zusammen mit Anja Schröter und DJ Herzbeat. Hatten gestern Radio Nation mit der Radio Brocken Partynacht. So, und morgen freuen wir uns jetzt schon auf Frank Schöbel, der um 16 Uhr den Abschluss für den Sonntag bietet, wo auch morgen natürlich tagsüber nochmal sowohl heute als auch gestern verschiedene Künstler auf der Bühne stehen, tagsüber, Vereine, Gruppen, Sportgruppen und. Ein buntes Programm, was wir da haben, auch musikalisch ist enorm viel geboten, von Trommeln über Frühschoppen, alles dabei, was das Herz begehrt. Und das wird morgen ähnlich sein, von daher, wir freuen uns. Wir werden heute Abend auch, das Publikum füllt den Platz bereits jetzt schon enorm. Und ich denke mal, wir werden auch heute Abend wieder viele, viele Menschen hier haben. Und somit werden wir letztendlich auch wieder tausende Menschen mit unserem Fest begeistern können, beziehungsweise begeistert haben.
1: Ein besonderes Highlight war erneut die Jugendfeuerwehr. Bei einer spektakulären Crash-Simulation auf dem Schlossvorplatz zeigte der Nachwuchs, wie ein Verkehrsunfall professionell abgesichert und eine Rettung durchgeführt wird. Gleichzeitig bot die Aktion die Möglichkeit, auf die wichtige Nachwuchsarbeit der Jugendfeuerwehr aufmerksam zu machen.
3: Wir hatten heute einen Pkw-Unfall, also bei uns eine technische Hilfeleistung. Es waren 3 Personen im Auto. Eine war eingeklemmt, die konnte man befreien und eine Person ist durch Schockzustand an den Unfallort weggelaufen. Ganz wichtig ist bei uns Kameradschaft, dass das Team auch läuft, das ist ganz wichtig, und dass die feuerwehrtechnischen Sachen laufen.
2: Ja, die Jugendfeuerwehr ist bei uns ein sehr beliebter Partner, schon seit einigen Jahren. Die machen traditionell kann man schon fast sagen, am Samstag um 18 Uhr draußen auf dem Schlossvorplatz einen Jugendfeuerwehreinsatz. Hatten schon den Umgang mit ABC-Mitteln, ansonsten auch schon Crash-Simulationen wie heute, wo ein Unfall simuliert worden ist und die entsprechende Rettung dazu. So, oder auch schon Brände gelöscht vor Ort. als Simulation. Insofern, das bietet immer die Möglichkeit auch der Jugendfeuerwehr, welchen die natürlich auch einen enormen Einsatz leisten, kostenfrei für die Stadt und so weiter, dahingehend nochmal ein bisschen Wertschätzung zukommen zu lassen und natürlich auch denen die Möglichkeit geben, sich zu präsentieren, beziehungsweise natürlich auch darüber entsprechende Nachwuchsakquise zu betreiben sozusagen, weil die haben die genauso nötig wie alle anderen, weil es ist die Freiwillige Feuerwehr letztendlich, von daher.
1: Nach der erfolgreichen Radio Brocken-Partynacht mit Radio Nation am Freitag stand am Samstag der Schlager im Mittelpunkt. Kevin Neon, Anja Schröter und DJ Herzbeat sorgten für ausgelassene Partystimmung.
2: Ja, heute haben wir so den Schwerpunkt beim Schlager, aber auch Schlager neu definiert sozusagen, neu gemixt, peppiger mitunter auch. Von daher ist auch für, sag mal, alle Altersspektren entsprechend was geboten. Sowohl für denjenigen, der frisch 18 geworden ist, als auch den, der 50 ist und alte Zeiten nochmal erleben will oder sich generell einfach in dem Genre Schlager wohlfühlt. Und wir wissen eh alle, mit steigender Stunde wird das Genre Schlager immer beliebter und angenommener. Von daher, jeder, der erzählt, er ist kein Schlagerfan, das ändern wir spätestens hier beim Kuhfest.
1: Auch am Sonntag wurde den Gästen ein abwechslungsreiches Programm mit Künstlern, Vereinen, Sportgruppen und weiteren Aktionen geboten. Das Kuhfest zeigte also damit erneut, wie viel Unterhaltung, Musik und Gemeinschaft in einem Fest für alle Generationen stecken können.
0: Am 8. und 9. September fand im Sport- und Kulturzentrum Weißand-Gölzau die diesjährige Kita-Olympiade statt. Diese wurde vom Kreissportbund Anhalt-Bitterfeld organisiert. Vorschulkinder aus insgesamt 9 Kindertagesstätten stellten dabei ihr Können in verschiedenen sportlichen Disziplinen unter Beweis. Am ersten Tag nahmen 48 Kinder aus den Kindertagesstätten in Quellendorf, Edderitz, Fernsdorf und Radegast teil. Am zweiten Tag folgten 38 Kinder aus den Kindertagesstätten in Weißand-Gölzau, Gürzig, Glauzig, Groß-Badegast und Gröbzig. Die Kinder absolvierten im Rahmen eines sportlichen Vormittags verschiedene Übungen, bei denen sowohl körperliche als auch koordinative Fähigkeiten gefragt waren. Neben 5 Einzeldisziplinen standen 3 Staffelläufe und ein Hütchenspiel auf dem Programm. Dabei wurden unter anderem Kraft, Ausdauer, Schnelligkeit, Beweglichkeit und Koordination gefördert.

0: In Sandersdorf-Brena, genauer in Renneritz, stand kürzlich die Historie im Fokus. Der frisch gegründete Schrauberverein Renneritz hatte zum Traktoren- und Landmaschinentreffen eingeladen. Klar ließen sich das die Fans historischer Agrartechnik nicht zweimal sagen und kamen bei bestem Wetter, um die Technik fachmännisch in Augenschein zu nehmen. Aber nicht nur die Technik stand im Fokus, auch die Aktivitäten rund um den Bauernmarkt und dem Holzbackofen wurden angenommen.
1: Festwochenende in Renneritz. Vom 21. bis zum 23. August wurde in Renneritz wieder kräftig geschraubt, gefeiert und gefachsimpelt. Der Schrauberverein Renneritz hatte zum Festwochenende eingeladen. Im Mittelpunkt standen historische Technik, alte Traktoren, Landmaschinen und die gemeinsame Leidenschaft für vergangene Zeiten. 3 Tage lang gab es in Renneritz einiges zu erleben. Los ging es am Freitag mit der Anreise der Teilnehmer. Am Abend wurde bei der Disco bis Mitternacht gefeiert. Am Samstag öffnete ab 10 Uhr der traditionelle Bauernmarkt. Regionale Produkte und frisches Brot aus dem Holzbackofen sorgten für das leibliche Wohl. Dazu gab es ein abwechslungsreiches Rahmenprogramm mit historischen Landmaschinen, Traktoren und alten Nutzfahrzeugen. Beim Schautreschen und der Kettensägenkunst konnten die Besucher historische Handwerks- und Arbeitstechniken erleben. Für musikalische Unterhaltung sorgt
2: Ja, also wir haben heute unser 4. historische Landmaschinen- und historische Treffen in Renneritz. Wie gesagt, wir machen das alle 2 Jahre. Weil wir einen Wechsel haben mit einem anderen Bereich, einen anderen Landsberger Bereich machen und hier finden alle 2 Jahre statt. Und wir machen das über 3 Tage, das heißt Freitag, Samstag und Sonntag mit vielen Highlights für die ganze Familie. Unser Ziel ist es ja, die Menschen zusammenzuführen, über dem man die Maschinentechnik zeigt und auch andere Tiere hier im Bereich haben, wie heute diesmal haben wir ja Kälber dazu bekommen, Schafe dazu, um die Kinder zu zeigen, wie die Landwirtschaft eigentlich funktioniert und was alles so dafür gebraucht wird. Und das wollen wir hier damit vermitteln in diesen 3 Tagen. Natürlich haben wir natürlich auch einen Bereich, der nicht nur in unserem Bereich 20 Kilometer ist. Wir haben Anreise von Erzgebirge, Leipziger Ecke, also die weit wegkommen mit großen Maschinen. Die reisen meistens relativ donnerstags schon an, Freitag. Wie gesagt, die letzten sollen mal doch mal nur einen Tag da bleiben und stellen ihre Maschine aus, um das, wie gesagt, auch die ganzen Besuchern zu zeigen.
1: Doch nicht nur das Programm lockte die Besucher nach Renneritz. Auch die besondere Atmosphäre und viele Gespräche rund um die historische Technik machten das Fest zu einem Treffpunkt für Jung und Alt. Ein besonderer Blickfang waren die zahlreichen historischen Maschinen und Traktoren auf dem Festgelände. Zu sehen waren unter anderem verschiedene DDR-Maschinen und historische Landtechnik. Für viele Besucher waren die alten Fahrzeuge nicht nur interessant anzusehen, sondern weckten auch Erinnerungen an vergangene Zeiten.
2: Was bei uns natürlich im Vordergrund steht, ist natürlich die Landwirtschaft, also die landwirtschaftlichen Geräten. Und die Geräte natürlich aus der ehemaligen DDR. Das heißt, die Fahrzeuge sind alle alt, über 50 Jahre teilweise. Und die Schrauberleute und das auch restaurieren und sich hier freuen, sie auszustellen. Und da sind, wie gesagt, wir stehen hier vor einem K700A, der auch vorhin gerade gepflügt hat. Wir haben ein großes Flugshow gemacht, wo verschiedene Traktoren, wie zum Beispiel der Farmelus war mit dabei, der Pionier war dabei und der Casima ist großer, ZT303 natürlich, unser Aushängeschild dazu. Und dann noch 2, 3 weitere Belarus waren dabei und haben super, wie gesagt, geflügt und zusammengearbeitet. Und das sind so die alten Geräte, man hat natürlich auch eine Dreschmaschine, die kann man nachher nochmal zeigen. Da hat man das natürlich auch angetrieben mit einem sehr alten Traktor. Und das hat man dann, die Ernte, die wir Mitte Juli gemacht hatten, haben wir dann hier verdroschen, sag mal, um den Weizen herauszuholen. Und das sind schon alte Technik, die wir haben, die wirklich die Leute interessiert. Weil viele wissen das ja auch nicht mehr, wo endlich der Weizen herkommt, um Acker, wie das, welche Zeit die wächst und wie man da früher damit umgegangen ist. Und das hier mal zu zeigen, wie viele Leute das man eigentlich braucht, um eigentlich die Ehre da zu dreschen. Ganz früh gab es ja eine Dreschpflege, so weit sind wir nicht runtergegangen. Aber bei einer Dreschmaschine ist schon der Aufwand und wie das funktioniert,

0: mit den 4, 6 Leuten, die wir dazu brauchen, ist schon enorm. Und das haben wir hier gezeigt. Und natürlich waren auch ein paar modernere Traktoren mal da, die mal zeigen, wie die moderne Technik dazu da ist. Aber sonst im überwiegenden Bereich in Landwirtschaft.
1: Am Sonntag ging das Festwochenende schließlich mit Blasmusik, der Blechburschen und dem Schauflügen mit historischen Traktoren zu Ende. Gegen 15 Uhr endete ein abwechslungsreiches Wochenende, ganz im Zeichen von alter Technik, Tradition und der gemeinsamen Leidenschaft für Schrauben. Der Schrauberverein Rennerits konnte damit einmal mehr zeigen, dass historische Maschinen auch heute noch viele Menschen begeistern.
2: Auch in diesem Jahr verteilt die Stadtverwaltung Bitterfeld-Wolfen wieder kostenfreie Säcke zur Laubsammlung und organisiert auch die Abholung der vollen Säcke. Die Ausgabe der blauen Säcke zur Laubentsorgung erfolgt vom 29. September bis 29. Oktober. Die Abholung der vollen Säcke erfolgt bis Ende des Jahres. Später anfallendes Laub kann nicht mehr durch die Stadt Bitterfeld-Wolfen entsorgt werden. Die Stadt weist darauf hin, dass nur Säcke mit städtischem Laub aus dem öffentlichen Verkehrsraum mitgenommen werden. Die Laubsäcke müssen einem Grundstück mit davorliegendem öffentlichen Großgrün, also Sträuchern und Bäumen, zugeordnet werden können. Mit dieser Information sind wir am Ende unserer Freitagsausgabe der RBW Aktuellen Nachrichten. Wir schauen jetzt noch auf den Wetterbericht und im Anschluss daran gern noch auf die Meldungen aus Dessau-Roßlau und der Region. Am Samstag ab 18 Uhr haben wir dann unseren Wochenrückblick für Sie im Programm. Lohnt sich einzuschalten, aber auch Montag ab 18 Uhr wieder mit dabei zu sein, dann mit frischen Meldungen aus der Aktuell-Redaktion. Bis dahin haben Sie ein schönes Wochenende und machen Sie es gut.
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8: Am Samstag zeigt sich der Himmel größtenteils stark bewölkt. Die Temperaturen liegen dabei bei etwa 20 Grad. In der Morgenstunde kann es vereinzelt noch zu etwas leichtem Regen kommen, bevor es gegen Mittag zunehmend trocken bleibt. Dazu weht ein mäßiger Wind aus südwestlicher Richtung. Insgesamt bleibt es also eher trüb mit einer milden Temperatur und nur wenig Regen.
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0: Filmpremiere im Logenhaus. Im Netzwerk der Lüge. So heißt der Kurzfilm, der über einen Zeitraum von 3 Jahren in Dessau-Roßlau produziert wurde. Regisseur und Produzent Felix Brunn setzt sich darin mit den negativen Seiten sozialer Netzwerke auseinander. Nach der langen Produktionszeit war es am 12. und 13. September endlich soweit. Um 16 Uhr feierte der Kurzfilm im Logenhaus Dessau seine große Premiere. Mit Popcorn und Getränken kam dabei echtes Kinofeeling auf. Neben Regisseur Felix Brunn waren auch die Co-Produzentinnen Jeannie Kamp und Leni Böttcher sowie Hauptdarsteller Nick Schmidt vor Ort. Sie gaben den Gästen spannende Einblicke in die Entstehung des Films und erzählten von den Dreharbeiten hinter den Kulissen. Für die musikalische Begleitung des Abends sorgte der Dessauer Sänger Yuka Turo und rundete damit die Premiere stimmungsvoll ab. Einen ausführlichen Beitrag, auch mit spannendem Blick hinter die Kulissen, sehen Sie in einer zukünftigen Zeitnah-Ausgabe. Stadtentwicklung ist ein Prozess, der sich über Jahre und Jahrzehnte erstreckt. In Dessau-Nord, Dessau-Nordwest und der Roßlauer Altstadt hat die Stadtsanierung seit den frühen 90er Jahren sichtbare Spuren hinterlassen. Mit dem Abschluss der Sanierungsverfahren im Januar 2025 ist dieses Kapitel der Stadtentwicklung abgeschlossen. Bei einem Pressegespräch der Stadt Dessau-Roßlau am 31. August wurde auf die Entwicklung und die wichtigsten Ergebnisse noch einmal zurückgeschaut.
1: Wir haben in 2025, also offiziell, förmlich sagt man das bei uns immer, 3 Sanierungsgebiete abgeschlossen. Das war einmal Dessau-Nord, dann die Altstadt von Roßlau und Dessau-Nordwest. Und wer mit Nordwest wenig anfangen kann, das ist das Gelände um das Bauhaus bis zur Kreuzung 7 Säulen, Meisterhäuser und auf der Westseite der Gropiusallee eben das ehemalige Diakonissenkrankenhaus und der Landesbetrieb Bau, wo früher die Frauenklinik drin war.
0: 3 Online-Broschüren, die bei dem Pressegespräch vorgestellt wurden, geben Einblick in mehr als 3 Jahrzehnte Stadtsanierung. Sie dokumentieren dieses besondere Kapitel der Stadtgeschichte, zeigen die Ausgangssituation zu Beginn der Sanierungsverfahren, erläutern die damals gesetzten Ziele und machen sichtbar, welche Veränderungen heute in den 3 Gebieten erkennbar sind.
1: Also wenn man sich so persönlich auch da, wo man selber auch wohnt, an erinnert, dann ist es immer schön zu reflektieren, ja, ich selber habe in 96 meinen ersten Wohnsitz in Dessau-Nord gehabt, um dann zu sehen, wie gerade im Bereich Lidische Platz Katzenhaus gemacht worden sind oder was aus dem Schlachthof geworden ist. Vor allen Dingen, wie sich das Straßenbild geändert hat mit Großgrün, mit neuen Straßenbelägen und vor allen Dingen auch die Häuserfassaden modernisiert, frisch dahergekommen sind in den letzten Jahren. Das ist so eine tolle Sache, wenn man weiß, wie es früher in Dessau-Nord aussah, ist das einfach erfrischend.
0: Alle 3 Gebiete haben gemeinsam, dass ihre Entwicklung nicht von einzelnen Großprojekten bestimmt wurden. Vielmehr war es das Zusammenspiel zahlreicher Maßnahmen und die Unterstützung durch die Städtebauförderung von Bund und Land, die den nachhaltigen Wandel erst möglich gemacht haben.
1: Ja, ich denke mal, es ist wichtig zu zeigen, was ist eigentlich mit Hilfe von Bundes- und Landesfinanzmitteln und auch mit kommunalen finanziellen Engagement und ganz besonders wichtig ist mir zu erwähnen, auch mit privaten Engagement in den letzten 30 Jahren in diesen 3 Sanierungsgebieten entstanden. Ich denke, es wird viele Bewohner von Dessau und von Roßlau geben, die sich noch an die Nachwendezeiten erinnern können, wie die Bausubstanz aussah, wie die technische Infrastruktur aussah, wie Grün- und Parkanlagen wahrgenommen wurden und was in den letzten 30 Jahren eigentlich passiert ist, nicht nur durch Geld, sondern auch durch aktives privates Zutun, ob das nun die Sanierung von Gebäuden waren oder die Versorgungsunternehmen, die Stadtwerke, die die Medieninfrastruktur erneuert haben, so dass wirklich auch gesunde Wohnverhältnisse entstanden sind und was vor allen Dingen auch im Bereich der sozialen und kulturellen Infrastruktur, mit Freizeit, mit Spielplätzen geschaffen worden ist. Und die Broschüren sind für uns ein ganz, ganz wichtiges Instrument, um so ein Sprichwort auch zu bedienen, tu Gutes und rede darüber. Nicht nur, weil es in den Fördermittelbedingungen ein obligatorischer Bestandteil des Öffentlichkeitsarbeit zu heißen, sondern es ist enorm wichtig, auch zu zeigen, was ist denn tatsächlich in den letzten 30 Jahren hier passiert. Und da ist eine ganze Menge passiert. Und ich halte mal eine so eine Broschüre hier für Sie mit in den Bildschirm. Das ist Altstadt Roßlau. Und da sind ganz tolle Fotos mit dabei, die auch in einem Vorher-Nachher-Vergleich zeigen, wie sich die Altstadt von Roßlau auch entwickelt hat. Und das ist auch in den anderen Broschüren mit drin. Und ich denke, es ist für jeden schön zu sehen, wie hat sich denn das eigene Wohnumfeld eigentlich in den letzten 30 Jahren entwickelt. Es hat auch was mit Identität zu tun. Und diese Broschüren, die werden bei uns auf der Internetseite im Bereich der Rubrik Stadtentwicklung digital bereitgehalten. Kann sich also jeder auf dem Smartphone oder auf dem Tablet, was es so alles so gibt, auf die Couch gerne setzen und da drinnen mal schmökern. Weil das sind ist eine schöne Zeitreise durch die letzten 30 Jahre Geschichte.
0: Die Städtebauförderung wird es weiterhin geben. Zwei Fördergebiete in der Roßlauer Altstadt sollen im Rahmen der Neuaufstellung des integrierten Stadtentwicklungskonzepts überprüft werden. Mit den Maßnahmen möchte man an das bisherige Ziel anknüpfen, dessau Roßlau als lebenswerte, attraktive und zukunftsfähige Stadt weiterzuentwickeln.
2: Für die jungen Leichtathleten wurde es am Samstag, dem 12. September, spannend. Beim Fünf-Länder-Vergleich der U14 konnten die Nachwuchstalente ihr Können unter Beweis stellen. Im Paul-Greifzu-Stadion in Dessau traten die Mannschaften aus Brandenburg, Mecklenburg-Vorpommern, Sachsen, Thüringen und auch Sachsen-Anhalt gegeneinander an.
3: Das Team besteht aus 49 Personen, davon etwa 25, soweit ich noch informiert bin, junge Herren und der Rest 24 junge Damen.
2: Von größeren Sportschulen, aber auch aus kleineren Vereinen kamen die Nachwuchstalente zusammen. Ab 10 Uhr ging es für die jungen Athleten in den Wettkampf. In dem kurzweiligen Format sammelten sie mit ihren Platzierungen Punkte für ihr jeweiliges Bundesland. Bei Sonnenschein gingen knapp 250 Sportler in mehr als 10 Disziplinen an den Start und kämpften um möglichst viele Punkte für ihr Team.
3: Also unter anderem 75 Meter, 60 Hürde, also so der Standard, 800, 3x800, hoch, weit, Kugel, Diskus, Speer. Also wir haben das gesamte Portfolio inklusive 2000 Meter Bahn gehen, um eine große Masse auch von Athleten anzusprechen.
2: Die Regeln des Wettkampfs waren dabei klar festgelegt. In jeder Disziplin dürfen bis zu 3 Athleten pro Landesverband antreten. 2 von ihnen kommen in die Wertung. In jeder Altersklasse können außerdem 2 Staffeln eingesetzt werden. Eine davon wird gewertet. Jeder Athlet darf maximal in 3 Disziplinen, Staffeln eingeschlossen, an den Start gehen. Die U12 ist nicht startberechtigt. Ausgerichtet wurde der Wettkampf vom 1. LAC Dessau. In diesem Jahr ging der Fünf-Länder-Vergleich bereits in seine 4. Auflage. Gerade für die Leichtathletik in Ostdeutschland hat der Wettbewerb eine besondere Bedeutung.
3: Das ist der wichtigste Wettkampf, wenn nicht sogar schon traditionell. Wir hatten ja angefangen im Mitteldeutschen Verbund in den Mitte der 2000er Jahren. Und jetzt haben wir das, wie gesagt, ausgeweitet auf fast alle ostdeutschen Bundesländer. Jetzt fehlt nur noch Berlin. Und insofern ist es extrem wichtig, dass die jungen Athleten sich jetzt erstmalig messen können. Und die wachsen jetzt auch gemeinsam in die U16, U18 gemeinsam hoch. Und das ist das erste Kickoff für uns als LVSA, also als Leichtathletikverband, zu schauen, was ist denn da.
2: Die Athleten aus Sachsen-Anhalt konnten mit starken Leistungen überzeugen. Die beste weibliche Leistung des Landesverbandes zeigte Lorelei Bergt vom TSV Rot-Weiß Zerbst. Über 800 Meter sicherte sie sich mit ihrer Leistung ganze 10 Punkte. Bei den Jungen überzeugte Vince Rieseler von Union 1861 Schönebeck. Im Speerwurf erzielte er mit 46,75 Metern eine persönliche Bestweite und holte damit ebenfalls 10 Punkte für das Team von Sachsen-Anhalt. Am Ende durfte sich Sachsen-Anhalt über den 2. Platz freuen. In allen Wertungsklassen sicherte sich das Team die Silbermedaille. Den Gesamtsieg holte Thüringen mit gerade mal einem Punkt Vorsprung.

0: Hallo und herzlich willkommen, liebe Zuschauer, zur letzten RBB-Aktuellausgabe in dieser Woche. Wie die MZ schreibt, ist die Kulturpalast Bitterfeld GmbH und Co. KG insolvent. Nachdem der Stadtrat den Kauf des Objekts aus wirtschaftlichen Gründen verworfen hatte, hat die Geschäftsführerin des Kulturpalastes, Andrea Gusler, beim Landgericht Dessau die Insolvenz eingereicht. Die Verwaltung des Vermögens der Gesellschaft hat die vorläufige Insolvenzverwalterin Dorit Aurich aus Halle übernommen. Schon während der Diskussionen um den Erhalt des Kulturpalastes und die Umwandlung zur Musicalbühne hatte Gusler immer wieder angedeutet, sollte eine Rückabwicklung des Kaufvertrages durch die Stadt Bitterfeld-Wolfen erfolgen, Insolvenz anmelden zu wollen. Im Zeitraum vom 3. bis 15. September entwendeten unbekannte Täter Kupferkabel aus einem Solarpark in Jessen. Zutritt verschafften sich die Täter durch Anwendung mechanischer Gewalt gegen die Umfriedung des Grundstücks. Die nominelle Höhe des Schadens steht noch aus. Die Kriminalpolizei konnte Spuren sichern und ermittelt. Dass die Köthner gut feiern können, ist ja bekannt, nicht zuletzt, da sie ja eine der größten Karnevalshochburgen in Sachsen-Anhalt sind. Aber auch mitten im Sommer geht es in der Bachstadt hoch her. Das Kuhfest begeistert tausende Schaulustige und Mitstreiter immer wieder. So auch am vergangenen Wochenende.
1: Zum mittlerweile 33. Mal fand das Kuhfest in Köthen vom 11.09. bis zum 13.09. statt und lockte auch in diesem Jahr zahlreiche Besucher an. Das Köthener Kuhfest wurde von der Köthener Karnevalsgesellschaft KUKA Kö 1954 e.V. organisiert. 3 Tage lang wurde bei freiem Eintritt ein buntes Programm für alle Generationen geboten. Mit zahlreicher Musik, Vereine, Sportvereine, verschiedenen Ständen, Informationsangeboten und Mitmachangeboten für Groß und Klein.
2: Wir hatten gestern Abend einen sehr erfolgreichen Abend. Heute tagsüber das Tagesprogramm. Viele Menschen da, von jung bis alt. Wir haben unterhaltungsmäßig alles da, was das Herz begehrt. Verschiedene Stände, Informationsstände, Aktivitäten für alle Altersgruppen, für alle, ja, auch finanziellen Strukturen sozusagen. Also bei uns scheitert es bei niemandem am Geld. Wir sind 3 Tage freier Eintritt, haben heute Abend auf der Bühne Kevin Neon zusammen mit Anja Schröter und DJ Herzbeat. Hatten gestern Radio Nation mit der Radio Brocken Partynacht. So, und morgen freuen wir uns jetzt schon auf Frank Schöbel, der um 16 Uhr bis 17 Uhr den Abschluss für den Sonntag bietet, wo auch morgen natürlich tagsüber nochmal sowohl heute als auch gestern verschiedene Künstler auf der Bühne stehen, tagsüber Vereine, Gruppen, Sportgruppen und. Ein buntes Programm, was wir da haben. Auch musikalisch ist enorm viel geboten. Von Trommeln über Frühschoppen, alles dabei, was das Herz begehrt. Und das wird morgen ähnlich sein. Von daher, wir freuen uns. Wir werden heute Abend auch, das Publikum füllt den Platz bereits jetzt schon enorm. Und ich denke mal, wir werden auch heute Abend wieder viele, viele Menschen hier haben. Und somit werden wir letztendlich auch wieder tausende Menschen mit unserem Fest begeistern können, beziehungsweise begeistert haben.
1: Ein besonderes Highlight war erneut die Jugendfeuerwehr. Bei einer spektakulären Crash-Simulation auf dem Schlossvorplatz zeigte der Nachwuchs, wie ein Verkehrsunfall professionell abgesichert und eine Rettung durchgeführt wird. Gleichzeitig bot die Aktion die Möglichkeit, auf die wichtige Nachwuchsarbeit der Jugendfeuerwehr aufmerksam zu machen.
3: Wir hatten heute einen Pkw-Unfall, also bei uns eine technische Hilfeleistung. Es waren 3 Personen im Auto. Eine war eingeklemmt, die konnte man befreien, und eine Person ist durch Schockzustand an den Unfallort weggelaufen. Ganz wichtig ist bei uns Kameradschaft, dass das Team auch läuft, das ist ganz wichtig, und dass die feuerwehrtechnischen Sachen laufen.
2: Ja, die Jugendfeuerwehr ist bei uns ein sehr beliebter Partner, schon seit einigen Jahren. Die machen traditionell kann man schon fast sagen, am Samstag um 18 Uhr draußen auf dem Schlossvorplatz einen Jugendfeuerwehreinsatz. Hatten schon den Umgang mit ABC-Mitteln, ansonsten auch schon Crash-Simulationen wie heute, wo ein Unfall simuliert worden ist und die entsprechende Rettung dazu. So, oder auch schon Brände gelöscht vor Ort. als Simulation. Insofern, das bietet immer die Möglichkeit auch der Jugendfeuerwehr, welchen die natürlich auch einen enormen Einsatz leisten, kostenfrei für die Stadt und so weiter, dahingehend nochmal ein bisschen Wertschätzung zukommen zu lassen und natürlich auch denen die Möglichkeit geben, sich zu präsentieren, beziehungsweise natürlich auch darüber entsprechende Nachwuchsakquise zu betreiben sozusagen, weil die haben die genauso nötig wie alle anderen, weil es ist die Freiwillige Feuerwehr letztendlich, von daher.
1: Nach der erfolgreichen Radio-Brocken-Party-Nacht mit Radio Nation am Freitag stand am Samstag der Schlager im Mittelpunkt. Kevin Neon, Anja Schröter und DJ Herzbeat sorgten für ausgelassene Partystimmung.
2: Ja, heute haben wir so den Schwerpunkt beim Schlager, aber auch Schlager neu definiert sozusagen, neu gemixt, peppiger mitunter auch. Von daher ist auch für, sag mal, alle Altersspektren entsprechend was geboten, sowohl für denjenigen, der frisch 18 geworden ist, als auch den, der 50 ist und alte Zeiten nochmal erleben will oder sich generell einfach in dem Genre Schlager wohlfühlt. Und wir wissen eh alle, mit steigender Stunde wird das Genre Schlager immer beliebter und angenommener. Von daher, jeder, der erzählt, er ist kein Schlager-Fan, das ändern wir spätestens hier beim Kuhfest.
1: Auch am Sonntag wurde den Gästen ein abwechslungsreiches Programm mit Künstlern, Vereinen, Sportgruppen und weiteren Aktionen geboten. Das Kuhfest zeigte also damit erneut, wie viel Unterhaltung, Musik und Gemeinschaft in einem Fest für alle Generationen stecken können.
0: Am 8. und 9. September fand im Sport- und Kulturzentrum Weißand-Gölzau die diesjährige Kita-Olympiade statt. Diese wurde vom Kreissportbund Anhalt-Bitterfeld organisiert. Vorschulkinder aus insgesamt 9 Kindertagesstätten stellten dabei ihr Können in verschiedenen sportlichen Disziplinen unter Beweis. Am ersten Tag nahmen 48 Kinder aus den Kindertagesstätten in Quellendorf, Edderitz, Fernsdorf und Radegast teil. Am zweiten Tag folgten 38 Kinder aus den Kindertagesstätten in Weißand-Gölzau, Gürzig, Glauzig, Groß-Badegast und Gröbzig. Die Kinder absolvierten im Rahmen eines sportlichen Vormittags verschiedene Übungen, bei denen sowohl körperliche als auch koordinative Fähigkeiten gefragt waren. Neben 5 Einzeldisziplinen standen 3 Staffelläufe und ein Hütchenspiel auf dem Programm. Dabei wurden unter anderem Kraft, Ausdauer, Schnelligkeit, Beweglichkeit und Koordination gefördert. In Sandersdorf-Brena, genauer in Renneritz, stand kürzlich die Historie im Fokus. Der frisch gegründete Schrauberverein Renneritz hatte zum Traktoren- und Landmaschinentreffen eingeladen. Klar ließen sich das die Fans historischer Agrartechnik nicht zweimal sagen und kamen bei bestem Wetter, um die Technik fachmännisch in Augenschein zu nehmen. Aber nicht nur die Technik stand im Fokus, auch die Aktivitäten rund um den Bauernmarkt und dem Holzbackofen wurden angenommen.
4: Festwochenende in Renneritz. Vom 21. bis zum 23. August wurde in Renneritz wieder kräftig geschraubt, gefeiert und gefachsimpelt. Der Schrauberverein Renneritz hatte zum Festwochenende eingeladen. Im Mittelpunkt standen historische Technik, alte Traktoren, Landmaschinen und die gemeinsame Leidenschaft für vergangene Zeiten. 3 Tage lang gab es in Renneritz einiges zu erleben. Los ging es am Freitag mit der Anreise der Teilnehmer. Am Abend wurde bei der Disco bis Mitternacht gefeiert. Am Samstag öffnete ab 10 Uhr der traditionelle Bauernmarkt. Regionale Produkte und frisches Brot aus dem Holzbackofen sorgten für das leibliche Wohl. Dazu gab es ein abwechslungsreiches Rahmenprogramm mit historischen Landmaschinen, Traktoren und alten Nutzfahrzeugen. Beim Schaudreschen und der Kettensägenkunst konnten die Besucher historische Handwerks- und Arbeitstechniken erleben. Für musikalische Unterhaltung sorgt
5: ja, also wir haben heute unser 4. historische Landmaschinen- und historische Treffen in Renneritz. Wie gesagt, wir machen das alle 2 Jahre. Weil wir einen Wechsel haben mit einem anderen Bereich, einen anderen Landsberger Bereich machen und wir finden alle 2 Jahre statt. Und wir machen das über 3 Tage, das heißt Freitag, Samstag und Sonntag mit vielen Highlights für die ganze Familie Unser Ziel ist es ja, die Menschen zusammenzuführen, indem man die Maschinentechnik zeigt und auch andere Tiere hier im Bereich haben. Wie heute diesmal haben wir sehr Kälber dazu bekommen, Schafe dazu, um die Kinder zu zeigen, wie die Landwirtschaft eigentlich funktioniert und was alles so dafür gebraucht wird. Und das wollen wir hier damit vermitteln in diesen 3 Tagen. Natürlich haben wir natürlich auch einen Bereich, der nicht nur in unserem Bereich 20 Kilometer ist. Wir haben Anreise von Erzgebirge, Leipziger Ecke, also die weit wegkommen mit großen Maschinen. Die reisen meistens relativ donnerstags schon an. Freitag, wie gesagt, die letzten sollen mal doch mal nur einen Tag da bleiben und stellen ihre Maschine aus, um das, wie gesagt, auch die ganzen Besuchern zu zeigen.
4: Doch nicht nur das Programm lockte die Besucher nach Renneritz. Auch die besondere Atmosphäre und viele Gespräche rund um die historische Technik machten das Fest zu einem Treffpunkt für Jung und Alt. Ein besonderer Blickfang waren die zahlreichen historischen Maschinen und Traktoren auf dem Festgelände. Zu sehen waren unter anderem verschiedene DDR-Maschinen und historische Landtechnik. Für viele Besucher waren die alten Fahrzeuge nicht nur interessant anzusehen, sondern weckten auch Erinnerungen an vergangene Zeiten.
5: Was bei uns natürlich im Vordergrund steht, ist natürlich die Landwirtschaft, also die landwirtschaftliche Geräte. Und die Geräte natürlich aus der ehemaligen DDR. Das heißt, die Fahrzeuge sind alle alt, über 50 Jahre teilweise. Und die Schrauberleute und das auch restaurieren und sich hier freuen, sie auszustellen. Und da sind, wie gesagt, wir stehen hier vor einem K700A, der vorhin gerade gepflügt hat. Wir haben ein großes Flugshow gemacht, wo verschiedene Traktoren, wie zum Beispiel der Farmelus war mit dabei, der Pionier war dabei und der Casima ist groß, ZT303 natürlich, unser Aushängeschild dazu. Und dann noch 2, 3 weitere Belarus waren dabei und haben super, wie gesagt, geflügt und zusammengearbeitet. Und das sind so die alten Geräte, die haben natürlich auch eine Dreschmaschine, die kann man nachher nochmal zeigen. Da hat man das natürlich auch angetrieben mit einem sehr alten Traktor. Und das hat man dann, die Ernte, die wir Mitte Juli gemacht hatten, haben wir dann hier verdroschen, sag mal, um den Weizen herauszuholen. Und das sind schon alte Technik, die wir haben, die wirklich die Leute interessiert. Weil viele wissen das ja auch nicht mehr, wo eigentlich der Weizen herkommt, um Acker, wie das, welche Zeit die wächst und wie man da früher damit umgegangen ist. Und das hier mal zu zeigen, wie viele Leute das man eigentlich braucht, um eigentlich die Ehre da zu dreschen. Ganz früh gab es eine Dreschpflege, so weit sind wir nicht runtergegangen. Aber bei einer Dreschmaschine ist schon der Aufwand und wie das funktioniert,

0: mit den 4, 6 Leuten, die wir dazu brauchen, ist schon enorm. Und das haben wir hier gezeigt. Und natürlich waren auch ein paar modernere Traktoren mal da, die mal zeigen, wie die moderne Technik dazu da ist. Aber sonst im überwiegenden Bereich in Landwirtschaft.
1: Am Sonntag ging das Festwochenende schließlich mit Blasmusik, der Blechburschen und dem Schauflügen mit historischen Traktoren zu Ende. Gegen 15 Uhr endete ein abwechslungsreiches Wochenende, ganz im Zeichen von alter Technik, Tradition und der gemeinsamen Leidenschaft für Schrauben. Der Schrauberverein Renneritz konnte damit einmal mehr zeigen, dass historische Maschinen auch heute noch viele Menschen begeistern.
2: Auch in diesem Jahr verteilt die Stadtverwaltung Bitterfeld-Wolfen wieder kostenfreie Säcke zur Laubsammlung und organisiert auch die Abholung der vollen Säcke. Die Ausgabe der blauen Säcke zur Laubentsorgung erfolgt vom 29. September bis 29. Oktober. Die Abholung der vollen Säcke erfolgt bis Ende des Jahres. Später anfallendes Laub kann nicht mehr durch die Stadt Bitterfeld-Wolfen entsorgt werden. Die Stadt weist darauf hin, dass nur Säcke mit städtischem Laub aus dem öffentlichen Verkehrsraum mitgenommen werden. Die Laubsäcke müssen einem Grundstück mit davorliegendem öffentlichen Großgrün, also Sträuchern und Bäumen, zugeordnet werden können. Mit dieser Information sind wir am Ende unserer Freitagsausgabe der RBW Aktuellen Nachrichten. Wir schauen jetzt noch auf den Wetterbericht und im Anschluss daran gern noch auf die Meldungen aus Dessau-Roßlau und der Region. Am Samstag ab 18 Uhr haben wir dann unseren Wochenrückblick für Sie im Programm. Lohnt sich einzuschalten, aber auch Montag ab 18 Uhr wieder mit dabei zu sein, dann mit frischen Meldungen aus der Aktuell-Redaktion. Bis dahin haben Sie ein schönes Wochenende und machen Sie es gut.
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8: Am Samstag zeigt sich der Himmel größtenteils stark bewölkt. Die Temperaturen liegen dabei bei etwa 20 Grad. In der Morgenstunde kann es vereinzelt noch zu etwas leichtem Regen kommen, bevor es gegen Mittag zunehmend trocken bleibt. Dazu weht ein mäßiger Wind aus südwestlicher Richtung. Insgesamt bleibt es also eher trüb mit einer milden Temperatur und nur wenig Regen.
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0: Filmpremiere im Logenhaus. Im Netzwerk der Lüge. So heißt der Kurzfilm, der über einen Zeitraum von 3 Jahren in Dessau-Roßlau produziert wurde. Regisseur und Produzent Felix Brunn setzt sich darin mit den negativen Seiten sozialer Netzwerke auseinander. Nach der langen Produktionszeit war es am 12. und 13. September endlich soweit. Um 16 Uhr feierte der Kurzfilm im Logenhaus Dessau seine große Premiere. Mit Popcorn und Getränken kam dabei echtes Kinofeeling auf. Neben Regisseur Felix Brunn waren auch die Co-Produzentinnen Jeannie Kamp und Lini Böttcher sowie Hauptdarsteller Nick Schmidt vor Ort. Sie gaben den Gästen spannende Einblicke in die Entstehung des Films und erzählten von den Dreharbeiten hinter den Kulissen. Für die musikalische Begleitung des Abends sorgte der Dessauer Sänger Yuka Turo und rundete damit die Premiere stimmungsvoll ab. Einen ausführlichen Beitrag, auch mit spannendem Blick hinter die Kulissen, sehen Sie in einer zukünftigen Zeitnah-Ausgabe. Stadtentwicklung ist ein Prozess, der sich über Jahre und Jahrzehnte erstreckt. In Dessau-Nord, Dessau-Nordwest und der Roßlauer Altstadt hat die Stadtsanierung seit den frühen 90er Jahren sichtbare Spuren hinterlassen. Mit dem Abschluss der Sanierungsverfahren im Januar 2025 ist dieses Kapitel der Stadtentwicklung abgeschlossen. Bei einem Pressegespräch der Stadt Dessau-Roßlau am 31. August wurde auf die Entwicklung und die wichtigsten Ergebnisse noch einmal zurückgeschaut.
1: Wir haben 2025, also offiziell, förmlich sagt man das bei uns immer, 3 Sanierungsgebiete abgeschlossen. Das war einmal Dessau-Nord, dann die Altstadt von Roßlau und Dessau-Nordwest. Und wer mit Nordwest wenig anfangen kann, das ist das Gelände um das Bauhaus bis zur Kreuzung 7 Säulen, Meisterhäuser und auf der Westseite der Gropiusallee eben das ehemalige Diakonissenkrankenhaus und der Landesbetrieb Bau, wo früher die Frauenklinik drin war.
0: 3 Online-Broschüren, die bei dem Pressegespräch vorgestellt wurden, geben Einblick in mehr als 3 Jahrzehnte Stadtsanierung. Sie dokumentieren dieses besondere Kapitel der Stadtgeschichte, zeigen die Ausgangssituation zu Beginn der Sanierungsverfahren, erläutern die damals gesetzten Ziele und machen sichtbar, welche Veränderungen heute in den 3 Gebieten erkennbar sind.
1: Also wenn man sich so persönlich auch da, wo man selber auch wohnt, daran erinnert, dann ist es immer schön zu reflektieren, ja, ich selber habe in 96 meinen ersten Wohnsitz in Dessau-Nord gehabt, um dann zu sehen, wie gerade im Bereich Lidische Platz Katzenhaus gemacht worden sind oder was aus dem Schlachthof geworden ist. Vor allen Dingen, wie sich das Straßenbild geändert hat mit Großgrün, mit neuen Straßenbelägen und vor allen Dingen auch die Häuserfassaden modernisiert, frisch dahergekommen sind in den letzten Jahren. Das ist so eine tolle Sache, wenn man weiß, wie es früher in Dessau-Nord aussah, ist das einfach erfrischend.
0: Alle 3 Gebiete haben gemeinsam, dass ihre Entwicklung nicht von einzelnen Großprojekten bestimmt wurden. Vielmehr war es das Zusammenspiel zahlreicher Maßnahmen und die Unterstützung durch die Städtebauförderung von Bund und Land, die den nachhaltigen Wandel erst möglich gemacht haben.
1: Ja, ich denke mal, es ist wichtig zu zeigen, was ist eigentlich mit Hilfe von Bundes- und Landesfinanzmitteln und auch mit kommunalen finanziellen Engagement und ganz besonders wichtig ist mir zu erwähnen, auch mit privaten Engagement in den letzten 30 Jahren in diesen 3 Sanierungsgebieten entstanden. Ich denke, es wird viele Bewohner von Dessau und von Roßlau geben, die sich noch an die Nachwendezeiten erinnern können, wie die Bausubstanz aussah, wie die technische Infrastruktur aussah, wie Grün- und Parkanlagen wahrgenommen wurden und was in den letzten 30 Jahren eigentlich passiert ist, nicht nur durch Geld, sondern auch durch aktives privates Zutun, ob das nun die Sanierung von Gebäuden waren oder die Versorgungsunternehmen, die Stadtwerke, die die Medieninfrastruktur erneuert haben, so dass wirklich auch gesunde Wohnverhältnisse entstanden sind und was vor allen Dingen auch im Bereich der sozialen und kulturellen Infrastruktur, mit Freizeit, mit Spielplätzen geschaffen worden ist. Und die Broschüren sind für uns ein ganz, ganz wichtiges Instrument, um so ein Sprichwort auch zu

0: Feld eigentlich in den letzten 30 Jahren entwickelt. Es hat auch was mit Identität zu tun. Und diese Broschüren, die werden bei uns auf der Internetseite im Bereich der Rubrik Stadtentwicklung digital bereitgehalten. Kann sich also jeder auf dem Smartphone oder auf dem Tablet, was es so alles so gibt, auf die Couch gerne setzen und da drinnen mal schmökern. Weil das sind schöne, ist eine schöne Zeitreise durch die letzten 30 Jahre Geschichte.
1: Die Städtebauförderung wird es weiterhin geben. Zwei Fördergebiete in der Roßlauer Altstadt sollen im Rahmen der Neuaufstellung des integrierten Stadtentwicklungskonzepts überprüft werden. Mit den Maßnahmen möchte man an das bisherige Ziel anknüpfen, dessau Roßlau als lebenswerte, attraktive und zukunftsfähige Stadt weiterzuentwickeln.
2: Für die jungen Leichtathleten wurde es am Samstag, dem 12. September, spannend. Beim Fünf-Länder-Vergleich der U14 konnten die Nachwuchstalente ihr Können unter Beweis stellen. Im Paul-Greifzu-Stadion in Dessau traten die Mannschaften aus Brandenburg, Mecklenburg-Vorpommern, Sachsen, Thüringen und auch Sachsen-Anhalt gegeneinander an.
3: Das Team besteht aus 49 Personen, davon etwa 25, soweit ich noch informiert bin, junge Herren und der Rest 24 junge Damen.
2: Von größeren Sportschulen, aber auch aus kleineren Vereinen kamen die Nachwuchstalente zusammen. Ab 10 Uhr ging es für die jungen Athleten in den Wettkampf. In dem kurzweiligen Format sammelten sie mit ihren Platzierungen Punkte für ihr jeweiliges Bundesland. Bei Sonnenschein gingen knapp 250 Sportler in mehr als 10 Disziplinen an den Start und kämpften um möglichst viele Punkte für ihr Team.
3: Also unter anderem 75 Meter, 60 Hürde, also so der Standard, 800, 3x800, hoch, weit, Kugel, Diskus, Speer. Also wir haben das gesamte Portfolio inklusive 2000 Meter Bahngehen, um eine große Masse auch von Athleten anzusprechen.
2: Die Regeln des Wettkampfs waren dabei klar festgelegt. In jeder Disziplin dürfen bis zu 3 Athleten pro Landesverband antreten. 2 von ihnen kommen in die Wertung. In jeder Altersklasse können außerdem 2 Staffeln eingesetzt werden. Eine davon wird gewertet. Jeder Athlet darf maximal in 3 Disziplinen, Staffeln eingeschlossen, an den Start gehen. Die U12 ist nicht startberechtigt. Ausgerichtet wurde der Wettkampf vom 1. LAC Dessau. In diesem Jahr ging der Fünf-Länder-Vergleich bereits in seine 4. Auflage. Gerade für die Leichtathletik in Ostdeutschland hat der Wettbewerb eine besondere Bedeutung.
3: Das ist der wichtigste Wettkampf, wenn nicht sogar schon traditionell. Wir hatten ja angefangen im Mitteldeutschen Verbund in den Mitte der 2000er Jahre. Und jetzt haben wir das, wie gesagt, ausgeweitet auf fast alle ostdeutschen Bundesländer. Jetzt fehlt nur noch Berlin. Und insofern ist es extrem wichtig, dass die jungen Athleten sich jetzt erstmalig messen können. Und die wachsen jetzt auch gemeinsam in die U16, U18 gemeinsam hoch. Und das ist das erste Kickoff für uns als LVSA, also als Leichtathletikverband, zu schauen, was ist denn da.
2: Die Athleten aus Sachsen-Anhalt konnten mit starken Leistungen überzeugen. Die beste weibliche Leistung des Landesverbandes zeigte Lorelei Bergt vom TSV Rot-Weiß Zerbst. Über 800 Meter sicherte sie sich mit ihrer Leistung ganze 10 Punkte. Bei den Jungen überzeugte Vince Riesela von Union 1861 Schönebeck. Im Speerwurf erzielte er mit 46,75 Metern eine persönliche Bestweite und holte damit ebenfalls 10 Punkte für das Team von Sachsen-Anhalt. Am Ende durfte sich Sachsen-Anhalt über den 2. Platz freuen. In allen Wertungsklassen sicherte sich das Team die Silbermedaille. Den Gesamtsieg holte Thüringen mit gerade mal einem Punkt Vorsprung.

0: Hallo und herzlich willkommen, liebe Zuschauer, zur letzten RBB-Aktuellausgabe in dieser Woche. Wie die MZ schreibt, ist die Kulturpalast Bitterfeld GmbH und Co. KG insolvent. Nachdem der Stadtrat den Kauf des Objekts aus wirtschaftlichen Gründen verworfen hatte, hat die Geschäftsführerin des Kulturpalastes, Andrea Gosler, beim Landgericht Dessau die Insolvenz eingereicht. Die Verwaltung des Vermögens der Gesellschaft hat die vorläufige Insolvenzverwalterin Dorit Aurich aus Halle übernommen. Schon während der Diskussionen um den Erhalt des Kulturpalastes und die Umwandlung zur Musicalbühne hatte Gosler immer wieder angedeutet, sollte eine Rückabwicklung des Kaufvertrages durch die Stadt Bitterfeld-Wolfen erfolgen, Insolvenz anmelden zu wollen. Im Zeitraum vom 3. bis 15. September entwendeten unbekannte Täter Kupferkabel aus einem Solarpark in Jessen. Zutritt verschafften sich die Täter durch Anwendung mechanischer Gewalt gegen die Umfriedung des Grundstücks. Die nominelle Höhe des Schadens steht noch aus. Die Kriminalpolizei konnte Spuren sichern und ermittelt. Dass die Köthner gut feiern können, ist ja bekannt, nicht zuletzt, da sie ja eine der größten Karnevalshochburgen in Sachsen-Anhalt sind. Aber auch mitten im Sommer geht es in der Bachstadt hoch her. Das Kuhfest begeistert tausende Schaulustige und Mitstreiter immer wieder. So auch am vergangenen Wochenende.
1: Zum mittlerweile 33. Mal fand das Kuhfest in Köthen vom 11.09. bis zum 13.09. statt und lockte auch in diesem Jahr zahlreiche Besucher an. Das Köthener Kuhfest wurde von der Köthener Karnevalsgesellschaft KUKA Kö 1954 e.V. organisiert. 3 Tage lang wurde bei freiem Eintritt ein buntes Programm für alle Generationen geboten. Mit zahlreicher Musik, Vereine, Sportvereine, verschiedenen Ständen, Informationsangeboten und Mitmachangeboten für Groß und Klein.
2: Wir hatten gestern Abend einen sehr erfolgreichen Abend. Heute tagsüber das Tagesprogramm, viele Menschen da, von jung bis alt. Wir haben unterhaltungsmäßig alles da, was das Herz begehrt. Verschiedene Stände, Informationsstände, Aktivitäten für alle Altersgruppen, für alle ja auch finanziellen Strukturen sozusagen. Also bei uns scheitert es bei niemandem am Geld. Wir sind 3 Tage freier Eintritt, haben heute Abend auf der Bühne Kevin Neon zusammen mit Anja Schröter und DJ Herzbeat. Hatten gestern Radio Nation mit der Radio Brocken Partynacht. So, und morgen freuen wir uns jetzt schon auf Frank Schöbel, der um 16 Uhr den Abschluss für den Sonntag bietet, wo auch morgen natürlich tagsüber nochmal sowohl heute als auch gestern verschiedene Künstler auf der Bühne stehen, tagsüber, Vereine, Gruppen, Sportgruppen und. Ein buntes Programm, was wir da haben, auch musikalisch ist enorm viel geboten, von Trommeln über Frühschoppen, alles dabei, was das Herz begehrt. Und das wird morgen ähnlich sein, von da. Wir freuen uns. Wir werden heute Abend auch, das Publikum füllt den Platz bereits jetzt schon enorm. Und ich denke mal, wir werden auch heute Abend wieder viele, viele Menschen hier haben. Und somit werden wir letztendlich auch wieder tausende Menschen mit unserem Fest begeistern können, beziehungsweise begeistert haben.
1: Ein besonderes Highlight war erneut die Jugendfeuerwehr. Bei einer spektakulären Crash-Simulation auf dem Schlossvorplatz zeigte der Nachwuchs, wie ein Verkehrsunfall professionell abgesichert und eine Rettung durchgeführt wird. Gleichzeitig bot die Aktion die Möglichkeit, auf die wichtige Nachwuchsarbeit der Jugendfeuerwehr aufmerksam zu machen.
3: Heute ein Pkw-Unfall, also bei uns eine technische Hilfeleistung. Es waren 3 Personen im Auto. Eine war eingeklemmt, die konnte man befreien und eine Person ist durch Schockzustand an den Unfallort weggelaufen. Ganz wichtig ist bei uns Kameradschaft, dass das Team auch läuft, das ist ganz wichtig, und dass die feuerwehrtechnischen Sachen laufen.
2: Ja, die Jugendfeuerwehr ist bei uns ein sehr beliebter Partner, schon seit einigen Jahren. Die machen traditionell kann man schon fast sagen, am Samstag um 18 Uhr draußen auf dem Schlossvorplatz einen Jugendfeuerwehreinsatz. Hatten schon den Umgang mit ABC-Mitteln, ansonsten auch schon Crash-Simulationen wie heute, wo ein Unfall simuliert worden ist und die entsprechende Rettung dazu. So, oder auch schon Brände gelöscht vor Ort. als Simulation. Insofern, das bietet immer die Möglichkeit, auch der Jugendfeuerwehr, welchen die natürlich auch einen enormen Einsatz leisten, kostenfrei für die Stadt und so weiter, dahingehend nochmal ein bisschen Wertschätzung zukommen zu lassen und natürlich auch denen die Möglichkeit geben, sich zu präsentieren, beziehungsweise natürlich auch darüber entsprechende Nachwuchsakquise zu betreiben sozusagen, weil die haben die genauso nötig wie alle anderen, weil es ist die freiwillige Feuerwehr letztendlich, von daher.
1: Nach der erfolgreichen Radio Brocken-Party-Nacht mit Radio Nation am Freitag stand am Samstag der Schlager im Mittelpunkt. Kevin Neon, Anja Schröter und DJ Herzbeat sorgten für ausgelassene Partystimmung.
2: Ja, heute haben wir so den Schwerpunkt beim Schlager, aber auch Schlager neu definiert sozusagen, neu gemixt, peppiger mitunter auch. Von daher ist auch für, sag mal, alle Altersspektren entsprechend was geboten, sowohl für denjenigen, der frisch 18 geworden ist, als auch den, der 50 ist und alte Zeiten nochmal erleben will oder sich generell einfach in dem Genre Schlager wohlfühlt. Und wir wissen eh alle, mit steigender Stunde wird das Genre Schlager immer beliebter und angenommener. Von daher, jeder, der erzählt, er ist kein Schlager-Fan, das ändern wir spätestens hier beim Kuhfest.
1: Auch am Sonntag wurde den Gästen ein abwechslungsreiches Programm mit Künstlern, Vereinen, Sportgruppen und weiteren Aktionen geboten. Das Kuhfest zeigte also damit erneut, wie viel Unterhaltung, Musik und Gemeinschaft in einem Fest für alle Generationen stecken können.
0: Am 8. und 9. September fand im Sport- und Kulturzentrum Weißand-Gölzau die diesjährige Kita-Olympiade statt. Diese wurde vom Kreissportbund Anhalt-Bitterfeld organisiert. Vorschulkinder aus insgesamt 9 Kindertagesstätten stellten dabei ihr Können in verschiedenen sportlichen Disziplinen unter Beweis. Am ersten Tag nahmen 48 Kinder aus den Kindertagesstätten in Quellendorf, Edderitz, Fernsdorf und Radegast teil. Am zweiten Tag folgten 38 Kinder aus den Kindertagesstätten in Weißand-Gölzau, Gürzig, Glauzig, Groß-Badegast und Gröbzig. Die Kinder absolvierten im Rahmen eines sportlichen Vormittags verschiedene Übungen, bei denen sowohl körperliche als auch koordinative Fähigkeiten gefragt waren. Neben 5 Einzeldisziplinen standen 3 Staffelläufe und ein Hütchenspiel auf dem Programm. Dabei wurden unter anderem Kraft, Ausdauer, Schnelligkeit, Beweglichkeit und Koordination gefördert. In Sandersdorf-Brehna, genauer in Renneritz, stand kürzlich die Historie im Fokus. Der frisch gegründete Schrauberverein Renneritz hatte zum Traktoren- und Landmaschinentreffen eingeladen. Klar ließen sich das die Fans historischer Agrartechnik nicht zweimal sagen und kamen bei bestem Wetter, um die Technik fachmännisch in Augenschein zu nehmen. Aber nicht nur die Technik stand im Fokus, auch die Aktivitäten rund um den Bauernmarkt und dem Holzbackofen wurden angenommen.
4: Festwochenende in Renneritz. Vom 21. bis zum 23. August wurde in Renneritz wieder kräftig geschraubt, gefeiert und gefachsimpelt. Der Schrauberverein Renneritz hatte zum Festwochenende eingeladen. Im Mittelpunkt standen historische Technik, alte Traktoren, Landmaschinen und die gemeinsame Leidenschaft für vergangene Zeiten. 3 Tage lang gab es in Renneritz einiges zu erleben. Los ging es am Freitag mit der Anreise der Teilnehmer. Am Abend wurde bei der Disco bis Mitternacht gefeiert. Am Samstag öffnete ab 10 Uhr der traditionelle Bauernmarkt. Regionale Produkte und frisches Brot aus dem Holzbackofen sorgten für das leibliche Wohl. Dazu gab es ein abwechslungsreiches Rahmenprogramm mit historischen Landmaschinen, Traktoren und alten Nutzfahrzeugen. Beim Schautreschen und der Kettensägenkunst konnten die Besucher historische Handwerks- und Arbeitstechniken erleben. Für musikalische Unterhaltung sorgt
5: Ja, also wir haben heute unser 4. historische Landmaschinen- und historische Treffen in Renneritz. Wie gesagt, wir machen das alle 2 Jahre. Weil wir einen Wechsel haben mit einem anderen Bereich, einen anderen Landsberger Bereich machen und wir finden alle 2 Jahre statt. Und wir machen das über 3 Tage, das heißt Freitag, Samstag und Sonntag mit vielen Highlights für die ganze Familie Unser Ziel ist es ja, die Menschen zusammenzuführen, indem man die Maschinentechnik zeigt und auch andere Tiere hier im Bereich haben. Diesmal haben wir ja Kälber dazu bekommen, Schafe dazu, um die Kinder zu zeigen, wie die Landwirtschaft eigentlich funktioniert und was alles so dafür gebraucht wird. Und das wollen wir hier damit vermitteln in diesen 3 Tagen. Natürlich haben wir natürlich auch einen Bereich, der nicht nur in unserem Bereich 20 Kilometer ist. Wir haben Anreise von Erzgebirge, Leipzig-Ecke, also die weit wegkommen mit großen Maschinen. Die reisen meistens relativ donnerstags schon an. Freitag, wie gesagt, die letzten sollen mal doch mal nur einen Tag da bleiben und stellen ihre Maschine aus, um das, wie gesagt, auch die ganzen Besuchern zu zeigen.
4: Doch nicht nur das Programm lockte die Besucher nach Renneritz. Auch die besondere Atmosphäre und viele Gespräche rund um die historische Technik machten das Fest zu einem Treffpunkt für Jung und Alt. Ein besonderer Blickfang waren die zahlreichen historischen Maschinen und Traktoren auf dem Festgelände. Zu sehen waren unter anderem verschiedene DDR-Maschinen und historische Landtechnik. Für viele Besucher waren die alten Fahrzeuge nicht nur interessant anzusehen, sondern weckten auch Erinnerungen an vergangene Zeiten.
5: Was bei uns natürlich im Vordergrund steht, ist natürlich die Landwirtschaft, also landwirtschaftliche Geräte. Und die Geräte natürlich aus der ehemaligen DDR. Das heißt, die Fahrzeuge sind alle alt, über 50 Jahre teilweise. Und die Schrauberleute und das auch restaurieren und sich hier freuen, sie auszustellen. Und da sind, wie gesagt, wir stehen hier vor einem K700A, der auch vorhin gerade gepflügt hat. Wir haben ein großes Flugshow gemacht, wo verschiedene Traktoren, wie zum Beispiel der Farmelus war mit dabei, der Pionier war dabei und der Casima ist großer, ZT303 natürlich, unser Aushängeschild dazu. Und dann noch 2, 3 weitere Belarus waren dabei und haben super, wie gesagt, geflügt und zusammengearbeitet. Und das sind so die alten Geräte, die haben natürlich auch eine Dreschmaschine, kann man nachher nochmal zeigen. Da hat man das natürlich auch angetrieben mit einem sehr alten Traktor. Und das hat man dann, die Ernte, die wir Mitte Juli gemacht hatten, haben wir dann hier verdroschen, sag mal, um den Weizen herauszuholen. Und das sind schon alte Technik, die wir haben, die wirklich die Leute interessiert. Weil viele wissen das ja auch nicht mehr, wo eigentlich der Weizen herkommt, um Acker, wie das, welche Zeit die wächst und wie man da früher damit umgegangen ist. Und das hier mal zu zeigen, wie viele Leute das man eigentlich braucht, um eigentlich die Ehre da zu dreschen. Ganz früh gab es eine Dreschpflege, so weit sind wir nicht runtergegangen. Aber bei einer Dreschmaschine ist schon der Aufwand und wie das funktioniert mit den 4, 6 Leuten, die man dazu brauchen, ist schon enorm. Und das haben wir hier gezeigt. Und natürlich waren auch ein paar modernere Traktoren mal da, die mal zeigen, wie die moderne Technik dazu da ist. Aber sonst im überwiegenden Bereich in Landwirtschaft.
4: Am Sonntag ging das Festwochenende schließlich mit Blasmusik der Blechburschen und dem Schauflügen mit historischen Traktoren zu Ende. Gegen 15 Uhr endete ein abwechslungsreiches Wochenende, ganz im Zeichen von alter Technik, Tradition und der gemeinsamen Leidenschaft für Schrauben. Der Schrauberverein Renneritz konnte damit einmal mehr zeigen, dass historische Maschinen auch heute noch viele Menschen begeistern.
0: Auch in diesem Jahr verteilt die Stadtverwaltung Bitterfeld-Wolfen wieder kostenfreie Säcke zur Laubsammlung und organisiert auch die Abholung der vollen Säcke. Die Ausgabe der blauen Säcke zur Laubentsorgung erfolgt vom 29. September bis 29. Oktober. Die Abholung der vollen Säcke erfolgt bis Ende des Jahres. Später anfallendes Laub kann nicht mehr durch die Stadt Bitterfeld-Wolfen entsorgt werden. Die Stadt weist darauf hin, dass nur Säcke mit städtischem Laub aus dem öffentlichen Verkehrsraum mitgenommen werden. Die Laubsäcke müssen einem Grundstück mit davorliegendem öffentlichen Großgrün, also Sträuchern und Bäumen, zugeordnet werden können. Mit dieser Information sind wir am Ende unserer Freitagsausgabe der RBW Aktuellen Nachrichten. Wir schauen jetzt noch auf den Wetterbericht und im Anschluss daran gern noch auf die Meldungen aus Dessau-Roßlau und der Region. Am Samstag ab 18 Uhr haben wir dann unseren Wochenrückblick für Sie im Programm. Lohnt sich einzuschalten, aber auch Montag ab 18 Uhr wieder mit dabei zu sein, dann mit frischen Meldungen aus der Aktuell-Redaktion. Bis dahin haben Sie ein schönes Wochenende und machen Sie es gut.
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10: Am Samstag zeigt sich der Himmel größtenteils stark bewölkt. Die Temperaturen liegen dabei bei etwa 20 Grad. In der Morgenstunde kann es vereinzelt noch zu etwas leichtem Regen kommen, bevor es gegen Mittag zunehmend trocken bleibt. Dazu weht ein mäßiger Wind aus südwestlicher Richtung. Insgesamt bleibt es also eher trüb mit einer milden Temperatur und nur wenig Regen.
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Filmpremiere im Logenhaus. Im Netzwerk der Lüge. So heißt der Kurzfilm, der über einen Zeitraum von 3 Jahren in Dessau-Roßlau produziert wurde. Regisseur und Produzent Felix Brunn setzt sich darin mit den negativen Seiten sozialer Netzwerke auseinander. Nach der langen Produktionszeit war es am 12. und 13. September endlich soweit. Um 16 Uhr feierte der Kurzfilm im Logenhaus Dessau seine große Premiere. Mit Popcorn und Getränken kam dabei echtes Kinofeeling auf. Neben Regisseur Felix Brunn waren auch die Co-Produzentinnen Jeanne Kamp und Leni Böttcher sowie Hauptdarsteller Nick Schmidt vor Ort. Sie gaben den Gästen spannende Einblicke in die Entstehung des Films und erzählten von den Tricks.

0: Dreharbeiten hinter den Kulissen. Für die musikalische Begleitung des Abends sorgte der Dessauer Sänger Yuka Turo und rundete damit die Premiere stimmungsvoll ab. Einen ausführlichen Beitrag, auch mit spannendem Blick hinter die Kulissen, sehen Sie in einer zukünftigen Zeitnah-Ausgabe. Stadtentwicklung ist ein Prozess, der sich über Jahre und Jahrzehnte erstreckt. In Dessau-Nord, Dessau-Nordwest und der Roßlauer Altstadt hat die Stadtsanierung seit den frühen 90er Jahren sichtbare Spuren hinterlassen. Mit dem Abschluss der Sanierungsverfahren im Januar 2025 ist dieses Kapitel der Stadtentwicklung abgeschlossen. Bei einem Pressegespräch der Stadt Dessau-Roßlau am 31. August wurde auf die Entwicklung und die wichtigsten Ergebnisse noch einmal zurückgeschaut.
1: Wir haben in 2025, also offiziell, förmlich sagt man das bei uns immer, drei Sanierungsgebiete abgeschlossen. Das war einmal Dessau-Nord, dann die Altstadt von Roßlau und Dessau-Nordwest. Und wer mit Nordwest wenig anfangen kann, das ist das Gelände um das Bauhaus bis zur Kreuzung Sieben Säulen, Meisterhäuser und auf der Westseite der Kropiusallee eben das ehemalige Diakonissenkrankenhaus und der Landesbetrieb Bau, wo früher die Frauenklinik drin war.
0: Drei Online-Broschüren, die bei dem Pressegespräch vorgestellt wurden, geben Einblick in mehr als drei Jahrzehnte Stadtsanierung. Sie dokumentieren dieses besondere Kapitel der Stadtgeschichte, zeigen die Ausgangssituation zu Beginn der Sanierungsverfahren, erläutern die damals gesetzten Ziele und machen sichtbar, welche Veränderungen heute in den drei Gebieten erkennbar sind.
1: Also wenn man sich so persönlich auch da, wo man selber auch wohnt, daran erinnert, dann ist es immer schön zu reflektieren, ja, ich selber habe in 96 meinen ersten Wohnsitz in Dessau-Nord gehabt, um dann zu sehen, wie gerade im Bereich Lidische Platz Katzenhaus gemacht worden sind oder was aus dem Schlachthof geworden ist. Vor allen Dingen, wie sich das Straßenbild geändert hat mit Großgrün, mit neuen Straßenbelägen und vor allen Dingen auch die Häuserfassaden modernisiert, frisch dahergekommen sind in den letzten Jahren. Das ist so eine tolle Sache, wenn man weiß, wie es früher in Dessau-Nord aussah, ist das einfach erfrischend.
0: Alle drei Gebiete haben gemeinsam, dass ihre Entwicklung nicht von einzelnen Großprojekten bestimmt wurden. Vielmehr war es das Zusammenspiel zahlreicher Maßnahmen und die Unterstützung durch die Städtebauförderung von Bund und Land, die den nachhaltigen Wandel erst möglich gemacht haben.
1: Ja, ich denke mal, es ist wichtig zu zeigen, was ist eigentlich mit Hilfe von Bundes- und Landesfinanzmitteln und auch mit kommunalen finanziellen Engagement und ganz besonders wichtig ist mir zu erwähnen, auch mit privaten Engagement in den letzten 30 Jahren in diesen drei Sanierungsgebieten entstanden. Ich denke, es wird viele Bewohner von Dessau und von Roßlau geben, die sich noch an die Nachwendezeiten erinnern können, wie die Bausubstanz aussah, wie die technische Infrastruktur aussah, wie Grün- und Parkanlagen wahrgenommen wurden und was in den letzten 30 Jahren eigentlich passiert ist, nicht nur durch Geld, sondern auch durch aktives privates Zutun, ob das nun die Sanierung von Gebäuden waren oder die Versorgungsunternehmen, die Stadtwerke, die Medieninfrastruktur erneuert haben, so dass wirklich auch gesunde Wohnverhältnisse entstanden sind und was vor allen Dingen auch im Bereich der sozialen und kulturellen Infrastruktur mit Freizeit, mit Spielplätzen geschaffen worden ist. Und die Broschüren sind für uns ein ganz, ganz wichtiges Instrument, um so ein Sprichwort auch zu bedienen, tu Gutes und rede darüber. Nicht nur, weil es in den Fördermittelbedingungen ein obligatorischer Bestandteil des Öffentlichkeitsarbeits zu heißen, sondern es ist enorm wichtig, auch zu zeigen, was ist denn tatsächlich in den letzten 30 Jahren hier passiert. Und da ist eine ganze Menge passiert. Und ich halte mal eine so eine Broschüre hier für Sie mit in den Bildschirm. Das ist Altstadt Roßlau. Und da sind ganz tolle Fotos mit dabei, die auch in einem Vorher-Nachher-Vergleich zeigen, wie sich die Altstadt von Roßlau auch entwickelt hat. Und das ist auch in den anderen Broschüren mit drin. Und ich denke, es ist für jeden schön zu sehen, wie hat sich denn das eigene Wohnumfeld

0: Welt eigentlich in den letzten 30 Jahren entwickelt. Es hat auch was mit Identität zu tun. Und diese Broschüren, die werden bei uns auf der Internetseite im Bereich der Rubrik Stadtentwicklung digital bereitgehalten. Kann sich also jeder auf dem Smartphone oder auf dem Tablet, was es so alles so gibt, auf die Couch gerne setzen und da drinnen mal schmökern, weil das sind schöne, ist eine schöne Zeitreise durch die letzten 30 Jahre Geschichte.
1: Die Städtebauförderung wird es weiterhin geben. Zwei Fördergebiete in der Roßlauer Altstadt sollen im Rahmen der Neuaufstellung des integrierten Stadtentwicklungskonzepts überprüft werden. Mit den Maßnahmen möchte man an das bisherige Ziel anknüpfen, dessau Roßlau als lebenswerte, attraktive und zukunftsfähige Stadt weiterzuentwickeln.
2: Für die jungen Leichtathleten wurde es am Samstag, dem 12. September, spannend. Beim Fünf-Länder-Vergleich der U14 konnten die Nachwuchstalente ihr Können unter Beweis stellen. Im Paul-Greifzu-Stadion in Dessau traten die Mannschaften aus Brandenburg, Mecklenburg-Vorpommern, Sachsen, Thüringen und auch Sachsen-Anhalt gegeneinander an.
3: Das Team besteht aus 49 Personen, davon etwa 25, soweit ich noch informiert bin, junge Herren und der Rest 24 junge Damen.
2: Von größeren Sportschulen, aber auch aus kleineren Vereinen kamen die Nachwuchstalente zusammen. Ab 10 Uhr ging es für die jungen Athleten in den Wettkampf. In dem kurzweiligen Format sammelten sie mit ihren Platzierungen Punkte für ihr jeweiliges Bundesland. Bei Sonnenschein gingen knapp 250 Sportler in mehr als 10 Disziplinen an den Start und kämpften um möglichst viele Punkte für ihr Team.
3: Also unter anderem 75 Meter, 60 Hürde, also so der Standard, 800, 3x800, hoch, weit, Kugel, Diskus, Speer. Also wir haben das gesamte Portfolio inklusive 2000 Meter Bahngehen, um eine große Masse auch von Athleten anzusprechen.
2: Die Regeln des Wettkampfs waren dabei klar festgelegt. In jeder Disziplin dürfen bis zu 3 Athleten pro Landesverband antreten. 2 von ihnen kommen in die Wertung. In jeder Altersklasse können außerdem 2 Staffeln eingesetzt werden. Eine davon wird gewertet. Jeder Athlet darf maximal in 3 Disziplinen, Staffeln eingeschlossen, an den Start gehen. Die U12 ist nicht startberechtigt. Ausgerichtet wurde der Wettkampf vom 1. LAC Dessau. In diesem Jahr ging der Fünf-Länder-Vergleich bereits in seine 4. Auflage. Gerade für die Leichtathletik in Ostdeutschland hat der Wettbewerb eine besondere Bedeutung.
3: Das ist der wichtigste Wettkampf, wenn nicht sogar schon traditionell. Wir hatten ja angefangen im Mitteldeutschen Verbund in den Mitte der 2000er Jahren. Und jetzt haben wir das, wie gesagt, ausgeweitet auf fast alle ostdeutschen Bundesländer. Jetzt fehlt nur noch Berlin. Und insofern ist es extrem wichtig, dass die jungen Athleten sich jetzt erstmalig messen können. Und die wachsen jetzt auch gemeinsam in die U16, U18 gemeinsam hoch. Und das ist das erste Kickoff für uns als LVSA, also als Leichtathletikverband, zu schauen, was ist denn da.
2: Die Athleten aus Sachsen-Anhalt konnten mit starken Leistungen überzeugen. Die beste weibliche Leistung des Landesverbandes zeigte Lorelei Bergt vom TSV Rot-Weiß Zerbst. Über 800 Meter sicherte sie sich mit ihrer Leistung ganze 10 Punkte. Bei den Jungen überzeugte Vince Riesela von Union 1861 Schönebeck. Im Speerwurf erzielte er mit 46,75 Metern eine persönliche Bestweite und holte damit ebenfalls 10 Punkte für das Team von Sachsen-Anhalt. Am Ende durfte sich Sachsen-Anhalt über den 2. Platz freuen. In allen Wertungsklassen sicherte sich das Team die Silbermedaille. Den Gesamtsieg holte Thüringen mit gerade mal einem Punkt Vorsprung.

0: Hallo und herzlich willkommen, liebe Zuschauer, zur letzten RBB-Aktuellausgabe in dieser Woche. Wie die MZ schreibt, ist die Kulturpalast Bitterfeld GmbH und Co. KG insolvent. Nachdem der Stadtrat den Kauf des Objekts aus wirtschaftlichen Gründen verworfen hatte, hat die Geschäftsführerin des Kulturpalastes, Andrea Gosler, beim Landgericht Dessau die Insolvenz eingereicht. Die Verwaltung des Vermögens der Gesellschaft hat die vorläufige Insolvenzverwalterin Dorit Aurich aus Halle übernommen. Schon während der Diskussionen um den Erhalt des Kulturpalastes und die Umwandlung zur Musicalbühne hatte Gosler immer wieder angedeutet, sollte eine Rückabwicklung des Kaufvertrages durch die Stadt Bitterfeld-Wolfen erfolgen, Insolvenz anmelden zu wollen. Im Zeitraum vom 3. bis 15. September entwendeten unbekannte Täter Kupferkabel aus einem Solarpark in Jessen. Zutritt verschafften sich die Täter durch Anwendung mechanischer Gewalt gegen die Umfriedung des Grundstücks. Die nominelle Höhe des Schadens steht noch aus. Die Kriminalpolizei konnte Spuren sichern und ermittelt. Dass die Köthner gut feiern können, ist ja bekannt, nicht zuletzt, da sie ja eine der größten Karnevalshochburgen in Sachsen-Anhalt sind. Aber auch mitten im Sommer geht es in der Bachstadt hoch her. Das Kuhfest begeistert tausende Schaulustige und Mitstreiter immer wieder. So auch am vergangenen Wochenende.
1: Zum mittlerweile 33. Mal fand das Kuhfest in Köthen vom 11.09. bis zum 13.09. statt und lockte auch in diesem Jahr zahlreiche Besucher an. Das Köthener Kuhfest wurde von der Köthener Karnevalsgesellschaft KUKA KÖ 1954 e.V. organisiert. 3 Tage lang wurde bei freiem Eintritt ein buntes Programm für alle Generationen geboten. Mit zahlreicher Musik, Vereine, Sportvereine, verschiedenen Ständen, Informationsangeboten und Mitmachangeboten für Groß und Klein.
2: Wir hatten gestern Abend einen sehr erfolgreichen Abend. Heute tagsüber das Tagesprogramm. Viele Menschen da, von jung bis alt. Wir haben unterhaltungsmäßig alles da, was das Herz begehrt. Verschiedene Stände, Informationsstände, Aktivitäten für alle Altersgruppen, für alle, ja auch finanziellen Strukturen sozusagen. Also bei uns scheitert es bei niemandem am Geld. Wir sind 3 Tage freier Eintritt, haben heute Abend auf der Bühne Kevin Neon zusammen mit Anja Schröter und DJ Herzbeat. Hatten gestern Radio Nation mit der Radio Brocken Partynacht. So, und morgen freuen wir uns jetzt schon auf Frank Schöbel, der um 16 Uhr den Abschluss für den Sonntag bietet, wo auch morgen natürlich tagsüber nochmal sowohl heute als auch gestern verschiedene Künstler auf der Bühne stehen, tagsüber Vereine, Gruppen, Sportgruppen und. Ein buntes Programm, was wir da haben, auch musikalisch ist enorm viel geboten, von Trommeln über Frühschoppen, alles dabei, was das Herz begehrt. Und das wird morgen ähnlich sein, von daher, wir freuen uns. Wir werden heute Abend auch, das Publikum füllt den Platz bereits jetzt schon enorm. Und ich denke mal, wir werden auch heute Abend wieder viele, viele Menschen hier haben. Und somit werden wir letztendlich auch wieder tausende Menschen mit unserem Fest begeistern können, beziehungsweise begeistert haben.
1: Ein besonderes Highlight war erneut die Jugendfeuerwehr. Bei einer spektakulären Crash-Simulation auf dem Schlossvorplatz zeigte der Nachwuchs, wie ein Verkehrsunfall professionell abgesichert und eine Rettung durchgeführt wird. Gleichzeitig bot die Aktion die Möglichkeit, auf die wichtige Nachwuchsarbeit der Jugendfeuerwehr aufmerksam zu machen.
3: Wir hatten heute einen Pkw-Unfall, also bei uns eine technische Hilfeleistung. Es waren 3 Personen im Auto. Eine war eingeklemmt, die konnte man befreien, und eine Person ist durch Schockzustand an den Unfallort weggelaufen. Ganz wichtig ist bei uns Kameradschaft, dass das Team auch läuft, das ist ganz wichtig, und dass die feuerwehrtechnischen Sachen laufen.
2: Ja, die Jugendfeuerwehr ist bei uns ein sehr beliebter Partner, schon seit einigen Jahren. Die machen traditionell, kann man schon fast sagen, am Samstag um 18 Uhr draußen auf dem Schlossvorplatz einen Jugendfeuerwehreinsatz. Hatten schon den Umgang mit ABC-Mitteln, ansonsten auch schon Crash-Simulationen wie heute, wo ein Unfall simuliert worden ist und die entsprechende Rettung dazu. So, oder auch schon Brände gelöscht vor Ort. als Simulation. Insofern, das bietet immer die Möglichkeit auch der Jugendfeuerwehr, die natürlich auch einen enormen Einsatz leisten, kostenfrei für die Stadt und so weiter, dahingehend nochmal ein bisschen Wertschätzung zukommen zu lassen und natürlich auch denen die Möglichkeit geben, sich zu präsentieren, beziehungsweise natürlich auch darüber entsprechende Nachwuchsakquise zu betreiben sozusagen, weil die haben die genauso nötig wie alle anderen, weil es ist die Freiwillige Feuerwehr letztendlich, von daher.
1: Nach der erfolgreichen Radio Brocken-Party-Nacht mit Radio Nation am Freitag stand am Samstag der Schlager im Mittelpunkt. Kevin Neon, Anja Schröter und DJ Herzbeat sorgten für ausgelassene Partystimmung.
2: Ja, heute haben wir so den Schwerpunkt beim Schlager, aber auch Schlager neu definiert sozusagen, neu gemixt, peppiger mitunter auch. Von daher ist auch für, sag mal, alle Altersspektren entsprechend was geboten, sowohl für denjenigen, der frisch 18 geworden ist, als auch den, der 50 ist und alte Zeiten nochmal erleben will oder sich generell einfach in dem Genre Schlager wohlfühlt. Und wir wissen eh alle, mit steigender Stunde wird das Genre Schlager immer beliebter und angenommener. Von daher, jeder, der erzählt, er ist kein Schlagerfan, das ändern wir spätestens hier beim Kuhfest.
1: Auch am Sonntag wurde den Gästen ein abwechslungsreiches Programm mit Künstlern, Vereinen, Sportgruppen und weiteren Aktionen geboten. Das Kuhfest zeigte also damit erneut, wie viel Unterhaltung, Musik und Gemeinschaft in einem Fest für alle Generationen stecken können.
0: Am 8. und 9. September fand im Sport- und Kulturzentrum Weißandt-Gölzau die diesjährige Kita-Olympiade statt. Diese wurde vom Kreissportbund Anhalt-Bitterfeld organisiert. Vorschulkinder aus insgesamt 9 Kindertagesstätten stellten dabei ihr Können in verschiedenen sportlichen Disziplinen unter Beweis. Am ersten Tag nahmen 48 Kinder aus den Kindertagesstätten in Quellendorf, Edderitz, Fernsdorf und Radegast teil. Am zweiten Tag folgten 38 Kinder aus den Kindertagesstätten in Weißandt-Gölzau, Gürzig, Glauzig, Groß-Badegast und Gröbzig. Die Kinder absolvierten im Rahmen eines sportlichen Vormittags verschiedene Übungen, bei denen sowohl körperliche als auch koordinative Fähigkeiten gefragt waren. Neben 5 Einzeldisziplinen standen 3 Staffelläufe und ein Hütchenspiel auf dem Programm. Dabei wurden unter anderem Kraft, Ausdauer, Schnelligkeit, Beweglichkeit und Koordination gefördert. In Sandersdorf-Brena, genauer in Renneritz, stand kürzlich die Historie im Fokus. Der frisch gegründete Schrauberverein Renneritz hatte zum Traktoren- und Landmaschinentreffen eingeladen. Klar ließen sich das die Fans historischer Agrartechnik nicht zweimal sagen und kamen bei bestem Wetter, um die Technik fachmännisch in Augenschein zu nehmen. Aber nicht nur die Technik stand im Fokus, auch die Aktivitäten rund um den Bauernmarkt und dem Holzbackofen wurden angenommen.
4: Festwochenende in Renneritz. Vom 21. bis zum

0: 23. August wurde in Rennerits wieder kräftig geschraubt, gefeiert und gefachsimpelt. Der Schrauberverein Rennerits hatte zum Festwochenende eingeladen. Im Mittelpunkt standen historische Technik, alte Traktoren, Landmaschinen und die gemeinsame Leidenschaft für vergangene Zeiten. 3 Tage lang gab es in Rennerits einiges zu erleben. Los ging es am Freitag mit der Anreise der Teilnehmer. Am Abend wurde bei der Disco bis Mitternacht gefeiert. Am Samstag öffnete ab 10 Uhr der traditionelle Bauernmarkt. Regionale Produkte und frisches Brot aus dem Holzbackofen sorgten für das leibliche Wohl. Dazu gab es ein abwechslungsreiches Rahmenprogramm mit historischen Landmaschinen, Traktoren und alten Nutzfahrzeugen. Beim Schautreschen und der Kettensägenkunst konnten die Besucher historische Handwerks- und Arbeitstechniken erleben. Für musikalische Unterhaltung sorgt
1: ja, also wir haben heute unser 4. historische Landmaschinen- und historische Treffen in Rennerits. Wie gesagt, wir machen das alle 2 Jahre, weil wir einen Wechsel haben mit einem anderen Bereich, einen anderen Landsberger Bereich machen und wir finden alle 2 Jahre statt. Und wir machen das über 3 Tage, das heißt Freitag, Samstag und Sonntag, mit vielen Highlights für die ganze Familie. Unser Ziel ist es ja, die Menschen zusammenzuführen, indem man die Maschinentechnik zeigt und auch andere Tiere in ihrem Bereich haben. Wie heute diesmal haben wir ja Kälber dazu bekommen, Schafe dazu, um die Kinder zu zeigen, wie die Landwirtschaft eigentlich funktioniert und was alles so dafür gebraucht wird. Und das wollen wir hier damit vermitteln in diesen 3 Tagen. Natürlich haben wir natürlich auch einen Bereich, der nicht nur in unserem Bereich 20 Kilometer ist. Wir haben Anreise von Erzgebirge, Leipzig-Ecke, also die weit wegkommen mit großen Maschinen. Die reisen meistens relativ donnerstags schon an. Freitag, wie gesagt, die letzten sollen mal doch mal nur einen Tag da bleiben und stellen ihre Maschine aus, um das, wie gesagt, auch die ganzen Besuchern zu zeigen.
0: Doch nicht das Programm lockte die Besucher nach Rennerits. Auch die besondere Atmosphäre und viele Gespräche rund um die historische Technik machten das Fest zu einem Treffpunkt für Jung und Alt. Ein besonderer Blickfang waren die zahlreichen historischen Maschinen und Traktoren auf dem Festgelände. Zu sehen waren unter anderem verschiedene DDR-Maschinen und historische Landtechnik. Für viele Besucher waren die alten Fahrzeuge nicht nur interessant anzusehen, sondern weckten auch Erinnerungen an vergangene Zeiten.
1: Was bei uns natürlich im Vordergrund steht, ist natürlich die Landwirtschaft, also die landwirtschaftlichen Geräte. Und die Geräte natürlich aus der ehemaligen DDR. Das heißt, die Fahrzeuge sind alle alt, über 50 Jahre teilweise. Und die Schrauberleute und das auch restaurieren und sich hier freuen, sie auszustellen. Und da sind, wie gesagt, wir stehen hier vor einem K700A, der auch vorhin gerade gepflügt hat. Wir haben ein großes Flugshow gemacht, wo verschiedene Traktoren, wie zum Beispiel der Farmelus war mit dabei, der Pionier war dabei und der Casima ist großer, ZT303 natürlich, unser Aushängeschild dazu. Und dann noch 2, 3 weitere Belarus waren dabei und haben super, wie gesagt, geflügt und zusammengearbeitet. Und das sind so die alten Geräte, die haben natürlich auch eine Dreschmaschine, kann man nachher nochmal zeigen. Da hat man das natürlich auch angetrieben mit einem sehr alten Traktor. Und das hat man dann, die Ernte, die wir Mitte Juli gemacht hatten, haben wir dann hier verdroschen, sag mal, um den Weizen herauszuholen. Und das sind schon alte Technik, die wir haben, die wirklich die Leute interessiert. Weil viele wissen das ja auch nicht mehr, wo endlich der Weizen herkommt, um Acker, wie das, welche Zeit die wächst und wie man da früher damit umgegangen ist. Und das hier mal zu zeigen, wie viele Leute das man eigentlich braucht, um eigentlich die Ehre da zu dreschen. Ganz früh gab es eine Dreschpflege, so weit sind wir nicht runtergegangen. Auch bei der Dreschmaschine schon der Aufwand und wie das funktioniert mit den 4, 6 Leuten, die man dazu brauchen, ist schon enorm. Und das haben wir hier gezeigt. Und natürlich waren auch ein paar modernere Traktoren mal da, die mal zeigen, wie die moderne Technik dazu da ist. Aber sonst im überwiegenden Bereich in Landwirtschaft.
0: Am Sonntag ging das Festwochenende schließlich mit Blasmusik der Blechburschen und dem Schauflügen mit historischen Traktoren zu Ende. Gegen 15 Uhr endete ein abwechslungsreiches Wochenende, ganz im Zeichen von alter Technik, Tradition und der gemeinsamen Leidenschaft für Schrauben. Der Schrauberverein Rennerits konnte damit einmal mehr zeigen, dass historische Maschinen auch heute noch viele Menschen begeistern.
2: Auch in diesem Jahr verteilt die Stadtverwaltung Bitterfeld-Wolfen wieder kostenfreie Säcke zur Laubsammlung und organisiert auch die Abholung der vollen Säcke. Die Ausgabe der blauen Säcke zur Laubentsorgung erfolgt vom 29. September bis 29. Oktober. Die Abholung der vollen Säcke erfolgt bis Ende des Jahres. Später anfallendes Laub kann nicht mehr durch die Stadt Bitterfeld-Wolfen entsorgt werden. Die Stadt weist darauf hin, dass nur Säcke mit städtischem Laub aus dem öffentlichen Verkehrsraum mitgenommen werden. Die Laubsäcke müssen einem Grundstück mit davorliegendem öffentlichen Großgrün, also Sträuchern und Bäumen, zugeordnet werden können. Mit dieser Information sind wir am Ende unserer Freitagsausgabe der RBW Aktuellen Nachrichten. Wir schauen jetzt noch auf den Wetterbericht und im Anschluss daran gern noch auf die Meldungen aus Dessau-Roßlau und der Region. Am Samstag ab 18 Uhr haben wir dann unseren Wochenrückblick für Sie im Programm. Lohnt sich einzuschalten, aber auch Montag ab 18 Uhr wieder mit dabei zu sein, dann mit frischen Meldungen aus der Aktuell-Redaktion. Bis dahin haben Sie ein schönes Wochenende und machen Sie es gut.
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8: Am Samstag zeigt sich der Himmel größtenteils stark bewölkt. Die Temperaturen liegen dabei bei etwa 20 Grad. In der Morgenstunde kann es vereinzelt noch zu etwas leichtem Regen kommen, bevor es gegen Mittag zunehmend trocken bleibt. Dazu weht ein mäßiger Wind aus südwestlicher Richtung. Insgesamt bleibt es also eher trüb mit einer milden Temperatur und nur wenig Regen.
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0: Filmpremiere im Logenhaus. Im Netzwerk der Lüge. So heißt der Kurzfilm, der über einen Zeitraum von 3 Jahren in Dessau-Roßlau produziert wurde. Regisseur und Produzent Felix Brunn setzt sich darin mit den negativen Seiten sozialer Netzwerke auseinander. Nach der langen Produktionszeit war es am 12. und 13. September endlich soweit. Um 16 Uhr feierte der Kurzfilm im Logenhaus Dessau seine große Premiere. Mit Popcorn und Getränken kam dabei echtes Kinofeeling auf. Neben Regisseur Felix Brunn waren auch die Co-Produzentinnen Jeannie Kamp und Lini Böttcher sowie Hauptdarsteller Nick Schmidt vor Ort. Sie gaben den Gästen spannende Einblicke in die Entstehung des Films und erzählten von den Dreharbeiten hinter den Kulissen. Für die musikalische Begleitung des Abends sorgte der Dessauer Sänger Yuka Turo und rundete damit die Premiere stimmungsvoll ab. Einen ausführlichen Beitrag, auch mit spannendem Blick hinter die Kulissen, sehen Sie in einer zukünftigen Zeitnah-Ausgabe. Stadtentwicklung ist ein Prozess, der sich über Jahre und Jahrzehnte erstreckt. In Dessau-Nord, Dessau-Nordwest und der Roßlauer Altstadt hat die Stadtsanierung seit den frühen 90er Jahren sichtbare Spuren hinterlassen. Mit dem Abschluss der Sanierungsverfahren im Januar 2025 ist dieses Kapitel der Stadtentwicklung abgeschlossen. Bei einem Pressegespräch der Stadt Dessau-Roßlau am 31. August wurde auf die Entwicklung und die wichtigsten Ergebnisse noch einmal zurückgeschaut.
1: Wir haben in 2025, also offiziell, förmlich sagt man das bei uns immer, 3 Sanierungsgebiete abgeschlossen. Das war einmal Dessau-Nord, dann die Altstadt von Roßlau und Dessau-Nordwest. Und wer mit Nordwest wenig anfangen kann, das ist das Gelände um das Bauhaus bis zur Kreuzung 7 Säulen, Meisterhäuser und auf der Westseite der Kropiusallee eben das ehemalige Diakonissenkrankenhaus und der Landesbetrieb Bau, wo früher die Frauenklinik drin war.
0: 3 Online-Broschüren, die bei dem Pressegespräch vorgestellt wurden, geben Einblick in mehr als 3 Jahrzehnte Stadtsanierung. Sie dokumentieren dieses besondere Kapitel der Stadtgeschichte, zeigen die Ausgangssituation zu Beginn der Sanierungsverfahren, erläutern die damals gesetzten Ziele und machen sichtbar, welche Veränderungen heute in den 3 Gebieten erkennbar sind.
1: Also wenn man sich so persönlich auch da, wo man selber auch wohnt, daran erinnert, dann ist es immer schön zu reflektieren, ja, ich selber habe in 96 meinen ersten Wohnsitz in Dessau-Nord gehabt, um dann zu sehen, wie gerade im Bereich Lidische Platz Katzenhaus gemacht worden sind oder was aus dem Schlachthof geworden ist. Vor allen Dingen, wie sich das Straßenbild geändert hat mit Großgrün, mit neuen Straßenbelägen und vor allen Dingen auch die Häuserfassaden modernisiert, frisch dahergekommen sind in den letzten Jahren. Das ist so eine tolle Sache, wenn man weiß, wie es früher in Dessau-Nord aussah, ist das einfach erfrischend.
0: Alle 3 Gebiete haben gemeinsam, dass ihre Entwicklung nicht von einzelnen Großprojekten bestimmt wurden. Vielmehr war es das Zusammenspiel zahlreicher Maßnahmen und die Unterstützung durch die Städtebauförderung von Bund und Land, die den nachhaltigen Wandel erst möglich gemacht haben.
1: Ja, ich denke mal, es ist wichtig zu zeigen, was ist eigentlich mit Hilfe von Bundes- und Landesfinanzmitteln und auch mit kommunalen finanziellen Engagement und ganz besonders wichtig ist mir zu erwähnen, auch mit privaten Engagement in den letzten 30 Jahren in diesen 3 Sanierungsgebieten entstanden. Ich denke, es wird viele Bewohner von Dessau und von Roßlau geben, die sich noch an die Nachwendezeiten erinnern können, wie die Bausubstanz aussah, wie die technische Infrastruktur aussah, wie Grün- und Parkanlagen wahrgenommen wurden und was in den letzten 30 Jahren eigentlich passiert ist, nicht nur durch Geld, sondern auch durch aktives privates Zutun, ob das nun die Sanierung von Gebäuden waren oder die Versorgungsunternehmen, die Stadtwerke, die die Medieninfrastruktur erneuert haben, so dass wirklich auch gesunde Wohnverhältnisse entstanden sind und was vor allen Dingen auch im Bereich der sozialen und kulturellen Infrastruktur, mit Freizeit, mit Spielplätzen geschaffen worden ist. Und die Broschüren sind für uns ein ganz, ganz wichtiges Instrument, um so ein Sprichwort auch zu bedienen, tu Gutes und rede darüber. Nicht nur, weil es in den Fördermittelbedingungen ein obligatorischer Bestandteil des Öffentlichkeitsarbeit zu heißen, sondern es ist enorm wichtig, auch zu zeigen, was ist denn tatsächlich in den letzten 30 Jahren hier passiert. Und da ist eine ganze Menge passiert. Und ich halte mal eine so eine Broschüre hier für Sie mit in den Bildschirm. Das ist Altstadt Roßlau. Und da sind ganz tolle Fotos mit dabei, die auch in einem Vorher-Nachher-Vergleich zeigen, wie sich die Altstadt von Roßlau auch entwickelt hat. Und das ist auch in den anderen Broschüren mit drin. Und ich denke, es ist für jeden schön zu sehen, wie hat sich denn das eigene Wohnumfeld

0: Mit den Maßnahmen möchte man an das bisherige Ziel anknüpfen, Dessau-Roßlau als lebenswerte, attraktive und zukunftsfähige Stadt weiterzuentwickeln.
1: Für die jungen Leichtathleten wurde es am Samstag, dem 12. September, spannend. Beim Fünf-Länder-Vergleich der U14 konnten die Nachwuchstalente ihr Können unter Beweis stellen. Im Paul-Greifze-Stadion in Dessau traten die Mannschaften aus Brandenburg, Mecklenburg-Vorpommern, Sachsen, Thüringen und auch Sachsen-Anhalt gegeneinander an.
2: Das Team besteht aus 49 Personen, davon etwa 25, soweit ich noch informiert bin, junge Herren und der Rest 24 junge Damen.
1: Von größeren Sportschulen, aber auch aus kleineren Vereinen kamen die Nachwuchstalente zusammen. Ab 10 Uhr ging es für die jungen Athleten in den Wettkampf. In dem kurzweiligen Format sammelten sie mit ihren Platzierungen Punkte für ihr jeweiliges Bundesland. Bei Sonnenschein gingen knapp 250 Sportler in mehr als 10 Disziplinen an den Start und kämpften um möglichst viele Punkte für ihr Team.
2: Also unter anderem 75 Meter, 60 Hürde, also so der Standard, 800, 3x800, hoch, weit, Kugel, Diskus, Speer. Also wir haben das gesamte Portfolio inklusive 2000 Meter Bahngehen, um eine große Masse auch von Athleten anzusprechen.
1: Die Regeln des Wettkampfs waren dabei klar festgelegt. In jeder Disziplin dürfen bis zu 3 Athleten pro Landesverband antreten. 2 von ihnen kommen in die Wertung. In jeder Altersklasse können außerdem 2 Staffeln eingesetzt werden. Eine davon wird gewertet. Jeder Athlet darf maximal in 3 Disziplinen, Staffeln eingeschlossen, an den Start gehen. Die U12 ist nicht startberechtigt. Ausgerichtet wurde der Wettkampf vom 1. LAC Dessau. In diesem Jahr ging der Fünf-Länder-Vergleich bereits in seine 4. Auflage. Gerade für die Leichtathletik in Ostdeutschland hat der Wettbewerb eine besondere Bedeutung.
2: Das ist der wichtigste Wettkampf, wenn nicht sogar schon traditionell. Wir hatten ja angefangen im Mitteldeutschen Verbund in den Mitte der 2000er Jahren. Und jetzt haben wir das, wie gesagt, ausgeweitet auf fast alle ostdeutschen Bundesländer. Jetzt fehlt nur noch Berlin. Und insofern ist es extrem wichtig, dass die jungen Athleten sich jetzt erstmalig messen können. Und die wachsen jetzt auch gemeinsam in die U16, U18 gemeinsam hoch. Und das ist das erste Kickoff für uns als LVSA, also als Leichtathletikverband, zu schauen, was ist denn da.
1: Die Athleten aus Sachsen-Anhalt konnten mit starken Leistungen überzeugen. Die beste weibliche Leistung des Landesverbandes zeigte Lorelei Bergt vom TSV Rot-Weiß Zerbst. Über 800 Meter sicherte sie sich mit ihrer Leistung ganze 10 Punkte. Bei den Jungen überzeugte Vince Riesela von Union 1861 Schönebeck. Im Speerwurf erzielte er mit 46,75 Metern eine persönliche Bestweite und holte damit ebenfalls 10 Punkte für das Team von Sachsen-Anhalt. Am Ende durfte sich Sachsen-Anhalt über den 2. Platz freuen. In allen Wertungsklassen sicherte sich das Team die Silbermedaille. Den Gesamtsieg holte Thüringen mit gerade mal einem Punkt Vorsprung.

0: Hallo und herzlich willkommen, liebe Zuschauer, zur letzten RBB-Aktuellausgabe in dieser Woche. Wie die MZ schreibt, ist die Kulturpalast Bitterfeld GmbH und Co. KG insolvent. Nachdem der Stadtrat den Kauf des Objekts aus wirtschaftlichen Gründen verworfen hatte, hat die Geschäftsführerin des Kulturpalastes, Andrea Grusler, beim Landgericht Dessau die Insolvenz eingereicht. Die Verwaltung des Vermögens der Gesellschaft hat die vorläufige Insolvenzverwalterin Dorit Aurich aus Halle übernommen. Schon während der Diskussionen um den Erhalt des Kulturpalastes und die Umwandlung zur Musicalbühne hatte Grusler immer wieder angedeutet, sollte eine Rückabwicklung des Kaufvertrages durch die Stadt Bitterfeld-Wolfen erfolgen, Insolvenz anmelden zu wollen. Im Zeitraum vom 3. bis 15. September entwendeten unbekannte Täter Kupferkabel aus einem Solarpark in Jessen. Zutritt verschafften sich die Täter durch Anwendung mechanischer Gewalt gegen die Umfriedung des Grundstücks. Die nominelle Höhe des Schadens steht noch aus. Die Kriminalpolizei konnte Spuren sichern und ermittelt. Dass die Köthner gut feiern können, ist ja bekannt, nicht zuletzt, da sie ja eine der größten Karnevalshochburgen in Sachsen-Anhalt sind. Aber auch mitten im Sommer geht es in der Bachstadt hoch her. Das Kuhfest begeistert tausende Schaulustige und Mitstreiter immer wieder. So auch am vergangenen Wochenende.
1: Zum mittlerweile 33. Mal fand das Kuhfest in Köthen vom 11.9. bis zum 13.9. statt und lockte auch in diesem Jahr zahlreiche Besucher an. Das Köthener Kuhfest wurde von der Köthener Karnevalsgesellschaft KUKA Kö 1954 e.V. organisiert. 3 Tage lang wurde bei freiem Eintritt ein buntes Programm für alle Generationen geboten. Mit zahlreicher Musik, Vereine, Sportvereine, verschiedenen Ständen, Informationsangeboten und Mitmachangeboten für Groß und Klein.
2: Wir hatten gestern Abend einen sehr erfolgreichen Abend. Heute tagsüber das Tagesprogramm. Viele Menschen da, von jung bis alt. Wir haben unterhaltungsmäßig alles da, was das Herz begehrt. Verschiedene Stände, Informationsstände, Aktivitäten für alle Altersgruppen, für alle, ja, auch finanziellen Strukturen sozusagen. Also bei uns scheitert es bei niemandem am Geld. Wir sind 3 Tage freier Eintritt, haben heute Abend auf der Bühne Kevin Neon zusammen mit Anja Schröter und DJ Herzbeat. Hatten gestern Radio Nation mit der Radio Brocken Partynacht. So, und morgen freuen wir uns jetzt schon auf Frank Schöbel, der um 16 Uhr den Abschluss für den Sonntag bietet, wo auch morgen natürlich tagsüber nochmal sowohl heute als auch gestern verschiedene Künstler auf der Bühne stehen, tagsüber, Vereine, Gruppen, Sportgruppen und. Ein buntes Programm, was wir da haben, auch musikalisch ist enorm viel geboten, von Trommeln über Frühschoppen, alles dabei, was das Herz begehrt. Und das wird morgen ähnlich sein, von daher, wir freuen uns. Wir werden heute Abend auch, das Publikum füllt den Platz bereits jetzt schon enorm. Und ich denke mal, wir werden auch heute Abend wieder viele, viele Menschen hier haben. Und somit werden wir letztendlich auch wieder tausende Menschen mit unserem Fest begeistern können, beziehungsweise begeistert haben.
1: Ein besonderes Highlight war erneut die Jugendfeuerwehr. Bei einer spektakulären Crash-Simulation auf dem Schlossvorplatz zeigte der Nachwuchs, wie ein Verkehrsunfall professionell abgesichert und eine Rettung durchgeführt wird. Gleichzeitig bot die Aktion die Möglichkeit, auf die wichtige Nachwuchsarbeit der Jugendfeuerwehr aufmerksam zu machen.
3: Heute ein PKW-Unfall, also bei uns eine technische Hilfeleistung. Es waren 3 Personen im Auto. Eine war eingeklemmt, die konnte man befreien und eine Person

0: Person ist durch Schockzustand an den Unfallort weggelaufen. Ganz wichtig ist bei uns Kameradschaft, dass das Team auch läuft, das ist ganz wichtig, und dass die feuerwehrtechnischen Sachen laufen.
1: Ja, die Jugendfeuerwehr ist bei uns ein sehr beliebter Partner, schon seit einigen Jahren. Die machen traditionell kann man schon fast sagen, am Samstag um 18 Uhr draußen auf dem Schlossvorplatz einen Jugendfeuerwehreinsatz. Hatten schon den Umgang mit ABC-Mitteln, ansonsten auch schon Crash-Simulationen wie heute, wo ein Unfall simuliert worden ist und die entsprechende Rettung dazu. So, oder auch schon Brände gelöscht vor Ort als Simulation. Insofern, das bietet immer die Möglichkeit auch der Jugendfeuerwehr, die natürlich auch einen enormen Einsatz leisten, kostenfrei für die Stadt und so weiter, dahingehend nochmal ein bisschen Wertschätzung zukommen zu lassen und natürlich auch denen die Möglichkeit geben, sich zu präsentieren, beziehungsweise natürlich auch darüber entsprechende Nachwuchsakquise zu betreiben sozusagen, weil die haben die genauso nötig wie alle anderen, weil es ist die freiwillige Feuerwehr letztendlich, von daher.
2: Nach der erfolgreichen Radio Brockenparty-Nacht mit Radio Nation am Freitag stand am Samstag der Schlager im Mittelpunkt. Kevin Neon, Anja Schröter und DJ Herzbeat sorgten für ausgelassene Partystimmung.
1: Ja, heute haben wir so den Schwerpunkt beim Schlager, aber auch Schlager neu definiert sozusagen, neu gemixt, peppiger mitunter auch. Von daher ist auch für, sag mal, alle Altersspektren entsprechend was geboten, sowohl für denjenigen, der frisch 18 geworden ist, als auch den, der 50 ist und alte Zeiten nochmal erleben will oder sich generell einfach in dem Genre Schlager wohlfühlt. Und wir wissen eh alle, mit steigender Stunde wird das Genre Schlager immer beliebter und angenommener. Von daher, jeder, der erzählt, er ist kein Schlager-Fan, das ändern wir spätestens hier beim Kuhfest.
2: Auch am Sonntag wurde den Gästen ein abwechslungsreiches Programm mit Künstlern, Vereinen, Sportgruppen und weiteren Aktionen geboten. Das Kuhfest zeigte also damit erneut, wie viel Unterhaltung, Musik und Gemeinschaft in einem Fest für alle Generationen stecken können.
3: Am 8. und 9. September fand im Sport- und Kulturzentrum Weißenhain-Gölzau die diesjährige Kita-Olympiade statt. Diese wurde vom Kreissportbund Anhalt-Bitterfeld organisiert. Vorschulkinder aus insgesamt 9 Kindertagesstätten stellten dabei ihr Können in verschiedenen sportlichen Disziplinen unter Beweis. Am ersten Tag nahmen 48 Kinder aus den Kindertagesstätten in Quellendorf, Edderitz, Fernsdorf und Radegast teil. Am zweiten Tag folgten 38 Kinder aus den Kindertagesstätten in Weißenhain-Gölzau, Gürzig, Glauzig, Groß-Badegast und Gröbzig. Die Kinder absolvierten im Rahmen eines sportlichen Vormittags verschiedene Übungen, bei denen sowohl körperliche als auch koordinative Fähigkeiten gefragt waren. Neben 5 Einzeldisziplinen standen 3 Staffelläufe und ein Hütchenspiel auf dem Programm. Dabei wurden unter anderem Kraft, Ausdauer, Schnelligkeit, Beweglichkeit und Koordination gefördert. In Sandersdorf-Brena, genauer in Renneritz, stand kürzlich die Historie im Fokus. Der frisch gegründete Schrauberverein Renneritz hatte zum Traktoren- und Landmaschinentreffen eingeladen. Klar ließen sich das die Fans historischer Agrartechnik nicht zweimal sagen und kamen bei bestem Wetter, um die Technik fachmännisch in Augenschein zu nehmen. Aber nicht nur die Technik stand im Fokus, auch die Aktivitäten rund um den Bauernmarkt und dem Holzbackofen wurden angenommen.
4: Festwochenende in Renneritz. Vom 21. bis zum 23. August wurde in Renneritz wieder kräftig geschraubt, gefeiert und gefachsimpelt. Der Schrauberverein Renneritz hatte zum Festwochenende eingeladen. Im Mittelpunkt standen historische Technik, alte Traktoren, Landmaschinen und die gemeinsame Leidenschaft für vergangene Zeiten. 3 Tage lang gab es in Renneritz einiges zu erleben. Los ging es am Freitag mit der Anreise der Teilnehmer. Am Abend wurde bei der Disco bis Mitternacht gefeiert. Am Samstag öffnete ab 10 Uhr der traditionelle Bauernmarkt. Regionale Produkte und frisches Brot aus dem Holzbackofen sorgten für das leibliche Wohl. Dazu gab es ein abwechslungsreiches Rahmenprogramm mit historischen

0: zwischen Landmaschinen, Traktoren und alten Nutzfahrzeugen. Beim Schautreschen und der Kettensägenkunst konnten die Besucher historische Handwerks- und Arbeitstechniken erleben. Für musikalische Unterhaltung sorgt
1: ja,
0: Sam.
1: Also wir haben heute unser viertes historische Landmaschinen- und historische Treffen in Renneritz. Wie gesagt, wir machen das alle 2 Jahre, weil wir einen Wechsel haben mit einem anderen Bereich, einen anderen Landsberger Bereich machen, und wir finden alle 2 Jahre statt. Und wir machen das über 3 Tage, das heißt Freitag, Samstag und Sonntag, mit vielen Highlights für die ganze Familie. Unser Ziel ist es ja, die Menschen zusammenzuführen, um dem man die Maschinentechnik zeigt und auch andere Tiere hier im Bereich haben, wie heute diesmal haben wir ja Kälber dazu bekommen, Schafe dazu, um die Kinder zu zeigen, wie die Landwirtschaft eigentlich funktioniert und was so alles so dafür gebraucht wird. Und das wollen wir hier damit vermitteln in diesen 3 Tagen. Natürlich haben wir natürlich auch einen Bereich, der nicht nur in unserem Bereich 20 Kilometer ist. Wir haben Anreise von Erzgebirge, Leipzig-Ecke, also die weit wegkommen mit großen Maschinen. Die reisen meistens relativ donnerstags schon an. Freitag, wie gesagt, die letzten sollen mal doch mal nur einen Tag da bleiben und stellen ihre Maschine aus, um das, wie gesagt, auch die ganzen Besuchern zu zeigen.
0: Doch nicht nur das Programm lockte die Besucher nach Renneritz. Auch die besondere Atmosphäre und viele Gespräche rund um die historische Technik machten das Fest zu einem Treffpunkt für Jung und Alt. Ein besonderer Blickfang waren die zahlreichen historischen Maschinen und Traktoren auf dem Festgelände. Zu sehen waren unter anderem verschiedene DDR-Maschinen und historische Landtechnik. Für viele Besucher waren die alten Fahrzeuge nicht nur interessant anzusehen, sondern weckten auch Erinnerungen an vergangene Zeiten.
1: Was bei uns natürlich im Vordergrund steht, ist natürlich die Landwirtschaft, also die landwirtschaftlichen Geräte. Und die Geräte natürlich aus der ehemaligen DDR. Das heißt, die Fahrzeuge sind alle alt, über 50 Jahre teilweise. Und die Schrauberleute und das auch restaurieren und sich hier freuen, sie auszustellen. Und da sind, wie gesagt, wir stehen hier vor einem K700A, der auch vorhin gerade gepflügt hat. Wir haben ein großes Flugshow gemacht, wo verschiedene Traktoren, wie zum Beispiel der Farmelus war mit dabei, der Pionier war dabei und der Casima ist großer, ZT303 natürlich, unser Aushängeschild dazu. Und dann noch 2, 3 weitere Belarus waren dabei und haben super, wie gesagt, geflügt und zusammengearbeitet. Und das sind so die alten Geräte, die haben natürlich auch eine Dreschmaschine, die kann man nachher nochmal zeigen. Da hat man das natürlich auch angetrieben mit einem sehr alten Traktor. Und das hat man dann, die Ernte, die wir Mitte Juli gemacht hatten, haben wir dann hier verdroschen, sag mal, um den Weizen herauszuholen. Und das sind schon alte Technik, die wir haben, die wirklich die Leute interessiert. Weil viele wissen das ja auch nicht mehr, wo eigentlich der Weizen herkommt, um Acker, wie das, welche Zeit die wächst und wie man da früher damit umgegangen ist. Und das hier mal zu zeigen, wie viele Leute das man eigentlich braucht, um eigentlich die Ehre da zu dreschen. Ganz früh gab es eine Dreschpflege, so weit sind wir nicht runtergegangen. Aber bei der Dreschmaschine ist schon der Aufwand und wie das funktioniert mit den 4, 6 Leuten, die man dazu brauchen, ist schon enorm. Und das haben wir hier gezeigt. Und natürlich waren auch ein paar modernere Traktoren mal da, die mal zeigen, wie die moderne Technik dazu da ist. Aber sonst im überwiegenden Bereich in Landwirtschaft.
0: Am Sonntag ging das Festwochenende schließlich mit Blasmusik der Blechburschen und dem Schauflügen mit historischen Traktoren zu Ende. Gegen 15 Uhr endete ein abwechslungsreiches Wochenende, ganz im Zeichen von alter Technik, Tradition und der gemeinsamen Leidenschaft für Schrauben. Der Schrauberverein Renneritz konnte damit einmal mehr zeigen, dass historische Maschinen auch heute noch viele Menschen begeistern.
2: Auch in diesem Jahr verteilt die Stadtverwaltung Bitterfeld-Wolfen wieder kostenfreie Säcke zur Laubsammlung und organisiert auch die Abholung der vollen Säcke. Die Ausgabe der blauen Säcke zur Laubentsorgung erfolgt vom 29. September bis 29. Oktober. Die Abholung der vollen Säcke erfolgt bis Ende des Jahres. Später anfallendes Laub kann nicht mehr durch die Stadt Bitterfeld-Wolfen entsorgt werden. Die Stadt weist darauf hin, dass nur Säcke mit städtischem Laub aus dem öffentlichen Verkehrsraum mitgenommen werden. Die Laubsäcke müssen einem Grundstück mit davorliegendem öffentlichen Großgrün, also Sträuchern und Bäumen, zugeordnet werden können. Mit dieser Information sind wir am Ende unserer Freitagsausgabe der RWW Aktuellen Nachrichten. Wir schauen jetzt noch auf den Wetterbericht und im Anschluss daran gern noch auf die Meldungen aus Dessau-Roßlau und der Region. Am Samstag ab 18 Uhr haben wir dann unseren Wochenrückblick für Sie im Programm. Lohnt sich einzuschalten, aber auch Montag ab 18 Uhr wieder mit dabei zu sein, dann mit frischen Meldungen aus der Aktuell-Redaktion. Bis dahin haben Sie ein schönes Wochenende und machen Sie es gut.
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8: Am Samstag zeigt sich der Himmel größtenteils stark bewölkt. Die Temperaturen liegen dabei bei etwa 20 Grad. In der Morgenstunde kann es vereinzelt noch zu etwas leichtem Regen kommen, bevor es gegen Mittag zunehmend trocken bleibt. Dazu weht ein mäßiger Wind aus südwestlicher Richtung. Insgesamt bleibt es also eher trüb mit einer milden Temperatur und nur wenig Regen.
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0: Filmpremiere im Logenhaus. Im Netzwerk der Lüge. So heißt der Kurzfilm, der über einen Zeitraum von 3 Jahren in Dessau-Roßlau produziert wurde. Regisseur und Produzent Felix Brunn setzt sich darin mit den negativen Seiten sozialer Netzwerke auseinander. Nach der langen Produktionszeit war es am 12. und 13. September endlich soweit. Um 16 Uhr feierte der Kurzfilm im Logenhaus Dessau seine große Premiere. Mit Popcorn und Getränken kam dabei echtes Kinofeeling auf. Neben Regisseur Felix Brunn waren auch die Co-Produzentinnen Jeannie Kamp und Lini Böttcher sowie Hauptdarsteller Nick Schmidt vor Ort. Sie gaben den Gästen spannende Einblicke in die Entstehung des Films und erzählten von den Dreharbeiten hinter den Kulissen. Für die musikalische Begleitung des Abends sorgte der Dessauer Sänger Yuka Turo und rundete damit die Premiere stimmungsvoll ab. Einen ausführlichen Beitrag, auch mit spannendem Blick hinter die Kulissen, sehen Sie in einer zukünftigen Zeitnah-Ausgabe. Stadtentwicklung ist ein Prozess, der sich über Jahre und Jahrzehnte erstreckt. In Dessau-Nord, Dessau-Nordwest und der Roßlauer Altstadt hat die Stadtsanierung seit den frühen 90er Jahren sichtbare Spuren hinterlassen. Mit dem Abschluss der Sanierungsverfahren im Januar 2025 ist dieses Kapitel der Stadtentwicklung abgeschlossen. Bei einem Pressegespräch der Stadt Dessau-Roßlau am 31. August wurde auf die Entwicklung und die wichtigsten Ergebnisse noch einmal zurückgeschaut.
1: Wir haben in 2025, also offiziell, förmlich sagt man das bei uns immer, 3 Sanierungsgebiete abgeschlossen. Das war einmal Dessau-Nord, dann die Altstadt von Roßlau und Dessau-Nordwest. Und wer mit Nordwest wenig anfangen kann, das ist das Gelände um das Bauhaus bis zur Kreuzung 7 Säulen, Meisterhäuser und auf der Westseite der Gropiusallee eben das ehemalige Diakonissenkrankenhaus und der Landesbetrieb Bau, wo früher die Frauenklinik drin war.
0: 3 Online-Broschüren, die bei dem Pressegespräch vorgestellt wurden, geben Einblick in mehr als 3 Jahrzehnte Stadtsanierung. Sie dokumentieren dieses besondere Kapitel der Stadtgeschichte, zeigen die Ausgangssituation zu Beginn der Sanierungsverfahren, erläutern die damals gesetzten Ziele und machen sichtbar, welche Veränderungen heute in den 3 Gebieten erkennbar sind.
1: Also wenn man sich so persönlich auch da, wo man selber auch wohnt, daran erinnert, dann ist es immer schön zu reflektieren, ja, ich selber habe in 96 meinen ersten Wohnsitz in Dessau-Nord gehabt, um dann zu sehen, wie gerade im Bereich Lidische Platz Katzenhaus gemacht worden sind oder was aus dem Schlachthof geworden ist. Vor allen Dingen, wie sich das Straßenbild geändert hat mit Großgrün, mit neuen Straßenbelägen und vor allen Dingen auch die Häuserfassaden modernisiert, frisch dahergekommen sind in den letzten Jahren. Das ist so eine tolle Sache, wenn man weiß, wie es früher in Dessau-Nord aussah, ist das einfach erfrischend.
0: Alle 3 Gebiete haben gemeinsam, dass ihre Entwicklung nicht von einzelnen Großprojekten bestimmt wurden. Vielmehr war es das Zusammenspiel zahlreicher Maßnahmen und die Unterstützung durch die Städtebauförderung von Bund und Land, die den nachhaltigen Wandel erst möglich gemacht haben.
1: Ja, ich denke mal, es ist wichtig zu zeigen, was ist eigentlich mit Hilfe von Bundes- und Landesfinanzmitteln und auch mit kommunalen finanziellen Engagement und ganz besonders wichtig ist mir zu erwähnen, auch mit privaten Engagement in den letzten 30 Jahren in diesen 3 Sanierungsgebieten entstanden. Ich denke, es wird viele Bewohner von Dessau und von Roßlau geben, die sich noch an die Nachwendezeiten erinnern können, wie die Bausubstanz aussah, wie die technische Infrastruktur aussah, wie Grün- und Parkanlagen wahrgenommen wurden und was in den letzten 30 Jahren eigentlich passiert ist, nicht nur durch Geld, sondern auch durch aktives privates Zutun, ob das nun die Sanierung von Gebäuden waren oder die Versorgungsunternehmen, die Stadtwerke, die die Medieninfrastruktur erneuert haben, so dass wirklich auch gesunde Wohnverhältnisse entstanden sind und was vor allen Dingen auch im Bereich der sozialen und kulturellen Infrastruktur, mit Freizeit, mit Spielplätzen geschaffen worden ist. Und die Broschüren sind für uns ein ganz, ganz wichtiges Instrument, um so ein Sprichwort auch zu bedienen, tu Gutes und rede darüber. Nicht nur, weil es in den Fördermittelbedingungen ein obligatorischer Bestandteil des Öffentlichkeitsarbeit zu heißen, sondern es ist enorm wichtig, auch zu zeigen, was ist denn tatsächlich in den letzten 30 Jahren hier passiert. Und da ist eine ganze Menge passiert. Und ich halte mal eine so eine Broschüre hier für Sie mit in den Bildschirm. Das ist Altstadt Roßlau. Und da sind ganz tolle Fotos mit dabei, die auch in einem Vorher-Nachher-Vergleich zeigen, wie sich die Altstadt von Roßlau auch entwickelt hat. Und das ist auch in den anderen Broschüren mit drin. Und ich denke, es ist für jeden schön zu sehen, wie hat sich denn das eigene Wohnumfeld eigentlich in den letzten 30 Jahren entwickelt? Es hat auch was mit Identität zu tun. Und diese Broschüren, die werden bei uns auf der Internetseite im Bereich der Rubrik Stadtentwicklung digital bereitgehalten. Kann sich also jeder auf dem Smartphone oder auf dem Tablet, was es so alles so gibt, auf die Couch gerne setzen und da drinnen mal schmökern. Weil das sind ist eine schöne Zeitreise durch die letzten 30 Jahre Geschichte.
0: Die Städtebauförderung wird es weiterhin geben. Zwei Fördergebiete in der Roßlauer Altstadt sollen im Rahmen der Neuaufstellung des integrierten Stadtentwicklungskonzepts überprüft werden.

0: Mit den Maßnahmen möchte man an das bisherige Ziel anknüpfen, Dessau-Roßlau als lebenswerte, attraktive und zukunftsfähige Stadt weiterzuentwickeln.
1: Für die jungen Leichtathleten wurde es am Samstag, dem 12. September, spannend. Beim Fünf-Länder-Vergleich der U14 konnten die Nachwuchstalente ihr Können unter Beweis stellen. Im Paul-Greifzu-Stadion in Dessau traten die Mannschaften aus Brandenburg, Mecklenburg-Vorpommern, Sachsen, Thüringen und auch Sachsen-Anhalt gegeneinander an.
2: Das Team besteht aus 49 Personen, davon etwa 25, soweit ich noch informiert bin, junge Herren und der Rest 24 junge Damen.
1: Von größeren Sportschulen, aber auch aus kleineren Vereinen kamen die Nachwuchstalente zusammen. Ab 10 Uhr ging es für die jungen Athleten in den Wettkampf. In dem kurzweiligen Format sammelten sie mit ihren Platzierungen Punkte für ihr jeweiliges Bundesland. Bei Sonnenschein gingen knapp 250 Sportler in mehr als 10 Disziplinen an den Start und kämpften um möglichst viele Punkte für ihr Team.
2: Also unter anderem 75 Meter, 60 Hürde, also so der Standard, 800, 3x800, hoch, weit, Kugel, Diskus, Speer. Also wir haben das gesamte Portfolio inklusive 2000 Meter Bahngehen, um eine große Masse auch von Athleten anzusprechen.
1: Die Regeln des Wettkampfs waren dabei klar festgelegt. In jeder Disziplin dürfen bis zu 3 Athleten pro Landesverband antreten. 2 von ihnen kommen in die Wertung. In jeder Altersklasse können außerdem 2 Staffeln eingesetzt werden. Eine davon wird gewertet. Jeder Athlet darf maximal in 3 Disziplinen, Staffeln eingeschlossen, an den Start gehen. Die U12 ist nicht startberechtigt. Ausgerichtet wurde der Wettkampf vom 1. LAC Dessau. In diesem Jahr ging der Fünf-Länder-Vergleich bereits in seine 4. Auflage. Gerade für die Leichtathletik in Ostdeutschland hat der Wettbewerb eine besondere Bedeutung.
2: Das ist der wichtigste Wettkampf, wenn nicht sogar schon traditionell. Wir hatten ja angefangen im Mitteldeutschen Verbund in den Mitte der 2000er Jahren. Und jetzt haben wir das, wie gesagt, ausgeweitet auf fast alle ostdeutschen Bundesländer. Jetzt fehlt nur noch Berlin. Und insofern ist es extrem wichtig, dass die jungen Athleten sich jetzt erstmalig messen können. Und die wachsen jetzt auch gemeinsam in die U16, U18 gemeinsam hoch. Und das ist das erste Kickoff für uns als LVSA, also als Leichtathletikverband, zu schauen, was ist denn da.
1: Die Athleten aus Sachsen-Anhalt konnten mit starken Leistungen überzeugen. Die beste weibliche Leistung des Landesverbandes zeigte Lorelei Bergt vom TSV Rot-Weiß Zerbst. Über 800 Meter sicherte sie sich mit ihrer Leistung ganze 10 Punkte. Bei den Jungen überzeugte Vince Riesela von Union 1861 Schönebeck. Im Speerwurf erzielte er mit 46,75 Metern eine persönliche Bestweite und holte damit ebenfalls 10 Punkte für das Team von Sachsen-Anhalt. Am Ende durfte sich Sachsen-Anhalt über den 2. Platz freuen. In allen Wertungsklassen sicherte sich das Team die Silbermedaille. Den Gesamtsieg holte Thüringen mit gerade mal einem Punkt Vorsprung.

0: Hallo und herzlich willkommen, liebe Zuschauer, zur letzten RBB-Aktuellausgabe in dieser Woche. Wie die MZ schreibt, ist die Kulturpalast Bitterfeld GmbH und Co. KG insolvent. Nachdem der Stadtrat den Kauf des Objekts aus wirtschaftlichen Gründen verworfen hatte, hat die Geschäftsführerin des Kulturpalastes, Andrea Gosler, beim Landgericht Dessau die Insolvenz eingereicht. Die Verwaltung des Vermögens der Gesellschaft hat die vorläufige Insolvenzverwalterin Dorit Aurich aus Halle übernommen. Schon während der Diskussionen um den Erhalt des Kulturpalastes und die Umwandlung zur Musicalbühne hatte Gosler immer wieder angedeutet, sollte eine Rückabwicklung des Kaufvertrages durch die Stadt Bitterfeld-Wolfen erfolgen, Insolvenz anmelden zu wollen. Im Zeitraum vom 3. bis 15. September entwendeten unbekannte Täter Kupferkabel aus einem Solarpark in Jessen. Zutritt verschafften sich die Täter durch Anwendung mechanischer Gewalt gegen die Umfriedung des Grundstücks. Die nominelle Höhe des Schadens steht noch aus. Die Kriminalpolizei konnte Spuren sichern und ermittelt. Dass die Köthner gut feiern können, ist ja bekannt. Nicht zuletzt, da sie ja eine der größten Karnevalshochburgen in Sachsen-Anhalt sind. Aber auch mitten im Sommer geht es in der Bachstadt hoch her. Das Kuhfest begeistert tausende Schaulustige und Mitstreiter immer wieder. So auch am vergangenen Wochenende.
1: Zum mittlerweile 33. Mal fand das Kuhfest in Köthen vom 11.9. bis zum 13.9. statt und lockte auch in diesem Jahr zahlreiche Besucher an. Das Köthener Kuhfest wurde von der Köthener Karnevalsgesellschaft KUKA Kö 1954 e.V. organisiert. 3 Tage lang wurde bei freiem Eintritt ein buntes Programm für alle Generationen geboten. Mit zahlreicher Musik, Vereine, Sportvereine, verschiedenen Ständen, Informationsangeboten und Mitmachangeboten für Groß und Klein.
2: Wir hatten gestern Abend einen sehr erfolgreichen Abend. Heute tagsüber das Tagesprogramm. Viele Menschen da, von jung bis alt. Wir haben unterhaltungsmäßig alles da, was das Herz begehrt. Verschiedene Stände, Informationsstände, Aktivitäten für alle Altersgruppen, für alle, ja auch finanziellen Strukturen sozusagen. Also bei uns scheitert es bei niemandem am Geld. Wir sind 3 Tage freier Eintritt, haben heute Abend auf der Bühne Kevin Neon zusammen mit Anja Schröter und DJ Herzbeat. Hatten gestern Radio Nation mit der Radio Brocken Partynacht. So, und morgen freuen wir uns jetzt schon auf Frank Schöbel, der um 16 Uhr den Abschluss für den Sonntag bietet, wo auch morgen natürlich tagsüber nochmal sowohl heute als auch gestern verschiedene Künstler auf der Bühne stehen, tagsüber, Vereine, Gruppen, Sportgruppen und. Ein buntes Programm, was wir da haben, auch musikalisch ist enorm viel geboten, von Trommeln über Frühschoppen, alles dabei, was das Herz begehrt. Und das wird morgen ähnlich sein, von daher, wir freuen uns. Wir werden heute Abend auch, das Publikum füllt den Platz bereits jetzt schon enorm. Und ich denke mal, wir werden auch heute Abend wieder viele, viele Menschen hier haben. Und somit werden wir letztendlich auch wieder tausende Menschen mit unserem Fest begeistern können, beziehungsweise begeistert haben.
1: Ein besonderes Highlight war erneut die Jugendfeuerwehr. Bei einer spektakulären Crash-Simulation auf dem Schlossvorplatz zeigte der Nachwuchs, wie ein Verkehrsunfall professionell abgesichert und eine Rettung durchgeführt wird. Gleichzeitig bot die Aktion die Möglichkeit, auf die wichtige Nachwuchsarbeit der Jugendfeuerwehr aufmerksam zu machen.
3: Wir hatten heute einen Pkw-Unfall, also bei uns eine technische Hilfeleistung. Es waren 3 Personen im Auto. Eine war eingeklemmt, die konnte man befreien und eine Person

0: Person ist durch Schockzustand an den Unfallort weggelaufen. Ganz wichtig ist bei uns Kameradschaft, dass das Team auch läuft, das ist ganz wichtig, und dass die feuerwehrtechnischen Sachen laufen.
1: Ja, die Jugendfeuerwehr ist bei uns ein sehr beliebter Partner, schon seit einigen Jahren. Die machen traditionell kann man schon fast sagen, am Samstag um 18 Uhr draußen auf dem Schlossvorplatz einen Jugendfeuerwehreinsatz. Hatten schon den Umgang mit ABC-Mitteln, ansonsten auch schon Crash-Simulationen wie heute, wo ein Unfall simuliert worden ist und die entsprechende Rettung dazu. So, oder auch schon Brände gelöscht vor Ort als Simulation. Insofern, das bietet immer die Möglichkeit auch der Jugendfeuerwehr, welchen die natürlich auch einen enormen Einsatz leisten, kostenfrei für die Stadt und so weiter, dahingehend nochmal ein bisschen Wertschätzung zukommen zu lassen und natürlich auch denen die Möglichkeit geben, sich zu präsentieren, beziehungsweise natürlich auch darüber entsprechende Nachwuchsakquise zu betreiben sozusagen, weil die haben die genauso nötig wie alle anderen, weil es ist die freiwillige Feuerwehr letztendlich, von daher.
2: Nach der erfolgreichen Radio Brockenparty-Nacht mit Radio Nation am Freitag stand am Samstag der Schlager im Mittelpunkt. Kevin Neon, Anja Schröter und DJ Herzbeat sorgten für ausgelassene Partystimmung.
1: Ja, heute haben wir so den Schwerpunkt beim Schlager, aber auch Schlager neu definiert sozusagen, neu gemixt, peppiger mitunter auch. Von daher ist auch für, sag mal, alle Altersspektren entsprechend was geboten, sowohl für denjenigen, der frisch 18 geworden ist, als auch den, der 50 ist und alte Zeiten nochmal erleben will oder sich generell einfach in dem Genre Schlager wohlfühlt. Wir wissen eh alle, mit steigender Stunde wird das Genre Schlager immer beliebter und angenommener. Von daher, jeder, der erzählt, er ist kein Schlager-Fan, das ändern wir spätestens hier beim Kuhfest.
2: Auch am Sonntag wurde den Gästen ein abwechslungsreiches Programm mit Künstlern, Vereinen, Sportgruppen und weiteren Aktionen geboten. Das Kuhfest zeigte also damit erneut, wie viel Unterhaltung, Musik und Gemeinschaft in einem Fest für alle Generationen stecken können.
3: Am 8. und 9. September fand im Sport- und Kulturzentrum Weißenhain-Gölzau die diesjährige Kita-Olympiade statt. Diese wurde vom Kreissportbund Anhalt-Bitterfeld organisiert. Vorschulkinder aus insgesamt 9 Kindertagesstätten stellten dabei ihr Können in verschiedenen sportlichen Disziplinen unter Beweis. Am ersten Tag nahmen 48 Kinder aus den Kindertagesstätten in Quellendorf, Edderitz, Fernsdorf und Radegast teil. Am zweiten Tag folgten 38 Kinder aus den Kindertagesstätten in Weißenhain-Gölzau, Gürzig, Glauzig, Groß-Badegast und Gröbzig. Die Kinder absolvierten im Rahmen eines sportlichen Vormittags verschiedene Übungen, bei denen sowohl körperliche als auch koordinative Fähigkeiten gefragt waren. Neben 5 Einzeldisziplinen standen 3 Staffelläufe und ein Hütchenspiel auf dem Programm. Dabei wurden unter anderem Kraft, Ausdauer, Schnelligkeit, Beweglichkeit und Koordination gefördert. In Sandersdorf-Brena, genauer in Renneritz, stand kürzlich die Historie im Fokus. Der frisch gegründete Schrauberverein Renneritz hatte zum Traktoren- und Landmaschinentreffen eingeladen. Klar ließen sich das die Fans historischer Agrartechnik nicht zweimal sagen und kamen bei bestem Wetter, um die Technik fachmännisch in Augenschein zu nehmen. Aber nicht nur die Technik stand im Fokus, auch die Aktivitäten rund um den Bauernmarkt und dem Holzbackofen wurden angenommen.
4: Festwochenende in Renneritz. Vom 21. bis zum 23. August wurde in Renneritz wieder kräftig geschraubt, gefeiert und gefachsimpelt. Der Schrauberverein Renneritz hatte zum Festwochenende eingeladen. Im Mittelpunkt standen historische Technik, alte Traktoren, Landmaschinen und die gemeinsame Leidenschaft für vergangene Zeiten. 3 Tage lang gab es in Renneritz einiges zu erleben. Los ging es am Freitag mit der Anreise der Teilnehmer. Am Abend wurde bei der Disco bis Mitternacht gefeiert. Am Samstag öffnete ab 10 Uhr der traditionelle Bauernmarkt. Regionale Produkte und frisches Brot aus dem Holzbackofen sorgten für das leibliche Wohl. Dazu gab es ein abwechslungsreiches Rahmenprogramm mit historischen

0: Landmaschinen, Traktoren und alten Nutzfahrzeugen. Beim Schautreschen und der Kettensägenkunst konnten die Besucher historische Handwerks- und Arbeitstechniken erleben. Für musikalische Unterhaltung sorgt
1: ja, also wir haben heute unser viertes historische Landmaschinen- und historische Treffen in Renneritz. Wie gesagt, wir machen das alle 2 Jahre, weil wir einen Wechsel haben mit einem anderen Bereich, einen anderen Landsberger Bereich machen, und wir finden alle 2 Jahre statt. Und wir machen das über 3 Tage, das heißt Freitag, Samstag und Sonntag, mit vielen Highlights für die ganze Familie. Unser Ziel ist es ja, die Menschen zusammenzuführen, indem man die Maschinentechnik zeigt und auch andere Tiere hier im Bereich haben. Wie diesmal haben wir ja Kälber dazu bekommen, Schafe dazu, um die Kinder zu zeigen, wie die Landwirtschaft eigentlich funktioniert und was alles so dafür gebraucht wird. Und das wollen wir hier damit vermitteln in diesen 3 Tagen. Natürlich haben wir natürlich auch einen Bereich, der nicht nur in unserem Bereich 20 Kilometer ist. Wir haben Anreise von Erzgebirge, Leipziger Ecke, also die weit weg kommen mit großen Maschinen. Die reisen meistens relativ donnerstags schon an. Freitag, wie gesagt, die letzten sollen mal doch mal nur einen Tag da bleiben und stellen ihre Maschine aus, um das, wie gesagt, auch die ganzen Besuchern zu zeigen.
0: Doch nicht das Programm lockte die Besucher nach Renneritz. Auch die besondere Atmosphäre und viele Gespräche rund um die historische Technik machten das Fest zu einem Treffpunkt für Jung und Alt. Ein besonderer Blickfang waren die zahlreichen historischen Maschinen und Traktoren auf dem Festgelände. Zu sehen waren unter anderem verschiedene DDR-Maschinen und historische Landtechnik. Für viele Besucher waren die alten Fahrzeuge nicht nur interessant anzusehen, sondern weckten auch Erinnerungen an vergangene Zeiten.
1: Was bei uns natürlich im Vordergrund steht, ist natürlich die Landwirtschaft, also die landwirtschaftlichen Geräte. Und die Geräte natürlich aus der ehemaligen DDR. Das heißt, die Fahrzeuge sind alle alt, über 50 Jahre teilweise. Und die Schrauberleute und das auch restaurieren und sich hier freuen, sie auszustellen. Und da sind, wie gesagt, wir stehen hier vor einem K700A, der vorhin gerade gepflügt hat. Wir haben ein großes Flugshow gemacht, wo verschiedene Traktoren, wie zum Beispiel der Farmelus war mit dabei, der Pioneer war dabei und der Casima ist groß, ZT303 natürlich, unser Aushängeschild dazu. Und dann noch 2, 3 weitere Belarus waren dabei und haben super, wie gesagt, geflügt und zusammengearbeitet. Und das sind so die alten Geräte. Wir haben natürlich auch eine Dreschmaschine, die kann man nachher nochmal zeigen. Da hat man das natürlich auch angetrieben mit einem sehr alten Traktor. Und das hat man dann, die Ernte, die wir Mitte Juli gemacht hatten, haben wir dann hier verdroschen, sag mal, um den Weizen herauszuholen. Und das sind schon alte Technik, die wir haben, die wirklich die Leute interessiert. Weil viele wissen das ja auch nicht mehr, wo eigentlich der Weizen herkommt, um Acker, wie das, welche Zeit die wächst und wie man da früher damit umgegangen ist. Und das hier mal zu zeigen, wie viele Leute das man eigentlich braucht, um eigentlich die Ehre da zu dreschen. Ganz früh gab es eine Dreschpflege, so weit sind wir nicht runtergegangen. Aber bei einer Dreschmaschine schon der Aufwand und wie das funktioniert mit den 4, 6 Leuten, die man dazu brauchen, ist schon enorm. Und das haben wir hier gezeigt. Und natürlich waren auch ein paar modernere Traktoren mal da, die mal zeigen, wie die moderne Technik dazu da ist. Aber sonst im überwiegenden Bereich in Landwirtschaft.
0: Am Sonntag ging das Festwochenende schließlich mit Blasmusik der Blechburschen und dem Schauflügen mit historischen Traktoren zu Ende. Gegen 15 Uhr endete ein abwechslungsreiches Wochenende, ganz im Zeichen von alter Technik, Tradition und der gemeinsamen Leidenschaft für Schrauben. Der Schrauberverein Renneritz konnte damit einmal mehr zeigen, dass historische Maschinen auch heute noch viele Menschen begeistern.
2: Auch in diesem Jahr verteilt die Stadtverwaltung Bitterfeld-Wolfen wieder kostenfreie Säcke zur Laubsammlung und organisiert auch die Abholung der vollen Säcke. Die Ausgabe der blauen Säcke zur Laubentsorgung erfolgt vom 29. September bis 29. Oktober. Die Abholung der vollen Säcke erfolgt bis Ende des Jahres. Später anfallendes Laub kann nicht mehr durch die Stadt Bitterfeld-Wolfen entsorgt werden. Die Stadt weist darauf hin, dass nur Säcke mit städtischem Laub aus dem öffentlichen Verkehrsraum mitgenommen werden. Die Laubsäcke müssen einem Grundstück mit davorliegendem öffentlichen Großgrün, also Sträuchern und Bäumen, zugeordnet werden können. Mit dieser Information sind wir am Ende unserer Freitagsausgabe der RWW Aktuellen Nachrichten. Wir schauen jetzt noch auf den Wetterbericht und im Anschluss daran gern noch auf die Meldungen aus Dessau-Roßlau und der Region. Am Samstag ab 18 Uhr haben wir dann unseren Wochenrückblick für Sie im Programm. Lohnt sich einzuschalten, aber auch Montag ab 18 Uhr wieder mit dabei zu sein, dann mit frischen Meldungen aus der Aktuell-Redaktion. Bis dahin haben Sie ein schönes Wochenende und machen Sie es gut.
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8: Am Samstag zeigt sich der Himmel größtenteils stark bewölkt. Die Temperaturen liegen dabei bei etwa 20 Grad. In der Morgenstunde kann es vereinzelt noch zu etwas leichtem Regen kommen, bevor es gegen Mittag zunehmend trocken bleibt. Dazu weht ein mäßiger Wind aus südwestlicher Richtung. Insgesamt bleibt es also eher trüb mit einer milden Temperatur und nur wenig Regen.
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Filmpremiere im Logenhaus. Im Netzwerk der Lüge. So heißt der Kurzfilm, der über einen Zeitraum von 3 Jahren in Dessau-Roßlau produziert wurde. Regisseur und Produzent Felix Brunn setzt sich darin mit den negativen Seiten sozialer Netzwerke auseinander. Nach der langen Produktionszeit war es am 12. und 13. September endlich soweit. Um 16 Uhr feierte der Kurzfilm im Logenhaus Dessau seine große Premiere. Mit Popcorn und Getränken kam dabei echtes Kinofeeling auf. Neben Regisseur Felix Brunn waren auch die Co-Produzentinnen Jeannie Kamp und Lene Böttcher sowie Hauptdarsteller Nick Schmidt vor Ort. Sie gaben den Gästen spannende Einblicke in die Entstehung des Films und erzählten von den Dreharbeiten hinter den Kulissen. Für die musikalische Begleitung des Abends sorgte der Dessauer Sänger Yuka Turo und rundete damit die Premiere stimmungsvoll ab. Einen ausführlichen Beitrag, auch mit spannendem Blick hinter die Kulissen, sehen Sie in einer zukünftigen Zeitnah-Ausgabe. Stadtentwicklung ist ein Prozess, der sich über Jahre und Jahrzehnte erstreckt. In Dessau-Nord, Dessau-Nordwest und der Roßlauer Altstadt hat die Stadtsanierung seit den frühen 90er Jahren sichtbare Spuren hinterlassen.

0: Mit dem Abschluss der Sanierungsverfahren im Januar 2025 ist dieses Kapitel der Stadtentwicklung abgeschlossen. Bei einem Pressegespräch der Stadt Dessau-Roßlau am 31. August wurde auf die Entwicklung und die wichtigsten Ergebnisse noch einmal zurückgeschaut.
1: Wir haben 2025, also offiziell, förmlich sagt man das bei uns immer, drei Sanierungsgebiete abgeschlossen. Das war einmal Dessau-Nord, dann die Altstadt von Roßlau und Dessau-Nordwest. Und wer mit Nordwest wenig anfangen kann, das ist das Gelände um das Bauhaus bis zur Kreuzung Sieben Säulen, Meisterhäuser und auf der Westseite der Gropiusallee eben das ehemalige Diakonissenkrankenhaus und der Landesbetrieb Bau, wo früher die Frauenklinik drin war.
0: Drei Online-Broschüren, die bei dem Pressegespräch vorgestellt wurden, geben Einblick in mehr als drei Jahrzehnte Stadtsanierung. Sie dokumentieren dieses besondere Kapitel der Stadtgeschichte, zeigen die Ausgangssituation zu Beginn der Sanierungsverfahren, erläutern die damals gesetzten Ziele und machen sichtbar, welche Veränderungen heute in den drei Gebieten erkennbar sind.
1: Also wenn man sich so persönlich auch da, wo man selber auch wohnt, daran erinnert, dann ist es immer schön zu reflektieren, ja, ich selber habe in 96 meinen ersten Wohnsitz in Dessau-Nord gehabt, um dann zu sehen, wie gerade im Bereich Lidische Platz Katzenhaus gemacht worden sind oder was aus dem Schlachthof geworden ist. Vor allen Dingen, wie sich das Straßenbild geändert hat mit Großgrün, mit neuen Straßenbelägen und vor allen Dingen auch die Häuserfassaden modernisiert, frisch dahergekommen sind in den letzten Jahren. Das ist so eine tolle Sache, wenn man weiß, wie es früher in Dessau-Nord aussah, ist das einfach erfrischend.
0: Alle drei Gebiete haben gemeinsam, dass ihre Entwicklung nicht von einzelnen Großprojekten bestimmt wurden. Vielmehr war es das Zusammenspiel zahlreicher Maßnahmen und die Unterstützung durch die Städtebauförderung von Bund und Land, die den nachhaltigen Wandel erst möglich gemacht haben.
1: Ja, ich denke mal, es ist wichtig zu zeigen, was ist eigentlich mit Hilfe von Bundes- und Landesfinanzmitteln und auch mit kommunalen finanziellen Engagement und ganz besonders wichtig ist mir zu erwähnen, auch mit privaten Engagement in den letzten 30 Jahren in diesen drei Sanierungsgebieten entstanden. Ich denke, es wird viele Bewohner von Dessau und von Roßlau geben, die sich noch an die Nachwendezeiten erinnern können, wie die Bausubstanz aussah, wie die technische Infrastruktur aussah, wie Grün- und Parkanlagen wahrgenommen wurden und was in den letzten 30 Jahren eigentlich passiert ist, nicht nur durch Geld, sondern auch durch aktives privates Zutun, ob das nun die Sanierung von Gebäuden waren oder die Versorgungsunternehmen, die Stadtwerke, die Medieninfrastruktur erneuert haben, so dass wirklich auch gesunde Wohnverhältnisse entstanden sind und was vor allen Dingen auch im Bereich der sozialen und kulturellen Infrastruktur mit Freizeit, mit Spielplätzen geschaffen worden ist. Und die Broschüren sind für uns ein ganz, ganz wichtiges Instrument, um so ein Sprichwort auch zu bedienen, tu Gutes und rede darüber. Nicht nur, weil es in den Fördermittelbedingungen ein obligatorischer Bestandteil des Öffentlichkeitsarbeit zu heißen, sondern es ist enorm wichtig auch zu zeigen, was ist denn tatsächlich in den letzten 30 Jahren hier passiert. Und da ist eine ganze Menge passiert. Und ich halte mal eine so eine Broschüre hier für Sie mit in den Bildschirm. Das ist Altstadt Roßlau. Und da sind ganz tolle Fotos mit dabei, die auch in einem Vorher-Nachher-Vergleich zeigen, wie sich die Altstadt von Roßlau auch entwickelt hat. Und das ist auch in den anderen Broschüren mit drin. Und ich denke, es ist für jeden schön zu sehen, wie hat sich denn das eigene Wohnumfeld eigentlich in den letzten 30 Jahren entwickelt? Es hat auch was mit Identität zu tun. Und diese Broschüren, die werden bei uns auf der Internetseite im Bereich der Rubrik Stadtentwicklung digital bereitgehalten. Kann sich also jeder auf dem Smartphone oder auf dem Tablet, was es so alles so gibt, auf die Couch gerne setzen und da drinnen mal schmökern. Weil das sind ist eine schöne Zeitreise durch die letzten 30 Jahre Geschichte.
0: Die Städtebauförderung wird es weiterhin geben. Zwei Fördergebiete in der Roßlauer Altstadt sollen im Rahmen der Neuaufstellung des integrierten Stadtentwicklungskonzepts überprüft werden.

0: und auch Sachsen-Anhalt gegeneinander an.
1: Das Team besteht aus 49 Personen, davon etwa 25, soweit ich noch informiert bin, junge Herren und der Rest 24 junge Damen.
0: Von größeren Sportschulen, aber auch aus kleineren Vereinen kamen die Nachwuchstalente zusammen. Ab 10 Uhr ging es für die jungen Athleten in den Wettkampf. In dem kurzweiligen Format sammelten sie mit ihren Platzierungen Punkte für ihr jeweiliges Bundesland. Bei Sonnenschein gingen knapp 250 Sportler in mehr als 10 Disziplinen an den Start und kämpften um möglichst viele Punkte für ihr Team.
1: Also unter anderem 75 Meter, 60 Hürde, also so der Standard, 800, 3x800, Hoch-, Weit-, Kugel-, Diskus-, Speer. Also wir haben das gesamte Portfolio inklusive 2000 Meter Bahngehen, um eine große Masse auch von Athleten anzusprechen.
0: Die Regeln des Wettkampfs waren dabei klar festgelegt. In jeder Disziplin dürfen bis zu 3 Athleten pro Landesverband antreten. 2 von ihnen kommen in die Wertung. In jeder Altersklasse können außerdem 2 Staffeln eingesetzt werden. Eine davon wird gewertet. Jeder Athlet darf maximal in 3 Disziplinen, Staffeln eingeschlossen, an den Start gehen. Die U12 ist nicht startberechtigt. Ausgerichtet wurde der Wettkampf vom 1. LAC Dessau. In diesem Jahr ging der 5-Länder-Vergleich bereits in seine 4. Auflage. Gerade für die Leichtathletik in Ostdeutschland hat der Wettbewerb eine besondere Bedeutung.
1: Das ist der wichtigste Wettkampf, wenn nicht sogar schon traditionell. Wir hatten ja angefangen im Mitteldeutschen Verbund in den Mitte der 2000er Jahren. Und jetzt haben wir das, wie gesagt, ausgeweitet auf fast alle ostdeutschen Bundesländer. Jetzt fehlt nur noch Berlin. Und insofern ist es extrem wichtig, dass die jungen Athleten sich jetzt erstmalig messen können. Und die wachsen jetzt auch gemeinsam in die U16, U18 gemeinsam hoch. Und das ist das erste Kickoff für uns als LVSA, also als Leichtathletikverband, zu schauen, was ist denn da.
0: Die Athleten aus Sachsen-Anhalt konnten mit starken Leistungen überzeugen. Die beste weibliche Leistung des Landesverbandes zeigte Lorelei Bergt vom TSV Rot-Weiß Zerbst. Über 800 Meter sicherte sie sich mit ihrer Leistung ganze 10 Punkte. Bei den Jungen überzeugte Vince Riesela von Union 1861 Schönebeck. Im Speerwurf erzielte er mit 46,75 Metern eine persönliche Bestweite und holte damit ebenfalls 10 Punkte für das Team von Sachsen-Anhalt. Am Ende durfte sich Sachsen-Anhalt über den 2. Platz freuen. In allen Wertungsklassen sicherte sich das Team die Silbermedaille. Den Gesamtsieg holte Thüringen mit gerade mal einem Punkt Vorsprung.

0: Hallo und herzlich willkommen, liebe Zuschauer, zur letzten RBB-Aktuellausgabe in dieser Woche. Wie die MZ schreibt, ist die Kulturpalast Bitterfeld GmbH und Co. KG insolvent. Nachdem der Stadtrat den Kauf des Objekts aus wirtschaftlichen Gründen verworfen hatte, hat die Geschäftsführerin des Kulturpalastes, Andrea Gosler, beim Landgericht Dessau die Insolvenz eingereicht. Die Verwaltung des Vermögens der Gesellschaft hat die vorläufige Insolvenzverwalterin Dorit Aurich aus Halle übernommen. Schon während der Diskussionen um den Erhalt des Kulturpalastes und die Umwandlung zur Musicalbühne hatte Gosler immer wieder angedeutet, sollte eine Rückabwicklung des Kaufvertrages durch die Stadt Bitterfeld-Wolfen erfolgen, Insolvenz anmelden zu wollen. Im Zeitraum vom 3. bis 15. September entwendeten unbekannte Täter Kupferkabel aus einem Solarpark in Jessen. Zutritt verschafften sich die Täter durch Anwendung mechanischer Gewalt gegen die Umfriedung des Grundstücks. Die nominelle Höhe des Schadens steht noch aus. Die Kriminalpolizei konnte Spuren sichern und ermittelt. Dass die Köthner gut feiern können, ist ja bekannt, nicht zuletzt, da sie ja eine der größten Karnevalshochburgen in Sachsen-Anhalt sind. Aber auch mitten im Sommer geht es in der Bachstadt hoch her. Das Kuhfest begeistert tausende Schaulustige und Mitstreiter immer wieder. So auch am vergangenen Wochenende.
1: Zum mittlerweile 33. Mal fand das Kuhfest in Köthen vom 11.09. bis zum 13.09. statt und lockte auch in diesem Jahr zahlreiche Besucher an. Das Köthener Kuhfest wurde von der Köthener Karnevalsgesellschaft KUKAKÖ 1954 e.V. organisiert. 3 Tage lang wurde bei freiem Eintritt ein buntes Programm für alle Generationen geboten. Mit zahlreicher Musik, Vereine, Sportvereine, verschiedenen Ständen, Informationsangeboten und Mitmachangeboten für Groß und Klein.
2: Wir hatten gestern Abend einen sehr erfolgreichen Abend. Heute tagsüber das Tagesprogramm. Viele Menschen da, von jung bis alt. Wir haben unterhaltungsmäßig alles da, was das Herz begehrt. Verschiedene Stände, Informationsstände, Aktivitäten für alle Altersgruppen, für alle, ja, auch finanziellen Strukturen sozusagen. Also bei uns scheitert es bei niemandem am Geld. Wir sind 3 Tage freier Eintritt, haben heute Abend auf der Bühne Kevin Neon zusammen mit Anja Schröter und DJ Herzbeat. Hatten gestern Radio Nation mit der Radio Brocken Partynacht. So, und morgen freuen wir uns jetzt schon auf Frank Schöbel, der um 16 Uhr den Abschluss für den Sonntag bietet, wo auch morgen natürlich tagsüber nochmal sowohl heute als auch gestern verschiedene Künstler auf der Bühne stehen, tagsüber, Vereine, Gruppen, Sportgruppen und. Ein buntes Programm, was wir da haben, auch musikalisch ist enorm viel geboten, von Trommeln über Frühschoppen, alles dabei, was das Herz begehrt. Und das wird morgen ähnlich sein, von daher, wir freuen uns. Wir werden heute Abend auch, das Publikum füllt den Platz bereits jetzt schon enorm. Und ich denke mal, wir werden auch heute Abend wieder viele, viele Menschen hier haben. Und somit werden wir letztendlich auch wieder tausende Menschen mit unserem Fest begeistern können, beziehungsweise begeistert haben.
1: Ein besonderes Highlight war erneut die Jugendfeuerwehr. Bei einer spektakulären Crash-Simulation auf dem Schlossvorplatz zeigte der Nachwuchs, wie ein Verkehrsunfall professionell abgesichert und eine Rettung durchgeführt wird. Gleichzeitig bot die Aktion die Möglichkeit, auf die wichtige Nachwuchsarbeit der Jugendfeuerwehr aufmerksam zu machen.
3: Wir hatten heute einen Pkw-Unfall, also bei uns eine technische Hilfeleistung. Es waren 3 Personen im Auto. Eine war eingeklemmt, die konnte man befreien. Und eine Person ist durch Schockzustand an den Unfallort weggelaufen. Ganz wichtig ist bei uns Kameradschaft, dass das Team auch läuft. Das ist ganz wichtig. Und dass die feuerwehrtechnischen Sachen laufen.
2: Ja, die Jugendfeuerwehr ist bei uns ein sehr beliebter Partner, schon seit einigen Jahren. Die machen traditionell kann man schon fast sagen, am Samstag um 18 Uhr draußen auf dem Schlossvorplatz einen Jugendfeuerwehreinsatz. Hatten schon den Umgang mit ABC-Mitteln, ansonsten auch schon Crash-Simulationen wie heute, wo ein Unfall simuliert worden ist und die entsprechende Rettung dazu. So, oder auch schon Brände gelöscht vor Ort. als Simulation. Insofern, das bietet immer die Möglichkeit auch der Jugendfeuerwehr, welchen die ja natürlich auch einen enormen Einsatz leisten, kostenfrei für die Stadt und so weiter, dahingehend nochmal ein bisschen Wertschätzung zukommen zu lassen und natürlich auch denen die Möglichkeit geben, sich zu präsentieren, beziehungsweise natürlich auch darüber entsprechende Nachwuchsakquise zu betreiben sozusagen, weil die haben die genauso nötig wie alle anderen, weil es ist die Freiwillige Feuerwehr letztendlich, von daher.
1: Nach der erfolgreichen Radio Brocken-Partynacht mit Radio Nation am Freitag stand am Samstag der Schlager im Mittelpunkt. Kevin Neon, Anja Schröter und DJ Herzbeat sorgten für ausgelassene Partystimmung.
2: Ja, heute haben wir so den Schwerpunkt beim Schlager, aber auch Schlager neu definiert sozusagen, neu gemixt, peppiger mitunter auch. Von daher ist auch für, sag mal, alle Altersspektren entsprechend was geboten, sowohl für denjenigen, der frisch 18 geworden ist, als auch den, der 50 ist und alte Zeiten nochmal erleben will oder sich generell einfach in dem Genre Schlager wohlfühlt. Und wir wissen eh alle, mit steigender Stunde wird das Genre Schlager immer beliebter und angenommener. Von daher, jeder, der erzählt, er ist kein Schlager-Fan, das ändern wir spätestens hier beim Kuhfest.
1: Auch am Sonntag wurde den Gästen ein abwechslungsreiches Programm mit Künstlern, Vereinen, Sportgruppen und weiteren Aktionen geboten. Das Kuhfest zeigte also damit erneut, wie viel Unterhaltung, Musik und Gemeinschaft in einem Fest für alle Generationen stecken können.
0: Am 8. und 9. September fand im Sport- und Kulturzentrum bei St. Gölzau die diesjährige Kita-Olympiade statt. Diese wurde vom Kreissportbund Anhalt-Bitterfeld organisiert. Vorschulkinder aus insgesamt 9 Kindertagesstätten stellten dabei ihr Können in verschiedenen sportlichen Disziplinen unter Beweis. Am ersten Tag nahmen 48 Kinder aus den Kindertagesstätten in Quellendorf, Edderitz, Fernsdorf und Radegast teil. Am zweiten Tag folgten 38 Kinder aus den Kindertagesstätten in Weißand-Gölzau, Gürzig, Glauzig, Groß-Badegast und Gröbzig. Die Kinder absolvierten im Rahmen eines sportlichen Vormittags verschiedene Übungen, bei denen sowohl körperliche als auch koordinative Fähigkeiten gefragt waren. Neben 5 Einzeldisziplinen standen 3 Staffelläufe und ein Hütchenspiel auf dem Programm. Dabei wurden unter anderem Kraft, Ausdauer, Schnelligkeit, Beweglichkeit und Koordination gefördert. In Sandersdorf-Brena, genauer in Renneritz, stand kürzlich die Historie im Fokus. Der frisch gegründete Schrauberverein Renneritz hatte zum Traktoren- und Landmaschinentreffen eingeladen. Klar ließen sich das die Fans historischer Agrartechnik nicht zweimal sagen und kamen bei bestem Wetter, um die Technik fachmännisch in Augenschein zu nehmen. Aber nicht nur die Technik stand im Fokus, auch die Aktivitäten rund um den Bauernmarkt und dem Holzbackofen wurden angenommen.
4: Festwochenende in Renneritz. Vom 21. bis zum 23. August wurde in Renneritz wieder kräftig geschraubt, gefeiert und gefachsimpelt. Der Schrauberverein Renneritz hatte zum Festwochenende eingeladen. Im Mittelpunkt standen historische Technik, alte Traktoren, Landmaschinen und die gemeinsame Leidenschaft für vergangene Zeiten. 3 Tage lang gab es in Renneritz einiges zu erleben. Los ging es am Freitag mit der Anreise der Teilnehmer. Am Abend wurde bei der Disco bis Mitternacht gefeiert. Am Samstag öffnete ab 10 Uhr der traditionelle Bauernmarkt. Regionale Produkte und frisches Brot aus dem Holzbackofen sorgten für das leibliche Wohl. Dazu gab es ein abwechslungsreiches Rahmenprogramm mit historischen Landmaschinen, Traktoren und alten Nutzfahrzeugen. Beim Schautreschen und der Kettensägenkunst konnten die Besucher historische Handwerks- und Arbeitstechniken erleben. Für musikalische Unterhaltung sorgt
5: ja, also wir haben heute unser 4. historische Landmaschinen- und historische Treffen in Renneritz. Wie gesagt, wir machen das alle 2 Jahre. Weil wir einen Wechsel haben mit einem anderen Bereich, einen anderen Landsberger Bereich machen und hier finden alle 2 Jahre statt. Und wir machen das über 3 Tage, das heißt Freitag, Samstag und Sonntag mit vielen Highlights für die ganze Familie Unser Ziel ist es ja, die Menschen zusammenzuführen, indem man die Maschinentechnik zeigt und auch andere Tiere hier im Bereich haben. Wie heute diesmal haben wir ja Kälber dazu bekommen, Schafe dazu, um die Kinder zu zeigen, wie die Landwirtschaft eigentlich funktioniert und was alles so dafür gebraucht wird. Und das wollen wir hier damit vermitteln in diesen 3 Tagen. Natürlich haben wir natürlich auch einen Bereich, der nicht nur in unserem Bereich 20 Kilometer ist. Wir haben Anreise von Erzgebirge, Leipzig-Ecke, also die weit wegkommen mit großen Maschinen. Die reisen meistens relativ donnerstags schon an. Freitag, wie gesagt, die letzten sollen mal doch mal nur einen Tag da bleiben und stellen ihre Maschine aus, um das, wie gesagt, auch die ganzen Besuchern zu zeigen.
4: Doch nicht nur das Programm lockte die Besucher nach Renneritz. Auch die besondere Atmosphäre und viele Gespräche rund um die historische Technik machten das Fest zu einem Treffpunkt für Jung und Alt. Ein besonderer Blickfang waren die zahlreichen historischen Maschinen und Traktoren auf dem Festgelände. Zu sehen waren unter anderem verschiedene DDR-Maschinen und historische Landtechnik. Für viele Besucher waren die alten Fahrzeuge nicht nur interessant anzusehen, sondern weckten auch Erinnerungen an vergangene Zeiten.
5: Was bei uns natürlich im Vordergrund steht, ist natürlich die Landwirtschaft, also die landwirtschaftlichen Geräte. Und die Geräte natürlich aus der ehemaligen DDR. Das heißt, die Fahrzeuge sind alle alt, über 50 Jahre teilweise. Und die Schrauberleute und das auch restaurieren und sich hier freuen, sie auszustellen. Und da sind, wie gesagt, wir stehen hier vor einem K700A, der auch vorhin gerade gepflügt hat. Wir haben ein großes Flugshow gemacht, wo verschiedene Traktoren, wie zum Beispiel der Farmelus war mit dabei, der Pionier war dabei und der Casima ist großer, ZT303 natürlich, unser Aushängeschild dazu. Und dann noch 2, 3 weitere Belarus waren dabei und haben super, wie gesagt, geflügt und zusammengearbeitet. Und das sind so die alten Geräte. Wir haben natürlich auch eine Dreschmaschine, die kann man nachher nochmal zeigen. Da hat man das natürlich auch angetrieben mit einem sehr alten Traktor. Und das hat man dann, die Ernte, die wir Mitte Juli gemacht hatten, haben wir dann hier verdroschen, sag mal, um den Weizen herauszuholen. Und das sind schon alte Technik, die wir haben, die wirklich die Leute interessiert. Weil viele wissen das ja auch nicht mehr, wo endlich der Weizen herkommt, um Acker, wie das, welche Zeit die wächst und wie man da früher damit umgegangen ist. Und das hier mal zu zeigen, wie viele Leute das man eigentlich braucht, um eigentlich die Ehre da zu dreschen. Ganz früh gab es eine Dreschpflege, so weit sind wir nicht runtergegangen. Auch bei der Dreschmaschine ist schon der Aufwand und wie das funktioniert mit den 4, 6 Leuten, die man dazu brauchen, ist schon enorm. Und das haben wir hier gezeigt. Und natürlich waren auch ein paar modernere Traktoren mal da, die mal zeigen, wie die moderne Technik dazu da ist. Aber sonst im überwiegenden Bereich in Landwirtschaft.
4: Am Sonntag ging das Festwochenende schließlich mit Blasmusik der Blechburschen und dem Schauflügen mit historischen Traktoren zu Ende. Gegen 15 Uhr endete ein abwechslungsreiches Wochenende, ganz im Zeichen von alter Technik, Tradition und der gemeinsamen Leidenschaft für Schrauben. Der Schrauberverein Renneritz konnte damit einmal mehr zeigen, dass historische Maschinen auch heute noch viele Menschen begeistern.
0: Auch in diesem Jahr verteilt die Stadtverwaltung Bitterfeld-Wolfen wieder kostenfreie Säcke zur Laubsammlung und organisiert auch die Abholung der vollen Säcke. Die Ausgabe der blauen Säcke zur Laubentsorgung erfolgt vom 29. September bis 29. Oktober. Die Abholung der vollen Säcke erfolgt bis Ende des Jahres. Später anfallendes Laub kann nicht mehr durch die Stadt Bitterfeld-Wolfen entsorgt werden. Die Stadt weist darauf hin, dass nur Säcke mit städtischem Laub aus dem öffentlichen Verkehrsraum mitgenommen werden. Die Laubsäcke müssen einem Grundstück mit davorliegendem öffentlichen Großgrün, also Sträuchern und Bäumen, zugeordnet werden können. Mit dieser Information sind wir am Ende unserer Freitagsausgabe der RBW Aktuellen Nachrichten. Wir schauen jetzt noch auf den Wetterbericht und im Anschluss daran gern noch auf die Meldungen aus Dessau-Roßlau und der Region. Am Samstag ab 18 Uhr haben wir dann unseren Wochenrückblick für Sie im Programm. Lohnt sich einzuschalten, aber auch Montag ab 18 Uhr wieder mit dabei zu sein, dann mit frischen Meldungen aus der Aktuellredaktion. Bis dahin haben Sie ein schönes Wochenende und machen Sie es gut.
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10: Am Samstag zeigt sich der Himmel größtenteils stark bewölkt. Die Temperaturen liegen dabei bei etwa 20 Grad. In der Morgenstunde kann es vereinzelt noch zu etwas leichtem Regen kommen, bevor es gegen Mittag zunehmend trocken bleibt. Dazu weht ein mäßiger Wind aus südwestlicher Richtung. Insgesamt bleibt es also eher trüb mit einer milden Temperatur und nur wenig Regen.
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0: Filmpremiere im Logenhaus. Im Netzwerk der Lüge. So heißt der Kurzfilm, der über einen Zeitraum von 3 Jahren in Dessau-Roßlau produziert wurde. Regisseur und Produzent Felix Brunn setzt sich darin mit den negativen Seiten sozialer Netzwerke auseinander. Nach der langen Produktionszeit war es am 12. und 13. September endlich soweit. Um 16 Uhr feierte der Kurzfilm im Logenhaus Dessau seine große Premiere. Mit Popcorn und Getränken kam dabei echtes Kinofeeling auf. Neben Regisseur Felix Brunn waren auch die Co-Produzentinnen Jeannie Kamp und Lene Böttcher sowie Hauptdarsteller Nick Schmidt vor Ort. Sie gaben den Gästen spannende Einblicke in die Entstehung des Films und erzählten von den Dreharbeiten hinter den Kulissen. Für die musikalische Begleitung des Abends sorgte der Dessauer Sänger Yuka Turo und rundete damit die Premiere stimmungsvoll ab. Einen ausführlichen Beitrag, auch mit spannendem Blick hinter die Kulissen, sehen Sie in einer zukünftigen Zeitnah-Ausgabe. Stadtentwicklung ist ein Prozess, der sich über Jahre und Jahrzehnte erstreckt. In Dessau-Nord, Dessau-Nordwest und der Roßlauer Altstadt hat die Stadtsanierung seit den frühen 90er Jahren sichtbare Spuren hinterlassen. Mit dem Abschluss der Sanierungsverfahren im Januar 2025 ist dieses Kapitel der Stadtentwicklung abgeschlossen. Bei einem Pressegespräch der Stadt Dessau-Roßlau am 31. August wurde auf die Entwicklung und die wichtigsten Ergebnisse noch einmal zurückgeschaut.
1: Wir haben in 2025, also offiziell, förmlich sagt man das bei uns immer, 3 Sanierungsgebiete abgeschlossen. Das war einmal Dessau-Nord, dann die Altstadt von Roßlau und Dessau-Nordwest. Und wer mit Nordwest wenig anfangen kann, das ist das Gelände um das Bauhaus bis zur Kreuzung 7 Säulen, Meisterhäuser und auf der Westseite der Kropiusallee eben das ehemalige Diakonissenkrankenhaus und der Landesbetrieb Bau, wo früher die Frauenklinik drin war.
0: 3 Online-Broschüren, die bei dem Pressegespräch vorgestellt wurden, geben Einblick in mehr als 3 Jahrzehnte Stadtsanierung. Sie dokumentieren dieses besondere Kapitel der Stadtgeschichte, zeigen die Ausgangssituation zu Beginn der Sanierungsverfahren, erläutern die damals gesetzten Ziele und machen sichtbar, welche Veränderungen heute in den 3 Gebieten erkennbar sind.
1: Also wenn man sich so persönlich auch da, wo man selber auch wohnt, daran erinnert, dann ist es immer schön zu reflektieren, ja, ich selber habe in 96 meinen ersten Wohnsitz in Dessau-Nord gehabt, um dann zu sehen, wie gerade im Bereich Liedische Platz Katzenhaus gemacht worden sind oder was aus dem Schlachthof geworden ist. Vor allen Dingen, wie sich das Straßenbild geändert hat mit Großgrün, mit neuen Straßenbelägen und vor allen Dingen auch die Häuserfassaden modernisiert, frisch dahergekommen sind in den letzten Jahren. Das ist so eine tolle Sache, wenn man weiß, wie es früher in Dessau-Nord aussah, ist das einfach erfrischend.
0: Alle 3 Gebiete haben gemeinsam, dass ihre Entwicklung nicht von einzelnen Großprojekten bestimmt wurden. Vielmehr war es das Zusammenspiel zahlreicher Maßnahmen und die Unterstützung durch die Städtebauförderung von Bund und Land, die den nachhaltigen Wandel erst möglich gemacht haben.
1: Ja, ich denke mal, es ist wichtig zu zeigen, was ist eigentlich mit Hilfe von Bundes- und Landesfinanzmitteln und auch mit kommunalem finanziellen Engagement und ganz besonders wichtig ist mir zu erwähnen, auch mit privatem Engagement in den letzten 30 Jahren in diesen 3 Sanierungsgebieten entstanden. Ich denke, es wird viele Bewohner von Dessau und von Roßlau geben, die sich noch an die Nachwendezeiten erinnern können, wie die Bausubstanz aussah, wie die technische Infrastruktur aussah, wie Grün- und Parkanlagen wahrgenommen wurden und was in den letzten 30 Jahren eigentlich passiert ist, nicht nur durch Geld, sondern auch durch aktives privates Zutun, ob das nun die Sanierung von Gebäuden waren oder die Versorgungsunternehmen, die Stadtwerke, die die Medieninfrastruktur erneuert haben, so dass wirklich auch gesunde Wohnverhältnisse entstanden sind und was vor allen Dingen auch im Bereich der sozialen und kulturellen Infrastruktur, mit Freizeit, mit Spielplätzen geschaffen worden ist. Und die Broschüren sind für uns ein ganz, ganz wichtiges Instrument, um so ein Sprichwort auch zu bedienen, tu Gutes und rede darüber. Nicht nur, weil es in den Fördermittelbedingungen ein obligatorischer Bestandteil des Öffentlichkeitsarbeits heißt, sondern es ist enorm wichtig, auch zu zeigen, was ist denn tatsächlich in den letzten 30 Jahren hier passiert. Und da ist eine ganze Menge passiert. Und ich halte mal eine so eine Broschüre hier für Sie mit in den Bildschirm. Das ist Altstadt Roßlau. Und da sind ganz tolle Fotos mit dabei, die auch in einem Vorher-Nachher-Vergleich zeigen, wie sich die Altstadt von Roßlau auch entwickelt hat. Und das ist auch in den anderen Broschüren mit drin. Und ich denke, es ist für jeden schön zu sehen, wie hat sich denn das eigene Wohnumfeld eigentlich in den letzten 30 Jahren entwickelt? Es hat auch was mit Identität zu tun. Und diese Broschüren, die werden bei uns auf der Internetseite im Bereich der Rubrik Stadtentwicklung digital bereitgehalten. Kann sich also jeder auf dem Smartphone oder auf dem Tablet, was es so alles so gibt, auf die Couch gerne setzen und da drinnen mal schmökern. Weil das sind ist eine schöne Zeitreise durch die letzten 30 Jahre Geschichte.
0: Die Städtebauförderung wird es weiterhin geben. Zwei Fördergebiete in der Roßlauer Altstadt sollen im Rahmen der Neuaufstellung des integrierten Stadtentwicklungskonzepts überprüft werden. Mit den Maßnahmen möchte man an das bisherige Ziel anknüpfen, dessau Roßlau als lebenswerte, attraktive und zukunftsfähige Stadt weiterzuentwickeln.
2: Für die jungen Leichtathleten wurde es am Samstag, dem 12. September, spannend. Beim Fünf-Länder-Vergleich der U14 konnten die Nachwuchstalente ihr Können unter Beweis stellen. Im Paul-Greifzu-Stadion in Dessau traten die Mannschaften aus Brandenburg, Mecklenburg-Vorpommern, Sachsen, Thüringen und auch Sachsen-Anhalt gegeneinander an.
3: Das Team besteht aus 49 Personen, davon etwa 25, soweit ich noch informiert bin, junge Herren und der Rest 24 junge Damen.
2: Von größeren Sportschulen, aber auch aus kleineren Vereinen kamen die Nachwuchstalente zusammen. Ab 10 Uhr ging es für die jungen Athleten in den Wettkampf. In dem kurzweiligen Format sammelten sie mit ihren Platzierungen Punkte für ihr jeweiliges Bundesland. Bei Sonnenschein gingen knapp 250 Sportler in mehr als 10 Disziplinen an den Start und kämpften um möglichst viele Punkte für ihr Team.
3: Also unter anderem 75 Meter, 60 Hürde, also so der Standard, 800, 3x800, hoch, weit, Kugeldiskus, Speer. Also wir haben das gesamte Portfolio inklusive 2000 Meter Bahn gehen, um eine große Masse auch von Athleten anzusprechen.
2: Die Regeln des Wettkampfs waren dabei klar festgelegt. In jeder Disziplin dürfen bis zu 3 Athleten pro Landesverband antreten. 2 von ihnen kommen in die Wertung. In jeder Altersklasse können außerdem 2 Staffeln eingesetzt werden. Eine davon wird gewertet. Jeder Athlet darf maximal in 3 Disziplinen, Staffeln eingeschlossen, an den Start gehen. Die U12 ist nicht startberechtigt. Ausgerichtet wurde der Wettkampf vom 1. LAC Dessau. In diesem Jahr ging der Fünf-Länder-Vergleich bereits in seine 4. Auflage. Gerade für die Leichtathletik in Ostdeutschland hat der Wettbewerb eine besondere Bedeutung.
3: Das ist der wichtigste Wettkampf, wenn nicht sogar schon traditionell. Wir hatten ja angefangen im Mitteldeutschen Verbund in den Mitte der 2000er Jahren. Und jetzt haben wir das, wie gesagt, ausgeweitet auf fast alle ostdeutschen Bundesländer. Jetzt fehlt nur noch Berlin. Und insofern ist es extrem wichtig, dass die jungen Athleten sich jetzt erstmalig messen können. Und die wachsen jetzt auch gemeinsam in die U16, U18 gemeinsam hoch. Und das ist das erste Kickoff für uns als LVSA, also als Leichtathletikverband, zu schauen, was ist denn da.
2: Die Athleten aus Sachsen-Anhalt konnten mit starken Leistungen überzeugen. Die beste weibliche Leistung des Landesverbandes zeigte Lorelei Bergt vom TSV Rot-Weiß Zerbst. Über 800 Meter sicherte sie sich mit ihrer Leistung ganze 10 Punkte. Bei den Jungen überzeugte Vince Rieseler von Union 1861 Schönebeck. Im Speerwurf erzielte er mit 46,75 Metern eine persönliche Bestweite und holte damit ebenfalls 10 Punkte für das Team von Sachsen-Anhalt. Am Ende durfte sich Sachsen-Anhalt über den 2. Platz freuen. In allen Wertungsklassen sicherte sich das Team die Silbermedaille. Den Gesamtsieg holte Thüringen mit gerade mal einem Punkt Vorsprung.

0: Hallo und herzlich willkommen, liebe Zuschauer, zur letzten RBB-Aktuellausgabe in dieser Woche. Wie die MZ schreibt, ist die Kulturpalast Bitterfeld GmbH und Co. KG insolvent. Nachdem der Stadtrat den Kauf des Objekts aus wirtschaftlichen Gründen verworfen hatte, hat die Geschäftsführerin des Kulturpalastes, Andrea Grusler, beim Landgericht Dessau die Insolvenz eingereicht. Die Verwaltung des Vermögens der Gesellschaft hat die vorläufige Insolvenzverwalterin Dorit Aurich aus Halle übernommen. Schon während der Diskussionen um den Erhalt des Kulturpalastes und die Umwandlung zur Musicalbühne hatte Grusler immer wieder angedeutet, sollte eine Rückabwicklung des Kaufvertrages durch die Stadt Bitterfeld-Wolfen erfolgen, Insolvenz anmelden zu wollen. Im Zeitraum vom 3. bis 15. September entwendeten unbekannte Täter Kupferkabel aus einem Solarpark in Jessen. Zutritt verschafften sich die Täter durch Anwendung mechanischer Gewalt gegen die Umfriedung des Grundstücks. Die nominelle Höhe des Schadens steht noch aus. Die Kriminalpolizei konnte Spuren sichern und ermittelt. Dass die Köthner gut feiern können, ist ja bekannt. Nicht zuletzt, da sie ja eine der größten Karnevalshochburgen in Sachsen-Anhalt sind. Aber auch mitten im Sommer geht es in der Bachstadt hoch her. Das Kuhfest begeistert tausende Schaulustige und Mitstreiter immer wieder. So auch am vergangenen Wochenende.
1: Zum mittlerweile 33. Mal fand das Kuhfest in Köthen vom 11.09. bis zum 13.09. statt und lockte auch in diesem Jahr zahlreiche Besucher an. Das Köthener Kuhfest wurde von der Köthener Karnevalsgesellschaft KUKA Kö 1954 e.V. organisiert. 3 Tage lang wurde bei freiem Eintritt ein buntes Programm für alle Generationen geboten. Mit zahlreicher Musik, Vereine, Sportvereine, verschiedenen Ständen, Informationsangeboten und Mitmachangeboten für Groß und Klein.
2: Wir hatten gestern Abend einen sehr erfolgreichen Abend. Heute tagsüber das Tagesprogramm. Viele Menschen da, von jung bis alt. Wir haben unterhaltungsmäßig alles da, was das Herz begehrt. Verschiedene Stände, Informationsstände, Aktivitäten für alle Altersgruppen, für alle, ja auch finanziellen Strukturen sozusagen. Also bei uns scheitert es bei niemandem am Geld. Wir sind 3 Tage freier Eintritt, haben heute Abend auf der Bühne Kevin Neon zusammen mit Anja Schröter und DJ Herzbeat. Hatten gestern Radio Nation mit der Radio Brocken Partynacht. So, und morgen freuen wir uns jetzt schon auf Frank Schöbel, der um 16 Uhr den Abschluss für den Sonntag bietet, wo auch morgen natürlich tagsüber nochmal sowohl heute als auch gestern verschiedene Künstler auf der Bühne stehen, tagsüber Vereine, Gruppen, Sportgruppen und. Ein buntes Programm, was wir da haben, auch musikalisch ist enorm viel geboten, von Trommeln über Frühschoppen, alles dabei, was das Herz begehrt. Und das wird morgen ähnlich sein, von daher, wir freuen uns. Wir werden heute Abend auch, das Publikum füllt den Platz bereits jetzt schon enorm. Und ich denke mal, wir werden auch heute Abend wieder viele, viele Menschen hier haben. Und somit werden wir letztendlich auch wieder tausende Menschen mit unserem Fest begeistern können, beziehungsweise begeistert haben.
1: Ein besonderes Highlight war erneut die Jugendfeuerwehr. Bei einer spektakulären Crash-Simulation auf dem Schlossvorplatz zeigte der Nachwuchs, wie ein Verkehrsunfall professionell abgesichert und eine Rettung durchgeführt wird. Gleichzeitig bot die Aktion die Möglichkeit, auf die wichtige Nachwuchsarbeit der Jugendfeuerwehr aufmerksam zu machen.
3: Wir hatten heute einen Pkw-Unfall, also bei uns eine technische Hilfeleistung. Es waren 3 Personen im Auto. Eine war eingeklemmt, die konnte man befreien und eine Person ist durch Schockzustand an den Unfallort weggelaufen. Ganz wichtig ist bei uns Kameradschaft, dass das Team auch läuft, das ist ganz wichtig, und dass die feuerwehrtechnischen Sachen laufen.
2: Ja, die Jugendfeuerwehr ist bei uns ein sehr beliebter Partner, schon seit einigen Jahren. Die machen traditionell kann man schon fast sagen, am Samstag um 18 Uhr draußen auf dem Schlossvorplatz einen Jugendfeuerwehreinsatz. Hatten schon den Umgang mit ABC-Mitteln, ansonsten auch schon Crash-Simulationen wie heute, wo ein Unfall simuliert worden ist und die entsprechende Rettung dazu. So, oder auch schon Brände gelöscht vor Ort. als Simulation. Insofern, das bietet immer die Möglichkeit auch der Jugendfeuerwehr, welchen die natürlich auch einen enormen Einsatz leisten, kostenfrei für die Stadt und so weiter, dahingehend nochmal ein bisschen Wertschätzung zukommen zu lassen und natürlich auch denen die Möglichkeit geben, sich zu präsentieren, beziehungsweise natürlich auch darüber entsprechende Nachwuchsakquise zu betreiben sozusagen, weil die haben die genauso nötig wie alle anderen, weil es ist die Freiwillige Feuerwehr letztendlich, von daher.
1: Nach der erfolgreichen Radio Brockenparty-Nacht mit Radio Nation am Freitag stand am Samstag der Schlager im Mittelpunkt. Kevin Neon, Anja Schröter und DJ Herzbeat sorgten für ausgelassene Partystimmung.
2: Ja, heute haben wir so den Schwerpunkt beim Schlager, aber auch Schlager neu definiert sozusagen, neu gemixt, peppiger mitunter auch. Von daher ist auch für, sag mal, alle Altersspektren entsprechend was geboten, sowohl für denjenigen, der frisch 18 geworden ist, als auch den, der 50 ist und alte Zeiten nochmal erleben will oder sich generell einfach in dem Genre Schlager wohlfühlt. Und wir wissen eh alle, mit steigender Stunde wird das Genre Schlager immer beliebter und angenommener. Von daher, jeder, der erzählt, er ist kein Schlager-Fan, das ändern wir spätestens hier beim Kuhfest.
1: Auch am Sonntag wurde den Gästen ein abwechslungsreiches Programm mit Künstlern, Vereinen, Sportgruppen und weiteren Aktionen geboten. Das Kuhfest zeigte also damit erneut, wie viel Unterhaltung, Musik und Gemeinschaft in einem Fest für alle Generationen stecken können.
0: Am 8. und 9. September fand im Sport- und Kulturzentrum Weißand-Gölzau die diesjährige Kita-Olympiade statt. Diese wurde vom Kreissportbund Anhalt-Bitterfeld organisiert. Vorschulkinder aus insgesamt 9 Kindertagesstätten stellten dabei ihr Können in verschiedenen sportlichen Disziplinen unter Beweis. Am ersten Tag nahmen 48 Kinder aus den Kindertagesstätten in Quellendorf, Edderitz, Fernsdorf und Radegast teil. Am zweiten Tag folgten 38 Kinder aus den Kindertagesstätten in Weißand-Gölzau, Gürzig, Glauzig, Groß-Badegast und Gröbzig. Die Kinder absolvierten im Rahmen eines sportlichen Vormittags verschiedene Übungen, bei denen sowohl körperliche als auch koordinative Fähigkeiten gefragt waren. Neben 5 Einzeldisziplinen standen 3 Staffelläufe und ein Hütchenspiel auf dem Programm. Dabei wurden unter anderem Kraft, Ausdauer, Schnelligkeit, Beweglichkeit und Koordination gefördert. In Sandersdorf-Brena, genauer in Renneritz, stand kürzlich die Historie im Fokus. Der frisch gegründete Schrauberverein Renneritz hatte zum Traktoren- und Landmaschinentreffen eingeladen. Klar ließen sich das die Fans historischer Agrartechnik nicht zweimal sagen und kamen bei bestem Wetter, um die Technik fachmännisch in Augenschein zu nehmen. Aber nicht nur die Technik stand im Fokus, auch die Aktivitäten rund um den Bauernmarkt und dem Holzbackofen wurden angenommen.
4: Festwochenende in Renneritz. Vom 21. bis zum 23. August wurde in Renneritz wieder kräftig geschraubt, gefeiert und gefachsimpelt. Der Schrauberverein Renneritz hatte zum Festwochenende eingeladen. Im Mittelpunkt standen historische Technik, alte Traktoren, Landmaschinen und die gemeinsame Leidenschaft für vergangene Zeiten. 3 Tage lang gab es in Renneritz einiges zu erleben. Los ging es am Freitag mit der Anreise der Teilnehmer. Am Abend wurde bei der Disco bis Mitternacht gefeiert. Am Samstag öffnete ab 10 Uhr der traditionelle Bauernmarkt. Regionale Produkte und frisches Brot aus dem Holzbackofen sorgten für das leibliche Wohl. Dazu gab es ein abwechslungsreiches Rahmenprogramm mit historischen Landmaschinen, Traktoren und alten Nutzfahrzeugen. Beim Schaudreschen und der Kettensägenkunst konnten die Besucher historische Handwerks- und Arbeitstechniken erleben. Für musikalische Unterhaltung sorgt
5: ja, also wir haben heute unser 4. historische Landmaschinen- und historische Treffen in Renneritz. Wie gesagt, wir machen das alle 2 Jahre. Weil wir einen Wechsel haben mit einem anderen Bereich, einem anderen Landsberger Bereich machen und wir finden alle 2 Jahre statt. Und wir machen das über 3 Tage, das heißt Freitag, Samstag und Sonntag mit vielen Highlights für die ganze Familie. Unser Ziel ist es ja, die Menschen zusammenzuführen, indem man die Maschinentechnik zeigt und auch andere Tiere hier im Bereich haben. Wie heute diesmal haben wir ja Kälber dazu bekommen, Schafe dazu, um die Kinder zu zeigen, wie die Landwirtschaft eigentlich funktioniert und was alles so dafür gebraucht wird. Und das wollen wir hier damit vermitteln in diesen 3 Tagen. Natürlich haben wir natürlich auch einen Bereich, der nicht nur in unserem Bereich 20 Kilometer ist. Wir haben Anreise von Erzgebirge, Leipziger Ecke, also die weit wegkommen mit großen Maschinen. Die sind reisen meistens relativ donnerstags schon an. Freitag, wie gesagt, die letzten sollen mal doch mal nur einen Tag da bleiben und stellen ihre Maschine aus, um das, wie gesagt, auch die ganzen Besuchern zu zeigen.
4: Doch nicht nur das Programm lockte die Besucher nach Rennerits. Auch die besondere Atmosphäre und viele Gespräche rund um die historische Technik machten das Fest zu einem Treffpunkt für Jung und Alt. Ein besonderer Blickfang waren die zahlreichen historischen Maschinen und Traktoren auf dem Festgelände. Zu sehen waren unter anderem verschiedene DDR-Maschinen und historische Landtechnik. Für viele Besucher waren die alten Fahrzeuge nicht nur interessant anzusehen, sondern weckten auch Erinnerungen an vergangene Zeiten.
5: Was bei uns natürlich im Vordergrund steht, ist natürlich die Landwirtschaft, also landwirtschaftliche Geräte. Und die Geräte natürlich aus der ehemaligen DDR. Das heißt, die Fahrzeuge sind alle alt, über 50 Jahre teilweise. Und die Schrauberleute und das auch restaurieren und sich hier freuen, sie auszustellen. Und da sind, wie gesagt, wir stehen hier vor einem K700A, der vorhin gerade gepflügt hat. Wir haben ein großes Flugshow gemacht, wo verschiedene Traktoren, wie zum Beispiel der Farmelus war mit dabei, der Pionier war dabei und der Casima ist groß, ZT303 natürlich, unser Aushängeschild dazu. Und dann noch 2, 3 weitere Belarus waren dabei und haben super, wie gesagt, geflügt und zusammengearbeitet. Und das sind so die alten Geräte, die machen natürlich auch eine Dreschmaschine, die kann man nachher nochmal zeigen. Da hat man das natürlich auch angetrieben mit einem sehr alten Traktor. Und das hat man dann, die Ernte, die wir Mitte Juli gemacht hatten, haben wir dann hier verdroschen, sag mal, um den Weizen herauszuholen. Und das sind schon alte Technik, die wir haben, die wirklich die Leute interessiert. Weil viele wissen das ja auch nicht mehr, wo endlich der Weizen herkommt, um Acker, wie das, welche Zeit die wächst und wie man da früher damit umgegangen ist. Und das hier mal zu zeigen, wie viele Leute das man eigentlich braucht, um eigentlich die Ehre da zu dreschen. Ganz früh gab es eine Dreschpflege, so weit sind wir nicht runtergegangen. Auch bei einer Dreschmaschine ist schon der Aufwand und wie das funktioniert mit den 4, 6 Leuten, die man dazu brauchen, ist schon enorm. Und das haben wir hier gezeigt. Und natürlich waren auch ein paar modernere Traktoren mal da, die mal zeigen, wie die moderne Technik dazu da ist. Aber sonst im überwiegenden Bereich in Landwirtschaft.
4: Am Sonntag ging das Festwochenende schließlich mit Blasmusik der Blechburschen und dem Schauflügen mit historischen Traktoren zu Ende. Gegen 15 Uhr endete ein abwechslungsreiches Wochenende, ganz im Zeichen von alter Technik, Tradition und der gemeinsamen Leidenschaft für Schrauben. Der Schrauberverein Renneritz konnte damit einmal mehr zeigen, dass historische Maschinen auch heute noch viele Menschen begeistern.
0: Auch in diesem Jahr verteilt die Stadtverwaltung Bitterfeld-Wolfen wieder kostenfreie Säcke zur Laubsammlung und organisiert auch die Abholung der vollen Säcke. Die Ausgabe der blauen Säcke zur Laubentsorgung erfolgt vom 29. September bis 29. Oktober. Die Abholung der vollen Säcke erfolgt bis Ende des Jahres. Später anfallendes Laub kann nicht mehr durch die Stadt Bitterfeld-Wolfen entsorgt werden. Die Stadt weist darauf hin, dass nur Säcke mit städtischem Laub aus dem öffentlichen Verkehrsraum mitgenommen werden. Die Laubsäcke müssen einem Grundstück mit davorliegendem öffentlichen Großgrün, also Sträuchern und Bäumen, zugeordnet werden können. Mit dieser Information sind wir am Ende unserer Freitagsausgabe der RBW Aktuellen Nachrichten. Wir schauen jetzt noch auf den Wetterbericht und im Anschluss daran gern noch auf die Meldungen aus Dessau-Roßlau und der Region. Am Samstag ab 18 Uhr haben wir dann unseren Wochenrückblick für Sie im Programm. Lohnt sich einzuschalten, aber auch Montag ab 18 Uhr wieder mit dabei zu sein, dann mit frischen Meldungen aus der Aktuell-Redaktion. Bis dahin haben Sie ein schönes Wochenende und machen Sie es gut.
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5: Am Samstag zeigt sich der Himmel größtenteils stark bewölkt. Die Temperaturen liegen dabei bei etwa 20 Grad. In der Morgenstunde kann es vereinzelt noch zu etwas leichtem Regen kommen, bevor es gegen Mittag zunehmend trocken bleibt. Dazu weht ein mäßiger Wind aus südwestlicher Richtung. Insgesamt bleibt es also eher trüb mit einer milden Temperatur und nur wenig Regen.
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0: Filmpremiere im Logenhaus. Im Netzwerk der Lüge. So heißt der Kurzfilm, der über einen Zeitraum von 3 Jahren in Dessau-Roßlau produziert wurde. Regisseur und Produzent Felix Brunn setzt sich darin mit den negativen Seiten sozialer Netzwerke auseinander. Nach der langen Produktionszeit war es am 12. und 13. September endlich soweit. Um 16 Uhr feierte der Kurzfilm im Logenhaus Dessau seine große Premiere. Mit Popcorn und Getränken kam dabei echtes Kinofeeling auf. Neben Regisseur Felix Brunn waren auch die Co-Produzentinnen Jeannie Kamp und Lini Böttcher sowie Hauptdarsteller Nick Schmidt vor Ort. Sie gaben den Gästen spannende Einblicke in die Entstehung des Films und erzählten von den Dreharbeiten hinter den Kulissen. Für die musikalische Begleitung des Abends sorgte der Dessauer Sänger Yuka Turo und rundete damit die Premiere stimmungsvoll ab. Einen ausführlichen Beitrag, auch mit spannendem Blick hinter die Kulissen, sehen Sie in einer zukünftigen Zeitnah-Ausgabe. Stadtentwicklung ist ein Prozess, der sich über Jahre und Jahrzehnte erstreckt. In Dessau-Nord, Dessau-Nordwest und der Roßlauer Altstadt hat die Stadtsanierung seit den frühen 90er Jahren sichtbare Spuren hinterlassen. Mit dem Abschluss der Sanierungsverfahren im Januar 2025 ist dieses Kapitel der Stadtentwicklung abgeschlossen. Bei einem Pressegespräch der Stadt Dessau-Roßlau am 31. August wurde auf die Entwicklung und die wichtigsten Ergebnisse noch einmal zurückgeschaut.
1: Wir haben 2025, also offiziell, förmlich sagt man das bei uns immer, 3 Sanierungsgebiete abgeschlossen. Das war einmal Dessau-Nord, dann die Altstadt von Roßlau und Dessau-Nordwest. Und wer mit Nordwest wenig anfangen kann, das ist das Gelände um das Bauhaus bis zur Kreuzung 7 Säulen, Meisterhäuser und auf der Westseite der Kropiusallee eben das ehemalige Diakonissenkrankenhaus und der Landesbetrieb Bau, wo früher die Frauenklinik drin war.
0: 3 Online-Broschüren, die bei dem Pressegespräch vorgestellt wurden, geben Einblick in mehr als 3 Jahrzehnte Stadtsanierung. Sie dokumentieren dieses besondere Kapitel der Stadtgeschichte, zeigen die Ausgangssituation zu Beginn der Sanierungsverfahren, erläutern die damals gesetzten Ziele und machen sichtbar, welche Veränderungen heute in den 3 Gebieten erkennbar sind.
1: Also wenn man sich so persönlich auch da, wo man selber auch wohnt, daran erinnert, dann ist es immer schön zu reflektieren, ja, ich selber habe in 96 meinen ersten Wohnsitz in Dessau-Nord gehabt, um dann zu sehen, wie gerade im Bereich Lidische Platz Katzenhaus gemacht worden sind oder was aus dem Schlachthof geworden ist. Vor allen Dingen, wie sich das Straßenbild geändert hat mit Großgrün, mit neuen Straßenbelägen und vor allen Dingen auch die Häuserfassaden modernisiert, frisch dahergekommen sind in den letzten Jahren. Das ist so eine tolle Sache, wenn man weiß, wie es früher in Dessau-Nord aussah, ist das einfach erfrischend.
0: Alle 3 Gebiete haben gemeinsam, dass ihre Entwicklung nicht von einzelnen Großprojekten bestimmt wurden. Vielmehr war es das Zusammenspiel zahlreicher Maßnahmen und die Unterstützung durch die Städtebauförderung von Bund und Land, die den nachhaltigen Wandel erst möglich gemacht haben.
1: Ja, ich denke mal, es ist wichtig zu zeigen, was ist eigentlich mit Hilfe von Bundes- und Landesfinanzmitteln und auch mit kommunalen finanziellen Engagement und ganz besonders wichtig ist mir zu erwähnen, auch mit privaten Engagement in den letzten 30 Jahren in diesen 3 Sanierungsgebieten entstanden. Ich denke, es wird viele Bewohner von Dessau und von Roßlau geben, die sich noch an die Nachwendezeiten erinnern können, wie die Bausubstanz aussah, wie die technische Infrastruktur aussah, wie Grün- und Parkanlagen wahrgenommen wurden und was in den letzten 30 Jahren eigentlich passiert ist, nicht nur durch Geld, sondern auch durch aktives privates Zutun, ob das nun die Sanierung von Gebäuden waren oder die Versorgungsunternehmen, die Stadtwerke, die Medieninfrastruktur erneuert haben, so dass wirklich auch gesunde Wohnverhältnisse entstanden sind und was vor allen Dingen auch im Bereich der sozialen und kulturellen Infrastruktur, mit Freizeit, mit Spielplätzen geschaffen worden ist. Und die Broschüren sind für uns ein ganz, ganz wichtiges Instrument, um so ein Sprichwort auch zu bedienen, tu Gutes und rede darüber. Nicht nur, weil es in den Fördermittelbedingungen ein obligatorischer Bestandteil des Öffentlichkeitsarbeits heißt, sondern es ist enorm wichtig, auch zu zeigen, was ist denn tatsächlich in den letzten 30 Jahren hier passiert. Und da ist eine ganze Menge passiert. Und ich halte mal eine so eine Broschüre hier für Sie mit in den Bildschirm. Das ist Altstadt Roßlau. Und da sind ganz tolle Fotos mit dabei, die auch in einem Vorher-Nachher-Vergleich zeigen, wie sich die Altstadt von Roßlau auch entwickelt hat. Und das ist auch in den anderen Broschüren mit drin. Und ich denke, es ist für jeden schön zu sehen, wie hat sich denn das eigene Wohnumfeld eigentlich in den letzten 30 Jahren entwickelt? Das hat auch was mit Identität zu tun. Und diese Broschüren, die werden bei uns auf der Internetseite im Bereich der Rubrik Stadtentwicklung digital bereitgehalten. Kann sich also jeder auf dem Smartphone oder auf dem Tablet, was es so alles so gibt, auf die Couch gerne setzen und da drinnen mal schmökern. Weil das sind ist eine schöne Zeitreise durch die letzten 30 Jahre Geschichte.
0: Die Städtebauförderung wird es weiterhin geben. Zwei Fördergebiete in der Roßlauer Altstadt sollen im Rahmen der Neuaufstellung des integrierten Stadtentwicklungskonzepts überprüft werden. Mit den Maßnahmen möchte man an das bisherige Ziel anknüpfen, dessau Roßlau als lebenswerte, attraktive und zukunftsfähige Stadt weiterzuentwickeln.
2: Für die jungen Leichtathleten wurde es am Samstag, dem 12. September, spannend. Beim Fünf-Länder-Vergleich der U14 konnten die Nachwuchstalente ihr Können unter Beweis stellen. Im Paul-Greifzu-Stadion in Dessau traten die Mannschaften aus Brandenburg, Mecklenburg-Vorpommern, Sachsen, Thüringen

0: und kämpften um möglichst viele Punkte für ihr Team.
1: Also unter anderem 75 Meter, 60 Hürde, also so der Standard, 800, 3x800, hoch, weit, Kugel, Diskus, Speer. Also wir haben das gesamte Portfolio inklusive 2000 Meter Bahngehen, um eine große Masse auch von Athleten anzusprechen.
0: Die Regeln des Wettkampfs waren dabei klar festgelegt. In jeder Disziplin dürfen bis zu 3 Athleten pro Landesverband antreten. 2 von ihnen kommen in die Wertung. In jeder Altersklasse können außerdem 2 Staffeln eingesetzt werden. Eine davon wird gewertet. Jeder Athlet darf maximal in 3 Disziplinen, Staffeln eingeschlossen, an den Start gehen. Die U12 ist nicht startberechtigt. Ausgerichtet wurde der Wettkampf vom 1. LAC Dessau. In diesem Jahr ging der 5-Länder-Vergleich bereits in seine 4. Auflage. Gerade für die Leichtathletik in Ostdeutschland hat der Wettbewerb eine besondere Bedeutung.
1: Das ist der wichtigste Wettkampf, wenn nicht sogar schon traditionell. Wir hatten ja angefangen im Mitteldeutschen Verbund in den Mitte der 2000er Jahren. Und jetzt haben wir das, wie gesagt, ausgeweitet auf fast alle ostdeutschen Bundesländer. Jetzt fehlt nur noch Berlin. Und insofern ist es extrem wichtig, dass die jungen Athleten sich jetzt erstmalig messen können. Und die wachsen jetzt auch gemeinsam in die U16, U18 gemeinsam hoch. Und das ist das erste Kickoff für uns als LVSA, also als Leichtathletikverband, zu schauen, was ist denn da.
0: Die Athleten aus Sachsen-Anhalt konnten mit starken Leistungen überzeugen. Die beste weibliche Leistung des Landesverbandes zeigte Lorelei Bergt vom TSV Rot-Weiß Zerbst. Über 800 Meter sicherte sie sich mit ihrer Leistung ganze 10 Punkte. Bei den Jungen überzeugte Vince Riesela von Union 1861 Schönebeck. Im Speerwurf erzielte er mit 46,75 Metern eine persönliche Bestweite und holte damit ebenfalls 10 Punkte für das Team von Sachsen-Anhalt. Am Ende durfte sich Sachsen-Anhalt über den 2. Platz freuen. In allen Wertungsklassen sicherte sich das Team die Silbermedaille. Den Gesamtsieg holte Thüringen mit gerade mal einem Punkt Vorsprung.

Hallo und herzlich willkommen, liebe Zuschauer, zur letzten RBB-Aktuellausgabe in dieser Woche. Wie die MZ schreibt, ist die Kulturpalast Bitterfeld GmbH und Co. KG insolvent. Nachdem der Stadtrat den Kauf des Objekts aus wirtschaftlichen Gründen verworfen hatte, hat die Geschäftsführerin des Kulturpalastes, Andrea Gosler, beim Landgericht Dessau die Insolvenz eingereicht. Die Verwaltung des Vermögens der Gesellschaft hat die vorläufige Insolvenzverwalterin Dorit Aurich aus Halle übernommen.

0: Schon während der Diskussionen um den Erhalt des Kulturpalastes und die Umwandlung zur Musicalbühne hatte Gosler immer wieder angedeutet, sollte eine Rückabwicklung des Kaufvertrages durch die Stadt Bitterfeld-Wolfen erfolgen, Insolvenz anmelden zu wollen. Im Zeitraum vom 3. bis 15. September entwendeten unbekannte Täter Kupferkabel aus einem Solarpark in Jessen. Zutritt verschafften sich die Täter durch Anwendung mechanischer Gewalt gegen die Umfriedung des Grundstücks. Die nominelle Höhe des Schadens steht noch aus. Die Kriminalpolizei konnte Spuren sichern und ermittelt. Dass die Köthner gut feiern können, ist ja bekannt, nicht zuletzt, da sie ja eine der größten Karnevalshochburgen in Sachsen-Anhalt sind. Aber auch mitten im Sommer geht es in der Bachstadt hoch her. Das Kuhfest begeistert tausende Schaulustige und Mitstreiter immer wieder. So auch am vergangenen Wochenende.
1: Zum mittlerweile 33. Mal fand das Kuhfest in Köthen vom 11.09. bis zum 13.09. statt und lockte auch in diesem Jahr zahlreiche Besucher an. Das Köthener Kuhfest wurde von der Köthener Karnevalsgesellschaft KUKA-KÖ 1954 e.V. organisiert. 3 Tage lang wurde bei freiem Eintritt ein buntes Programm für alle Generationen geboten. Mit zahlreicher Musik, Vereine, Sportvereine, verschiedenen Ständen, Informationsangeboten und Mitmachangeboten für Groß und Klein.
2: Wir hatten gestern Abend einen sehr erfolgreichen Abend. Heute tagsüber das Tagesprogramm. Viele Menschen da, von jung bis alt. Wir haben unterhaltungsmäßig alles da, was das Herz begehrt. Verschiedene Stände, Informationsstände, Aktivitäten für alle Altersgruppen, für alle, ja, auch finanziellen Strukturen sozusagen. Also bei uns scheitert es bei niemandem am Geld. Wir sind 3 Tage freier Eintritt, haben heute Abend auf der Bühne Kevin Neon zusammen mit Anja Schröter und DJ Herzbeat. Hatten gestern Radio Nation mit der Radio Brocken Partynacht. So, und morgen freuen wir uns jetzt schon auf Frank Schöbel, der um 16 Uhr den Abschluss für den Sonntag bietet, wo auch morgen natürlich tagsüber nochmal sowohl heute als auch gestern verschiedene Künstler auf der Bühne stehen, tagsüber Vereine, Gruppen, Sportgruppen und. Ein buntes Programm, was wir da haben. Auch musikalisch ist enorm viel geboten. Von Trommeln über Frühschoppen, alles dabei, was das Herz begehrt. Und das wird morgen ähnlich sein. Von daher, wir freuen uns. Wir werden heute Abend auch, das Publikum füllt den Platz bereits jetzt schon enorm. Und ich denke mal, wir werden auch heute Abend wieder viele, viele Menschen hier haben. Und somit werden wir letztendlich auch wieder tausende Menschen mit unserem Fest begeistern können, beziehungsweise begeistert haben.
1: Ein besonderes Highlight war erneut die Jugendfeuerwehr. Bei einer spektakulären Crash-Simulation auf dem Schlossvorplatz zeigte der Nachwuchs, wie ein Verkehrsunfall professionell abgesichert und eine Rettung durchgeführt wird. Gleichzeitig bot die Aktion die Möglichkeit, auf die wichtige Nachwuchsarbeit der Jugendfeuerwehr aufmerksam zu machen.
3: Heute ein Pkw-Unfall, also bei uns eine technische Hilfeleistung. Es waren 3 Personen im Auto. Eine war eingeklemmt, die konnte man befreien, und eine Person ist durch Schockzustand an den Unfallort weggelaufen. Ganz wichtig ist bei uns Kameradschaft, dass das Team auch läuft, das ist ganz wichtig, und dass die feuerwehrtechnischen Sachen laufen.
2: Ja, die Jugendfeuerwehr ist bei uns ein sehr beliebter Partner schon seit einigen Jahren. Die machen traditionell kann man schon fast sagen, am Samstag um 18 Uhr draußen auf dem Schlossvorplatz einen Jugendfeuerwehreinsatz. Hatten schon den Umgang mit ABC-Mitteln, ansonsten auch schon Crash-Simulationen wie heute, wo ein Unfall simuliert worden ist und die entsprechende Rettung dazu. So, oder auch schon Brände gelöscht vor Ort als Simulation. Insofern, das bietet immer die Möglichkeit auch der Jugendfeuerwehr, die ja natürlich auch einen enormen Einsatz leisten, kostenfrei für die Stadt und so weiter, dahingehend nochmal ein bisschen Wertschätzung zukommen zu lassen und natürlich auch denen die Möglichkeit geben, sich zu präsentieren, beziehungsweise natürlich auch darüber entsprechende Nachwuchsakquise zu betreiben sozusagen, weil die haben die genauso nötig wie alle anderen, weil es ist die freiwillige Feuerwehr letztendlich, von daher.

0: Nach der erfolgreichen Radio-Brocken-Party-Nacht mit Radio Nation am Freitag stand am Samstag der Schlager im Mittelpunkt. Kevin Neon, Anja Schröter und DJ Herzbeat sorgten für ausgelassene Partystimmung.
1: Ja, heute haben wir so den Schwerpunkt beim Schlager, aber auch Schlager neu definiert sozusagen, neu gemixt, peppiger mitunter auch. Von daher ist auch für, sag mal, alle Altersspektren entsprechend was geboten, sowohl für denjenigen, der frisch 18 geworden ist, als auch den, der 50 ist und alte Zeiten nochmal erleben will oder sich generell einfach in dem Genre Schlager wohlfühlt. Und wir wissen eh alle, mit steigender Stunde wird das Genre Schlager immer beliebter und angenommener. Von daher, jeder, der erzählt, er ist kein Schlager-Fan, das ändern wir spätestens hier beim Kuhfest.
0: Auch am Sonntag wurde den Gästen ein abwechslungsreiches Programm mit Künstlern, Vereinen, Sportgruppen und weiteren Aktionen geboten. Das Kuhfest zeigte also damit erneut, wie viel Unterhaltung, Musik und Gemeinschaft in einem Fest für alle Generationen stecken können.
2: Am 8. und 9. September fand im Sport- und Kulturzentrum Weißenhain-Gölzau die diesjährige Kita-Olympiade statt. Diese wurde vom Kreissportbund Anhalt-Bitterfeld organisiert. Vorschulkinder aus insgesamt 9 Kindertagesstätten stellten dabei ihr Können in verschiedenen sportlichen Disziplinen unter Beweis. Am ersten Tag nahmen 48 Kinder aus den Kindertagesstätten in Quellendorf, Ederitz, Fernsdorf und Radegast teil. Am zweiten Tag folgten 38 Kinder aus den Kindertagesstätten in Weißenhain-Gölzau, Gürzig, Glauzig, Groß-Badegast und Gröbzig. Die Kinder absolvierten im Rahmen eines sportlichen Vormittags verschiedene Übungen, bei denen sowohl körperliche als auch koordinative Fähigkeiten gefragt waren. Neben 5 Einzeldisziplinen standen 3 Staffelläufe und ein Hütchenspiel auf dem Programm. Dabei wurden unter anderem Kraft, Ausdauer, Schnelligkeit, Beweglichkeit und Koordination gefördert. In Sandersdorf-Brena, genauer in Renneritz, stand kürzlich die Historie im Fokus. Der frisch gegründete Schrauberverein Renneritz hatte zum Traktoren- und Landmaschinentreffen eingeladen. Klar ließen sich das die Fans historischer Agrartechnik nicht zweimal sagen und kamen bei bestem Wetter, um die Technik fachmännisch in Augenschein zu nehmen. Aber nicht nur die Technik stand im Fokus, auch die Aktivitäten rund um den Bauernmarkt und dem Holzbackofen wurden angenommen.
3: Festwochenende in Renneritz. Vom 21. bis zum 23. August wurde in Renneritz wieder kräftig geschraubt, gefeiert und gefachsimpelt. Der Schrauberverein Renneritz hatte zum Festwochenende eingeladen. Im Mittelpunkt standen historische Technik, alte Traktoren, Landmaschinen und die gemeinsame Leidenschaft für vergangene Zeiten. 3 Tage lang gab es in Renneritz einiges zu erleben. Los ging es am Freitag mit der Anreise der Teilnehmer. Am Abend wurde bei der Disco bis Mitternacht gefeiert. Am Samstag öffnete ab 10 Uhr der traditionelle Bauernmarkt. Regionale Produkte und frisches Brot aus dem Holzbackofen sorgten für das leibliche Wohl. Dazu gab es ein abwechslungsreiches Rahmenprogramm mit historischen Landmaschinen, Traktoren und alten Nutzfahrzeugen. Beim Schaudreschen und der Kettensägenkunst konnten die Besucher historische Handwerks- und Arbeitstechniken erleben. Für musikalische Unterhaltung sorgt
4: ja, also wir haben heute unser 4. historische Landmaschinen- und historische Treffen in Renneritz. Wie gesagt, wir machen das alle 2 Jahre. Weil wir einen Wechsel haben mit einem anderen Bereich, einen anderen Landsberger Bereich machen und wir finden alle 2 Jahre statt. Und wir machen das über 3 Tage, das heißt Freitag, Samstag und Sonntag mit vielen Highlights für die ganze Familie. Unser Ziel ist es ja, die Menschen zusammenzuführen, indem man die Maschinentechnik zeigt und auch andere Tiere hier im Bereich haben, wie diesmal haben wir CR-Kälber dazu bekommen, Schafe dazu, um die Kinder zu zeigen, wie die Landwirtschaft eigentlich funktioniert und was alles so dafür gebraucht wird. Und das wollen wir hier damit vermitteln in diesen 3 Tagen. Natürlich haben wir natürlich auch einen Bereich, der nicht nur in unserem Bereich 20 Kilometer ist. Wir haben Anreise von Erzgebirge, Leipziger Ecke, also die weit wegkommen mit großen Maschinen. Die reisen meistens relativ donnerstags schon an. Freitag, wie gesagt, die letzten sollen mal doch mal nur einen Tag da bleiben und stellen ihre Maschine aus, um das, wie gesagt, auch die ganzen Besuchern zu zeigen.
3: Doch nicht nur das Programm lockte die Besucher nach Rennerits. Auch die besondere Atmosphäre und viele Gespräche rund um die historische Technik machten das Fest zu einem Treffpunkt für Jung und Alt. Ein besonderer Blickfang waren die zahlreichen historischen Maschinen und Traktoren auf dem Festgelände. Zu sehen waren unter anderem verschiedene DDR-Maschinen und historische Landtechnik. Für viele Besucher waren die alten Fahrzeuge nicht nur interessant anzusehen, sondern weckten auch Erinnerungen an vergangene Zeiten.
4: Was bei uns natürlich im Vordergrund steht, ist natürlich die Landwirtschaft, also die landwirtschaftlichen Geräte. Und die Geräte natürlich aus der ehemaligen DDR. Das heißt, die Fahrzeuge sind alle alt, über 50 Jahre teilweise. Und die Schrauberleute und das auch restaurieren und sich hier freuen, sie auszustellen. Und da sind, wie gesagt, wir stehen hier vor einem K700A, der vorhin gerade gepflügt hat. Wir haben ein großes Flugshow gemacht, wo verschiedene Traktoren, wie zum Beispiel der Farmelus war mit dabei, der Pionier war dabei und der Casima ist groß, ZT303 natürlich, unser Aushängeschild dazu. Und dann noch zwei, drei weitere Belarus waren dabei und haben super, wie gesagt, geflügt und zusammengearbeitet. Und das sind so die alten Geräte, die haben natürlich auch eine Dreschmaschine, die kann man nachher nochmal zeigen. Da hat man das natürlich auch angetrieben mit einem sehr alten Traktor. Und das hat man dann, die Ernte, die wir Mitte Juli gemacht hatten, haben wir dann hier verdroschen, sag mal, um den Weizen herauszuholen. Und das sind schon alte Technik, die wir haben, die wirklich die Leute interessiert. Weil viele wissen das ja auch nicht mehr, wo eigentlich der Weizen herkommt, um Acker, wie das, welche Zeit die wächst und wie man da früher damit umgegangen ist. Und das hier mal zu zeigen, wie viele Leute das man eigentlich braucht, um eigentlich die Ehre da zu dreschen. Ganz früh gab es eine Dreschpflege, so weit sind wir nicht runtergegangen. Auch bei der Dreschmaschine schon der Aufwand und wie das funktioniert mit den 4, 6 Leuten, die man dazu brauchen, ist schon enorm. Und das haben wir hier gezeigt. Und natürlich waren auch ein paar modernere Traktoren mal da, die mal zeigen, wie die moderne Technik dazu da ist. Aber sonst im überwiegenden Bereich in Landwirtschaft.
3: Am Sonntag ging das Festwochenende schließlich mit Blasmusik der Blechburschen und dem Schauflügen mit historischen Traktoren zu Ende. Gegen 15 Uhr endete ein abwechslungsreiches Wochenende, ganz im Zeichen von alter Technik, Tradition und der gemeinsamen Leidenschaft für Schrauben. Der Schrauberverein Renneritz konnte damit einmal mehr zeigen, dass historische Maschinen auch heute noch viele Menschen begeistern.
2: Auch in diesem Jahr verteilt die Stadtverwaltung Bitterfeld-Wolfen wieder kostenfreie Säcke zur Laubsammlung und organisiert auch die Abholung der vollen Säcke. Die Ausgabe der blauen Säcke zur Laubentsorgung erfolgt vom 29. September bis 29. Oktober. Die Abholung der vollen Säcke erfolgt bis Ende des Jahres. Später anfallendes Laub kann nicht mehr durch die Stadt Bitterfeld-Wolfen entsorgt werden. Die Stadt weist darauf hin, dass nur Säcke mit städtischem Laub aus dem öffentlichen Verkehrsraum mitgenommen werden. Die Laubsäcke müssen einem Grundstück mit davorliegendem öffentlichen Großgrün, also Sträuchern und Bäumen, zugeordnet werden können. Mit dieser Information sind wir am Ende unserer Freitagsausgabe der RBW Aktuellen Nachrichten. Wir schauen jetzt noch auf den Wetterbericht und im Anschluss daran gern noch auf die Meldungen aus Dessau-Roßlau und der Region. Am Samstag ab 18 Uhr haben wir dann unseren Wochenrückblick für Sie im Programm. Lohnt sich einzuschalten, aber auch Montag ab 18 Uhr wieder mit dabei zu sein, dann mit frischen Meldungen aus der Aktuell-Redaktion. Bis dahin haben Sie ein schönes Wochenende und machen Sie es gut.
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9: Am Samstag zeigt sich der Himmel größtenteils stark bewölkt. Die Temperaturen liegen dabei bei etwa 20 Grad. In der Morgenstunde kann es vereinzelt noch zu etwas leichtem Regen kommen, bevor es gegen Mittag zunehmend trocken bleibt. Dazu weht ein mäßiger Wind aus südwestlicher Richtung. Insgesamt bleibt es also eher trüb mit einer milden Temperatur und nur wenig Regen.
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0: Filmpremiere im Logenhaus. Im Netzwerk der Lüge. So heißt der Kurzfilm, der über einen Zeitraum von 3 Jahren in Dessau-Roßlau produziert wurde. Regisseur und Produzent Felix Brunn setzt sich darin mit den negativen Seiten sozialer Netzwerke auseinander. Nach der langen Produktionszeit war es am 12. und 13. September endlich soweit. Um 16 Uhr feierte der Kurzfilm im Logenhaus Dessau seine große Premiere. Mit Popcorn und Getränken kam dabei echtes Kinofeeling auf. Neben Regisseur Felix Brunn waren auch die Co-Produzentinnen Jeanne Kamp und Leni Böttcher sowie Hauptdarsteller Nick Schmidt vor Ort. Sie gaben den Gästen spannende Einblicke in die Entstehung des Films und erzählten von den Dreharbeiten hinter den Kulissen. Für die musikalische Begleitung des Abends sorgte der Dessauer Sänger Yuka Turo und rundete damit die Premiere stimmungsvoll ab. Einen ausführlichen Beitrag, auch mit spannendem Blick hinter die Kulissen, sehen Sie in einer zukünftigen Zeitnah-Ausgabe. Stadtentwicklung ist ein Prozess, der sich über Jahre und Jahrzehnte erstreckt. In Dessau-Nord, Dessau-Nordwest und der Roßlauer Altstadt hat die Stadtsanierung seit den frühen 90er Jahren sichtbare Spuren hinterlassen. Mit dem Abschluss der Sanierungsverfahren im Januar 2025 ist dieses Kapitel der Stadtentwicklung abgeschlossen. Bei einem Pressegespräch der Stadt Dessau-Roßlau am 31. August wurde auf die Entwicklung und die wichtigsten Ergebnisse noch einmal zurückgeschaut.
1: Wir haben 2025, also offiziell, förmlich sagt man das bei uns immer, 3 Sanierungsgebiete abgeschlossen. Das war einmal Dessau-Nord, dann die Altstadt von Roßlau und Dessau-Nordwest. Und wer mit Nordwest wenig anfangen kann, das ist das Gelände um das Bauhaus bis zur Kreuzung 7 Säulen, Meisterhäuser und auf der Westseite der Gropiusallee eben das ehemalige Diakonissenkrankenhaus und der Landesbetrieb Bau, wo früher die Frauenklinik drin war.
0: 3 Online-Broschüren, die bei dem Pressegespräch vorgestellt wurden, geben Einblick in mehr als 3 Jahrzehnte Stadtsanierung. Sie dokumentieren dieses besondere Kapitel der Stadtgeschichte, zeigen die Ausgangssituation zu Beginn der Sanierungsverfahren, erläutern die damals gesetzten Ziele

0: machen sichtbar, welche Veränderungen heute in den drei Gebieten erkennbar sind.
1: Also wenn man sich so persönlich auch da, wo man selber auch wohnt, daran erinnert, dann ist es immer schön zu reflektieren, ja, ich selber habe in 96 meinen ersten Wohnsitz in Dessau-Nord gehabt, um dann zu sehen, wie gerade im Bereich Lidische Platz Katzenhaus gemacht worden sind oder was aus dem Schlachthof geworden ist. Vor allen Dingen, wie sich das Straßenbild geändert hat mit Großgrün, mit neuen Straßenbelägen und vor allen Dingen auch die Häuserfassaden modernisiert, frisch dahergekommen sind in den letzten Jahren. Das ist so eine tolle Sache, wenn man weiß, wie es früher in Dessau-Nord aussah, ist das einfach erfrischend.
0: Alle drei Gebiete haben gemeinsam, dass ihre Entwicklungen nicht von einzelnen Großprojekten bestimmt wurden. Vielmehr war es das Zusammenspiel zahlreicher Maßnahmen und die Unterstützung durch die Städtebauförderung von Bund und Land, die den nachhaltigen Wandel erst möglich gemacht haben.
1: Ja, ich denke mal, es ist wichtig zu zeigen, was ist eigentlich mit Hilfe von Bundes- und Landesfinanzmitteln und auch mit kommunalen finanziellen Engagement und ganz besonders wichtig ist mir zu erwähnen, auch mit privaten Engagement in den letzten 30 Jahren in diesen drei Sanierungsgebieten entstanden. Ich denke, es wird viele Bewohner von Dessau und von Roßlau geben, die sich noch an die Nachwendezeiten erinnern können, wie die Bausubstanz aussah, wie die technische Infrastruktur aussah, wie Grün- und Parkanlagen wahrgenommen wurden und was in den letzten 30 Jahren eigentlich passiert ist, nicht nur durch Geld, sondern auch durch aktives privates Zutun, ob das nun die Sanierung von Gebäuden waren oder die Versorgungsunternehmen, die Stadtwerke, die die Medieninfrastruktur erneuert haben, so dass wirklich auch gesunde Wohnverhältnisse entstanden sind und was vor allen Dingen auch im Bereich der sozialen und kulturellen Infrastruktur mit Freizeit, mit Spielplätzen geschaffen worden ist. Und die Broschüren sind für uns ein ganz, ganz wichtiges Instrument, um so ein Sprichwort auch zu bedienen, tu Gutes und rede darüber. Nicht nur, weil es in den Fördermittelbedingungen ein obligatorischer Bestandteil des Öffentlichkeitsarbeit zu heißen, sondern es ist enorm wichtig, auch zu zeigen, was ist denn tatsächlich in den letzten 30 Jahren hier passiert. Und da ist eine ganze Menge passiert. Und ich halte mal eine so eine Broschüre hier für Sie mit in den Bildschirm. Das ist Altstadt Roßlau. Und da sind ganz tolle Fotos mit dabei, die auch in einem Vorher-Nachher-Vergleich zeigen, wie sich die Altstadt von Roßlau auch entwickelt hat. Und das ist auch in den anderen Broschüren mit drin. Und ich denke, es ist für jeden schön zu sehen, wie hat sich denn das eigene Wohnumfeld eigentlich in den letzten 30 Jahren entwickelt? Es hat auch was mit Identität zu tun. Und diese Broschüren, die werden bei uns auf der Internetseite im Bereich der Rubrik Stadtentwicklung digital bereitgehalten. Kann sich also jeder auf dem Smartphone oder auf dem Tablet, was es so alles so gibt, auf die Couch gerne setzen und da drinnen mal schmökern. Weil das sind ist eine schöne Zeitreise durch die letzten 30 Jahre Geschichte.
0: Die Städtebauförderung wird es weiterhin geben. Zwei Fördergebiete in der Roßlauer Altstadt sollen im Rahmen der Neuaufstellung des integrierten Stadtentwicklungskonzepts überprüft werden. Mit den Maßnahmen möchte man an das bisherige Ziel anknüpfen, Dessau-Roßlau als lebenswerte, attraktive und zukunftsfähige Stadt weiterzuentwickeln.
2: Für die jungen Leichtathleten wurde es am Samstag, dem 12. September, spannend. Beim Fünf-Länder-Vergleich der U14 konnten die Nachwuchstalente ihr Können unter Beweis stellen. Im Paul-Greifzu-Stadion in Dessau traten die Mannschaften aus Brandenburg, Mecklenburg-Vorpommern, Sachsen, Thüringen und auch Sachsen-Anhalt gegeneinander an.
3: Das Team besteht aus 49 Personen, davon etwa 25, soweit ich noch informiert bin, junge Herren und der Rest 24 junge Damen.
2: Von größeren Sportschulen, aber auch aus kleineren Vereinen kamen die Nachwuchstalente zusammen. Ab 10 Uhr ging es für die jungen Athleten in den Wettkampf. In dem kurzweiligen Format sammelten sie mit ihren Platzierungen Punkte für ihr jeweiliges Bundesland. Bei Sonnenschein gingen knapp 250 Sportler in mehr als 10 Disziplinen an den Start

0: und kämpften um möglichst viele Punkte für ihr Team.
1: Also unter anderem 75 Meter, 60 Hürde, also so der Standard, 800, 3x800, hoch, weit, Kugel, Diskus, Speer. Also wir haben das gesamte Portfolio inklusive 2000 Meter Bahngehen, um eine große Masse auch von Athleten anzusprechen.
0: Die Regeln des Wettkampfs waren dabei klar festgelegt. In jeder Disziplin dürfen bis zu 3 Athleten pro Landesverband antreten. 2 von ihnen kommen in die Wertung. In jeder Altersklasse können außerdem 2 Staffeln eingesetzt werden. Eine davon wird gewertet. Jeder Athlet darf maximal in 3 Disziplinen, Staffeln eingeschlossen, an den Start gehen. Die U12 ist nicht startberechtigt. Ausgerichtet wurde der Wettkampf vom 1. LAC Dessau. In diesem Jahr ging der 5-Länder-Vergleich bereits in seine 4. Auflage. Gerade für die Leichtathletik in Ostdeutschland hat der Wettbewerb eine besondere Bedeutung.
1: Das ist der wichtigste Wettkampf, wenn nicht sogar schon traditionell. Wir hatten ja angefangen im Mitteldeutschen Verbund in den Mitte der 2000er Jahren. Und jetzt haben wir das, wie gesagt, ausgeweitet auf fast alle ostdeutschen Bundesländer. Jetzt fehlt nur noch Berlin. Und insofern ist es extrem wichtig, dass die jungen Athleten sich jetzt erstmalig messen können. Und die wachsen jetzt auch gemeinsam in die U16, U18 gemeinsam hoch. Und das ist das erste Kickoff für uns als LVSA, also als Leichtathletikverband, zu schauen, was ist denn da.
0: Die Athleten aus Sachsen-Anhalt konnten mit starken Leistungen überzeugen. Die beste weibliche Leistung des Landesverbandes zeigte Lorelei Bergt vom TSV Rot-Weiß Zerbst. Über 800 Meter sicherte sie sich mit ihrer Leistung ganze 10 Punkte. Bei den Jungen überzeugte Vince Riesela von Union 1861 Schönebeck. Im Speerwurf erzielte er mit 46,75 Metern eine persönliche Bestweite und holte damit ebenfalls 10 Punkte für das Team von Sachsen-Anhalt. Am Ende durfte sich Sachsen-Anhalt über den 2. Platz freuen. In allen Wertungsklassen sicherte sich das Team die Silbermedaille. Den Gesamtsieg holte Thüringen mit gerade mal einem Punkt Vorsprung.

0: Hallo und herzlich willkommen, liebe Zuschauer, zur letzten RBB-Aktuellausgabe in dieser Woche. Wie die MZ schreibt, ist die Kulturpalast Bitterfeld GmbH und Co. KG insolvent. Nachdem der Stadtrat den Kauf des Objekts aus wirtschaftlichen Gründen verworfen hatte, hat die Geschäftsführerin des Kulturpalastes, Andrea Grusler, beim Landgericht Dessau die Insolvenz eingereicht. Die Verwaltung des Vermögens der Gesellschaft hat die vorläufige Insolvenzverwalterin Dorit Aurich aus Halle übernommen. Schon während der Diskussionen um den Erhalt des Kulturpalastes und die Umwandlung zur Musicalbühne hatte Grusler immer wieder angedeutet, sollte eine Rückabwicklung des Kaufvertrages durch die Stadt Bitterfeld-Wolfen erfolgen, Insolvenz anmelden zu wollen. Im Zeitraum vom 3. bis 15. September entwendeten unbekannte Täter Kupferkabel aus einem Solarpark in Jessen. Zutritt verschafften sich die Täter durch Anwendung mechanischer Gewalt gegen die Umfriedung des Grundstücks. Die nominelle Höhe des Schadens steht noch aus. Die Kriminalpolizei konnte Spuren sichern und ermittelt. Dass die Köthner gut feiern können, ist ja bekannt. Nicht zuletzt, da sie ja eine der größten Karnevalshochburgen in Sachsen-Anhalt sind. Aber auch mitten im Sommer geht es in der Bachstadt hoch her. Das Kuhfest begeistert tausende Schaulustige und Mitstreiter immer wieder. So auch am vergangenen Wochenende.
1: Zum mittlerweile 33. Mal fand das Kuhfest in Köthen vom 11.09. bis zum 13.09. statt und lockte auch in diesem Jahr zahlreiche Besucher an. Das Köthener Kuhfest wurde von der Köthener Karnevalsgesellschaft KUKA-KÖ 1954 e.V. organisiert. 3 Tage lang wurde bei freiem Eintritt ein buntes Programm für alle Generationen geboten. Mit zahlreicher Musik, Vereine, Sportvereine, verschiedenen Ständen, Informationsangeboten und Mitmachangeboten für Groß und Klein.
2: Wir hatten gestern Abend einen sehr erfolgreichen Abend. Heute tagsüber das Tagesprogramm. Viele Menschen da, von jung bis alt. Wir haben unterhaltungsmäßig alles da, was das Herz begehrt. Verschiedene Stände, Informationsstände, Aktivitäten für alle Altersgruppen, für alle, ja, auch finanziellen Strukturen sozusagen. Also bei uns scheitert es bei niemandem am Geld. Wir sind 3 Tage freier Eintritt, haben heute Abend auf der Bühne Kevin Neon zusammen mit Anja Schröter und DJ Herzbeat. Hatten gestern Radio Nation mit der Radio Brocken Partynacht. So, und morgen freuen wir uns jetzt schon auf Frank Schöbel, der um 16 Uhr den Abschluss für den Sonntag bietet, wo auch morgen natürlich tagsüber nochmal sowohl heute als auch gestern verschiedene Künstler auf der Bühne stehen, tagsüber Vereine, Gruppen, Sportgruppen und. Ein buntes Programm, was wir da haben, auch musikalisch ist enorm viel geboten, von Trommeln über Frühschoppen, alles dabei, was das Herz begehrt. Und das wird morgen ähnlich sein, von daher, wir freuen uns. Wir werden heute Abend auch, das Publikum füllt den Platz bereits jetzt schon enorm. Und ich denke mal, wir werden auch heute Abend wieder viele, viele Menschen hier haben. Und somit werden wir letztendlich auch wieder tausende Menschen mit unserem Fest begeistern können, beziehungsweise begeistert haben.
1: Ein besonderes Highlight war erneut die Jugendfeuerwehr. Bei einer spektakulären Crash-Simulation auf dem Schlossvorplatz zeigte der Nachwuchs, wie ein Verkehrsunfall professionell abgesichert und eine Rettung durchgeführt wird. Gleichzeitig bot die Aktion die Möglichkeit, auf die wichtige Nachwuchsarbeit der Jugendfeuerwehr aufmerksam zu machen.
3: Wir hatten heute einen Pkw-Unfall, also bei uns eine technische Hilfeleistung. Es waren 3 Personen im Auto. Eine war eingeklemmt, die konnte man befreien. Und eine Person ist durch Schockzustand an den Unfallort weggelaufen. Ganz wichtig ist bei uns Kameradschaft, dass das Team auch läuft. Das ist ganz wichtig. Und dass die feuerwehrtechnischen Sachen laufen.
2: Ja, die Jugendfeuerwehr ist bei uns ein sehr beliebter Partner, schon seit einigen Jahren. Die machen traditionell kann man schon fast sagen, am Samstag um 18 Uhr draußen auf dem Schlossvorplatz einen Jugendfeuerwehreinsatz. Hatten schon den Umgang mit ABC-Mitteln, ansonsten auch schon Crash-Simulationen wie heute, wo ein Unfall simuliert worden ist und die entsprechende Rettung dazu. So, oder auch schon Brände gelöscht vor Ort. als Simulation. Insofern, das bietet immer die Möglichkeit auch der Jugendfeuerwehr, welchen die ja natürlich auch einen enormen Einsatz leisten, kostenfrei für die Stadt und so weiter, dahingehend nochmal ein bisschen Wertschätzung zukommen zu lassen und natürlich auch denen die Möglichkeit geben, sich zu präsentieren, beziehungsweise natürlich auch darüber entsprechende Nachwuchsakquise zu betreiben sozusagen, weil die haben die genauso nötig wie alle anderen, weil es ist die Freiwillige Feuerwehr letztendlich, von daher.

0: Nach der erfolgreichen Radio-Brocken-Party-Nacht mit Radio Nation am Freitag stand am Samstag der Schlager im Mittelpunkt. Kevin Neon, Anja Schröter und DJ Herzbeat sorgten für ausgelassene Partystimmung.
1: Ja, heute haben wir so den Schwerpunkt beim Schlager, aber auch Schlager neu definiert sozusagen, neu gemixt, peppiger mitunter auch. Von daher ist auch für, sag mal, alle Altersspektren entsprechend was geboten, sowohl für denjenigen, der frisch 18 geworden ist, als auch den, der 50 ist und alte Zeiten nochmal erleben will oder sich generell einfach in dem Genre Schlager wohlfühlt. Und wir wissen eh alle, mit steigender Stunde wird das Genre Schlager immer beliebter und angenommener. Von daher, jeder, der erzählt, er ist kein Schlager-Fan, das ändern wir spätestens hier beim Kuhfest.
0: Auch am Sonntag wurde den Gästen ein abwechslungsreiches Programm mit Künstlern, Vereinen, Sportgruppen und weiteren Aktionen geboten. Das Kuhfest zeigte also damit erneut, wie viel Unterhaltung, Musik und Gemeinschaft in einem Fest für alle Generationen stecken können.
2: Am 8. und 9. September fand im Sport- und Kulturzentrum Weißenhain-Gölzau die diesjährige Kita-Olympiade statt. Diese wurde vom Kreissportbund Anhalt-Bitterfeld organisiert. Vorschulkinder aus insgesamt 9 Kindertagesstätten stellten dabei ihr Können in verschiedenen sportlichen Disziplinen unter Beweis. Am ersten Tag nahmen 48 Kinder aus den Kindertagesstätten in Quellendorf, Edderitz, Fernsdorf und Radegast teil. Am zweiten Tag folgten 38 Kinder aus den Kindertagesstätten in Weißenhain-Gölzau, Gürzig, Glauzig, Groß-Badegast und Gröbzig. Die Kinder absolvierten im Rahmen eines sportlichen Vormittags verschiedene Übungen, bei denen sowohl körperliche als auch koordinative Fähigkeiten gefragt waren. Neben 5 Einzeldisziplinen standen 3 Staffelläufe und ein Hütchenspiel auf dem Programm. Dabei wurden unter anderem Kraft, Ausdauer, Schnelligkeit, Beweglichkeit und Koordination gefördert. In Sandersdorf-Brena, genauer in Renneritz, stand kürzlich die Historie im Fokus. Der frisch gegründete Schrauberverein Renneritz hatte zum Traktoren- und Landmaschinentreffen eingeladen. Klar ließen sich das die Fans historischer Agrartechnik nicht zweimal sagen und kamen bei bestem Wetter, um die Technik fachmännisch in Augenschein zu nehmen. Aber nicht nur die Technik stand im Fokus, auch die Aktivitäten rund um den Bauernmarkt und dem Holzbackofen wurden angenommen.
3: Festwochenende in Renneritz. Vom 21. bis zum 23. August wurde in Renneritz wieder kräftig geschraubt, gefeiert und gefachsimpelt. Der Schrauberverein Renneritz hatte zum Festwochenende eingeladen. Im Mittelpunkt standen historische Technik, alte Traktoren, Landmaschinen und die gemeinsame Leidenschaft für vergangene Zeiten. 3 Tage lang gab es in Renneritz einiges zu erleben. Los ging es am Freitag mit der Anreise der Teilnehmer. Am Abend wurde bei der Disco bis Mitternacht gefeiert. Am Samstag öffnete ab 10 Uhr der traditionelle Bauernmarkt. Regionale Produkte und frisches Brot aus dem Holzbackofen sorgten für das leibliche Wohl. Dazu gab es ein abwechslungsreiches Rahmenprogramm mit historischen Landmaschinen, Traktoren und alten Nutzfahrzeugen. Beim Schautreschen und der Kettensägenkunst konnten die Besucher historische Handwerks- und Arbeitstechniken erleben. Für musikalische Unterhaltung sorgt
4: uns
3: dann.
4: Also wir haben heute unser 4. historische Landmaschinen- und historische Treffen in Renneritz. Wie gesagt, wir machen das alle 2 Jahre. Weil wir einen Wechsel haben mit einem anderen Bereich, einem anderen Landsberger Bereich machen und hier finden alle 2 Jahre statt. Und wir machen das über 3 Tage, das heißt Freitag, Samstag und Sonntag mit vielen Highlights für die ganze Familie. Unser Ziel ist es ja, die Menschen zusammenzuführen, über ein Thema, die Maschinentechnik zeigt und auch andere Tiere hier im Bereich haben, wie heute diesmal haben wir ja Kälber dazu bekommen, Schafe dazu, um die Kinder zu zeigen, wie die Landwirtschaft eigentlich funktioniert und was alles so dafür gebraucht wird. Und das wollen wir hier damit vermitteln in diesen 3 Tagen. Natürlich haben wir natürlich auch einen Bereich, der nicht nur in unserem Bereich 20 Kilometer ist. Wir haben Anreise von Erzgebirge, Leipziger Ecke, also die weit wegkommen mit großen Maschinen. Die sind kreisen meistens relativ donnerstags schon an, Freitag. Wie gesagt, die letzten sollen mal doch mal nur einen Tag da bleiben und stellen ihre Maschine aus, um das, wie gesagt, auch die ganzen Besuchern zu zeigen.
3: Doch nicht nur das Programm lockte die Besucher nach Renneritz. Auch die besondere Atmosphäre und viele Gespräche rund um die historische Technik machten das Fest zu einem Treffpunkt für Jung und Alt. Ein besonderer Blickfang waren die zahlreichen historischen Maschinen und Traktoren auf dem Festgelände. Zu sehen waren unter anderem verschiedene DDR-Maschinen und historische Landtechnik. Für viele Besucher waren die alten Fahrzeuge nicht nur interessant anzusehen, sondern weckten auch Erinnerungen an vergangene Zeiten.
4: Was bei uns natürlich im Vordergrund steht, ist natürlich die Landwirtschaft, also die landwirtschaftlichen Geräte. Und die Geräte natürlich aus der ehemaligen DDR. Das heißt, die Fahrzeuge sind alle alt, über 50 Jahre teilweise. Und die Schrauberleute und das auch restaurieren und sich hier freuen, sie auszustellen. Und da sind, wie gesagt, wir stehen hier vor einem K700A, der vorhin gerade gepflügt hat. Wir haben ein großes Flugshow gemacht, wo verschiedene Traktoren, wie zum Beispiel der Farmelus war mit dabei, der Pionier war dabei und der Casima ist großer, ZT303 natürlich, unser Aushängeschild dazu. Und dann noch zwei, drei weitere Belarus waren dabei und haben super, wie gesagt, geflügt und zusammengearbeitet. Und das sind so die alten Geräte, die haben natürlich auch eine Dreschmaschine, kann man nachher nochmal zeigen. Da hat man das natürlich auch angetrieben mit einem sehr alten Traktor. Und das hat man dann, die Ernte, die wir Mitte Juli gemacht hatten, haben wir dann hier verdroschen, sag mal, um den Weizen herauszuholen. Und das sind schon alte Technik, die wir haben, die wirklich die Leute interessiert. Weil viele wissen das ja auch nicht mehr, wo eigentlich der Weizen herkommt, um Acker, wie das, welche Zeit die wächst und wie man da früher damit umgegangen ist. Und das hier mal zu zeigen, wie viele Leute das man eigentlich braucht, um eigentlich die Ehre da zu dreschen. Ganz früh gab es eine Dreschpflege, so weit sind wir nicht runtergegangen. Aber bei einer Dreschmaschine ist schon der Aufwand und wie das funktioniert mit den 4, 6 Leuten, die man dazu brauchen, ist schon enorm. Und das haben wir hier gezeigt. Und natürlich waren auch ein paar modernere Traktoren mal da, die mal zeigen, wie die moderne Technik dazu da ist. Aber sonst im überwiegenden Bereich in Landwirtschaft.
3: Am Sonntag ging das Festwochenende schließlich mit Blasmusik der Blechburschen und dem Schauflügen mit historischen Traktoren zu Ende. Gegen 15 Uhr endete ein abwechslungsreiches Wochenende, ganz im Zeichen von alter Technik, Tradition und der gemeinsamen Leidenschaft für Schrauben. Der Schrauberverein Renneritz konnte damit einmal mehr zeigen, dass historische Maschinen auch heute noch viele Menschen begeistern.
2: Auch in diesem Jahr verteilt die Stadtverwaltung Bitterfeld-Wolfen wieder kostenfreie Säcke zur Laubsammlung und organisiert auch die Abholung der vollen Säcke. Die Ausgabe der blauen Säcke zur Laubentsorgung erfolgt vom 29. September bis 29. Oktober. Die Abholung der vollen Säcke erfolgt bis Ende des Jahres. Später anfallendes Laub kann nicht mehr durch die Stadt Bitterfeld-Wolfen entsorgt werden. Die Stadt weist darauf hin, dass nur Säcke mit städtischem Laub aus dem öffentlichen Verkehrsraum mitgenommen werden. Die Laubsäcke müssen einem Grundstück mit davorliegendem öffentlichen Großgrün, also Sträuchern und Bäumen, zugeordnet werden können. Mit dieser Information sind wir am Ende unserer Freitagsausgabe der RBW Aktuellen Nachrichten. Wir schauen jetzt noch auf den Wetterbericht und im Anschluss daran gern noch auf die Meldungen aus Dessau-Roßlau und der Region. Am Samstag ab 18 Uhr haben wir dann unseren Wochenrückblick für Sie im Programm. Lohnt sich einzuschalten, aber auch Montag ab 18 Uhr wieder mit dabei zu sein, dann mit frischen Meldungen aus der Aktuell-Redaktion. Bis dahin haben Sie ein schönes Wochenende und machen Sie es gut.
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3: Am Samstag zeigt sich der Himmel größtenteils stark bewölkt. Die Temperaturen liegen dabei bei etwa 20 Grad. In der Morgenstunde kann es vereinzelt noch zu etwas leichtem Regen kommen, bevor es gegen Mittag zunehmend trocken bleibt. Dazu weht ein mäßiger Wind aus südwestlicher Richtung. Insgesamt bleibt es also eher trüb mit einer milden Temperatur und nur wenig Regen.
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0: Filmpremiere im Logenhaus. Im Netzwerk der Lüge. So heißt der Kurzfilm, der über einen Zeitraum von 3 Jahren in Dessau-Roßlau produziert wurde. Regisseur und Produzent Felix Brunn setzt sich darin mit den negativen Seiten sozialer Netzwerke auseinander. Nach der langen Produktionszeit war es am 12. und 13. September endlich soweit. Um 16 Uhr feierte der Kurzfilm im Logenhaus Dessau seine große Premiere. Mit Popcorn und Getränken kam dabei echtes Kinofeeling auf. Neben Regisseur Felix Brunn waren auch die Co-Produzentinnen Jeannie Kamp und Lini Böttcher sowie Hauptdarsteller Nick Schmidt vor Ort. Sie gaben den Gästen spannende Einblicke in die Entstehung des Films und erzählten von den Dreharbeiten hinter den Kulissen. Für die musikalische Begleitung des Abends sorgte der Dessauer Sänger Yuka Turo und rundete damit die Premiere stimmungsvoll ab. Einen ausführlichen Beitrag, auch mit spannendem Blick hinter die Kulissen, sehen Sie in einer zukünftigen Zeitnah-Ausgabe. Stadtentwicklung ist ein Prozess, der sich über Jahre und Jahrzehnte erstreckt. In Dessau-Nord, Dessau-Nordwest und der Roßlauer Altstadt hat die Stadtsanierung seit den frühen 90er Jahren sichtbare Spuren hinterlassen. Mit dem Abschluss der Sanierungsverfahren im Januar 2025 ist dieses Kapitel der Stadtentwicklung abgeschlossen. Bei einem Pressegespräch der Stadt Dessau-Roßlau am 31. August wurde auf die Entwicklung und die wichtigsten Ergebnisse noch einmal zurückgeschaut.
1: Wir haben 2025, also offiziell, förmlich sagt man das bei uns immer, 3 Sanierungsgebiete abgeschlossen. Das war einmal Dessau-Nord, dann die Altstadt von Roßlau und Dessau-Nordwest. Und wer mit Nordwest wenig anfangen kann, das ist das Gelände um das Bauhaus bis zur Kreuzung 7 Säulen, Meisterhäuser und auf der Westseite der Gropiusallee eben das ehemalige Diakonissenkrankenhaus und der Landesbetrieb Bau, wo früher die Frauenklinik drin war.
0: 3 Online-Broschüren, die bei dem Pressegespräch vorgestellt wurden, geben Einblick in mehr als 3 Jahrzehnte Stadtsanierung. Sie dokumentieren dieses besondere Kapitel der Stadtgeschichte, zeigen die Ausgangssituation zu Beginn der Sanierungsverfahren, erläutern die damals gesetzten Ziele und machen sichtbar, welche Veränderungen heute in den 3 Gebieten erkennbar sind.
1: Also wenn man sich so persönlich auch da, wo man selber auch wohnt, daran erinnert, dann ist es immer schön zu reflektieren, ja, ich selber habe in 96 meinen ersten Wohnsitz in Dessau-Nord gehabt, um dann zu sehen, wie gerade im Bereich Lidische Platz Katzenhaus gemacht worden sind oder was aus dem Schlachthof geworden ist. Vor allen Dingen, wie sich das Straßenbild geändert hat mit Großgrün, mit neuen Straßenbelägen und vor allen Dingen auch die Häuserfassaden modernisiert, frisch dahergekommen sind in den letzten Jahren. Das ist so eine tolle Sache, wenn man weiß, wie es früher in Dessau-Nord aussah, ist das einfach erfrischend.
0: Alle 3 Gebiete haben gemeinsam, dass ihre Entwicklung nicht von einzelnen Großprojekten bestimmt wurden. Vielmehr war es das Zusammenspiel zahlreicher Maßnahmen und die Unterstützung durch die Städtebauförderung von Bund und Land, die den nachhaltigen Wandel erst möglich gemacht haben.
1: Ja, ich denke mal, es ist wichtig zu zeigen, was ist eigentlich mit Hilfe von Bundes- und Landesfinanzmitteln und auch mit kommunalen finanziellen Engagement und ganz besonders wichtig ist mir zu erwähnen, auch mit privaten Engagement in den letzten 30 Jahren in diesen 3 Sanierungsgebieten entstanden. Ich denke, es wird viele Bewohner von Dessau und von Roßlau geben, die sich noch an die Nachwendezeiten erinnern können, wie die Bausubstanz aussah, wie die technische Infrastruktur aussah, wie Grün- und Parkanlagen wahrgenommen wurden und was in den letzten 30 Jahren eigentlich passiert ist, nicht nur durch Geld, sondern auch durch aktives privates Zutun, ob das nun die Sanierung von Gebäuden waren oder die Versorgungsunternehmen, die Stadtwerke, die Medieninfrastruktur erneuert haben, so dass wirklich auch gesunde Wohnverhältnisse entstanden sind und was vor allen Dingen auch im Bereich der sozialen und kulturellen Infrastruktur, mit Freizeit, mit Spielplätzen geschaffen worden ist. Und die Broschüren sind für uns ein ganz, ganz wichtiges Instrument, um so ein Sprichwort auch zu bedienen, tu Gutes und rede darüber. Nicht nur, weil es in den Fördermittelbedingungen ein obligatorischer Bestandteil des Öffentlichkeitsarbeit zu heißen, sondern es ist enorm wichtig, auch zu zeigen, was ist denn tatsächlich in den letzten 30 Jahren hier passiert. Und da ist eine ganze Menge passiert. Und ich halte mal eine so eine Broschüre hier für Sie mit in den Bildschirm. Das ist Altstadt Roßlau. Und da sind ganz tolle Fotos mit dabei, die auch in einem Vorher-Nachher-Vergleich zeigen, wie sich die Altstadt von Roßlau auch entwickelt hat. Und das ist auch in den anderen Broschüren mit drin. Und ich denke, es ist für jeden schön zu sehen, wie hat sich denn das eigene Wohnumfeld eigentlich in den letzten 30 Jahren entwickelt? Es hat auch was mit Identität zu tun. Und diese Broschüren, die werden bei uns auf der Internetseite im Bereich der Rubrik Stadtentwicklung digital bereitgehalten. Kann sich also jeder auf dem Smartphone oder auf dem Tablet, was es so alles so gibt, auf die Couch gerne setzen und da drinnen mal schmökern. Weil das sind schöne, ist eine schöne Zeitreise durch die letzten 30 Jahre Geschichte.
0: Die Städtebauförderung wird es weiterhin geben. Zwei Fördergebiete in der Roßlauer Altstadt sollen im Rahmen der Neuaufstellung des integrierten Stadtentwicklungskonzepts überprüft werden. Mit den Maßnahmen möchte man an das bisherige Ziel anknüpfen, dessau Roßlau als lebenswerte, attraktive und zukunftsfähige Stadt weiterzuentwickeln.
2: Für die jungen Leichtathleten wurde es am Samstag, dem 12. September, spannend. Beim Fünf-Länder-Vergleich der U14 konnten die Nachwuchstalente ihr Können unter Beweis stellen. Im Paul-Greifzu-Stadion in Dessau traten die Mannschaften aus Brandenburg, Mecklenburg-Vorpommern, Sachsen, Thüringen und auch Sachsen-Anhalt gegeneinander an.
3: Das Team besteht aus 49 Personen, davon etwa 25, soweit ich noch informiert bin, junge Herren und der Rest 24 junge Damen.
2: Von größeren Sportschulen, aber auch aus kleineren Vereinen kamen die Nachwuchstalente zusammen. Ab 10 Uhr ging es für die jungen Athleten in den Wettkampf. In dem kurzweiligen Format sammelten sie mit ihren Platzierungen Punkte für ihr jeweiliges Bundesland. Bei Sonnenschein gingen knapp 250 Sportler in mehr als 10 Disziplinen an den Start

0: werden. Eine davon wird gewertet. Jeder Athlet darf maximal in drei Disziplinen, Staffeln eingeschlossen, an den Start gehen. Die U12 ist nicht startberechtigt. Ausgerichtet wurde der Wettkampf vom 1. LHC Dessau. In diesem Jahr ging der Fünf-Länder-Vergleich bereits in seine 4. Auflage. Gerade für die Leichtathletik in Ostdeutschland hat der Wettbewerb eine besondere Bedeutung.
1: Das ist der wichtigste Wettkampf, wenn nicht sogar schon traditionell. Wir hatten ja angefangen im Mitteldeutschen Verbund in den Mitte der 2000er Jahren. Und jetzt haben wir das, wie gesagt, ausgeweitet auf fast alle ostdeutschen Bundesländer. Jetzt fehlt nur noch Berlin. Und insofern ist es extrem wichtig, dass die jungen Athleten sich jetzt erstmalig messen können. Und die wachsen jetzt auch gemeinsam in die U16, U18 gemeinsam hoch. Und das ist das erste Kickoff für uns als LVSA, also als Leichtathletikverband, zu schauen, was ist denn da.
0: Die Athleten aus Sachsen-Anhalt konnten mit starken Leistungen überzeugen. Die beste weibliche Leistung des Landesverbandes zeigte Lorelei Bergt vom TSV Rot-Weiß Zerbst. Über 800 Meter sicherte sie sich mit ihrer Leistung ganze 10 Punkte. Bei den Jungen überzeugte Vince Riesela von Union 1861 Schönebeck. Im Speerwurf erzielte er mit 46,75 Metern eine persönliche Bestweite und holte damit ebenfalls 10 Punkte für das Team von Sachsen-Anhalt. Am Ende durfte sich Sachsen-Anhalt über den 2. Platz freuen. In allen Wertungsklassen sicherte sich das Team die Silbermedaille. Den Gesamtsieg holte Thüringen mit gerade mal einem Punkt Vorsprung.

Hallo und herzlich willkommen, liebe Zuschauer, zur letzten RBB Aktuellausgabe in dieser Woche. Wie die MZ schreibt, ist die Kulturpalast Bitterfeld GmbH und Co. KG insolvent. Nachdem der Stadtrat den Kauf des Objekts aus wirtschaftlichen Gründen verworfen hatte, hat die Geschäftsführerin des Kulturpalastes, Andrea Grusler, beim Landgericht Dessau die Insolvenz eingereicht. Die Verwaltung des Vermögens der Gesellschaft hat die vorläufige Insolvenzverwalterin Dorit Aurich aus Halle übernommen. Schon während der Diskussionen um den Erhalt des Kulturpalastes und die Umwandlung zur Musicalbühne hatte Grusler immer wieder angedeutet, sollte eine Rückabwicklung des Kaufvertrages durch die Stadt Bitterfeld-Wolfen erfolgen, Insolvenz anmelden zu wollen. Im Zeitraum vom 3. bis 15. September entwendeten unbekannte Täter Kupferkabel aus einem Solarpark in Jessen. Zutritt verschafften sich die Täter durch Anwendung mechanischer Gewalt gegen die Umfriedung des Grundstücks. Die

0: Die nominelle Höhe des Schadens steht noch aus. Die Kriminalpolizei konnte Spuren sichern und ermittelt. Dass die Köthner gut feiern können, ist ja bekannt. Nicht zuletzt, da sie ja eine der größten Karnevalshochburgen in Sachsen-Anhalt sind. Aber auch mitten im Sommer geht es in der Bachstadt hoch her. Das Kuhfest begeistert tausende Schaulustige und Mitstreiter immer wieder. So auch am vergangenen Wochenende.
1: Zum mittlerweile 33. Mal fand das Kuhfest in Köthen vom 11.9. bis zum 13.9. statt und lockte auch in diesem Jahr zahlreiche Besucher an. Das Köthener Kuhfest wurde von der Köthener Karnevalsgesellschaft KUKA-KÖ 1954 e.V. organisiert. 3 Tage lang wurde bei freiem Eintritt ein buntes Programm für alle Generationen geboten. Mit zahlreicher Musik, Vereine, Sportvereine, verschiedenen Ständen, Informationsangeboten und Mitmachangeboten für Groß und Klein.
2: Wir hatten gestern Abend einen sehr erfolgreichen Abend. Heute tagsüber das Tagesprogramm. Viele Menschen da, von jung bis alt. Wir haben unterhaltungsmäßig alles da, was das Herz begehrt. Verschiedene Stände, Informationsstände, Aktivitäten für alle Altersgruppen, für alle ja auch finanziellen Strukturen sozusagen. Also bei uns scheitert es bei niemandem am Geld. Wir sind 3 Tage freier Eintritt, haben heute Abend auf der Bühne Kevin Neon zusammen mit Anja Schröter und DJ Herzbeat. Hatten gestern Radio Nation mit der Radio Brocken Partynacht. So, und morgen freuen wir uns jetzt schon auf Frank Schöbel, der um 16 Uhr den Abschluss für den Sonntag bietet, wo auch morgen natürlich tagsüber nochmal sowohl heute als auch gestern verschiedene Künstler auf der Bühne stehen, tagsüber, Vereine, Gruppen, Sportgruppen und. Ein buntes Programm, was wir da haben, auch musikalisch ist enorm viel geboten, von Trommeln über Frühschoppen, alles dabei, was das Herz begehrt. Und das wird morgen ähnlich sein, von daher, wir freuen uns. Wir werden heute Abend auch, das Publikum füllt den Platz bereits jetzt schon enorm. Und ich denke mal, wir werden auch heute Abend wieder viele, viele Menschen hier haben. Und somit werden wir letztendlich auch wieder tausende Menschen mit unserem Fest begeistern können, beziehungsweise begeistert haben.
1: Ein besonderes Highlight war erneut die Jugendfeuerwehr. Bei einer spektakulären Crash-Simulation auf dem Schlossvorplatz zeigte der Nachwuchs, wie ein Verkehrsunfall professionell abgesichert und eine Rettung durchgeführt wird. Gleichzeitig bot die Aktion die Möglichkeit, auf die wichtige Nachwuchsarbeit der Jugendfeuerwehr aufmerksam zu machen.
3: Wir hatten heute einen Pkw-Unfall, also bei uns eine technische Hilfeleistung. Es waren 3 Personen im Auto. Eine war eingeklemmt, die konnte man befreien. Und eine Person ist durch Schockzustand an den Unfallort weggelaufen. Ganz wichtig ist bei uns Kameradschaft, dass das Team auch läuft. Das ist ganz wichtig. Und dass die feuerwehrtechnischen Sachen laufen.
2: Ja, die Jugendfeuerwehr ist bei uns ein sehr beliebter Partner, schon seit einigen Jahren. Die machen traditionell kann man schon fast sagen, am Samstag um 18 Uhr draußen auf dem Schlossvorplatz einen Jugendfeuerwehreinsatz. Hatten schon den Umgang mit ABC-Mitteln, ansonsten auch schon Crash-Simulationen wie heute, wo ein Unfall simuliert worden ist und die entsprechende Rettung dazu. So, oder auch schon Brände gelöscht vor Ort. Als Simulation. Insofern, das bietet immer die Möglichkeit auch der Jugendfeuerwehr, welchen die ja natürlich auch einen enormen Einsatz leisten, kostenfrei für die Stadt und so weiter, dahingehend nochmal ein bisschen Wertschätzung zukommen zu lassen und natürlich auch denen die Möglichkeit geben, sich zu präsentieren, beziehungsweise natürlich auch darüber entsprechende Nachwuchsakquise zu betreiben sozusagen, weil die haben die genauso nötig wie alle anderen, weil es ist die Freiwillige Feuerwehr letztendlich, von daher.
1: Nach der erfolgreichen Radio Brocken Partynacht mit Radio Nation am Freitag stand am Samstag der Schlager im Mittelpunkt. Kevin Neon, Anja Schröter und DJ Herzbeat sorgten für ausgelassene Partystimmung.
2: Ja, heute haben wir so den Schwerpunkt beim Schlager, aber auch Schlager neu definiert sozusagen, neu gemixt, peppiger, mitunter auch

0: Von daher ist auch für, ich sag mal, alle Altersspektren entsprechend was geboten. Sowohl für denjenigen, der frisch 18 geworden ist, als auch den, der 50 ist und alte Zeiten nochmal erleben will oder sich generell einfach in dem Genre Schlager wohlfühlt. Und wir wissen eh alle, mit steigender Stunde wird das Genre Schlager immer beliebter und angenommener. Von daher, jeder, der erzählt, er ist kein Schlager-Fan, das ändern wir spätestens hier beim Kuhfest.
1: Auch am Sonntag wurde den Gästen ein abwechslungsreiches Programm mit Künstlern, Vereinen, Sportgruppen und weiteren Aktionen geboten. Das Kuhfest zeigte also damit erneut, wie viel Unterhaltung, Musik und Gemeinschaft in einem Fest für alle Generationen stecken können.
2: Am 8. und 9. September fand im Sport- und Kulturzentrum Weißandt-Gölzau die diesjährige Kita-Olympiade statt. Diese wurde vom Kreissportbund Anhalt-Bitterfeld organisiert. Vorschulkinder aus insgesamt 9 Kindertagesstätten stellten dabei ihr Können in verschiedenen sportlichen Disziplinen unter Beweis. Am ersten Tag nahmen 48 Kinder aus den Kindertagesstätten in Quellendorf, Edderitz, Fernsdorf und Radegast teil. Am zweiten Tag folgten 38 Kinder aus den Kindertagesstätten in Weißandt-Gölzau, Gürzig, Glauzig, Groß-Badegast und Gröbzig. Die Kinder absolvierten im Rahmen eines sportlichen Vormittags verschiedene Übungen, bei denen sowohl körperliche als auch koordinative Fähigkeiten gefragt waren. Neben 5 Einzeldisziplinen standen 3 Staffelläufe und ein Hütchenspiel auf dem Programm. Dabei wurden unter anderem Kraft, Ausdauer, Schnelligkeit, Beweglichkeit und Koordination gefördert. In Sandersdorf-Brena, genauer in Renneritz, stand kürzlich die Historie im Fokus. Der frisch gegründete Schrauberverein Renneritz hatte zum Traktoren- und Landmaschinentreffen eingeladen. Klar ließen sich das die Fans historischer Agrartechnik nicht zweimal sagen und kamen bei bestem Wetter, um die Technik fachmännisch in Augenschein zu nehmen. Aber nicht nur die Technik stand im Fokus, auch die Aktivitäten rund um den Bauernmarkt und dem Holzbackofen wurden angenommen.
3: Festwochenende in Renneritz. Vom 21. bis zum 23. August wurde in Renneritz wieder kräftig geschraubt, gefeiert und gefachsimpelt. Der Schrauberverein Renneritz hatte zum Festwochenende eingeladen. Im Mittelpunkt standen historische Technik, alte Traktoren, Landmaschinen und die gemeinsame Leidenschaft für vergangene Zeiten. 3 Tage lang gab es in Renneritz einiges zu erleben. Los ging es am Freitag mit der Anreise der Teilnehmer. Am Abend wurde bei der Disco bis Mitternacht gefeiert. Am Samstag öffnete ab 10 Uhr der traditionelle Bauernmarkt. Regionale Produkte und frisches Brot aus dem Holzbackofen sorgten für das leibliche Wohl. Dazu gab es ein abwechslungsreiches Rahmenprogramm mit historischen Landmaschinen, Traktoren und alten Nutzfahrzeugen. Beim Schaudreschen und der Kettensägenkunst konnten die Besucher historische Handwerks- und Arbeitstechniken erleben. Für musikalische Unterhaltung sorgt
4: Sam. Ja, also wir haben heute unser 4. historische Landmaschinen- und historische Treffen in Renneritz. Wie gesagt, wir machen das alle 2 Jahre. Weil wir einen Wechsel haben mit einem anderen Bereich, einen Landsberger Bereich machen und hier finden alle 2 Jahre statt. Und wir machen das über 3 Tage, das heißt Freitag, Samstag und Sonntag mit vielen Highlights für die ganze Familie. Unser Ziel ist es ja, die Menschen zusammenzuführen, über dem man die Maschinentechnik zeigt und auch andere Tiere hier im Bereich haben, wie heute diesmal haben wir ja Kälber dazu bekommen, Schafe dazu, um die Kinder zu zeigen, wie die Landwirtschaft eigentlich funktioniert und was alles so dafür gebraucht wird. Und das wollen wir hier damit vermitteln in diesen 3 Tagen. Natürlich haben wir natürlich auch einen Bereich, der nicht nur in unserem Bereich 20 Kilometer ist. Wir haben Anreise von Erzgebirge, Leipziger Ecke, also die weit wegkommen mit großen Maschinen. Die reisen meistens relativ donnerstags schon an, Freitag. Wie gesagt, die Letzten sollen mal doch mal nur einen Tag da bleiben und stellen ihre Maschine aus, um das, wie gesagt, auch die ganzen Besuchern zu zeigen.
3: Doch nicht nur das Programm lockte die Besucher nach Renneritz. Auch die besondere Atmosphäre und viele Gespräche rund um die historische Technik machten das Fest zu einem Treffpunkt für Jung und Alt. Ein besonderer Blickfang.

0: waren die zahlreichen historischen Maschinen und Traktoren auf dem Festgelände. Zu sehen waren unter anderem verschiedene DDR-Maschinen und historische Landtechnik. Für viele Besucher waren die alten Fahrzeuge nicht nur interessant anzusehen, sondern weckten auch Erinnerungen an vergangene Zeiten.
1: Was bei uns natürlich im Vordergrund steht, ist natürlich die Landwirtschaft, also die landwirtschaftlichen Räten. Und die Räte natürlich aus der ehemaligen DDR. Das heißt, die Fahrzeuge sind alle alt, über 50 Jahre teilweise. Und die Schrauberleute und das auch restaurieren und sich hier freuen, sie auszustellen. Und da sind, wie gesagt, wir stehen hier vor einem K700A, der vorhin gerade gepflügt hat. Wir haben ein großes Flugshow gemacht, wo verschiedene Traktoren, wie zum Beispiel der Farmelus war mit dabei, der Pionier war dabei und der Casima ist großer, ZT303 natürlich, unser Aushängeschild dazu. Und dann noch zwei, drei weitere Belarus waren dabei und haben super, wie gesagt, geflügt und zusammengearbeitet. Und das sind so die alten Geräte, die haben natürlich auch eine Dreschmaschine, die kann man nachher nochmal zeigen. Da hat man das natürlich auch angetrieben mit einem sehr alten Traktor. Und das hat man dann, die Ernte, die wir Mitte Juli gemacht hatten, haben wir dann hier verdroschen, sag mal, um den Weizen herauszuholen. Und das sind schon alte Technik, die wir haben, die wirklich die Leute interessiert. Weil viele wissen das ja auch nicht mehr, wo endlich der Weizen herkommt, um Acker, wie das, welche Zeit die wächst und wie man da früher damit umgegangen ist. Und das hier mal zu zeigen, wie viele Leute das man eigentlich braucht, um eigentlich die Ehre da zu dreschen. Ganz früh gab es eine Dreschpflege, so weit sind wir nicht runtergegangen. Auch bei einer Dreschmaschine ist schon der Aufwand und wie das funktioniert mit den 4, 6 Leuten, die man dazu brauchen, ist schon enorm. Und das haben wir hier gezeigt. Und natürlich waren auch ein paar modernere Traktoren mal da, die mal zeigen, wie die moderne Technik dazu da ist. Aber sonst im überwiegenden Bereich in Landwirtschaft.
0: Am Sonntag ging das Festwochenende schließlich mit Blasmusik der Blechburschen und dem Schauflügen mit historischen Traktoren zu Ende. Gegen 15 Uhr endete ein abwechslungsreiches Wochenende, ganz im Zeichen von alter Technik, Tradition und der gemeinsamen Leidenschaft für Schrauben. Der Schrauberverein Renneritz konnte damit einmal mehr zeigen, dass historische Maschinen auch heute noch viele Menschen begeistern.
2: Auch in diesem Jahr verteilt die Stadtverwaltung Bitterfeld-Wolfen wieder kostenfreie Säcke zur Laubsammlung und organisiert auch die Abholung der vollen Säcke. Die Ausgabe der blauen Säcke zur Laubentsorgung erfolgt vom 29. September bis 29. Oktober. Die Abholung der vollen Säcke erfolgt bis Ende des Jahres. Später anfallendes Laub kann nicht mehr durch die Stadt Bitterfeld-Wolfen entsorgt werden. Die Stadt weist darauf hin, dass nur Säcke mit städtischem Laub aus dem öffentlichen Verkehrsraum mitgenommen werden. Die Laubsäcke müssen einem Grundstück mit davorliegendem öffentlichen Großgrün, also Sträuchern und Bäumen, zugeordnet werden können. Mit dieser Information sind wir am Ende unserer Freitagsausgabe der RBW Aktuellen Nachrichten. Wir schauen jetzt noch auf den Wetterbericht und im Anschluss daran gern noch auf die Meldungen aus Dessau-Roßlau und der Region. Am Samstag ab 18 Uhr haben wir dann unseren Wochenrückblick für Sie im Programm. Lohnt sich einzuschalten, aber auch Montag ab 18 Uhr wieder mit dabei zu sein, dann mit frischen Meldungen aus der Aktuellredaktion. Bis dahin haben Sie ein schönes Wochenende und machen Sie es gut.
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3: Am Samstag zeigt sich der Himmel größtenteils stark bewölkt. Die Temperaturen liegen dabei bei etwa 20 Grad. In der Morgenstunde kann es vereinzelt noch zu etwas leichtem Regen kommen, bevor es gegen Mittag zunehmend trocken bleibt. Dazu weht ein mäßiger Wind aus südwestlicher Richtung. Insgesamt bleibt es also eher trüb mit einer milden Temperatur und nur wenig Regen.
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0: Filmpremiere im Logenhaus. Im Netzwerk der Lüge. So heißt der Kurzfilm, der über einen Zeitraum von 3 Jahren in Dessau-Roßlau produziert wurde. Regisseur und Produzent Felix Brunn setzt sich darin mit den negativen Seiten sozialer Netzwerke auseinander. Nach der langen Produktionszeit war es am 12. und 13. September endlich soweit. Um 16 Uhr feierte der Kurzfilm im Logenhaus Dessau seine große Premiere. Mit Popcorn und Getränken kam dabei echtes Kinofeeling auf. Neben Regisseur Felix Brunn waren auch die Co-Produzentinnen Jeannie Kamp und Leni Böttcher sowie Hauptdarsteller Nick Schmidt vor Ort. Sie gaben den Gästen spannende Einblicke in die Entstehung des Films und erzählten von den Dreharbeiten hinter den Kulissen. Für die musikalische Begleitung des Abends sorgte der Dessauer Sänger Yuka Turo und rundete damit die Premiere stimmungsvoll ab. Einen ausführlichen Beitrag, auch mit spannendem Blick hinter die Kulissen, sehen Sie in einer zukünftigen Zeitnah-Ausgabe. Stadtentwicklung ist ein Prozess, der sich über Jahre und Jahrzehnte erstreckt. In Dessau-Nord, Dessau-Nordwest und der Roßlauer Altstadt hat die Stadtsanierung seit den frühen 90er Jahren sichtbare Spuren hinterlassen. Mit dem Abschluss der Sanierungsverfahren im Januar 2025 ist dieses Kapitel der Stadtentwicklung abgeschlossen. Bei einem Pressegespräch der Stadt Dessau-Roßlau am 31. August wurde auf die Entwicklung und die wichtigsten Ergebnisse noch einmal zurückgeschaut.
1: Wir haben 2025, also offiziell, förmlich sagt man das bei uns immer, 3 Sanierungsgebiete abgeschlossen. Das war einmal Dessau-Nord, dann die Altstadt von Roßlau und Dessau-Nordwest. Und wer mit Nordwest wenig anfangen kann, das ist das Gelände um das Bauhaus bis zur Kreuzung 7 Säulen, Meisterhäuser und auf der Westseite der Gropiusallee eben das ehemalige Diakonissenkrankenhaus und der Landesbetrieb Bau, wo früher die Frauenklinik drin war.
0: 3 Online-Broschüren, die bei dem Pressegespräch vorgestellt wurden, geben Einblick in mehr als 3 Jahrzehnte Stadtsanierung. Sie dokumentieren dieses besondere Kapitel der Stadtgeschichte, zeigen die Ausgangssituation zu Beginn der Sanierungsverfahren, erläutern die damals gesetzten Ziele und machen sichtbar, welche Veränderungen heute in den 3 Gebieten erkennbar sind.
1: Also wenn man sich so persönlich auch da, wo man selber auch wohnt, daran erinnert, dann ist es immer schön zu reflektieren, ja, ich selber habe in 96 meinen ersten Wohnsitz in Dessau-Nord gehabt, um dann zu sehen, wie gerade im Bereich Lidische Platz Katzenhaus gemacht worden sind oder was aus dem Schlachthof geworden ist. Vor allen Dingen, wie sich das Straßenbild geändert hat mit Großgrün, mit neuen Straßenbelägen und vor allen Dingen

0: auch die Häuserfassaden modernisiert, frisch dahergekommen sind in den letzten Jahren. Das ist so eine tolle Sache, wenn man weiß, wie es früher in Dassau-Nord aussah, ist das einfach erfrischend.
1: Alle drei Gebiete haben gemeinsam, dass ihre Entwicklungen nicht von einzelnen Großprojekten bestimmt wurden. Vielmehr war es das Zusammenspiel zahlreicher Maßnahmen und die Unterstützung durch die Städtebauförderung von Bund und Land, die den nachhaltigen Wandel erst möglich gemacht haben.
0: Ja, ich denke mal, es ist wichtig zu zeigen, was ist eigentlich mit Hilfe von Bundes- und Landesfinanzmitteln und auch mit kommunalen finanziellen Engagement und ganz besonders wichtig ist mir zu erwähnen, auch mit privaten Engagement in den letzten 30 Jahren in diesen drei Sanierungsgebieten entstanden. Ich denke, es wird viele Bewohner von Dessau und von Roßlau geben, die sich noch an die Nachwendezeiten erinnern können, wie die Bausubstanz aussah, wie die technische Infrastruktur aussah, wie Grün- und Parkanlagen wahrgenommen wurden und was in den letzten 30 Jahren eigentlich passiert ist, nicht nur durch Geld, sondern auch durch aktives privates Zutun, ob das nun die Sanierung von Gebäuden waren oder die Versorgungsunternehmen, die Stadtwerke, die die Medieninfrastruktur erneuert haben, so dass wirklich auch gesunde Wohnverhältnisse entstanden sind und was vor allen Dingen auch im Bereich der sozialen und kulturellen Infrastruktur mit Freizeit, mit Spielplätzen geschaffen worden ist. Und die Broschüren sind für uns ein ganz, ganz wichtiges Instrument, um so ein Sprichwort auch zu bedienen, tu Gutes und rede darüber. Nicht nur, weil es in den Fördermittelbedingungen ein obligatorischer Bestandteil des Öffentlichkeitsarbeit zu heißen, sondern es ist enorm wichtig, auch zu zeigen, was ist denn tatsächlich in den letzten 30 Jahren hier passiert. Und da ist eine ganze Menge passiert. Und ich halte mal eine so eine Broschüre hier für Sie mit in den Bildschirm. Das ist Altstadt Roßlau. Und da sind ganz tolle Fotos mit dabei, die auch in einem Vorher-Nachher-Vergleich zeigen, wie sich die Altstadt von Roßlau auch entwickelt hat. Und das ist auch in den anderen Broschüren mit drin. Und ich denke, es ist für jeden schön zu sehen, wie hat sich denn das eigene Wohnumfeld eigentlich in den letzten 30 Jahren entwickelt? Es hat auch was mit Identität zu tun. Und diese Broschüren, die werden bei uns auf der Internetseite im Bereich der Rubrik Stadtentwicklung digital bereitgehalten. Kann sich also jeder auf dem Smartphone oder auf dem Tablet, was es so alles so gibt, auf die Couch gerne setzen und da drinnen mal schmökern. Weil das sind ist eine schöne Zeitreise durch die letzten 30 Jahre Geschichte.
1: Die Städtebauförderung wird es weiterhin geben. Zwei Fördergebiete in der Roßlauer Altstadt sollen im Rahmen der Neuaufstellung des integrierten Stadtentwicklungskonzepts überprüft werden. Mit den Maßnahmen möchte man an das bisherige Ziel anknüpfen, Dessau-Roßlau als lebenswerte, attraktive und zukunftsfähige Stadt weiterzuentwickeln.
2: Für die jungen Leichtathleten wurde es am Samstag, dem 12. September, spannend. Beim Fünf-Länder-Vergleich der U14 konnten die Nachwuchstalente ihr Können unter Beweis stellen. Im Paul-Greifzu-Stadion in Dessau traten die Mannschaften aus Brandenburg, Mecklenburg-Vorpommern, Sachsen, Thüringen und auch Sachsen-Anhalt gegeneinander an.
3: Das Team besteht aus 49 Personen, davon etwa 25, soweit ich noch informiert bin, junge Herren und der Rest 24 junge Damen.
2: Von größeren Sportschulen, aber auch aus kleineren Vereinen kamen die Nachwuchstalente zusammen. Ab 10 Uhr ging es für die jungen Athleten in den Wettkampf. In dem kurzweiligen Format sammelten sie mit ihren Platzierungen Punkte für ihr jeweiliges Bundesland. Bei Sonnenschein gingen knapp 250 Sportler in mehr als 10 Disziplinen an den Start und kämpften um möglichst viele Punkte für ihr Team.
3: Also unter anderem 75 Meter, 60 Hürde, also so der Standard, 800, 3x800, hoch, weit, Kugel, Diskus, Speer. Also wir haben das gesamte Portfolio inklusive 2000 Meter Bahngehen, um eine große Masse auch von Athleten anzusprechen.
2: Die Regeln des Wettkampfs waren dabei klar festgelegt. In jeder Disziplin dürfen bis zu 3 Athleten pro Landesverband antreten. 2 von ihnen kommen in die Wertung. In jeder Altersklasse können außerdem 2 Staffeln eingesetzt werden.

0: werden. Eine davon wird gewertet. Jeder Athlet darf maximal in drei Disziplinen, Staffeln eingeschlossen, an den Start gehen. Die U12 ist nicht startberechtigt. Ausgerichtet wurde der Wettkampf vom 1. LAC Dessau. In diesem Jahr ging der Fünf-Länder-Vergleich bereits in seine vierte Auflage. Gerade für die Leichtathletik in Ostdeutschland hat der Wettbewerb eine besondere Bedeutung.
1: Das ist der wichtigste Wettkampf, wenn nicht sogar schon traditionell. Wir hatten ja angefangen im Mitteldeutschen Verbund in den Mitte der 2000er Jahren. Und jetzt haben wir das, wie gesagt, ausgeweitet auf fast alle ostdeutschen Bundesländer. Jetzt fehlt nur noch Berlin. Und insofern, das ist extrem wichtig, dass die jungen Athleten sich jetzt erstmalig messen können. Und die wachsen jetzt auch gemeinsam in die U16, U18 gemeinsam hoch. Und das ist das erste Kickoff für uns als LVSA, also als Leichtathletikverband, zu schauen, was ist denn da.
0: Die Athleten aus Sachsen-Anhalt konnten mit starken Leistungen überzeugen. Die beste weibliche Leistung des Landesverbandes zeigte Lorelei Bergt vom TSV Rot-Weiß Zerbst. Über 800 Meter sicherte sie sich mit ihrer Leistung ganze 10 Punkte. Bei den Jungen überzeugte Vince Riesela von Union 1861 Schönebeck. Im Speerwurf erzielte er mit 46,75 Metern eine persönliche Bestweite und holte damit ebenfalls 10 Punkte für das Team von Sachsen-Anhalt. Am Ende durfte sich Sachsen-Anhalt über den zweiten Platz freuen. In allen Wertungsklassen sicherte sich das Team die Silbermedaille. Den Gesamtsieg holte Thüringen mit gerade mal einem Punkt Vorsprung.

Hallo und herzlich willkommen, liebe Zuschauer, zur letzten RBB-Aktuellausgabe in dieser Woche. Wie die MZ schreibt, ist die Kulturpalast Bitterfeld GmbH und Co. KG insolvent. Nachdem der Stadtrat den Kauf des Objekts aus wirtschaftlichen Gründen verworfen hatte, hat die Geschäftsführerin des Kulturpalastes, Andrea Gosler, beim Landgericht Dessau die Insolvenz eingereicht. Die Verwaltung des Vermögens der Gesellschaft hat die vorläufige Insolvenzverwalterin Dorit Aurich aus Halle übernommen. Schon während der Diskussionen um den Erhalt des Kulturpalastes und die Umwandlung zur Musicalbühne hatte Gosler immer wieder angedeutet, sollte eine Rückabwicklung des Kaufvertrages durch die Stadt Bitterfeld-Wolfen erfolgen, Insolvenz anmelden zu wollen. Im Zeitraum vom 3. bis 15. September entwendeten unbekannte Täter Kupferkabel aus einem Solarpark in Jessen. Zutritt verschafften sich die Täter durch Anwendung mechanischer Gewalt gegen die Umfriedung des Grundstücks. Die

0: Die nominelle Höhe des Schadens steht noch aus. Die Kriminalpolizei konnte Spuren sichern und ermittelt. Dass die Köthner gut feiern können, ist ja bekannt. Nicht zuletzt, da sie ja eine der größten Karnevalshochburgen in Sachsen-Anhalt sind. Aber auch mitten im Sommer geht es in der Bachstadt hoch her. Das Kuhfest begeistert tausende Schaulustige und Mitstreiter immer wieder. So auch am vergangenen Wochenende.
1: Zum mittlerweile 33. Mal fand das Kuhfest in Köthen vom 11.9. bis zum 13.9. statt und lockte auch in diesem Jahr zahlreiche Besucher an. Das Köthener Kuhfest wurde von der Köthener Karnevalsgesellschaft KUKA KÖ 1954 e.V. organisiert. 3 Tage lang wurde bei freiem Eintritt ein buntes Programm für alle Generationen geboten. Mit zahlreicher Musik, Vereine, Sportvereine, verschiedenen Ständen, Informationsangeboten und Mitmachangeboten für Groß und Klein.
2: Wir hatten gestern Abend einen sehr erfolgreichen Abend. Heute tagsüber das Tagesprogramm. Viele Menschen da, von jung bis alt. Wir haben unterhaltungsmäßig alles da, was das Herz begehrt. Verschiedene Stände, Informationsstände, Aktivitäten für alle Altersgruppen, für alle, ja, auch finanziellen Strukturen sozusagen. Also bei uns scheitert es bei niemandem am Geld. Wir sind 3 Tage freier Eintritt, haben heute Abend auf der Bühne Kevin Neon zusammen mit Anja Schröter und DJ Herzbeat. Hatten gestern Radio Nation mit der Radio Brocken Partynacht. So, und morgen freuen wir uns jetzt schon auf Frank Schöbel, der um 16 Uhr den Abschluss für den Sonntag bietet, wo auch morgen natürlich tagsüber nochmal sowohl heute als auch gestern verschiedene Künstler auf der Bühne stehen, tagsüber Vereine, Gruppen, Sportgruppen und. Ein buntes Programm, was wir da haben, auch musikalisch ist enorm viel geboten. Von Trommeln über Frühschoppen, alles dabei, was das Herz begehrt. Und das wird morgen ähnlich sein, von daher. Wir freuen uns. Wir werden heute Abend auch, das Publikum füllt den Platz bereits jetzt schon enorm. Und ich denke mal, wir werden auch heute Abend wieder viele, viele Menschen hier haben. Und somit werden wir letztendlich auch wieder tausende Menschen mit unserem Fest begeistern können, beziehungsweise begeistert haben.
1: Ein besonderes Highlight war erneut die Jugendfeuerwehr. Bei einer spektakulären Crash-Simulation auf dem Schlossvorplatz zeigte der Nachwuchs, wie ein Verkehrsunfall professionell abgesichert und eine Rettung durchgeführt wird. Gleichzeitig bot die Aktion die Möglichkeit, auf die wichtige Nachwuchsarbeit der Jugendfeuerwehr aufmerksam zu machen.
3: Wir hatten heute einen Pkw-Unfall, also bei uns eine technische Hilfeleistung. Es waren 3 Personen im Auto. Eine war eingeklemmt, die konnte man befreien. Und eine Person ist durch Schockzustand an den Unfallort weggelaufen. Ganz wichtig ist bei uns Kameradschaft, dass das Team auch läuft. Das ist ganz wichtig. Und dass die feuerwehrtechnischen Sachen laufen.
2: Ah, die Jugendfeuerwehr ist bei uns ein sehr beliebter Partner, schon seit einigen Jahren. Die machen traditionell kann man schon fast sagen, am Samstag um 18 Uhr draußen auf dem Schlossvorplatz einen Jugendfeuerwehreinsatz. Hatten schon den Umgang mit ABC-Mitteln, ansonsten auch schon Crash-Simulationen wie heute, wo ein Unfall simuliert worden ist und die entsprechende Rettung dazu. So, oder auch schon Brände gelöscht vor Ort. Als Simulation. Insofern, das bietet immer die Möglichkeit auch der Jugendfeuerwehr, die natürlich auch einen enormen Einsatz leisten, kostenfrei für die Stadt und so weiter, dahingehend nochmal ein bisschen Wertschätzung zukommen zu lassen und natürlich auch denen die Möglichkeit geben, sich zu präsentieren, beziehungsweise natürlich auch darüber entsprechende Nachwuchsakquise zu betreiben sozusagen, weil die haben die genauso nötig wie alle anderen, weil es ist die Freiwillige Feuerwehr letztendlich, von daher.
1: Nach der erfolgreichen Radio Brocken Partynacht mit Radio Nation am Freitag stand am Samstag der Schlager im Mittelpunkt. Kevin Neon, Anja Schröter und DJ Herzbeat sorgten für ausgelassene Partystimmung.
2: Ja, heute haben wir so den Schwerpunkt beim Schlager, aber auch Schlager neu definiert sozusagen, neu gemixt, peppiger, mitunter auch Von daher ist auch für, sag mal, alle Altersspektren entsprechend was geboten. Sowohl für denjenigen, der frisch 18 geworden ist, als auch den, der 50 ist und alte Zeiten nochmal erleben will oder sich generell einfach in dem Genre Schlager wohlfühlt. Und wir wissen eh alle, mit steigender Stunde wird das Genre Schlager immer beliebter und angenommener. Von daher, jeder, der erzählt, er ist kein Schlager-Fan, das ändern wir spätestens hier beim Kuhfest.
1: Auch am Sonntag wurde den Gästen ein abwechslungsreiches Programm mit Künstlern, Vereinen, Sportgruppen und weiteren Aktionen geboten. Das Kuhfest zeigte also damit erneut, wie viel Unterhaltung, Musik und Gemeinschaft in einem Fest für alle Generationen stecken können.
0: Am 8. und 9. September fand im Sport- und Kulturzentrum Weißandt-Gölzau die diesjährige Kita-Olympiade statt. Diese wurde vom Kreissportbund Anhalt-Bitterfeld organisiert. Vorschulkinder aus insgesamt 9 Kindertagesstätten stellten dabei ihr Können in verschiedenen sportlichen Disziplinen unter Beweis. Am ersten Tag nahmen 48 Kinder aus den Kindertagesstätten in Quellendorf, Edderitz, Fernsdorf und Radegast teil. Am zweiten Tag folgten 38 Kinder aus den Kindertagesstätten in Weißandt-Gölzau, Gürzig, Glauzig, Groß-Badegast und Gröbzig. Die Kinder absolvierten im Rahmen eines sportlichen Vormittags verschiedene Übungen, bei denen sowohl körperliche als auch koordinative Fähigkeiten gefragt waren. Neben 5 Einzeldisziplinen standen 3 Staffelläufe und ein Hütchenspiel auf dem Programm. Dabei wurden unter anderem Kraft, Ausdauer, Schnelligkeit, Beweglichkeit und Koordination gefördert. In Sandersdorf-Brena, genauer in Renneritz, stand kürzlich die Historie im Fokus. Der frisch gegründete Schrauberverein Renneritz hatte zum Traktoren- und Landmaschinentreffen eingeladen. Klar ließen sich das die Fans historischer Agrartechnik nicht zweimal sagen und kamen bei bestem Wetter, um die Technik fachmännisch in Augenschein zu nehmen. Aber nicht nur die Technik stand im Fokus, auch die Aktivitäten rund um den Bauernmarkt und dem Holzbackofen wurden angenommen.
4: Festwochenende in Renneritz. Vom 21. bis zum 23. August wurde in Renneritz wieder kräftig geschraubt, gefeiert und gefachsimpelt. Der Schrauberverein Renneritz hatte zum Festwochenende eingeladen. Im Mittelpunkt standen historische Technik, alte Traktoren, Landmaschinen und die gemeinsame Leidenschaft für vergangene Zeiten. 3 Tage lang gab es in Renneritz einiges zu erleben. Los ging es am Freitag mit der Anreise der Teilnehmer. Am Abend wurde bei der Disco bis Mitternacht gefeiert. Am Samstag öffnete ab 10 Uhr der traditionelle Bauernmarkt. Regionale Produkte und frisches Brot aus dem Holzbackofen sorgten für das leibliche Wohl. Dazu gab es ein abwechslungsreiches Rahmenprogramm mit historischen Landmaschinen, Traktoren und alten Nutzfahrzeugen. Beim Schautreschen und der Kettensägenkunst konnten die Besucher historische Handwerks- und Arbeitstechniken erleben. Für musikalische Unterhaltung sorgt
5: ja, also wir haben heute unser 4. historische Landmaschinen- und historische Treffen in Renneritz. Wie gesagt, wir machen das alle 2 Jahre. Weil wir einen Wechsel haben mit einem anderen Bereich, einen anderen Landsberger Bereich machen und wir finden alle 2 Jahre statt. Und wir machen das über 3 Tage, das heißt Freitag, Samstag und Sonntag, mit vielen Highlights für die ganze Familie. Unser Ziel ist es ja, die Menschen zusammenzuführen, über ein Thema, die Maschinentechnik zeigt und auch andere Tiere hier im Bereich haben, wie heute diesmal haben wir ja Kälber dazu bekommen, Schafe dazu, um die Kinder zu zeigen, wie die Landwirtschaft eigentlich funktioniert und was alles so dafür gebraucht wird. Und das wollen wir hier damit vermitteln in diesen 3 Tagen. Natürlich haben wir natürlich auch einen Bereich, der nicht nur in unserem Bereich 20 Kilometer ist. Wir haben Anreise von Erzgebirge, Leipziger Ecke, also die weit wegkommen mit großen Maschinen. Die sind reisen meistens relativ donnerstags schon an, Freitag. Wie gesagt, die letzten sollen mal doch mal nur einen Tag da bleiben und stellen ihre Maschine aus, um das, wie gesagt, auch die ganzen Besucher zu zeigen.
4: Doch nicht nur das Programm lockte die Besucher nach Renneritz. Auch die besondere Atmosphäre und viele Gespräche rund um die historische Technik machten das Fest zu einem Treffpunkt für Jung und Alt. Ein besonderer Blickfang

0: waren die zahlreichen historischen Maschinen und Traktoren auf dem Festgelände. Zu sehen waren unter anderem verschiedene DDR-Maschinen und historische Landtechnik. Für viele Besucher waren die alten Fahrzeuge nicht nur interessant anzusehen, sondern weckten auch Erinnerungen an vergangene Zeiten.
1: Was bei uns natürlich im Vordergrund steht, ist natürlich die Landwirtschaft, also die landwirtschaftliche Räten. Und die Räte natürlich aus der ehemaligen DDR. Das heißt, die Fahrzeuge sind alle alt, über 50 Jahre teilweise. Und die Schrauberleute und das auch restaurieren und sich hier freuen, sie auszustellen. Und da sind, wie gesagt, wir stehen hier vor einem K700A, der auch vorhin gerade gepflügt hat. Wir haben ein großes Flugshow gemacht, wo verschiedene Traktoren, wie zum Beispiel der Farmelus war mit dabei, der Pionier war dabei und der Casima ist groß, ZT303 natürlich, unser Aushängeschild dazu. Und dann noch zwei, drei weitere Belarus waren dabei und haben super, wie gesagt, geflügt und zusammengearbeitet. Und das sind so die alten Geräte, die man natürlich auch eine Dreschmaschine, die kann man nachher nochmal zeigen. Da hat man das natürlich auch angetrieben mit einem sehr alten Traktor. Und das hat man dann, die Ernte, die wir Mitte Juli gemacht hatten, haben wir dann hier verdroschen, sag mal, um den Weizen herauszuholen. Und das sind schon alte Technik, die wir haben, die wirklich die Leute interessiert. Weil viele wissen das ja auch nicht mehr, wo endlich der Weizen herkommt, um Acker, wie das, welche Zeit die wächst und wie man da früher damit umgegangen ist. Und das hier mal zu zeigen, wie viele Leute das man eigentlich braucht, um eigentlich die Ehre da zu dreschen. Ganz früh gab es eine Dreschpflege, so weit sind wir nicht runtergegangen. Auch bei der Dreschmaschine ist schon der Aufwand und wie das funktioniert mit den 4, 6 Leuten, die man dazu brauchen, ist schon enorm. Und das haben wir hier gezeigt. Und natürlich waren auch ein paar modernere Traktoren mal da, die mal zeigen, wie die moderne Technik dazu da ist. Aber sonst im überwiegenden Bereich in Landwirtschaft.
0: Am Sonntag ging das Festwochenende schließlich mit Blasmusik der Blechburschen und dem Schauflügen mit historischen Traktoren zu Ende. Gegen 15 Uhr endete ein abwechslungsreiches Wochenende, ganz im Zeichen von alter Technik, Tradition und der gemeinsamen Leidenschaft für Schrauben. Der Schrauberverein Renneritz konnte damit einmal mehr zeigen, dass historische Maschinen auch heute noch viele Menschen begeistern.
2: Auch in diesem Jahr verteilt die Stadtverwaltung Bitterfeld-Wolfen wieder kostenfreie Säcke zur Laubsammlung und organisiert auch die Abholung der vollen Säcke. Die Ausgabe der blauen Säcke zur Laubentsorgung erfolgt vom 29. September bis 29. Oktober. Die Abholung der vollen Säcke erfolgt bis Ende des Jahres. Später anfallendes Laub kann nicht mehr durch die Stadt Bitterfeld-Wolfen entsorgt werden. Die Stadt weist darauf hin, dass nur Säcke mit städtischem Laub aus dem öffentlichen Verkehrsraum mitgenommen werden. Die Laubsäcke müssen einem Grundstück mit davorliegendem öffentlichen Großgrün, also Sträuchern und Bäumen, zugeordnet werden können. Mit dieser Information sind wir am Ende unserer Freitagsausgabe der RBW Aktuellen Nachrichten. Wir schauen jetzt noch auf den Wetterbericht und im Anschluss daran gern noch auf die Meldungen aus Dessau-Roßlau und der Region. Am Samstag ab 18 Uhr haben wir dann unseren Wochenrückblick für Sie im Programm. Lohnt sich einzuschalten, aber auch Montag ab 18 Uhr wieder mit dabei zu sein, dann mit frischen Meldungen aus der Aktuell-Redaktion. Bis dahin haben Sie ein schönes Wochenende und machen Sie es gut.
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7: Am Samstag zeigt sich der Himmel größtenteils stark bewölkt. Die Temperaturen liegen dabei bei etwa 20 Grad. In der Morgenstunde kann es vereinzelt noch zu etwas leichtem Regen kommen, bevor es gegen Mittag zunehmend trocken bleibt. Dazu weht ein mäßiger Wind aus südwestlicher Richtung. Insgesamt bleibt es also eher trüb mit einer milden Temperatur und nur wenig Regen.
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0: Filmpremiere im Logenhaus. Im Netzwerk der Lüge. So heißt der Kurzfilm, der über einen Zeitraum von 3 Jahren in Dessau-Roßlau produziert wurde. Regisseur und Produzent Felix Brunn setzt sich darin mit den negativen Seiten sozialer Netzwerke auseinander. Nach der langen Produktionszeit war es am 12. und 13. September endlich soweit. Um 16 Uhr feierte der Kurzfilm im Logenhaus Dessau seine große Premiere. Mit Popcorn und Getränken kam dabei echtes Kinofeeling auf. Neben Regisseur Felix Brunn waren auch die Co-Produzentinnen Jeanne Kamp und Lini Böttcher sowie Hauptdarsteller Nick Schmidt vor Ort. Sie gaben den Gästen spannende Einblicke in die Entstehung des Films und erzählten von den Dreharbeiten hinter den Kulissen. Für die musikalische Begleitung des Abends sorgte der Dessauer Sänger Yuka Turo und rundete damit die Premiere stimmungsvoll ab. Einen ausführlichen Beitrag, auch mit spannendem Blick hinter die Kulissen, sehen Sie in einer zukünftigen Zeitnah-Ausgabe. Stadtentwicklung ist ein Prozess, der sich über Jahre und Jahrzehnte erstreckt. In Dessau-Nord, Dessau-Nordwest und der Roßlauer Altstadt hat die Stadtsanierung seit den frühen 90er Jahren sichtbare Spuren hinterlassen. Mit dem Abschluss der Sanierungsverfahren im Januar 2025 ist dieses Kapitel der Stadtentwicklung abgeschlossen. Bei einem Pressegespräch der Stadt Dessau-Roßlau am 31. August wurde auf die Entwicklung und die wichtigsten Ergebnisse noch einmal zurückgeschaut.
1: Wir haben 2025, also offiziell, förmlich sagt man das bei uns immer, 3 Sanierungsgebiete abgeschlossen. Das war einmal Dessau-Nord, dann die Altstadt von Roßlau und Dessau-Nordwest. Und wer mit Nordwest wenig anfangen kann, das ist das Gelände um das Bauhaus bis zur Kreuzung 7 Säulen, Meisterhäuser und auf der Westseite der Kropiusallee eben das ehemalige Diakonissenkrankenhaus und der Landesbetrieb Bau, wo früher die Frauenklinik drin war.
0: 3 Online-Broschüren, die bei dem Pressegespräch vorgestellt wurden, geben Einblick in mehr als 3 Jahrzehnte Stadtsanierung. Sie dokumentieren dieses besondere Kapitel der Stadtgeschichte, zeigen die Ausgangssituation zu Beginn der Sanierungsverfahren, erläutern die damals gesetzten Ziele und machen sichtbar, welche Veränderungen heute in den 3 Gebieten erkennbar sind.
1: Also wenn man sich so persönlich auch da, wo man selber auch wohnt, daran erinnert, dann ist es immer schön zu reflektieren, ja, ich selber habe in 96 meinen ersten Wohnsitz in Dessau-Nord gehabt, um dann zu sehen, wie gerade im Bereich Lidische Platz Katzenhaus gemacht worden sind oder was aus dem Schlachthof geworden ist. Vor allen Dingen, wie sich das Straßenbild geändert hat mit Großgrün, mit neuen Straßenbelägen und vor allen Dingen,

0: auch die Häuserfassaden modernisiert, frisch dahergekommen sind in den letzten Jahren. Das ist so eine tolle Sache, wenn man weiß, wie es früher in Dassau-Nord aussah, ist das einfach erfrischend.
1: Alle drei Gebiete haben gemeinsam, dass ihre Entwicklung nicht von einzelnen Großprojekten bestimmt wurden. Vielmehr war es das Zusammenspiel zahlreicher Maßnahmen und die Unterstützung durch die Städtebauförderung von Bund und Land, die den nachhaltigen Wandel erst möglich gemacht haben.
0: Ja, ich denke mal, es ist wichtig zu zeigen, was ist eigentlich mit Hilfe von Bundes- und Landesfinanzmitteln und auch mit kommunalem finanziellen Engagement und ganz besonders wichtig ist mir zu erwähnen, auch mit privatem Engagement in den letzten 30 Jahren in diesen drei Sanierungsgebieten entstanden. Ich denke, es wird viele Bewohner von Dessau und von Roßlau geben, die sich noch an die Nachwendezeiten erinnern können, wie die Bausubstanz aussah, wie die technische Infrastruktur aussah, wie Grün- und Parkanlagen wahrgenommen wurden und was in den letzten 30 Jahren eigentlich passiert ist, nicht nur durch Geld, sondern auch durch aktives privates Zutun, ob das nun die Sanierung von Gebäuden waren oder die Versorgungsunternehmen, die Stadtwerke, die die Medieninfrastruktur erneuert haben, so dass wirklich auch gesunde Wohnverhältnisse entstanden sind und was vor allen Dingen auch im Bereich der sozialen und kulturellen Infrastruktur mit Freizeit, mit Spielplätzen geschaffen worden ist. Und die Broschüren sind für uns ein ganz, ganz wichtiges Instrument, um so ein Sprichwort auch zu bedienen, tu Gutes und rede darüber. Nicht nur, weil es in den Fördermittelbedingungen ein obligatorischer Bestandteil des Öffentlichkeitsarbeit zu heißen, sondern es ist enorm wichtig, auch zu zeigen, was ist denn tatsächlich in den letzten 30 Jahren hier passiert. Und da ist eine ganze Menge passiert. Und ich halte mal eine so eine Broschüre hier für Sie mit in den Bildschirm. Das ist Altstadt Roßlau. Und da sind ganz tolle Fotos mit dabei, die auch in einem Vorher-Nachher-Vergleich zeigen, wie sich die Altstadt von Roßlau auch entwickelt hat. Und das ist auch in den anderen Broschüren mit drin. Und ich denke, es ist für jeden schön zu sehen, wie hat sich denn das eigene Wohnumfeld eigentlich in den letzten 30 Jahren entwickelt? Es hat auch was mit Identität zu tun. Und diese Broschüren, die werden bei uns auf der Internetseite im Bereich der Rubrik Stadtentwicklung digital bereitgehalten. Kann sich also jeder auf dem Smartphone oder auf dem Tablet, was es so alles so gibt, auf die Couch gerne setzen und da drinnen mal schmökern. Weil das sind ist eine schöne Zeitreise durch die letzten 30 Jahre Geschichte.
1: Die Städtebauförderung wird es weiterhin geben. Zwei Fördergebiete in der Roßlauer Altstadt sollen im Rahmen der Neuaufstellung des integrierten Stadtentwicklungskonzepts überprüft werden. Mit den Maßnahmen möchte man an das bisherige Ziel anknüpfen, Dessau-Roßlau als lebenswerte, attraktive und zukunftsfähige Stadt weiterzuentwickeln.
2: Für die jungen Leichtathleten wurde es am Samstag, dem 12. September, spannend. Beim Fünf-Länder-Vergleich der U14 konnten die Nachwuchstalente ihr Können unter Beweis stellen. Im Paul-Greifzu-Stadion in Dessau traten die Mannschaften aus Brandenburg, Mecklenburg-Vorpommern, Sachsen, Thüringen und auch Sachsen-Anhalt gegeneinander an.
3: Das Team besteht aus 49 Personen, davon etwa 25, soweit ich noch informiert bin, junge Herren und der Rest 24 junge Damen.
2: Von größeren Sportschulen, aber auch aus kleineren Vereinen kamen die Nachwuchstalente zusammen. Ab 10 Uhr ging es für die jungen Athleten in den Wettkampf. In dem kurzweiligen Format sammelten sie mit ihren Platzierungen Punkte für ihr jeweiliges Bundesland. Bei Sonnenschein gingen knapp 250 Sportler in mehr als 10 Disziplinen an den Start und kämpften um möglichst viele Punkte für ihr Team.
3: Also unter anderem 75 Meter, 60 Hürde, also so der Standard, 800, 3x800, hoch, weit, Kugeldiskus, Speer. Also wir haben das gesamte Portfolio inklusive 2000 Meter Bahn gehen, um eine große Masse auch von Athleten anzusprechen.
2: Die Regeln des Wettkampfs waren dabei klar festgelegt. In jeder Disziplin dürfen bis zu 3 Athleten pro Landesverband antreten. 2 von ihnen kommen in die Wertung. In jeder Altersklasse können außerdem 2 Staffeln eingesetzt werden.

0: Bundesländer, jetzt fehlt nur noch Berlin. Und insofern ist es extrem wichtig, dass die jungen Athleten sich jetzt erstmalig messen können. Und die wachsen jetzt auch gemeinsam in die U16, U18 gemeinsam hoch. Und das ist das erste Kickoff für uns als LVSA, also als Leichtathletikverband, zu schauen, was ist denn da.
1: Die Athleten aus Sachsen-Anhalt konnten mit starken Leistungen überzeugen. Die beste weibliche Leistung des Landesverbandes zeigte Lorelei Bergt vom TSV Rot-Weiß Zerbst. Über 800 Meter sicherte sie sich mit ihrer Leistung ganze 10 Punkte. Bei den Jungen überzeugte Vince Riesela von Union 1861 Schönebeck. Im Speerwurf erzielte er mit 46,75 Metern eine persönliche Bestweite und holte damit ebenfalls 10 Punkte für das Team von Sachsen-Anhalt. Am Ende durfte sich Sachsen-Anhalt über den zweiten Platz freuen. In allen Wertungsklassen sicherte sich das Team die Silbermedaille. Den Gesamtsieg holte Thüringen mit gerade mal einem Punkt Vorsprung.

0: Hallo und herzlich willkommen, liebe Zuschauer, zur letzten RBB-Aktuellausgabe in dieser Woche. Wie die MZ schreibt, ist die Kulturpalast Bitterfeld GmbH und Co. KG insolvent. Nachdem der Stadtrat den Kauf des Objekts aus wirtschaftlichen Gründen verworfen hatte, hat die Geschäftsführerin des Kulturpalastes, Andrea Gosler, beim Landgericht Dessau die Insolvenz eingereicht. Die Verwaltung des Vermögens der Gesellschaft hat die vorläufige Insolvenzverwalterin Dorit Aurich aus Halle übernommen. Schon während der Diskussionen um den Erhalt des Kulturpalastes und die Umwandlung zur Musicalbühne hatte Gosler immer wieder angedeutet, sollte eine Rückabwicklung des Kaufvertrages durch die Stadt Bitterfeld-Wolfen erfolgen, Insolvenz anmelden zu wollen. Im Zeitraum vom 3. bis 15. September entwendeten unbekannte Täter Kupferkabel aus einem Solarpark in Jessen. Zutritt verschafften sich die Täter durch Anwendung mechanischer Gewalt gegen die Umfriedung des Grundstücks. Die nominelle Höhe des Schadens steht noch aus. Die Kriminalpolizei konnte Spuren sichern und ermittelt. Dass die Köthner gut feiern können, ist ja bekannt. Nicht zuletzt, da sie ja eine der größten Karnevalshochburgen in Sachsen-Anhalt sind. Aber auch mitten im Sommer geht es in der Bachstadt hoch her. Das Kuhfest begeistert tausende Schaulustige und Mitstreiter immer wieder. So auch am vergangenen Wochenende.
1: Zum mittlerweile 33. Mal fand das Kuhfest in Köthen vom 11.09. bis zum 13.09. statt und lockte auch in diesem